0: Ich habe mit großer Passion Das kleine Gespenst gelesen von Ottfried Preußler und finde es ganz entzückend, aber ich glaube tatsächlich nicht auf Geister. An Geister.
1: Sind Sie mal durch die Geisterbahn gefahren?
0: Ja, natürlich, das ist natürlich. Auch großartig. Das ist natürlich ganz toll und diesen Grusel kann ich ja empfinden und habe da einen wahnsinnigen Spaß. Das hat aber für mich jetzt religiös, theologisch
1: nix.
0: Null Bedeutung, weil es, glaube ich, bei dem, was wir meinen, wenn wir vom Heiligen Geist sprechen, um etwas ganz anderes geht.
1: Also wenn wir vom Heiligen Geist sprechen, sprechen wir von einem lebendigen Geist und von einer Lebenskraft. Nicht von toten Geistern.
0: So ist es, um das einfach mal gleich klarzustellen. Ja. Ne? Und natürlich, Sie haben vorhin so Redeweisen wie du gehst mir auf den Geist oder so. Das meint natürlich schon, dass wir geistige Wesen sind. Ja? Wir sind rationale Wesen und wir haben eine Vernunft, wir haben einen Verstand. Alles das gehört dazu. Aber beim christlichen Glauben tatsächlich auch diese Idee, dass es tatsächlich auch diesen göttlichen Geist gibt, ja? Der auch in Menschen sein kann. Im Alten Testament beispielsweise kann man einen guten Geist haben oder einen schlechten Geist haben. Also es hat ganz viel zu tun mit der Gestimmtheit des Menschen. Wie ist der drauf? Was für Ideen hat er? Wie gesagt, ist ein kreativer, positiver Mensch oder ist jemand destruktiv und zerstörerisch? Also da sind wir wirklich ganz bei uns und ganz bei dem, was wir unter Gott verstehen.
1: Und der Geist verbindet ja auch Menschen. Das ist ja auch in der Bibel das Pfingstereignis. Da könnte man dann auch von Teamgeist sprechen. Also der Geist stiftet Beziehung.
0: Der Geist ist das Medium der Gemeinsamkeit. Ja? Und wir würden vielleicht heute auch sagen, ja, dass auch in der Sprache findet Gemeinschaft statt, findet Verständigung statt. Und das haben ja auch sehr kluge Philosophen. Ich sage nur, weil wir hier im Schwäbischen sind, ja, Georg Wilhelm Friedrich Hegel beispielsweise, aber bis hin zu dem jüngst verstorbenen Jürgen Habermas. Also dieses Medium der Verständigung, dass Verständigung zwischen Menschen gelingt, das ist eine der großen Hoffnungen der Menschen. Oder wo sie nicht gelingt, denken wir nur an all die Konflikte dieser Zeit, da ist wirklich kein guter Geist. Ja? Und ich glaube, das sind so ganz tiefe, nicht nur religiöse, sondern auch nicht religiösen Menschen zugängliche Erfahrungen von Gemeinschaft, von Team, von Verständigung, verstanden werden, einander auf einer Wellenlänge begegnen, beispielsweise auch. Ja,
1: denselben Spirit haben.
0: Den Spirit haben, gemeinsam eine Orientierung haben und dergleichen. Das sind sozusagen menschliche Grundthemen, die da durchdekliniert werden und die in unserer biblisch-christlichen Tradition mit dieser Person, mit diesem Wesen, göttlichen Wesen des Geistes, dann sich vorgestellt werden in aller Unbeholfenheit, wie wir Menschen uns einen Geist, den Geist Gottes vorstellen können.
1: Ja, da kommen wir jetzt noch drauf, wie wir uns das vorstellen sollen, können. Und wir schauen erst noch mal in die Apostelgeschichte hinein, in die biblische, in der das Pfingstereignis ein bisschen beschrieben wird. Wir schauen mal auf den Text aus der Apostelgeschichte. Da heißt es dann, als der Tag des Pfingstfestes gekommen war, waren alle zusammen am selben Ort. Da kam plötzlich vom Himmel her ein Brausen, wie wenn ein heftiger Sturm daherfährt, und erfüllte das ganze Haus, in dem sie saßen. Und es erschienen ihnen Zungen wie von Feuer, die sich verteilten. Auf jeden von ihnen ließ sich eine nieder. Und alle wurden vom Heiligen Geist erfüllt und begannen in anderen Sprachen zu reden, wie es der Geist ihnen eingab. Also da haben wir Sturm, also Brausen, wir haben die Feuerzungen. Ja.
0: Und das Sprachenwunder.
1: Das Sprachenwunder.
0: Und es ist faszinierend. Also man kann nur sagen, Leute, lest die Bibel. Es ist gerade die Apostelgeschichte so ein faszinierender Text. Und natürlich auch dieser Text ganz speziell, weil da ja ganz viele Bezüge hergenommen werden. Also ich sage nur mal stichwortartig. Ja, am Anfang der Schöpfung, Genesis 1, der Geist Gottes schwebt über der Urflut. Man kann auch übersetzen, flattert oder brütet oder wie auch immer. Also auch da schon dieses Luftwesen, was den Geist ausmacht. Ja, dann haben wir beim Propheten Joel diese Vision, der Geist wird über alle Menschen kommen. Wir haben Babel, die Sprachverwirrung, die Menschen verstehen sich nicht mehr. Ja, und das Gemeinwesen scheitert, es gibt Destruktionen und Durcheinander. Und alles das packt der Lukas oder der Autor des Lukanischen Doppelwerkes in diese Erzählung rein, plus noch wirklich so diese Topoi, diese Motive einer Gotteserscheinung. Ja, im Alten Testament, Gott erscheint im Feuer, brennender Dornbusch beispielsweise. Mhm. Gott erscheint in Naturphänomenen wie Sturm beispielsweise. Und eben auch diese Idee der Fremdsprachenkundigkeit, ja,

0: sozusagen. Und das ohne Google-Übersetzer.
1: Ja, ohne DeepL und ohne Google-Übersetzer und also sozusagen diese Idee, das ist ja dieses Pfingstfest, ist ja ein jüdisches Fest und in Jerusalem sind natürlich tatsächlich Menschen aus allen Zungen, ja, die sich da treffen. Wie man ja im Deutschen auch zu Fremdsprachen sagt, ja, in anderer Zunge sprechen.
0: Ja.
1: Und diese große Vision, also das Drama von Babel, dass die Menschen sie nicht mehr verstehen, das kann geheilt werden. Das wird durch Gottes Kraft, durch den Geist Gottes und des Auferstandenen wird es geheilt und alle fühlen sich verstanden. Das ist ja ein unglaubliches Bild, ja. Und darin erscheint Gott großartig.
0: Und ohne,
1: ob das wirklich so war, wissen wir natürlich nicht. Der Lukas hat keinen Augenzeugenbericht geschrieben. Ja. Aber dass es in der frühen Kirche diese unglaubliche, kräftigende, belebende, kreative Erfahrung des Geistes gab, ja, dass die also richtig geflasht waren von einer göttlichen Gegenwart, die sie da erlebt haben, das ist also unbezweifelbar. Und hat sich ja auch gezeigt, diese Verbreitung des Christentums im ganzen Mittelmeerraum, da war genau ein solcher Spirit am Werk.
0: Mhm. Sie haben schon verschiedene Symbole angesprochen, Brausen, also der Heilige Geist ist alles andere als ein laues Lüftchen, kann man wohl auch sagen, sondern er ist ein bisschen mehr. Und der Heilige Geist als Windhauch oder auch als Sturmbrausen, dieses Symbol findet sich ja in einer Kunstaktion wieder von Wilhelm Koch. Er hat vor einigen Jahren einen Luftkreuzflug in der Paulanerkirche im bayerischen Amberg gemacht. Wir schauen uns das mal kurz an.

0: Also ein großes Kreuz, durchsichtig, gefüllt mit Luft, das da durch die Kirche schwebt. Wie finden Sie das?
1: Also ich finde es sehr meditativ, ein sehr schönes Bild. Und das bringt ja irgendwie zum Ausdruck, also auch hier wieder, ne, wir denken an den Graf Zeppelin mit seinem Heißluftballon und Luftschiff und so weiter. Ja, also dieses Faszinierende, dass ja also in der Bibel der Wind auch so ein Symbol für das Nicht-Greifbare ist. Ja, du weißt nicht, woher er weht und so weiter. Oder im Buch Kohelet, Windhauch, Windhauch ist ein Beispiel, das ist alles nichtig, wird alles weggepustet, was der Mensch so schafft. Und gleichzeitig hatten die alten Philosophen schon so die Vorstellung, dass Luft auch was Materielles sei. Ja, also die treibt eben auch die Schiffe an und bläst und tatsächlich haben wir natürlich hier ein wunderbares Beispiel, wenn ich einfach nur Luft in einen Ballon tue und die Luft erwärme oder ein anderes Gas, dann kann das Ding fliegen und das ist schon faszinierend. Ich finde es hier sehr schön, das so zu sehen, weil man ja vielleicht sagen könnte, die Kirche soll ja oder ist ja ein solches Gefäß des Geistes, ja, und das ist einfach nicht nur irgendwie jeder glaubt irgendwas und alles bläst in alle Richtungen, sondern wenn die Kirche vielleicht, das würde mich hier jetzt inspirieren an diesem Bild, die Kirche ist sozusagen die Hülle, die institutionelle Hülle, die möglichst den Geist so fassen soll, dass eine aufsteigende Stimmung entsteht.
0: Mhm. Ja. Ja, dieses Pfingstereignis ist ja immer wieder auch in andere Bilder übersetzt worden. Mhm. Wir wollen uns noch ein paar davon anschauen. Das erste Bild ist aus ein Altarbild aus der katholischen Jesuitenkirche in Heidelberg, eine Heiliggeistkirche. Eher so ein klassisches Bild, oder? Was fällt Ihnen an dem Bild auf?
1: Wir müssen unweigerlich, wenn wir über den Heiligen Geist sprechen, über Geflügel sprechen, im Speziellen über die Taube. Wir sehen hier auch die Taube, wie sie oben figuriert wird, weil natürlich der Geist, ja, wie soll man Luft darstellen? Ja? Ja. Und dann gab es eben dieses Bild der Taube. Die Taube ist ja auch wirklich ein Vogel, der in der Bibel wirklich so eine symbolische Rolle hat. Als ein friedliches, mit Liebe verbundenes, mit Lebendigkeit, aber eben nicht aggressiv. Ja, ist kein Falke beispielsweise, aber auch nicht nur ein kleiner Spatz, sondern das schon, die Taube hat da schon eine ganz, ganz positive Besetzung. Das muss man heute auch sagen, wo wir in den Städten vielleicht eher ein Problem mit Tauben haben.
0: Sie erleben es ja selber, Sie wohnen ja in der Stadt unter Tauben sozusagen.
1: Wobei die noch schlechteren Erfahrungen jetzt mit Nilgänsen und Krähen stattfinden, aber die Tauben mögen wir jetzt fast schon wieder. Spaß beiseite, aber so diese Darstellung, wir haben bei der Szene der Taufe Jesu, haben wir diesen Vergleich, der Geist kam wie eine Taube. Ganz wichtig, nicht als Taube, sondern wie eine Taube und da sind wir wieder auch bei der Schöpfungsgeschichte, das Flattern, das Brüten, das Schweben des Geistes. Es kommt eine himmlische Kraft auf jemanden herab. Ja? Und wir haben diese Bilder, jemand hat den Geist Gottes, den prophetischen Geist, beispielsweise im Alten Testament. Und das soll hier bedeutet werden und zum Ausdruck gebracht werden, dass verbunden auch mit der Stimme, das ist mein geliebter Sohn, dass wirklich die göttliche Sphäre, das göttliche Leben, die göttliche Kraft auf diesen Jesus kommt, dass er den Geist Gottes hat. Nicht exklusiv, den können haben die Propheten genauso und den haben, wie man in dem Bild sieht, auch die Apostel. Der verbreitet sich auch, ja, aber das ist sozusagen dann nochmal das Empowerment des Jesus, der sich zur Taufe da anstellt, bei Johannes dem Täufer. Und der Geist, den er dann an Pfingsten oder, wenn man das Johannesevangelium liest, an Ostern bereits, haucht er sie an, empfängt den Heiligen Geist, den Jesus an seine Jünger und Jüngerinnen weitergibt.
0: Interessant ist ja auch, das wusste ich auch nicht bis zu dieser Sendung, es gab sogar ein Verbot eines Papstes, den Heiligen Geist in Menschenform abzubilden. Warum?
1: Ja. Naja, eben um ihn nicht zu sehr festzulegen. Also es gilt im Grunde grundsätzlich natürlich die Problematik, jetzt Jesus abzubilden. Oder die Bilder, die wir kennen von
0: Gott
1: Jesus.
0: Gott als alter Mann mit Bart. Und
1: so. Gott als Mann mit Bart. Also da gilt halt einfach der alte Satz, es gibt einfach nur
0: kein Bild machen.
1: Ausdrucksweisen, die eher Gott falsch darstellen, als ihn richtig darstellen. Dass man ausgerechnet jetzt beim Heiligen Geist da so Wert drauf gelegt hat, ich weiß es nicht, man müsste es mal nachforschen. Ob vielleicht diese weibliche Dimension vorher auch zu sehr durchgedrungen ist. Man hat ja nicht verboten, Gott Vater darzustellen als Mann mit weißem Bart und dergleichen. weil wir ja im Hebräischen anders als im Lateinischen, anders als im Griechischen, wo das Pneuma ist einfach neutral, ist ein Neutrum, aber im Hebräischen die Ruach ist eine Frau. Und sie wird mit der Weisheit assoziiert im Alten Testament. Ja? Also ja. Gott hat eine männlich-weibliche Seite, ist auch da nicht festlegbar. Und ehrlich gesagt ist dieses Bild der Taube ja irgendwie auch ein bisschen unbeholfen. Vielleicht verbietet ja auch mal ein Papst den Geist als Taube darzustellen und sagt, macht lieber mit Luft gefüllte Kreuze oder irgendwas ja. anderes. Mhm. Aber so sind religiöse Bilder halt. Ja. Ich glaube, was halt der Vogel zum Ausdruck bringt, eben ist ein guter Vogel, ist ein friedliebender Vogel. Es ist die Verbindung von Himmel und Erde, die herabsteigt und die Fruchtbarkeit bringt und Leben schafft. Das ist ja im Credo, beten wir an den Spiritus Vivificans, ja. den lebenschaffenden Geist.
0: Ja. Und wir denken auch noch an die Turteltauben.
1: Die, ah ja, sicher,
0: die der Geist Symbol für die Liebe sind bei den Hochzeiten, so wenn die weißen Tauben fliegen.
1: Ja. Nicht? Ja, Paulus so. im Hohenlied der Liebe, wenn ich alles könnte, alles hätte, aber hätte die Liebe nicht, wäre ich nichts. Mhm. Dann wäre nur heiße Luft und der Heilige Geist ist eben nicht heiße Luft. Ja. Ja.
0: Eine Taube als Symbol des Heiligen Geistes finden wir auch auf einem ganz neuen Bild. Das ist ein Entwurf für die berühmte Pariser Kirche Notre Dame. Da sind 6 Fenster geplant, die sollen ein altes Fenster ersetzen von der Künstlerin Claire Tabouret. Und man sieht auf dem linken Bild auch wieder eine Taube über den Menschen und rechts viele Menschen, die ein Kreuz mit sich tragen. Was fällt Ihnen an diesen modernen Fenstern auf?
1: Ja, also ich sag mal so, die sind jetzt nicht so ganz revolutionär, was jetzt so die Bildgestaltung angeht. Ja, also wir haben den Geist, wir haben Maria als prominente Figur. Was mir nicht gefällt, ist tatsächlich, dass die anderen Menschen alle, die da sind, vorhin haben wir ein Bild gesehen, wo die Feuerzungen auf die Apostel herabkommen. Die geben es, sollen es dann weitergeben. Aber hier haben wir halt prominent die Maria da stehen, zu der der Heilige Geist kommt. Das ist die Verkündigungsszene.

0: Und ich finde es etwas merkwürdig, dass die anderen da alle nur so rumliegen und auch so ein bisschen ja, gesichtslos dargestellt werden, weil ja der Geist dann eigentlich schon auch dazu führen soll, dass Menschen begeistert sind, dass Menschen mit ihrer Persönlichkeit, mit eigener Verantwortung und Kreativität die Liebe oder das, wofür der Geist Gottes steht, in diese Welt tragen.
1: Wir haben noch eine andere interessante Taubendarstellung gefunden, aus der katholischen Kirche St. Vitus in Heidelberg-Handschuhsheim. Da hat die Taube nämlich ein Schwert neben sich.
0: Oh ja.
1: Und es soll ein Fenster sein, das an die Firmung erinnert. Und hat wohl damit zu tun, dass bei der Firmung man früher sozusagen, die Firmung war der symbolische Ritterschlag für die angehenden Christen.
0: Ja.
1: Und man hat tatsächlich vom Bischof wohl bei der Firmung früher so eine Art Backpfeife bekommen. Ist das richtig? Gibt es
0: Ja,
1: heute
0: also
1: nicht mehr,
0: es
1: oder?
0: war, als ich gefirmt wurde, auch schon lange außer Gebrauch, zum Glück. Aber es war in der Tat so, dass dieses Fenster stammt ja so aus den 30er Jahren und dass da ganz stark, natürlich dann auch in den ganzen Wirren der Zeit, so diese Idee war, ja, die Gefirmten sind dann die, das ist ja auch so ein Mündigkeitsritual, ja, und jetzt hast du Verantwortung und jetzt musst du auch einstehen für deinen Glauben. Und das ist eine andere Zeit, die uns nicht mehr so vertraut ist. So diese Idee jetzt, ja, die Christen sind sozusagen so die Kampftruppe Gottes in dieser Welt. Man muss es vielleicht dann auch noch mal sehen in den 30er Jahren, dann schon auch in Auseinandersetzung mit anderen Kampftruppen, die dann aufgezogen sind. Und das ist dann auch wieder ein ganz altes Bild, ja, dass es sozusagen die Heerschar Gottes gibt im Heiligen Geist und auf der anderen Seite sozusagen das Heer des Teufels, des Verwirrers. Sind wir auch wieder bei Babel, ja, des Goebbels, des Propagandisten, des Lügenmauls. Und dagegen sollen die Christen eben auch mit dem Wort, das ist auch wieder ein biblisches Bild, ja, das Wort Gottes ist schärfer als jedes zweischneidige Schwert. Wenn ich jetzt an Menschen denke, die in meiner Kirche, St. Eberhard in Stuttgart, sehr verbunden sind, Rupert Mayer und Eugen Bolz, dann brauche ich nicht da viel dazu sagen, ja, dass ein Rupert Mayer als Prediger und Jesuit, dass ein Eugen Bolz als Staatspräsident, dass die wirklich ernst gemacht haben damit. Ja,
1: Und sich
0: also,
1: deutlich gegen die Nazis
0: ja,
1: gestellt
0: und da
1: haben.
0: war vielleicht der Backenstreich dann schon auch so: Wake up, ja, du wirst gebraucht. Es kommt auf dich an, ob der Geist Gottes in dieser Welt wirkt oder ob andere Ungeister hier wirken.
1: Und jetzt haben wir noch eine ganz ungewöhnliche Geisterstellung. Das ist das sogenannte Physikfenster aus der Heiliggeistkirche in Heidelberg. Da ist das ist ganz in Rot gehalten, Farbe des Heiligen Geistes
0: Ja.
1: natürlich. Man hat den Pfeil von oben nach unten und dann ist dort die kleine Formel drin, E gleich mc Quadrat
0: Ja.
1: von Albert Einstein. Unten sehen wir einen Erdball, der so aufquillt und Lava kommt heraus und dazu das Datum 6.8.45, das ist der Tag, an dem die erste Atombombe auf Hiroshima abgeworfen wurde. Also da ist ja Geist, Kreativität,
0: Ja.
1: Einstein und Ungeist ganz nah beieinander.
0: Ja, das ist so. Und das ist ja nun auch die Tragik des Menschen, dass der menschliche Geist die höchsten Höhen und die tiefsten Abgründe erreichen kann. Und deshalb ist es so wichtig, dass wir an den Lebensspendenden, an den positiven Gottesgeist glauben. E gleich mc Quadrat ist ja auch dann nochmal so eine Verdichtung, also nicht nur jetzt für die Kernspaltung, wo sozusagen Energie und Masse korreliert. Sondern natürlich auch, der Heilige Geist ist keine physikalische Energie, das wäre jetzt auch nur ein Bild, ja. Und doch ist es eine Energie, ja, eine Kraft, die wirkt. Ja, aber der menschliche Geist ist eben in der Lage, positive Kräfte zu entfalten und leider immer wieder auch ganz schreckliche, destruktive Kräfte. Und dafür, steht Hiroshima, genauso wie die Feuerzungen natürlich, einerseits ja, das wärmende, das erleuchtende Moment sind, das hier gemeint ist, aber genauso natürlich dieses Fenster zeigt es sehr eindrücklich, auch wirklich eine weltzerstörerische, einen Weltenbrand anzeigen können.
1: Ja. Sie haben auch schon den Begriff Geistkraft verwendet und haben schon aufs Hebräische angesprochen, Ruach,
0: Ja.
1: Geistkraft. Und das ist auch nochmal eine Darstellung, die wir jetzt hier haben aus der Jesuitenkirche, nämlich eine heilige Geistin. Also
0: Ja.
1: da, wir haben ja vorhin schon drüber gesprochen, der Geist auch als weibliche
0: Ja.
1: ja, Person in dem Fall. Hier ist es sie mit den feuerroten Haaren. Ja, wie weiblich ist der Heilige Geist?
0: Ja, ich finde, die Haare und die Schuhe sind echt cool an dieser Heiligen Geistin. Ja. Also es ist eine wirklich auch etwas humoristische Darstellung, so der Heilige Geist, die Geistin, die da oben sitzt und runterguckt mit ihrer flammenden Frisur. Mhm. Auch das ist eben ein Bild, ja, wird ja hier auch gespielt. Da ist die Feuerzunge in diesem kleinen, in dieser kleinen mobile Figur, die sie ja da hat, und die Flügel und so. Ich glaube, es ist ganz wichtig, finde ich auch, wenn wir jetzt drüber sprechen, muss man Gott gendern. Manche Leute sagen das ja auch oder sowas. Also ja, also wir haben eine Vielfalt von Bildern und es ist mir extrem wichtig, dass die weibliche Seite Gottes auch zum Tragen kommt. Das ist ein bisschen ein Problem. Ja. Gott ist sehr vermännlicht worden und nicht erst durch irgendwie die modernen Zeiten, sondern schon Yahweh als Gott Jesus Christus. Ja. Und dann irgendwann kommt der alte Mann mit dem weißen Bart noch dazu. Aber Gott hat auch diese mütterliche Seite, Gott hat die Barmherzigkeitsseite, Gott hat also jetzt klassische Bilder von Weiblichkeit und Gott ist eben viel, viel mehr als unsere engen Geschlechterstereotype meinen, und daran erinnert das Bild der Ruach. Streiten brauchen wir uns darüber nicht, weil Gott ganz sicher jenseits unserer menschlichen Kategorien von männlich und weiblich steht.
1: Zu Anfang habe ich gesagt, Pfingsten gilt ja auch als Geburtstag der Kirche. Feiern Sie das so an Pfingsten? Stimmt das so?
0: Ach ja, also das ist schon ein schöner Begriff. So. Also das ist ja eben nicht, wir können nicht historisch sagen, 50 Tage nach Ostern, weil wie gesagt, im Johannesevangelium ist Ostern schon das Fest des Heiligen Geistes. Aber man kann natürlich schon sagen, ohne diese Power, die gespürt haben, ja, dass die einfach nicht gesagt haben, naja, Jesus ist auferstanden und aufgefahren, das ist hervorragend für ihn und wir bleiben halt jetzt allein zurück, ja, sondern die Geschichte geht weiter, die Mission geht weiter. Wir haben eine Mission in dieser Welt und es braucht auch eine Gemeinschaft, in der sich das ja, irgendwie organisiert, und wir müssen miteinander im Gespräch bleiben, wir müssen in Verbindung bleiben und dann wird das eine sehr gute Sache. Ich glaube, das feiern wir schon an Pfingsten. Und was mir einfach auch sehr wichtig ist, in einer Zeit, in der ja viel über Identität und wir und die anderen und Fremde und Ausländerfeindlichkeit, die Brandstifter der AfD und anderer rechter Gruppen natürlich versuchen, Menschen aufzuhetzen gegeneinander oder auch politische Verantwortungsträger. Und da sehen wir einfach, wie wichtig dieser Heilige Geist ist und wie wichtig es ist, an einer Community, an einer Gemeinschaft festzuhalten, die jenseits aller Sprachentrennungen oder kulturellen Trennungen oder Geschlechtsrollenunterscheidungen, so wie Paulus eben sagt, es gibt eben nicht mehr Römer, Griechen, Heiden, nicht mehr Mann und Frau, sondern ihr seid alle eins. Und das ist die große, großartige Utopie von Pfingsten, dass trotz der Verschiedenheit der Kulturen und der Menschen so etwas wie Gemeinschaft glücken kann.
1: Ganz zum Schluss noch ganz kurz die Frage, was begeistert Sie so richtig an Ihrer Kirche?
0: Ja, genau das. Also mich begeistert vieles auch nicht. Ich empfinde vieles auch als geistlos und langweilig und aussichtslos, was in der Kirche so stattfindet. Aber überall da, und ich glaube, wir haben in Stuttgart hier vieles ausprobiert. Dazu ermuntere ich auch, probiert Dinge aus. Das hat mit Geist und Kreativität zu tun. Man muss mutig sein, muss auch mal hinfallen können und so. Aber überall da, wo Kirche wirklich im Sozialen, im Kulturellen oder auch was die Verkündigung und weiter des Glaubens angeht, wo Kirche wirklich etwas kreativ in Gang setzt, wo sie im Gespräch mit anderen Menschen ist, da bin ich total fasziniert und freue mich, dass wir die Kirche bei allem Ärger, dass wir sie haben und dass ich hier mitmachen darf.
1: Dankeschön, Herr Hermes. Pfingsten, ein Fest, das begeistert. Das war Alpha und Omega zum Pfingstfest. 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Wir wünschen ein frohes Pfingstfest und geistreiche Tage.

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0: Wir blicken zurück auf die vergangene Nachrichtenwoche hier bei BadenTV aktuell. Herzlich willkommen. Die Anspannung war groß, die Erleichterung danach umso größer. In Pforzheim ist am letzten Wochenende eine Weltkriegsbombe erfolgreich entschärft worden. Seit dem Fund des Blindgängers bei Bauarbeiten liefen die Vorbereitungen für einen der größten Einsätze der Stadtgeschichte. Zehntausende Menschen mussten ihre Wohnungen verlassen, zahlreiche Helfer waren im Einsatz. Am vergangenen Sonntagnachmittag konnte schließlich Entwarnung gegeben werden.
1: Entschärfung gelungen. Die in der Pforzheimer Oststadt entdeckte Weltkriegsbombe wurde am Sonntagnachmittag erfolgreich entschärft. 5 Tage lang hielt der Bombenfund die Stadt in Atem. Am Sonntag dann um kurz nach 15 Uhr hieß es endlich aufatmen. Die Bombe ist entschärft und bereit zum Abtransport. Alle Bürger, die im Umkreis von 1,5 Kilometern rund um den Fundort der Bombe evakuiert wurden, konnten wieder zurück in ihre Häuser. Entdeckt wurde die Bombe bereits am vergangenen Mittwoch bei Bauarbeiten im Quartierspark in der Pforzheimer Oststadt, direkt neben einer dort ansässigen Kindertagesstätte. Die Entschärfung wurde für Sonntag anberaumt. So sollte für alle Einsatzkräfte genügend Vorbereitungszeit bleiben. Denn fast 30.000 Anwohner mussten evakuiert werden und bis spätestens Sonntag früh um 8 ihre Häuser verlassen haben. Ein logistischer Kraftakt. Doch die Stadt gab sich bereits am Vortag der Maßnahme zuversichtlich.
2: Wir sind hier sehr gut vorbereitet. Der Führungs- und Einsatzstab tagt seit mehreren Tagen. Wir koordinieren hier bereits den morgigen Tag, der eine Evakuierung mit sich bringen wird von über 27.000 Bürgerinnen und Bürgern und über 1.500 Kräfte, die morgen im Einsatz sein werden.
1: Bei der fast 2 Tonnen schweren Bombe handelt es sich um eine selten gefundene englische Luftmine. Das Risiko einer Detonation während der Entschärfung sei gering. Dennoch entschied sich die Feuerwehr im Vorfeld für die größte Evakuierungsmaßnahme in Pforzheim seit dem Zweiten Weltkrieg.
3: Das Risiko einer Detonation kann wirklich als äußerst gering eingeschätzt werden. Nichtsdestotrotz, wir wollen keinerlei Risiko eingehen für die Bevölkerung, keinerlei Risiko für die Einsatzkräfte. Und deswegen ist es Standardtechnik, das haben die Profis ausgerechnet, dass hier dieser Evakuierungsradius von 1.500 Meter zur Geltung kommt. Und der wird morgen auch eingehalten und durchgesetzt.
1: Für die Anwohner stand während der Zeit der Evakuierung unter anderem die Jahnhalle und die Ludwig-Erhard-Halle als Notunterkunft bereit. Bettlägerige Menschen, insbesondere Bewohner von Pflegeheimen, wurden mit Hilfe von Einsatzkräften des DRK evakuiert.
4: Die größte Herausforderung für uns wird morgen in der Tat die Umsetzung sein, die Menschen aus den Pflegeheimen zu transportieren. Wir haben manche Bereiche, wo es etwas schwieriger ist, auch von der Struktur her. Das wird wirklich die größte Herausforderung sein.
1: Auch Insassen eines nahegelegenen Abschiebegefängnisses wurden evakuiert. Das Helios-Krankenhaus wurde hingegen nach einer Risikoabwägung von der Evakuierung ausgenommen. Spezielle Sicherungsmaßnahmen sollten dort

0: wird eine eventuelle Druckwelle umleiten. Am Sonntag wurden dann die Anwohner im Evakuierungsradius angewiesen, ihre Häuser und Wohnungen bereits am frühen Morgen zu verlassen. Vereinzelt sollen sich Menschen dieser Anweisung widersetzt und für Verzögerungen gesorgt haben. Um 14.28 Uhr ging es dann schließlich los mit der Entschärfung.
1: Das hat eigentlich sehr gut funktioniert und wir haben im Prinzip bei dem einen dann festgestellt, bei dem Zünder, dass der Schlagbolzen frei beweglich war. In Kombination mit Detonator und Übertragungsladung Größe einer Handgranate war das jetzt nicht transportsicher und deswegen haben wir uns dazu entschieden, auch dieses Teil dann noch nachträglich zu sprengen, sodass wir im Prinzip komplett gefahrlos den Rücktransport antreten können.
0: Knapp 50 Minuten dauerte die Entschärfung. Dann gab die Polizei Entwarnung. Alle Bewohner konnten um 15.10 Uhr wieder zurück nach Hause. Und auch die 1500 Einsatzkräfte konnten am Ende ihren wohlverdienten Feierabend antreten.
2: Sie ist eine der wichtigsten Schlagadern für Berufspendler in unserer Region. Doch genau dort brauchen Autofahrer ab Juni starke Nerven. Auf der B36 bei Rheinstetten startet eine 3 Millionen Euro teure Großbaustelle, die den Verkehr wochenlang ausbremsen wird. Was genau geplant ist und wie sie dem drohenden Stau entkommen, Max Gerlein berichtet.
3: Wer täglich auf der B36 bei Rheinstetten unterwegs ist, kennt das Rütteln im Lenkrad, das durch die Unebenheiten der Straße verursacht wird. Doch ab dem 1. Juni wird die Geduld der Pendler hier auf eine ganz andere Probe gestellt. Dann verwandelt sich die wichtige Pendlerachse in eine Großbaustelle. Das Regierungspräsidium Karlsruhe saniert die Fahrbahndecke in Richtung Rastatt grundlegend. Kostenpunkt rund 3 Millionen Euro gezahlt vom Bund. Eine Investition, die laut Behörde unaufschiebbar ist.
4: Im letzten Jahr haben wir die Ostseite saniert. Es hat sich dann leider gezeigt, dass auf der Westseite wesentlich stärkere Schäden vorhanden sind, als zuvor bei Bohrungen erkundet. Das Problem zusätzlich ist auch noch, dass in den unteren Schichten, die wir ursprünglich nicht austauschen wollten, teerhaltiges Material vorhanden ist. Und das ist besonders umständlich, da es eine sehr intensive Entsorgung bedarf. Und deshalb haben wir uns entschieden, um nicht weiter in den Winter hineinzubauen, das auf dieses Jahr zu verschieben.
3: Die Vorbereitungen laufen bereits auf Hochtouren. In der ersten Juniwoche werden zunächst die Mittelstreifen geöffnet. Das bedeutet, einzelne Fahrstreifen müssen gesperrt werden, es drohen erste Behinderungen. Am darauffolgenden Wochenende wird es dann ernst. Der gesamte Verkehr wird auf die Gegenfahrbahn umgeleitet. Genau wie im Vorjahr fließt der Verkehr dann in beiden Richtungen nur noch einspurig durch die Baustelle. Für die Autofahrer heißt das vor allem Gas wegnehmen und mehr Zeit einplanen. Besonders im Berufsverkehr ist die Staugefahr enorm.
4: Wir haben hier bei dieser Sanierung den wirklich sehr guten Umstand, dass wir unweit entfernt die B3 als Ausweichstrecke zur Verfügung haben. Wir sind ebenfalls in der sehr guten Situation, dass wir 4 Fahrspuren zur Verfügung haben. Wir werden deshalb immer 2 Fahrspuren, eine pro Richtung zur Verfügung haben, sodass wir denken, dass es zwar Beeinträchtigungen geben wird, diese sich aber in Grenzen halten werden.
3: Wer die B36 nutzen will, muss sich auf erhebliche Einschränkungen beim Auf- und Abfahren einstellen. Einige gewohnte Kreuzungen und Zufahrten im Bereich Rheinstetten sind während der Bauzeit dicht. Umleitungen über das Nebenstraßennetz sind zwar ausgeschildert, erfordern aber Geduld. Als wäre das nicht schon genug, sorgt Mitte Juni eine zusätzliche zeitweise Streckensperrung der Deutschen Bahn in der Region für weiteren Druck auf den Ausweichrouten. Der erste von insgesamt 3 Bauabschnitten fordert den Pendlern in der Region ab Juni einiges ab. Am Ende soll eine flüsterleise und sichere Fahrbahn stehen. Bis dahin hilft den Autofahrern auf der B36 wohl nur starke Nerven.
2: Ein besonders dreister Versuch, mit synthetischem Urin einen Drogentest zu fälschen, hatte vor rund einem Monat an der A8 bei Pforzheim für Aufsehen gesorgt. Bei einer Großkontrolle der Polizei zur Fahrtüchtigkeit war der Fahrer Mitte April aufgefallen und schließlich aufgeflogen. In dieser Woche startete die Polizei an der A8 erneut eine Großkontrolle. Seit 11 Uhr kontrolliert die Polizei hier an der A8 Anschlussstelle Pforzheim Nord auf Fahrtüchtigkeit und Drogeneinfluss. Bereits nach 3 Stunden die ernüchternde Zwischenbilanz mit Blick auf die Verkehrssicherheit. 8 Blutentnahmen wegen des Verdachts auf Drogeneinfluss.
5: Vorrangig gilt es zu attestieren, dass natürlich im Gros der festgestellten Verstöße die Leute unter dem Einfluss der Substanz Cannabis gefahren sind. Cannabis wurde legalisiert, das ist natürlich entsprechend im Umlauf. Laut neuesten Auswertungen ist es eben überproportional vertreten, was auch nicht verwunderlich ist.

0: ist in dem Sinne.
1: Die Fahrzeuge werden von der A8 auf einen Pendlerparkplatz geleitet und die Fahrer dann auf ihre Fahrtüchtigkeit kontrolliert, etwa durch körperliche und koordinative Tests. Bei Verdachtsfällen folgen ein Urintest und die Blutentnahme. Mehrfach stellt die Polizei auch Verstöße bei der Kindersicherung fest, bis 14 Uhr allein 5 Fälle. Dazu ein Fahren ohne Fahrerlaubnis sowie ein Verstoß gegen die Ladungssicherung. Die Zwischenbilanz legt nahe, dass die Ergebnisse heute ähnlich ausfallen könnten wie Mitte April. Bei der letzten Großkontrolle an der A8 bei Pforzheim lag die Trefferquote bei fast jedem dritten kontrollierten Fahrzeug.
0: Wir haben jetzt auch mittlerweile die überwiegende Anzahl aller Blutergebnisse erhalten von den forensischen Toxikologen im Labor und müssen eben feststellen, dass die Werte im Blut doch relativ hoch waren und auf jeden Fall über dem Ahndungsgrenzwert. Ja, von daher finde ich, für eine Kontrollzeit außerhalb der Verkehrsstoßzeiten, sprich in einem Zeitraum von 11 bis etwa 17, 18 Uhr, das heißt nach dem Berufsverkehr, aber vor dem Feierabendverkehr, eine Trefferanzahl von 17 Blutentnahmen anhand Stichprobenkontrolle doch einen erschreckend bemerkenswerten Wert.
1: Die Großkontrolle soll außerdem der praxisnahen Weiterbildung von Polizisten dienen. In Zusammenarbeit mit der Hochschule für Polizei in Böblingen können theoretische Seminarinhalte im Einsatz erprobt werden, unter Anleitung von erfahrenen Polizisten. Kontrolliert wird am Dienstag bis 18 Uhr und damit auch der Feierabendverkehr an der A8. Es sind kleine Steine mit großen Geschichten. In Bruchsal wurde am Dienstag an mehreren Orten an Menschen erinnert, die während der NS-Zeit deportiert und ermordet wurden. Angehörige, Schülerinnen und Schüler sowie Vertreter der Stadt gedachten gemeinsam der Opfer und setzten ein sichtbares Zeichen für Erinnerungskultur.
2: Berührende Musik und berührende Momente. In Gedenken an die Opfer des Nationalsozialismus in Deutschland wurden in dieser Woche in Bruchsal kleine Mahnmale in Form von Pflastersteinen verlegt, sogenannte Stolpersteine. Zahlreiche Nachfahren der Opfer sind eigens für die Verlegung angereist. Manche davon aus den USA, Israel oder wie die US-Amerikanerin Sarah Stroh aus ihrer Wahlheimat Berlin. Die beiden Geschwister ihres deutschen Großvaters wurden hier aus ihrer Bruchsaler Wohnung in der Friedrichstraße nach Auschwitz deportiert und dort 1942 ermordet. Dass nun die Namen ihrer Familie im Pflaster vor dem Haus verewigt wurden, hat eine große Bedeutung für Sarah.
3: Ja, es fühlt sich wie, wir werden gesehen. Ja. Yeah. Gesehen und auch mit so vielen Eltern, die da waren bei der Veranstaltung, Kinder und Jugendliche, ganz alte Menschen. Und das war sehr schön zu sehen, dass alle wollen zu erinnern. Ja.
2: Verlegt wurden insgesamt 16 Steine an 7 verschiedenen Stellen in Bruchsal, unter anderem in der Durlacher Straße, Amalienstraße und John-Bob-Straße. Begleitet wurde die Aktion vom Verein Stolpersteine Bruchsal, Schülern des Bruchsaler Justus-Knecht-Gymnasium und dem Oberbürgermeister. Auch er ist ergriffen von der Stimmung und den Reaktionen der Anwesenden.
4: Also ich war letztes Jahr das erste Mal dabei, noch als Gast, heute als Mitveranstalter. Ich finde es sehr bewegend, vor allem wenn man die Angehörigen sieht, die von der Ferne her anreisen und wie emotional sie auch nach dieser langen Zeit reagieren, wie betroffen sie sind. Das macht einen selbst betroffen, wenn man dabei sein darf.
2: Die Stadt Bruchsal möchte ihre Anteilnahme in Gestalt der Stolpersteine ausdrücken. Gleichzeitig sollen sie vorübergehende Passanten zum Nachdenken anregen und warnen.
4: Dass man es wahrnimmt, dass einem bewusst wird, dass es genau dort ist, dort passiert ist, wo man lebt, dass der Nachbar, der Freund einfach aufgrund seines Glaubens, seiner Herkunft, ob er behindert war, einfach aus dem Leben gerissen wurde und als nicht lebenswert bezeichnet wurde, dass das in Deutschland passieren konnte, dass man sich darüber Gedanken macht, wie unfassbar das war. Und dass man auch wirklich sensibel ist, dass man wirklich jeden Anfang heute deutlich widerspricht und nicht gleichgültig ist.
2: Die Idee, mit Gedenksteinen im Straßenpflaster an die Schrecken des Holocaust zu erinnern, hatte der Künstler Gunther Demnig. Seit 1996 hat er insgesamt 160.000 Stolpersteine in 32 Ländern verlegt. Bis heute verlegt der 78-Jährige die Steine selbst.

0: So auch diese Woche in Bruchsal. Müde sei er vom vielen Verlegen noch nicht. Im Gegenteil, dass seine Idee so gut angenommen wird, ermutigt den Künstler weiterzumachen.
1: Es ist eigentlich kein Grund zur Freude, aber es ist einfach toll, wie groß das Interesse ist. Und ich habe das Gefühl, es wächst weiter. Also ich

0: Es sind jetzt Enkel, die fragen, warum hatten wir nie eine Oma? Urenkel, die wissen wollen, unsere Familie, woher kommen wir eigentlich? Wo sind unsere Wurzeln? Und also es geht ungebremst weiter, kann ich sagen.
1: Die Stolpersteine als stumme Zeugen einer dunklen Vergangenheit und gleichzeitig ein lebendiger Auftrag für die Gegenwart. Wer über sie stolpert, soll spüren, erinnern ist keine Option, sondern eine Pflicht.
2: Der Karlsruher Stadtteil Oberreuth bekommt ein neues sportliches Zentrum. Nach jahrelanger Planung und Bauzeit ist die neue Sporthalle eröffnet worden. Die Stadt verbindet damit große Hoffnungen für den Schul- und Vereinssport im Stadtteil. Gleichzeitig soll die Halle auch Raum für größere Veranstaltungen bieten. Die Verantwortlichen sehen darin einen wichtigen Schritt für die Entwicklung Oberreuths. Florian Harsch war bei der Eröffnung dabei.
3: Neustart für den Sport in Oberreuth. Mit der symbolischen Ballübergabe hat heute die Sozialbürgermeisterin die neue Sporthalle Oberreuth offiziell eröffnet. 4 Jahre wurde gebaut, nachdem die alte mit Asbest belastete Halle abgerissen werden musste. Jetzt können die Schüler der gegenüberliegenden Sophie-Scholl-Realschule und Engelbert-Bohn-Schule hier endlich wieder unterrichtet werden.
4: Wie wichtig Bewegung für junge Menschen ist, das wissen wir alle. Es herrscht Bewegungsarmut und das wirkt sich auf Lernerfolg aus. Deswegen würde ich schon sagen, in allererster Linie sind das Hallen für den Schulsport. Aber alleine für den Schulsport hätten wir sie nicht in dieser Größe bauen müssen. Wir haben sie aus gutem Grund in dieser Größe anfertigen lassen, diese 2-3-Feld-Hallen, weil wir eben darüber hinaus noch Bedarf haben.
3: Denn Karlsruhe verfügt über eine starke Vereinslandschaft und die Nachfrage nach Trainingsmöglichkeiten ist groß. Die neue Sporthalle Oberreuth soll daher außerhalb des Schulsports vor allem den Vereinen zur Verfügung stehen. Zudem bietet eine Tribüne erstmals Platz für Zuschauer. Dadurch kann die Halle künftig auch für Sportveranstaltungen genutzt werden, sogar für Wettbewerbe der World Games 2029. Damit soll der Stadtteil Oberreuth weiter gestärkt und aufgewertet werden.
5: Es ist ein Ort der Begegnung. Man kann ja auch Festivitäten hier abhalten im begrenzten Rahmen mit 600 Gästen. Also insofern ist es ein Ort der Begegnung, der in den Stadtteil strahlen soll und der natürlich auch ein Bekenntnis ist. In Zeiten, in denen man wenig Budgets hat und wenig Projekte verteilen kann, ist es hier ein Statement, wo auch der Gemeinderat sich ganz klar positioniert hat und gesagt hat, Oberreuth ist ein wichtiger Stadtteil, dieses Areal ist wichtig und hier setzen wir diese Halle auch hin.
3: Die Leiter der gegenüberliegenden Schulen haben bereits Neuanmeldungen von Schülern aufgrund der neuen Halle vermeldet. Für Daniel Flura ein Beleg, dass das Konzept der neuen Halle aufgeht. Investitionen in Sport und Bildung zahlen sich damit aus für ein ganzes Stadtquartier.
2: Wie wirken sich internationale Krisenherde auf unsere Gesellschaft aus? Und wie steht es um Menschenrechte in Deutschland? Das sind die Themen des neuen Grundrechte-Reports, in diesem Jahr eine Jubiläumsausgabe. Besonders im Fokus stehen die Themen Militarisierung und Wehrdienst. Meine Kollegin Julia Christine Mitschele hat darüber mit Rechtsanwältin Hertha Däubler-Kmelin gesprochen.
6: Der Grundrechte-Report 2026 ist jetzt wieder erschienen und hier wird besonders auch über grundrechtliche Streitfragen diskutiert. Was für Streitfragen sind es so? Wie müssen wir uns das vorstellen?
7: Das sind ja eine ganze Menge, weil Sie haben gerade zu Recht erwähnt, das ist die 30. Ausgabe. Und in jedem Jahr findet da eine Auswahl in den Beiträgen statt, die hier drin sind. Diesmal sind es insbesondere die Frage auch der Extralegal Killings, die alle über Rammstein laufen, auch wenn die Menschen in Nigeria umgebracht werden. Aber es ist auch ganz andere Bereiche, Grundrecht auf Wohnen, dann die Frage Kriegsdienstverweigerung, das neue Wehrdienstgesetz, die gerade von Schülern natürlich ausgesprochen mit Interesse auch aufgenommen wird. Und es sind auch Fragen der Entwicklungshilfe und kurz der gesamte Bereich der Grund- und Menschenrechte, den Sie auch in unserer Verfassung im ersten Kapitel haben, wird als Auswahl oder in Auswahlbeiträgen hier herangezogen.
6: Sie haben das Thema Militarisierung gerade schon angesprochen. Das war jetzt dieses Jahr ganz groß in dem Bericht mit drin. Was sind da die Probleme?
7: Ja, die Probleme sind natürlich zum großen Teil auch politischer Art und sie sind sehr umstritten. Also diese Beiträge sind jetzt nicht das Evangelium und man muss da auch nicht alles befürworten, was drinsteht. Aber es ist wichtig, dass man genau überlegt, in welcher Weise greift eigentlich das, was wir zurzeit erleben, in unsere Freiheitsrechte ein. Und es ist ja nicht nur die Militarisierung, die macht ja hier niemand freiwillig, sondern es ist der Aggressionskrieg der Russen, es ist das Verhalten der Amerikaner und von Herrn Netanyahu gegenüber anderen. Und daraus ergeben sich selbstverständlich

0: Ich bestimmte Fragen, die man diskutieren muss. Jetzt vor einigen Tagen haben wir gerade gehört, dass Zivilschutz wieder groß geschrieben wird. Das macht auch vielen Leuten Angst. Das wird auch verbunden sein mit Anordnungen auf den verschiedenen Ebenen. Wird man auch angucken müssen, ob hier die Balance gewahrt ist zwischen vernünftigem Sicherheitsdenken und vernünftiger Vorsorge oder Eingriffen in die Freiheitsrechte, die uns alle betreffen.
1: Das Wehrdienstgesetz ist ja stark kritisiert worden und ich glaube, so persönlich, vom persönlichen Aspekt kann man das schon nachvollziehen. Was würde man sich denn aber von der Regierung wünschen? Was soll die denn anders machen, dass Deutschland trotzdem verteidigungsfähig bleiben kann?
0: Ja, ich fürchte, das ist gar nicht in einem Satz zu beantworten. Einfach deshalb, weil wir ganz genau wissen, dass die Welt leider Gottes nicht so friedlich ist, gerade jetzt nicht. Aber wir müssen aufpassen, dass wir das nicht überziehen. Man kann auch Grundrechte mehr einschränken, als man muss. Ich meine, nehmen Sie das Wehrdienstgesetz. Ich finde das Betonen zunächst der Freiwilligkeit außerordentlich wichtig. Auf der anderen Seite darf man damit aber auch nicht überspielen, dass Krieg heute für alle, für die Soldatinnen, für die Soldaten, für die Zivilbevölkerung, ja, eigentlich der Totalschaden an den Grundrechten ist, nämlich an Leben, an Freiheit, an Eigentum. Wer das nicht glaubt, der soll sich angucken, wie Gaza aussieht, der soll sich angucken, wie die Ukraine aussieht, der soll sich anschauen, welche Schäden heute Bomber und Drohnen verursachen. Und das heißt, der Hauptpunkt der Politik muss darauf gelegt werden, Kriege zu verhindern. Und je deutlicher man das sagt, desto besser ist es.
2: Und auch beim Sport war in dieser Woche einiges los. Der KSV SC hat einen neuen Cheftrainer. Der Österreicher Maximilian Senft übernimmt in der kommenden Saison diesen Posten und tritt damit die Nachfolge von Christian Eichner an. Aktuell kämpft Senft mit seinem jetzigen Club, dem Erstligisten SV Ried, um den Einzug in den Europacup. Am 28. Juni soll er dann zum ersten offiziellen Training im Wildparkstadion bitten. Und währenddessen wurde weiter südlich Vereinsgeschichte geschrieben, wenn es am Ende auch nicht ganz zum Sieg gereicht hat. Am Mittwochabend kämpfte der SC Freiburg gegen Aston Villa um den ersten europäischen Titel. Trotz Niederlage hielt die Enttäuschung auf dem Messegelände Freiburg beim Public Viewing nicht lange an.
3: Aufkommender Applaus und enttäuschte Gesichter. Das ist die Stimmung beim Public Viewing auf dem Messegelände in Freiburg nach dem Abpfiff. Mit 0:3 muss sich der Sportclub dem Favoriten aus der Premier League Aston Villa geschlagen geben.
4: Also, dass man allein so weit gekommen ist, ist schon sehr stark. Das sind halt die Unterschiede in der Premier League. Die kosten dreimal so viel wie Freiburg. Das Beste rausgeholt, dass man allein schon so weit gekommen ist.
5: Es geht weiter, wir holen eines Tages einen Pokal, wir holen den noch. Wir holen noch einen, wir holen den noch.
6: Es hätte halt viel, viel besser laufen können, aber am Ende des Tages sollte man einfach dankbar sein. Also die Frustration ist hoch, man kann nicht lügen, aber am Ende des Tages muss man schon dankbar sein.
7: Ein bisschen betrübt, aber wir können trotzdem stolz sein, dass wir im Finale sind oder waren. Ja, trotzdem schade. Wir hätten es einfach gerne gehabt. Ja, schade.
8: Ja, bedrückend. Ich finde, Freiburg hat sich nicht so stark geschlagen. Man hätte ein bisschen mehr Potenzial zeigen können. Wenn man es vergleicht im Halbfinale, da war so viel mehr Energie. Und jetzt im Finale, ich weiß nicht, wo das hingegangen ist. Das ist Wahnsinn. Es war so stark von Anfang an und so stark nachgelassen. Das ist Wahnsinn.
9: Das waren zwei Tore, wo zu 95% einfach 20 Meter drüber gehen. Und die gingen jetzt halt rein und es ist schade. Aber wir sind stolz auf ihn und was er erreicht habe. Und wir bleiben immer an seiner Seite, egal was passiert. Und ob wir nächstes Jahr Europa League spielen oder nicht, ist doch scheißegal. Die haben das Finale erreicht, das erreiche 2% von den Vereinen überhaupt. Und das ist eine Mega-Leistung.
10: Hut ab vor der Mannschaft, wie sie sich gezeigt haben, präsentiert haben, bis ins Finale. Was für Emotionen. Am Ende natürlich ein bisschen schade.
3: Am Ende war die Hürde aus der Premier League eine Nummer zu groß. 15.000 Fans haben auf dem Messegelände bis zur letzten Minute mitgezittert und alles gegeben. Was bleibt, ist der Stolz auf eine europäische Reise, die Fans und Mannschaft so schnell nicht vergessen werden. Der Traum vom Titel ist zwar geplatzt, aber der Applaus von der Messe zeigt, diese Freiburger Europacup-Saison war trotzdem aller Ehren wert.
2: Und das war's schon wieder mit unserem Wochenrückblick hier bei Baden TV aktuell. Ich verabschiede mich für heute, wünsche Ihnen noch ein schönes Wochenende und würde mich freuen, wenn Sie am Montag wie gewohnt um 18 Uhr wieder einschalten. Tschüss!
3: Der Sommer ist da. Es steht ein absolut sonnenverwöhntes Wochenende bevor. Bei strahlendem Sonnenschein klettern die Temperaturen fast überall in der Region auf heiße 31 Grad. Und das Beste, die Hitzewelle hält an. Auch am Montag bleibt uns das hochsommerliche Traumwetter bei Werten um die 30 Grad erhalten. Genießen Sie die Sonne!

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0: Liebe Zuschauerinnen und Zuschauer, 8 Stationen mit Kraftübungen und 8 Kilometer Rennen. Hyrox ist eine Sportart, die Elemente des Crossfits beinhaltet und 2017 von dem Sportveranstalter Christian Tötzke und dem dreimaligen Hockey-Olympiasieger Moritz Fürste ins Leben gerufen wurde. Auf nationaler und auch internationaler Ebene hat sich Hyrox mittlerweile weit ausgebreitet, vor allem in Europa, in den USA und Asien, und die zweifachen Europameisterinnen und Weltmeisterinnen sind heute bei mir zu Gast in der Sportzeit im Hubraum. Kerstin Hartmann und Kiki Schweizer, hallo, schön, dass ihr da seid.
1: Hallo.
0: Wenn ihr die WM, Kerstin, 2023 in Manchester nochmal Revue passieren lasst, der Moment, als ihr euren Titel verteidigt habt, was kommen da noch für Emotionen hoch?
1: Ja, das war schon ein verrücktes Gefühl, weil wir sind ja ein Jahr vorher in Las Vegas zum ersten Mal Weltmeisterin unserer Altersklasse geworden. Und da war das schon, sag ich mal, ja, ein Riesengefühl, und das zu schaffen. Und da haben wir eigentlich ehrlich gesagt nicht so ganz damit gerechnet, dass wir das im nächsten Jahr auch nochmal schaffen, weil die Konkurrenz und, sag ich mal, die Teilnehmeranzahl immer größer wird. Und dann sind wir nach Manchester gefahren, zwar schon, also ich bin immer positiv, sage immer, Kiki, das schaffen wir, ja, und das kriegen wir nochmal hin, aber letztendlich vor Ort, weißt du nie, dann gab es nochmal zwei Engländerinnen, die sich spontan zusammengetan haben, und die sind eh immer sehr stark, und letztendlich haben wir es aber dann doch geschafft, und ja, wir waren einfach nur noch happy und auch sehr stolz, ja.
0: Die Kerstin hat gerade gesagt, das Teilnehmerfeld wird immer größer. Allein 2023 haben insgesamt 100.000 Athleten weltweit an Hyrox-Wettkämpfen teilgenommen. Wie ist es für dich, so unter den Besten zu sein?
2: Ja, natürlich ist es ein gutes Gefühl. Man hat ja auch was dafür getan. Das ist mal der im Training, also der Weg ist das Ziel meistens, weil jetzt einfach auch in unserem Alter nur ein Event zu haben, und da muss dann alles funktionieren. Wenn man sich darauf fixieren würde, dann würde man sich, glaube ich, ein bisschen viel Druck machen. Und wenn das dann aber alles so hinhaut und es hat alles Spaß gemacht und es ist dann das i-Tüpfelchen zum Schluss noch, dass man das gewinnt, ist es natürlich super toll.
0: Jetzt kennt ihr beiden euch ja schon seit über 30 Jahren. Ist das euer Erfolgsgeheimnis, warum ihr vielleicht auch so erfolgreich seid, dass ihr vielleicht auch diese Vertrauensbasis untereinander habt, Kerstin?
1: Ja, sicherlich dieses lange Kennen und wissen, wie der andere tickt, aber natürlich auch die Stärken und Schwächen des anderen kennen. Und wir ergänzen uns da echt super. Wir haben ja sehr viel Individualsportarten beide gemacht. Ich früher geschwommen, Kiki viel Leichtathletik auch, Triathlon. Also wir waren schon immer sportlich, und als wir uns dann vor, ja, 5 Jahren, glaube ich, jetzt ist auch schon wieder her,
2: Corona noch.
1: Ja, genau, wieder im SSC mal drüber unterhalten haben, was gibt's Neues, was kann man machen. Kiki hat zum ersten Mal Hyrox gemacht, und dann habe ich mit ihr gesagt, ja, das wäre was auch, oder sie hat mich angesprochen und gesagt, Mensch, das wäre auch was für dich. Hast du dich Lust, das mal auszuprobieren? Und weil sie wusste, ich mache gern Krafttraining, und das passt ganz gut. Insofern, haben wir uns da, glaube ich, ganz gut ergänzt. Und immer, wenn sie, sag ich mal, oder wenn ich mich nicht mehr kann, dann merkt sie das und kann ein bisschen ausgleichen. Und,
2: aber umgekehrt auch. Ich mal zu schnell ruder und sie läuft los und dann muss ich, oh halt.
0: Ja, ja, das passt perfekt. Ich meine, Triathlon und Schwimmen, da hat man schon eine ziemlich gute Grundlagenausdauer, aber es ist durchaus mehr als Ausdauer, oder Kiki?
2: Ja, gerade genau im Alter, wenn die Kraft nachlässt, man merkt also, man muss auch Maximalkraft trainieren, man muss an die anaerobe Schwelle gehen auch, weil da viel abverlangt wird in der Sportart, und da muss man wirklich ganz, ganz gezielt trainieren, dass du zum Beispiel jetzt ein Workout machst und direkt dich zwingst loszurennen zum Beispiel. Das ist ja immerhin ein Hybrid-Sportart, das 3 Trainingsmethoden vereint, also eben funktionelles Krafttraining, intensives Intervalltraining und Ausdauertraining, und dementsprechend ist alles wichtig, und da muss man eben gucken, wo sind die Schwächen, und da muss man dann ran. Und
0: liebe Zuschauerinnen und Zuschauer, wir waren in der DM Arena in Karlsruhe und haben uns so einen Hyrox-Wettkampf mal angeschaut.
3: Für Monika und Amelie aus Karlsruhe ist es das erste Mal, dass sie an den Start bei einem Hyrox-Event gehen. Erfahrungen darin haben die zwei Athletinnen bisher noch nicht gesammelt. Amelie spielt Tennis und Monika ist Triathletin. Eine Grundfitness ist also gegeben. 8 Stationen müssen die Hyrox-Teilnehmerinnen und Teilnehmer durchlaufen. Zwischendrin immer 1 Kilometer laufen. So auch heute. Amelie und Monika starten im Frauen-Double. Nach einem Kilometer Laufen geht es zur ersten Station, das Ski-Erg. Für Amelie und Monika geht es nach einem erneuten Lauf an die nächste Station, den Sled Push. Es folgen 80 Meter Burpees, 1000 Meter Rowing, 200 Meter Farmers Carry mit je 16 Kilo, 100 Meter Lunges mit 10 Kilo zusätzlichem Gewicht und zum Schluss 75 Wiederholungen bei den Wallballs mit einem 4 Kilo Ball. Am Ende haben die Teilnehmerinnen und Teilnehmer zusätzlich noch 8 Kilometer auf dem Tacho stehen. Stolz kann man darauf in jedem Fall sein.
4: Hat Spaß gemacht. Wir sind gut durchgekommen, wir mussten nicht gehen. Also zufrieden.
5: Sehr gut. Also ich hatte nicht wirklich große Erwartungen. Einfach durchkommen, überleben. War super.
3: Überlebt haben es Monika und Amelie allemal. Nach einer Stunde 20 rennen die jetzt Highworks-Finisher ins Ziel. Verewigt durch ein Bild und angestoßen mit einem alkoholfreien Radler beenden sie den heutigen Tag.

0: Ja, man hat jetzt schon viele verschiedene Übungen gesehen. Was sind denn eure Lieblingsübungen? Kerstin, bei dir angefangen?
1: Ja, also meine absolute Lieblingsübung ist Wallballs. Die hassen viele, weil die am Ende kommt und die kann dich echt noch mal killen, ja. Aber ich liebe die. Ich habe da, ja, wie auch immer, ein Talent wahrscheinlich dafür.
2: Ja.
1: Und insofern freue ich mich da immer auf das Ende des Rennens, wenn dann die Wallballs kommen.
0: Demnach, Kiki, ist das nicht deine Lieblingsübung, oder?
2: Ja, ich habe es versucht, sie dazu werden zu lassen, aber ja, bin fleißig, bin mittlerweile da auch ganz gut. Vor allen Dingen zu zweit sind wir da gut schnell jetzt mittlerweile. Ja, ich renne lieber oder mache Burpees. Ja.
1: Ja, beim Rennen ist immer gut, weil Kiki macht immer Pace und weil ich nicht so die Läuferin bin, kommt mir das entgegen. Sie läuft immer voraus und ich kann mich an sie dranhängen und da sind wir eigentlich auch gut eingespielt und das passt auch sehr gut.
0: Ihr wärt ja eigentlich in der DM-Arena auch mit dabei gewesen. Krankheitsbedingt ist euer Start leider ausgefallen. Über wie viele Wett wie, an wie vielen Wettkämpfen nehmt ihr übers Jahr so teil? Und die WM in Nizza steht ja jetzt auch ganz bald schon an.
2: Ja, wir haben jetzt dieses Jahr Paris gemacht, um uns zu qualifizieren frühzeitig, weil, wie man gemerkt hat, in Karlsruhe konnten wir nicht starten. Es kommt immer Verletzungen, Krankheiten dazwischen, dass wir uns sicher qualifizieren konnten. Da haben wir dann praktisch in Paris schon die WM-Quali geschafft und das sicher gehabt. Und dann wollten wir, wie gesagt, Karlsruhe starten. Ich bin noch in Frankfurt mit einem Mixed-Double gestartet mit einem. Und jetzt hätten wir auch gerne, wären wir noch in Köln gestartet.
1: Vielleicht klappt das auch noch, da müssen wir mal schauen. Die sind halt schon ausgebucht, die Events sind mittlerweile so nachgefragt, dass sie relativ schnell ausgebucht sind. Da müssen wir schauen, ob wir vielleicht noch spontan über den Zweitmarkt ein Ticket kriegen. Also sprich, wenn jemand krank wird und dann froh ist, das Ticket abgeben zu können. Wir schauen mal.
0: HYROX hat ja seinen Ursprung in Deutschland. Wie sieht es trotzdem im internationalen Wettbewerb aus? Sind wir da die Besten oder gibt es andere Nationen, die am meisten mit euch konkurrieren, Kiki?
2: Also momentan sind natürlich die Amis über ihr CrossFit-Hype und so weiter, haben da viele Leute, die, dann ist es ja auch so ein Laufland. Da sind ganz viele junge Ausdauerläufer, die haben da ganz viele. Das ist natürlich auch ein großer Vorteil. Und da muss man schon sagen, im Moment dominiert die USA. Aber in Europa sind es wohl die Engländer und dann die Deutschen noch.
0: Ihr müsst euch ja für die WM auch immer mit einer gewissen Zeit qualifizieren. Das ist euch jetzt glücklicherweise für Nizza auch wieder gelungen. Habt ihr die Ambition, wir wollen unsere Zeit erstmal halten oder ist da auch noch Luft nach oben? Wie ist das gerade?
1: Ja, gutes Ziel. Ich glaube, bei jedem Sportler ist, dass man natürlich nochmal seine persönliche Bestzeit irgendwo steigert, ja. Und das ist natürlich grundsätzlich auch immer unser Ziel, dass wir immer noch ein bisschen besser werden möchten. Allerdings merken wir auch, klar, das Alter, Kiki sagt immer, langsamer werden, ja. Also mittlerweile merken wir natürlich schon, dass wir da sehr, sehr viel für tun müssen. Und insofern ist die Zeit jetzt gar nicht mal unbedingt das Thema, sondern wir wollen gucken, dass wir, sagen wir, im Vergleich zu ja, den letzten beiden Jahren möglichst gut abschneiden, auch in unserer Altersklasse. Und wenn es klappt, nochmal aufs Treppchen zu kommen, was auch immer schwieriger wird, weil die Konkurrenz immer größer wird. Und insofern ist das, sage ich mal, das Ziel. Und ja, wenn dann natürlich eine gute Zeit noch rauskommt, sind wir auch
2: Wir
1: happy.
2: müssen jetzt mit Psychospielchen arbeiten dann. Wir müssen gleich mal voll losrennen, dass sie sich entweder fertig machen
0: Dass sie
2: oder denken, oh nee, das schaffen wir nicht. Ja, so Sachen einfach mal gucken und dann sehen wir das ganz entspannt. Wir haben ja unsere Titel. Vielleicht kommt noch was obendrauf, wenn nicht. Ist jetzt
0: Das
2: auch nicht
0: heißt
2: so
0: aber,
2: tragisch.
0: da wisst ihr schon, wer da neben euch stehen wird?
2: Mehr oder weniger so ein. Du kannst ja die Rangliste, kannst du nachgucken, was die besten Zeiten sind. Und die werden wahrscheinlich auch starten, sind wahrscheinlich auch alle qualifiziert. Und das Problem ist nur, wenn jetzt eine Partnerin krank wird, kann man sich eine andere Partnerin quasi im gleichen Alter, in der gleichen Altersklasse, kann man umbuchen und die kann dann quasi für die WM starten. Würde ich jetzt krank werden und sie hätte noch jemand oder umgekehrt, könnten wir da weiß man dann nicht so genau, aber so ungefähr kann man das abschätzen.
1: Also wir haben die Konkurrenten aus dem eigenen Land, die letztes Jahr Dritter geworden sind. Die sind auch fleißig am Trainieren. Man kriegt es ja immer mit. Man tauscht sich auch aus. Ja, das ist eine relativ tolle Community, die HYROX Family. Und da sind wir auch immer in Kontakt mit denen, auch über Instagram und Social Media. Und die sind fleißig am Trainieren und sind eigentlich auch ganz gut drauf. Und da schauen wir mal, was für ein Battle wir uns mit denen liefern.
2: Und neue haben sich zusammengetan, neue Pärchen, die eben jünger sind und die knapp über 50-Jährigen, die jetzt sehr gute Zeit haben. Deswegen sind wir ehrlicherweise froh, wenn wir es überhaupt aufs Podest schaffen.
0: Ich drücke euch auf jeden Fall die Daumen, dass ihr es aufs Siegertreppchen schafft. Vielen lieben Dank, dass ihr in der Sportzeit zu Gast wart und liebe Zuschauerinnen und Zuschauer, wir bedanken uns auch bei Ihnen fürs Einschalten. Tschüss, machen Sie es gut. Sportliche Grüße aus dem Hubraum.

0: Der Europapark. Er ist nicht nur der größte seiner Art in Deutschland, sondern auch einer der beliebtesten Freizeitparks weltweit. Doch das war nicht immer so. 50 Jahre Geschichte stecken hier drin. Jedes Fahrgeschäft, jede Show und jedes Hotel kann davon erzählen. Zum großen Jubiläum dieses Jahr wollen wir tief in diese besondere Erfolgsgeschichte eintauchen. Martina Stoymenow arbeitet dort, wo Besucherinnen und Besucher des Europaparks nicht hinschauen. Es ist ein Blick in den Maschinenraum, das neue Logistikzentrum im Europapark. Wenn dieses Lager zum Stillstand kommt, dann steht das ganze Ressort. 60 bis 90 Lkw kommen hier am frühen Morgen an. Mitarbeiter verteilen Waren überall dorthin, wo sie gebraucht werden. Pommes an die Imbiss- und Plüschtiere an die Souvenirstände. Badetücher in die Wasserwelt Rulantica, Bettlaken in die Hotels und in die Westernstadt Silver Lake City. Die meisten Waren gehen nach der Anlieferung direkt durch. 25.000 bis 30.000 Artikel werden gelagert. Da den Überblick behalten, dafür braucht es System.
1: In einem Lager darf nichts zufällig irgendwo rumstehen. Der Platz, den wir physisch mit einem Produkt belegen, gibt es auch immer im System. Und wenn ich irgendwo was abstelle, muss ich eine Buchung durchführen, damit ich eben mit dem Gerät blind ins Lager laufen kann und der sagt mir, ah, Palettenregal 7, Reihe 3, Platz 1, Ebene 1. Das ist dann einfach fix. Und wenn das durcheinander steht und man etwas nicht mehr findet, dann brauche ich viel mehr Personal, es ist viel mehr aufwendig, es kostet Nerven, etwas zu suchen. Wir stressen andere Menschen mit. Je ordentlicher wir arbeiten, desto ordentlicher kann der nächste Bereich auch seine Arbeit machen.
0: Gearbeitet wird an 7 Tagen in der Woche. Und zwar so, dass man draußen möglichst wenig davon bemerkt und dass eben nirgends etwas ausgeht. Und was sind die am häufigsten nachgefragten Artikel?
1: Pommes, Toilettenpapier, Getränke vor allem, Coca-Cola sind Produkte, die sind extrem wichtig. Und Pizzateig, der Belag für die Pizza, Käse, Salami. Es gibt viele, viele Produkte im Europapark, die uns im Tagesgeschäft gar nicht so wichtig vorkommen. Aber ohne diese Produkte kann das Outlet gar nicht produzieren und gar nicht verkaufen.
0: Der Logistikbereich sorgt für Nachschub, damit der Betrieb laufen kann in Deutschlands größtem Freizeitpark, der längst mehr ist als das. Er ist Hotelstandort, er ist Genusshochburg von rustikal bis Fine Dining. Er ist Event-Location, die Promis anzieht. Er ist Erlebnisressort, in dem Momente und Erinnerungen entstehen, die weit über einen Parkbesuch hinausgehen. All das zu einem großen Ganzen zu verbinden, das treibt die Inhaberfamilie Mack an.
2: Mittlerweile sind wir das größte Hotelressort in Deutschland, der umsatzstärkste Gastronomiebetrieb in Deutschland an einem Ort. Und das zeigt schon, dass der Freizeitpark unheimlich gut auch als Ressort funktioniert. Wir wollen ja, dass die Gäste eintauchen in eine ganz andere Welt, wenn sie aus dem Europapark kommen. Es soll das Erlebnis ja bestenfalls weitergehen.
0: Unter anderem dafür steht Thomas Mack. Er verantwortet den gesamten operativen Bereich des Europaparks. Seine besondere Leidenschaft gilt der Hotellerie und Gastronomie. Er ist Impulsgeber und Vordenker der Branche und verwirklicht hier in Rust, was in den 1990er Jahren nur eine Idee war. Der Europapark war damals so weit gewachsen, dass Besuchern ein Tag oft nicht mehr ausreichte, um alle Attraktionen erleben zu können. Den Schritt, ein eigenes Hotel neben einem Freizeitpark zu eröffnen, war zuvor noch niemand gegangen. Die Entscheidung für das El Andalus war mutig und sie fiel mit einer großen Portion Ungewissheit.
2: Da war ich 14 Jahre alt und habe dann mit der ganzen Familie in der Lobby gestanden und wir haben dann wirklich die ersten Gäste per Handschlag begrüßt, kann ich mich noch ganz genau daran erinnern. Ich weiß sogar noch eine nette Geschichte, eigentlich hatte das El Andalus einen Stock mehr gehabt und der Großvater war dem Ganzen nicht so ganz geheuer und hat dann nachts mit seiner Rasierklinge damals im Plan einen Stock rausgeschnitten. Dann wurde das Hotel tatsächlich kleiner gebaut, mit einem Stock weniger. Wir mussten aber dann gleich im Jahr drauf erweitern, weil der Erfolg so groß war.
0: Mittlerweile ist die Hotellandschaft im Europapark immer weiter gewachsen. Michaela Doll-Lemmer hat diese Entwicklung von Anfang an begleitet. Heute ist sie Direktorin einer Hotellandschaft, die aus 7 Hotels besteht. Ganz unterschiedlich ausgeprägt und dennoch ist eine durchgehende Handschrift zu erkennen. Neben dem ersten Hotel El Andalus mit seinem Mittelmeer-Flair geht es im Castillo Alcazar ins Mittelalter. Das Colosseo? Eine Hommage an italienische Lebensfreude. Santa Isabel bietet klösterliche Ruhe für alle, die nach einem erlebnisreichen Tag die Stille suchen. Bell Rock erzählt von Aufbruch und Fernweh. Das derzeit neueste Hotel heißt Kronasar und entführt seine Gäste in die nordische Welt, voller Geschichten und Naturmythen, unweit der Wasserwelt Rulantica. Mit dieser thematischen Breite hat sich der Europapark ganz neue Zielgruppen erschlossen.
1: Das geht weit über die Freizeitpark-Fans hinaus, obwohl die natürlich eine wichtige Kerngruppe für uns sind, das ist ganz klar. Aber wir sind mittlerweile ein Unternehmen, ein Freizeitpark, eine Destination, die für alle was bietet. Also natürlich ist unser Kernmarkt schon die Familie. Aber wir haben natürlich auch Tagungen, wir haben Gäste, die nur wegen der Kulinarik

0: kommen oder auch Wellness im Winter hier machen möchte. Ich glaube, wir bieten mittlerweile für alle. Senioren, Kleinkinder, groß, klein, alle finden hier was. Da gibt es für jeden Geschmack was dabei.
1: Auch Geschäftsreisende haben mit dem Europapark eine Destination gefunden, die ihre Bedürfnisse bedient. Confortainment ist das Stichwort. Tagungen mit dem gewissen Erlebnisfaktor gehören hier ebenfalls zum Portfolio, wie kulinarische Genüsse der Extraklasse. Das Reich von Peterhagen Wiest ist der Leuchtturm am Hotel Bell Rock. 2012 kam der Spitzenkoch in den Europapark. Dass sich das Erlebnisressort in kürzester Zeit zur Gourmet-Hochburg entwickeln würde, das hatte er zu Beginn selbst nicht geglaubt.
2: Wir haben uns jetzt nicht so hohe Ziele gesteckt, weil wir auch uns nicht sicher waren, wie das denn angenommen wird, ne? Also auch von Testern. Und dass es dann so schnell ja wirklich erfolgreich war, das war gar nicht im Plan. Es hat uns dann selber ein bisschen überrascht. Wir wussten schon und wir hatten den Anspruch, wirklich gute Arbeit zu leisten und auf dem besten Niveau zu arbeiten. Und dass es dann so schnell auch anerkannt wurde, das war natürlich toll. Ja, und das hatte schon Selbstvertrauen und Bestätigung gebracht.
1: Nach nur einem Jahr gab es den ersten der begehrten Michelin-Sterne. Ein weiteres Jahr später kam Stern Nummer 2. Beide funkeln bis heute über dem Europapark. Wiest setzt auf Produkte höchster Qualität und, wo immer es geht, auf Regionalität. In einem eigenen Garten wird ein Teil der Rohstoffe selbst angebaut. Die beiden Michelin-Sterne des Emolite sind bei Nacht auch hier zu sehen. Abenteuer unterm Sternenzelt in der Silver Lake City. Die Westernstadt begann vor über 20 Jahren, als Betreiberfamilie Mack ein paar Tippis von einer Weltausstellung mitbrachte. Das Übernachtungsangebot etwas abseits der bisher 6 Hotels wuchs dann immer weiter. Planwagen, Blockhütten und seit diesem Jahr Western Houses für Familien.
0: Es hat so einen Haufen Abenteuer. Es ist natürlich schon ein bisschen, manchmal auch ein bisschen bodenständiger. Man muss gerade, wenn man in der Zelte übernachtet oder in der Planwagen, hat man natürlich keine eigene Nasszelle. Das heißt, man muss halt mit dem Wäschebeutel morgens raus ins Kalte oder ins Warme, was halt gerade für Wetter ist, und zu der Waschanlage gehen, zu den Waschhäusern gehen, Sanitäranlage. Das macht es natürlich schon ein bisschen rustikaler, aber gerade für Kinder ist das natürlich auch super spannend und toll und witzig.
1: Wer etwas mehr Komfort will, wird ab kommendem Jahr auch in Silver Lake City fündig. Dann eröffnet das neue Riverside Western Lodge Hotel mit Diner Station und Bar. Auch das kulinarische Angebot im Europapark ist breit. Vom deftigen Western-Buffet zurück zu Peterhagen Wiest, der neben seinem Zwei-Sterne-Restaurant auch eine ganz besondere kulinarische Attraktion verantwortet. Adrenaline, eine Genussreise, bei der die Gäste in ihren Sesseln dahinschweben. Eine packende, emotionale Geschichte trifft hier auf Fine Dining. Die Idee dahinter? Mehr als nur Geschmacks- und Geruchssinn ansprechen, so geht Kulinarik im Europapark.
2: Jeder kennt es, wenn er im Urlaub ist und sich einen guten Wein aufmacht und der Wein schmeckt großartig und bringt ihn mit nach Hause. Probier es und auf einmal schmeckt es nicht mehr. Und das war so ein bisschen die Idee, wie schafft man das, dass man sich eben an einen Ort begeben kann oder entfliehen kann, um dann dieses tolle Erlebnis zu haben, wie am Strand und so weiter. Und das ist ja auch, was wir da machen, dass man dann am Meer ist, in dem Fall ein bisschen so thailändisch angehaucht, Ocean, und dann bekommt man einen tollen Fisch, Meeresfrüchte, irgendwas in die Richtung und kann es einfach in der Atmosphäre genießen und das Ganze halt eben als Reise, dass man eben verschiedenste Stationen erleben kann an einem Abend.
1: Es sind immer neue Ideen, die das Gesamterlebnis Europapark ausmachen. Einst gab es hier in Ruß das erste Hotel in einem Freizeitpark, völliges Neuland. 2020 wurden Thomas, Michael und Ann-Kathrin Mack von der Betreiberfamilie als Hoteliers des Jahres ausgezeichnet. Die begehrte Auszeichnung der Allgemeinen Hotel- und Gastronomiezeitung, ein Beleg dafür, wie man hier mutig neue Wege beschreitet. Und die Innovationskraft dürfte der Familie auch in Zukunft nicht ausgehen.
3: Ja, das ist, glaube ich, so ein Mack-Gen, habe ich so das Gefühl manchmal. Also wir sind ja alle sehr kreativ in unserer Familie, sehr umtriebig. Und der Opa hat ja schon den Satz geprägt, jede Mark in den Park. Das war so sein Leitsatz. Also immer auch das wieder reinvestieren, das Geld, das wir einnehmen, wieder in neue Attraktionen, immer wieder in das Produkt stecken, dass das Produkt immer besser wird. Und das treibt uns jeden Tag an.
1: Der Europapark. Längst mehr als ein Freizeitpark. Ein Erlebnisressort, das Urlaubsträume wahrmachen soll. Im Luxushotel oder im Camper, beim Sternemenü oder am Buffet. Geschichten aus vielen Zeiten und Welten, die nicht enden, wenn die Tore schließen. Sie gehen weiter. In der Nacht, am Tisch, im gemeinsamen Erleben. Und sie beginnen beim nächsten Besuch von Neuem.

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0: Paco und Leo sind beste Freunde. Die beiden Esel gibt es nur im Doppelpack. Ohne den jeweils anderen geht nichts. Paco und Leo sind Therapietiere. Zusammen mit zwei weiteren Eseln sollen sie Patienten mit psychischen Erkrankungen wie Burnout oder Depressionen die Chance bieten, wieder ins Leben zurückzufinden.
1: Was machen die Esel? Gehen sofort an den Rand.
0: Eine von ihnen ist Christiana Adam. 26 Jahre lang hat Christiana Adam an einer Grundschule in Baden unterrichtet. Dann plötzlich schlägt ein Vorfall ihre Welt in Trümmer und lässt sie traumatisiert zurück. Über die Details möchte sie vor der Kamera nicht sprechen. Zu sehr nimmt das Erlebte sie auch heute noch mit, mehr als ein Jahr später.
2: Ich hatte nach 3 Hörstürzen und einem Tinnitus auch eine starke Geräuschempfindlichkeit, die ich leider immer noch habe. Entwickelt und habe mich so ein bisschen auch zurückgezogen aus Freundschaften, bin dann deshalb auch in der Therapie gelandet und die Esel, die holen einem ganz gut ins Leben zurück. Also in dem Moment, wo man entschieden hat, jetzt bitte keine Menschen mehr, können einem die Esel da viel geben.
0: Coach Bettina Mutschler erklärt Christiana, wie sie mit den Eseln Kontakt aufnehmen soll. Langsam und behutsam muss sie sein. Die Tiere sollen von selbst zu ihr kommen, weil sie den Kontakt von sich aus wollen.
3: Das, was dann passiert, wenn der Esel wirklich echt ist und bei sich ist und das tut, wonach ihm steht und was sein Bedürfnis ist, das ist, was gerade Menschen mit einem Burnout, die haben ja einen Burnout, weil sie eben nicht bei sich geblieben sind, weil sie nicht Nein sagen konnten, weil sie immer den anderen zuliebe was gemacht haben. Und das dann gespiegelt zu kriegen, dass es Individuen gibt, die das können und denen dann auch niemand böse ist und die sich das wirklich rausnehmen können, was sie brauchen. Diesen Spiegel zu kriegen, das ist die Kraft, die da drin steckt für mich.
0: Paco lässt Christiana an sich heran, stellt eine Verbindung zu ihr her. Die Patientin kann mit Tieren umgehen. Sie hat längere Zeit im Tierrettungsdienst gearbeitet und führt regelmäßig einen Hund spazieren. Durch den Kontakt mit Paco und Leo muss sie zurück ins Hier und Jetzt. Vor der Realität flüchten geht nicht. Eigentlich sei das ihr Bedürfnis, sagt sie. Das sei Teil ihres Traumas.
2: Dass man eigentlich erstmal alles abschottet. Was rundherum passiert und gerne eigentlich in Ruhe gelassen werden will. Und dass man das bei Eseln aber gerade nicht kann. Also Esel kommen, Eseln fordern einem auf. Bei Eseln muss man in dem Moment ganz bei sich sein. Man hat da gar keine Zeit, über seine Probleme nachzudenken, weil so ein Esel, wenn der merkt, okay, die ist nicht bei sich, dann straft er das, indem er anfängt zu fressen, indem er stehen bleibt. Und in dem Moment muss man ja wieder reagieren. Also das heißt, die Esel haben eigentlich die Möglichkeit gefunden, einem da ganz, ganz schnell zurückzuholen und ganz, ganz schnell wegzubringen von schlechten Gedanken, die man hat. Und deshalb sind es für mich die idealen Therapietiere.
0: 7

0: Wochenlang war Christiana nach dem für sie traumatischen Erlebnis in einer nahegelegenen Privatklinik. Im Gespräch mit ihrem Therapeuten kam die Idee auf, neben der herkömmlichen Gesprächstherapie auch die tiergestützte Therapie auszuprobieren.
1: Tiere machen einfach die Therapie spannender, interessanter. Wir sprechen davon, dass der Erfahrungsraum eine andere ist. Normalerweise ist es ja so, dass wir in der Psychotherapie viel reden, wir Psychotherapeuten, und mit Tieren kommt einfach sehr viel Körpersprache, Mimik, Gestik mit rein, und Tiere reagieren auch ganz anders. Und das macht es natürlich total spannend. Man kann viele Dinge ausprobieren, die man so normalerweise in der Psychotherapie, im normalen geschützten Therapieraum nicht ausprobieren könnte.
0: Dr. Rainer Wohlfahrt vermittelte die Patientin an seine Frau, Bettina Mutschler, mit der die Privatklinik eine Kooperation pflegt. Durch den Kontakt zu den Eseln soll Patientin Christiana wieder zu sich finden und ihr Trauma überwinden. Fellpflege und Streicheleinheiten haben etwas Meditatives. Christiana liebt die Ruhe, die die Tiere ausstrahlen.
2: Esel plärren nicht gleich los. Das ist ja sehr angenehm jetzt für mich mit Geräuschempfindlichkeit. Die nähern sich ja sehr behutsam. Und mit Eseln spazieren gehen, da kommt man zurück ins Leben. Ja, also, und die sind natürlich sehr kuschelig und suchen Nähe.
0: Nähe zulassen, das fällt Christiana trotz ihres Traumas leicht. Eine Herausforderung für sie ist es dagegen, den Tieren Grenzen zu setzen. In der Therapiestunde soll sie Paco und Leo von einem saftigen Weidenzweig fernhalten. Ihre Körpersprache soll den Eseln ihre Grenzen aufzeigen. Aber die Tiere sind schlau. Gemeinsam überlisten sie die Grundschullehrerin und teilen sich das Festmahl. Ganz wie beste Freunde das eben machen.
3: Dieses Grenzen setzen, da habe ich viel mit ihr dran gearbeitet, weil es ihr sehr schwer fiel, dem Esel auch ein Nein zu geben. Und dann so dieser Vergleich auch, ja, mit den Schülern geht das, mit dem Esel geht das nicht so gut, warum nicht? Ist aber auch wichtig, weil der Esel soll mich ja ernst nehmen. Und ich darf diese Position hier beziehen und ich darf sagen, nein, du kriegst es jetzt noch nicht, du kriegst es erst später. Und dieses sich dann durchsetzen und überwinden, das zu tun, obwohl das Gefühl sagt, ich würde es ihm gerne gleich geben. Das war, glaube ich, so die Hauptgeschichte.
0: Was Christiana Adam in den Therapiestunden mit den Eseln klar wurde, nimmt sie mit in das Gespräch mit ihrem Therapeuten. Zusammen arbeiten sie die Erkenntnisse heraus. Was war für die Patientin herausfordernd? Wie hat sie sich in der Beziehung zu den Eseln gefühlt?
1: Ich glaube, dass der ganze Therapieprozess doch enorm gewonnen hat durch diesen Kontakt mit den Tieren und dass man das, was da passiert ist immer wieder, sie war ja auch zur Versorgung da von den Tieren, dass man das im Therapieprozess wieder aufgreifen konnte und immer wieder diesen Bezug, und der ist ganz wichtig, dass es nicht stehen bleibt, sondern dass man immer wieder diesen Bezug schafft, was habe ich bei den Tieren erlebt, was war da los, wie ging mir das mit den Eseln, und dass ich dann entsprechend gucke, wie wäre der Übertrag zu den Menschen, wie ist es in meinem Alltag, dass es nicht so ein nettes Erlebnis ist, ich bin jetzt mal wandern gewesen mit den Eseln, ich habe die mal gestreichelt, ich habe die mal gestriegelt, sondern dass man wirklich immer wieder Beziehungen schafft, was bedeutet das für meinen Alltag, und dann wieder neue Ziele für die Therapie setzt und wieder neue Ziele für die tiergestützte Therapie setzt.
0: Nach der Stunde im Rondell geht es für Paco und Leo endlich nach draußen spazieren. Für die traumatisierte Patientin Christiana Adams bedeutet das neue Herausforderungen. Denn Paco und Leo sind vorsichtige Tiere. Über diese seltsamen Rillen im Boden laufen sie nicht immer so selbstverständlich. Heute klappt das sehr gut. Ein Hindernis bleibt aber diese kleine Holzbrücke über den sprudelnden Bach. Trotz der Extra-Einladung will Leo nicht. Bettina Mutschler muss ihn davon überzeugen, dass die Brücke sicher ist. Da sind viele Nerven nötig.
3: Dadurch, dass Esel nicht in Hierarchien leben, sondern jeder Esel immer für sich entscheidet, ob er den nächsten Schritt tut oder nicht, sind die extrem bei sich. Und die sind zwar sehr, die kleben aneinander, sagt man. Und wir sehen ja auch bei denen, da gibt es immer den besten Freund. Und ohne den besten Freund geht man nicht gerne wohin. Aber trotzdem entscheidet jeder Esel, auch wenn wir unterwegs sind, ob er jetzt unter der Schranke durchgeht, über die Brücke geht. Und das Gefühl dann zu haben, ja, wenn der mit mir mitkommt, dann kommt er mit mir mit und läuft halt nicht seinem Chef hinterher.
0: Der Esel ist sein eigener Chef und in dieser Position entscheidet Paco, dass das Gras am Wegesrand grüner und saftiger ist als das Gras zu Hause. Ziehen und Zerren helfen da nicht. Patientin Christiane Adam muss Überzeugungsarbeit leisten. Gegen den Vorwurf, sie würde die Esel quälen, weil sie sie immer wieder mit fremden Menschen zusammenbringe, wehrt sich Bettina Mutschler.
3: Wir suchen Tiere aus, die möglichst von ihrer Persönlichkeit stabil sind, die selber nicht traumatisiert worden sind. Dann werden die lange vorbereitet. Ich habe über ein Jahr mit denen praktisch alleine gearbeitet, um die vorzubereiten, dass die Sachen kennenlernen. Dann bin ich mit Menschen, mit nicht belasteten Menschen erst gekommen, dass die sich daran gewöhnen, dass da eben auch andere Menschen kommen. Und dann erst haben wir mit Patienten angefangen. Und dadurch, dass die nie gezwungen werden, dass die immer weggehen können. Und wir haben auch Interventionen, eine Stunde oder zwei Stunden und dann kommen die Esel für 10 Minuten. Und den Rest der Zeit beobachten wir die oder reden über die, weil die in dem Moment nicht das Bedürfnis haben zu kommen. Das ist ganz schwer auszuhalten, sowohl für den Klienten als auch für mich, weil die Leute zahlen ja für Eseltherapie oder Eselcoaching. Aber das bin ich den Tieren schuldig, denke ich.
0: Jeder Esel hat laut Mutschler eine Art Arbeitsschwerpunkt. Leo beispielsweise sei sehr sensibel und fühle sich besonders zu traurigen Menschen hingezogen, um sie zu trösten.
3: Was mich sehr ergriffen hat, war eine Patientin, die war sehr ernst die ganze Zeit und sehr, sehr praktisch orientiert. Und irgendwann saßen wir dann da und sie hat den Leo in den Arm genommen und hat eine Viertelstunde lang herzergreifend geweint. Also wirklich, war auch für mich gar nicht so einfach auszuhalten. Und als wir dann runtergelaufen sind und als eigentlich die Aktion schon vorbei war, hat sie mir erzählt, dass sie sich 30 Jahre lang das Weinen verboten hat. Und seit einem Jahr versucht sie wieder zu weinen und es ist ihr nicht geglückt. Und Leo hat es ermöglicht.
0: Die tiergestützte Therapie gehört in Deutschland zu den alternativmedizinischen Behandlungsformen. Die Kosten werden von den Krankenkassen nicht übernommen. Bettina Mutschlers Patienten sind Privatpatienten. Sie zahlen die Stunden aus eigener Tasche. Für jeden sei eine tiergestützte Therapie nicht geeignet, sagt Dr. Rainer Wohlfahrt.
1: Beim Patienten kommt es natürlich darauf an, hat er eine Affinität zu den Tieren, mag er die, kann er eine Beziehung zu diesen Tieren aufbauen. Und wir haben auch viele Patienten, die sagen, nee, das möchte ich nicht, das ist uninteressant für mich. Dann ist vielleicht Kunsttherapie oder Gestaltungstherapie oder Körpertherapie die bessere Therapie. Erfahrungstherapie als jetzt die tiergestützte Therapie mit den Eseln. Also es hat sowieso eine Grenze vom Tier her, aber natürlich auch von den Patienten her. Die sind ja frei in ihrer Entscheidung, können sagen, das möchten sie machen oder möchten sie nicht machen.
0: Christiane Adam ist froh über die Stunden, die sie mit Paco, Leo und den anderen Eseln verbracht hat. Für sie sei die Arbeit mit den Tieren der erste Schritt zurück in ein normales Leben nach ihrer traumatischen Erfahrung gewesen. Die Beziehung zu Tieren im Allgemeinen will sie auf jeden Fall weiter pflegen.
2: Da reicht ja schon der Nachbarhund und da reicht ja schon, dass man eigentlich das Vertrauen wiedergewonnen hat und dass man sagt, okay, ich habe mich jetzt rangetastet, ich bin jetzt über die Esel wieder, habe wieder Vertrauen gefunden, habe natürlich auch hier tolle Menschen kennengelernt.
0: Zu Paco und Leo jedenfalls hat die Grundschullehrerin eine Art Freundschaft aufgebaut. Und zur Belohnung für ihre Arbeit gibt es sogar ein paar leckere Karotten.

Ich kam zur Vesperkirche eigentlich durch meine Frau. Meine Frau hat in der evangelischen Kirchenverwaltung gearbeitet und war vielleicht ein paar Wochen vor mir hier. Und dann habe ich gefragt, du, wie läuft das? Hat sie mir das erklärt und ich war Feuer und Flamme. Und das war der Grund, warum ich hier angefangen habe. Ich helfe hier an der Vesperkirche nicht nur wegen den Gästen. Ich sage es Ihnen ganz ehrlich, ich helfe auch mir selbst, weil ich nehme viel mit von den Menschen und man sieht dann immer, hey, es geht einem ganz gut, wenn man das hier sieht. Und das ist eigentlich der Grund, mit ein Grund, dass ich hier mithelfe. Ich bin gelernter Versicherungskaufmann. Diesen Beruf habe ich aber, glaube ich, 5, 6 Jahre ausgeübt und habe dann gewechselt und war dann zum Schluss Mitarbeiter eines großen Energieversorgers in Karlsruhe. Ich mache jetzt auf. Ihr seid soweit.

0: Nichts Ausgedrucktes, handschriftlich, so wie wir leben. Hier steht unser Ablauf. Schön, dass Sie da sind. Hier haben wir drin stehen, wann die Ärzte und die Tierärzte kommen. Der Tiergottesdienst mit Segnung von Tier und Mensch. Friseur war gestern und vorgestern da. Wir haben hier ausgehängt das Tagesgericht, was es heute gibt. Das hängen wir nur am gleichen Tag aus, weil es gibt Freunde, die sagen, oh, am Freitag gibt es Rührei. Mag ich nicht, da komme ich nicht. Und das ist eigentlich das, was wir nicht wollen. Wir wollen eigentlich die Menschen hier nicht nur zum Essen, sondern auch zur Begegnung. Und das tut mir gut. Deshalb hängen wir es nur am gleichen Tag aus. Und so geht's, ist es besser, oder?
1: Ja.
0: Das ist kalte Hand, gell?
1: Ja.
0: Ja? Okay. Dann genieße jetzt die Wärme ein bisschen. Es gibt dann nachher gleich was zu essen. Weißt du, was es gibt? Spinat, Rührei und Kartoffel, genau. Gell? Viel Spaß.
2: Da kommt man dann immer wieder gern her.
0: Super.
2: Weil es ist einfach so, der soziale Kontakt soll nicht abbrechen.
0: Ja.
2: Und die ganzen Jahre zuvor mit dem Corona war halt der soziale Kontakt
0: ganz gering,
2: eingeschränkt.
0: Ja, ja.
2: Und das hat uns alle hier.
0: Ja, da hört man raus, dass es nicht nur das warme Essen ist, was gebraucht wird, sondern auch der Kontakt untereinander.
2: Kontakt. Ja,
0: super. Ja, das bringt mir viel. Mir, aber nicht nur mir, sondern die Menschen sehen, dass wir sie annehmen, damit sie wahrgenommen werden, akzeptiert werden, wie sie sind. Und das tut den Menschen gut, weil wenn sie draußen sind, das sind nicht alle, aber wenn sie draußen sind, sind sie unsichtbar. Und das ist schade. Die Vesperkirche ist keine Kirche, wo es nur Essen gibt. Das heißt zwar Vesperkirche, aber die Vesperkirche ist eine Begegnungsstätte, wo jeder, ich habe es vorhin gesagt, wo jeder hierher kommen kann, um andere Menschen zu begegnen und sich mit ihnen unterhalten, sich auszutauschen, Kontakte knüpfen und natürlich auch was Warmes in den Bauch zu kriegen.

0: Das gemütliche Beisammensitzen, die nette, freundliche Bedienung, das gefällt mir, ich komme immer her.
1: Das ist schön, da kommt man mal wieder zusammen, also das erfreut einem halt, dass die alle noch da sind und dass man sich dann auch mal wieder trifft und sieht. Es gibt halt dann von dem, wie soll ich sagen, von dem, was man so hat, diese ganze Alltagsstress, dann wieder doch Ruhe. Ja.
2: Also ich will die ehrenamtlichen Mitarbeiterinnen und Mitarbeiter, die machen einen sehr hervorragenden Job, das sollte man auch mal sagen. Ne? Und da möchte ich mich auch bedanken.
3: Wir sagen danke, dass ihr da seid. Danke. Wir gehen jetzt von der Kirche rüber zum Gemeindehaus, wo die Vesperbrote geschmiert werden. Dumm ist das kalt.
4: Ja.
3: Muss was anziehen. Dann gehen wir zum Albert. Der richtet gerade die Kisten für die Kirche mit Süßigkeiten, wo wir dann rumgehen, dass sich dann jeder was rausholen kann. Und hier haben wir natürlich unseren Käfig, wo dann alles abgeschlossen ist. So, jetzt gehen wir ins Gemeindehaus, gehen wir zu der Vesperbrote hoch und gehen an unserer Reinigungskraft vorbei, weil unsere Gäste haben ihre Toilette hier unten und nach jedem Toilettengang wird hier dann sauber gemacht. Ja?
5: Hallo.
3: Hi. Hier sind wir in unserer Abteilung, wo die ganzen Brote ankommen. Die Maria ist die Verantwortliche dafür. Hier wird das Brot gestrichen, belegt. Da hinten in der Ecke, da wird der Käse geschnitten. Hier wird auch nochmal belegt und da haben wir noch ein kleines Lager. Du kannst uns bestimmt Auskunft geben, wie viel Kaffee du so täglich kochst.
6: Den Kaffee, das ich koche, einen Liter.
3: Ja.
6: 80 bis 100.
3: 80 bis 100 Liter Kaffee am Tag. Er ist jetzt ein Fahrer von, glaube zu fünf seid ihr, gell?
7: Ja, etwa fünf, sechs,
3: Die morgens, früh morgens rausfahren und die Backwaren abholen, das Obst abholen.

0: abholt, dass wir gespendet bekommen. Und da sind wir ganz froh drum, dass das von euch gemacht
1: ja,
0: wird.
1: Ja, das macht Spaß.
0: Schmeckt es euch?
2: Ja. Lecker.
0: Lecker?
2: Schon.
0: Und was gibt's?
1: Kartoffeln, Rührei und Spinat.
0: Super, gut erkannt.
3: Schmeckt sehr lecker.
0: Schmeckt sehr lecker? Okay. Dir schmeckt es auch?
2: Ja.
0: Du hast schon leer. Nachher gibt es noch Nachschlag.
1: Doppelportion für Sie.
0: Wir sagen das aber durch, wenn es der Nachschlag gibt, dann kann man nochmal holen. Nicht mehr? Satt?
2: Ja.
0: Ja? Okay. Du bist auch satt?
1: Mach auch.
0: Und deine Frau sitzt da gegenüber, das freut mich. So, zu der Essensausgabe gehört natürlich dazu, wenn jemand fertig ist mit Essen und er will die Kirche verlassen, dann kriegt er sein Vesperbrot, kriegt eine Tüte gerichtet mit dem Vesperbrot oder mit dem Käse oder Wurstbrot. Und da gibt es dann noch das Obst, das wir vorhin gesehen haben, auch noch dazu. Das Essen, das wir hier ausgeben, kommt von einem großen Caterer, der uns versorgt die ganzen 4 Wochen. Dürfen wir gerade mal kurz durch?
4: So.
0: Danke. Na, wo ist der Gläu?
4: Der ist bei der Oma.
0: Der ist bei der Oma.
1: Kommt gleich.
0: Kommt gleich. Okay, dann geht's rund hier. Als ich hier angefangen habe, habe ich gesagt, ja, ich gehe auf den Werderplatz, ich kriege sie alle wieder auf die richtige Spur. Nach 3-4 Tagen habe ich gemerkt, das schafft kein Mensch. So, weil das sind Charaktere, manche wollen gar nicht irgendwo unterkommen, manche wollen draußen leben, manche gehen mit ihrer Krankheit so um, dass sie sich tatsächlich nicht helfen lassen. Es gibt natürlich aber auch welche, da besorgen wir einen Arzt oder schicken sie in die Apotheke oder gehen vielleicht sogar noch mit. Aber es sind Schicksale, die gehen einem schon an die Nieren. So, und man hat nicht jeden Tag, wo man lachend über den Werderplatz läuft. Es ist manchmal schwierig, ja. Am meisten hat mich jetzt tatsächlich der Tod von der Katharina getroffen, der gestern Abend festgestellt wurde. Unsere Pfarrerin, ich war gestern nicht da. Unsere Pfarrerin hat bewusst mich nicht angerufen, weil sie die Verbindung kennt, weil man das in die Nieren geht. Und das hat mich schon sehr mitgenommen.
5: Wer Katharina kennt oder den Werderplatz kennt, kennt auch Katharina. So eine kleine, die hat lauter so Hubbel gehabt und die Bierflasche. Sie hat ein schwieriges Leben gehabt. Ich habe nicht viel mitgekriegt. Ich weiß nur, dass sie 2 Partner verloren hat. Die hat ganz viel im Ahof 3 mitgeholfen, in der Schützenstraße mit der Maria zusammen, da zu putzen. Aber jetzt war sie wohl ziemlich krank, wollte auch nicht zum Arzt gehen. Und gestern ist dann die Streetworkerin mit der Polizei zur Wohnung und da lag sie drin. Und sie ist verstorben. Immerhin sah sie friedlich aus, als sei sie friedlich eingeschlafen.

Wir hoffen natürlich, dass durch unsere Arbeit hier in der Vesperkirche, dass das auch rüberkommt in die Stadt. Es gibt Anwohner, die sehen das anders wie wir. Aber mein Appell an die Leute, seht die Leute, die auf dem Werderplatz hier sind oder bei uns in der Vesperkirche sind, als genau die gleichen an wie jeden anderen auch. Weil es sind Schicksale, da können viele gar nichts dafür, dass die Spirale nach unten geht statt nach oben. Und das wissen viele nicht, wir wissen es, ja, aber auch nicht alles. Aber viele draußen wissen es nicht und da mein Appell nochmal, kümmert euch um die Leute und seht sie nicht mit den falschen Augen. Ich war schon immer ein Mensch, der gern unterstützt hat. So, und das kann ich hier. Und es gibt auch Kontakte, die man da knüpfen kann, die ich sonst nicht kriege. Und ich kriege Schicksale mit, die ich sonst auch nicht mitkriege. Und das erdet einen. Und deshalb mache ich das Ganze.

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1: Herzlich willkommen zu CarNews TV. Bei der derzeitigen Förderung von E-Autos sind plötzlich auch diese wieder gefragt, weshalb wir einen neuen Kia und von BYD den Denza Z9 sowie den Atto 2 Plug-in vorstellen. Motorsportler kommen diesmal auch auf ihre Kosten. Wir zeigen die Ausstellung Rallye-Legenden im Nationalen Automobilmuseum und fuhren zudem den Toyota GR Yaris.

0: Ich darf euch begrüßen im Rheingau und hier wächst bekanntlich richtig guter Wein. Den werde ich irgendwann mal auch probieren. Aber es geht nicht um Wein, sondern um neue Autos. In diesem Fall ist das der Kia EV2 oder EV2, ganz wie ihr wollt. Also dieser EV2 gehört in das sogenannte B-Segment und diese SUVs in diesem Segment sind ein bisschen kleiner und ein bisschen leichter. Der hier hat ein Gewicht mit Fahrer um die 1,7 Tonnen und das ist für ein Elektroauto wirklich richtig leicht. Es gibt Autos wie ein Porsche Cayenne oder ein Audi Q8, die wiegen auch schon mal 2,5 oder 2,8 Tonnen. Für mich eigentlich ein bisschen schwer. Aber schauen wir mal zu diesem hier. Der ist ein kompakter und der ist ungefähr 4,06 Meter lang. Er ist 1,80 Meter breit und 1,57 Meter hoch. Der Radstand, der liegt hier bei 2,56 Metern. Das bedeutet, es gibt kurze Überhänge vorne und hinten und dadurch hat man auch ein bisschen mehr Platz im Innenraum. Das zeichnet ja sowieso die elektrischen Autos aus. So, bullige Form. Denke ich mal, es gibt da unten einen Lufteinlass, der gehört bei einem Elektroauto auch dazu, denn der Akku und auch der Elektromotor, die werden schon mal ein bisschen wärmer. Auch dieses Auto steht auf dieser sogenannten elektrischen globalen Plattform. Optisch ist das alles entstanden in Anlehnung an die Modelle, die wir schon kennen, EV3, 4, 5 oder 9. Und ich muss sagen, das ist ein sehr auffälliges, interessantes und ganz modernes Design. So, und jetzt schauen wir mal nach innen. Ja, wenn ich mich hier so umschaue, dann wird klar, hier ist vieles, das ich schon kenne aus den anderen EV-Modellen, 3, 4, 5, 6 oder mehr. Und das ist auch kein Problem, es ist so ein Baukastensystem, das man nutzen kann. Hier gibt es vor mir direkt einen virtuellen Tacho mit allen wichtigen Anzeigen. Dann habe ich hier nochmal einen Bereich, da kann ich Heizung und Lüftung einstellen. Und hier gibt es einen 12,3 Zoll großen Monitor, zum Beispiel für das Navigationssystem. Also da hat man an alles gedacht. Schön sind auch diese Bedienknöpfe, die hier unten angebracht sind. Da muss ich nicht extra ins Menü. Das gleiche gilt auch für die Temperaturwahl oder für die Belüftung. Das hat man hier unten hingelegt, also das ist sehr einfach, muss ich echt sagen. Schöne Sitze, die bieten sehr viel Seitenhalt und man hat hier viele Ablagen. Es gibt hier auch eine Ladeschale für das Handy. Ein Lenkrad, das wirkt sehr sportlich, unten und oben abgeflacht, nicht zu viele Knöpfe, leicht erlernbar. Also ich muss sagen, man hat in diesem Auto eigentlich an alles gedacht.
1: Es gibt die unterschiedlichsten Geräteanschlüsse und sogar einen netten Spruch beim Aussteigen. Der EV2 ist offensichtlich ein Angriff auf den künftigen VW ID. Cross oder auch den ID. Polo, die demnächst an den Start gehen werden. Und er ist der kleinste Kia auf dem EU-Markt. Mit der Top-Reichweite von rund 453 Kilometern übertrifft er sogar die Reichweite des VW ID. Cross.
0: Also ein Wort zum Fahrverhalten. Dieser Kiwi EV2 hat auch nur einen Frontantrieb. Allradantrieb in dieser Klasse braucht man nicht unbedingt. Aber ich denke mal, damit ist er sehr gut unterwegs. Das Auto hat eine leichte Tendenz zum Untersteuern, wenn man schnell in die Ecke reinfährt. Und beim Gaswegnehmen in Kurven gibt es auch so eine leichte Tendenz zum Übersteuern. Also so eine Lastwechselreaktion ist aber nicht gefährlich. Außerdem gibt es an diesem Auto auch alle Fahrerassistenzsysteme, wenn der Fahrer mal ein paar Fehler macht.
1: Hier zu sehen das leichte Ausschwenken des Hecks nach rechts, das aber easy zu kontrollieren ist. Auch bei dieser Gangart zeigt der EV2 sein Potenzial in Sachen Fahrwerk. Besonders gut ist er in der City. Wendig und übersichtlich lässt sich der kleine Kia auch hier bewegen.
0: So, das Kofferraumvolumen bei diesem EV2 liegt bei 362 Litern. Aber dann kann man schlauerweise noch die hintere Sitzbank nach vorne schieben. Und dann sind 403 Liter Ladevolumen möglich. 15 Liter extra gibt es nochmal unter der vorderen Haube. Also das reicht eigentlich für den kleinen Urlaub. So, hier gibt es nochmal 15 Liter Platz, wie bereits gesagt. Da kann man vielleicht das Ladekabel verstauen. Ein Wort zu den Batterien. Also der eine Akku ist 61 Kilowattstunden groß, der andere 42,2 Kilowattstunden. Beim ersteren erreicht man dann 453 Kilometer elektrische Reichweite. Beim zweiten und kleineren sind das 317. Der Elektromotor leistete um die 146 PS. Damit sind 161 Topspeed auf der Autobahn möglich. Würde mir reichen. Und die Beschleunigung sieht auch nicht schlecht aus. Von 0 auf 100 in 8,7 Sekunden. Das ist doch schon mal sehr sportlich.
1: Man sitzt bequem in diesem Cockpit und ist gerüstet auch für eine längere Reise. Das gilt auch für die Mitfahrer hinten. Das 400-Volt-Bordnetz erlaubt 11 Kilowatt oder 22 Kilowatt Laden. Mit DC-Laden ist der Akku von 10-80% in rund 29 Minuten wieder aufgeladen. Es gibt die Ausstattungsvarianten Light für 26.600 Euro oder Air für 28.990 Euro, Earth für 31.290 Euro und die Variante GT-Line kostet 36.890 Euro als Top-Variante. Die Basisausstattung ist schon umfangreich. So gibt es das Panorama-Display, LED-Scheinwerfer und eine Klimaautomatik. Es gibt eine Herstellergarantie von 7 Jahren und eine 8-Jahres-Garantie für den Akku oder 160.000 Kilometer.
0: So, meine Testfahrt mit diesem neuen Kia EV2 ist zu Ende und ich muss sagen, ich bin ein Fan von kleinen Autos. Nein, ganz kleiner ist er natürlich nicht, wie die Autos, die ich aus den 70er Jahren kenne, des letzten Jahrhunderts, muss man sagen. Aber er hat mir wirklich gefallen. Er ist einigermaßen leistungsstark, er bietet ein ganz interessantes Design, Platz im Innenraum und für 26.600 Euro bekommt man das Basisauto und das ist ja mal nicht schlecht. Mir hat er gefallen, euch vielleicht auch. Bis dahin, tschüss.
2: Kia hat also den Ruf des Marktes nach günstigen kleinen E-Autos erhört. BYD hat neben Elektro nun auch Plug-in-Modelle, sogar im Luxussegment. BYD ist mittlerweile einer der größten Hersteller von Automobilen weltweit. Bei den E-Autos ist es eindeutig, denn BYD hat Tesla als größten Lieferant 2024 überholt. Und zählen wir die Plug-in-Hybride noch dazu, vertrieb BYD 2025 mehr als 4 Millionen elektrisierte Fahrzeuge. Nun kommen also noch einige Luxusmodelle ins Programm und dies unter dem Label Denza. Der Denza Z9 GT feiert aktuell seine offizielle Markteinführung in Europa. Als luxuriöser Shooting Brake der BYD Premium-Marke zielt er direkt auf Wettbewerber wie den Porsche Taycan Sport Turismo oder den Porsche Panamera. Nun wird sicher wieder das fast verwechselbare Design der vielen chinesischen Modelle kritisiert werden. Und ja, da ist auch was dran. Viele SUV ähneln sich sehr. Und die Formensprache selbst europäischer Produzenten näherte sich zunehmend dem asiatischen Geschmack. Zudem kopierten die chinesischen Marken gerne auch die Details der europäischen Marktführer. Das bedauerliche Ergebnis sind selbst bei Porsche belanglose und kaum noch auffällige Designs, allen voran der letzte Macan. Dieser könnte nahtlos in fast allen China-Portfolios seinen Platz finden. Eigenständigkeit war dann wohl mal. Es überrascht dann auch nicht, dass der Z9 GT von einem ehemaligen Audi-Designer stammt. Die elegante Fastback-Silhouette passt somit perfekt zu den innen verbauten hochwertigen Materialien. Das futuristische Innenraumkonzept muss gefallen, sowie die schweren elektrischen Türen und das hohe, eher für einen Sportler untypische Gewicht. Erstaunlich ist die Preisgestaltung, denn das vollelektrische Modell wird in Deutschland voraussichtlich ab

ca. 115.000 Euro angeboten. In China startet das Modell allerdings bereits ab umgerechnet ca. 44.000 Euro. Eine weitere Variante des Denza neben der rein elektrischen Version ist ein Plug-in-Hybrid mit einer elektrischen WLTP-Reichweite von 150 Kilometern. Der Innenraum besticht durch Luxus-Features wie eine 4-Zonen-Klimaautomatik, belüftete Massagesitze vorne und hinten sowie ein integriertes Kühlfach. Interessenten können das Fahrzeug bereits auf der Website konfigurieren.

0: Wer es günstiger möchte, kann auch bei BYD den Atto 2 finden. Diesen gibt es ebenfalls als rein elektrisches, aber eben auch als Plug-in-Modell. Wir fuhren den Atto 2 Plug-in, auch PHEV genannt, im Alltag und waren besonders davon überrascht, wie schnell BYD auf die enorme Kaufzurückhaltung bei den E-Modellen reagieren konnte und sofort das verbrennerdominierte Modell nachlegen konnte. Nun hat sich die Situation durch neue E-Förderprogramme noch einmal geändert, auch weil der Deutsche keine Rabatte liegen lässt und weil aus politischen Gründen der Kraftstoffpreis gestiegen ist. Übrigens sind auch bei vielen Ladesäulen parallel die Kilowattpreise gleich einmal mitgestiegen. Dies alles wird sich sicher in einigen Monaten wieder normalisieren. Und Hersteller haben dann auch für die Zweifel am E-Auto wieder das richtige Modell, zum Beispiel den Atto 2 PHEV, im Programm.
1: BYD gilt als einer der innovativsten und auch größten chinesischen Automobilhersteller. Da wundert es nicht, dass sie kurz nach dem elektrischen Atto 2 nun dieses Plug-in-Hybrid-Fahrzeug vorstellen. Aber das hat seinen Grund, denn die Elektrofahrzeuge in Europa oder in Deutschland verkaufen sich wirklich mäßig. Wenn man mal bedenkt, dass im ersten Quartal 2025 nur 3% aller Neuzulassungen von Elektrofahrzeugen auf den Privatbereich entfielen, das heißt 97% waren reine kommerzielle Anmeldungen, dann ist das eigentlich sehr erstaunlich und sagt schon sehr viel. Kein Wunder also, dass sie nun den Atto 2 als Hybrid, als Plug-in-Hybrid nachschieben können hinter dem schon vorhandenen Elektrofahrzeug. Jetzt sind natürlich neue Vergünstigungen im Raum, aber nichtsdestotrotz, der Kunde hat eine gewisse Reichweitenangst. Er möchte nicht permanent laden müssen, er möchte nicht seine Zeit verschwenden an den Ladesäulen und dafür ist dieser Atto 2 als Plug-in-Hybrid eigentlich ideal. Ein bisschen doof ist, dass er ein bisschen laut wird, wenn man ihn fordert, aber wenn man eigentlich ein solides Fahrzeug haben will zu einem wirklich attraktiven Preis, so ist der Atto 2 sicherlich eine gute Wahl.
0: Die Ausfahrt mit dem Atto 2 Plug-in ist absolut problemlos. Er kombiniert als Plug-in die Vorteile eines Elektroautos für den Alltag mit der Reichweite eines Verbrenners. Die Technik ist gemessen am Preis sehr fortschrittlich und modern. Für viele Autofahrer dürfte aber die Möglichkeit, die Ladezeiten zu umgehen, das Hauptargument für den PHEV sein.
2: DMI steht für Dual Mode Intelligent. Eine Hybridarchitektur, die je nach Bedarf zwischen rein elektrischer, serieller oder paralleler Funktionsweise wechseln kann. Die vorwiegend verwendete Antriebsquelle ist der Elektromotor, der von einer 18 kW LFP Blade Batterie gespeist wird. Der Verbrenner läuft hauptsächlich, wenn der Akku geladen werden muss oder zur Unterstützung beim Abrufen einer höheren Last. Deshalb hat die E-Maschine mit 145 kW bzw. 197 PS und einem Drehmoment von 300 Newtonmetern genug Kraft, um allein für flotten Vortrieb zu sorgen. Während der 1,5 Liter Vierzylindermotor mit 72 kW bzw. 98 PS und dem Atkinson-Zyklus sowie einem Wirkungsgrad von 43% die Rolle des Steigbügelhalters einnimmt. Diese Aufgabenteilung von Akku und Motor wird auch auf der Straße deutlich. Der Atto 2 fährt sich die meiste Zeit wie ein Elektroauto. Nur wenn man die Systemleistung von 156 kW bzw. 212 PS durch eine sportliche Gangart abruft, wird der Vortrieb lauter und mühsamer. Trotzdem erreicht der Atto 2 PHEV Crossover nach 7,5 Sekunden Landstraßentempo und ist dann bis zu 180 km/h schnell. BYD gibt den Verbrauch mit 5,1 Liter auf 100 Kilometer und 1,8 Kilowattstunden auf 100 Kilometer an, was wir nicht ganz erreichten. Laut Hersteller soll der BYD Atto 2 als Plug-in-Hybrid eine Gesamtreichweite von 1000 Kilometern ermöglichen.
0: Uns gefiel es, die Testfahrt durch eine Winterlandschaft zu erleben und sich um die Reichweite und ums Laden absolut keine Gedanken machen.

0: finden zu müssen. So oder so, BYD hat für jede Fortbewegung und Verwendung mittlerweile ein Angebot. Eine andere Frage ist die so oft konnotierte, aber schon massiv angezweifelte Umweltfreundlichkeit der E-Modelle. Wurden noch vor wenigen Jahren die Fahrzeuge für lange Lebenszyklen gebaut und die meisten Verbraucher fuhren ihr Modell oft 6, 7 Jahre oder waren sogar 20 Jahre in einer Familie, so sind durch das Leasing die Nutzungszeiten massiv gesunken. Sogar die Konstruktion dieser Modelle ist nicht mehr auf ein langes Leben ausgerichtet. Und was ist dann noch ökologisch, wenn in der Zeit, in der vor Jahren noch 2 oder 3 Modelle gekauft wurden, heute 5 oder mehr Fahrzeuge gebaut und auch entsorgt werden müssen? Für viele Menschen ist ein Auto auch ein Lebensstil- und Spaßfaktor. Mit Rennsportgenen ist der GR Yaris das ideale Gefährt für kurvige Landstraßen. Der Yaris GR gilt unter Petrolheads als absoluter Geheimtipp. Besonders die Performance aus hoher Leistung und geringem Gewicht ist im Zeitalter der müden E-Autos mit schwerem Akku und Reichweitenoptimierung eine Wohltat. Nun geht die von der Toyota-Philosophie, der stetigen Optimierung getriebene Weiterentwicklung weiter voran. Die Weiterentwicklung des Schrägheckmodells GR Yaris im Modelljahr 2026 bringt also neue, vom Motorsport inspirierte Verbesserungen, die insbesondere bei Fahrten am Limit die Lenkpräzision und Fahrzeugkontrolle weiter optimieren.
1: Es ist noch gar nicht so lange her, da galt Sportlichkeit im automobilen Sektor etwas. Denn diese Fahrzeuge sollten spurtschnell sein, sollten Kurven räubern können, sollten Spaß machen. Heute ist es ja so, dass sehr viele Menschen schon zufrieden sind, wenn ihr Elektroauto sportlich beschleunigt. Aber in den Kurven ist es dann meistens schon mal zu Ende durch das hohe Gewicht. Dieses Fahrzeug ist ganz anders, denn dieses Fahrzeug verbirgt noch diese ganzen sportlichen Gene, die wir früher gesucht haben. Das Fahrzeug wird am besten damit verglichen, wenn man sich überlegt, dass vor ca. 25 Jahren der Porsche 996 damals 300 PS hatte und wog ca. 1600 Kilo. Dieses Fahrzeug wiegt ca. 1350 Kilo und hat 280 PS. Und das Fahrzeug, okay, es ist nicht ganz billig, ca. etwas knapp unter 50.000 Euro. Aber dafür bekommt man ein Fahrzeug, was wirklich sehr, sehr sportlich ist und jede Kurve mit Bravour nimmt. Also, wer noch auf die alten Werte und auf gerade Sportlichkeit Wert legt, der ist mit diesem Fahrzeug hervorragend bedient.
0: Das typische Kart-Feeling mit extremer, direkter Umsetzung der Fahrerwünsche ist ein Genuss. Das liegt auch am neuen, kompakteren Lenkrad mit optimierten Proportionen und ergonomischem Layout. Eine richtige Handbremse ist zudem ein Gewinn für jede Ausfahrt. Ein neu entwickelter Hochleistungsreifen bietet mehr Grip und Kontrolle auf der Rennstrecke und verringert die Abrollgeräusche auf der Straße. Und neue Möglichkeiten der Stoßdämpferfeinjustierung und bei der elektrischen Servolenkung bringen das Potenzial der neuen Reifung voll zur Entfaltung. Dies gilt auch für eine Feinheit aus dem Motorsport, die bereits in der Vergangenheit in vielen Performance-Modellen griff. Dies ist die Anzeige, dass der Motor noch nicht wirklich warm ist. Erst wenn diese erlischt, kann der Spaß ohne Reue beginnen. Denn nur ein warmes Top-Aggregat kann gefahrlos Hochleistungen abrufen. Schauen wir zurück auf zum Beispiel vergessene Porsche-Modelle wie den 996 mit 300 PS, so sehen wir, dass die Performance-Werte beim GR Yaris allein durch das Gewicht besser sind. Somit ist auch die Kritik am hohen Preis kaum zu rechtfertigen, denn das Modell aus Zuffenhausen konnte weniger bieten für mehr Geld. Das Know-how aus dem Toyota Motorsport kam auch bei den jüngsten Weiterentwicklungen des GR Yaris und des GR Yaris Aero Performance zur Anwendung. Beide Modelle profitieren von detaillierten Aktualisierungen zur weiteren Verbesserung des Fahrzeugerlebnisses. Die neu konzipierte Tastenanordnung ist ein weiteres direktes Ergebnis der im Rennsport gewonnenen Erkenntnisse. Der Pilot dreht das Lenkrad oft um bis zu 180 Grad, ohne seine Hände umsetzen zu müssen. Bei einer herkömmlichen Tastenanordnung besteht dabei die Gefahr, dass die Tasten am Lenkrad versehentlich betätigt werden. Beim GR Yaris wurden daher alle Tasten weiter weg von den Händen des Fahrers positioniert. Für mehr Komfort bei kälteren Temperaturen

0: ist nun in Kombination mit der optionalen vertikalen Handbremse außerdem eine Sitz- und Lenkradheizung erhältlich. Sämtliche Aktualisierungen gelten für die neuesten Modelle des GR Yaris und des GR Yaris Aero Performance, die in ganz Europa bestellt werden können. Der GR ist nicht unbedingt ein bequemes Fahrzeug für den Alltag. Ein perfektes Spaßmobil für Könner am Lenkrad ist der GR Yaris aber auf jeden Fall. Vielleicht sogar mehr als ein Porsche. Und das zu einem dann relativ besseren Preis-Leistungs-Verhältnis. Die Optik allein macht schon in der Heckansicht etwas her. Und den roten Testwagen mit seinen aerodynamischen Feinheiten mussten wir einfach lieb gewinnen. Der GR Yaris war schon sehr erfolgreich in der WRC, der Rallye-Weltmeisterschaft. Seine Ahnen zeigt das Nationale Automobilmuseum mit der Ausstellung Rallye-Legenden. Rallye. Das hatte neben der Formel 1 einmal einen sehr guten Klang in der motorisierten deutschen Gesellschaft. Einer der besten Rennfahrer aller Zeiten wurde mehrfach Rallye-Weltmeister und konnte auch auf der Rundstrecke bestehen. Deutschland war in den 80er Jahren im Röhrl-Fieber. Die Loh Collection im Diez-Hölztal, eine der spannendsten Autosammlungen der Welt, zeigt in diesem Jahr die Ausstellung Rallye-Legenden. Echt sehenswert, auch im Rahmen der Dauerausstellung. Das Nationale Automuseum The Loh Collection im hessischen Diez-Hölztal Eversbach zeigt seit 2023 in der Dauerausstellung ständig rund 150 spektakuläre Fahrzeuge von 1886 bis heute. Sie zeigt zahlreiche Einzelstücke, Prototypen und Highlights der Automobilgeschichte aus der Sammlung von Museumsgründer Prof. Dr. Friedhelm Loh. Seine Leidenschaft für Autos, aber auch Rallye, wurde offensichtlich schon früh geweckt.
1: Ich bin immer Rallye-Fahrer gewesen, bin München-Dakar gefahren, bin Finnland-Russland im Januar gefahren, bei über 40 Grad minus, bin Südamerika gefahren, von Venezuela bis nach Brasilien. Also das ist das, was ich am liebsten tue, wenn ich Urlaub machen darf. Vor zwei Jahren war ich in Island und habe die ganze Insel befahren. Das sind schon tolle Erlebnisse. Natur pur, alleine, Ruhe, alles spitze.
0: Doch es soll ja nun ein universitärer Lehrstuhl hier entstehen. Was steckt dahinter, Herr Professor Loh?
1: Ja gut, wenn Sie Autogeschichte meinen, dann haben wir natürlich eine Palette an unterschiedlichen Marken, an unterschiedlichen Technologien. Wir haben weltweit Autos, wir sind nicht nur deutsch, wir sind kein typisches Markenmuseum, das macht auch keinen Sinn, sondern wir wollen die Breite dessen zeigen, was Automobilgeschichte ist. Wenn Sie die zweite Seite sehen wollen, dann wollen wir etwas zur Bildung beitragen in unserer Gesellschaft. Und deswegen haben wir den Campus zusammen mit der Hochschule Geislingen-Nörtingen, wo wir junge Leute oder überhaupt Menschen für Technik begeistern wollen, weil wir wissen, wir sind eine Nation, die von der Technik lebt. Und ich möchte, weil ich auch Unternehmer bin und mit Technik was zu tun habe, meinen Beitrag leisten, dass junge Leute wieder mehr Spaß an Technik kriegen.
0: Und dieser Spaß ist auch real erlebbar. Die Sonderausstellung, gefördert vom AVD, zeigt die Anfänge, die extremen Klasse-B-Fahrzeuge, aber auch Dakar-Sieger. Gleich zu Beginn ist der Martini Lancia 037 zu sehen, den Rallye-Superstar Walter Röhrl als das beste Rallye-Auto bezeichnet hat, das er je fahren durfte. Mit bis zu 350 PS und nur kompromisslosen 960 Kilogramm Gewicht wurde das Auto zur Legende. Und schön ist es immer noch, aber auch unbezahlbar.

Vom Audi 200 im Sportgewand über den sehr eleganten Alpine zum Peugeot 205, der ebenfalls eine Ära prägte, führt der Rundgang zu zwei weiteren legendären Lancia-Modellen, die ebenfalls völlig kompromisslos für Rallye-Erfolge entworfen wurden. Der Lancia Delta und der wunderschöne, extrem kompakte Lancia Stratos.

Während andere Hersteller ein Straßenmodell für den Sport optimierten, baute Lancia oft, wie beim Stratos, ein reinrassiges Siegerauto und machte dann daraus ein Serienmodell, wenn auch nur in kleinen Stückzahlen.

Auch der Delta S4, ein zum Ende der Gruppe B absolut dominantes Auto mit 500 PS und nur 890 Kilogramm Eigengewicht. Dies verdeutlicht auch die aktuellen Probleme mit effizienter Fortbewegung bei hohen Fahrzeuggewichten bei elektrischen Fahrzeugen wie dem Pikes Peak Rekord Volkswagen von Yannick Dumas. Am Pikes Peak erzielte dieser linke Audi Quattro S1 E2 neben einem elektrischen Prototypen mit Walter Röhrl 1987 und einer Leistung von 600 PS einen neuen Rekord. Er bezwang die 19,96 Kilometer lange Schotterstrecke in 10 Minuten und 47,85 Sekunden und blieb als erster Fahrer unter 11 Minuten. Beeindruckend, wie auch das Flügelwerk, um dem Wagen die beste Bodenhaftung zu verleihen.

Die deutsche Rallye-Geschichte hat besonders Audi mit dem Quattro-Antrieb mitgeschrieben. Dieser S1 ROC im Originalzustand fuhr 1988 mit beim Race of Champions.

Ein besonders seltener Audi Quattro ist dieser S1 PDK, den Walter Röhrl vom damaligen Audi-Chef Ferdinand Piëch als Geschenk erhielt. Ein Innenleben mit vielen Funktionen zur schnellen Bedienung. Ob da die aktuellen Multimedia-Screens mithalten können? Die Neuzeit ist mehr von der berühmten Dakar geprägt, weshalb auch hier viele Hersteller aktiv sein wollten. Von 2009 bis 2011 gewann Volkswagen dreimal hintereinander mit dem Touareg. Sicher wird aber kein Touareg-Kunde ein einziges Teil an seinem Auto wiederfinden. Legenden des Rallye-Sports sind ohne den Porsche 959 nicht denkbar. 1986 war dieser perfekt auf die Dakar hin entwickelte Wagen einfach unschlagbar. Es gewann René Mettke vor Jackie X. Diese G-Klasse folgte dem 959 Tross als Servicefahrzeug. In der Neuzeit folgten auch Hersteller wie Peugeot auf den Spuren der Dakar. Bis in die 60er Jahre verweist dieser Mini mit seinen Erfolgen im Rallye-Sport. Er hat tatsächlich 1964 die legendäre Rallye Monte Carlo siegreich beendet. In einem Nebenraum stehen weitere Legenden vom 911 S2.2 Rallye, dem SCRS bis zum Prototypen das Schwarze Biest, ein Toyota MR2. Er wurde für die neue Gruppe S entwickelt, die aber nie an den Start ging. Der Ford RS200 war 1983 ausschließlich für den Rallye-Sport entwickelt worden, verlangte aber sehr talentierte Piloten. Ja, auch Mercedes hat sich bei Rallyes versucht. Nicht so erfolgreich wie Opel, die mit einem ähnlichen Modell

Modell des Manta 400 und Walter Röhrl am Steuer Weltmeister wurden. Lang ist das her. Es war eine schöne Zeit. Rallye-Sport mit viel Leistung und viel Spektakel. Vielleicht kommt es ja mal wieder. Bis dahin können diese Schätze im Nationalen Automuseum bestaunt werden. Und das war's schon wieder mit elektrischen und motorsportlichen Neuheiten. Wir hoffen, es hat Ihnen gefallen und wir dürfen Sie auch beim nächsten Mal wieder begrüßen zu einer neuen Ausgabe von Car News TV.

0: Hallo, herzlich willkommen zur Pfingstausgabe von Alpha und Omega Kirche im Gespräch. Pfingsten ist ja das geistreichste Fest im Kirchenjahr. In der Bibel wird erzählt, wie der Heilige Geist 50 Tage nach Ostern auf die Jünger Jesu in Form von Feuerzungen herabkam. Pfingsten gilt damit auch als Geburtstag der Kirche. Über dieses Fest und den Heiligen Geist mit seinen Symbolen Feuer, Taube, Windhauch will ich in der nächsten halben Stunde sprechen mit dem katholischen Priester und Stuttgarter Stadtdekan Monsignore Christian Hermes. Herzlich willkommen, Herr Hermes. Was begeistert Sie denn so richtig?
1: Ach, mich begeistert vieles. Bin wirklich begeisterungsfähig. Und wenn man vielleicht mal überlegt, was hat das alles gemeinsam, dann sind wir, glaube ich, schon ganz nah an dem, was der Heilige Geist biblisch und theologisch meint, nämlich das Kreative, das Schöpferische, das Neue, das Lebendige, ja, der Geist, der Leben schafft. Und tatsächlich kennen wir alle Momente, die ein bisschen geistlos sind oder langweilig oder unbelebt oder öd und fad. Aber wir kennen Gott sei Dank auch die Momente, wo etwas aufblitzt, wo etwas Neues geschieht, wo etwas Kreatives passiert. Mich begeistern tolle Entwicklungen in meiner Arbeit, wo ich mit vielen Menschen und Gremien und Strukturen arbeite. Wenn Dinge gelingen, wenn viele Menschen etwas zusammen hinkriegen, finde ich genauso großartig. Mich begeistert aber auch ein Ausritt auf dem Pferd, wo man einfach eine Lebendigkeit spürt oder irgendwie in der Natur ein tolles Naturerlebnis, ein tolles künstlerisches Erlebnis. Also ich bin Gott sei Dank da sehr begeisterungsfähig.
0: Ja. Sie haben eben schon angedeutet, der Begriff Geist ist ja sehr vielschichtig. Unsere deutsche Sprache kennt einiges. Zum Beispiel auch, du gehst mir auf den Geist oder von allen guten Geistern verlassen. Wir wollen das mal ein bisschen sortieren heute, den Begriff Geist. Hat er auch etwas mit Geisterbahn zu tun, mit Dämonen, mit Spukgespenstern?
1: Also ich glaube, das räumen wir mal gleich auf die Seite. Mhm. Es gibt allerdings biblisch natürlich tatsächlich in den Evangelien auch Erscheinungen Jesu, wo selbst die Jünger meinen, einen Geist zu sehen. Ja. Mhm. Und wir kennen alle das kleine Gespenst und irgendwelche Geistergeschichten. Das hat natürlich sehr viel damit zu tun, dass Menschen sich auch tatsächlich vorstellen, es gibt so eine immaterielle geistige Welt, ja, die uns irgendwie umgibt. Denken wir an die Engel beispielsweise auch, ja, und natürlich auch dieses Beunruhigende oder Faszinierende, was passiert mit den verstorbenen Geistern, die herum. Manchmal stecken auch so Geschichten drin, altes Unrecht muss gesühnt werden, so lange kommen die Toten nicht zur Ruhe. Mhm. Das alles sind aber tatsächlich irgendwie sehr archaische Vorstellungsbilder. Ich habe mit großer Passion das kleine Gespenst gelesen von Ottfried Preußler und finde es ganz entzückend, aber ich glaube tatsächlich nicht auf Geister. An Geister.
0: Sind Sie mal durch die Geisterbahn gefahren?
1: Ja, natürlich, das ist so großartig. Das ist natürlich ganz toll und diesen Grusel kann ich ja empfinden und habe da einen wahnsinnigen Spaß. Das hat aber für mich jetzt religiös, theologisch null Bedeutung, weil es, glaube ich, bei dem, was wir meinen, wenn wir vom Heiligen Geist sprechen, um etwas ganz anderes geht.
0: Also wenn wir vom Heiligen Geist sprechen, sprechen wir von einem lebendigen Geist und von einer Lebenskraft. Nicht von toten Geistern.
1: So ist es, um das einfach mal gleich klarzustellen. Ja. Ne? Und natürlich, Sie haben vorhin so Redeweisen wie, du gehst mir auf den Geist oder so. Das meint natürlich schon, dass wir geistige Wesen sind. Ja? Wir sind rationale Wesen und wir haben eine Vernunft, wir haben einen Verstand. Alles das gehört dazu. Aber beim christlichen Glauben tatsächlich auch diese Idee, dass es tatsächlich auch diesen göttlichen Geist gibt, ja? Der auch in Menschen sein kann. Im Alten Testament beispielsweise kann man einen guten Geist haben oder einen schlechten Geist haben. Also es hat ganz viel zu tun mit der Gestimmtheit des Menschen. Wie ist der drauf? Was für Ideen hat er? Wie gesagt, ist ein kreativer, positiver Mensch oder ist jemand destruktiv und zerstörerisch? Also da sind wir wirklich ganz bei uns und ganz bei dem, was wir unter Gott verstehen.
0: Und der Geist verbindet ja auch Menschen. Das ist ja auch in der Bibel das Pfingstereignis. Da könnte man dann auch von Teamgeist sprechen. Also der Geist stiftet Beziehung.
1: Der Geist ist das Medium der Gemeinsamkeit. Ja? Und wir würden vielleicht heute auch sagen, ja, dass auch in der Sprache findet Gemeinschaft statt, findet Verständigung statt. Und das haben ja auch sehr kluge Philosophen. Ich sage nur, weil wir hier im Schwäbischen sind, ja, Georg Wilhelm Friedrich Hegel beispielsweise, aber bis hin zu dem jüngst verstorbenen Jürgen Habermas. Also dieses Medium der Verständigung, dass Verständigung zwischen Menschen gelingt, das ist eine der großen Hoffnungen der Menschen. Oder wo sie nicht gelingt, denken wir nur an all die Konflikte dieser Zeit, da ist wirklich kein guter Geist. Ja? Und ich glaube, das sind so ganz tiefe, nicht nur religiöse, sondern auch nicht religiösen Menschen zugängliche Erfahrungen von Gemeinschaft, von Team, von Verständigung, verstanden werden, einander auf einer Wellenlänge begegnen, beispielsweise auch. Ja,
0: denselben Spirit haben.
1: Den Spirit haben, gemeinsam eine Orientierung haben und dergleichen. Das sind sozusagen menschliche Grundthemen, die da durchdekliniert werden und die in unserer biblisch-christlichen Tradition mit dieser Person, mit diesem Wesen, göttlichen Wesen des Geistes, dann sich vorgestellt werden in aller Unbeholfenheit, wie wir Menschen uns einen Geist, den Geist Gottes vorstellen können.
0: Ja, da kommen wir jetzt noch drauf, wie wir uns das vorstellen sollen, können. Und wir schauen erst noch mal in die Apostelgeschichte hinein, in die biblische, in der das Pfingstereignis ein bisschen beschrieben wird. Wir schauen mal auf den Text aus der Apostelgeschichte. Da heißt es dann, als der Tag des Pfingstfestes gekommen war, waren alle zusammen am selben Ort. Da kam plötzlich vom Himmel her ein Brausen, wie wenn ein heftiger Sturm daherfährt, und erfüllte das ganze Haus, in dem sie saßen. Und es erschienen ihnen Zungen wie von Feuer, die sich verteilten. Auf jeden von ihnen ließ sich eine nieder. Und alle wurden vom Heiligen Geist erfüllt und begannen in anderen Sprachen zu reden, wie es der Geist ihnen eingab. Also da haben wir Sturm, also Brausen, wir haben die Feuerzungen. Ja.
1: Und das Sprachenwunder.
0: Das Sprachenwunder.
1: Und es ist faszinierend. Also man kann nur sagen, Leute, lest die Bibel. Es ist gerade die Apostelgeschichte so ein faszinierender Text. Und natürlich auch dieser Text ganz speziell, weil da ja ganz viele Bezüge hergenommen werden. Also ich sage nur mal stichwortartig. Ja, am Anfang der Schöpfung, Genesis 1, der Geist Gottes schwebt über der Urflut. Man kann auch übersetzen, flattert oder brütet oder wie auch immer. Also auch da schon dieses Luftwesen, was den Geist ausmacht. Ja, dann haben wir beim Propheten Joel diese Vision, der Geist wird über alle Menschen kommen. Wir haben Babel, die Sprachverwirrung, die Menschen verstehen sich nicht mehr. Ja, und das Gemeinwesen scheitert, es gibt Destruktionen und Durcheinander. Und alles das packt der Lukas oder der Autor des Lukanischen Doppelwerkes in diese Erzählung rein, plus noch wirklich so diese Topoi, diese Motive einer Gotteserscheinung. Ja, im Alten Testament, Gott erscheint im Feuer, brennender Dornbusch beispielsweise. Mhm. Gott erscheint in Naturphänomenen wie Sturm beispielsweise. Und eben auch diese Idee der Fremdsprachenkundigkeit, ja, sozusagen.
0: Und das ohne Google-Übersetzer.
1: Ja, ohne DeepL und ohne Google-Übersetzer und also sozusagen diese Idee, das ist ja dieses Pfingstfest, ist ja ein jüdisches Fest, und in Jerusalem sind natürlich tatsächlich Menschen aus allen Zungen, ja, die sich da treffen. Wie man ja im Deutschen auch zu Fremdsprachen sagt, ja, in anderer Zunge sprechen.
0: Ja.
1: Und diese große Vision, also das Drama von Babel, dass die Menschen sie nicht mehr verstehen, das kann geheilt werden. Das wird durch Gottes Kraft, durch den Geist Gottes und des Auferstandenen wird es geheilt. Und alle fühlen sich verstanden. Das ist ja ein unglaubliches Bild. Ja? Und darin erscheint Gott großartig.
0: Und ohne,
1: ob das wirklich so war, wissen wir natürlich nicht. Der Lukas hat keinen Augenzeugenbericht geschrieben. Ja. Aber dass es in der frühen Kirche diese unglaubliche, kräftigende, belebende, kreative Erfahrung des Geistes gab, ja, dass die also richtig geflasht waren von einer göttlichen Gegenwart, die sie da erlebt haben, das ist also unbezweifelbar. Und hat sich ja auch gezeigt, diese Verbreitung des Christentums im ganzen Mittelmeerraum, da war genau ein solcher Spirit am Werk.
0: Mhm. Sie haben schon verschiedene Symbole angesprochen, Brausen, also der Heilige Geist ist alles andere als ein laues Lüftchen, kann man wohl auch sagen, sondern er ist ein bisschen mehr. Und der Heilige Geist als Windhauch oder auch als Sturmbrausen, dieses Symbol findet sich ja in einer Kunstaktion wieder von Wilhelm Koch. Er hat vor einigen Jahren einen Luftkreuzflug in der Paulanerkirche im bayerischen Amberg gemacht. Wir schauen uns das mal kurz an.

0: Also ein großes Kreuz, durchsichtig, gefüllt mit Luft, das da durch die Kirche schwebt. Wie finden Sie das?
1: Also ich finde es sehr meditativ, ein sehr schönes Bild. Und es bringt ja irgendwie zum Ausdruck, also auch hier wieder, ne, wir denken an den Graf Zeppelin mit seinem Heißluftballon und Luftschiff und so weiter. Ja, also dieses Faszinierende, dass ja also in der Bibel der Wind auch so ein Symbol für das Nicht-Greifbare ist. Ja, du weißt nicht, woher er weht und so weiter. Oder im Buch Kohelet, Windhauch, Windhauch ist ein Beispiel, das ist alles nichtig, wird alles weggepustet, was der Mensch so schafft. Und gleichzeitig hatten die alten Philosophen schon so die Vorstellung, dass Luft auch was Materielles sei. Ja, also die treibt eben auch die Schiffe an und bläst. Und tatsächlich haben wir natürlich hier ein wunderbares Beispiel. Wenn ich einfach nur Luft in einen Ballon tue und die Luft erwärme oder ein anderes Gas, dann kann das Ding fliegen. Und das ist schon faszinierend. Ich finde es hier sehr schön, das so zu sehen, weil man ja vielleicht sagen könnte, die Kirche soll ja oder ist ja ein solches Gefäß des Geistes. Ja? Und das ist einfach nicht nur irgendwie jeder glaubt irgendwas und alles bläst in alle Richtungen, sondern wenn die Kirche vielleicht, das würde mich hier jetzt inspirieren an diesem Bild, die Kirche ist sozusagen die Hülle, die institutionelle Hülle, die möglichst den Geist so fassen soll, dass eine aufsteigende Stimmung entsteht.
0: Mhm. Ja. Ja, dieses Pfingstereignis ist ja immer wieder auch in andere Bilder übersetzt worden. Mhm. Wir wollen uns noch ein paar davon anschauen. Das erste Bild ist aus ein Altarbild aus der katholischen Jesuitenkirche in Heidelberg, eine Heiliggeistkirche. Eher so ein klassisches Bild, oder? Was fällt Ihnen an dem Bild auf?
1: Wir müssen unweigerlich, wenn wir über den Heiligen Geist sprechen, über Geflügel sprechen, im Speziellen über die Taube. Wir sehen hier auch die Taube, wie sie oben figuriert wird, weil natürlich der Geist, ja, wie soll man Luft darstellen? Ja? Und dann gab es eben dieses Bild der Taube. Die Taube ist ja auch wirklich ein Vogel, der in der Bibel wirklich so eine symbolische Rolle hat. Als ein friedliches, mit Liebe verbundenes, mit Lebendigkeit, aber eben nicht aggressiv. Ja. Das ist kein Falke beispielsweise, aber auch nicht nur ein kleiner Spatz, sondern das schon, die Taube hat da schon eine ganz, ganz positive Besetzung. Das muss man heute auch sagen, wo wir in den Städten vielleicht eher ein Problem mit Tauben haben.
0: Sie erleben es ja selber, Sie wohnen ja in der Stadt unter Tauben sozusagen.
1: Wobei die noch schlechteren Erfahrungen jetzt mit Nilgänsen und Krähen stattfinden, aber die Tauben mögen wir jetzt fast schon wieder. Nee, Spaß beiseite, aber so diese Darstellung, wir haben bei der Szene der Taufe Jesu, haben wir diesen Vergleich, der Geist kam wie eine Taube, ganz wichtig, nicht als Taube, sondern wie eine Taube und da sind wir wieder auch bei der Schöpfungsgeschichte, das Flattern, das Brüten, das Schweben des Geistes. Es kommt eine himmlische Kraft auf jemanden herab. Ja. Und wir haben diese Bilder, jemand hat den Geist Gottes, den prophetischen Geist, beispielsweise im Alten Testament. Und das soll hier bedeutet werden und zum Ausdruck gebracht werden, dass verbunden auch mit der Stimme.

das ist mein geliebter Sohn, dass wirklich die göttliche Sphäre, das göttliche Leben, die göttliche Kraft auf diesen Jesus kommt, dass er den Geist Gottes hat. Nicht exklusiv, den können haben die Propheten genauso und den haben, wie man in dem Bild sieht, auch die Apostel. Der verbreitet sich auch, ja, aber das ist sozusagen dann nochmal, ja, das Empowerment des Jesus, der sich zur Taufe da anstellt, bei Johannes dem Täufer, und der Geist, den er dann

0: Jünger und Jüngerinnen weitergibt.
1: Interessant ist ja auch, das wusste ich auch nicht bis zu dieser Sendung, es gab sogar ein Verbot eines Papstes, den Heiligen Geist in Menschenform abzubilden.
0: Ja. Warum? Naja, eben um ihn nicht zu sehr festzulegen. Also es gilt im Grunde grundsätzlich natürlich die Problematik, jetzt Jesus abzubilden.
1: Oder
0: die Bilder, die wir kennen von
1: Gott
0: Jesus.
1: Gott als alter Mann mit Bart. Und
0: so. Gott als Mann mit Bart. Also da gilt halt einfach der alte Satz, es gibt einfach nur
1: kein Bild machen.
0: Ausdrucksweisen, die eher Gott falsch darstellen, als ihn richtig darstellen. Dass man ausgerechnet jetzt beim Heiligen Geist da so Wert drauf gelegt hat, ich weiß es nicht, man müsste es mal nachforschen. Ob vielleicht diese weibliche Dimension vorher auch zu sehr durchgedrungen ist. Man hat ja nicht verboten, Gott Vater darzustellen als Mann mit weißem Bart und dergleichen. Weil wir ja im Hebräischen anders als im Lateinischen, anders als im Griechischen, wo das Pneuma ist einfach neutral, ist ein Neutrum, aber im Hebräischen die Ruach ist eine Frau. Und sie wird mit der Weisheit assoziiert im Alten Testament. Ja? Also Gott hat eine männlich-weibliche Seite, ist auch da nicht festlegbar. Und ehrlich gesagt ist dieses Bild der Taube ja irgendwie auch ein bisschen unbeholfen. Vielleicht verbietet er auch mal ein Papst, den Geist als Taube darzustellen und sagt, macht lieber mit Luft gefüllte Kreuze oder irgendwas anderes. Aber so sind religiöse Bilder halt. Ich glaube, was halt der Vogel zum Ausdruck bringt, eben ist ein guter Vogel, ist ein friedliebender Vogel. Es ist die Verbindung von Himmel und Erde, die herabsteigt und die Fruchtbarkeit bringt und Leben schafft. Das ist ja im Credo, beten wir an den Spiritus Vivificans, den lebenschaffenden Geist.
1: Und wir denken auch noch an die Turteltauben.
0: Die, ja, sicher,
1: die der Geist Symbol die für die Liebe sind bei den Hochzeiten, so wenn die weißen Tauben fliegen.
0: Paulus im Hohenlied der Liebe, wenn ich alles könnte, alles hätte, aber hätte die Liebe nicht, wäre ich nichts. Dann wäre nur heiße Luft und der Heilige Geist ist eben nicht heiße Luft.
1: Eine Taube als Symbol des Heiligen Geistes finden wir auch auf einem ganz neuen Bild. Das ist ein Entwurf für die berühmte Pariser Kirche Notre Dame. Da sind 6 Fenster geplant, die sollen ein altes Fenster ersetzen von der Künstlerin Claire Tabouret. Und man sieht auf dem linken Bild auch wieder eine Taube über den Menschen und rechts viele Menschen, die ein Kreuz mit sich tragen. Was fällt Ihnen an diesen modernen Fenstern auf?
0: Ja, also ich sag mal so, die sind jetzt nicht so ganz revolutionär, was jetzt so die Bildgestaltung angeht. Ja, also wir haben den Geist, wir haben Maria als prominente Figur. Was mir nicht gefällt, ist tatsächlich, dass die anderen Menschen alle, die da sind, vorhin haben wir ein Bild gesehen, wo die Feuerzungen auf die Apostel herabkommen. Die geben es, sollen es dann weitergeben. Aber hier haben wir halt prominent die Maria da stehen, zu der der Heilige Geist kommt. Das ist die Verkündigungsszene. Und ich finde es etwas merkwürdig, dass die anderen da alle nur so rumliegen und auch so ein bisschen gesichtslos dargestellt werden. Weil ja der Geist dann eigentlich schon auch dazu führen soll, dass Menschen begeistert sind, dass Menschen mit ihrer Persönlichkeit, mit eigener Verantwortung und Kreativität die Liebe oder das, wofür der Geist Gottes steht, in diese Welt tragen.
1: Wir haben noch eine andere interessante Taubendarstellung gefunden aus der katholischen Kirche St. Vitus in Heidelberg-Handschuhsheim. Da hat die Taube nämlich ein Schwert neben sich.
0: Oh ja.
1: Und es soll ein Fenster sein, das an die Firmung erinnert und hat wohl damit zu tun, dass bei der Firmung man früher sozusagen, die Firmung war der symbolische Ritterschlag für die angehenden Christen.
0: Ja.
1: Und man hat tatsächlich vom Bischof wohl bei der Firmung früher so eine Art Backpfeife bekommen. Ist das richtig?
0: Gibt es heute nicht mehr, oder? War, als ich gefirmt wurde, auch schon lange außer Gebrauch, zum Glück. Aber es war in der Tat so, dass dieses Fenster stammt ja so aus den 30er Jahren und dass da ganz stark, natürlich dann auch in den ganzen Wirren der Zeit, so diese Idee war, ja, die Gefirmten sind dann die, das ist ja auch so ein Mündigkeitsritual, und jetzt hast du Verantwortung und jetzt musst du auch einstehen für deinen Glauben. Und das ist eine andere Zeit, die uns nicht mehr so vertraut ist. So diese Idee jetzt, die Christen sind sozusagen so die Kampftruppe Gottes in dieser Welt. Man muss es vielleicht dann auch nochmal sehen in den 30er Jahren, dann schon auch in Auseinandersetzung mit anderen Kampftruppen, die dann aufgezogen sind. Und das ist dann auch wieder ein ganz altes Bild, ja, dass es sozusagen die Heerschar Gottes gibt im Heiligen Geist und auf der anderen Seite sozusagen das Heer des Teufels.

0: Übels, des Verwirrers. Da sind wir auch wieder bei Babel, ja, des Goebbels, des Propagandisten, mhm. des Lügenmauls. Und dagegen sollen die Christen eben auch mit dem Wort, das ist auch wieder ein biblisches Bild, ja, das Wort Gottes ist schärfer als jedes zweischneidige Schwert. Wenn ich jetzt an Menschen denke, die in meiner Kirche, St. Eberhard in Stuttgart, sehr verbunden sind, Rupert Mayer und Eugen Bolz, dann brauche ich nicht viel dazu sagen, ja, dass ein Rupert Mayer als Prediger und Jesuit, dass ein Eugen Bolz als Staatspräsident, dass die wirklich ernst gemacht haben damit. Ja.
1: Und sich also, deutlich gegen die Nazis
0: gestellt haben. Ja, und da war vielleicht der Backenstreich dann schon auch so, wake up, ja. Mhm. Du wirst gebraucht. Es kommt auf dich an, ob der Geist Gottes in dieser Welt wirkt mhm. oder ob andere Ungeister hier wirken.
1: Und jetzt haben wir noch eine ganz ungewöhnliche Geisterstellung. Das ist das sogenannte Physikfenster aus der mhm. Heiliggeistkirche in Heidelberg. Da ist man, das ist ganz in Rot gehalten, Farbe des Heiligen Geistes ja. natürlich. Man hat den Pfeil von oben nach unten mhm. und dann ist dort die kleine Formel drin, E gleich mc Quadrat ja. von Albert Einstein. Unten mhm. sehen wir eine Erdball, der so aufquillt und Lava kommt heraus und dazu das Datum 6.8.45, das ist der Tag, an dem die erste Atombombe auf Hiroshima abgeworfen wurde. Also da ist ja Geist, Kreativität, ja. Einstein und Ungeist ganz nah beieinander.
0: Ja, das ist so. Und das ist ja nun auch die Tragik ja. des Menschen, dass der menschliche Geist die höchsten Höhen und die tiefsten Abgründe erreichen kann. Und deshalb ist es so wichtig, dass wir an den Lebensspendenden, an den positiven Gottesgeist glauben. E gleich mc Quadrat ist ja auch dann nochmal so eine Verdichtung, also nicht nur jetzt für die Kernspaltung, wo sozusagen Energie und Masse korreliert, sondern natürlich auch, der Heilige Geist ist keine physikalische Energie, das wäre jetzt auch nur ein Bild, ja. Und doch ist es eine Energie, ja, eine Kraft, die wirkt. Ja, aber der menschliche Geist ist eben in der Lage, positive Kräfte zu entfalten und leider immer wieder auch ganz schreckliche, destruktive Kräfte. Und dafür steht Hiroshima, genauso wie die Feuerzungen natürlich, einerseits ja, das Wärmende, das Erleuchtende. Moment sind, das hier gemeint ist, aber genauso natürlich dieses Fenster zeigt es sehr eindrücklich, auch wirklich eine weltzerstörerische, einen Weltenbrand anzeigen können.
1: Ja. Sie haben auch schon den Begriff Geistkraft verwendet mhm. und haben schon aufs Hebräische angesprochen, Ruach, ja. Geistkraft. Und das ist auch nochmal eine Darstellung, die wir jetzt hier haben aus der Jesuitenkirche, nämlich eine heilige Geistin. Also ja. Wir haben ja vorhin schon drüber gesprochen, der Geist auch als weibliche ja. Ja, Person in dem Fall. Hier ist es mhm. mit den feuerroten Haaren. Ja, wie weiblich ist der Heilige Geist?
0: Ja, ich finde die Haare und die Schuhe sind echt cool an dieser Heiligen Geistin. Ja. Also es ist eine wirklich auch etwas humoristische Darstellung, so der Heilige Geist, die Geistin, die da oben sitzt und runterguckt mit ihrer flammenden Frisur. Mhm. Auch das ist eben ein Bild, ja, wird ja hier auch gespielt, da ist die Feuerzunge in diesem kleinen, in dieser kleinen mobile Figur, die sie ja. da hat und die Flügel und so. Ich glaube, es ist ganz wichtig, finde ich auch, wenn wir jetzt drüber sprechen, muss man Gott gendern, manche Leute sagen das ja auch oder sowas. Also ja, also wir haben eine Vielfalt von Bildern und es ist mir extrem wichtig, dass die weibliche Seite Gottes auch zum Tragen kommt. Das ist ein bisschen ein Problem, ja. Gott ist sehr vermännlicht worden. Und nicht erst durch irgendwie die modernen Zeiten, sondern schon Jahwe als Gott Jesus Christus. Ja, und dann irgendwann kommt der alte Mann mit dem weißen Bart noch dazu. Aber Gott hat auch diese mütterliche Seite. Gott hat die Barmherzigkeitsseite. Gott hat also jetzt klassische Bilder von Weiblichkeit. Und Gott ist eben viel, viel mehr als unsere engen Geschlechterstereotype meinen. Und daran erinnert das Bild der Ruach. Streiten brauchen wir uns darüber nicht, weil Gott ganz sicher jenseits unserer menschlichen Kategorien von männlich und weiblich steht.
1: Zu Anfang habe ich gesagt, Pfingsten gilt ja auch als Geburtstag der Kirche. Feiern Sie das so an Pfingsten? Stimmt das so?
0: Ach ja, also das ist schon ein schöner Begriff. So. Also das ist ja eben nicht, wir können nicht historisch sagen, 50 Tage nach Ostern, weil wie gesagt, im Johannesevangelium ist Ostern schon das Fest mhm. Des Heiligen Geistes. Aber man kann natürlich schon sagen, ohne diese Power, die gespürt haben, ja, dass die einfach nicht gesagt haben, naja, Jesus ist auferstanden und aufgefahren, das ist hervorragend für ihn und wir bleiben halt jetzt allein zurück, ja, sondern die Geschichte geht weiter, die Mission geht weiter.

0: haben eine Mission in dieser Welt und es braucht auch eine Gemeinschaft, in der sich das ja, irgendwie organisiert, und wir müssen miteinander im Gespräch bleiben, wir müssen in Verbindung bleiben, und dann wird das eine sehr gute Sache. Ich glaube, das feiern wir schon an Pfingsten. Und was mir einfach auch sehr wichtig ist, in einer Zeit, in der ja viel über Identität und wir und die anderen und Fremde und Ausländerfeindlichkeit, die Brandstifter der AfD und anderer rechter Gruppen natürlich versuchen, Menschen aufzuhetzen gegeneinander oder auch politische Verantwortungsträger. Und da sehen wir einfach, wie wichtig dieser Heilige Geist ist und wie wichtig es ist, an einer Community, an einer Gemeinschaft festzuhalten, die jenseits aller Sprachen Trennungen oder kulturellen Trennungen oder Geschlechtsrollen Unterscheidungen, so wie Paulus eben sagt, es gibt eben nicht mehr Römer, Griechen, Heiden, nicht mehr Mann und Frau, sondern ihr seid alle eins. Und das ist die große, großartige Utopie von Pfingsten, dass trotz der Verschiedenheit der Kulturen und der Menschen so etwas wie Gemeinschaft glücken kann.
1: Ganz zum Schluss noch ganz kurz die Frage, was begeistert Sie so richtig an Ihrer Kirche?
0: Ja, genau das. Also mich begeistert vieles auch nicht. Ich empfinde vieles auch als geistlos und langweilig und aussichtslos, was in der Kirche so stattfindet. Aber überall da, und ich glaube, wir haben in Stuttgart hier vieles ausprobiert, dazu ermuntere ich auch, probiert Dinge aus. Das hat mit Geist und Kreativität zu tun. Man muss mutig sein, muss auch mal hinfallen können und so. Aber überall da, wo Kirche wirklich im Sozialen, im Kulturellen oder auch was die Verkündigung und weiter des Glaubens angeht, wo Kirche wirklich etwas kreativ in Gang setzt, wo sie im Gespräch mit anderen Menschen ist, da bin ich total fasziniert und freue mich, dass wir die Kirche bei allem Ärger, dass wir sie haben und dass ich hier mitmachen darf.
1: Dankeschön, Herr Hermes. Pfingsten, ein Fest, das begeistert. Das war Alpha und Omega zum Pfingstfest. 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Wir wünschen ein frohes Pfingstfest und geistreiche Tage.

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Schön, dass ihr wieder mit dabei seid. Heute bin ich bei Tobias Entdeckt mal wieder unterwegs. Und zwar in einer Manufaktur, die aus ganz edlen Steinen ganz individuelle Möbel macht. Vor allem Tische. Und das Schöne ist, man kann sich aus Riesensteinplatten raussuchen, welches Stück man für seinen eigenen Tisch zum Beispiel haben will. Also freut euch auf Tobias Entdeckt.

0: Design ist ein Wort, das fast alle Bereiche unseres Lebens, aber vor allem auch unser Zuhause beeinflusst. Während früher oft praktisch und pragmatisch in war, so sind heute Möbel nicht nur etwas, was man braucht, sondern echte Designstücke, die dem Zuhause seine ganz persönliche Note geben. Und dies ist nicht nur im Haus und in der Wohnung so, sondern auch im Outdoor-Bereich, der einen immer größeren Stellenwert einnimmt. In der heutigen Folge von Tobias entdeckt werfen wir einen Blick in eine hochwertige Designmanufaktur am Bodensee. In den Meisterwerkstätten werden Einzelanfertigungen hergestellt, wobei die Kollektionen Ess- und Couchtische, Stühle und andere Möbel umfassen. Wir schauen uns die große Ausstellung, den Steinpark und natürlich auch die Produktion an. Wie hat sich jetzt das Wohnen und Einrichten in den letzten Jahren verändert?
1: Die größte Veränderung kommt eigentlich von der Küche ausgehend. Also die offene Küche und der Esszimmerplatz, das ist so das zentrale Element im Haus oder in der Wohnung. Da spielt sich das Leben ab. Sofa ist eher das private Rückzugsort. Da geht man zum Fernsehen oder mit der Familie eher privat. Aber der Essplatz, das ist eigentlich das Element, wo man sich mit Freunden trifft, wo man sich austauscht. Die Kinder machen Schularbeiten, man isst da. Also da verbringt man eigentlich unter Tag die meiste Zeit. Und das ist so das zentrale Element auch in unserer Kollektion. Da legen wir den Wert dann reich drauf.
0: Und wie haben sich die Materialien verändert? Ich meine, wir sagen, hier riecht das ja auch so nach neu, nach Leder gerade in der Ausstellung. Ja, genau. Gab es da auch eine große Umstellung?
1: In den Jahren ja. Heute wird eigentlich Wert drauf gelegt auf authentische Materialien. Also man will wirklich Naturholz, man will Naturstein, Leder, man will die Dinge anfassen. Die sollen auch von der Haptik möglichst authentisch bleiben. Das heißt gelederte Oberfläche oder vielleicht sogar eher naturbelassenes Leder, wo eine gewisse Wärme ausstrahlt und so weiter. Das war vor 10, 12 Jahren noch anders. Da war eher die Hochglanzflächen gefragt und so ein bisschen das Shishi oder das Künstliche. Heute will man schon auch die Charaktereigenschaften vom Material erspüren.
0: Wenn man jetzt hier durch die Ausstellung geht, hat man immer das Gefühl, auch hier in dieser Ecke, ich bin in einem Raum. Das ist doch heute für den Mensch wichtig, dass auch die Möbel eigentlich in dem Raum erleben darf oder so wie hier, wo ich denke, okay, das könnte mein Sitzplatz sein oder hier steht mein Tisch frei.
1: Genau, das ist so ein bisschen die Spannung, die wir hier in der Orangerie aufbauen. Zum einen, das Gebäude ist erstellt worden 1991, also schon seit 34 Jahren. Wir sind hier sehr minimalistisch mit Sichtbeton, mit großen Glasflächen und einer sehr hohen Deckenhöhe. Also das macht es nicht einfach, Möbel zu inszenieren. Aber wir achten natürlich darauf, dass wir einzelne Kojen schaffen, die wir auch ausdekorieren, auch ein bisschen wohnlich machen, mit Teppich, mit Beleuchtung, mit Accessoires, sodass der Kunde schon reinkommen kann und das erspüren kann, wie es dann zu Hause aussehen könnte.
0: Genau. Und jetzt gibt es nämlich auch ein Möbelstück, das seit 30 Jahren absolut im Trend ist, habe ich gelesen. Ich würde sagen, er heißt Adler, glaube ich.
1: Genau. Der auch fliegen kann.
0: Genau, da laufen wir jetzt mal hin. Jetzt haben wir hier diesen Adler. Ja. Was macht diesen Tisch jetzt so besonders?
1: Also den haben wir vor 30 Jahren entwickelt und das Besondere bis heute, muss man sagen, ist daran, dass es ein Steintisch ist mit Auszugsfunktion. Okay. Da gibt es eigentlich kein anderes Modell am Markt mit so einer einfachen Technik. Man zieht den auf bis zum Anschlag, dann sieht man schon die Zusatzplatte. Und durch eine einfache Drehbewegung kann man die nach oben bringen. Mit einer Gasfeder wird die dann nach oben geschoben und dann wieder diese kleine Lücke geschlossen. Und jetzt hat man natürlich einen großen Esstisch, den man super leicht bedienen kann und das Ganze aus dem Thema Naturstein.
0: Den German Design Award 2025 in der Kategorie Excellent Product Design Furniture hat die Möbelmanufaktur vom Bodensee für den Tisch Kent erhalten.

0: Ein Tisch, der durch seine asymmetrische Form direkt ins Auge fällt. Ein Designstück, das neue Sitzordnungen und Perspektiven aufzeigen soll.
1: Der Tisch ist das Modell Kent, entworfen von Herrn Metzger. Das ist ein Designer aus Göppingen, der schon sehr viele Jahre im Markt ist und der wirklich immer tolle Ideen hat. Wir arbeiten seit einiger Zeit an organischen Formen, Wankelformen. Diese Form ist jetzt ganz speziell, die nennen wir Trilungo-Form, also eine Dreiecksform, die in die Länge gezogen ist. Und jetzt hat der Kunde einfach die Möglichkeit, den Tisch ganz unterschiedlich zu nutzen. Wenn sehr viele zusammenkommen, dann hat man Platz bis zu 8 bis 10 Personen. Aber wenn man nur zu dritt oder zu viert ist, dann kann man zum Beispiel nur den vorderen Bereich benutzen oder zu zweit den hinteren Bereich. Man ist also viel flexibler in der Sitzordnung, in der Gestaltung vom Tisch. Das ist das neue Thema, an dem wir arbeiten, mit unterschiedlichen Formen.
0: Neben der Idee und dem Design ist die Grundlage der Gestaltung und des Designs mehr oder weniger die Natur. Und für den Kunden beginnt nach der Entscheidung, für welches Design er sich entschieden hat, die Planung seines Unikats im beeindruckenden Natursteinpark.
2: Total beeindruckend, dieser Steinpark hier. Ja. Wie viele verschiedene Steine habt ihr jetzt hier und wo kommen die überhaupt her?
1: Also hier haben wir jetzt im Steinpark rund 150 verschiedene Materialien aus der ganzen Welt. Das Interessante ist, dass wir eben sehr viel unterschiedliche Farben, unterschiedliche Regionen abdecken damit. In dem Thema Einzelplatten sind es rund 800 Einzelplatten im Moment an Lager.
2: Wow, wie unterscheiden sich jetzt die einzelnen Steine?
1: Also zum einen natürlich nach Herkunft. Wir kaufen wirklich sehr international ein. Viele Materialien kommen aus Italien. Ein Schwerpunkt ist aber auch Brasilien und Indien. Das sind so große Märkte, wo viel unterschiedliches Material herkommt. Ja. Und dann natürlich nach der Gesteinsart. Es gibt eine große Welt der Hartgesteine und der Weichgesteine. Das muss man dann ein bisschen differenzieren, je nach Kundenwunsch.
2: Ja. Und gibt es eine gewisse Farbe, wo man sagen kann, das ist teurer und das ist günstiger?
1: Ja, man kann schon sagen, die blauen Materialien sind mit die teuersten überhaupt. Die kommen meistens aus Brasilien, ein paar wenige aus Namibia oder aus Chile. Die sind sehr hochpreisig. Aber sonst, sagen wir mal vom Trend her, im Moment eher die cremefarbenen Steine. Zu weiß, zu schwarz ist auch ein bisschen ruhiger. Ja. Aber Creme und Grautöne, das ist so im Moment im Prinzip der Trend. Ja.
2: Lass uns mal nach rechts gehen, weil da ist eine ganz große Steinplatte und es ist auch eine Form da. Wenn ich jetzt bei euch Kunde bin, kann ich jetzt dann so einen Stein sagen, genau diese Ecke oder dieses Oval möchte ich haben, habe freie Auswahl?
1: Genau, das ist der große Service, den wir bieten. Wenn ein Kunde kommt und Interesse hat an einem schönen Steinesstisch, dann hat er die freie Auswahl bei der Unmaßplatte. Wir sprechen von Unmaßplatten, das sind die Rohtafeln, die meistens so bis zu 3 Meter lang sind und ungefähr 1,80 Meter hoch. Und mit diesen Schablonen, die wir schon hier haben, kann der Kunde dann im Grunde genommen den Ausschnitt wählen. Will er es ein bisschen deutlicher haben, ein bisschen akzentuierter, mit mehr oder weniger Adern. Da ist der Kunde dann total frei. Also er kann sich hier austoben mit der Rohplatte, wie er es will.
2: Wie wichtig ist es jetzt für eure Kunden, dass sie die individuelle Auswahl haben? Weil ihr seid in 50 Ländern aktiv.
1: Genau.
2: Kommen die dann auch mehr und sagen, schön, ich kaufe jetzt mal 2, 3 Tische, aber ich möchte mir meine Platte ganz genau direkt aussuchen.
1: Ja, da haben wir sehr viele Besucher, die sich eben ganz individuell einrichten und die sich dann auch die Zeit nehmen und manchmal auch die Mühe mit dem Reiseaufwand hierher nach Immenstadt zu kommen, um sich ihren Stein auszuwählen. Ja. Es geht ja nicht nur um die Sorte, es geht auch immer um den Ausschnitt. Ja. Und das ist manchmal so individuell, wo der Kunde, der Bauherr dann schon sagt, Mensch, er will sich's vor Ort anschauen. Manchmal ist einfach auch die Auswahl so groß, dass er sich das vor Ort anschauen will, um mal so ein bisschen eine Eingrenzung zu finden, welches Material dann passt. Ne?
2: Jetzt sind die Steine ja ganz lange draußen. Sehen die jetzt immer so aus oder gibt es da auch Steine, die dann doch ein bisschen blasser sind, wie sie in Wirklichkeit sind?
1: Genau. Es gibt die Kategorie Hartgestein, sprich Quarzit, Granit, Gneis. Das sind harte Materialien, die haben keinen Kalkanteil drin. Das heißt, der Regen und die Witterung machen denen überhaupt nichts aus. Also gerade der hier zum Beispiel, der bleibt so original, wie er ist, auch wenn er jetzt Jahrzehnte draußen steht. Spielt gar keine
2: Rolle.
1: Also
2: perfekt geeignet für Outdoor.
1: Perfekt für Outdoor, ja. Und die andere Kategorie, wir sagen dazu Weichgesteine, das heißt dann, das sind Marmorsorten, Kalksteine, Travertinsorten, die haben einen hohen Kalkanteil im Material. Das bedeutet, mit der Zeit im sauren Regen werden die ein bisschen stumpfer, ein bisschen matter. Sonst passiert auch nichts, aber die Oberfläche verändert sich ein bisschen.
2: Und dann wird die sauber gemacht, dann sieht der Kunde auch das Original, wie es praktisch aussieht.
1: Genau, wenn wir hier

0: beraten. Dann machen wir die Platte nass. Ja. Durch die Feuchtigkeit werden die Farben wieder richtig schön angeheizt. Und dann sieht der Kunde, wie das dann aussieht, wenn der Tisch fertig produziert ist. Im Produktionsprozess, da läuft natürlich noch die Oberflächenbearbeitung. Sprich, jedes Material, egal ob Hart- oder Weichgestein, wird bis zu 6 Arbeitsschritte nochmal poliert und geschliffen, dass es ein richtig schöner Hochglanz gibt. Oder die matte Oberfläche gibt es natürlich auch. Aber mit dem Bearbeitungsschritt ist es dann original farbgetreu, so wie es der Kunde dann auch haben will.
1: Also ich danke dir schon mal für den Steilpass, weil in die Produktion gehen wir gleich rein. Da dürfen wir auch Einblicke haben. Ja. Liebe Zuschauer, wir machen eine ganz kurze Pause. Dann gehen wir in die Produktion und schauen uns natürlich auch den Outdoor-Bereich an.

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2: Und im zweiten Teil von Tobias entdeckt schauen wir uns an, wie aus diesen Steinen auch wirklich am Ende diese Tische werden. So wie dieser hier. Die werden nämlich noch richtig bearbeitet, teilweise auch poliert. Also viel Spaß.
3: Bevor wir uns gleich noch die aktuelle Outdoor-Kollektion in der Orangerie anschauen, werfen wir noch einen Blick in die Produktion der hochwertigen Möbel. Hier gibt es eine spannende Mischung zwischen modernster Technik gepaart mit ganz viel präziser Handarbeit.
2: Klaus, jetzt haben wir der Kunde, der hat sich die Steinplatte ausgesucht.
4: Richtig.
2: Und wie geht es jetzt weiter?
4: Die Steinplatte kommt hier auf den Bock. Hier haben wir ein besonders schönes Exemplar.
2: Ich wollte gerade sagen, wie sieht der traumhaft aus?
4: Das ist ein Azul Mary, genau, kommt aus Brasilien, ist ein Quarzit. Einer der schönsten Blöcke, die wir in letzter Zeit gekauft haben.
2: Ja.
4: Nachdem die Platte hier aufgestellt ist, geht es rüber auf die Säge.
2: Ja.
4: Auf der Säge wird erstmal der grobe Zuschnitt gemacht vom Format her. Das heißt, wir lassen so 10 cm überstehen zum Originalformat. Der Kollege schneidet das Material zu und geht dann mit der ganzen Platte auf die CNC.
2: Und da beginnt das Feintuning dann schon?
4: Genau, auf der CNC wird dann das Format bearbeitet. Der Kunde hat ja bei uns alle Möglichkeiten, sich ein Format zu wünschen, von oval über rechteckig über Bootsform. Das wird hier auf den CNCs gemacht. Und natürlich auch die Kante, weil auch die Kante ist ein Kriterium. Wir haben 4 verschiedene Kanten im Steinbereich, die wir auf der CNC schon mal vorbearbeiten.
2: Okay, dann lass uns mal weiterlaufen, weil da hinten sieht es ja auch ganz, ganz spannend und interessant aus.
4: Richtig, da geht es jetzt in die Oberfläche. Das heißt, wir haben 4, 5 verschiedene Oberflächen, aus denen der Kunde wählen kann. Wir können gelederte Oberflächen machen, satinierte, geflammte Oberflächen, polierte Oberflächen, wird alles hier mit verschiedensten Bürsten, mit verschiedensten diamantbestückten Werkzeugen hergestellt.
2: Wir sehen hier unseren dienstältesten Kollegen der Steinabteilung, den Christoph, 45 Jahre hier in der Firma,
5: okay,
2: der jetzt die Kantenbearbeitung macht. Wir bekommen die Kante zwar von der CNC-Maschine gefertigt, geben uns aber auch nicht damit zufrieden. Es gibt immer wieder kleine Schleifrillen, hier ist gerade von Hand ausprobiert. Und was ist das jetzt für ein Tisch und wo geht der hin? Gibt es irgendwie ein besonders beliebtes Modell oder Land?
5: Ja, das ist das Modell Tadao. Ein runder Tisch mit einer Einsatzplatte, rund,

0: Endmontage. Fleißige Mitarbeiter.
1: Richtig, wir machen hier die Endmontage der Tische. Das heißt, hier findet das Verheiraten der Steine aus der Steinabteilung mit unseren Mechaniken statt, die Dinge, die wir selber entwickelt haben. Hier muss natürlich extrem präzise gearbeitet werden, sodass die Übergänge stimmen, dass letztendlich der Tisch funktioniert. Es erfolgt auch immer eine komplette Abnahme des Tisches. Speziell für den Export natürlich nichts Schlimmeres, als wenn es eine Reklamation geben sollte. Wir schauen uns die Oberflächen an, wir schauen uns die Kanten nochmal an. Okay. Das ist ganz wichtig für uns.
0: Also jetzt haben wir hier, der wurde gerade eingesetzt und hier ist praktisch, das sieht doch wunderschön aus.
1: Ja, das ist ein Rainforest Green aus Indien. Das ist unsere Magnum-Größe. Wir sagen Magnum dazu, der Tisch ist ausgezogen 3,70 Meter.
0: Okay.
1: Da sitzen 12 Menschen dran und haben Spaß.
0: Ja, so, wie du jetzt so, traumhaft an.
1: So wie du drüber fährst, genau hier diese Übergänge, die sind super wichtig. Auch hier seitlich die Kantenübergänge. Der Tisch ist geledert, die Oberfläche ist jetzt nicht poliert, sondern speziell geledert.
0: Das ist echt ein Erlebnis für das Gefühl, absolut, wenn man auf diesen Stein geht.
1: Absolut. Also, das ist haptisch was ganz Eigenes, hat mit einer polierten Oberfläche nichts zu tun. Ist wärmer, ist angenehmer von der Haptik her. Wir machen inzwischen bestimmt 2/3 aller Tische in dieser gelederten Oberfläche.
0: Das heißt, hier findet praktisch die Endkontrolle statt. Es wird alles nochmal abgenommen, alles kontrolliert.
1: Richtig.
0: Wenn dann alles passt und ihr sagt, okay, dann wird vorbereitet zum Verschiffen.
1: Genau. Hier gibt es für jeden Tisch auch nochmal ein Steinzertifikat. Der Kunde weiß dann, woher der Stein kommt. Es gibt eine Petrogenese dazu. Es gibt die Unterschrift des Mitarbeiters dazu, der den Tisch gefertigt hat. Also letztendlich wird der Tisch personalisiert.
0: Klaus, vielen Dank für die Einblicke hier in die geheimen Hallen der Produktion.
1: War ein Vergnügen. Danke.
2: Am Ende unseres heutigen Tobias entdeckt, lassen wir es uns nochmal so richtig gut gehen und werfen einen Blick in die Orangerie. Hier auf dem firmeneigenen Grundstück werden im 400 Quadratmeter großen Outdoor-Garten die Designmöbel präsentiert.
3: Patrick, was sind jetzt die Trends im Outdoor-Bereich?
4: Also der große Trend ist eigentlich, dass der Anspruch gestiegen ist für den Outdoor-Bereich. Früher hat man eben eine schnelle Kaufentscheidung gemacht und sich in der Regel was Günstiges im Baumarkt gekauft, was eben auf Lager schon lag. Heute ist es eher so, dass es eine richtig aufwendige Gartengestaltung gibt. Das Outdoor-Living-Thema, das wird einfach wichtiger. Und dadurch kommt dann auch die Möblierung, die hochwertiger sein kann, wo man auch gerne mal auf eine gewisse Lieferzeit dann auch wartet. Aber die Gestaltung steht da einfach im Vordergrund.
0: Ich habe jetzt auch gehört, Holz ist ein bisschen gar nicht mehr so im Trend, weil es so austauschbar ist. Es ist überall erhältlich, sondern es geht wieder auch zurück zu Stein.
4: Ja, der Trend der letzten Zeit spüren wir, dass die Kunden ein bisschen mehr Richtung Naturstein gehen. Warum? Es ist halt immer das Unikat. Also das Besondere, egal in welcher Farbrichtung, Indoor wie Outdoor tauglich. Ne? Und beim Holz, das ist einfach so breit schon überall gesehen, egal in welchen Einrichtungshäusern, ob hochwertig oder eher die Großflächen. Es ist so breit, dass die Kunden das eigentlich gar nicht mehr so wollen.
0: Jetzt sitzen wir hier an einem schönen Tisch. Aber so Outdoor Living heißt auch mal Party.
4: Genau,
0: kann man den auch größer machen.
4: Richtig, da haben wir jetzt schon eine Fläche von ca. 2 Meter Länge und mit unserer patentierten Auszugstechnik kann man den super einfach vergrößern.
0: Ich bin gespannt, wo dieser Tisch größer wird.
4: Hier ist eine Schwenkplatte, die man rausschwenken kann. Man setzt dann die Platte bis in die Position und zieht sie einfach nach oben. Und jetzt hat man einen schönen Tisch mit 2,80 Meter Länge.
0: Wahnsinn. Und das ganz geräuschlos in so einer Größe?
4: Genau. Durch diese Schwenktechnik, die wir hier auch entwickelt haben, war es uns eben wichtig, dass wir den Stein, relativ schweres Material, aber leicht bedienen kann. Man kann es einfach ausschwenken, federunterstützt anheben und dann ist es eigentlich total easy.
0: Also ich beeindruckt es ja sogar, dass die Musterung der Steine weitergehen aus dieser Platte.
4: Bei dem Modell ist es so, die Hauptplatte, wie gesagt, 2 Meter plus 80 sind 2,80 Meter, aber die Rohplatten, die sind in der Regel sogar 3 Meter lang. Okay. Das heißt, ich kann das am Stück dann rausschneiden.
0: Da würde ich sagen, wir laufen jetzt dann mal gleich weiter noch ein Stück durch die Ausstellung.
4: Ja, gerne.
0: Was ist jetzt die Philosophie jetzt in dieser Orangerie und diesem Outdoor-Garten für dich?

0: Also bei der Gestaltung haben wir versucht, die Architektur von innen wieder aufzunehmen. Das heißt, da haben wir ja diese großen geschwungenen Betonmauer. Ja. Und diesen Schwung haben wir jetzt hier zum Beispiel in diesen Kiesweg reingenommen. Ja. Zweites Thema war, wir wollten von den Materialien reduzieren. Wir haben also 5 Präsentationsflächen, relativ puristisch, ja. Dann der schwarze Kies und vor allen Dingen die Gartengestaltung war uns wichtig mit großen Bäumen, mit einer Efeuhecke, mit einem gewissen Sichtschutz, ja. Aber sonst nichts. Soll also schon die Konzentration immer auf das Möbel gelenkt werden.
1: Was muss heute so ein Outdoor-Möbel für alles können, damit es überhaupt den Ansprüchen gerecht wird? Vor allem im Hochpreissegment. Also wir reden jetzt nicht von günstig.
0: Ja. Also klar, es muss natürlich das Design und die Materialität dem Kunden entsprechen. Ja. Aber das Wichtigste ist bei diesen S-Gruppen, dass erstmal auch die Emotion geweckt wird. Ne? Der Kunde muss sich angesprochen fühlen und er muss eigentlich seinen Lifestyle darin wiedersehen. Ja. Das heißt, so wie er drinnen wohnt, will er jetzt auch nach draußen transportieren. Ja. Und wenn man da ein schönes Setting hat, ne? Sowohl von dem Ausdruck des Möbels, über die Formensprache natürlich, das Design, aber dann die individuelle Materialauswahl, natürlich Maße und so weiter, ist ja klar. Dann kommt man eigentlich schon echt mit dem Kunden ins Gespräch, wo dann der Bedarf dann sichtbar wird.
1: Patrick, dann sage ich vielen herzlichen Dank für die ganzen spannenden Einblicke und Informationen heute hier.
0: Ja, herzlichen Dank, hat mich sehr gefreut.
1: Danke.

0: Vielen Dank für die spannenden Einblicke. Ich muss auch sagen, die Outdoor-Möbel haben mich wirklich begeistert. Wir machen jetzt eine kurze Pause und dann geht es bei uns weiter mit einer neuen Folge von Silkes Schöne Sachen.
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Weiter geht es bei Bauen und Wohnen. Wer jetzt nicht gleich so einen Tisch oder noch größer braucht, sondern nur ein ganz kleines Tischchen draußen für die Couch oder für die Lounge, für den hat Silke jetzt einen richtig coolen IKEA-Hack. Ich wünsche euch ganz viel Spaß bei einer neuen Folge von Silkes schöne Sachen.

Hallo zusammen, heute bei mir aus meinem Wohnzimmer bei der kleinen Kaffeepause. Aber was mache ich denn jetzt mit meinem Kaffee hier? Moment, ich habe da eine Idee. Ich war doch letztens beim Schweden. Da basteln wir jetzt was Cooles draus. Wenn ihr sehen wollt, was, dann kommt mit. Ihr könnt es jetzt entweder über eine Kante nehmen und einmal mit dem Hammer draufhauen, dann bricht das Brett nämlich hier. Ich säge es aber lieber jetzt mit meiner Säge, habe hier einen schönen Anschlag und dann habe ich einen ganz geraden, sauberen Schnitt.

Genau, jetzt habe ich es einmal durchgesägt. Jetzt nehme ich ein bisschen Schleifpapier, mache mir die Kanten schön sauber und dann wird es schon auf das andere draufgeleimt.

war schön mittig, dass ihr schöne gerade Fläche habt. So, ich nehme ganz üblicher Holzleim und mache mir hier auf die Kante eine schöne Linie mit Leim. So. Und leime das Ganze jetzt in genau die Mitte hier drauf. Gut andrücken. Und jetzt müssen wir das Ganze mindestens 24 Stunden lang trocknen lassen. So, jetzt probieren wir doch mal, ob das Ganze funktioniert. Na, ich würde sagen, perfekter IKEA-Hack. Also, wenn ihr jetzt Lust bekommen habt, euch auch so ein cooles Sofa-Tablett zu basteln, dann geht jetzt schnell zu IKEA, kauft euch ein paar Tabletten und los geht's. Ich wünsche euch viel Spaß beim Nachbasteln. Bis bald!

Liebe Silke, vielen Dank für diesen kleinen Hack. Wenn ihr weitere Informationen rund um Bauen und Wohnen wollt, dann kommt gerne zu uns auf die Homepage unter bauenundwohnen.net und lasst euch da inspirieren. Ich freue mich schon, wenn ihr kommende Woche wieder dabei seid. Bis dahin, alles Gute und tschüss.

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Ich habe viele musikalische Talente immer bei mir zu Gast. Bei mir ist ja eine Künstlerin, da würde ich das Wort Talent schon gar nicht mehr so gern verwenden, denn sie ist schon darüber hinaus Social Media unglaublich stark unterwegs. Und wer demnächst ein Release-Konzert in Paris spielt, hat es dann auch schon ziemlich geschafft. Jolina Louise ist bei mir jetzt.

0: wir sind immer eine Bühne für die großen Talente aus der Region und wir haben jetzt ein Übertalent da. Es gibt Musikzeitschriften, die ihr eine große Karriere schon voraussagen und sie macht ein Release-Konzert nicht in Karlsruhe und auch nicht in Pforzheim, sondern in Paris. Also da geht's richtig zur Sache. Jolina Louise ist bei mir. Schön, dass du geklappt hast, Jolina. Herzlich willkommen.
1: Dankeschön. Danke, dass ich da sein darf. Ich freue mich sehr.
0: Jolina, du bist in Karlsruhe zu Hause?
1: Richtig.
0: Hast einen so französisch klingenden Namen und demnächst gehst du auch nach Paris. Ist das für dich so eine Liebesentscheidung zur Stadt, dahin zu gehen? Wie kommt es dazu?
1: Also tatsächlich, ja, ist ja mein Name auch französisch. Ich habe auch französische Wurzeln aus Korsika. Und tatsächlich ich war auf Tour vor einem Monat circa, auch einen Monat lang quasi. Und da war ich in Paris auch. Und kurz davor haben wir uns dann entschieden, in Paris dann das Konzert zu machen. Vielleicht kommen aber ja auch noch ein paar dazu. Und ja, dementsprechend, also ich mag Paris auch sehr gerne, deswegen freue ich mich auch sehr, da zu sein und dann halt da eine Show zu spielen.
0: Ja, toll, das freut mich. Und die Tour war ja richtig erfolgreich. Du warst in großen Städten, du warst in Berlin und überall waren die Clubs gut besucht und eine große Begeisterung. Mit welchen Gefühlen bist du gerade unterwegs? War das so ein Meilenstein für dich? Man muss sich an diesen Städten ausprobieren, da ist der Markt ja groß.
1: Ja, also jetzt letzten Monat war ich Support für jemanden, für eine Freundin von mir. Und ich hatte ja aber auch schon Release-Konzerte in Berlin und Frankfurt. Und das ist natürlich, also weil ich ja auch schon viel Support mittlerweile gespielt habe für verschiedenste Leute, war es schon auch verrückt, dann bei den eigenen Shows zu merken, dass wirklich der gesamte Raum für einen selbst da ist und eben auch jeden Text mitschreien. Und das ist schon nochmal eine andere Energie. Aber auch als Support dann irgendwie in zum Beispiel London oder in Brüssel. Brüssel war, glaube ich, das Überraschendste für mich. Dort zu sein, und ich war zuvor nie in dem Land oder in der Stadt, und dann da Leute zu haben, die auch wirklich Fan sind und keine Ahnung, sich dann ein Tattoo stechen lassen wollen oder so, das ist schon krass.
0: Also wir haben viel zu erzählen. Aus Karlsruhe in die große Welt. Wir wollen aber Jolina auch persönlich kennenlernen. Du kommst aus Karlsruhe, das haben wir schon rausgefunden, aber wie ist dein Sternzeichen?
1: Mein Sternzeichen ist Jungfrau.
0: Verliebt, verlobt oder verheiratet?
1: Weder noch.
0: Deine Lieblingsfarbe, Jolina?
1: Rot.
0: Hast du ein Haustier?
1: Ein Hund, Buddy.
0: Klein, groß?
1: Klein.
0: So wie unser Senderhund?
1: Ja,
0: unser
1: Maskottchen, sehr ähnlich so. Sogar, ja.
0: Welches Poster hing bei dir im Jugendzimmer?
1: One Direction.
0: One Direction. dein erstes Vorbild?
1: Billie Eilish.
0: Ach, interessant. Als ich habe natürlich vorher reingehört und hätte jetzt gesagt, ich ordne dich irgendwo zwischen Olivia Rodrigo und Billie Eilish ein. Reden wir gleich nochmal drüber, ob ich da richtig unterwegs bin. Deine erste selbstgekaufte CD wahrscheinlich oder Download war es bei dir. Ne? Was hast du gerne gehört?
1: Wahrscheinlich Pink.
0: Welches Buch hast du zuletzt gelesen?
1: Ich lese nicht wirklich Bücher, aber ich glaube die Biografie von Madison Beer, der Harfe wird.
0: Da geht es auch schon ein bisschen Richtung Karriere, dein Lieblingsurlaubsziel. Die korsischen Wurzeln hast du angesprochen. Ja. Bist du da gerne?
1: Ich bin da gerne, aber ich würde auch gerne was Neues sehen. Ich glaube Sri Lanka.
0: Oh, sehr schön. Ganz tolles Land zum Reisen. Und Hausmannskost oder Gourmet-Tempel? Du bist aus Karlsruhe, korsische Wurzeln und in der Welt unterwegs.
1: Ich glaube, was ich am liebsten esse, ist dann eigentlich asiatische Küche.
0: Also passt auch so Sri Lanka. Ja. Also wir wissen jetzt, nächste Reise nach Sri Lanka. Und du hast schon so viele Städte angesprochen. Ich fange mal ganz vorne an. Ich fange da an, wo die Entscheidung fällt. Ich will das machen. Ich will Musik machen. Ich möchte ja eine Karriere.

0: Karriere machen. Wann, war das bei dir schon ganz früh? Bist du früh schon vorm Spiel gestanden und hast so die ersten Moves gemacht? Wann fiel die Entscheidung bei dir schon?
1: Ja, das war tatsächlich sofort entschieden. Mhm. Also ich glaube, das wussten dann auch schon meine Eltern, bevor ich es eigentlich so wirklich wusste. Ich war auch immer das Baby, wenn es mir geschmeckt hat, habe ich gesungen. Mhm. Und dann habe ich auch ganz früh angefangen, irgendwelche Lieder zu erfinden und die waren dann natürlich nicht wirklich gut, aber dann war es wirklich schon im jungen Alter, dass ich ganz fest davon überzeugt war, ich werde mal Superstar, das sagt mir meine Oma auch heute immer noch, und dann war es immer offensichtlicher und dann habe ich Lieder angefangen zu schreiben, auf der Ukulele zum Beispiel, dann wusste ich, das wird's.
0: Ja, und da gehört ja auch Selbstbewusstsein dazu. Mhm. Bei deinen Videos, was man sieht von dir im Netz, sehr selbstbewusst, gehst sehr raus aus dir, hast die Menschen, packst die Menschen sehr. Da gehört auch was dazu. Wo nimmst du das her?
1: Ich weiß nicht. Also mittlerweile, früher muss ich sagen, war ich nicht so selbstbewusst, weil ich auch ein bisschen eine schwierige Zeit in der Schule hatte und so. Und dann habe ich sehr auf das Fake it till you make it gesetzt und das war dann auch tatsächlich so. Also ich glaube dann halt auch dadurch, dass man dann eine Fanbase irgendwann hat und die ja dann auch ganz lieb sind und ganz liebe Sachen schreiben und so, kommt es dann automatisch irgendwann. Aber ich würde sagen, mittlerweile bin ich mir auch sehr meinem Können bewusst.
0: Und Fanbase ist ein gutes Stichwort. Wir wollen gleich mal rausfinden, wie man die aufbaut. Bei dir hat, glaube ich, Social Media damals eine große Rolle gespielt. Wenn man dich ein bisschen beobachtet, was mich natürlich in der Vorbereitung zur Sendung getan hat, fällt mir auf, da tut sich schon ganz schön viel bei Instagram. Und es ist auch viel Interaktion. War das für dich so ein Schlüssel, erst bekannt zu werden und dann noch zu sagen, ich kriege euch auch musikalisch. Wie hast du das gebaut und hast du Hilfe gehabt?
1: Ich würde sagen, ich habe halt schon recht früh mit Social Media angefangen. Mhm. Und witzigerweise war das auch gar nicht anfangs Musik, aber nicht wirklich absichtlich. Ich glaube, das war eher, weil ich mich dort noch nicht wirklich getraut hatte. Mhm. Und es war dann so 2021, dass ich angefangen hatte, auf TikTok zu posten. Mhm. Und aus irgendeinem Grund hat das wohl so perfekt irgendwie gepasst, dass es dann wirklich sehr schnell sehr viel wurde. Aber das war dann meistens einfach für mein Aussehen, weil ich mich dann ein bisschen verrückter, bunter angezogen habe. Manche würden sagen, ich war Emo. Aber dann war das irgendwie schon da, dass ich für viele irgendwie ein Idol war. Mhm. Und dann habe ich aber halt irgendwann mir gedacht, okay, ich muss mich jetzt einfach überwinden, weil wie soll ich Superstar werden, wenn ich gar nicht
0: genau,
1: Leute
0: wissen. Genau, da muss noch was dazukommen. Also,
1: genau. Yeah. Und dann habe ich halt angefangen, einfach irgendwie Cover zu posten auf meinem Klavier und so. Und so wurde ich dann auch entdeckt von Heiko und Roman. Hero heißen sie, ehemalig die Lochis. Und die waren dann bei mir zu Hause zu Besuch für deren Promo für den neuen Song. Mhm. Und dann haben wir zusammen Kuchen gebacken und dann meinten die, ja, du singst ja auch, haben wir auf TikTok gesehen. Mhm. Und sing uns doch mal was vor. Und dann habe ich mich erst geweigert und dann hat meine Mama gesagt, doch, mach. Mhm. Und dann habe ich vorgesungen und dann waren die ganz geflasht und haben gesagt, dich brauchen wir. Und seitdem war das dann so und dann haben wir auch zusammen bei denen im Studio ein bisschen professionellere Cover aufgenommen. Mhm. Und jetzt dann halt eigene Musik.
0: Ja, ist ein spannender Weg. Du hast TikTok angefangen, kamst da sehr authentisch rüber. Viele, ich glaube, viele Mädels haben auch mit dir Kontakt aufgenommen. Mhm. Du hast diesen Begriff gewählt, ja, warst für die ein Idol, aber hast auf eine sehr authentische Art und Weise kommuniziert. Und dann über die Musik nochmal was Neues einzubringen. Wie waren da die Reaktionen? Haben manche gesagt, also wir haben dich so gar nicht gesehen oder waren gleich alle schockverliebt, haben gesagt, wir sind dabei?
1: Ich würde schon sagen, eher das Zweite. Also ich muss noch hinzufügen, ich habe bei TikTok auch ganz oft Livestreams gemacht und habe da dann einfach gesungen, weil da war es ja immer sehr im Moment, das war ja dann nicht endgültig irgendwo gepostet, deswegen war das immer das, was ich so machen wollte, womit ich mich wohlgefühlt habe und dann hatte ich so Sorgen vor meinem ersten Cover, was ich im Studio aufgenommen hatte und ich dachte mir echt, oh Gott, was werden da die Leute schreiben und es war so unnötig, mir da Sorgen zu machen, weil halt wirklich alle einfach gesagt haben, oh mein Gott, endlich hast du es gemacht, endlich hast du dich getraut, das ist so toll und ab da war es auch ganz klar und dann habe ich immer gepostet,

0: von TikTok dann zu singen, live zu singen, jetzt das Album zu machen. Talentshows, waren die bei dir mal ein Thema?
1: Klar, habe ich mal drüber nachgedacht und ich habe auch gerne DSDS und The Voice Kids und sowas geguckt. Ich glaube aber letztendlich, weil mittlerweile schaue ich es auch wieder recht aktiv, weil eben auch Heiko und Roman und Alvaro Soler in der Jury sind, deswegen gucke ich mir das gerne an. Ich glaube, dadurch, dass da wirklich so viele tolle Talente dabei sind und dann aber eben nicht weiterkommen, weil es halt nun mal einfach Konkurrenzkampf ist, das hätte mir nicht gut getan, weil hätte ich nicht gewonnen, ich glaube, das hätte ich nicht verkraftet. Also deswegen habe ich es einfach gelassen, habe mir gedacht, ich gehe schon meinen eigenen Weg und es war dann auch die richtige Entscheidung.
0: Und im Team Alvaro zu sein, ist ja nicht so falsch. Erzähl mir die Geschichte. Du warst mit ihm auch auf der Bühne zusammen.
1: Ja, richtig. Das war auch ganz verrückt. Ich war 2023 auf das Fest in Karlsruhe und da war Alvaro und ich fand den halt total toll, sieht gut aus, guckt man sich gerne an und dann stand ich da in der ersten Reihe in dem vorderen Graben mit meinen Freundinnen und da waren auch ganz viele Interaktionen und so, weil wir auch wirklich ihn abgefeiert haben und auch die Band.
0: War eine irrsinnige Stimmung an dem Abend.
1: Es war so toll, ich hatte so viel Spaß. Und dann kam er auch runter und dann haben wir Händchen gehalten bei einem Song. Und das war auch so cool und davon gab es auch ein Video. Und dann, zwei Jahre später, hatte ich dann schon meine ersten Shows gespielt. Und dann hieß es ja, möchtest du Support für Alvaro Soler sein? Und dann habe ich gesagt, selbstverständlich, was für eine Frage. Und dann war ich in Bruchsal und in Balingen Support bei ihm und habe da eine halbe Stunde vorher dann gespielt. Und es war so cool und so ein Full-Circle-Moment, sagt man ja. Und er war auch so lieb und es war alles perfekt.
0: Und die Drähte glühen noch, also immer noch im Kontakt und demnächst wieder gemeinsam auf der Bühne?
1: Ja, also ich wäre immer bereit. aber ja, ab und zu mal so einen Insta-Post liken.
0: Okay, kommt hoffentlich an. Gleich musst du hier deine eigenen Fragen ziehen. Das wird sehr spannend. Sie sind meistens etwas merkwürdig, aber. Selina, deine erste Entweder-Oder-Frage. Drei Tage offline oder drei Tage ohne Schlaf?
1: Habe ich beides schon gemacht.
0: Muss ich entscheiden.
1: Oh Mann, dann drei Tage ohne Schlaf.
0: Das ist ja, wenn man eine Tour macht, kommt das aber vor, oder?
1: Ja.
0: Aber offline geht gar nicht. Ne?
1: Das ist, ich würde gerne, aber ich glaube, so drei Tage nicht posten und so, das ist
0: geht
1: nicht gut.
0: Geht gar nicht, ne? Das ist für die Karriere nicht gut. Genau. Zweite Frage für dich, Selina. Ich danke dir. Alles wissen oder alles vergessen? Gute Frage, ne?
1: Ja, richtig gut. Ich glaube, alles wissen, weil ich eigentlich alles vergesse.
0: Das ist eine sehr gute Antwort. Wir denken alle miteinander drüber nach und lösen gleich auf. Wir haben dich schon ganz gut kennengelernt, so auf dem Weg zur wirklich ganz großen, erfolgreichen Künstlerin. Was mir auffällt, ist, dass du deine Musik auch ein Stück weit in einem Genre hast, das gerade unglaublich im Kommen ist und unglaublich gefragt ist. Ein Musikkritiker hat geschrieben, Selina singt ihre Songs, als würde sie ihrer besten Freundin eine Geschichte erzählen, ganz persönlich. Beschreibt das gut, was du ausstrahlen willst?
1: Ja, ziemlich. Also ich lege auch sehr viel Wert darauf, dass meine Musik sehr ehrlich ist. Und ich würde auch einfach sagen, ich bin eine sehr ehrliche Person und ich fand es auch immer zum Beispiel bei Sabrina Carpenter oder Gracie Abrams, fand ich es sehr schön zu hören, dass die genauso Probleme oder Gedanken haben wie man selbst. Und deswegen mag ich auch so gerne so einfache Texte, die nicht unbedingt einfach sind, aber es sind so ganz spezifische Gedanken, die eigentlich jeder hat, aber niemand bringt sie so wirklich in Songs. Aber auch das Humorvolle und so wollte ich beibehalten, einfach weil ich super ironisch bin und ich bin auch sehr ein humorvoller Mensch, würde ich behaupten.
0: Ja, und auch die Ehrlichkeit. Die letzten Jahre haben sich ja ein bisschen wegbewegt von dem heile Welt gesingen.
1: Ja.
0: diese Ehrlichkeit, Billie Eilish war, ist da, glaube ich, ein ziemliches Vorbild in ihrer Ehrlichkeit. Olivia Rodrigo fällt mir auch so ein bisschen, also wenn ich dich höre vom Stil her, ist es tatsächlich so eine Veränderung auch dessen, was man selbst ausstrahlen will. Also nicht nur heile Welt, sondern bei dir kommen auch tatsächlich deine Gedanken kommen da nach außen. Du schreibst ja auch selbst.
1: Ja, genau. Mhm. Also das war mir immer super wichtig, also weil ich möchte keine Songs singen, die ich nicht selbst fühle. Mhm. Und mittlerweile bin ich viel, viel, viel im Studio. Mhm. Und da habe ich dann auch teilweise

0: natürlich bei mir zu Hause, weil es auch einfach das ist, was ich brauche, statt Tagebuch zu schreiben, dann Lieder zu schreiben. Mhm. Aber genau, im Studio habe ich da schon welche, die auch wissen, wie ich bin als Person. Mhm. Und dementsprechend ist es dann immer sehr leicht, mit denen Musik zu schreiben und zu machen.
1: Ja, vor allem Musik zu machen. Deine Platten oder deine Aufnahmen sind ja super ausproduziert. Hast du eine gute Truppe da um dich rum?
0: Mhm, sehr. Mhm. Also sowohl in Mannheim als auch in Berlin, in Saarbrücken, überall. Mhm.
1: Wir haben es gerade angesprochen, die Alben sind unglaublich gut ausproduziert, hören sich stark an. Brauchst du dafür, du hast zwei Namen angesprochen aus dem Team, Alvaro Soler, die auch mit ihm arbeiten. Mhm. Wie wichtig ist es, solche Menschen zu haben? Ist das der nächste Sprung eigentlich auf der Karriereleiter, dass man wirklich auch Support kriegt und eingerahmt ist in so ein professionelles Team?
0: Ja, ich würde sagen, das Team ist auf jeden Fall mit einer der wichtigsten Sachen, auch einfach um nicht nur als Künstler, sondern auch einfach als Mensch zu wachsen und da Leute um sich rum zu haben, die wirklich auch das Beste für einen wollen, ist super wichtig und das habe ich und auch von zu Hause aus habe ich so viel Unterstützung und auf jeden Fall sind die Menschen um einen rum da sehr, sehr wichtig.
1: Karriere wächst nicht allein, Karriere wächst nur im Team und auch in der Professionalität. Man will nach außen gehen und trotzdem will man natürlich, muss man auch ein bisschen einen Schutzraum um sich schaffen. Wie kommst du damit klar? Auf der einen Seite die Offenheit den Fans gegenüber, in der Öffentlichkeit, auf der anderen Seite aber auch zu sagen, ich bin jetzt auch mal eine private Person. Kriegst du das noch gut hin?
0: Schwierig tatsächlich, vor allem, weil ich eben auch früher selbst sehr Fan war von vielen Leuten. Deswegen weiß ich, wie wichtig einem das als Fan ist, so viel zu interagieren mit dem Künstler selbst. Aber ich würde schon sagen, dass ich da noch ein ganz gutes Maß habe, finde. Mhm. Aber trotzdem würde ich schon sagen, ich bin sehr, sehr aktiv, was das angeht.
1: Mhm. Janina, wir reden nächste Stunde über deine Live-Auftritte, wo man dich hören könnte und auch über neue Musik. Mhm. Alles mit dir. 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
1: bei mir in der Martin Wacker-Show. Janina, habt ihr Stadt, Land, Fluss zu Hause mal gespielt so ein bisschen?
0: Ja.
1: Und was war das Schwerste?
0: Fluss.
1: Ist raus bei mir. Das ist die gute Fluss ist raus. Alles andere weißt du. 30 Sekunden, 5 musst du sagen mit dem Buchstaben. Und dann sind wir beieinander. Kriegst du die Tasse. Legen wir los?
0: Okay.
1: Also, der Buchstaben ist das W. Sorry, ist nicht ganz so einfach. Oh, da geht die Handschuhe vor das Gesicht. Aber ich drücke die Daumen und wir starten mit einer Stadt.
0: Wolfsburg.
1: Jawohl, ein Land. Wir springen das. Wir machen später etwas zu essen. Aufs Brot statt Käse.
0: Hä? Wurst.
1: Jawohl, ein Beruf mit W.
0: Wahltrainer.
1: Ja, das nervt mit W. Was morgens klingelt.
0: Wecker.
1: Genau, das gibt's nur draußen mit W.
0: Wolken.
1: Jawohl, das waren genau 5. Gott, Janina. Gott, war das anstrengend.
0: Das war aber so schlimm.
1: Ja, die Tasse ist da. Ein Land mit W. Es ist wirklich extrem schwer.
0: Was ist ein Land mit W?
1: Ja, ich glaube, es sind nur Thailänder. Wales ist eigentlich, Wales ist ein eigenes Land. Westjordanland.
0: Nee, Leute.
1: Weißrussland. Das ist ein Land mit W. Aber Janina, ehrlich gesagt, ich hätte auch Probleme gekriegt. Alles andere hast du gut gemacht. Ich fand deinen Beruf in dein. Was hast du als Beruf gesagt?
0: Wahltrainer,
1: das ist doch sehr aktuell.
0: Ja, das habe ich heute auf meiner For You-Page gehabt. Deswegen.
1: Ja, Wahltrainer. Und das nervt, den Wecker hast du rausgehört. Hättest du auch sagen können, Wacker, aber 5 richtige in die Tasse gehört dir. Herzlichen Glückwunsch.
0: Toll, danke.
1: Lass uns noch ein bisschen auf deine nächsten Karriereschritte eingehen. Und vor allem, mich interessiert, wie kommt man zu diesen internationalen Konzerten als junge Künstlerin? Wie ist es dazu, zu einem Match gekommen, nach Brüssel zu gehen, da einen Support zu spielen? Wie ist man auf dich aufmerksam geworden?
0: Ja, also jetzt die vergangene Tour war, wie ich schon erwähnt hatte, mit einer Freundin. Mhm. Und wir machen sehr ähnliche Musik, jetzt nicht die genau gleiche, aber es ist auf jeden Fall ähnliche Zielgruppe. Und es war auch wirklich schön, weil da so viel Energie einfach im Raum war und ganz viele haben dann auch geschrieben, ja, das war für mich 2-in-1 ein Konzert, also ja, weil die beide Künstler so toll fanden und es war halt auch so schön, eben mit einer Freundin auf Tour zu sein und das so zusammen zu erleben.
1: Aber international eben, ne? Also man könnte jetzt sagen, du kommst aus Karlsruhe, spielst

0: größten Club in Berlin und Hamburg, dann noch kleinere irgendwo in Köln und München. Bei dir heißt es dann plötzlich Brüssel und europäische Städte. Merkst du das auch bei den Spotify-Abrufen, dass du vor allem auch ein internationaler Act wirst?
1: Ja, schon. Also ich glaube halt dadurch, dass ich eben englische Musik mache, ist es ja recht offen, wo die hingeht. Und manchmal ist es auch total überraschend. Ich war auch schon ein paar Mal beim bei der Playlist New Music Friday India. Und ich glaube, dadurch, dass ich dann auch so aktiv Social Media mache, geht das auch überall hin. Und es ist alles wirklich sehr verteilt. Also natürlich habe ich sehr aktive Fans auch hier in Deutschland, die dann auch nach Paris fahren und auch nach Amsterdam und keine Ahnung, überall eigentlich. Und trotzdem finden sich überall irgendwie immer Fans.
0: Großartig. Wir sind schon in der letzten Gesprächsrunde, Jolina, und es hat viel Spaß gemacht, weil ich auch feststelle, dass dieses Musikmachen für dich ja mehr bedeutet, als nur auf der Bühne zu stehen. Das bist du insgesamt. Also das ist das Gesamt, der Gesamtmensch, den du präsentierst. Und jetzt schauen wir mal in die Zukunft. Große Clubs schon gespielt, jetzt Headliner-Show in Paris. Gut unterwegs, vor allem über die sozialen Medien. Wir schauen mal 2 Jahre weiter. Was würdest du gerne so lesen in so einem schönen Musikmagazin über dich? Kannst du eine Headliner finden?
1: Gibt einiges, aber ich würde einfach sagen, man kann ihr nicht entkommen. Und dann bin ich überall.
0: Sehr gute Schlagzeile. Du könntest auch gut texten, das merke ich schon. Also, die Schlagzeile, die speichern wir ab. Und wir schauen dann in 2 Jahren und wenn es dann geklappt hat, versprichst du doch wiederzukommen. Ja?
1: Ja.
0: Alles Gute, ich drücke die Daumen. Alles Dankeschön. Gute für dich, danke für deinen Besuch.
1: Vielen Dank, dass ich da sein durfte.
0: Ja, sehr gerne. Und nächste Woche machen wir weiter. Wieder junges Talent hier aus der Region. Braucht noch ein bisschen, ist noch nicht so ganz groß, wie Jolina schon ist, aber er macht jetzt auch ein Release-Konzert bei sich zu Hause in Pforzheim. Schreibt sehr schöne deutsche Musik, schöne Texte, sympathischer Kerl Jonas Gavril ist dann bei mir. Euch noch einen schönen Restsonntag. Bis nächste Woche. Ciao, ciao.

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Liebe Zuschauerinnen und Zuschauer, 8 Stationen mit Kraftübungen und 8 Kilometer Rennen. HYROX ist eine Sportart, die Elemente des CrossFits beinhaltet.

0: gemeldet und 2017 von einem Sportveranstalter Christian Tötzke und dem dreimaligen Hockey-Olympiasieger Moritz Fürste ins Leben gerufen wurde. Auf nationaler und auch internationaler Ebene hat sich HYROX mittlerweile weit ausgebreitet, vor allem in Europa, in den USA und Asien. Und die zweifachen Europameisterinnen und Weltmeisterinnen sind heute bei mir zu Gast in der Sportzeit im Hubraum. Kerstin Hartmann und Kiki Schweizer, hallo, schön, dass ihr da seid.
1: Hallo.
0: Wenn ihr die WM, Kerstin, 2023 in Manchester nochmal Revue passieren lasst, der Moment, als ihr euren Titel verteidigt habt, was kommen da noch für Emotionen hoch?
1: Ja, das war schon ein verrücktes Gefühl, weil wir sind ja ein Jahr vorher in Las Vegas zum ersten Mal Weltmeisterin unserer Altersklasse geworden. Und da war das schon, sag ich mal, ja, ein Riesengefühl und das zu schaffen. Und da haben wir eigentlich ehrlich gesagt nicht so ganz damit gerechnet, dass wir das im nächsten Jahr auch nochmal schaffen, weil die Konkurrenz und, sag ich mal, die Teilnehmeranzahl immer größer wird. Und dann sind wir nach Manchester gefahren, zwar schon, also ich bin immer positiv, sage immer, Kiki, das schaffen wir, ja, und das kriegen wir nochmal hin, aber letztendlich vor Ort, weißt du nie, dann gab es nochmal zwei Engländerinnen, die sich spontan zusammengetan haben und die sind immer sehr stark und letztendlich haben wir es aber dann doch geschafft und ja, wir waren einfach nur noch happy und auch sehr stolz, ja.
0: Die Kerstin hat gerade gesagt, das Teilnehmerfeld wird immer größer. Allein 2023 haben insgesamt 100.000 Athleten weltweit an HYROX-Wettkämpfen teilgenommen. Wie ist es für dich, so unter den Besten zu sein?
2: Ja, natürlich ist es ein gutes Gefühl. Man hat ja auch was dafür getan. Das ist mal der im Training, also der Weg ist das Ziel meistens, weil jetzt einfach auch in unserem Alter nur ein Event zu haben und da muss dann alles funktionieren. Wenn man sich darauf fixieren würde, dann würde man sich, glaube ich, ein bisschen viel Druck machen. Und wenn das dann aber alles so hinhaut und es hat alles Spaß gemacht und es ist dann das i-Tüpfelchen zum Schluss noch, dass man das gewinnt, ist es natürlich super toll.
0: Jetzt kennt ihr beiden euch ja schon seit über 30 Jahren. Ist das euer Erfolgsgeheimnis, warum ihr vielleicht auch so erfolgreich seid, dass ihr vielleicht auch diese Vertrauensbasis untereinander habt, Kerstin?
1: Ja, sicherlich dieses lange Kennen und wissen, wie der andere tickt, aber natürlich auch die Stärken und Schwächen des anderen kennen. Und wir ergänzen uns da echt super. Wir haben ja sehr viel Individualsportarten beide gemacht. Ich früher geschwommen, Kiki viel Leichtathletik auch, Triathlon. Also wir waren schon immer sportlich und als wir uns dann vor ja, 5 Jahren, glaube ich, jetzt ist auch schon wieder her.
2: Corona noch.
1: Ja, na, genau, wieder im SSC mal drüber unterhalten haben, was gibt's Neues? Was kann man machen? Kiki hat zum ersten Mal HYROX gemacht und dann habe ich mit ihr gesagt, ja, das wäre was auch, oder sie hat mich angesprochen und gesagt, Mensch, das wäre auch was für dich. Hast du dich Lust, das mal auszuprobieren? Und weil sie wusste, ich mache gern Krafttraining und das passt ganz gut. Insofern, haben wir uns da, glaube ich, ganz gut ergänzt. Und immer, wenn sie, sage ich mal, oder wenn ich mich nicht mehr kann, dann merkt sie das und kann ein bisschen ausgleichen. Und
2: aber umgekehrt auch. Ich mal zu schnell ruder und sie läuft los und dann muss ich, oh halt.
0: Ja, das passt perfekt. Ich meine, Triathlon und Schwimmen, da hat man schon eine ziemlich gute Grundlagenausdauer, aber es ist durchaus mehr als Ausdauer, oder Kiki?
2: Ja, gerade genau im Alter, wenn die Kraft nachlässt, man merkt also, man muss auch Maximalkraft trainieren, man muss an die anaerobe Schwelle gehen auch, weil da viel abverlangt wird in der Sportart und da muss man wirklich ganz, ganz gezielt trainieren, dass du zum Beispiel jetzt ein Workout machst und direkt dich zwingst loszurennen zum Beispiel. Das ist ja immerhin ein Hybrid-Sportart, das 3 Trainingsmethoden vereint, also eben funktionelles Krafttraining, intensives Intervalltraining und Ausdauertraining und dementsprechend ist alles wichtig und da muss man eben gucken, wo sind die Schwächen und da muss man dann ran. Und
0: liebe Zuschauerinnen und Zuschauer, wir waren in der DM-Arena in Karlsruhe und haben uns so einen HYROX-Wettkampf mal angeschaut.
3: Für Monika und Amelie aus Karlsruhe ist es das erste Mal, dass sie an den Start bei einem HYROX-Event gehen. Erfahrungen darin haben die zwei Athletinnen bisher noch nicht gesammelt. Amelie spielt Tennis und Monika ist Triathletin. Eine Grundfitness ist also gegeben. 8 Stationen müssen die HYROX-Teilnehmerinnen und Teilnehmer durchlaufen. Zwischendrin immer 1 Kilometer laufen. So auch heute. Amelie und Monika starten im Frauen-Double. Nach 1 Kilometer Laufen geht es zur ersten Station, das Ski-Erg. Für Amelie und Monika geht es nach einem

0: letzten Lauf an die nächste Station, den Sled Push. Es folgen 80 Meter Burpees, 1000 Meter Rowing, 200 Meter Farmers Carry mit je 16 Kilo, 100 Meter Lunges mit 10 Kilo zusätzlichem Gewicht und zum Schluss 75 Wiederholungen bei den Wall Balls mit einem 4 Kilo Ball. Am Ende haben die Teilnehmerinnen und Teilnehmer zusätzlich noch 8 Kilometer auf dem Tacho stehen. Stolz kann man darauf in jedem Fall sein.
1: Hat Spaß gemacht. Wir sind gut durchgekommen, wir mussten nicht gehen, also zufrieden.
2: Sehr gut. Also ich hatte nicht wirklich große Erwartungen. Einfach durchkommen, überleben, war super.
0: Überlebt haben es Monika und Amelie allemal. Nach einer Stunde 20 rennen die jetzt Highworks-Finisher ins Ziel. Verewigt durch ein Bild und angestoßen mit einem alkoholfreien Radler beenden sie den heutigen Tag. Für beide geht es jetzt erstmal wieder zurück in ihre eigentlichen Sportarten. Beim nächsten Mal wieder am Start zu stehen, schließen sie jedoch nicht aus.
3: Ja, man hat jetzt schon viele verschiedene Übungen gesehen. Was sind denn eure Lieblingsübungen? Kerstin, bei dir angefangen?
4: Ja, also meine absolute Lieblingsübung ist Wallballs. Die hassen viele, weil die am Ende kommt und die kann dich echt nochmal killen, ja. Aber ich liebe die. Ich habe da, ja, wie auch immer, Talent wahrscheinlich dafür. Und
5: ja.
4: Und insofern freue ich mich da immer auf das Ende des Rennens, wenn dann die Wallballs kommen.
3: Demnach, Kiki, ist das nicht deine Lieblingsübung, oder?
5: Ja, ich habe es versucht, dazu werden zu lassen, aber ja, bin fleißig, bin mittlerweile da auch ganz gut, vor allen Dingen zu zweit sind wir da gut schnell jetzt mittlerweile. Ja, ich renne lieber oder mache Burpees. Ja.
4: Ja, beim Rennen ist immer gut, weil Kiki macht immer Pace und weil ich nicht so die Läuferin bin, kommt mir das entgegen. Sie läuft immer voraus und ich kann mich an sie dranhängen und da sind wir eigentlich auch gut eingespielt und das passt auch sehr gut.
3: Ihr wärt ja eigentlich in der DM-Arena auch mit dabei gewesen. Krankheitsbedingt ist euer Start leider ausgefallen. An wie vielen Wettkämpfen nehmt ihr übers Jahr so teil? Und die WM in Nizza steht ja jetzt auch ganz bald schon an.
5: Ja, wir haben jetzt dieses Jahr Paris gemacht, um uns zu qualifizieren frühzeitig, weil wie man gemerkt hat, in Karlsruhe konnte man nicht starten, es kommt immer Verletzungen, Krankheiten dazwischen, dass wir uns sicher qualifizieren konnten. Da haben wir dann praktisch in Paris schon die WM-Quali geschafft und das sicher gehabt. Und dann wollten wir, wie gesagt, Karlsruhe starten. Ich bin noch in Frankfurt mit einem Mixed-Double gestartet mit einem. Und jetzt hätten wir auch gerne, wären wir noch in Köln gestartet.
4: Vielleicht klappt das auch noch, da müssen wir mal schauen. Die sind halt schon ausgebucht, die Events sind mittlerweile so nachgefragt, dass sie relativ schnell ausgebucht sind. Da müssen wir schauen, ob wir vielleicht noch spontan über den Zweitmarkt ein Ticket kriegen. Also sprich, wenn jemand krank wird und dann froh ist, das Ticket abgeben zu können. Wir schauen mal.
3: Highworks hat ja seinen Ursprung in Deutschland. Wie sieht es trotzdem im internationalen Wettbewerb aus? Sind wir da die Besten oder gibt es andere Nationen, die am meisten mit euch konkurrieren, Kiki?
5: Also momentan sind natürlich die Amis über ihr Crossfit-Hype und so weiter, haben da viele Leute, dann ist es ja auch so ein Laufland. Da sind ganz viele junge Ausdauerläufer, die haben da ganz viele. Das ist natürlich auch ein großer Vorteil. Und da muss man schon sagen, im Moment dominiert die USA. Aber in Europa sind es wohl die Engländer und dann die Deutschen noch.
3: Ihr müsst euch ja für die WM auch immer mit einer gewissen Zeit qualifizieren. Das ist euch jetzt glücklicherweise für Nizza auch wieder gelungen. Habt ihr die Ambition, wir wollen unsere Zeit erstmal halten oder ist da auch noch Luft nach oben? Wie ist das gerade?
4: Ja, gutes Ziel, ich glaube, bei jedem Sportler ist, dass man natürlich nochmal seine persönliche Bestzeit irgendwo steigert, ja. Und das ist natürlich grundsätzlich auch immer unser Ziel, dass wir immer noch ein bisschen besser werden möchten. Allerdings merken wir auch, klar, das Alter, Kiki sagt immer, langsamer werden, ja. Also mittlerweile merken wir natürlich schon, dass wir da sehr, sehr viel für tun müssen. Und insofern ist die Zeit jetzt gar nicht mal unbedingt das Thema, sondern wir wollen gucken, dass wir, sagen wir, im Vergleich zu den letzten beiden Jahren möglichst gut abschneiden, auch in unserer Altersklasse und wenn es klappt, nochmal aufs Treppchen zu kommen, was auch immer schwieriger wird, weil die Konkurrenz immer größer wird und insofern ist das, sage ich mal, das Ziel und ja, wenn dann natürlich eine gute Zeit noch rauskommt, sind wir auch happy.
5: Wir müssen jetzt mit Psychospielchen arbeiten dann, wir müssen gleich mal voll losrennen, dass sie sich entweder fertig machen,
3: dass sie eingeschüchtert
5: oder denken, oh nee, das schaffen wir nicht. Ja, so Sachen einfach mal gucken und dann sehen wir das ganz entspannt, wir haben ja unsere Titel. Vielleicht kommt noch was obendrauf, wenn nicht. Ist jetzt
3: das
5: auch nicht so tragisch.
3: Da wisst ihr schon, wer da neben euch stehen wird?
5: Mehr oder weniger so ein, du kannst ja die Rangliste, kannst du nachgucken, was die besten Zeiten sind. Und die werden wahrscheinlich auch starten, sind wahrscheinlich auch alle qualifiziert. Und das Problem ist nur, wenn jetzt eine Partei

0: Partnerin krank wird, kann man sich eine andere Partnerin quasi im gleichen Alter, in der gleichen Altersklasse, kann man umbuchen und die kann dann quasi für die WM starten. Würde ich jetzt krank werden und sie hätte noch jemand oder umgekehrt, könnten wir da weiß man dann nicht so genau, aber so ungefähr kann man das abschätzen.
1: Also wir haben die Konkurrenten aus dem eigenen Land, die letztes Jahr Dritter geworden sind. Die sind auch fleißig am Trainieren. Man kriegt es ja immer mit, man tauscht sich auch aus. Ja, das ist eine relativ tolle Community, die Hyrux Family. Und da sind wir auch immer in Kontakt mit denen, auch über Instagram und Social Media. Und die sind fleißig am Trainieren und sind eigentlich auch ganz gut drauf. Und da schauen wir mal, was für ein Battle wir uns mit denen liefern.
0: Und neue haben sich zusammengetan, neue Pärchen, die eben jünger sind und die knapp über 50-Jährigen, die jetzt sehr gute Zeiten haben. Deswegen sind wir ehrlicherweise froh, wenn wir es überhaupt aufs Podest schaffen.
2: Ich drücke euch auf jeden Fall die Daumen, dass ihr es aufs Siegertreppchen schafft. Vielen lieben Dank, dass ihr in der Sportzeit zu Gast wart und liebe Zuschauerinnen und Zuschauer, wir bedanken uns auch bei Ihnen fürs Einschalten. Tschüss, machen Sie es gut. Sportliche Grüße aus dem Hubraum.

0: ich Jennifer Rita? Ich vengo de Alemania.
1: Madre de Dios, Gret.
2: Jennifer, wie siehst du denn aus?
0: Oh mein Gott. Nein, Gret, das bist nicht du. Was zur Hölle ist denn mit dir passiert? Du siehst ja aus, als hättest du gestern schon 3 Junggesellinnenabschiede gefeiert.
2: Danke.
0: Wow. Also, wow. Du hast dich... Also, du siehst aus, als wärst du in dir angekommen.
3: Ein Wiedersehen mit den Tussis gibt es dieses Mal. Kannst du uns ein bisschen verraten, worum geht's denn diesmal?
4: Ja, es geht tatsächlich um uns Frauen, und jede ist ja sehr unterschiedlich, jede ganz speziell auf ihre Art und Weise, und ich finde das so schön, es ist nicht nur der Mann, der so im Vordergrund steht, diese Männerthemen, sondern wirklich, ich finde auch der Humor hat sich weiterentwickelt, die Mutter, die völlig gestresst ist und überlastet, aber trotzdem das schafft, ihren Alltag zu wuppen. Und die Geschäftsfrau, die jetzt verwitwet ist, die aber trotzdem positiv bleibt und eher nüchtern auch. Und ja, auch meine Situation, die Jennifer, die sich auch weiterentwickelt hat und versucht, sich weiterhin durchs Leben zu fuchsen.
3: Wie war es denn für dich, wieder in die Rolle der Jennifer schlüpfen zu dürfen?
4: Oh, ich liebe es so sehr. Das ist wirklich mein absolutes Lieblingsstück, muss ich wirklich sagen. Ich hätte es selber nicht gedacht, dass wir das schaffen, nochmal so ein Herzstück zu toppen. Vorher war es Tussi Park und jetzt ist es für mich der Tussi Trip. Und ich finde es so schön, dass wir altern durften. Also auch in dem Stück, so wie in echt, aber auch in dem Stück nach 13 Jahren, dass es diese

0: so früh und schon so sentimental. Sag mal, ist das hier eine Bachelorette-Party oder eine spontane Hausbesetzung?
1: Das gehört alles zu Jennifers Programm. Ich kann mir auch noch keinen Reim drauf machen. Hallo, Pascaline.
0: Hallo, Grit. Sag mal, wie siehst du denn aus?
1: Ach, wie lahm einer Windschutzrolle.
0: Nein, ich meinte Jennifer. Ich sehe eindeutig zu viel Tatendrang in deinen Augen. Wir hatten uns doch mit allen auf ein ganz entspanntes Wellness-Wochenende geeinigt, richtig?
2: Ja, na klar. Nach einem klitzekleinen Warm-up.
0: Also dein Aufwärmen besteht normalerweise aus einmal stundenlangem Durchköcheln auf Stufe Lava. Und ich bin nicht schwindelfrei.
2: Oh, mein Ex-Freund war auch nicht schwindelfrei. Ein motorischer Lügner.
0: Hast du denn wenigstens organisiert, was ich dir gesagt habe?
2: Ja, du brauchst mir nicht gleich aufs Dach steigen. Chill mal deine Base. Bitte sehr.
0: Ja,

0: sein? Ein Gutschein für Spar? Und was sollen wir damit?
1: Na, ich nehme mal an, die Braut überraschen.
0: Damit die dann auf ihrem Junggesellenabschied noch ihren Wochenendeinkauf machen kann, oder was?
1: Ja, also ich hab mich auch schon gewundert.
0: Ich sagte Spargutschein. Ich sagte Spargutschein.
2: Jetzt hat deine Rolle natürlich auch einiges durchgemacht, könnte man sagen, weil einige Jahre sind vergangen.
3: Richtig.
0: Wie es ist im normalen
2: Leben. Wie es im Leben ist, genau. Kannst du uns ein bisschen mitnehmen, ohne jetzt zu viel zu spoilern? Was hat denn deine Rolle ausgemacht? Oder vielleicht, was hat sich auch verändert in ihrem Leben?
3: Also zum einen finde ich das ja immer ganz spannend, wenn wir in den Proben sind. Wenn wir halt anfangen zu proben, dann gibt es ja häufig noch mehr Infos für uns. Also wir spielen dann auch teilweise an manchen Stellen bestimmte Situationen mehr aus und erklären auch viel mehr. Und dann wird manchmal irgendwas gestrichen und man fragt sich, oh Gott, also erklärt sich das jetzt immer noch oder ist jetzt plötzlich die ganze Backstory der Figur weg? In meinem Fall war das so, also man erlebt Pascaline seit dem ersten Teil so als sehr, so würde ich sagen, so die männermordende Grand Dame, weiß ich nicht, oder Femme Fatale, wie man sie nennen soll, und fragt sich die ganze Zeit, warum ist die eigentlich so? Also es ist schon ganz schön krass und eigentlich so eine Frau, der man ungern selber so begegnen würde, wo man sich manchmal so selbst ein bisschen kleiner fühlt und man denkt, oh, also die möchte ich nicht mit meinem Mann allein lassen. Und in der ersten Fassung gab es dann irgendwann eine Erklärung, warum sie so ist und warum sie zum Beispiel auch, das ist ihr Prinzip, niemals mit verheirateten Männern etwas anfängt. Mit allen Männern, die ihr gut gefallen, aber nie mit Verheirateten. Und dann erklärt sie ihm, warum sie diese Prinzipien hat. Und das ist schon nochmal auch, das war eben in einer Version des ersten Teils auch ein sehr stiller Moment. Ne? Also ich habe mich immer gut gefühlt, jetzt habe ich ein bisschen was erklärt, so als ob es nicht auch genug wäre, einfach in den kleinen Momenten dann das zu spielen. Und das blieb mir dann auch nur noch übrig, weil wir haben diesen Teil gestrichen, der war zu lang. Und dachte ich, okay, oh, jetzt muss ich erstmal schauen. Und es überträgt sich trotzdem. Es gibt immer wieder auch im Stück Momente, wo du diese eigene Backstory, die nun du hast, einfach auch mit reinspielen kannst. Und was passiert dann im Lauf? Sie erklärt eben auch, warum sie immer noch mit diesem Mann zusammen ist. Dem hat sie ihre Freundin nämlich ausgespannt. Und ja, die ist dann abgehauen, sie hat ihre Freundin verloren. Und dadurch blieb ihr eigentlich nur noch die Konsequenz übrig. Na gut, dann müssen wir halt heiraten, weil wir haben eigentlich Mist gebaut und jetzt müssen wir es irgendwie zusammen aussitzen, wir zwei Schuldigen. Und nur so viel, der war wohl ein bisschen älter auch schon. Also man kann sich ja denken, was dann innerhalb dieser 10 Jahre vielleicht passiert ist. Also sie ist ja, ich glaube, das stand jetzt auch in der Kritik, kommt als Witwe quasi an. Ne? Und das heißt ja deswegen noch lange nicht, dass sie deswegen traurig ist.
1: Wir haben die Düde mit den Tattoos, die Düde mit den Tütüs und Tadü, Tada, ein klein wenig Deko.
0: Sag mal, wo sind die Masken, damit uns mit dem ganzen Kram niemand erkennt?
1: Tja, hättest du mit den letzten 1,5 Litern Botox mal lieber noch gewartet, dann wärst du jetzt inkognito.
4: Keine Sorge, denn hiermit seid ihr garantiert inkognito. Was ist so Penisnase? Einen Penishut? Der steht dir gut? Dann für den schnellen Abschuss eine Penispistole, eine kleine, feine Penispfeife. Dann für die Schürzenjägerin unter uns habe ich eine Penisschürze. Dann habe ich Penisfühler, 100% gefühlsecht, und für den schnellen Abgang Penispantöffelchen. Und natürlich, Vorsicht, heiß und fettig, diesen Kumpel hier.
5: Boah, das sind mir echt zu viele PS. Penisse pro Sekunde. Auf einmal ist der Schniedel bei jedem Junggesellenabschied eigentlich so ein Riesending.
0: Vielleicht, weil er bei den meisten Ehemännern nicht so ein Riesending ist. Und dann muss man sich den auch noch teilen ein Leben lang.
5: Oh, so ein Penis hat es aber auch nicht leicht. Er ist gezwungen, mit dem Sack zusammenzuleben. Sein Nachbar ist ein Arschloch. Und wenn er nicht geprügelt wird, wird er hängen gelassen.
0: Sag mal, Grit. Also, deine Witze Die sind ja neuerdings so wie deine Brüste. Unter der Gürtellinie. Naja, aber ist ja eigentlich ganz schön da. In diesem Sinne, wo ist das Karaoke-Mikro?
5: Oh, wie geil! Ja. Vorsicht, das Ding hat einen... Wackelkontakt. Und Blee!

0: Worauf hast du dich denn besonders gefreut, als du gehört hast, dass du die Tussis wiedersehen darfst? Immerhin auch deine Schauspielkolleginnen.
1: Ja, auf meine Kollegin tatsächlich und auch auf die Zeit, weil wir haben einfach immer eine gute Zeit, wenn wir zusammen sind, weil wir uns auch wirklich, also die Chemie, die stimmt einfach total. Und ich glaube, das ist auch das, was uns ausmacht, dass wir uns nicht nur auf der Bühne total vertrauen, sondern eben auch privat so unglaublich mögen.
0: Jetzt ist das Ganze ja eine Fortsetzung von einem Stück, das damals sehr gut gelaufen ist. Hattet ihr ein bisschen die Sorge, dass die Leute nach so langer Zeit vielleicht einfach keine Lust mehr haben auf die Tussis?
1: Also es gab ja noch den Zickenzirkus dazwischen, das heißt Jennifer ging auch da schon weiter. Und klar, wir anderen beiden, also wir hatten eine Pause. Und zu sehen, was mit Grit passiert ist und was mit Pascaline passiert ist, das war super spannend, weil wir wussten das ja auch noch nicht. Das Stück entstand ja erst. Und die Leute gehen auch total mit. Also es ist schön, in einer Rolle mal zu altern. Ich glaube, das hat man im Theater eigentlich fast nie.

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0: Paco und Leo sind beste Freunde. Die beiden Esel gibt es nur im Doppelpack. Ohne den jeweils anderen geht nichts. Paco und Leo sind Therapietiere. Zusammen mit zwei weiteren Eseln sollen sie Patienten mit psychischen Erkrankungen wie Burnout oder Depressionen die Chance bieten, wieder ins Leben zurückzufinden.
1: Was machen die Esel? Gehen sofort an den Rampen.
0: Eine von ihnen ist Christiana Adam. 26 Jahre lang hat Christiane Adam an einer Grundschule in Baden unterrichtet. Dann plötzlich schlägt ein Vorfall ihre Welt in Trümmer und lässt sie traumatisiert zurück. Über die Details möchte sie vor der Kamera nicht sprechen. Zu sehr nimmt das Erlebte sie auch heute noch mit, mehr als ein Jahr später.
2: Ich hatte nach 3 Hörstürzen und einem Tinnitus auch eine starke Geräuschempfindlichkeit, die ich leider immer noch habe. Entwickelt und habe mich so ein bisschen auch zurückgezogen aus Freundschaften. Bin dann deshalb auch in der Therapie gelandet. Und die Esel, die holen einen ganz gut ins Leben zurück. Also in dem Moment, wo man entschieden hat, jetzt bitte keine Menschen mehr, können einem die Esel da viel geben.
0: Coach Bettina Mutschler erklärt Christiana, wie sie mit den Eseln Kontakt aufnehmen soll. Langsam und behutsam muss sie sein. Die Tiere sollen von selbst zu ihr kommen, weil sie den Kontakt von sich aus wollen.
3: Das, was dann passiert, wenn der Esel wirklich echt ist und bei sich ist und das tut, wonach ihm steht und was sein Bedürfnis ist, das ist, was gerade Menschen mit einem Burnout, die haben ja einen Burnout, weil sie eben nicht bei sich geblieben sind, weil sie nicht Nein sagen konnten, weil sie immer den anderen zuliebe was gemacht haben. Und das dann gespiegelt zu kriegen, dass es Individuen gibt, die das können und denen dann auch niemand böse ist und die sich das wirklich rausnehmen können, was sie brauchen. Diesen Spiegel zu kriegen, das ist die Kraft, die da drin steckt für mich.
0: Paco lässt Christiane an sich heran, stellt eine Verbindung zu ihr her. Die Patientin kann mit Tieren umgehen. Sie hat längere Zeit im Tierrettungsdienst gearbeitet und führt regelmäßig einen Hund spazieren. Durch den Kontakt mit Paco und Leo muss sie zurück ins Hier und Jetzt. Vor der Realität flüchten geht nicht. Eigentlich sei das ihr Bedürfnis, sagt sie. Das sei Teil ihres Traumas.
2: Dass man eigentlich ja erstmal alles abschottet, was rundherum passiert und gerne eigentlich in Ruhe gelassen werden will. Und dass man das bei Eseln aber gerade nicht kann. Also Esel kommen, Eseln fordern einem auf. Bei Eseln muss man in dem Moment ganz bei sich sein. Man hat da gar keine Zeit, über seine Probleme nachzudenken, weil so ein Esel, wenn der merkt, okay, die ist nicht bei sich, dann straft er das, indem er anfängt zu fressen, indem er stehen bleibt. Und in dem Moment muss man ja wieder reagieren. Also das heißt, die Esel haben eigentlich die Möglichkeit gefunden, einen da ganz, ganz schnell zurückzuholen und ganz, ganz schnell wegzubringen von schlechten Gedanken, die man hat. Und deshalb sind es für mich die idealen Therapietiere.
0: 7 Wochen lang war Christiana nach dem für sie traumatischen Erlebnis in einer nahegelegenen Privatklinik. Im Gespräch mit ihrem Therapeuten kam die Idee auf, neben der herkömmlichen Gesprächstherapie auch die tiergestützte Therapie auszuprobieren.
4: Tiere machen einfach die Therapie spannender, interessanter. Wir sprechen davon, dass der Erfahrungsraum eine andere ist. Normalerweise ist es ja so, dass wir in der Psychotherapie viel reden wir Psychotherapeuten und mit Tieren kommt einfach sehr viel Körpersprache, Mimik, Gestik mit rein und Tiere reagieren auch ganz anders und das macht es natürlich total spannend. Man kann viele Dinge ausprobieren, die man so normalerweise in der Psychotherapie, im normalen geschützten Therapieraum nicht ausprobieren könnte.
0: Dr. Rainer Wohlfahrt vermittelte die Patientin an seine Frau, Bettina Mutschler, mit der die Privatklinik eine Kooperation pflegt. Durch den Kontakt zu den Eseln soll Patientin Christiana wieder zu sich finden und ihr Trauma überwinden. Fellpflege und Streicheleinheiten haben etwas Meditatives. Christiana liebt die Ruhe, die die Tiere ausstrahlen.
2: Esel plärren nicht gleich los. Das ist ja sehr angenehm jetzt für mich mit Geräuschempfindlichkeit. Die nähern sich ja sehr behutsam. Und mit Eseln spazieren gehen, da kommt man zurück ins Leben. Ja, also, und die sind natürlich sehr kuschelig und suchen Nähe.
0: Nähe zulassen, das fällt Christiana trotz ihres Traumas leicht. Eine Herausforderung für sie ist es dagegen, den Tieren Grenzen zu setzen. In der Therapiestunde soll sie Paco und Leo von einem saftigen Weidenzweig fernhalten.
2: Leo, stopp!
0: Ihre Körpersprache soll den Eseln ihre Grenzen aufzeigen. Aber die Tiere sind schlau. Gemeinsam überlisten sie die Grundschullehrerin und teilen sich das Festmahl. Ganz wie beste Freunde das eben machen.
3: Dieses Grenzen setzen, da habe ich viel mit ihr dran gearbeitet, weil es ihr sehr schwer fiel, dem Esel auch ein Nein zu geben. Und dann so dieser Vergleich auch, ja, mit den Schülern geht das, mit dem Esel geht das nicht so gut, warum nicht? Ist aber auch wichtig, weil der Esel soll mich ja ernst nehmen. Und ich darf diese Position hier beziehen und ich darf sagen, nein, du kriegst es jetzt noch nicht, du kriegst es erst später. Und dieses sich dann durchsetzen und überwinden, das zu tun, obwohl das Gefühl sagt, ich würde es ihm gerne gleich geben. Das war, glaube ich, so die Hauptgeschichte.
0: Was Christiana Adam in den Therapiestunden mit den Eseln klar wurde, nimmt sie mit in das Gespräch mit ihrem Therapeuten. Zusammen arbeiten sie die Erkenntnisse heraus. Was war für die Patientin herausfordernd? Wie hat sie sich in der Beziehung zu den Eseln gefühlt?
4: Ich glaube, dass der ganze Therapieprozess doch enorm gewonnen hat durch diesen Kontakt mit den Tieren. Und dass man das, was da passiert ist, immer wieder, sie war ja auch zur Versorgung da von den Tieren, dass man das im Therapieprozess wieder aufgreifen konnte und immer wieder diesen Bezug, und der ist ganz wichtig, dass es nicht stehen bleibt, sondern dass man immer wieder diesen Bezug schafft, was habe ich bei den Tieren erlebt, was war da los, wie ging mir das mit den Eseln, und dass ich dann entsprechend gucke, wie wäre der Übertrag zu den Menschen, wie ist es in meinem Alltag, dass es nicht so ein nettes Erlebnis ist, ich bin jetzt mal wandern gewesen mit den Eseln, ich habe die mal gestreichelt, ich habe die mal gestriegelt, sondern dass man wirklich immer wieder Beziehungen schafft, was bedeutet das für meinen Alltag, und dann wieder neue Ziele für die Therapie setzt und wieder neue Ziele für die tiergestützte Therapie setzt.
0: Nach der Stunde im Rondell geht es für Paco und Leo endlich nach draußen spazieren. Für die traumatisierte Patientin Christiana Adams bedeutet das neue Herausforderungen. Denn Paco und Leo sind vorsichtige Tiere. Über diese seltsamen Rillen im Boden laufen sie nicht immer so selbstverständlich. Heute klappt das sehr gut. Ein Hindernis bleibt aber diese kleine Holzbrücke über den sprudelnden Bach. Trotz der Extra-Einladung will Leo nicht. Bettina Mutschler muss ihn davon überzeugen, dass die Brücke sicher ist. Da sind viele Nerven nötig.
3: Dadurch, dass Esel nicht in Hierarchien leben, sondern jeder Esel immer für sich entscheidet, ob er den nächsten Schritt tut oder nicht, sind die extrem bei sich. Und die sind zwar sehr, die kleben aneinander, sagt man. Und wir sehen ja auch bei denen, da gibt es immer den besten Freund. Und ohne den besten Freund geht man nicht gerne wohin. Aber trotzdem entscheidet jeder Esel, auch wenn wir unterwegs sind, ob er jetzt unter der Schranke durchgeht, über die Brücke geht. Und das Gefühl dann zu haben, ja, wenn der mit mir mitkommt, dann kommt er mit mir mit und läuft halt nicht seinem Chef hinterher.
0: Der Esel ist sein eigener Chef und in dieser Position entscheidet Paco, dass das Gras am Wegesrand grüner und saftiger ist als das Gras zu Hause. Ziehen und Zerren helfen da nicht. Patientin Christiana Adam muss Überzeugungsarbeit leisten. Gegen den Vorwurf, sie würde die Esel quälen, weil sie immer wieder mit fremden Menschen zusammenbringe, wehrt sich Bettina Mutschler.
3: Wir suchen Tiere aus, die möglichst von ihrer Persönlichkeit stabil sind, die selber nicht traumatisiert worden sind. Dann werden die lange vorbereitet. Ich habe über ein Jahr mit denen praktisch alleine gearbeitet, um die vorzubereiten, dass die Sachen kennenlernen. Dann bin ich mit Menschen, mit nicht belasteten Menschen erst gekommen, dass die sich daran gewöhnen, dass da eben auch andere Menschen kommen. Und dann erst haben wir mit Patienten angefangen. Und dadurch, dass die nie gezwungen werden, dass die immer weggehen können. Und wir haben auch Interventionen, eine Stunde oder zwei Stunden, und dann kommen die Esel für 10 Minuten. Und den Rest der Zeit beobachten wir die oder reden über die, weil die in dem Moment nicht das Bedürfnis haben zu kommen. Das ist ganz schwer auszuhalten, sowohl für den Klienten als auch für mich, weil die Leute zahlen ja für Eseltherapie oder Eselcoaching. Aber das bin ich den Tieren schuldig, denke ich.
0: Jeder Esel hat laut Mutschler eine Art Arbeitsschwerpunkt. Leo beispielsweise sei sehr sensibel und fühle sich besonders zu traurigen Menschen hingezogen, um sie zu trösten.
3: Was mich sehr ergriffen hat, war eine Patientin, die war sehr ernst die ganze Zeit und sehr, sehr praktisch orientiert. Und irgendwann saßen wir dann da und sie hat den Leo in den Arm genommen und hat eine Viertelstunde lang herzergreifend geweint. Also wirklich, es war auch für mich gar nicht so einfach auszuhalten. Und als wir dann runtergelaufen sind und als eigentlich die Aktion schon vorbei war, hat sie mir erzählt, dass sie sich 30 Jahre lang das Weinen verboten hat. Und seit einem Jahr versucht sie wieder zu weinen und es ist ihr nicht geglückt. Und Leo hat es ermöglicht.
0: Die tiergestützte Therapie gehört in Deutschland zu den alternativmedizinischen Behandlungsformen. Die Kosten werden von den Krankenkassen nicht übernommen. Bettina Mutschlers Patienten sind Privatpatienten. Sie zahlen die Stunden aus eigener Tasche. Für jeden sei eine tiergestützte Therapie nicht geeignet, sagt Dr. Rainer Wohlfahrt.
4: Beim Patienten kommt es natürlich darauf an, hat er eine Affinität zu den Tieren, mag er die, kann er eine Beziehung zu diesen Tieren aufbauen. Und wir haben auch viele Patienten, die sagen, nö, das möchte ich nicht, das ist uninteressant für mich. Dann ist vielleicht Kunsttherapie oder Gestaltungstherapie oder Körpertherapie die bessere Therapie, Erfahrungstherapie, als jetzt die tiergestützte Therapie mit den Eseln. Also es hat sowieso eine Grenze vom Tier her, aber natürlich auch von den Patienten her. Die sind ja frei in ihrer Entscheidung, können sagen, das möchten sie machen oder möchten sie nicht machen.
0: Christiana Adam ist froh über die Stunden, die sie mit Paco, Leo und den anderen Eseln verbracht hat. Für sie sei die Arbeit mit den Tieren der erste Schritt zurück in ein normales Leben nach ihrer traumatischen Erfahrung gewesen. Die Beziehung zu Tieren im Allgemeinen will sie auf jeden Fall weiter pflegen.
2: Da reicht ja schon der Nachbarhund und da reicht ja schon, dass man eigentlich das Vertrauen wiedergewonnen hat und dass man sagt, okay, ich habe mich jetzt rangetastet, ich bin jetzt über die Esel wieder, habe wieder Vertrauen gefunden, habe natürlich auch hier tolle Menschen kennengelernt.
0: Zu Paco und Leo jedenfalls hat die Grundschullehrerin eine Art Freundschaft aufgebaut. Und zur Belohnung für ihre Arbeit gibt es sogar ein paar leckere Karotten.

0: Ich kam zur Vesperkirche eigentlich durch meine Frau. Meine Frau hat in der evangelischen Kirchenverwaltung gearbeitet und war vielleicht ein paar Wochen vor mir hier. Und dann habe ich gefragt, du, wie läuft das? Hat sie mir das erklärt und ich war Feuer und Flamme. Und das war der Grund, warum ich hier angefangen habe. Ich helfe hier an der Vesperkirche nicht nur wegen den Gästen. Ich sage es Ihnen ganz ehrlich, ich helfe auch mir selbst, weil ich nehme viel mit von den Menschen. Und man sieht dann immer, hey, es geht einem ganz gut, wenn man das hier sieht. Und das ist eigentlich der Grund, mit ein Grund, dass ich hier mithelfe. Ich bin gelernter Versicherungskaufmann. Diesen Beruf habe ich aber, glaube ich, 5, 6 Jahre ausgeübt und habe dann gewechselt und war dann zum Schluss Mitarbeiter eines großen Energieversorgers in Karlsruhe. Ich mache jetzt auf. Ihr seid soweit.
1: Ja, alles klar, ja.

0: Hi, wartet ihr schon lange?
1: Ja.
0: Ja? Dann kommt rein ins Warme. Ja. Wartet, ich mach da noch auf. Nur langsam, es kommt jeder rein. Sucht euch ein warmes Plätzle. Das ist Vesperkirche, wie sie lebt. Nichts Ausgedrucktes, handschriftlich, so wie wir leben. Hier steht unser Ablauf. Schön, dass Sie da sind. Hier haben wir drin stehen, wann die Ärzte und die Tierärzte kommen. Der Tiergottesdienst mit Segnung von Tier und Mensch. Friseur war gestern und vorgestern da. Wir haben hier ausgehängt das Tagesgericht, was es heute gibt. Das hängen wir nur am gleichen Tag aus, weil es gibt Freunde, die sagen, oh, am Freitag gibt es Rührei. Mag ich nicht, da komme ich nicht. Und das ist eigentlich das, was wir nicht wollen. Wir wollen eigentlich die Menschen hier nicht nur zum Essen, sondern auch zur Begegnung. Und das tut mir gut. Deshalb hängen wir es nur am gleichen Tag aus. Und so geht's, ist es besser, oder?
2: Ja.
0: Das ist kalte Hände, gell?
2: Ja.
0: Ja? Okay. Dann genieße ich jetzt die Wärme ein bisschen. Es gibt dann nachher gleich was zu essen. Weißt du, was es gibt? Spinat, Rührei und Kartoffel, genau. Gell? Viel Spaß.
3: Da kommt man dann immer wieder gern her.
0: Super.
3: Weil es ist einfach so, der soziale Kontakt soll nicht abbrechen.
0: Ja.
3: Und die ganzen Jahre zuvor mit dem Corona war halt der soziale Kontakt
0: ganz gering,
3: eingeschränkt.
0: Ja, ja.
3: Und das hat uns alle nähert.
0: Ja, da hört man raus, dass es nicht nur das warme Essen ist, was gebraucht wird, sondern auch der Kontakt untereinander.
3: Kontakt. Ja,
0: super.
3: Ja,
0: das bringt mir viel. Mir, aber nicht nur mir, sondern die Menschen sehen, dass wir sie annehmen, damit sie wahrgenommen werden, akzeptiert werden, wie sie sind. Und das tut den Menschen gut, weil wenn sie draußen sind, jetzt nicht alle, aber wenn sie draußen sind, sind sie unsichtbar.

wo jeder, ich habe es vorhin gesagt, wo jeder hierher kommen kann, um anderen Menschen zu begegnen und sich mit ihnen unterhalten, sich auszutauschen, Kontakte knüpfen und natürlich auch was Warmes in den Bauch zu kriegen.

0: Das gemütliche Beisammensitzen, die nette, freundliche Bedienung, das gefällt mir. Ich komme immer her.
1: Das ist schön, da kommt man mal wieder zusammen. Also das erfreut einem halt, dass sie alle noch da sind und dass man sich dann auch mal wieder trifft und sieht. Es gibt halt dann von dem, wie soll ich sagen, von dem, was man so hat, diese ganze Alltagsstress, dann wieder doch Ruhe. Ja.
2: Also ich will die ehrenamtliche Mitarbeiterinnen und Mitarbeiter, die machen einen sehr hervorragenden Job, das sollte man auch mal sagen. Ne? Und da möchte ich mich auch bedanken.
3: Wir sagen danke, dass ihr da seid. Danke. Wir gehen jetzt von der Kirche rüber zum Gemeindehaus, wo die Vesperbrote geschmiert werden. Komm, ist das kalt?
4: Ja.
3: Muss ich was anziehen? Dann gehen wir zum Albert. Der richtet gerade die Kisten für die Kirche mit Süßigkeiten, wo wir dann rumgehen, dass sich dann jeder was rausholen kann. Und hier haben wir natürlich unseren, wir sagen immer, unseren Käfig, wo dann alles abgeschlossen ist. So, jetzt gehen wir ins Gemeindehaus, gehen wir zu der Vesperbrote hoch und gehen an unserer Reinigungskraft vorbei, weil unsere Gäste haben ihre Toilette hier unten und nach jedem Toilettengang wird hier dann sauber gemacht. Ja?
5: Hallo.
3: Hi. Hier sind wir in unserer Abteilung, wo die ganzen Brote ankommen. Die Maria ist die Verantwortliche dafür. Hier wird das Brot gestrichen, belegt. Da hinten in der Ecke, da wird der Käse geschnitten. Hier wird auch nochmal belegt und da haben wir noch ein kleines Lager. Du kannst uns bestimmt Auskunft geben, wie viel Kaffee du so täglich kochst.
6: Ein Kaffee, das ich koche, ein Liter.
3: Ja.
6: 80 bis 100.
3: 80 bis 100 Liter Kaffee am Tag. Er ist jetzt ein Fahrer von, glaube ich, zu fünf seid ihr, gell?
7: Ja, etwa fünf, sechs, ja.
3: Die morgens früh rausfahren und die Backwaren abholen, das Obst abholt, das wir gespendet bekommen. Und da sind wir ganz froh drum, dass das von euch gemacht
7: ja,
3: wird.
7: Ja, das macht Spaß.
3: Schmeckt es euch?
8: Ja. Lecker.
3: Lecker?
8: Schon.
3: Und was gibt's?
8: Kartoffeln, Rührei und Spinat.
3: Super, gut erkannt.
9: Schmeckt sehr lecker.
3: Schmeckt sehr lecker. Okay. Dir schmeckt es auch?
8: Ja.
3: Du hast schon leer. Nachher gibt es noch Nachschlag.
8: Doppelportion für Sie.
3: Wir sagen das aber durch, wenn es den Nachschlag gibt, dann kann man noch mal holen. Nicht mehr? Satt?
8: Ja.
3: Ja? Okay. Du bist auch satt? Und deine Frau sitzt da gegenüber, das freut mich. So, zu der Essensausgabe gehört natürlich dazu, wenn jemand fertig ist mit Essen und er will die Kirche verlassen, dann kriegt er sein Vesperbrot, kriegt eine Tüte gerichtet mit dem Vesperbrot oder mit dem Käse- oder Wurstbrot und da gibt es dann noch das Obst, das wir vorhin gesehen haben, auch noch dazu. Das Essen, das wir hier ausgeben, kommt von einem großen Caterer, der uns versorgt die ganzen vier Wochen. Dürfen wir gerade mal kurz durch? Danke. Na, wo ist der Gläu?
10: Der ist bei der Oma.
3: Der ist bei der Oma.
11: Kommt gleich.
3: Okay, dann geht's rund hier. Als ich hier angefangen habe, habe ich gesagt, ja, ich gehe auf den Werderplatz, ich kriege sie alle wieder auf die richtige Spur. Nach 3-4 Tagen habe ich gemerkt, das schafft kein Mensch. So, weil das sind Charaktere, manche wollen gar nicht irgendwo unterkommen, manche wollen draußen leben. Manche gehen mit ihrer Krankheit so um, dass sie sich tatsächlich nicht helfen lassen. Es gibt natürlich aber auch welche, da besorgen wir einen Arzt oder schicken sie in die Apotheke oder gehen vielleicht sogar noch mit. Aber es sind Schicksale, die gehen einem schon an die Nieren. So, und man hat nicht jeden Tag.

0: wo man lachend über den Werderplatz läuft. Das ist manchmal schwierig, ja. Am meisten hat mich jetzt tatsächlich der Tod von der Katharina getroffen, der gestern Abend festgestellt wurde. Unsere Pfarrerin, ich war gestern nicht da, unsere Pfarrerin hat bewusst mich nicht angerufen, weil sie die Verbindung kennt, weil man das in die Nieren geht. Und das hat mich schon sehr mitgenommen.
1: Wer Katharina kennt oder den Werderplatz kennt, kennt auch Katharina. So eine Kleine, die hat lauter so Hubbel gehabt und die Bierflasche. Sie hat ein schwieriges Leben gehabt. Ich habe nicht viel mitgekriegt. Ich weiß nur, dass sie zwei Partner verloren hat. Die hat ganz viel im Ahof 3 mitgeholfen, in der Schützenstraße mit der Maria zusammen, da zu putzen. Aber jetzt war sie wohl ziemlich krank, wollte auch nicht zum Arzt gehen. Und gestern ist dann die Streetworkerin mit der Polizei zur Wohnung und da lag sie drin. Und sie ist verstorben. Immerhin sah sie friedlich aus, als sei sie friedlich eingeschlafen.

Wir hoffen natürlich, dass durch unsere Arbeit hier in der Vesperkirche, dass das auch rüberkommt in die Stadt. Es gibt Anwohner, die sehen das anders wie wir. Aber mein Appell an die Leute, seht die Leute, die auf dem Werderplatz hier sind oder bei uns in der Vesperkirche sind, als genau die gleichen an wie jeden anderen auch. Weil es sind Schicksale, da können viele gar nichts dafür, dass die Spirale nach unten geht statt nach oben. Und das wissen viele nicht, wir wissen es, ja, aber auch nicht alles, aber viele draußen wissen es nicht. Und da mein Appell nochmal, kümmert euch um die Leute und seht sie nicht mit den falschen Augen. Ich war schon immer ein Mensch, der gern unterstützt hat. So, und das kann ich hier. Und es gibt auch Kontakte, die man da knüpfen kann, die ich sonst nicht kriege. Und ich kriege Schicksale mit, die ich sonst auch nicht mitkriege. Und das erdet einen. Und deshalb mache ich das Ganze.

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Viel Fantasie junger Künstlerinnen und Künstler verwandelte den Ateliergarten der Kunstakademie in eine Märchenlandschaft. Grund hierzu war der diesjährige Sommernachtsball, der bis in die frühen Morgenstunden dauerte. Eine besondere Attraktion für das leibliche Wohl war der Ochs am Spieß. Da kann man nur sagen, guten Appetit. Man tanzte, wo nur Platz war. Den zauberhaft schön dekorierten Nischen ließ man sich zu einem Plauderstündchen nieder. Ein wirklich gelungenes Fest für die Künstler und die zahlreich erschienenen Gäste, das man zu einer festen Tradition werden lassen sollte. Zwischen dem Land Baden-Württemberg und der Stadt Karlsruhe wurde dieser Tage die Vertragsunterzeichnung zur Durchführung der Bundesgartenschau 1967 im Haus Solms vorgenommen. Der Finanzminister von Baden-Württemberg, Dr. Müller, und Oberbürgermeister Klotz namens der Stadt Karlsruhe setzten gemeinsam ihre Unterschriften unter das Vertragswerk. In dem Vertrag werden die technischen und finanziellen Abmachungen zwischen Land und Stadt festgelegt, wobei die Stadt ein Drittel und das Land zwei Drittel der Kosten übernimmt. Anlässlich der Bundestagung der Zentra-Garantiegemeinschaft zeigte man in der Karlsruher Schwarzwaldhalle eine Verkaufsschau, in der über 10.000 Uhren zu sehen waren und die einen Querschnitt durch die gesamte Uhrenproduktion aufzeigte. Diese Ausstellung war nur für den Fachhandel zugänglich.

Der Karlsruher Gemeinderat ging förmlich in die Luft. Mit einer viermotorigen Verkehrsmaschine starteten und landeten die Stadtväter in rollendem Einsatz zu Rundflügen über die Fächer.

Sinn dieser Flüge war, den Stadtvätern die Bedeutung des Forchheimer Flugplatzes und dessen künftiger Entwicklung zu demonstrieren und um sie von der Notwendigkeit des Ausbaus einer befestigten Landebahn zu überzeugen, zumal der Flugplatz Forchheim wegen seiner Bedeutung künftig in das Netz der Flugsicherung einbezogen werden soll. Blumengebinde für die Damen und die Ehrenvase der Stadt Karlsruhe für zwei scheidende US-Offiziere gab es im Haus Solms. Colonel Nelson, der bisherige Standortkommandeur, scheidet aus der Armee aus und geht in die Staaten zurück, während Colonel Gross in Frankreich ein Kommando übernimmt. Die Fächerstadt ist unsere zweite Heimat geworden, bekundeten beide Offiziere, die sich schweren Herzens von der ihnen so lieb gewordenen Stadt und seiner Bevölkerung trennen. Ein besonderes Vorwarnungszeichen ließ sich der Karlsruher Polizeioberrat Wick einfallen. Probeweise ließ er vor durch Zebrastreifen kenntlich gemachten Übergängen für Fußgänger diese Warnsignale für Kraftfahrer anbringen. Noch 100 bzw. 250 Meter bis zum Zebrastreifen. Bitte verlangsamen Sie also an solchen Stellen Ihr Tempo. Die von einem Karlsruher Juwelier geschaffene Goldmedaille zum 250-jährigen Stadtjubiläum wurde im Rathaus dem Oberbürgermeister überreicht. Das Juweliergeschäft Campus hat aus eigener Initiative diesen Dukaten geschaffen, der aus 24 karätigem Gold ist, auf der einen Seite den Gründer der badischen Residenz, Markgraf Karl Wilhelm, zeigt und auf der anderen Seite in stilistischer Form das Residenzschloss des Gründers. Die Karlsruher Karnevalisten, angeführt von den Spitzen des Festausschusses Karlsruher Fastnacht, hatten Presse und den Karlsruher Monatsspiegel völlig Aussicht zu einem zünftigen Umtrunk bei Hähnchen und Karlsruher Bier in die Bärenhalle nach Durlach eingeladen. Tropische Außentemperaturen und schneidige Musik sorgten für eine außergewöhnliche Stimmung, die auch der heraufwärmende Morgen nicht beeinträchtigen konnte. Alle, die sonst für Frohsinn und Heiterkeit hart arbeiten müssen, freuten sich einmal ganz unter sich zu sein. Sind es nicht die schönsten Stunden, wie die beiden hier verbunden?

Drum macht ein Fidelitas jungen Brautleut immer Spaß. 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

Denn Schrempfbier schmeckt immer. Donnerstag, 6. August, 20.30 Uhr. Offizielle Eröffnung des Badischen Landesturnfestes 1964 vor dem Karlsruher Rathaus. Nach Begrüßung der über 3000 Turnerinnen und Turner übergab der erste Vorsitzende des Festhauptausschusses, Dr. Fritz Fischer, das Banner der Badischen Turnerschaft in die Obhut der Stadt Karlsruhe. Höhepunkt des Badischen Landesturnfestes bildete am darauffolgenden Sonntag der Festumzug, an dem über 8000 Turner und Turnerinnen teilnahmen. Zehntausende Zuschauer säumten die Straßen und der Karlsruher Marktplatz war dicht von Menschen angefüllt, als dort gegen 11 Uhr die Spitze des Festumzuges eintraf. Turnerinnen und Turner in ihren farbenprächtigen Kostümen und Sportanzügen grüßten zum Balkon des Rathauses, wo sich die Prominenz eingefunden hatte, die ebenso begeistert zurückwinkte. Ein imposantes Bild, wie es der Karlsruher Marktplatz noch selten erlebt hat. Doch sparen wir viele Worte und lassen noch einmal die Bilder dieser einzigartigen sportlichen Demonstration an uns vorüberziehen.

Den Abschluss des Badischen Landesturmfestes bildete der große Aufmarsch auf dem grünen Rasen des Karlsruher Wildparkstadions. Rund 6000 Wettkämpfer waren während der Tage des Badischen Landesturmfestes an den Start gegangen, die nun alle noch einmal zur Entgegennahme ihrer Siegeslorbeeren am großen Finale im Wildparkstadion aufmarschierten.

imposantes sportliches Bild bot das Massenturnen von über 1000 Turnerinnen und über 1000 Turnern. Am Ende jedoch stand die Siegerehrung, an deren Spitze Waltraud Ebert aus Heidelberg und Klaus Steinmetz aus Pforzheim als Turnfestsieger ihre besonderen Ehrungen erfahren durften. Der Ausmarsch aus dem Karlsruher Wildparkstadion wird diesen über 8000 Sportlerinnen und Sportlern unvergessen bleiben. In Karlsruhe wird gebuddelt, wie der Berliner sagt. Und überall begegnen wir Großbaustellen, von denen unser Kameramann nun dieser Tage einige besucht hat. Ein imposantes Bild bietet sich derzeit am Karlsruher Schlossplatz. Im Zuge der Verbesserung der Verkehrsverhältnisse und der Behebung des Parkraummangels entsteht hier eine gewaltige Tiefgarage mit einer Gesamtfläche von 12.000 Quadratmetern, die Platz für 900 Fahrzeuge bieten wird. Zwei weitere Tiefgaragen im angrenzenden Bereich des Schlossplatzes mit je 250 Parkplätzen sind in die Planungsarbeiten einkalkuliert.

Hier befinden wir uns bereits an der nächsten Großbaustelle. Kreuzung Kriegs- und Ettlingerstraße, an der die Kriegsstraße unter der Ettlingerstraße durchgeführt wird. Somit ist an dieser Stelle künftig ein kreuzungsfreier Verkehr möglich. Die Zählung alleine an dieser Stelle ergab in der Kriegsstraße einen Durchgangsverkehr in beiden Richtungen von täglich rund 32.000 Fahrzeugen. Nach der Fertigstellung sollen hier insgesamt 4 Fahrspuren entstehen, und zwar 2 in westlicher und 2 in östlicher Richtung, die unter der Ettlinger Straße hindurchgehen. Weitere Fahrspuren sind ebenfalls vorgesehen, sodass an dieser Stelle künftig ein reibungsloser Durchgangsverkehr möglich ist. So soll dieses Projekt nach seiner Fertigstellung dann aussehen.

0: Hier entsteht die Fußgängerunterführung am Tiergartenweg, die nach ihrer Fertigstellung ebenfalls unter der Ettlinger Straße hindurchgeht. Diese Unterführung, die etwa 4 Meter tief liegt, nimmt einen 4 Meter breiten Fuß- und einen 2,50 Meter breiten Radweg ein, sodass auch hier künftig Fußgänger und Radfahrer gefahrenlos die Ettlinger Straße unterqueren können.
1: DVDs mit verschiedenen Folgen des Karlsruher Monatsspiegel sind zum Sonderpreis von 2 Euro pro DVD im Stadtarchiv und im Stadtmuseum erhältlich.

Kann man mit einer App wirklich eine neue Sprache lernen? Ich zumindest sehe immer wieder Werbung, die genau das behauptet. Und zumindest in der Schule war ich immer super schlecht darin, weil mir da echt komplett die Motivation gefehlt hat. Von dem her würde ich sagen, ich bin der perfekte Kandidat, das rauszufinden. Also, ab heute beginnen meine 14 Tage Italienisch lernen. Ich bzw. ihr habt euch für Babbel und Duolingo entschieden. Ich habe dazu bei Instagram eine Umfrage gemacht und falls du mir dort noch nicht folgst, dann solltest du es auf jeden Fall tun, weil damit kannst du auch in Zukunft das ein oder andere Video vorab mitbestimmen. Heute schaue ich mir jetzt mal einfach nur Duolingo an, morgen schaue ich mir dann nur Babbel an und dann werde ich mit beiden arbeiten. Also von dem her erstmal installieren. So, Duolingo ist installiert. Ich habe mich jetzt mal durch die Anmeldung durchgeklickt und was mir spontan schon mal auffällt, es ist sehr farbenfroh, es ist irgendwie sehr verspielt. Also es wirkt so ein bisschen wie ein Spiel. Also ich bin mal echt gespannt, wie es sich damit lernen lässt. Auf jeden Fall mal komplett anders, als ich das vermutlich früher im Unterricht gehabt hätte. Also von dem her, vielleicht packt es mich, mal schauen. So, zweiter Tag in meinem Experiment. Heute ist Babbel dran. Ich installiere es mir jetzt und lerne heute nur mit Babbel. Ja, und die nächsten Tage im gesamt 14-tägigen Experiment schaue ich dann halt eben beide im Vergleich an. Also, gucken wir mal. So, Installation ist durch. Was mir jetzt direkt schon mal auffällt, es ist wesentlich nüchterner vom Design. Also es ist eine ganz andere Bildsprache. Ich bin mal echt gespannt, wie es sich dann schlägt. Ich werde jetzt heute auf jeden Fall mal mit lernen und meinen ersten Eindruck bekommen. Die nächsten Tage eben dann beide im Wechsel. Und dann spulen wir jetzt einfach für dich, wird es jetzt relativ schnell gehen. Einfach mal nach vorne und gucken, wie das Experiment weiterläuft. Ich muss jetzt einfach ein bisschen ackern und ich bin sehr gespannt, ob mich die beiden Apps catchen und eben die Thematik, die ich früher in der Schule gehasst habe, jetzt ein bisschen besser kann. Mal schauen.

0: Hey AppGuy, erstes Zwischenfazit nach einer Woche Sprachen lernen.
1: Jo, also ich würde sagen, geh mir bloß weg. Es ist wie früher, Sprachen lernen ist einfach nicht meins. Also mal gucken, wie die nächste Woche ist. Bisher bin ich nicht so richtig begeistert von meinen Ergebnissen. Die Apps sind schon ganz spannend, aber ja, irgendwie macht es halt einfach keinen Spaß. Aber ich quäle mich da jetzt durch. Von dem her, wir sehen uns in der Woche mit dem Fazit. Bis dahin.

0: Ciao insieme. Arriviamo alla mia conclusione. Quanto dice Giorno per imparare italiano?
1: Das war italienisch.
0: Was mich echt erstaunt hat, beide Apps sind nicht nur auf Hören und Aussprechen, sondern wirklich auch auf Rechtschreibtraining gegangen. Das habe ich jetzt nicht wirklich erwartet. Für mich war es wirklich wesentlich härter, als ich dachte, dass Sprachenlernen echt nicht meine Sache ist. Nach den 14 Tagen habe ich jetzt auch nicht wirklich das Gefühl, ich könnte mich richtig unterhalten. Mal zugegeben, ich habe jetzt auch nicht 14 Tage nur Sprachen gelernt, sondern vermutlich wie die meisten von euch, die sich überlegen, eine Sprache zu lernen, einfach abends immer ein bisschen trainiert. Definitiv ist aber das ein oder andere hängen geblieben und ich glaube, wenn ich da jetzt ein halbes Jahr weitermachen würde, dann würde es auch schon echt gut funktionieren. Auf jeden Fall kann ich der Kopfhörer ans Herz legen, weil je besser man die Aussprache hört, desto leichter ist es zumindest mir gefallen. Übrigens, sowohl Duolingo als auch Babbel haben neben der App auch eine Webseite, über die man die Übungen am Rechner auch machen kann. In manchen Situationen ist das vielleicht angenehmer. Also ich bin ganz gerne mal auf der Couch gelegen, aber auch hier in der Firma habe ich einfach zwischendrin, wenn mal kurz Zeit war, meine Lektion gemacht. Und das war dann am Rechner ganz angenehm. Die große Frage ist jetzt aber, welche der beiden Apps

0: hat denn für mich besser funktioniert? Die beiden Apps unterscheiden sich im Look and Feel komplett voneinander. Bubble ist eher nüchtern und eben wie man sich so klassisch einen Online-Sprachkurs vorstellen würde. Duolingo ist ein komplett buntes Feuerwerk und viel mehr wie ein Spiel aufgebaut. Das ist auch der Grund, warum Duolingo mich persönlich wesentlich stärker gepackt hat und motivieren konnte, weil man einfach immer wieder durch tolle Animationen belohnt wird und der Fortschritt ja aus meiner Sicht sehr, sehr schön visualisiert wird und sich eben eher spielerisch anfühlt. Vielleicht ist es für den einen oder anderen aber einfach too much. Dann ist Bubble die bessere Alternative. Was ich in meinem Test auf jeden Fall rausgefunden habe, dieses Gefühl hatte ich schon wirklich so nach den ersten 2 Stunden und wusste, dass mir Duolingo besser gefällt und es hat sich über die Laufzeit auch nicht wirklich geändert. Du kannst also sehr schnell rausbekommen, welche der beiden sehr unterschiedlichen visuellen Ansätze für dich besser funktioniert. Da beide Apps am Anfang eine kostenlose Option haben, kann ich dir einfach nur empfehlen, probier einfach beide mal 1-2 Stunden aus und danach machst du mit der weiter, die dir eben besser gefällt. Die Lernerfahrung an sich war wirklich in beiden Apps gleich gut. Also das heißt, du kannst hier wirklich sehr, sehr stark, auf welcher Stil gefällt dir besser. Ist es eher spielerischer oder ist es eher nüchtern achten, weil die Themen werden ähnlich gut erklärt. So, an der Stelle vielen Dank fürs Zuschauen. Ich hoffe, dir hat das Ganze einen Mehrwert gegeben. Schreib mir gerne mal am einfachsten über Instagram. Dort findest du meinen Account unter Kai, der App-Guy. Da kannst du mir gerne mal eine Direktnachricht schreiben, wie gut das Ganze für dich funktioniert hat, wie deine Erfahrungen mit den jeweiligen Apps waren. Bin super gespannt drauf. Ja, und dann würde ich sagen, ich wünsche dir eine tolle Woche und freue mich drauf, dich in der nächsten Woche wiederzusehen. Bis dahin, mach's gut, dein Kai. Ciao, ciao.
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0: Rund 130 Millionen Nutzer vertrauen ihr bereits als angeblich beste Navigationslösung. In Israel, Brasilien, aber auch in osteuropäischen Ländern sieht man fast nur Waze als Navigationslösung auf dem Telefon laufen. Und bei uns kennt die App komischerweise noch so gut wie niemand. Wie kann das sein? Ich würde sagen, es ist Zeit, dass wir Waze einmal genau unter die Lupe nehmen und gegen Google Maps vergleichen. Okay, zunächst mal ein paar Fakten über Waze. Die Firma wurde 2013 in Israel gegründet und im gleichen Jahr dann direkt auch den Best Overall Mobile App Award beim Mobile World Congress gewonnen. Schlussendlich sind sie dann auch direkt mal von Google gekauft worden, die Waze wohl als sehr große Bedrohung für Google Maps gesehen haben. Also an dem ganzen Modell muss doch echt was dran sein. Die App existiert also seit 2013 parallel zu Google Maps und hat einen wesentlichen Unterschied, den wir uns zusammen anschauen und anschließend natürlich vergleichen, wie die beiden Systeme sich in der Praxis schlagen und wer schlussendlich die Nase vorne hat. Also, was macht Waze anders? Waze baut auf seine Community. Es gibt ein Reward-System, das dich als Nutzer belohnt. Du kannst auf der Karte auch andere Nutzer sehen, wenn du es möchtest, aber vor allem werden Straßeninformationen von Nutzern generiert. Du kannst Blitzer melden, Gefahrenstelle, Unfälle und noch vieles, vieles mehr. Und natürlich genau diese Daten werden dann auch wieder den Nutzern angezeigt und zur Verfügung gestellt. Als Nutzer von Waze sparst du dir also so einen zusätzlichen Blitzermelder, denn die Stadt und die mobilen Blitzer werden hier gleich mit eingespielt. Ich teste Waze jetzt schon seit einigen Wochen in der Praxis und habe ja auch den Ono installiert, um hier vergleichen zu können, ob beide die gleichen Blitzer halt eben sehen. Alle Blitzer, die ich am Straßenrand auf den Fahrten sehen konnte, wurden vom Ono angezeigt. Bei Waze waren noch nicht komplett alle eingespielt, aber fast alle. Da ich jetzt hier nicht genau Protokoll geführt habe, würde ich mal schätzen, von so 100 Blitzern waren vielleicht so 95 drin. Und die 5, die noch nicht drin waren, die habe natürlich ich dann gemeldet, also der nächste Waze-Nutzer, der vorbeigefahren ist, der hat sie dann gesehen. Also der Community-Part, der die App richtig praktisch macht, der wird davon leben, dass mehr Nutzer reinkommen. Und mehr Nutzer reinkommen bzw. das Wechseln herein macht natürlich dann Sinn, wenn der ganze Rest genauso gut läuft wie bei Google Maps oder Apple Karten. Und nur dann kommt dieser Community-Effekt natürlich so richtig zum Tragen, weil das, was Waze besonders macht, sind eben diese zusätzlichen Community-Daten. Und solange hier wenig Leute rumfahren, ist natürlich auch noch nicht ganz so viel drin, als wenn es fast jeder nutzt. Wir schauen uns jetzt einmal an, wie ist der Look and Feel, also wie ist das ganze Visuelle gemacht, wie gut funktioniert die Routenplanung, also das heißt, wie gut komme ich halt eben an meinem Ziel an, wie sind die Voraussagen und so weiter. Und damit wissen wir dann am Schluss, macht es Sinn, zu Waze zu wechseln oder lieber bei Google Maps zu bleiben.
2: Visuelle Ansicht. Hier muss ich sagen, gefällt mir Waze wirklich eine ganze Ecke besser als Google Maps. Aus meiner Sicht zumindest Google Maps irgendwie mal ein bisschen altbacken aussieht. Sowohl wenn ich nur das Telefon benutze, als auch wirklich wenn ich das mit CarPlay im Auto benutze, beide Ansichten gefallen mir wesentlich besser als die Google Maps Ansicht. In den Einstellungen von Waze kann ich ziemlich gut einstellen, was ich denn alles angezeigt bekommen möchte. Also ob ich zum Beispiel Tempolimit, wie schnell ich gerade fahre, welche Points of Interest und so

so weiter. Also hier ist die Konfigurationsmöglichkeit eine ganze Ecke besser als bei Google Maps. Was mich aber wirklich stört, ist das sehr ruckelige Nachziehen von Kurvenfahrten. Ich habe es meistens auf CarPlay laufen und im Augenwinkel durch diese ruckelige Animation, die einfach nicht smooth läuft, hat es wesentlich häufiger meinen Blick eben auf das Display gezogen, als es bei Google Maps der Fall war. Das ist mir wirklich stark aufgefallen. Routen. Bei meinem allerersten Test von Waze waren wir im Ausland unterwegs und hatten eine gut 6-stündige Fahrt vor uns. Da wir in der Kolonne unterwegs waren, wollte ich zu Beginn meinen Vordermann hinterherfahren und wir hatten eine leicht andere Strecke genommen, als Waze das gerne gehabt hätte. Ging dann fast eine gute Minute, bis die neue Strecke errechnet wurde und das kenne ich von Google Maps wirklich anders. Ich kann verstehen, es sind super viele Wegpunkte auf einer über 6 Stunden langen Fahrt zu berechnen, aber Google bekommt es in ihren Google Maps eben wesentlich besser hin als Waze, obwohl die genauso zu Google gehören. Generell ist mir in fast jeder Fahrt aufgefallen, dass die Vorhersage vom Zeitpunkt, wann wir ankommen, wesentlich besser war als in Waze. Ich kann mir das im Grunde nur so vorstellen, dass halt eben die Streckenabschnitte und so weiter eben Community getrieben sind bei Waze und hier in Deutschland eben noch nicht ganz so viel in der App los ist und auf der anderen Seite bei Google Maps natürlich super viele Menschen mit ihren Telefonen mit Google Maps in den Autos unterwegs ist und so in diesem System halt eben viel, viel mehr Daten da sind, um bessere Vorhersagen zu treffen, wann denn der exakte Zeitpunkt sein wird, wann nicht ankommen. Was mir bei Google Maps auch richtig gut gefällt und was mir bei Waze eben sehr gefehlt hat, ist die Anzeige direkt in der Karte, was eine alternative Route eben an mehr oder weniger Zeit eben ausmachen würde. Hier sieht man immer so kleine Labels, wo eben dran steht, gleich schnell oder 5 Minuten länger und so weiter. Das hat mir bei Waze sehr gefehlt. Was mir bei Waze gut gefallen hat, es gibt eine Anzeige über die komplette Strecke, wo ich dort schon sehen kann, an welchen Stellen denn ja, Gefahrenstellen und so weiter unterwegs ist. Das könnte Google gerne noch bei sich einbauen. So, kommen wir zum Fazit. In Deutschland, wie ganz am Anfang in der Einleitung gesagt, ist die App noch relativ unbekannt und dadurch sind natürlich die Community-Daten hier auch noch nicht so wahnsinnig groß belegt. Das heißt, den Community-Vorteil habe ich dann natürlich, wenn super viele Menschen bei Waze mit dazukommen. Für mich macht das Ganze aber nur Sinn, wenn sie halt eben mit allen anderen Funktionen zumindest ähnlich gut wie Google Maps sind und wie du gerade schon gehört hast, für mich ist das nicht der Fall. In anderen Ländern, wo wesentlich mehr Nutzer auf Waze unterwegs sind, ist es natürlich richtig spannend. Also von dem her, wenn du im Ausland mal unterwegs bist, in einem der am Anfang genannten Ländern, dann schau es dir auf jeden Fall mal an. Ich hoffe, dir hat das Video gefallen und du hast vielleicht ein bisschen was dazugelernt. Wenn du mit Waze schon Erfahrungen gemacht hast, positive oder negative, schreib mir doch gerne, am besten über Instagram unter KaiDerAppGuy findest du mich da. Ja, und dann wünsche ich dir eine wunderschöne Woche. Wir sehen uns nächste Woche wieder. Bis dahin, mach's gut. Ciao, ciao.

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0: Hallo, herzlich willkommen zur Pfingstausgabe von Alpha und Omega Kirche im Gespräch. Pfingsten ist ja das geistreichste Fest im Kirchenjahr. In der Bibel wird erzählt, wie der Heilige Geist 50 Tage nach Ostern auf die Jünger Jesu in Form von Feuerzungen herabkam. Pfingsten gilt damit auch als Geburtstag der Kirche. Über dieses Fest und den Heiligen Geist mit seinen Symbolen Feuer, Taube, Windhauch will ich in der nächsten halben Stunde sprechen mit dem katholischen Priester und Stuttgarter Stadtdekan Monsignore Christian Hermes. Herzlich willkommen, Herr Hermes. Was begeistert Sie denn so richtig?
1: Ach, mich begeistert vieles. Bin wirklich begeisterungsfähig. Und wenn man vielleicht mal überlegt, was hat das alles gemeinsam, dann sind wir, glaube ich, schon ganz nah an dem, was der Heilige Geist biblisch und theologisch meint, nämlich das Kreative, das Schöpferische, das Neue, das Lebendige, ja, der Geist, der Leben schafft. Und tatsächlich

0: kennen wir alle Momente, die ein bisschen geistlos sind oder langweilig oder unbelebt oder öd und fad. Aber wir kennen Gott sei Dank auch die Momente, wo etwas aufblitzt, wo etwas Neues geschieht, wo etwas Kreatives passiert. Mich begeistern tolle Entwicklungen in meiner Arbeit, wo ich mit vielen Menschen und Gremien und Strukturen arbeite. Wenn Dinge gelingen, wenn viele Menschen etwas zusammen hinkriegen, finde ich genauso großartig. Mich begeistert aber auch ein Ausritt auf dem Pferd, wo man einfach eine Lebendigkeit spürt oder irgendwie in der Natur ein tolles Naturerlebnis, ein tolles künstlerisches Erlebnis. Also ich bin Gott sei Dank da sehr begeisterungsfähig.
1: Ja. Sie haben eben schon angedeutet, der Begriff Geist ist ja sehr vielschichtig. Unsere deutsche Sprache kennt einiges. Zum Beispiel auch, du gehst mir auf den Geist oder von allen guten Geistern verlassen. Wir wollen das mal ein bisschen sortieren heute, den Begriff Geist. Hat er auch etwas mit Geisterbahn zu tun, mit Dämonen, mit Spukgespenstern?
0: Also ich glaube, das räumen wir mal gleich auf die Seite. Mhm. Es gibt allerdings biblisch natürlich tatsächlich in den Evangelien auch Erscheinungen Jesu, wo selbst die Jünger meinen, einen Geist zu sehen. Ja. Mhm. Und wir kennen alle das kleine Gespenst und irgendwelche Geistergeschichten. Das hat natürlich sehr viel damit zu tun, dass Menschen sich auch tatsächlich vorstellen, es gibt so eine immaterielle geistige Welt, ja, die uns irgendwie umgibt. Denken wir an die Engel beispielsweise auch, ja, und natürlich auch dieses Beunruhigende oder Faszinierende, was passiert mit den verstorbenen Geistern, die herum. Manchmal stecken auch so Geschichten drin, altes Unrecht muss gesühnt werden, so lange kommen die Toten nicht zur Ruhe. Mhm. Das alles sind aber tatsächlich irgendwie sehr archaische Vorstellungsbilder. Ich habe mit großer Passion das kleine Gespenst gelesen von Ottfried Preußler und finde es ganz entzückend, aber ich glaube tatsächlich nicht auf Geister. An Geister.
1: Sind Sie mal durch die Geisterbahn gefahren?
0: Ja, natürlich, das ist auch großartig. Das ist natürlich ganz toll und diesen Grusel kann ich ja empfinden und habe da einen wahnsinnigen Spaß. Das hat aber für mich jetzt religiös, theologisch null Bedeutung, weil es, glaube ich, bei dem, was wir meinen, wenn wir vom Heiligen Geist sprechen, um etwas ganz anderes geht.
1: Also wenn wir vom Heiligen Geist sprechen, sprechen wir von einem lebendigen Geist und von einer Lebenskraft. Nicht von toten Geistern.
0: So ist es, um das einfach mal gleich klarzustellen. Ja. Ne? Und natürlich, Sie haben vorhin so Redeweisen wie, du gehst mir auf den Geist oder so. Das meint natürlich schon, dass wir geistige Wesen sind. Ja? Wir sind rationale Wesen und wir haben eine Vernunft, wir haben einen Verstand. Alles das gehört dazu. Aber beim christlichen Glauben tatsächlich auch diese Idee, dass es tatsächlich auch diesen göttlichen Geist gibt, ja? Der auch in Menschen sein kann. Im Alten Testament beispielsweise kann man einen guten Geist haben oder einen schlechten Geist haben. Also es hat ganz viel zu tun mit der Gestimmtheit des Menschen. Wie ist der drauf? Was für Ideen hat er? Wie gesagt, ist ein kreativer, positiver Mensch oder ist jemand destruktiv und zerstörerisch? Also da sind wir wirklich ganz bei uns und ganz bei dem, was wir unter Gott verstehen.
1: Und der Geist verbindet ja auch Menschen. Das ist ja auch in der Bibel das Pfingstereignis. Da könnte man dann auch von Teamgeist sprechen. Also der Geist stiftet Beziehung.
0: Der Geist ist das Medium der Gemeinsamkeit. Ja? Und wir würden vielleicht heute auch sagen, ja, dass auch in der Sprache findet Gemeinschaft statt, findet Verständigung statt. Und das haben ja auch sehr kluge Philosophen. Ich sage nur, weil wir hier im Schwäbischen sind, ja, Georg Wilhelm Friedrich Hegel beispielsweise, aber bis hin zu dem jüngst verstorbenen Jürgen Habermas. Also dieses Medium der Verständigung, dass Verständigung zwischen Menschen gelingt, das ist eine der großen Hoffnungen der Menschen. Oder wo sie nicht gelingt, denken wir nur an all die Konflikte dieser Zeit, da ist wirklich kein guter Geist. Ja? Und ich glaube, das sind so ganz tiefe, nicht nur religiöse, sondern auch nicht religiösen Menschen zugängliche Erfahrungen von Gemeinschaft, von Team, von Verständigung, verstanden werden, einander auf einer Wellenlänge begegnen, beispielsweise auch. Ja,
1: denselben Spirit haben.
0: Den Spirit haben, gemeinsam eine Orientierung haben und dergleichen. Das sind sozusagen menschliche Grundthemen, die da durchdekliniert werden und die in unserer biblisch-christlichen Tradition mit dieser Person, mit diesem Wesen, göttlichen Wesen des Geistes, dann sich vorgestellt werden in aller Unbeholfenheit, wie wir Menschen uns einen Geist, den Geist Gottes vorstellen können.
1: Ja, da kommen wir jetzt noch drauf, wie wir uns das vorstellen sollen, können. Und wir schauen erst noch mal in die Apostelgeschichte hinein, in die biblische, in der das Pfingstereignis ein bisschen beschrieben wird. Wir schauen

0: Mal auf den Text aus der Apostelgeschichte. Da heißt es dann, als der Tag des Pfingstfestes gekommen war, waren alle zusammen am selben Ort. Da kam plötzlich vom Himmel her ein Brausen, wie wenn ein heftiger Sturm daherfährt, und erfüllte das ganze Haus, in dem sie saßen. Und es erschienen ihnen Zungen wie von Feuer, die sich verteilten. Auf jeden von ihnen ließ sich eine nieder, und alle wurden vom Heiligen Geist erfüllt und begannen in anderen Sprachen zu reden, wie es der Geist ihnen eingab. Also da haben wir Sturm, also Brausen, wir haben die Feuerzungen. Ja.
1: Und es sprach ein Wunder.
0: Das sprach ein Wunder.
1: Und es ist faszinierend. Also man kann nur sagen, Leute, lest die Bibel. Es ist gerade die Apostelgeschichte so ein faszinierender Text. Und natürlich auch dieser Text ganz speziell, weil da ja ganz viele Bezüge hergenommen werden. Also ich sage nur mal stichwortartig. Ja, am Anfang der Schöpfung, Genesis 1, der Geist Gottes schwebt über der Urflut. Man kann auch übersetzen, flattert oder brütet oder wie auch immer. Also auch da schon dieses Luftwesen, was den Geist ausmacht. Ja, dann haben wir beim Propheten Joel diese Vision, der Geist wird über alle Menschen kommen. Wir haben Babel, die Sprachverwirrung, die Menschen verstehen sich nicht mehr. Ja, und das Gemeinwesen scheitert, es gibt Destruktionen und Durcheinander. Und alles das packt der Lukas oder der Autor des Lukanischen Doppelwerkes in diese Erzählung rein. Plus noch wirklich so diese Topoi, diese Motive einer Gotteserscheinung. Ja, im Alten Testament, Gott erscheint im Feuer, brennender Dornbusch beispielsweise. Mhm. Gott erscheint in Naturphänomenen wie Sturm beispielsweise. Und eben auch diese Idee der Fremdsprachenkundigkeit, ja, sozusagen.
0: Und das ohne Google-Übersetzer.
1: Ja, ohne DeepL und ohne Google-Übersetzer. Und also sozusagen diese Idee, das ist ja dieses Pfingstfest, ist ja ein jüdisches Fest. Und in Jerusalem sind natürlich tatsächlich Menschen aus allen Zungen, ja, die sich da treffen. Wie man ja im Deutschen auch zu Fremdsprachen sagt, ja, in anderer Zunge sprechen.
0: Ja.
1: Und diese große Vision, also das Drama von Babel, dass die Menschen sie nicht mehr verstehen, das kann geheilt werden. Das wird durch Gottes Kraft, durch den Geist Gottes und des Auferstandenen wird es geheilt. Und alle fühlen sich verstanden. Das ist ja ein unglaubliches Bild. Ja? Und darin erscheint Gott großartig.
0: Und ohne
1: ob das wirklich so war, wissen wir natürlich nicht. Der Lukas hat keinen Augenzeugenbericht geschrieben. Ja. Aber dass es in der frühen Kirche diese unglaubliche, kräftigende, belebende, kreative Erfahrung des Geistes gab, ja, dass die also richtig geflasht waren von einer göttlichen Gegenwart, die sie da erlebt haben, das ist also unbezweifelbar. Und hat sich ja auch gezeigt, diese Verbreitung des Christentums im ganzen Mittelmeerraum, da war genau ein solcher Spirit am Werk.
0: Mhm. Sie haben schon verschiedene Symbole angesprochen, Brausen, also der Heilige Geist ist alles andere als ein laues Lüftchen, kann man wohl auch sagen, sondern er ist ein bisschen mehr. Und der Heilige Geist als Windhauch oder auch als Sturmbrausen, dieses Symbol findet sich ja in einer Kunstaktion wieder von Wilhelm Koch. Er hat vor einigen Jahren einen Luftkreuzflug in der Paulanerkirche im bayerischen Amberg gemacht. Wir schauen uns das mal kurz an.

0: Also ein großes Kreuz, durchsichtig, gefüllt mit Luft, das da durch die Kirche schwebt. Wie finden Sie das?
1: Also ich finde es sehr meditativ, ein sehr schönes Bild. Und das bringt ja irgendwie zum Ausdruck, also auch hier wieder, ne, wir denken an den Graf Zeppelin mit seinem Heißluftballon und Luftschiff und so weiter.

0: Na, also dieses Faszinierende, dass ja also in der Bibel der Wind auch so ein Symbol für das Nicht-Greifbare ist. Ja? Du weißt nicht, woher er weht und so weiter. Oder im Buch Kohelet, Windhauch, Windhauch ist ein Beispiel, das ist alles nichtig, wird alles weggepustet, was der Mensch so schafft. Und gleichzeitig hatten die alten Philosophen schon so die Vorstellung, dass Luft auch was Materielles sei. Ja, also die treibt eben auch die Schiffe an und bläst und tatsächlich haben wir natürlich hier ein wunderbares Beispiel, wenn ich einfach nur Luft in einen Ballon tue und die Luft erwärme oder ein anderes Gas, dann kann das Ding fliegen. Und das ist schon faszinierend. Ich finde es hier sehr schön, das so zu sehen, weil man ja vielleicht sagen könnte, die Kirche soll ja oder ist ja ein solches Gefäß des Geistes. Ja? Und das ist einfach nicht nur irgendwie jeder glaubt irgendwas und alles bläst in alle Richtungen, sondern wenn die Kirche vielleicht, das würde mich hier jetzt inspirieren an diesem Bild, die Kirche ist sozusagen die Hülle, die institutionelle Hülle, die möglichst den Geist so fassen soll, dass eine aufsteigende Stimmung entsteht. Mhm.
1: Ja. Ja, dieses Pfingstereignis ist ja immer wieder auch in andere Bilder übersetzt worden. Mhm. Wir wollen uns noch ein paar davon anschauen. Das erste Bild ist aus ein Altarbild aus der katholischen Jesuitenkirche in Heidelberg, eine Heiliggeistkirche. Eher so ein klassisches Bild, oder? Was fällt Ihnen an dem Bild auf?
0: Wir müssen unweigerlich, wenn wir über den Heiligen Geist sprechen, über Geflügel sprechen, im Speziellen über die Taube. Wir sehen hier auch die Taube, wie sie oben figuriert wird, weil natürlich der Geist, ja, wie soll man Luft darstellen? Ja? Ja. Und dann gab es eben dieses Bild der Taube. Die Taube ist ja auch wirklich ein Vogel, der in der Bibel wirklich so eine symbolische Rolle hat. Als ein friedliches, mit Liebe verbundenes, mit Lebendigkeit, aber eben nicht aggressiv. Ja. Das ist kein Falke beispielsweise, aber auch nicht nur ein kleiner Spatz, sondern das schon, die Taube hat da schon eine ganz, ganz positive Besetzung. Das muss man heute auch sagen, wo wir in den Städten vielleicht eher ein Problem mit Tauben haben.
1: Sie erleben es ja selber, Sie wohnen ja in der Stadt unter Tauben sozusagen.
0: Wobei die noch schlechteren Erfahrungen jetzt mit Nilgänsen und Krähen stattfinden, aber die Tauben mögen wir jetzt fast schon wieder. Spaß beiseite, aber so diese Darstellung, wir haben bei der Szene der Taufe Jesu, haben wir diesen Vergleich, der Geist kam wie eine Taube. Ganz wichtig, nicht als Taube, sondern wie eine Taube. Und da sind wir wieder auch bei der Schöpfungsgeschichte, das Flattern, das Brüten, das Schweben des Geistes. Es kommt eine himmlische Kraft auf jemanden herab. Ja? Und wir haben diese Bilder, jemand hat den Geist Gottes, den prophetischen Geist, beispielsweise im Alten Testament. Und das soll hier bedeutet werden und zum Ausdruck gebracht werden, dass verbunden auch mit der Stimme, das ist mein geliebter Sohn, dass wirklich die göttliche Sphäre, das göttliche Leben, die göttliche Kraft auf diesen Jesus kommt, dass er den Geist Gottes hat. Nicht exklusiv, den können haben die Propheten genauso und den haben, wie man in dem Bild sieht, auch die Apostel. Der verbreitet sich auch, ja, aber das ist sozusagen dann nochmal ja, das Empowerment des Jesus, der sich zur Taufe da anstellt, bei Johannes dem Täufer. Und der Geist, den er dann an Pfingsten oder, wenn man das Johannesevangelium liest, an Ostern bereits, ja, haucht er sie an, empfangt den Heiligen Geist, den Jesus an seine Jünger und Jüngerinnen weitergibt.
1: Interessant ist ja auch, das wusste ich auch nicht bis zu dieser Sendung, es gab sogar ein Verbot eines Papstes, den Heiligen Geist in Menschenform abzubilden. Warum?
0: Ja. Naja, eben um ihn nicht zu sehr festzulegen. Also es gilt im Grunde grundsätzlich natürlich die Problematik, jetzt Jesus abzubilden.
1: Oder
0: die Bilder, die wir kennen von
1: Gott
0: Jesus.
1: Gott als alter Mann mit Bart. Und
0: so. Gott als Mann mit Bart. Also da gilt halt einfach der alte Satz, es gibt einfach
1: du sollst
0: nur
1: dir kein Bild machen.
0: Ausdrucksweisen, die eher Gott falsch darstellen, als ihn richtig darstellen. Dass man ausgerechnet jetzt beim Heiligen Geist da so Wert drauf gelegt hat, ich weiß es nicht, man müsste es mal nachforschen. Ob vielleicht diese weibliche Dimension vorher auch zu sehr durchgedrungen ist. Man hat ja nicht verboten, Gott Vater darzustellen als Mann mit weißem Bart und dergleichen. Weil wir ja im Hebräischen anders als im Lateinischen, anders als im Griechischen, wo das Pneuma ist einfach neutral, ist ein Neutrum, aber im Hebräischen die Ruach ist eine Frau. Und sie wird mit der Weisheit assoziiert im Alten Testament. Ja? Also Gott hat eine männlich-weibliche Seite ist auch da nicht festlegbar. Und ehrlich gesagt ist dieses Bild der Taube ja irgendwie

auch ein bisschen unbeholfen. Vielleicht verbietet ja auch mal ein Papst den Geist als Taube darzustellen und sagt, macht lieber mit Luft gefüllte Kreuze oder irgendwas anderes. Aber so sind religiöse Bilder halt. Ich glaube, was halt der Vogel zum Ausdruck bringt, eben ist ein guter Vogel, ist ein friedliebender Vogel. Es ist die Verbindung von Himmel und Erde, die herabsteigt und die Fruchtbarkeit bringt und Leben schafft. Das ist ja im Credo, beten wir an den Spirit.

0: den Spiritus, wie viel kann es den lebenschaffenden Geist?
1: Und wir denken auch noch an die Turteltauben,
0: die, ja, sicher,
1: die der Geist Symbol die für die Liebe sind bei den Hochzeiten, so wenn die weißen Tauben fliegen.
0: Ja. Nicht? Ja, Paulus so. im Hohen Lied der Liebe, wenn ich alles könnte, alles hätte, aber hätte die Liebe nicht, wäre ich nichts. Mhm. Dann wäre nur heiße Luft und der Heilige Geist ist eben nicht heiße Luft.
1: Ja. Eine Taube als Symbol des Heiligen Geistes finden wir auch auf einem ganz neuen Bild. Das ist ein Entwurf für die berühmte Pariser Kirche Notre-Dame. Da sind 6 Fenster geplant, die sollen ein altes Fenster ersetzen von der Künstlerin Claire Tabouret. Und man sieht auf dem linken Bild auch wieder eine Taube über den Menschen und rechts viele Menschen, die ein Kreuz mit sich tragen. Was fällt Ihnen an diesen modernen Fenstern auf?
0: Ja, also ich sag mal so, die sind jetzt nicht so ganz revolutionär, was jetzt so die Bildgestaltung angeht. Ja, also wir haben den Geist, wir haben Maria als prominente Figur. Was mir nicht gefällt, ist tatsächlich, dass die anderen Menschen alle, die da sind, vorhin haben wir ein Bild gesehen, wo die Feuerzungen auf die Apostel herabkommen, die sollen es dann weitergeben. Aber hier haben wir halt prominent die Maria da stehen, zu der Heilige Geist kommt. Das ist die Verkündigungsszene. Und ich finde es etwas merkwürdig, dass die anderen da alle nur so rumliegen und auch so ein bisschen gesichtslos dargestellt werden. Weil ja der Geist dann eigentlich schon auch dazu führen soll, dass Menschen begeistert sind, dass Menschen mit ihrer Persönlichkeit, mit eigener Verantwortung und Kreativität die Liebe oder das, wofür der Geist Gottes steht, in diese Welt tragen.
1: Wir haben noch eine andere interessante Taubendarstellung gefunden aus der katholischen Kirche St. Vitus in Heidelberg-Handschuhsheim. Mhm. Da hat die Taube nämlich ein Schwert neben sich.
0: Oh ja.
1: Und es soll ein Fenster sein, das an die Firmung erinnert und hat wohl damit zu tun, dass bei der Firmung man früher sozusagen, die Firmung war der symbolische Ritterschlag für die angehenden Christen.
0: Ja.
1: Und man hat tatsächlich vom Bischof wohl bei der Firmung früher so eine Art Backpfeife bekommen. Ist das richtig?
0: Gibt es heute nicht mehr, oder? Das war, als ich gefirmt wurde, auch schon lange außer Gebrauch, zum Glück. Aber es war in der Tat so, dass dieses Fenster stammt ja so aus den 30er Jahren und dass da ganz stark, natürlich dann auch in den ganzen Wirren der Zeit, so diese Idee war, ja, die Gefirmten sind dann die, das ist ja auch so ein Mündigkeitsritual, ja, und jetzt hast du Verantwortung und jetzt musst du auch einstehen für deinen Glauben. Und das ist eine andere Zeit, die uns nicht mehr so vertraut ist. So diese Idee jetzt, die Christen sind sozusagen so die Kampftruppe Gottes in dieser Welt. Man muss es vielleicht dann auch nochmal sehen in den 30er Jahren, dann schon auch in Auseinandersetzung mit anderen Kampftruppen, die dann aufgezogen sind. Und das ist dann auch wieder ein ganz altes Bild, ja, dass es sozusagen die Heerschar Gottes gibt im Heiligen Geist und auf der anderen Seite sozusagen das Heer des Teufels, des Verwirrers. Da sind wir auch wieder bei Babel, ja, des Goebbels, des Propagandisten, des Lügenmauls. Und dagegen sollen die Christen eben auch mit dem Wort, das ist auch wieder ein biblisches Bild, ja, das Wort Gottes ist schärfer als jedes zweischneidige Schwert. Wenn ich jetzt an Menschen denke, die meiner Kirche, St. Eberhard in Stuttgart, sehr verbunden sind, Rupert Mayer und Eugen Bolz, dann brauche ich nicht da viel dazu sagen, ja, dass ein Rupert Mayer als Prediger und Jesuit, dass ein Eugen Bolz als Staatspräsident, dass die wirklich ernst gemacht haben damit. Ja.
1: Und sich also, deutlich gegen die Nazis
0: gestellt haben. Ja, und da war vielleicht der Backenstreich dann schon auch so, wake up, ja. Mhm. Du wirst gebraucht. Es kommt auf dich an, ob der Geist Gottes in dieser Welt wirkt oder ob andere Ungeister hier wirken.
1: Und jetzt haben wir noch eine ganz ungewöhnliche Geisterstellung. Das ist das sogenannte Physikfenster aus der Heiliggeistkirche in Heidelberg. Da ist man, das ist ganz in Rot gehalten, Farbe des Heiligen Geistes natürlich. Man hat den Pfeil von oben nach unten und dann ist dort die kleine Formel drin, E gleich mc Quadrat von Albert Einstein. Unten sehen wir eine Erdball, der so aufquillt und Lava kommt heraus und dazu das Datum 6.8.45, das ist der Tag, an dem die erste Atombombe auf Hiroshima abgeworfen wurde. Also da ist ja Geist, Kreativität, Einstein und Ungeist ganz nah beieinander.
0: Ja, das ist so. Und das ist ja nun auch die Tragik des Menschen, dass der menschliche Geist die höchsten Höhen und die tiefsten Abgründe erreichen kann. Und deshalb ist es so wichtig, dass wir an den Lebensspendenden, an den positiven Gottesgeist glauben. E gleich mc Quadrat ist ja auch dann nochmal so eine Verdichtung, also nicht nur jetzt für die Kernspaltung, wo sozusagen Energie und Masse

0: korreliert, sondern natürlich auch, der Heilige Geist ist keine physikalische Energie, das wäre jetzt auch nur ein Bild, ja, und doch ist es eine Energie, ja, eine Kraft, die wirkt. Ja, aber der menschliche Geist ist eben in der Lage, positive Kräfte zu entfalten und leider immer wieder auch ganz schreckliche, destruktive Kräfte. Und dafür steht Hiroshima, genauso wie die Feuerzungen natürlich, einerseits ja, das wärmende, das erleuchtende Moment sind, das hier gemeint ist, aber genauso natürlich dieses Fenster zeigt es sehr eindrücklich, auch wirklich eine weltzerstörerische, einen Weltenbrand anzeigen können.
1: Ja. Sie haben auch schon den Begriff Geistkraft verwendet und haben schon aufs Hebräische angesprochen, Ruach, ja. Geistkraft. Und das ist auch nochmal eine Darstellung, die wir jetzt hier haben aus der Jesuitenkirche, nämlich eine heilige Geistin. Also ja. Wir haben ja vorhin schon drüber gesprochen, der Geist auch als weibliche ja, Person in dem Fall. Hier ist es sie mit den feuerroten Haaren. Ja, wie weiblich ist der Heilige Geist?
0: Ja, ich finde, die Haare und die Schuhe sind echt cool an dieser Heiligen Geistin. Ja. Also es ist eine wirklich auch etwas humoristische Darstellung, so der Heilige Geist, die Geistin, die da oben sitzt und runterguckt mit ihrer flammenden Frisur. Auch das ist eben ein Bild, ja, wird ja hier auch gespielt. Da ist die Feuerzunge in diesem kleinen, in dieser kleinen mobile Figur, die sie ja. da hat und die Flügel und so. Ich glaube, es ist ganz wichtig, finde ich auch, wenn wir jetzt drüber sprechen, muss man Gott gendern. Manche Leute sagen das ja auch oder sowas. Also, ja, also wir haben eine Vielfalt von Bildern und es ist mir extrem wichtig, dass die weibliche Seite Gottes auch zum Tragen kommt. Das ist ein bisschen ein Problem. Ja. Gott ist sehr vermännlicht worden und nicht erst durch irgendwie die modernen Zeiten, sondern schon Yahweh als Gott Jesus Christus. Ja. Und dann irgendwann kommt der alte Mann mit dem weißen Bart noch dazu. Aber Gott hat auch diese mütterliche Seite, Gott hat die Barmherzigkeitsseite, Gott hat also jetzt klassische Bilder von Weiblichkeit und Gott ist eben viel, viel mehr als unsere engen Geschlechterstereotype meinen und daran erinnert das Bild der Ruach. Streiten brauchen wir uns darüber nicht, weil Gott ganz sicher jenseits unserer menschlichen Kategorien von männlich und weiblich steht.
1: Zu Anfang habe ich gesagt, Pfingsten gilt ja auch als Geburtstag der Kirche. Feiern Sie das so an Pfingsten? Stimmt das so?
0: Ach ja, also das ist schon ein schöner Begriff. So. Also das ist ja eben nicht, wir können nicht historisch sagen, 50 Tage nach Ostern, weil wie gesagt, im Johannesevangelium ist Ostern schon das Fest des Heiligen Geistes. Aber man kann natürlich schon sagen, ohne diese Power, die gespürt haben, ja, dass die einfach nicht gesagt haben, naja, Jesus ist auferstanden und aufgefahren, das ist hervorragend für ihn und wir bleiben halt jetzt allein zurück, ja, sondern die Geschichte geht weiter, die Mission geht weiter. Wir haben eine Mission in dieser Welt und es braucht auch eine Gemeinschaft, in der sich das ja, irgendwie organisiert und wir müssen miteinander im Gespräch bleiben, wir müssen in Verbindung bleiben und dann wird das eine sehr gute Sache. Ich glaube, das feiern wir schon an Pfingsten. Und was mir einfach auch sehr wichtig ist, in einer Zeit, in der ja viel über Identität und wir und die anderen und Fremde und Ausländerfeindlichkeit, die Brandstifter der AfD und anderer rechter Gruppen natürlich versuchen, Menschen aufzuhetzen gegeneinander oder auch politische Verantwortungsträger. Und da sehen wir einfach, wie wichtig dieser Heilige Geist ist und wie wichtig es ist, an einer Community, an einer Gemeinschaft festzuhalten, die jenseits aller Sprachentrennungen oder kulturellen Trennungen oder Geschlechtsrollenunterscheidungen, so wie Paulus eben sagt, es gibt eben nicht mehr Römer, Griechen, Heiden, nicht mehr Mann und Frau, sondern ihr seid alle eins. Und das ist die große, großartige Utopie von Pfingsten, dass trotz der Verschiedenheit der Kulturen und der Menschen so etwas wie Gemeinschaft glücken kann.
1: Ganz zum Schluss noch ganz kurz die Frage, was begeistert Sie so richtig an Ihrer Kirche?
0: Ja, genau das. Also mich begeistert vieles auch nicht. Ich empfinde vieles auch als geistlos und langweilig und aussichtslos, was in der Kirche so stattfindet. Aber überall da, und ich glaube, wir haben in Stuttgart hier vieles ausprobiert. Dazu ermuntere ich auch, probiert Dinge aus. Das hat mit Geist und Kreativität zu tun. Man muss mutig sein, muss auch mal hinfallen können und so. Aber überall da, wo Kirche wirklich im Sozialen, im Kulturellen oder auch was die Verkündigung und Weitergabe Weitergabe des Glaubens angeht, wo Kirche wirklich etwas kreativ in Gang setzt, wo sie im Gespräch mit anderen Menschen ist, da bin ich total fasziniert und freue mich, dass wir die Kirche bei allem Ärger, dass wir sie haben und dass ich hier mitmachen darf.
1: Dankeschön, Herr Hermes. Pfingsten, ein Fest, das begeistert. Das war Alpha und Omega zum Pfingstfest. 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Wir wünschen ein frohes Pfingstfest und geistreiche Tage.

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1: Herzlich willkommen zu Carnews TV. Bei der derzeitigen Förderung von E-Autos sind plötzlich auch diese wieder gefragt, weshalb wir einen neuen Kia und von BYD den Denza Z9 sowie den Atto 2 Plug-in vorstellen. Motorsportler kommen diesmal auch auf ihre Kosten. Wir zeigen die Ausstellung Rallye-Legenden im Nationalen Automobilmuseum und fuhren zudem den Toyota GR Yaris.

0: Ich darf euch begrüßen im Rheingau und hier wächst bekanntlich richtig guter Wein. Den werde ich irgendwann mal auch probieren. Aber es geht nicht um Wein, sondern um neue Autos. In diesem Fall ist das der Kia EV2 oder EV2, ganz wie ihr wollt. Also dieser EV2 gehört in das sogenannte B-Segment und diese SUVs in diesem Segment sind ein bisschen kleiner und ein bisschen leichter. Der hier hat ein Gewicht mit Fahrer um die 1,7 Tonnen und das ist für ein Elektroauto wirklich richtig leicht. Es gibt Autos wie ein Porsche Cayenne oder ein Audi Q8, die wiegen auch schon mal 2,5 oder 2,8 Tonnen. Für mich eigentlich ein bisschen schwer. Aber schauen wir mal zu diesem hier. Der ist ein kompakter und der ist ungefähr 4,06 Meter lang. Er ist 1,80 Meter breit und 1,57 Meter hoch. Der Radstand, der liegt hier bei 2,56 Metern. Das bedeutet, es gibt kurze Überhänge vorne und hinten und dadurch hat man auch ein bisschen mehr Platz im Innenraum. Das zeichnet ja sowieso die elektrischen Autos aus. So, bullige Form. Denke ich mal, es gibt da unten einen Lufteinlass, der gehört bei einem Elektroauto auch dazu, denn der Akku und auch der Elektromotor, die werden schon mal ein bisschen wärmer. Auch dieses Auto steht auf dieser sogenannten elektrischen globalen Plattform. Optisch ist das alles entstanden in Anlehnung an die Modelle, die wir schon kennen, EV3, 4, 5 oder 9. Und ich muss sagen, das ist ein sehr auffälliges, interessantes und ganz modernes Design. So, und jetzt schauen wir mal nach innen. Ja, wenn ich mich hier so umschaue, dann wird klar, hier ist vieles, das ich schon kenne aus den anderen EV-Modellen, 3, 4, 5, 6 oder mehr. Und das ist auch kein Problem, es ist so ein Baukastensystem, das man nutzen kann. Hier gibt es vor mir direkt einen virtuellen Tacho mit allen wichtigen Anzeigen. Dann habe ich hier nochmal einen Bereich, da kann ich Heizung und Lüftung einstellen. Und hier gibt es einen 12,3 Zoll großen Monitor, zum Beispiel für das Navigationssystem. Also da hat man an alles gedacht. Schön sind auch diese Bedienknöpfe, die hier unten angebracht sind. Da muss ich nicht extra ins Menü. Das gleiche gilt auch für die Temperaturwahl oder für die Belüftung. Das hat man hier unten hingelegt, also das ist sehr einfach, muss ich echt sagen. Schöne Sitze, die bieten sehr viel Seitenhalt und man hat hier viele Ablagen. Es gibt hier auch eine Ladeschale für das Handy. Ein Lenkrad, das wirkt sehr sportlich, unten und oben abgeflacht, nicht zu viele Knöpfe, leicht erlernbar. Also ich muss sagen, man hat in diesem Auto eigentlich an alles gedacht.
1: Es gibt die unterschiedlichsten Geräteanschlüsse und sogar einen netten Spruch beim Aussteigen. Der EV2 ist offensichtlich ein Angriff auf den künftigen VW ID. Cross oder auch den ID. Polo, die demnächst an den Start gehen werden. Und er ist der kleinste Kia auf dem EU-Markt. Mit der Top-Reichweite von rund 453 Kilometern übertrifft er sogar die Reichweite des VW ID. Cross.
0: Also ein Wort zum Fahrverhalten. Dieser Kiwi EV2 hat auch nur einen Frontantrieb. Allradantrieb in dieser Klasse braucht man nicht unbedingt. Aber ich denke mal, damit ist er sehr gut unterwegs. Das Auto hat eine leichte Tendenz zum Untersteuern, wenn man schnell in die Ecke reinfährt. Und beim Gaswegnehmen in Kurven gibt es auch so eine leichte Tendenz zum Übersteuern. Also so eine Lastwechselreaktion ist aber nicht gefährlich. Außerdem gibt es an diesem Auto auch alle Fahrerassistenzsysteme, wenn der Fahrer mal ein paar Fehler macht.
1: Hier zu sehen das leichte Ausschwenken des Hecks nach rechts, das aber easy zu kontrollieren ist. Auch bei dieser Gangart zeigt der EV2 sein Potenzial in Sachen Fahrwerk. Besonders gut ist er in der City. Wendig und übersichtlich lässt sich der kleine Kia auch hier bewegen.
0: So, das Kofferraumvolumen bei diesem EV2 liegt bei 362 Litern. Aber dann kann man schlauerweise noch die hintere Sitzbank nach vorne schieben. Und dann sind 403 Liter Ladevolumen möglich. 15 Liter extra gibt es noch mal unter der vorderen Haube. Also das reicht eigentlich für den kleinen Urlaub. So, hier gibt es noch mal 15 Liter Platz, wie bereits gesagt, da kann man vielleicht das Ladekabel verstauen. Ein Wort zu den Batterien. Also der eine Akku ist 61 Kilowattstunden groß, der andere 42,2 Kilowattstunden. Beim ersteren erreicht man dann 453 Kilometer elektrische Reichweite, beim zweiten und kleineren sind das 317. Der Elektromotor leistete um die 146 PS, damit sind 161 Topspeed auf der Autobahn möglich, würde mir reichen und die Beschleunigung sieht auch nicht schlecht aus, von 0 auf 100 in 8,7 Sekunden, das ist doch schon mal sehr sportlich.
1: Man sitzt bequem in diesem Cockpit und ist gerüstet auch für eine längere Reise. Das gilt auch für die Mitfahrer hinten. Das 400-Volt-Bordnetz erlaubt 11 Kilowatt oder 22 Kilowatt Laden. Mit DC-Laden ist der Akku von 10-80% in rund 29 Minuten wieder aufgeladen. Es gibt die Ausstattungsvarianten Light für 26.600 Euro oder Air für 28.990 Euro, Earth für 31.290 Euro und die Variante GT-Line kostet 36.890 Euro als Top-Variante. Die Basisausstattung ist schon umfangreich. So gibt es das Panorama-Display, LED-Scheinwerfer und eine Klimaautomatik. So gibt es eine Herstellergarantie von 7 Jahren und eine 8-Jahres-Garantie für den Akku oder 160.000 Kilometer.
0: So, meine Testfahrt mit diesem neuen Kia EV2 ist zu Ende und ich muss sagen, ich bin ein Fan von kleinen Autos. Nein, ganz kleiner ist er natürlich nicht, wie die Autos, die ich aus den 70er Jahren kenne, des letzten Jahrhunderts, muss man sagen. Aber er hat mir wirklich gefallen. Er ist einigermaßen leistungsstark, er bietet ein ganz interessantes Design, Platz im Innenraum und für 26.600 Euro bekommt man das Basisauto und das ist ja mal nicht schlecht. Mir hat er gefallen, euch vielleicht auch. Bis dahin, tschüss.
2: Kia hat also den Ruf des Marktes nach günstigen kleinen E-Autos erhöht. BYD hat neben Elektro nun auch Plug-in-Modelle, sogar im Luxussegment. BYD ist mittlerweile einer der größten Hersteller von Automobilen weltweit. Bei den E-Autos ist es eindeutig, denn BYD hat Tesla als größten Lieferant 2024 überholt. Und zählen wir die Plug-in-Hybride noch dazu, vertrieb BYD 2025 mehr als 4 Millionen elektrisierte Fahrzeuge. Nun kommen also noch einige Luxusmodelle ins Programm und dies unter dem Label Denza. Der Denza Z9 GT feiert aktuell seine offizielle Markteinführung in Europa. Als luxuriöser Shooting Brake der BYD Premium-Marke zielt er direkt auf Wettbewerber wie den Porsche Taycan Sport Turismo oder den Porsche Panamera. Nun wird sicher wieder das fast verwechselbare Design der vielen chinesischen Modelle kritisiert werden. Und ja, da ist auch was dran. Viele SUV ähneln sich sehr. Und die Formensprache selbst europäischer Produzenten näherte sich zunehmend dem asiatischen Geschmack. Zudem kopierten die chinesischen Marken gerne auch die Details der europäischen Marktführer. Das bedauerliche Ergebnis sind selbst bei Porsche belanglose und kaum noch auffällige Designs, allen voran der letzte Macan. Dieser könnte nahtlos in fast allen China-Portfolios seinen Platz finden. Eigenständigkeit war dann wohl mal. Es überrascht dann auch nicht, dass der Z9 GT von einem ehemaligen Audi-Designer stammt. Die elegante Fastback-Silhouette passt somit perfekt zu den innen verbauten hochwertigen Materialien. Das futuristische Innenraumkonzept muss gefallen, sowie die schweren elektrischen Türen und das hohe, eher für einen Sportler untypische Gewicht. Erstaunlich ist die Preisgestaltung, denn das vollelektrische Modell wird in Deutschland voraussichtlich ab ca. 115.000 Euro angeboten. In China startet das Modell allerdings bereits ab umgerechnet ca. 44.000 Euro. Eine weitere Variante des Denza neben der rein elektrischen Version ist ein Plug-in-Hybrid mit einer elektrischen WLTP-Reichweite von 150 Kilometern. Der Innenraum besticht durch Luxus-Features wie eine 4-Zonen-Klimaautomatik, belüftete Massagesitze vorne und hinten sowie ein integriertes Kühlfach. Interessenten können das Fahrzeug bereits auf der Website konfigurieren.

0: Wer es günstiger möchte, kann auch bei BYD den Atto 2 finden. Diesen gibt es ebenfalls als rein elektrisches, aber eben auch als Plug-in-Modell. Wir fuhren den Atto 2 Plug-in, auch PHEV genannt, im Alltag und waren besonders davon überrascht, wie schnell BYD auf die enorme Kaufzurückhaltung bei den E-Modellen reagieren konnte und sofort das verbrennerdominierte Modell nachlegen konnte. Nun hat sich die Situation durch neue E-Förderprogramme noch einmal geändert, auch weil der Deutsche keine Rabatte liegen lässt und weil aus politischen Gründen der Kraftstoffpreis gestiegen ist. Übrigens sind auch bei vielen Ladesäulen parallel die Kilowattpreise gleich einmal mitgestiegen. Dies alles wird sich sicher in einigen Monaten wieder normalisieren. Und Hersteller haben dann auch für die Zweifel am E-Auto wieder das richtige Modell, zum Beispiel den Atto 2 PHEV, im Programm.
1: BYD gilt als einer der innovativsten und auch größten chinesischen Automobilhersteller. Da wundert es nicht, dass sie kurz nach dem elektrischen Atto 2 nun dieses Plug-in-Hybrid-Fahrzeug vorstellen. Aber das hat seinen Grund, denn die Elektrofahrzeuge in Europa oder in Deutschland verkaufen sich wirklich mäßig. Wenn man mal bedenkt, dass im ersten Quartal 2025 nur 3% aller Neuzulassungen von Elektrofahrzeugen auf den Privatbereich entfielen, das heißt 97% waren reine kommerzielle Anmeldungen, dann ist das eigentlich sehr erstaunlich und sagt schon sehr viel. Kein Wunder also, dass sie nun den Atto 2 als Hybrid, als Plug-in-Hybrid nachschieben können hinter dem schon vorhandenen Elektrofahrzeug. Jetzt sind natürlich neue Vergünstigungen im Raum, aber nichtsdestotrotz, der Kunde hat eine gewisse Reichweitenangst. Er möchte nicht permanent laden müssen, er möchte nicht seine Zeit verschwenden an den Ladesäulen und dafür ist dieser Atto 2 als Plug-in-Hybrid eigentlich ideal. Ein bisschen doof ist, dass er ein bisschen laut wird, wenn man ihn fordert, aber wenn man eigentlich ein solides Fahrzeug haben will zu einem wirklich attraktiven Preis, so ist der Atto 2 sicherlich eine gute Wahl.
0: Die Ausfahrt mit dem Atto 2 Plug-in ist absolut problemlos. Er kombiniert als Plug-in die Vorteile eines Elektroautos für den Alltag mit der Reichweite eines Verbrenners. Die Technik ist gemessen am Preis sehr fortschrittlich und modern. Für viele Autofahrer dürfte aber die Möglichkeit, die Ladezeiten zu umgehen, das Hauptargument für den PHEV sein.
2: DMI steht für Dual Mode Intelligent. Eine Hybridarchitektur, die je nach Bedarf zwischen rein elektrischer, serieller oder paralleler Funktionsweise wechseln kann. Die vorwiegend verwendete Antriebsquelle ist der Elektromotor, der von einer 18 kW LFP Blade Batterie gespeist wird. Der Verbrenner läuft hauptsächlich, wenn der Akku geladen werden muss oder zur Unterstützung beim Abrufen einer höheren Last. Deshalb hat die E-Maschine mit 145 kW bzw. 197 PS und einem Drehmoment von 300 Newtonmetern genug Kraft, um allein für flotten Vortrieb zu sorgen. Während der 1,5 Liter Vierzylindermotor mit 72 kW bzw. 98 PS und dem Atkinson-Zyklus sowie einem Wirkungsgrad von 43% die Rolle des Steigbügelhalters einnimmt. Diese Aufgabenteilung von Akku und Motor wird auch auf der Straße deutlich. Der Atto 2 fährt sich die meiste Zeit wie ein Elektroauto. Nur wenn man die Systemleistung von 156 kW bzw. 212 PS durch eine sportliche Gangart abruft, wird der Vortrieb lauter und mühsamer. Trotzdem erreicht der Atto 2 PHEV Crossover nach 7,5 Sekunden Landstraßentempo und ist dann bis zu 180 km/h schnell. BYD gibt den Verbrauch mit 5,1 Liter auf 100 Kilometer und 1,8 Kilowattstunden auf 100 Kilometer an, was wir nicht ganz erreichten. Laut Hersteller soll der BYD Atto 2 als Plug-in-Hybrid eine Gesamtreichweite von 1000 Kilometern ermöglichen.
0: Uns gefiel es, die Testfahrt durch eine Winterlandschaft zu erleben und sich um die Reichweite und ums Laden absolut keine Gedanken machen zu müssen. So oder so, BYD hat für jede Fortbewegung und Verwendung mittlerweile ein Angebot. Eine andere Frage ist die so oft konnotierte, aber schon massiv angezweifelte Umweltfreundlichkeit der E-Modelle. Wurden noch vor wenigen Jahren die Fahrzeuge für lange Lebenszyklen gebaut und die meisten Verbraucher fuhren ihr Modell oft 6, 7 Jahre oder waren sogar 20 Jahre in einer Familie, so sind durch das Leasing die Nutzungszeiten massiv gesunken. Sogar die Konstruktion dieser Modelle ist nicht mehr auf ein langes Leben ausgerichtet, Und was ist dann noch ökologisch, wenn in der Zeit, in der vor Jahren noch 2 oder 3 Modelle gekauft wurden, heute 5 oder mehr Fahrzeuge gebaut und auch entsorgt werden müssen? Für viele Menschen ist ein Auto auch ein Lebensstil- und Spaßfaktor. Mit Rennsportgenen ist der GR Yaris das ideale Gefährt für kurvige Landstraßen. Der Yaris GR gilt unter Petrolheads als absoluter Geheimtipp. Besonders die Performance aus hoher Leistung und geringem Gewicht ist im Zeitalter der müden E-Autos mit schwerem Akku und Reichweitenoptimierung eine Wohltat. Nun geht die von der Toyota-Philosophie, der stetigen Optimierung getriebene Weiterentwicklung weiter voran. Die Weiterentwicklung des Schrägheckmodells GR Yaris im Modelljahr 2026 bringt also neue, vom Motorsport inspirierte Verbesserungen, die insbesondere bei Fahrten am Limit die Lenkpräzision und Fahrzeugkontrolle weiter optimieren.
1: Es ist noch gar nicht so lange her, da galt Sportlichkeit im automobilen Sektor etwas. Denn diese Fahrzeuge sollten spurtschnell sein, sollten Kurven räubern können, sollten Spaß machen. Heute ist es ja so, dass sehr viele Menschen schon zufrieden sind, wenn ihr Elektroauto sportlich beschleunigt. Aber in den Kurven ist es dann meistens schon mal zu Ende durch das hohe Gewicht. Dieses Fahrzeug ist ganz anders, denn dieses Fahrzeug verbirgt noch diese ganzen sportlichen Gene, die wir früher gesucht haben. Das Fahrzeug wird am besten damit verglichen, wenn man sich überlegt, dass vor circa 25 Jahren der Porsche 996 damals 300 PS hatte und wog circa 1600 Kilo. Dieses Fahrzeug wiegt circa 1350 Kilo und

0: Hat 280 PS und das Fahrzeug, okay, es ist nicht ganz billig, circa etwas knapp unter 50.000 Euro, aber dafür bekommt man ein Fahrzeug, was wirklich sehr, sehr sportlich ist und jede Kurve mit Bravour nimmt. Also wer noch auf die alten Werte und auf gerade Sportlichkeit Wert legt, der ist mit diesem Fahrzeug hervorragend bedient.
1: Das typische Kart-Feeling mit extremer, direkter Umsetzung der Fahrerwünsche ist ein Genuss. Das liegt auch am neuen, kompakteren Lenkrad mit optimierten Proportionen und ergonomischem Layout. Eine richtige Handbremse ist zudem ein Gewinn für jede Ausfahrt. Ein neu entwickelter Hochleistungsreifen bietet mehr Grip und Kontrolle auf der Rennstrecke und verringert die Abrollgeräusche auf der Straße. Und neue Möglichkeiten der Stoßdämpferfeinjustierung und bei der elektrischen Servolenkung bringen das Potenzial der neuen Reifung voll zur Entfaltung. Dies gilt auch für eine Feinheit aus dem Motorsport, die bereits in der Vergangenheit in vielen Performance-Modellen griff. Dies ist die Anzeige, dass der Motor noch nicht wirklich warm ist. Erst wenn diese erlischt, kann der Spaß ohne Reue beginnen. Denn nur ein warmes Top-Aggregat kann gefahrlos Hochleistungen abrufen. Schauen wir zurück auf zum Beispiel vergessene Porsche-Modelle wie den 996 mit 300 PS, so sehen wir, dass die Performance-Werte beim GR Yaris allein durch das Gewicht besser sind. Somit ist auch die Kritik am hohen Preis kaum zu rechtfertigen, denn das Modell aus Zuffenhausen konnte weniger bieten für mehr Geld. Das Know-how aus dem Toyota Motorsport kam auch bei den jüngsten Weiterentwicklungen des GR Yaris und des GR Yaris Aero Performance zur Anwendung. Beide Modelle profitieren von detaillierten Aktualisierungen zur weiteren Verbesserung des Fahrzeugerlebnisses. Die neu konzipierte Tastenanordnung ist ein weiteres direktes Ergebnis der im Rennsport gewonnenen Erkenntnisse. Der Pilot dreht das Lenkrad oft um bis zu 180 Grad, ohne seine Hände umsetzen zu müssen. Bei einer herkömmlichen Tastenanordnung besteht dabei die Gefahr, dass die Tasten am Lenkrad versehentlich betätigt werden. Beim GR Yaris wurden daher alle Tasten weiter weg von den Händen des Fahrers positioniert. Für mehr Komfort bei kälteren Temperaturen ist nun in Kombination mit der optionalen vertikalen Handbremse außerdem eine Sitz- und Lenkradheizung erhältlich. Sämtliche Aktualisierungen gelten für die neuesten Modelle des GR Yaris und des GR Yaris Aero Performance, die in ganz Europa bestellt werden können. Der GR ist nicht unbedingt ein bequemes Fahrzeug für den Alltag. Ein perfektes Spaßmobil für Könner am Lenkrad ist der GR Yaris aber auf jeden Fall. Vielleicht sogar mehr als ein Porsche. Und das zu einem dann relativ besseren Preis-Leistungs-Verhältnis. Die Optik allein macht schon in der Heckansicht etwas her. Und den roten Testwagen mit seinen aerodynamischen Feinheiten mussten wir einfach lieb gewinnen. Der GR Yaris war schon sehr erfolgreich in der WRC. Der Rallye-Weltmeisterschaft. Seine Ahnen zeigt das Nationale Automobilmuseum mit der Ausstellung Rallye-Legenden. Rallye. Das hatte neben der Formel 1 einmal einen sehr guten Klang in der motorisierten deutschen Gesellschaft. Einer der besten Rennfahrer aller Zeiten wurde mehrfach Rallye-Weltmeister und konnte auch auf der Rundstrecke bestehen. Deutschland war in den 80er Jahren im Röhrl-Fieber. Die Loh Collection im Diez-Hölztal, eine der spannendsten Autosammlungen der Welt, zeigt in diesem Jahr die Ausstellung Rallye-Legenden. Echt sehenswert, auch im Rahmen der Dauerausstellung. Das Nationale Automuseum The Loh Collection im hessischen Diez-Hölztal Eversbach zeigt seit 2023 in der Dauerausstellung ständig rund 150 spektakuläre Fahrzeuge von 1886 bis heute. Sie zeigt zahlreiche Einzelstücke, Prototypen und Highlights der Automobilgeschichte aus der Sammlung von Museumsgründer Prof. Dr. Friedhelm Loh. Seine Leidenschaft für Autos, aber auch Rallye, wurde offensichtlich schon früh geweckt.
2: Ich bin immer Rallyefahrer gewesen, bin München-Dakar gefahren, bin Finnland-Russland im Januar gefahren, bei über 40 Grad minus, bin Südamerika gefahren, von Venezuela bis nach Brasilien. Also, das ist das, was ich am liebsten tue, wenn ich Urlaub machen darf. Vor zwei Jahren war ich in Island, Dann haben wir die ganze Insel befahren. Das sind schon tolle Erlebnisse. Natur pur, alleine, Ruhe, alles spitze.
1: Doch es soll ja nun ein universitärer Lehrstuhl hier entstehen. Was steckt dahinter, Herr Professor Loh?
2: Ja gut, wenn Sie Autogeschichte meinen, dann haben wir natürlich eine Palette an unterschiedlichen Marken, an unterschiedlichen Technologien. Wir haben weltweit Autos, wir sind nicht nur deutsch, wir sind kein typisches Markenmuseum, das macht auch keinen Sinn, sondern wir wollen die Breite dessen zeigen, was Automobilgeschichte ist. Wenn Sie die zweite Seite sehen wollen, dann wollen wir etwas zur Bildung beitragen in unserer Gesellschaft. Und deswegen haben wir den Campus zusammen mit der Hochschule Geislingen-Nörtingen, wo wir junge Leute oder überhaupt Menschen für Technik begeistern wollen, weil wir wissen, wir sind eine Nation, die von der Technik lebt. Und ich möchte, weil ich auch Unternehmer bin und mit Technik was zu tun habe, meinen Beitrag leisten, dass junge Leute wieder mehr Spaß an Technik kriegen.
1: Und dieser Spaß ist auch real erlebbar. Die Sonderausstellung, gefördert vom AVD, zeigt die Anfänge, die extremen Klasse-B-Fahrzeuge, aber auch Dakar-Sieger. Gleich zu Beginn ist der Martini Lancia 037 zu sehen, den Rallye-Superstar Walter Röhrl als das beste Rallye-Auto bezeichnet hat, das er je fahren durfte. Mit bis zu 350 PS und nur kompromisslosen 960 Kilogramm Gewicht wurde das Auto zur Legende. Und schön ist es immer noch, aber auch unbezahlbar.

Vom Audi 200 im Sportgewand über den sehr eleganten Alpine zum Peugeot 205, der ebenfalls eine Ära prägte, führt der Rundgang zu zwei weiteren legendären Lancia-Modellen, die ebenfalls völlig kompromisslos für Rallye-Erfolge entworfen wurden. Der Lancia Delta und der wunderschöne, extrem kompakte Lancia Stratos. Während andere Hersteller ein Straßenmodell für den Sport optimierten, baute Lancia oft, wie beim Stratos, ein reinrassiges Siegerauto und machte dann daraus ein Serienmodell, wenn auch nur in kleinen Stückzahlen.

Auch der Delta S4, ein zum Ende der Gruppe B absolut dominantes Auto mit 500 PS und nur 890 Kilogramm Eigengewicht. Dies verdeutlicht auch die aktuellen Probleme mit effizienter Fortbewegung bei hohen Fahrzeuggewichten bei elektrischen Fahrzeugen wie dem Pikes Peak Rekord Volkswagen von Yannick Dumas. Am Pikes Peak erzielte dieser linke Audi Quattro S1 E2 neben einem elektrischen Prototypen mit Walter Röhrl 1987 und einer Leistung von 600 PS einen neuen Rekord. Er bezwang die 19,96 Kilometer lange Schotterstrecke in 10 Minuten und 47,85 Sekunden und blieb als erster Fahrer unter 11 Minuten. Beeindruckend, wie auch das Flügelwerk, um dem Wagen die beste Bodenhaftung zu verleihen.

Die deutsche Rallye-Geschichte hat besonders Audi mit dem Quattro-Antrieb mitgeschrieben. Dieser S1 ROC im Originalzustand fuhr 1988 mit beim Race of Champions.

Ein besonders seltener Audi Quattro ist dieser S1 PDK, den Walter Röhrl vom damaligen Audi-Chef Ferdinand Piëch als Geschenk erhielt. Ein Innenleben mit vielen Funktionen.

Funktionen zur schnellen Bedienung. Ob da die aktuellen Multimedia-Screens mithalten können? Die Neuzeit ist mehr von der berühmten Dakar geprägt, weshalb auch hier viele Hersteller aktiv sein wollten. Von 2009 bis 2011 gewann Volkswagen dreimal hintereinander mit dem Touareg. Sicher wird aber kein Touareg-Kunde ein einziges Teil an seinem Auto wiederfinden. Legenden des Rallye-Sports sind ohne den Porsche 959 nicht denkbar. 1986 war dieser perfekt auf die Dakar hin entwickelte Wagen einfach unschlagbar. Es gewann René Mettke vor Jackie X. Diese G-Klasse folgte dem 959 Tross als Servicefahrzeug. In der Neuzeit folgten auch Hersteller wie Peugeot auf den Spuren der Dakar. Bis in die 60er Jahre verweist dieser Mini mit seinen Erfolgen im Rallye-Sport. Er hat tatsächlich 1964 die legendäre Rallye Monte Carlo siegreich beendet. In einem Nebenraum stehen weitere Legenden vom 911 S2.2 Rallye, dem SCRS bis zum Prototypen das Schwarze Biest, ein Toyota MR2. Er wurde für die neue Gruppe S entwickelt, die aber nie an den Start ging. Der Ford RS200 war 1983 ausschließlich für den Rallye-Sport entwickelt worden, verlangte aber sehr talentierte Piloten. Ja, auch Mercedes hat sich bei Rallyes versucht. Nicht so erfolgreich wie Opel, die mit einem ähnlichen Modell des Manta 400 und Walter Röhrl am Steuer Weltmeister wurden. Lang ist das her. Es war eine schöne Zeit. Rallye-Sport mit viel Leistung und viel Spektakel. Vielleicht kommt es ja mal wieder. Bis dahin können diese Schätze im Nationalen Automuseum bestaunt werden. Und das war's schon wieder mit elektrischen und motorsportlichen Neuheiten. Wir hoffen, es hat Ihnen gefallen und wir dürfen Sie auch beim nächsten Mal wieder begrüßen. Zu einer neuen Ausgabe von Car News TV.

0: Hallo, herzlich willkommen zur Pfingstausgabe von Alpha und Omega Kirche im Gespräch. Pfingsten ist ja das geistreichste Fest im Kirchenjahr. In der Bibel wird erzählt, wie der Heilige Geist 50 Tage nach Ostern auf die Jünger Jesu in Form von Feuerzungen herabkam. Pfingsten gilt damit auch als Geburtstag der Kirche. Über dieses Fest und den Heiligen Geist mit seinen Symbolen Feuer, Taube, Windhauch will ich in der nächsten halben Stunde sprechen mit dem katholischen Priester und Stuttgarter Stadtdekan Monsignore Christian Hermes. Herzlich willkommen, Herr Hermes. Was begeistert Sie denn so richtig?
1: Ach, mich begeistert vieles. Ich bin wirklich begeisterungsfähig. Und wenn man vielleicht mal überlegt, was hat das alles gemeinsam, dann sind wir, glaube ich, schon ganz nah an dem, was der Heilige Geist biblisch und theologisch meint, nämlich das Kreative, das Schöpferische, das Neue, das Lebendige, ja, der Geist der Leben schafft. Und tatsächlich kennen wir alle Momente, die ein bisschen geistlos sind oder langweilig oder unbelebt oder öd und fad. Aber wir kennen Gott sei Dank auch die Momente, wo etwas aufblitzt, wo etwas Neues geschieht, wo etwas Kreatives passiert. Mich begeistern tolle Entwicklungen in meiner Arbeit, wo ich mit vielen Menschen und Gremien und Strukturen arbeite. Wenn Dinge gelingen, wenn viele Menschen etwas zusammen hinkriegen, finde ich genauso großartig. Mich begeistert aber auch ein Ausritt auf dem Pferd, wo man einfach eine Lebendigkeit spürt oder irgendwie in der Natur ein tolles Naturerlebnis, ein tolles künstlerisches Erlebnis. Also ich bin Gott sei Dank da sehr begeisterungsfähig.
0: Ja. Sie haben eben schon angedeutet, der Begriff Geist ist ja sehr vielschichtig. Unsere deutsche Sprache kennt einiges, zum Beispiel auch du gehst mir auf den Geist oder von allen guten Geistern verlassen. Wir wollen das mal ein bisschen sortieren heute, den Begriff Geist. Hat er auch etwas mit Geisterbahn zu tun, mit Dämonen, mit Spukgespenstern?
1: Also ich glaube, das räumen wir mal gleich auf die Seite. Es gibt allerdings biblisch natürlich tatsächlich in den Evangelien auch Erscheinungen Jesu, wo selbst die Jünger meinen, einen Geist zu sehen. Ja. Und wir kennen alle das kleine Gespenst und irgendwelche Geistergeschichten. Das hat natürlich sehr viel damit zu tun, dass Menschen sich auch tatsächlich vorstellen, es gibt so eine immaterielle geistige Welt, ja, die uns irgendwie umgibt. Denken wir an die Engel beispielsweise auch, ja, und natürlich auch dieses Beunruhigende oder Faszinierende, was passiert mit den verstorbenen Geistern, die herum. Manchmal stecken auch so Geschichten drin, altes Unrecht muss gesühnt werden, so lange kommen die Toten nicht zur Ruhe. Das alles sind aber tatsächlich irgendwie sehr archaische Vorstellungsbilder. Ich habe mit großer Passion das kleine Gespenst gelesen von Ottfried Preußler und finde es ganz entzückend, aber ich glaube tatsächlich nicht auf Geister. An Geister.
0: Sind Sie mal durch die Geisterbahn gefahren?
1: Ja, natürlich, das ist doch großartig. Das ist natürlich ganz toll und diesen Grusel kann ich auch empfinden und habe da einen wahnsinnigen Spaß. Das hat aber für mich jetzt religiös, theologisch null Bedeutung, weil es, glaube ich, bei dem, was wir meinen, wenn wir vom Heiligen Geist sprechen, um etwas ganz anderes geht.
0: Also wenn wir vom Heiligen Geist sprechen, sprechen wir von einem lebendigen Geist und von einer Lebenskraft. Nicht von toten Geistern.
1: So ist es, um das einfach mal gleich klarzustellen. Ja. Ne? Und natürlich, Sie haben vorhin so Redeweisen wie du gehst mir auf den Geist oder so. Das meint natürlich schon, dass wir geistige Wesen sind. Ja? Wir sind rationale Wesen und wir haben eine Vernunft, wir haben einen Verstand. Alles das gehört dazu. Aber beim christlichen Glauben tatsächlich auch diese Idee, dass es tatsächlich auch diesen göttlichen Geist gibt, ja? Der auch in Menschen sein kann. Im Alten Testament beispielsweise kann man einen guten Geist haben oder einen schlechten Geist haben. Also es hat ganz viel zu tun mit der Gestimmtheit des Menschen. Wie ist der drauf? Was für Ideen hat er? Wie gesagt, ist ein kreativer, positiver Mensch oder ist jemand destruktiv und zerstörerisch? Also da sind wir wirklich ganz bei uns und ganz bei dem, was wir unter Gott verstehen.
0: Und der Geist verbindet ja auch Menschen. Das ist ja auch in der Bibel das Pfingstereignis. Da könnte man dann auch von Teamgeist sprechen. Also der Geist stiftet Beziehung.
1: Der Geist ist das Medium der Gemeinsamkeit. Ja? Und wir würden vielleicht heute auch sagen, ja, dass auch in der Sprache findet Gemeinschaft statt, findet Verständigung statt. Und das haben ja auch sehr kluge Philosophen. Ich sage nur, weil wir hier im Schwäbischen sind, ja, Georg Wilhelm Friedrich Hegel beispielsweise, aber bis hin zu dem jüngst verstorbenen Jürgen Habermas. Also dieses Medium der Verständigung, dass Verständigung zwischen Menschen gelingt, das ist eine der großen Hoffnungen der Menschen. Oder wo sie nicht gelingt, denken wir nur an all die Konflikte dieser Zeit, da ist wirklich kein guter Geist. Ja? Und ich glaube, das sind so ganz tiefe, nicht nur religiöse, sondern auch nicht religiösen Menschen zugängliche Erfahrungen von Gemeinschaft, von Team, von Verständigung, verstanden werden, einander auf einer Wellenlänge begegnen, beispielsweise auch. Ja,
0: denselben Spirit haben.
1: Den Spirit haben, gemeinsam eine Orientierung haben und dergleichen. Das sind sozusagen menschliche Grundthemen, die da durchdekliniert werden und die in unserer biblisch-christlichen Tradition mit dieser Person, mit diesem Wesen, göttlichen Wesen des Geistes, dann sich vorgestellt werden in aller Unbeholfenheit, wie wir Menschen uns einen Geist, den Geist Gottes vorstellen können.
0: Ja, da kommen wir jetzt noch drauf, wie wir uns das vorstellen sollen können. Und wir schauen erst noch mal in die Apostelgeschichte hinein, in die biblische, in der das Pfingstereignis ein bisschen beschrieben wird. Wir schauen mal auf den Text aus der Apostelgeschichte. Da heißt es dann, als der Tag des Pfingstfestes gekommen war, waren alle zusammen am selben Ort. Da kam plötzlich vom Himmel her ein Brausen, wie wenn ein heftiger Sturm daherfährt, und erfüllte das ganze Haus, in dem sie saßen. Und es erschienen ihnen Zungen wie von Feuer, die sich verteilten. Auf jeden von ihnen ließ sich eine nieder. Und alle wurden vom Heiligen Geist erfüllt und begannen in anderen Sprachen zu reden, wie es der Geist ihnen eingab. Also da haben wir Sturm, also Brausen, wir haben die Feuerzungen. Ja.
1: Und das Sprachenwunder.
0: Das Sprachenwunder.
1: Und es ist faszinierend. Also man kann nur sagen, Leute, lest die Bibel. Es ist gerade die Apostelgeschichte so ein faszinierender Text. Und natürlich auch dieser Text ganz speziell, weil da ja ganz viele Bezüge hergenommen werden. Also ich sage nur mal stichwortartig. Ja, am Anfang der Schöpfung, Genesis 1, der Geist Gottes schwebt über der Urflut. Man kann auch übersetzen, flattert oder brütet oder wie auch immer. Also auch da schon dieses Luftwesen, was den Geist ausmacht. Ja, dann haben wir beim Propheten Joel diese Vision, der Geist wird über alle Menschen kommen. Wir haben Babel, die Sprachverwirrung, die Menschen verstehen sich nicht mehr. Ja, und das Gemeinwesen scheitert, es gibt Destruktionen und Durcheinander. Und alles das packt der Lukas oder der Autor des Lukanischen Doppelwerkes in diese Erzählung rein. Plus noch wirklich so diese Topoi, diese Motive einer Gotteserscheinung. Ja, im Alten Testament, Gott erscheint im Feuer, brennender Dornbusch beispielsweise. Mhm. Gott erscheint in Naturphänomenen wie Sturm beispielsweise. Und eben auch diese Idee der Fremdsprachenkundigkeit, ja, sozusagen.
0: Und das ohne Google-Übersetzer.
1: Ja, ohne DeepL und ohne Google-Übersetzer und also sozusagen diese Idee, das ist ja dieses Pfingstfest, ist ja ein jüdisches Fest und in Jerusalem sind natürlich tatsächlich Menschen aus allen Zungen, ja, die sich da treffen. Wie man ja im Deutschen auch zu Fremdsprachen sagt, ja, in anderer Zunge sprechen.
0: Ja.
1: Und diese große Vision, also das Drama von Babel, dass die Menschen sie nicht mehr verstehen, das kann geheilt werden. Das wird durch Gottes Kraft, durch den Geist Gottes und des Auferstandenen wird es geheilt und alle fühlen sich verstanden. Das ist ja ein unglaubliches Bild, ja. Und darin erscheint Gott großartig.
0: Und ohne,
1: ob das wirklich so war, wissen wir natürlich nicht. Der Lukas hat keinen Augenzeugenbericht geschrieben. Ja. Aber dass es in der frühen Kirche diese unglaubliche, kräftigende, belebende, kreative Erfahrung des Geistes gab, ja, dass die also richtig geflasht waren von einer göttlichen Gegenwart, die sie da erlebt haben, das ist also unbezweifelbar. Und hat sich ja auch gezeigt, diese Verbreitung des Christentums im ganzen Mittelmeerraum, da war genau ein solcher Spirit am Werk.
0: Mhm. Sie haben schon verschiedene Symbole angesprochen, Brausen, also der Heilige Geist ist alles andere als ein laues Lüftchen, kann man wohl auch sagen, sondern er ist ein bisschen mehr. Und der Heilige Geist als Windhauch oder auch als Sturmbrausen, dieses Symbol findet sich ja in einer Kunstaktion wieder von Wilhelm Koch. Er hat vor einigen Jahren einen Luftkreuzflug in der Paulanerkirche im bayerischen Amberg gemacht. Wir schauen uns das mal kurz an.

0: Also ein großes Kreuz, durchsichtig, gefüllt mit Luft, das da durch die Kirche schwebt. Wie finden Sie das?
1: Also ich finde es sehr meditativ, ein sehr schönes Bild. Und das bringt ja irgendwie zum Ausdruck, also auch hier wieder, ne, wir denken an den Graf Zeppelin mit seinem Heißluftballon und Luftschiff und so weiter. Ja, also dieses Faszinierende, dass ja also in der Bibel der Wind auch so ein Symbol für das Nicht-Greifbare ist. Ja, du weißt nicht, woher er weht und so weiter. Oder im Buch Kohelet, Windhauch, Windhauch, das ist ein Beispiel, das ist alles nichtig, wird alles weggepustet, was der Mensch so schafft. Und gleichzeitig hatten die alten Philosophen schon so die Vorstellung, dass Luft auch was Materielles sei. Ja, also die treibt eben auch die Schiffe an und bläst und tatsächlich haben wir natürlich hier ein wunderbares Beispiel, wenn ich einfach nur Luft in einen Ballon tue und die Luft erwärme oder ein anderes Gas, dann kann das Ding fliegen und das ist schon faszinierend. Ich finde es hier sehr schön, das so zu sehen, weil man ja vielleicht sagen könnte, die Kirche soll ja oder ist ja ein solches Gefäß des Geistes. Ja? Und das ist einfach nicht nur irgendwie jeder glaubt irgendwas und alles bläst in alle Richtungen, sondern wenn die Kirche vielleicht, das würde mich hier jetzt inspirieren an diesem Bild, die Kirche ist sozusagen die Hülle, die institutionelle Hülle, die möglichst den Geist so fassen soll, dass eine aufsteigende Stimmung entsteht.
0: Mhm. Ja. Ja, dieses Pfingstereignis ist ja immer wieder auch in andere Bilder übersetzt worden. Mhm. Wir wollen uns noch ein paar davon anschauen. Das erste Bild ist aus ein Altarbild aus der katholischen Jesuitenkirche in Heidelberg, eine Heiliggeistkirche. Eher so ein klassisches Bild, oder? Was fällt Ihnen an dem Bild auf?
1: Wir müssen unweigerlich, wenn wir über den Heiligen Geist sprechen, über Geflügel sprechen, im Speziellen über die Taube. Wir sehen hier auch die Taube, wie sie oben figuriert wird, weil natürlich der Geist, ja, wie soll man Luft darstellen? Ja? Ja. Und dann gab es eben dieses Bild der Taube. Die Taube ist ja auch wirklich ein Vogel, der in der Bibel wirklich so eine symbolische Rolle hat. Als ein friedliches, mit Liebe verbundenes, mit Lebendigkeit, aber eben nicht aggressiv. Ja. Das ist kein Falke beispielsweise, aber auch nicht nur ein kleiner Spatz, sondern das schon, die Taube hat da schon eine ganz, ganz positive Besetzung. Das muss man heute auch sagen, wo wir in den Städten vielleicht eher ein Problem mit Tauben haben.
0: Sie erleben es ja selber, Sie wohnen ja in der Stadt unter Tauben sozusagen.
1: Wobei die noch schlechteren Erfahrungen jetzt mit Nilgänsen und Krähen stattfinden, aber die Tauben mögen wir jetzt fast schon wieder. Spaß beiseite, aber so diese Darstellung, wir haben bei der Szene der Taufe Jesu, haben wir diesen Vergleich, der Geist kam wie eine Taube. Ganz wichtig, nicht als Taube, sondern wie eine Taube und da sind wir wieder auch bei der Schöpfungsgeschichte, das Flattern, das Brüten, das Schweben des Geistes. Es kommt eine himmlische Kraft auf jemanden herab. Ja. Und wir haben diese Bilder, jemand hat den Geist Gottes, den prophetischen Geist, beispielsweise im Alten Testament. Und das soll hier bedeutet werden und zum Ausdruck gebracht werden, dass verbunden auch mit der Stimme, das ist mein geliebter Sohn, dass wirklich die göttliche Sphäre, das göttliche Leben, die göttliche Kraft auf diesen Jesus kommt, dass er den Geist Gottes hat. Nicht exklusiv, den können haben die Propheten genauso und den haben, wie man in dem Bild sieht, auch die Apostel. Der verbreitet sich auch, ja, aber das ist sozusagen dann nochmal ja, das Empowerment des Jesus, der sich zur Taufe da anstellt, bei Johannes dem Täufer und der Geist, den er dann an Pfingsten oder, wenn man das Johannesevangelium liest, an Ostern bereits, ja, haucht er sie an, empfängt den Heiligen Geist, den Jesus an seine Jünger und Jüngerinnen weitergibt.
0: Interessant ist ja auch, das wusste ich auch nicht bis zu dieser Sendung, es gab sogar ein Verbot eines Papstes, den Heiligen Geist in Menschenform abzubilden. Warum?
1: Ja. Naja, eben um ihn nicht zu sehr festzulegen. Also es gilt im Grunde grundsätzlich natürlich die Problematik, jetzt Jesus abzubilden.
0: Oder
1: die Bilder, die wir kennen von
0: Gott
1: Jesus.
0: Gott als alter Mann mit Bart. Und
1: so. Gott als Mann mit Bart. Also da gilt halt einfach der alte Satz, es gibt
0: du
1: einfach nur
0: kein Bild machen.
1: Ausdrucksweisen, die eher Gott falsch darstellen, als ihn richtig darstellen. Dass man ausgerechnet jetzt beim Heiligen Geist da so Wert drauf gelegt hat, ich weiß es nicht, man müsste es mal nachforschen. Ob vielleicht diese weibliche Dimension vorher auch zu sehr durchgedrungen ist. Man hat ja nicht verboten, Gott Vater darzustellen als Mann mit weißem Bart und dergleichen. weil wir ja im Hebräischen anders als im Lateinischen, anders als im Griechischen, wo das Pneuma ist einfach neutral, ist ein Neutrum, aber im Hebräischen die Ruach ist eine Frau. Und sie wird mit der Weisheit assoziiert im Alten Testament. Ja? Also ja. Gott hat eine männlich-weibliche Seite, ist auch da nicht festlegbar. Und ehrlich gesagt ist dieses Bild der Taube ja irgendwie auch ein bisschen unbeholfen. Vielleicht verbietet ja auch mal ein Papst den Geist als Taube darzustellen und sagt, macht lieber mit Luft gefüllte Kreuze oder irgendwas anderes. Mhm. Aber so sind religiöse Bilder halt. Ich glaube, was halt der Vogel zum Ausdruck bringt, eben ist ein guter Vogel, ist ein friedliebender Vogel. Es ist die Verbindung von Himmel und Erde, die herabsteigt und die Fruchtbarkeit bringt und Leben schafft. Das ist ja im Credo, beten wir an den Spiritus vivificans, den lebenschaffenden Geist.
0: Und wir denken auch noch an die Turteltauben.
1: Die, ja, sicher,
0: die der Geist Symbol die für die Liebe sind bei den Hochzeiten, so wenn die weißen Tauben fliegen.
1: Ja. Nicht? Ja, Paulus so. im Hohenlied der Liebe, wenn ich alles könnte, alles hätte, aber hätte die Liebe nicht, wäre ich nichts. Mhm. Dann wäre nur heiße Luft und der Heilige Geist ist eben nicht heiße Luft. Ja.
0: Eine Taube als Symbol des Heiligen Geistes finden wir auch auf einem ganz neuen Bild, das ist ein

0: über den Menschen und rechts viele Menschen, die ein Kreuz mit sich tragen. Was fällt Ihnen an diesen modernen Fenstern auf?
1: Ja, also ich sag mal so, die sind jetzt nicht so ganz revolutionär, was jetzt so die Bildgestaltung angeht. Ja, also wir haben den Geist, wir haben Maria als prominente Figur. Was mir nicht gefällt, ist tatsächlich, dass die anderen Menschen alle, die da sind, vorhin haben wir ein Bild gesehen, wo die Feuerzungen auf die Apostel herabkommen. Die geben es, sollen es dann weitergeben. Aber hier haben wir halt prominent die Maria da stehen, zu der der Heilige Geist kommt. Das ist die Verkündigungsszene. Und ich finde es etwas merkwürdig, dass die anderen da alle nur so rumliegen und auch so ein bisschen ja, gesichtslos dargestellt werden. Weil ja der Geist dann eigentlich schon auch dazu führen soll, dass Menschen begeistert sind, dass Menschen mit ihrer Persönlichkeit, mit eigener Verantwortung und Kreativität die Liebe oder das, wofür der Geist Gottes steht, in diese Welt tragen.
0: Wir haben noch eine andere interessante Taubendarstellung gefunden aus der katholischen Kirche St. Vitus in Heidelberg-Handschuhsheim. Da hat die Taube nämlich ein Schwert neben sich.
1: Oh ja.
0: Und es soll ein Fenster sein, das an die Firmung erinnert und hat wohl damit zu tun, dass bei der Firmung, man früher sozusagen, die Firmung war der symbolische Ritterschlag für die angehenden Christen.
1: Ja.
0: Und man hat tatsächlich vom Bischof wohl bei der Firmung früher so eine Art Backpfeife bekommen. Ist das richtig?
1: Gibt es ja, heute also nicht mehr, oder? War, als ich gefirmt wurde, auch schon lange außer Gebrauch, zum Glück. Aber es war in der Tat so, dass dieses Fenster stammt ja so aus den 30er Jahren und dass da ganz stark, natürlich dann auch in den ganzen Wirren der Zeit, so diese Idee war, ja, die Gefirmten sind dann die, das ist ja auch so ein Mündigkeitsritual, ja, und jetzt hast du Verantwortung und jetzt musst du auch einstehen für deinen Glauben. Und das ist eine andere Zeit, die uns nicht mehr so vertraut ist. So diese Idee jetzt, ja, die Christen sind sozusagen so die Kampftruppe Gottes in dieser Welt. Man muss es vielleicht dann auch nochmal sehen in den 30er Jahren, dann schon auch in Auseinandersetzung mit anderen Kampftruppen, die dann aufgezogen sind. Und das ist dann auch wieder ein ganz altes Bild, ja, dass es sozusagen die Heerschar Gottes gibt im Heiligen Geist und auf der anderen Seite sozusagen das Heer des Teufels, des Verwirrers. Da sind wir auch wieder bei Babel, ja, des Goebbels, des Propagandisten, des Lügenmauls. Und dagegen sollen die Christen eben auch mit dem Wort, das ist auch wieder ein biblisches Bild, ja, das Wort Gottes ist schärfer als jedes zweischneidige Schwert. Wenn ich jetzt an Menschen denke, die meiner Kirche, St. Eberhard in Stuttgart, sehr verbunden sind, Rupert Mayer und Eugen Bolz, dann brauche ich nicht viel dazu sagen, ja, dass ein Rupert Mayer als Prediger und Jesuit, dass ein Eugen Bolz als Staatspräsident, dass die wirklich ernst gemacht haben damit. Ja?
0: Und sich also, deutlich gegen die Nazis
1: gestellt haben. Ja, und da war vielleicht der Backenstreich dann schon auch so, wake up, ja. Du wirst gebraucht. Es kommt auf dich an, ob der Geist Gottes in dieser Welt wirkt oder ob andere Ungeister hier wirken.
0: Und jetzt haben wir noch eine ganz ungewöhnliche Geisterstellung. Das ist das sogenannte Physikfenster aus der Heiliggeistkirche in Heidelberg. Da ist man, das ist ganz in Rot gehalten, Farbe des Heiligen Geistes natürlich. Man hat den Pfeil von oben nach unten und dann ist dort die kleine Formel drin, E gleich mc Quadrat von Albert Einstein. Unten sehen wir eine Erdball, der so aufquillt und Lava kommt heraus und dazu das Datum 6.8.45, das ist der Tag, an dem die erste Atombombe auf Hiroshima abgeworfen wurde. Also da ist ja Geist, Kreativität, Einstein und Ungeist ganz nah beieinander.
1: Ja, das ist so. Und das ist ja nun auch die Tragik des Menschen, dass der menschliche Geist die höchsten Höhen und die tiefsten Abgründe erreichen kann. Und deshalb ist es so wichtig, dass wir an den Lebensspendenden, an den positiven Gottesgeist glauben. E gleich mc Quadrat ist ja auch dann nochmal so eine Verdichtung, also nicht nur jetzt für die Kernspaltung, wo sozusagen Energie und Masse korreliert, sondern natürlich auch, der Heilige Geist ist keine physikalische Energie, das wäre jetzt auch nur ein Bild, ja. Und doch ist es eine Energie, ja, eine Kraft, die wirkt. Ja, aber der menschliche Geist ist eben in der Lage, positive Kräfte zu entfalten und leider immer wieder auch ganz schreckliche, destruktive Kräfte. Und dafür steht Hiroshima, genauso wie die Feuerzungen natürlich, einerseits ja, das wärmende, das erleuchtende Moment sind, das hier gemeint ist, aber genauso natürlich dieses Fenster zeigt es sehr eindrücklich auch wirklich.

0: eine weltzerstörerische, einen Weltenbrand anzeigen können.
1: Ja. Sie haben auch schon den Begriff Geistkraft verwendet und haben schon aufs Hebräische angesprochen, Ruach, Geistkraft. Und das ist auch nochmal eine Darstellung, die wir jetzt hier haben aus der Jesuitenkirche, nämlich eine heilige Geistin. Also da, wir haben ja vorhin schon drüber gesprochen, der Geist auch als weibliche Person in dem Fall. Hier ist es mit den feuerroten Haaren. Ja, wie weiblich ist der Heilige Geist?
0: Ja, ich finde, die Haare und die Schuhe sind echt cool an dieser Heiligen Geistin. Ja. Also es ist eine wirklich auch etwas humoristische Darstellung, so der Heilige Geist, die Geistin, die da oben sitzt und runterguckt mit ihrer flammenden Frisur. Auch das ist eben ein Bild, ja, wird ja hier auch gespielt. Da ist die Feuerzunge in diesem kleinen, in dieser kleinen mobile Figur, die sie da hat, und die Flügel und so. Ich glaube, es ist ganz wichtig, finde ich auch, wenn wir jetzt drüber sprechen, muss man Gott gendern. Manche Leute sagen das ja auch oder sowas. Also, ja, also wir haben eine Vielfalt von Bildern und es ist mir extrem wichtig, dass die weibliche Seite Gottes auch zum Tragen kommt. Das ist ein bisschen ein Problem. Ja. Gott ist sehr vermännlicht worden und nicht erst durch irgendwie die modernen Zeiten, sondern schon Yahweh als Gott Jesus Christus. Ja. Und dann irgendwann kommt der alte Mann mit dem weißen Bart noch dazu. Aber Gott hat auch diese mütterliche Seite, Gott hat die Barmherzigkeitsseite, Gott hat also jetzt klassische Bilder von Weiblichkeit und Gott ist eben viel, viel mehr als unsere engen Geschlechterstereotype meinen, und daran erinnert das Bild der Ruach. Streiten brauchen wir uns darüber nicht, weil Gott ganz sicher jenseits unserer menschlichen Kategorien von männlich und weiblich steht.
1: Zu Anfang habe ich gesagt, Pfingsten gilt ja auch als Geburtstag der Kirche. Feiern Sie das so an Pfingsten? Stimmt das so?
0: Ach ja, also das ist schon ein schöner Begriff. So. Also das ist ja eben nicht, wir können nicht historisch sagen, 50 Tage nach Ostern, weil wie gesagt, im Johannesevangelium ist Ostern schon das Fest des Heiligen Geistes. Aber man kann natürlich schon sagen, ohne diese Power, die die gespürt haben, ja, dass die einfach nicht gesagt haben, naja, Jesus ist auferstanden und aufgefahren, das ist hervorragend für ihn und wir bleiben halt jetzt allein zurück, ja, sondern die Geschichte geht weiter, die Mission geht weiter. Wir haben eine Mission in dieser Welt und es braucht auch eine Gemeinschaft, in der sich das irgendwie organisiert, und wir müssen miteinander im Gespräch bleiben, wir müssen in Verbindung bleiben und dann wird das eine sehr gute Sache. Ich glaube, das feiern wir schon an Pfingsten. Und was mir einfach auch sehr wichtig ist, in einer Zeit, in der ja viel über Identität und wir und die anderen und Fremde und Ausländerfeindlichkeit, die Brandstifter der AfD und anderer rechter Gruppen natürlich versuchen, Menschen aufzuhetzen gegeneinander oder auch politische Verantwortungsträger. Und da sehen wir einfach, wie wichtig dieser Heilige Geist ist und wie wichtig es ist, an einer Community, an einer Gemeinschaft festzuhalten, die jenseits aller Sprachen Trennungen oder kulturellen Trennungen oder Geschlechtsrollen Unterscheidungen, so wie Paulus eben sagt, es gibt eben nicht mehr Römer, Griechen, Heiden, nicht mehr Mann und Frau, sondern ihr seid alle eins. Und das ist die große, großartige Utopie von Pfingsten, dass trotz der Verschiedenheit der Kulturen und der Menschen so etwas wie Gemeinschaft glücken kann.
1: Ganz zum Schluss noch ganz kurz die Frage, was begeistert Sie so richtig an Ihrer Kirche?
0: Ja, genau das. Also mich begeistert vieles auch nicht. Ich empfinde vieles auch als geistlos und langweilig und aussichtslos, was in der Kirche so stattfindet. Aber überall da, und ich glaube, wir haben in Stuttgart hier vieles ausprobiert. Dazu ermuntere ich auch, probiert Dinge aus. Das hat mit Geist und Kreativität zu tun. Man muss mutig sein, muss auch mal hinfallen können und so. Aber überall da, wo Kirche wirklich im Sozialen, im Kulturellen oder auch was die Verkündigung und weiter des Glaubens angeht, wo Kirche wirklich etwas kreativ in Gang setzt, wo sie im Gespräch mit anderen Menschen ist, da bin ich total fasziniert und freue mich, dass wir die Kirche bei allem Ärger, dass wir sie haben und dass ich hier mitmachen darf.
1: Dankeschön, Herr Hermes. Pfingsten, ein Fest, das begeistert. Das war Alpha und Omega zum Pfingstfest. 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Wir wünschen ein frohes Pfingstfest und geistreiche Tage.

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0: Wir blicken zurück auf die vergangene Nachrichtenwoche hier bei Baden TV aktuell. Herzlich willkommen. Die Anspannung war groß, die Erleichterung danach umso größer. In Pforzheim ist am letzten Wochenende eine Weltkriegsbombe erfolgreich entschärft worden. Seit dem Fund des Blindgängers bei Bauarbeiten liefen die Vorbereitungen für einen der größten Einsätze der Stadtgeschichte. Zehntausende Menschen mussten ihre Wohnungen verlassen, zahlreiche Helfer waren im Einsatz. Am vergangenen Sonntagnachmittag konnte schließlich Entwarnung gegeben werden.
1: Entschärfung gelungen. Die in der Pforzheimer Oststadt entdeckte Weltkriegsbombe wurde am Sonntagnachmittag erfolgreich entschärft. 5 Tage lang hielt der Bombenfund die Stadt in Atem. Am Sonntag dann um kurz nach 15 Uhr hieß es endlich aufatmen. Die Bombe ist entschärft und bereit zum Abtransport. Alle Bürger, die im Umkreis von 1,5 Kilometern rund um den Fundort der Bombe evakuiert wurden, konnten wieder zurück in ihre Häuser. Entdeckt wurde die Bombe bereits am vergangenen Mittwoch bei Bauarbeiten im Quartierspark in der Pforzheimer Oststadt, direkt neben einer dort ansässigen Kindertagesstätte. Die Entschärfung wurde für Sonntag anberaumt. So sollte für alle Einsatzkräfte genügend Vorbereitungszeit bleiben. Denn fast 30.000 Anwohner mussten evakuiert werden und bis spätestens Sonntag früh um 8 ihre Häuser verlassen haben. Ein logistischer Kraftakt. Doch die Stadt gab sich bereits am Vortag der Maßnahme zuversichtlich.
2: Wir sind hier sehr gut vorbereitet. Der Führungs- und Einsatzstab tagt seit mehreren Tagen. Wir koordinieren hier bereits den morgigen Tag, der eine Evakuierung mit sich bringen wird von über 27.000 Bürgerinnen und Bürgern und über 1.500 Kräfte, die morgen im Einsatz sein werden.
1: Bei der fast 2 Tonnen schweren Bombe handelt es sich um eine selten gefundene englische Luftmine. Das Risiko einer Detonation während der Entschärfung sei gering. Dennoch entschied sich die Feuerwehr im Vorfeld für die größte Evakuierungsmaßnahme in Pforzheim seit dem Zweiten Weltkrieg.
3: Das Risiko einer Detonation kann wirklich als äußerst gering eingeschätzt werden. Nichtsdestotrotz, wir wollen keinerlei Risiko eingehen für die Bevölkerung, keinerlei Risiko für die Einsatzkräfte. Und deswegen ist es Standardtechnik, das haben die Profis ausgerechnet, dass hier dieser Evakuierungsradius von 1500 Meter zur Geltung kommt. Und der wird morgen auch eingehalten und durchgesetzt.
1: Für die Anwohner stand

0: während der Zeit der Evakuierung unter anderem die Jahnhalle und die Ludwig-Erhard-Halle als Notunterkunft bereit. Bettlägerige Menschen, insbesondere Bewohner von Pflegeheimen, wurden mit Hilfe von Einsatzkräften des DRK evakuiert.
1: Die größte Herausforderung für uns wird morgen in der Tat die Umsetzung sein, die Menschen aus den Pflegeheimen zu transportieren. Wir haben manche Bereiche, wo es etwas schwieriger ist, auch von der Struktur her. Das wird wirklich die größte Herausforderung sein.
0: Auch Insassen eines nahegelegenen Abschiebegefängnisses wurden evakuiert. Das Helios-Krankenhaus wurde hingegen nach einer Risikoabwägung von der Evakuierung ausgenommen. Spezielle Sicherungsmaßnahmen sollten dort eine eventuelle Druckwelle umleiten. Am Sonntag wurden dann die Anwohner im Evakuierungsradius angewiesen, ihre Häuser und Wohnungen bereits am frühen Morgen zu verlassen. Vereinzelt sollen sich Menschen dieser Anweisung widersetzt und für Verzögerungen gesorgt haben. Um 14.28 Uhr ging es dann schließlich los mit der Entschärfung.
2: Das hat eigentlich sehr gut funktioniert und wir haben im Prinzip bei dem einen dann festgestellt, bei dem Zünder, dass der Schlagbolzen frei beweglich war in Kombination mit Detonator und Übertragungsladung. Größe einer Handgranate war das jetzt nicht transportsicher und deswegen haben wir uns dazu entschieden, auch dieses Teil dann noch nachträglich zu sprengen, sodass wir im Prinzip komplett gefahrlos den Rücktransport antreten können.
0: Knapp 50 Minuten dauerte die Entschärfung. Dann gab die Polizei Entwarnung. Alle Bewohner konnten um 15.10 Uhr wieder zurück nach Hause. Und auch die 1500 Einsatzkräfte konnten am Ende ihren wohlverdienten Feierabend antreten.
3: Sie ist eine der wichtigsten Schlagadern für Berufspendler in unserer Region. Doch genau dort brauchen Autofahrer ab Juni starke Nerven. Auf der B36 bei Rheinstetten startet eine 3 Millionen Euro teure Großbaustelle, die den Verkehr wochenlang ausbremsen wird. Was genau geplant ist und wie sie dem drohenden Stau entkommen, Max Gerlein berichtet.
4: Wer täglich auf der B36 bei Rheinstetten unterwegs ist, kennt das Rütteln im Lenkrad, das durch die Unebenheiten der Straße verursacht wird. Doch ab dem 1. Juni wird die Geduld der Pendler hier auf eine ganz andere Probe gestellt. Dann verwandelt sich die wichtige Pendlerachse in eine Großbaustelle. Das Regierungspräsidium Karlsruhe saniert die Fahrbahndecke in Richtung Rastatt grundlegend. Kostenpunkt rund 3 Millionen Euro, gezahlt vom Bund. Eine Investition, die laut Behörde unaufschiebbar ist.
5: Im letzten Jahr haben wir die Ostseite saniert. Es hat sich dann leider gezeigt, dass auf der Westseite wesentlich stärkere Schäden vorhanden sind, als zuvor bei Bohrungen erkundet. Das Problem zusätzlich ist auch noch, dass in den unteren Schichten, die wir ursprünglich nicht austauschen wollten, teerhaltiges Material vorhanden ist. Und das ist besonders umständlich, da es eine sehr intensive Entsorgung bedarf. Und deshalb haben wir uns entschieden, um nicht weiter in den Winter hineinzubauen, das auf dieses Jahr zu verschieben.
4: Die Vorbereitungen laufen bereits auf Hochtouren. In der ersten Juniwoche werden zunächst die Mittelstreifen geöffnet. Das bedeutet, einzelne Fahrstreifen müssen gesperrt werden. Es drohen erste Behinderungen. Am darauffolgenden Wochenende wird es dann ernst. Der gesamte Verkehr wird auf die Gegenfahrbahn umgeleitet. Genau wie im Vorjahr fließt der Verkehr dann in beiden Richtungen nur noch einspurig durch die Baustelle. Für die Autofahrer heißt das vor allem Gas wegnehmen und mehr Zeit einplanen. Besonders im Berufsverkehr ist die Staugefahr enorm.
5: Wir haben hier bei dieser Sanierung den wirklich sehr guten Umstand, dass wir unweit entfernt die B3 als Ausweichstrecke zur Verfügung haben. Wir sind ebenfalls in der sehr guten Situation, dass wir 4 Fahrspuren zur Verfügung haben. Wir werden deshalb immer 2 Fahrspuren, eine pro Richtung zur Verfügung haben, sodass wir denken, dass es zwar Beeinträchtigungen geben wird, diese sich aber in Grenzen halten werden.
4: Wer die B36 nutzen will, muss sich auf erhebliche Einschränkungen beim Auf- und Abfahren einstellen. Einige gewohnte Kreuzungen und Zufahrten im Bereich Rheinstetten sind während der Bauzeit dicht. Umleitungen über das Nebenstraßennetz sind zwar ausgeschildert, erfordern aber Geduld. Als wäre das nicht schon genug, sorgt Mitte Juni eine zusätzliche zeitweise Streckensperrung der Deutschen Bahn in der Region für weiteren Druck auf den Ausweichrouten. Der erste von insgesamt 3 Bauabschnitten fordert den Pendlern in der Region ab Juni einiges ab. Am Ende soll eine flüsterleise und sichere Fahrbahn stehen. Bis dahin hilft den Autofahrern auf der B36 wohl nur starke Nerven.
3: Ein besonders dreister Versuch, mit synthetischem Urin einen Drogentest zu fälschen, hatte vor rund einem Monat an der A8 bei Pforzheim für Aufsehen gesorgt. Bei einer Großkontrolle der Polizei zur Fahrtüchtigkeit war der Fahrer Mitte April aufgefallen und schließlich aufgeflogen.

0: dieser Woche startete die Polizei an der A8 erneut eine Großkontrolle.
1: Seit 11 Uhr kontrolliert die Polizei hier an der A8 Anschlussstelle Pforzheim Nord auf Fahrtüchtigkeit und Drogeneinfluss. Bereits nach 3 Stunden die ernüchternde Zwischenbilanz mit Blick auf die Verkehrssicherheit. 8 Blutentnahmen wegen des Verdachts auf Drogeneinfluss.
2: Vorrangig gilt es zu attestieren, dass natürlich im Gros der festgestellten Verstöße die Leute unter dem Einfluss der Substanz Cannabis gefahren sind. Cannabis wurde legalisiert, es ist natürlich entsprechend im Umlauf. Laut neuesten Auswertungen ist es eben überproportional vertreten, was auch nicht verwunderlich ist in dem Sinne.
1: Die Fahrzeuge werden von der A8 auf einen Pendlerparkplatz geleitet und die Fahrer dann auf ihre Fahrtüchtigkeit kontrolliert, etwa durch körperliche und koordinative Tests. Bei Verdachtsfällen folgen ein Urintest und die Blutentnahme. Mehrfach stellt die Polizei auch Verstöße bei der Kindersicherung fest, bis 14 Uhr allein 5 Fälle. Dazu ein Fahren ohne Fahrerlaubnis sowie ein Verstoß gegen die Ladungssicherung. Die Zwischenbilanz legt nahe, dass die Ergebnisse heute ähnlich ausfallen könnten wie Mitte April. Bei der letzten Großkontrolle an der A8 bei Pforzheim lag die Trefferquote bei fast jedem dritten kontrollierten Fahrzeug.
2: Wir haben jetzt auch mittlerweile die überwiegende Anzahl aller Blutergebnisse erhalten von den forensischen Toxikologen im Labor und müssen eben feststellen, dass die Werte im Blut doch relativ hoch waren und auf jeden Fall über dem Ahndungsgrenzwert. Ja, von daher finde ich, für eine Kontrollzeit außerhalb der Verkehrsstoßzeiten, sprich in einem Zeitraum von 11 bis etwa 17, 18 Uhr, das heißt nach dem Berufsverkehr, aber vor dem Feierabendverkehr, eine Trefferanzahl von 17 Blutentnahmen anhand Stichprobenkontrolle doch einen erschreckend bemerkenswerten Wert.
1: Die Großkontrolle soll außerdem der praxisnahen Weiterbildung von Polizisten dienen. In Zusammenarbeit mit der Hochschule für Polizei in Böblingen können theoretische Seminarinhalte im Einsatz erprobt werden, unter Anleitung von erfahrenen Polizisten. Kontrolliert wird am Dienstag bis 18 Uhr und damit auch der Feierabendverkehr an der A8.
0: Es sind kleine Steine mit großen Geschichten. In Bruchsal wurde am Dienstag an mehreren Orten an Menschen erinnert, die während der NS-Zeit deportiert und ermordet wurden. Angehörige, Schülerinnen und Schüler sowie Vertreter der Stadt gedachten gemeinsam der Opfer und setzten ein sichtbares Zeichen für Erinnerungskultur.
3: Berührende Musik und berührende Momente. In Gedenken an die Opfer des Nationalsozialismus in Deutschland wurden in dieser Woche in Bruchsal kleine Mahnmale in Form von Pflastersteinen verlegt, sogenannte Stolpersteine. Zahlreiche Nachfahren der Opfer sind eigens für die Verlegung angereist. Manche davon aus den USA, Israel oder wie die US-Amerikanerin Sarah Stroh aus ihrer Wahlheimat Berlin. Die beiden Geschwister ihres deutschen Großvaters wurden hier aus ihrer Bruchsaler Wohnung in der Friedrichstraße nach Auschwitz deportiert und dort 1942 ermordet. Dass nun die Namen ihrer Familie im Pflaster vor dem Haus verewigt wurden, hat eine große Bedeutung für Sarah.
4: Ja, es fühlt sich wie, wir werden gesehen. Ja, gesehen und auch mit so vielen Eltern, die da waren bei der Veranstaltung, Kinder und Jugendliche, ganz alte Menschen, und das war sehr schön zu sehen, dass alle wollen zu erinnern. Ja.
3: Verlegt wurden insgesamt 16 Steine an 7 verschiedenen Stellen in Bruchsal, unter anderem in der Durlacher Straße, Amalienstraße und John-Bob-Straße. Begleitet wurde die Aktion vom Verein Stolpersteine Bruchsal, Schülern des Bruchsaler Justus-Knecht-Gymnasium und dem Oberbürgermeister. Auch er ist ergriffen von der Stimmung und den Reaktionen der Anwesenden.
5: Also ich war letztes Jahr das erste Mal dabei, noch als Gast, heute als Mitveranstalter. Ich finde es sehr bewegend, vor allem wenn man die Angehörigen sieht, die von der Ferne her anreisen und wie emotional sie auch nach dieser langen Zeit reagieren, wie betroffen sie sind. Das macht einen selbst betroffen, wenn man dabei sein darf.
3: Die Stadt Bruchsal möchte ihre Anteilnahme in Gestalt der Stolpersteine ausdrücken. Gleichzeitig sollen sie vorübergehende Passanten zum Nachdenken anregen und warnen.
5: Dass man es wahrnimmt, dass einem bewusst wird, dass es genau dort ist, dort passiert ist, wo man lebt, dass der Nachbar, der Freund einfach aufgrund seines Glaubens,

0: um seine Herkunft, ob er behindert war, einfach aus dem Leben gerissen wurde und als nicht lebenswert bezeichnet wurde, dass das in Deutschland passieren konnte, dass man sich darüber Gedanken macht, wie unfassbar das war und dass man auch wirklich sensibel ist, dass man wirklich jeden Anfang heute deutlich widerspricht und nicht gleichgültig ist.
1: Die Idee, mit Gedenksteinen im Straßenpflaster an die Schrecken des Holocaust zu erinnern, hatte der Künstler Gunter Demnig. Seit 1996 hat er insgesamt 160.000 Stolpersteine in 32 Ländern verlegt. Bis heute verlegt der 78-Jährige die Steine selbst, so auch diese Woche in Bruchsal. Müde sei er vom vielen Verlegen noch nicht. Im Gegenteil, dass seine Idee so gut angenommen wird, ermutigt den Künstler weiterzumachen.
2: Es ist eigentlich kein Grund zur Freude, aber es ist einfach toll, wie groß das Interesse ist. Und ich habe das Gefühl, es wächst weiter. Also ich hatte zwischendurch mal die Ahnung, es muss weniger werden, weil es gibt Kommunen, die sind abgeschlossen, wo wirklich alle Stolpersteine liegen. Aber es ist, glaube ich, eine Generationenfrage. Es sind jetzt Enkel, die fragen, warum hatten wir nie eine Oma? Urenkel, die wissen wollen, unsere Familie, woher kommen wir eigentlich? Wo sind unsere Wurzeln? Und also es geht ungebremst weiter, kann ich sagen.
1: Die Stolpersteine als stumme Zeugen einer dunklen Vergangenheit und gleichzeitig ein lebendiger Auftrag für die Gegenwart. Wer über sie stolpert, soll spüren, erinnern ist keine Option, sondern eine Pflicht.
3: Der Karlsruher Stadtteil Oberreuth bekommt ein neues sportliches Zentrum. Nach jahrelanger Planung und Bauzeit ist die neue Sporthalle eröffnet worden. Die Stadt verbindet damit große Hoffnungen für den Schul- und Vereinssport im Stadtteil. Gleichzeitig soll die Halle auch Raum für größere Veranstaltungen bieten. Die Verantwortlichen sehen darin einen wichtigen Schritt für die Entwicklung Oberreuths. Florian Harsch war bei der Eröffnung dabei.
4: Neustart für den Sport in Oberreuth. Mit der symbolischen Ballübergabe hat heute die Sozialbürgermeisterin die neue Sporthalle Oberreuth offiziell eröffnet. 4 Jahre wurde gebaut, nachdem die alte mit Asbest belastete Halle abgerissen werden musste. Jetzt können die Schüler der gegenüberliegenden Sophie-Scholl-Realschule und Engelbert-Bohn-Schule hier endlich wieder unterrichtet werden.
5: Wie wichtig Bewegung für junge Menschen ist, das wissen wir alle. Es herrscht Bewegungsarmut und das wirkt sich auf Lernerfolg aus. Deswegen würde ich schon sagen, in allererster Linie sind das Hallen für den Schulsport. Aber alleine für den Schulsport hätten wir sie nicht in dieser Größe bauen müssen. Wir haben sie aus gutem Grund in dieser Größe anfertigen lassen, diese 2-3-Feld-Hallen, weil wir eben darüber hinaus noch Bedarf haben.
4: Denn Karlsruhe verfügt über eine starke Vereinslandschaft und die Nachfrage nach Trainingsmöglichkeiten ist groß. Die neue Sporthalle Oberreuth soll daher außerhalb des Schulsports vor allem den Vereinen zur Verfügung stehen. Zudem bietet eine Tribüne erstmals Platz für Zuschauer. Dadurch kann die Halle künftig auch für Sportveranstaltungen genutzt werden, sogar für Wettbewerbe der World Games 2029. Damit soll der Stadtteil Oberreuth weiter gestärkt und aufgewertet werden.
6: Es ist ein Ort der Begegnung. Man kann ja auch Festivitäten hier abhalten im begrenzten Rahmen mit 600 Gästen. Also insofern ist es ein Ort der Begegnung, der in den Stadtteil strahlen soll und der natürlich auch ein Bekenntnis ist. In Zeiten, in denen man wenig Budgets hat und wenig Projekte verteilen kann, ist es hier ein Statement, wo auch der Gemeinderat sich ganz klar positioniert hat und gesagt hat, Oberreuth ist ein wichtiger Stadtteil, dieses Areal ist wichtig und hier setzen wir diese Halle auch hin.
4: Die Leiter der gegenüberliegenden Schulen haben bereits Neuanmeldungen von Schülern aufgrund der neuen Halle vermeldet. Für Daniel Flurer ein Beleg, dass das Konzept der neuen Halle aufgeht. Investitionen in Sport und Bildung zahlen sich damit aus für ein ganzes Stadtquartier.
3: Wie wirken sich internationale Krisenherde auf unsere Gesellschaft aus? Und wie steht es um Menschenrechte in Deutschland? Das sind die Themen des neuen Grundrechte-Reports, in diesem Jahr eine Jubiläumsausgabe. Besonders im Fokus stehen die Themen Militarisierung und Wehrdienst. Meine Kollegin Julia-Christine Mitschele hat darüber mit Rechtsanwältin Hertha Däubler-Kmelin gesprochen.
7: Der Grundrechte-Report 2026 ist jetzt wieder erschienen und hier wird besonders auch über grundrechtliche Streitfragen diskutiert. Was für Streitfragen sind es so? Wie müssen wir uns das vorstellen?
8: Das sind ja eine ganze Menge, weil Sie haben gerade zu Recht erwähnt, das ist die 30. Ausgabe. Und in jedem Jahr findet da eine Auswahl in den Beiträgen statt, die hier drin sind. Diesmal sind es insbesondere die Frage auch der Extralegal Killings, die alle über Rammstein laufen, auch wenn die Menschen in Nigeria umgebracht werden. Aber es ist auch ganz andere Bereiche, Grundrecht auf Wohnen, dann die Frage Kriegsdienstverweigerung, das neue Wehrdienst,

0: gesetzt, die gerade von Schülern natürlich ausgesprochen mit Interesse auch aufgenommen wird. Und es sind auch Fragen der Entwicklungshilfe und kurz der gesamte Bereich der Grund- und Menschenrechte, den Sie auch in unserer Verfassung im ersten Kapitel haben, wird als Auswahl oder in Auswahlbeiträgen hier herangezogen.
1: Sie haben das Thema Militarisierung gerade schon angesprochen. Das war jetzt dieses Jahr ganz groß in dem Bericht mit drin. Was sind da die Probleme?
0: Ja, die Probleme sind natürlich zum großen Teil auch politischer Art und sie sind sehr umstritten. Also diese Beiträge sind jetzt nicht das Evangelium und man muss da auch nicht alles befürworten, was drinsteht. Aber es ist wichtig, dass man genau überlegt, in welcher Weise greift eigentlich das, was wir zurzeit erleben, in unsere Freiheitsrechte ein. Und es ist ja nicht nur die Militarisierung, die macht ja hier niemand freiwillig, sondern es ist der Aggressionskrieg der Russen, es ist das Verhalten der Amerikaner und von Herrn Netanyahu gegenüber anderen. Und daraus ergeben sich selbstverständlich bestimmte Fragen, die man diskutieren muss. Jetzt vor einigen Tagen haben wir gerade gehört, dass Zivilschutz wieder großgeschrieben wird. Das macht auch vielen Leuten Angst. Das wird auch verbunden sein mit Anordnungen auf den verschiedenen Ebenen. Wird man auch angucken müssen, ob hier die Balance gewahrt ist zwischen vernünftigem Sicherheitsdenken und vernünftiger Vorsorge oder Eingriffen in die Freiheitsrechte, die uns alle betreffen.
1: Das Wehrdienstgesetz ist ja stark kritisiert worden und ich glaube, so persönlich, vom persönlichen Aspekt kann man das schon nachvollziehen. Was würde man sich denn aber von der Regierung wünschen? Was soll die denn anders machen, dass Deutschland trotzdem verteidigungsfähig bleiben kann?
0: Ja, ich fürchte, das ist gar nicht in einem Satz zu beantworten. Einfach deshalb, weil wir ganz genau wissen, dass die Welt leider Gottes nicht so friedlich ist, gerade jetzt nicht. Aber wir müssen aufpassen, dass wir das nicht überziehen. Man kann auch Grundrechte mehr einschränken, als man muss. Ich meine, nehmen Sie das Wehrdienstgesetz. Ich finde das Betonen zunächst der Freiwilligkeit außerordentlich wichtig. Auf der anderen Seite darf man damit aber auch nicht überspielen, dass Krieg heute für alle, für die Soldatinnen, für die Soldaten, für die Zivilbevölkerung, ja, eigentlich der Totalschaden an den Grundrechten ist, nämlich an Leben, an Freiheit, an Eigentum. Wer das nicht glaubt, der soll sich angucken, wie Gaza aussieht, der soll sich angucken, wie die Ukraine aussieht, der soll sich anschauen, welche Schäden heute Bomben und Drohnen verursachen. Und das heißt, der Hauptpunkt der Politik muss darauf gelegt werden, Kriege zu verhindern. Und je deutlicher man das sagt, desto besser ist es.
2: Und auch beim Sport war in dieser Woche einiges los. Der KSV SC hat einen neuen Cheftrainer. Der Österreicher Maximilian Senft übernimmt in der kommenden Saison diesen Posten und tritt damit die Nachfolge von Christian Eichner an. Aktuell kämpft Senft mit seinem jetzigen Club, dem Erstligisten SV Ried, um den Einzug in den Europacup. Am 28. Juni soll er dann zum ersten offiziellen Training im Wildparkstadion bitten. Und währenddessen wurde weiter südlich Vereinsgeschichte geschrieben, wenn es am Ende auch nicht ganz zum Sieg gereicht hat. Am Mittwochabend kämpfte der SC Freiburg gegen Aston Villa um den ersten europäischen Titel. Trotz Niederlage hielt die Enttäuschung auf dem Messegelände Freiburg beim Public Viewing nicht lange an.
3: Aufkommender Applaus und enttäuschte Gesichter. Das ist die Stimmung beim Public Viewing auf dem Messegelände in Freiburg nach dem Abpfiff. Mit 0:3 muss sich der Sportclub dem Favoriten aus der Premier League Aston Villa geschlagen geben.
4: Also, dass man allein so weit gekommen ist, ist schon sehr stark. Das sind halt die Unterschiede in der Premier League, die kosten dreimal so viel wie Freiburg. Das Beste rausgeholt, dass man allein schon so weit gekommen ist.
5: Es geht weiter, wir holen eines Tages einen Pokal, wir holen den noch. Wir holen noch einen, wir holen den.
6: Es hätte halt viel, viel besser laufen können, aber am Ende des Tages sollte man einfach dankbar sein. Also die Frustration ist hoch, man kann nicht lügen, aber am Ende des Tages muss man schon dankbar sein.
7: Ein bisschen betrübt, aber wir können trotzdem stolz sein, dass wir im Finale sind oder waren. Ja, trotzdem schade. Wir hätten es einfach gerne gehabt. Ja, schade.
8: Ja, bedrückend. Ich finde, Freiburg hat sich nicht so stark geschlagen. Man hätte ein bisschen mehr Potenzial zeigen können. Wenn man es vergleicht im Halbfinale, da war so viel mehr Energie. Und jetzt im Finale, ich weiß nicht, wo das hingegangen ist. Das ist Wahnsinn. Es war so stark von Anfang an und so stark

0: lassen. Das ist Wahnsinn.
1: Das waren zwei Tore, wo zu 95% einfach 20 Meter drüber gehen. Und die gingen jetzt halt rein und es ist schade. Aber wir sind stolz auf ihn und was er erreicht habe. Und wir bleiben immer an seiner Seite, egal was passiert. Und ob wir nächstes Jahr Europa League spielen oder nicht, ist doch scheißegal. Die haben das Finale erreicht, das erreiche 2% von den Vereinen überhaupt. Und das ist eine Mega-Leistung.
2: Hut ab vor der Mannschaft, wie sie sich gezeigt haben, präsentiert haben, bis ins Finale. Was für Emotionen. Am Ende natürlich ein bisschen schade.
3: Am Ende war die Hürde aus der Premier League eine Nummer zu groß. 15.000 Fans haben auf dem Messegelände bis zur letzten Minute mitgezittert und alles gegeben. Was bleibt, ist der Stolz auf eine europäische Reise, die Fans und Mannschaft so schnell nicht vergessen werden. Der Traum vom Titel ist zwar geplatzt, aber der Applaus von der Messe zeigt, diese Freiburger Europacup-Saison war trotzdem aller Ehren wert.
4: Und das war's schon wieder mit unserem Wochenrückblick hier bei Baden TV aktuell. Ich verabschiede mich für heute, wünsche Ihnen noch ein schönes Wochenende und würde mich freuen, wenn Sie am Montag wie gewohnt um 18 Uhr wieder einschalten. Tschüss!
3: Der Sommer ist da. Es steht ein absolut sonnenverwöhntes Wochenende bevor. Bei strahlendem Sonnenschein klettern die Temperaturen fast überall in der Region auf heiße 31 Grad. Und das Beste, die Hitzewelle hält an. Auch am Montag bleibt uns das hochsommerliche Traumwetter bei Werten um die 30 Grad erhalten. Genießen Sie die Sonne!

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1: Herzlich willkommen zu CarNews TV. Bei der derzeitigen Förderung von E-Autos sind plötzlich auch diese wieder gefragt, weshalb wir einen neuen Kia und von BYD den Denza Z9 sowie den Atto 2 Plug-in vorstellen. Motorsportler kommen diesmal auch auf ihre Kosten. Wir zeigen die Ausstellung Rallye-Legenden im Nationalen Automobilmuseum und fuhren zudem den Toyota GR Yaris.

Ich darf euch begrüßen im Rheingau und hier wächst bekanntlich richtig guter Wein. Den werde ich irgendwann mal auch probieren. Aber es geht nicht um Wein, sondern um neue Autos. In diesem Fall ist das der Kia EV2 oder EV2, ganz wie ihr wollt. Also dieser EV2 gehört in das sogenannte B-Segment und diese SUVs in diesem Segment sind ein bisschen kleiner und ein bisschen leichter. Der hier hat ein Gewicht mit Fahrer um die 1,7 Tonnen und das ist für ein Elektroauto wirklich richtig leicht. Es gibt Autos wie ein Porsche Cayenne oder ein Audi Q8, die wiegen auch schon mal 2,5 oder 2,8 Tonnen. Für mich eigentlich ein bisschen schwer. Aber schauen wir mal zu diesem hier. Der ist ein kompakter und der ist ungefähr 4,06 Meter lang. Er ist 1,80 Meter breit und 1,57 Meter hoch. Der Radstand, der liegt hier bei 2,56 Metern. Das bedeutet, es gibt kurze Überhänge vorne und hinten und dadurch hat man auch ein bisschen mehr Platz im Innenraum. Das zeichnet ja sowieso die elektrischen Autos aus. So, bullige Form. Denke ich mal, es gibt da unten einen Lufteinlass, der gehört bei einem Elektroauto auch dazu, denn der Akku und auch der Elektromotor, die werden schon mal ein bisschen wärmer. Auch dieses Auto steht auf dieser sogenannten elektrischen globalen Plattform. Optisch ist das alles entstanden in Anlehnung an die Modelle, die wir schon kennen, EV3, 4, 5 oder 9. Und ich muss sagen, das ist ein sehr auffälliges, interessantes und ganz modernes Design. So, und jetzt schauen wir mal nach.

0: innen.
1: Ja, wenn ich mich hier so umschaue, dann wird klar, hier ist vieles, das ich schon kenne aus den anderen EV-Modellen, 3, 4, 5, 6 oder mehr. Und das ist auch kein Problem, es ist so ein Baukastensystem, das man nutzen kann. Hier gibt es vor mir direkt einen virtuellen Tacho mit allen wichtigen Anzeigen. Dann habe ich hier nochmal einen Bereich, da kann ich Heizung und Lüftung einstellen. Und hier gibt es einen 12,3 Zoll großen Monitor, zum Beispiel für das Navigationssystem. Also da hat man an alles gedacht. Schön sind auch diese Bedienknöpfe, die hier unten angebracht sind. Da muss ich nicht extra ins Menü. Das gleiche gilt auch für die Temperaturwahl oder für die Belüftung. Das hat man hier unten hingelegt, also das ist sehr einfach, muss ich echt sagen. Schöne Sitze, die bieten sehr viel Seitenhalt und man hat hier viele Ablagen. Es gibt hier auch eine Ladeschale für das Handy. Ein Lenkrad, das wirkt sehr sportlich, unten und oben abgeflacht, nicht zu viele Knöpfe, leicht erlernbar. Also ich muss sagen, man hat in diesem Auto eigentlich an alles gedacht.
2: Es gibt die unterschiedlichsten Geräteanschlüsse und sogar einen netten Spruch beim Aussteigen. Der EV2 ist offensichtlich ein Angriff auf den künftigen VW ID. Cross oder auch den ID. Polo, die demnächst an den Start gehen werden. Und er ist der kleinste Kia auf dem EU-Markt. Mit der Top-Reichweite von rund 453 Kilometern übertrifft er sogar die Reichweite des VW ID. Cross.
1: Also ein Wort zum Fahrverhalten. Dieser Kiwi EV2 hat auch nur einen Frontantrieb. Allradantrieb in dieser Klasse braucht man nicht unbedingt. Aber ich denke mal, damit ist er sehr gut unterwegs. Das Auto hat eine leichte Tendenz zum Untersteuern, wenn man schnell in die Ecke reinfährt. Und beim Gaswegnehmen in Kurven gibt es auch so eine leichte Tendenz zum Übersteuern. Also so eine Lastwechselreaktion ist aber nicht gefährlich. Außerdem gibt es an diesem Auto auch alle Fahrerassistenzsysteme, wenn der Fahrer mal ein paar Fehler macht.
2: Hier zu sehen das leichte Ausschwenken des Hecks nach rechts, das aber easy zu kontrollieren ist. Auch bei dieser Gangart zeigt der EV2 sein Potenzial in Sachen Fahrwerk. Besonders gut ist er in der City. Wendig und übersichtlich lässt sich der kleine Kia auch hier bewegen.
1: So, das Kofferraumvolumen bei diesem EV2 liegt bei 362 Litern. Aber dann kann man schlauerweise noch die hintere Sitzbank nach vorne schieben. Und dann sind 403 Liter Ladevolumen möglich. 15 Liter extra gibt es nochmal unter der vorderen Haube. Also das reicht eigentlich für den kleinen Urlaub. So, hier gibt es nochmal 15 Liter Platz, wie bereits gesagt. Da kann man vielleicht das Ladekabel verstauen. Ein Wort zu den Batterien. Also der eine Akku ist 61 Kilowattstunden groß, der andere 42,2 Kilowattstunden. Beim ersteren erreicht man dann 453 Kilometer elektrische Reichweite. Beim zweiten und kleineren sind das 317. Der Elektromotor leistete um die 146 PS. Damit sind 161 Topspeed auf der Autobahn möglich. Würde mir reichen. Und die Beschleunigung sieht auch nicht schlecht aus. Von 0 auf 100 in 8,7 Sekunden. Das ist doch schon mal sehr sportlich.
2: Man sitzt bequem in diesem Cockpit und ist gerüstet auch für eine längere Reise. Das gilt auch für die Mitfahrer hinten. Das 400 Volt Bordnetz erlaubt 11 Kilowatt oder 22 Kilowatt Laden. Mit DC-Laden ist der Akku von 10 bis 80% in rund 29 Minuten wieder aufgeladen. Es gibt die Ausstattungsvarianten Light für 26.600 Euro oder Air für 28.990 Euro, Earth für 31.290 Euro und die Variante GT-Line kostet 36.890 Euro als Top-Variante. Die Basisausstattung ist schon umfangreich. So gibt es das Panorama-Display, LED-Scheinwerfer und eine Klimaautomatik. Es gibt eine Herstellergarantie von 7 Jahren und eine 8-Jahres-Garantie für den Akku oder 160.000 Kilometer.
1: So, meine Testfahrt mit diesem neuen Kia EV2 ist zu Ende und ich muss sagen, ich bin ein Fan von kleinen Autos. Ein ganz kleiner ist er natürlich nicht, wie die Autos, die ich aus den 70er Jahren kenne, des letzten Jahrhunderts, muss man sagen. Aber er hat mir wirklich gefallen. Er ist einigermaßen leistungsstark, er bietet ein ganz interessantes Design, Platz im Innenraum und für 26.600 Euro bekommt man das Basisauto und das ist ja mal nicht schlecht. Mir hat er gefallen, euch vielleicht auch. Bis dahin, tschüss.
3: Kia hat also den Ruf des Marktes nach günstigen kleinen E-Autos erhöht. BYD hat neben Elektro nun auch Plug-in-Modelle, sogar im Luxussegment.

BYD ist mittlerweile einer der größten Hersteller von Automobilen weltweit. Bei den E-Autos ist es eindeutig, denn BYD hat Tesla als größten Lieferant 2024 überholt. Und zählen wir die Plug-in-Hybride noch dazu, vertrieb BYD 2025 mehr als 4 Millionen elektrisierte Fahrzeuge. Nun kommen also noch einige Luxusmodelle ins Programm und dies unter dem Label Denza. Der Denza Z9 GT feiert aktuell seine offizielle Markteinführung in Europa. Als luxuriöser Shooting Break der BYD Premium-Marke zielt er direkt auf Wettbewerber wie den Porsche Taycan Sport Turismo oder den Porsche Panamera. Nun wird sicher wieder das fast verwechselbare Design der vielen chinesischen Modelle kritisiert werden. Und ja, da ist auch was dran. Viele SUV ähneln sich sehr. Und die Formensprache selbst europäischer Produzenten näherte sich zunehmend dem asiatischen Geschmack. Zudem kopierten die chinesischen Marken gerne auch die Details der europäischen Marktführer. Das bedauerliche Ergebnis sind selbst bei Porsche belanglose und kaum noch auffällige Designs, allen voran der letzte Macan. Dieser könnte nahtlos in fast allen China-Portfolios seinen Platz finden. Eigenständigkeit war dann wohl mal. Es überrascht dann auch nicht, dass der Z9 GT von einem ehemaligen Audi-Designer stammt. Die elegante Fastback-Silhouette passt somit perfekt zu den innen verbauten hochwertigen Materialien. Das futuristische Innenraumkonzept muss gefallen, sowie die schweren elektrischen Türen und das hohe, eher für einen Sportler untypische Gewicht. Erstaunlich ist die Preisgestaltung, denn das vollelektrische Modell wird in Deutschland voraussichtlich ab ca. 115.000 Euro angeboten. In China startet das Modell allerdings bereits ab umgerechnet ca. 44.000 Euro. Eine weitere Variante des Denza neben der rein elektrischen Version ist ein Plug-in-Hybrid mit einer elektrischen WLTP-Reichweite von 150 Kilometern. Der Innenraum besticht durch Luxus-Features wie eine 4-Zonen-Klimaautomatik, belüftete Massagesitze vorne und hinten sowie ein integriertes Kühlfach. Interessenten können das Fahrzeug bereits auf der Website konfigurieren.

0: Wer es günstiger möchte, kann auch bei BYD den Atto 2 finden. Diesen gibt es ebenfalls als rein elektrisches, aber eben auch als Plug-in-Modell. Wir fuhren den Atto 2 Plug-in, auch PHEV genannt, im Alltag und waren besonders davon überrascht, wie schnell BYD auf die enorme Kaufzurückhaltung bei den E-Modellen reagieren konnte und sofort das verbrennerdominierte Modell nachlegen konnte. Nun hat sich die Situation durch neue E-Förderprogramme noch einmal geändert, auch weil der Deutsche keine Rabatte liegen lässt und weil aus politischen Gründen der Kraftstoffpreis gestiegen ist. Übrigens sind auch bei vielen Ladesäulen parallel die Kilowattpreise gleich einmal mitgestiegen. Dies alles wird sich sicher in einigen Monaten wieder normalisieren. Und Hersteller haben dann auch für die Zweifel am E-Auto wieder das richtige Modell, zum Beispiel den Atto 2 PHEV, im Programm.
1: BYD gilt als einer der innovativsten und auch größten chinesischen Automobilhersteller. Da wundert es nicht, dass sie kurz nach dem elektrischen Atto 2 nun dieses Plug-in-Hybrid-Fahrzeug vorstellen. Aber das hat seinen Grund, denn die Elektrofahrzeuge in Europa oder in Deutschland verkaufen sich wirklich mäßig. Wenn man mal bedenkt, dass im ersten Quartal 2025 nur 3% aller Neuzulassungen von Elektrofahrzeugen auf den Privatbereich entfielen, das heißt 97% waren reine kommerzielle Anmeldungen, dann ist das eigentlich sehr erstaunlich und sagt schon sehr viel. Kein Wunder also, dass sie nun den Atto 2 als Hybrid, als Plug-in-Hybrid nachschieben können hinter dem schon vorhandenen Elektrofahrzeug. Jetzt sind natürlich neue Vergünstigungen im Raum, aber nichtsdestotrotz, der Kunde hat eine gewisse Reichweitenangst. Er möchte nicht permanent laden müssen, er möchte nicht seine Zeit verschwenden an den Ladesäulen und dafür ist dieser Atto 2 als Plug-in-Hybrid eigentlich ideal. Ein bisschen doof ist, dass er ein bisschen laut wird, wenn man ihn fordert, aber wenn man eigentlich ein solides Fahrzeug haben will zu einem wirklich attraktiven Preis, so ist der Atto 2 sicherlich eine gute Wahl.
0: Die Ausfahrt mit dem Atto 2 Plug-in ist absolut problemlos. Er kombiniert als Plug-in die Vorteile eines Elektroautos für den Alltag mit der Reichweite eines Verbrenners. Die Technik ist gemessen am Preis sehr fortschrittlich und modern. Für viele Autofahrer

0: Fahrer dürfte aber die Möglichkeit, die Ladezeiten zu umgehen, das Hauptargument für den PHEV sein.
1: DMI steht für Dual Mode Intelligent. Eine Hybridarchitektur, die je nach Bedarf zwischen rein elektrischer, serieller oder paralleler Funktionsweise wechseln kann. Die vorwiegend verwendete Antriebsquelle ist der Elektromotor, der von einer 18 kW LFP Blade Batterie gespeist wird. Der Verbrenner läuft hauptsächlich, wenn der Akku geladen werden muss oder zur Unterstützung beim Abrufen einer höheren Last. Deshalb hat die E-Maschine mit 145 kW bzw. 197 PS und einem Drehmoment von 300 Newtonmetern genug Kraft, um allein für flotten Vortrieb zu sorgen. Während der 1,5 Liter Vierzylindermotor mit 72 kW bzw. 98 PS und dem Atkinson-Zyklus sowie einem Wirkungsgrad von 43% die Rolle des Steigbügelhalters einnimmt. Diese Aufgabenteilung von Akku und Motor wird auch auf der Straße deutlich. Der Atto 2 fährt sich die meiste Zeit wie ein Elektroauto. Nur wenn man die Systemleistung von 156 kW bzw. 212 PS durch eine sportliche Gangart abruft, wird der Vortrieb lauter und mühsamer. Trotzdem erreicht der Atto 2 PHEV Crossover nach 7,5 Sekunden Landstraßentempo und ist dann bis zu 180 km/h schnell. BYD gibt den Verbrauch mit 5,1 Liter auf 100 Kilometer und 1,8 Kilowattstunden auf 100 Kilometer an, was wir nicht ganz erreichten. Laut Hersteller soll der BYD Atto 2 als Plug-in-Hybrid eine Gesamtreichweite von 1000 Kilometern ermöglichen. Uns gefiel es, die Testfahrt durch eine Winterlandschaft zu erleben und sich um die Reichweite und ums Laden absolut keine Gedanken machen zu müssen. So oder so, BYD hat für jede Fortbewegung und Verwendung mittlerweile ein Angebot. Eine andere Frage ist die so oft konnotierte, aber schon massiv angezweifelte Umweltfreundlichkeit der E-Modelle. Wurden noch vor wenigen Jahren die Fahrzeuge für lange Lebenszyklen gebaut und die meisten Verbraucher fuhren ihr Modell oft 6, 7 Jahre oder waren sogar 20 Jahre in einer Familie, so sind durch das Leasing die Nutzungszeiten massiv gesunken. Sogar die Konstruktion dieser Modelle ist nicht mehr auf ein langes Leben ausgerichtet. Und was ist dann noch ökologisch, wenn in der Zeit, in der vor Jahren noch 2 oder 3 Modelle gekauft wurden, heute 5 oder mehr Fahrzeuge gebaut und auch entsorgt werden müssen? Für viele Menschen ist ein Auto auch ein Lebensstil- und Spaßfaktor. Mit Rennsportgenen ist der GR Yaris das ideale Gefährt für kurvige Landstraßen. Der Yaris GR gilt unter Petrolheads als absoluter Geheimtipp. Besonders die Performance aus hoher Leistung und geringem Gewicht ist im Zeitalter der müden E-Autos mit schwerem Akku und Reichweitenoptimierung eine Wohltat. Nun geht die von der Toyota-Philosophie, der stetigen Optimierung getriebene Weiterentwicklung weiter voran. Die Weiterentwicklung des Schrägheckmodells GR Yaris im Modelljahr 2026 bringt also neue, vom Motorsport inspirierte Verbesserungen, die insbesondere bei Fahrten am Limit die Lenkpräzision und Fahrzeugkontrolle weiter optimieren.
2: Es ist noch gar nicht so lange her, da galt Sportlichkeit im automobilen Sektor etwas. Denn diese Fahrzeuge sollten spurtschnell sein, sollten Kurven räubern können, sollten Spaß machen. Heute ist es ja so, dass sehr viele Menschen schon zufrieden sind, wenn ihr Elektroauto sportlich beschleunigt. Aber in den Kurven ist es dann meistens schon mal zu Ende durch das hohe Gewicht. Dieses Fahrzeug ist ganz anders, denn dieses Fahrzeug verbirgt noch diese ganzen sportlichen Gene, die wir früher gesucht haben. Das Fahrzeug wird am besten damit verglichen, wenn man sich überlegt, dass vor circa 25 Jahren der Porsche 996 damals 300 PS hatte und wog circa 1600 Kilo. Dieses Fahrzeug wiegt ca. 1350 Kilo und hat 280 PS. Und das Fahrzeug, okay, es ist nicht ganz billig, ca. etwas knapp unter 50.000 Euro. Aber dafür bekommt man ein Fahrzeug, was wirklich sehr, sehr sportlich ist und jede Kurve mit Bravour nimmt. Also, wer noch auf die alten Werte und auf gerade Sportlichkeit Wert legt, der ist mit diesem Fahrzeug hervorragend bedient.
0: Das typische Kart-Feeling mit extremer, direkter Umsetzung der Fahrerwünsche ist ein Genuss. Das liegt auch am neuen, kompakteren Lenkrad mit optimierten Proportionen und ergonomischem Layout. Eine richtige Handbremse ist zudem ein Gewinn für jede Ausfahrt.

Ein neu entwickelter Hochleistungsreifen bietet mehr Grip und Kontrolle auf der Rennstrecke und verringert die Abrollgeräusche auf der Straße. Und neue Möglichkeiten der Stoßdämpferfeinjustierung und bei der elektrischen Servolenkung bringen das Potenzial der neuen Reifung voll zur Entfaltung. Dies gilt auch für eine Feinheit aus dem Motorsport, die bereits in der Vergangenheit in vielen Performance-Modellen griff. Dies ist die Anzeige, dass der Motor noch nicht wirklich warm ist. Erst wenn diese erlischt, kann der

0: Reue beginnen. Denn nur ein warmes Top-Aggregat kann gefahrlos Hochleistungen abrufen. Schauen wir zurück auf zum Beispiel vergessene Porsche-Modelle wie den 996 mit 300 PS, so sehen wir, dass die Performance-Werte beim GR Yaris allein durch das Gewicht besser sind. Somit ist auch die Kritik am hohen Preis kaum zu rechtfertigen, denn das Modell aus Zuffenhausen konnte weniger bieten für mehr Geld. Das Know-how aus dem Toyota Motorsport kam auch bei den jüngsten Weiterentwicklungen des GR Yaris und des GR Yaris Aero Performance zur Anwendung. Beide Modelle profitieren von detaillierten Aktualisierungen zur weiteren Verbesserung des Fahrzeugerlebnisses. Die neu konzipierte Tastenanordnung ist ein weiteres direktes Ergebnis der im Rennsport gewonnenen Erkenntnisse. Der Pilot dreht das Lenkrad oft um bis zu 180 Grad, ohne seine Hände umsetzen zu müssen. Bei einer herkömmlichen Tastenanordnung besteht dabei die Gefahr, dass die Tasten am Lenkrad versehentlich betätigt werden. Beim GR Yaris wurden daher alle Tasten weiter weg von den Händen des Fahrers positioniert. Für mehr Komfort bei kälteren Temperaturen ist nun in Kombination mit der optionalen vertikalen Handbremse außerdem eine Sitz- und Lenkradheizung erhältlich. Sämtliche Aktualisierungen gelten für die neuesten Modelle des GR Yaris und des GR Yaris Aero Performance, die in ganz Europa bestellt werden können. Der GR ist nicht unbedingt ein bequemes Fahrzeug für den Alltag. Ein perfektes Spaßmobil für Könner am Lenkrad ist der GR Yaris aber auf jeden Fall. Vielleicht sogar mehr als ein Porsche. Und das zu einem dann relativ besseren Preis-Leistungs-Verhältnis. Die Optik allein macht schon in der Heckansicht etwas her. Und den roten Testwagen mit seinen aerodynamischen Feinheiten mussten wir einfach liebgewinnen. Der GR Yaris war schon sehr erfolgreich in der WRC. Der Rallye-Weltmeisterschaft. Seine Ahnen zeigt das Nationale Automobilmuseum mit der Ausstellung Rallye-Legenden. Rallye. Das hatte neben der Formel 1 einmal einen sehr guten Klang in der motorisierten deutschen Gesellschaft. Einer der besten Rennfahrer aller Zeiten wurde mehrfach Rallye-Weltmeister und konnte auch auf der Rundstrecke bestehen. Deutschland war in den 80er Jahren im Röhrl-Fieber. Die Low Collection im Diez-Hölztal, eine der spannendsten Autosammlungen der Welt, zeigt in diesem Jahr die Ausstellung Rallye-Legenden. Echt sehenswert, auch im Rahmen der Dauerausstellung. Das Nationale Automuseum The Low Collection im hessischen Diez-Hölztal Eversbach zeigt seit 2023 in der Dauerausstellung ständig rund 150 spektakuläre Fahrzeuge von 1886 bis heute. Sie zeigt zahlreiche Einzelstücke, Prototypen und Highlights der Automobilgeschichte aus der Sammlung von Museumsgründer Prof. Dr. Friedhelm Loh. Seine Leidenschaft für Autos, aber auch Rallye, wurde offensichtlich schon früh geweckt.
1: Ich bin immer Rallyefahrer gewesen, bin München-Dakar gefahren, bin Finnland-Russland im Januar gefahren bei über 40 Grad minus, bin Südamerika gefahren von Venezuela bis nach Brasilien. Also, das ist das, was ich am liebsten tue, wenn ich Urlaub machen darf. Im letzten, vor zwei Jahren war ich in Island und habe die ganze Insel befahren. Das sind schon tolle Erlebnisse. Natur pur, alleine, Ruhe, alles spitze.
0: Doch es soll ja nun ein universitärer Lehrstuhl hier entstehen. Was steckt dahinter, Herr Professor Loh?
1: Ja gut, wenn Sie Autogeschichte meinen, dann haben wir natürlich eine Palette an unterschiedlichen Marken, an unterschiedlichen Technologien. Wir haben weltweit Autos, wir sind nicht nur deutsch, wir sind kein typisches Markenmuseum, das macht auch keinen Sinn, sondern wir wollen die Breite dessen zeigen, was Automobilgeschichte ist. Wenn Sie die zweite Seite sehen wollen, dann wollen wir etwas zur Bildung beitragen in unserer Gesellschaft. Und deswegen haben wir den Campus zusammen mit der Hochschule Geislingen-Nörting, wo wir junge Leute oder überhaupt Menschen für Technik begeistern wollen, weil wir wissen, wir sind eine Nation, die von der Technik lebt. Und ich möchte, weil ich auch Unternehmer bin und mit Technik was zu tun habe, meinen Beitrag leisten, dass junge Leute wieder mehr Spaß an Technik kriegen.
0: Und dieser Spaß ist auch real erlebbar. Die Sonderausstellung, gefördert vom AVD, zeigt die Anfänge. Die extremen Klasse

B-Fahrzeuge, aber auch Dakar-Sieger. Gleich zu Beginn ist der Martini Lancia 037 zu sehen, den Rallye-Superstar Walter Röhrl als das beste Rallye-Auto bezeichnet hat, das er je fahren durfte. Mit bis zu 350 PS und nur kompromisslosen 960 Kilogramm Gewicht wurde das Auto zur Legende. Und schön ist es immer noch, aber auch unbezahlbar.

Vom Audi 200 im Sportgewand über den sehr eleganten Alpine zum Peugeot 205, der ebenfalls eine Ära prägte, führt der Rundgang zu zwei weiteren legendären Lancia-Modellen, die ebenfalls völlig kompromisslos für Rallye-Erfolge entworfen wurden. Der Lancia Delta und der wunderschöne, extrem kompakte Lancia Stratos. Während andere Hersteller ein Straßenmodell für den Sport optimierten, baute Lancia oft, wie beim Stratos, ein reinrassiges Siegerauto und machte dann daraus ein Serienmodell, wenn auch nur in kleinen Stückzahlen.

Auch der Delta S4, ein zum Ende der Gruppe B absolut dominantes Auto mit 500 PS und nur 890 Kilogramm Eigengewicht. Dies verdeutlicht auch die aktuellen Probleme mit effizienter Fortbewegung bei hohen Fahrzeuggewichten bei elektrischen Fahrzeugen wie dem Pikes Peak Rekord Volkswagen von Yannick Dumas. Am Pikes Peak erzielte dieser linke Audi Quattro S1 E2 neben einem elektrischen Prototypen mit Walter Röhrl 1987 und einer Leistung von 600 PS einen neuen Rekord. Er bezwang die 19,96 Kilometer lange Schotterstrecke in 10 Minuten und 47,85 Sekunden und blieb als erster Fahrer unter 11 Minuten. Beeindruckend, wie auch das Flügelwerk, um dem Wagen die beste Bodenhaftung zu verleihen.

Die deutsche Rallye-Geschichte hat besonders Audi mit dem Quattro-Antrieb mitgeschrieben. Dieser S1 ROC im Originalzustand fuhr 1988 mit beim Race of Champions.

Ein besonders seltener Audi Quattro ist dieser S1 PDK, den Walter Röhrl vom damaligen Audi-Chef Ferdinand Piëch als Geschenk erhielt. Ein Innenleben mit vielen Funktionen zur schnellen Bedienung. Ob da die aktuellen Multimedia-Screens mithalten können? Die Neuzeit ist mehr von der berühmten Dakar geprägt, weshalb auch hier viele Hersteller aktiv sein wollten. Von 2009 bis 2011 gewann Volkswagen dreimal hintereinander mit dem Touareg. Sicher wird aber kein Touareg-Kunde ein einziges Teil an seinem Auto wiederfinden. Legenden des Rallye-Sports sind ohne den Porsche 959 nicht denkbar. 1986 war dieser perfekt auf die Dakar hin entwickelte Wagen einfach unschlagbar. Es gewann René Mettke vor Jackie X. Diese G-Klasse folgte dem 959-Tross als Servicefahrzeug.

In der Neuzeit folgten auch Hersteller wie Peugeot auf den Spuren der Dakar. Bis in die 60er Jahre verweist dieser Mini mit seinen Erfolgen im Rallye-Sport. Er hat tatsächlich 1964 die legendäre Rallye Monte Carlo siegreich beendet. In einem Nebenraum stehen weitere Legenden vom 911 S2.2 Rallye, dem SCRS bis zum Prototypen das Schwarze Biest, ein Toyota MR2. Er wurde für die neue Gruppe S entwickelt, die aber nie an den Start ging. Der Ford RS200 war 1983 ausschließlich für den Rallye-Sport entwickelt worden, verlangte aber sehr talentierte Piloten. Ja, auch Mercedes hat sich bei Rallyes versucht. Nicht so erfolgreich wie Opel, die mit einem ähnlichen Modell des Manta 400 und Walter Röhrl am Steuer Weltmeister wurden. Lang ist das her. Es war eine schöne Zeit. Rallye-Sport mit viel Leistung und viel Spektakel. Vielleicht kommt es ja mal wieder. Bis dahin können diese Schätze im Nationalen Automuseum bestaunt werden. Und das war's schon wieder mit elektrischen und motorsportlichen Neuheiten. Wir hoffen, es hat Ihnen gefallen und wir dürfen Sie auch beim nächsten Mal wieder begrüßen zu einer neuen Ausgabe von Car News TV.

0: Hallo, herzlich willkommen zur Pfingstausgabe von Alpha und Omega Kirche im Gespräch. Pfingsten ist ja das geistreichste Fest im Kirchenjahr. In der Bibel wird erzählt, wie der Heilige Geist 50 Tage nach Ostern auf die Jünger Jesu in Form von Feuerzungen herabkam. Pfingsten gilt damit auch als Geburtstag der Kirche. Über dieses Fest und den Heiligen Geist mit seinen Symbolen Feuer, Taube, Windhauch will ich in der nächsten halben Stunde sprechen mit dem katholischen Priester und Stuttgarter Stadtdekan Monsignore Christian Hermes. Herzlich willkommen, Herr Hermes. Was begeistert Sie denn so richtig?
1: Ach, mich begeistert vieles. Ich bin wirklich begeisterungsfähig. Und wenn man vielleicht mal überlegt, was hat das alles gemeinsam, dann sind wir, glaube ich, schon ganz nah an dem, was der Heilige Geist biblisch und theologisch meint, nämlich das Kreative, das Schöpferische, das Neue, das Lebendige, ja, der Geist, der Leben schafft. Und tatsächlich kennen wir alle Momente, die ein bisschen geistlos sind oder langweilig oder unbelebt oder öd und fad. Aber wir kennen Gott sei Dank auch die Momente, wo etwas aufblitzt, wo etwas Neues geschieht, wo etwas Kreatives passiert. Mich begeistern tolle Entwicklungen in meiner Arbeit, wo ich mit vielen Menschen und Gremien und Strukturen arbeite. Wenn Dinge gelingen, wenn viele Menschen etwas zusammen hinkriegen, finde ich genauso großartig. Mich begeistert aber auch ein Ausritt auf dem Pferd, wo man einfach eine Lebendigkeit spürt oder irgendwie in der Natur ein tolles Naturerlebnis, ein tolles künstlerisches Erlebnis. Also ich bin Gott sei Dank da sehr begeisterungsfähig.
0: Ja. Sie haben eben schon angedeutet, der Begriff Geist ist ja sehr vielschichtig. Unsere deutsche Sprache kennt einiges. Zum Beispiel auch, du gehst mir auf den Geist oder von allen guten Geistern verlassen. Wir wollen das mal ein bisschen sortieren heute, den Begriff Geist. Hat er auch etwas mit Geisterbahn zu tun, mit Dämonen, mit Spukgespenstern?
1: Also ich glaube, das räumen wir mal gleich auf die Seite. Es gibt allerdings biblisch natürlich tatsächlich in den Evangelien auch Erscheinungen Jesu, wo selbst die Jünger meinen, einen Geist zu sehen. Ja. Und wir kennen alle das kleine Gespenst und irgendwelche Geistergeschichten. Das hat natürlich sehr viel damit zu tun, dass Menschen sich auch tatsächlich vorstellen, es gibt so eine immaterielle geistige Welt, ja, die uns irgendwie umgibt. Denken wir an die Engel beispielsweise auch, ja, und natürlich auch dieses Beunruhigende oder Faszinierende, was passiert mit den verstorbenen Geistern, die herum. Manchmal stecken auch so Geschichten drin, altes Unruhigende.

0: Unrecht muss gesühnt werden, so lange kommen die Toten nicht zur Ruhe. Mhm. Das alles sind aber tatsächlich irgendwie sehr archaische Vorstellungsbilder. Ich habe mit großer Passion Das kleine Gespenst gelesen von Ottfried Preußler und finde es ganz entzückend, aber ich glaube tatsächlich nicht auf Geister. An Geister.
1: Sind Sie mal durch die Geisterbahn gefahren?
0: Ja, natürlich, das ist doch großartig. Das ist natürlich ganz toll und diesen Grusel kann ich ja empfinden und habe da einen wahnsinnigen Spaß. Das hat aber für mich jetzt religiös, theologisch null Bedeutung, weil es, glaube ich, bei dem, was wir meinen, wenn wir vom Heiligen Geist sprechen, um etwas ganz anderes geht.
1: Also wenn wir vom Heiligen Geist sprechen, sprechen wir von einem lebendigen Geist und von einer Lebenskraft. Nicht von toten Geistern.
0: So ist es, um das einfach mal gleich klarzustellen. Ja. Ne? Und natürlich, Sie haben vorhin so Redeweisen wie du gehst mehr auf den Geist oder so. Das meint natürlich schon, dass wir geistige Wesen sind. Ja? Wir sind rationale Wesen und wir haben eine Vernunft, wir haben einen Verstand. Alles das gehört dazu. Aber beim christlichen Glauben tatsächlich auch diese Idee, dass es tatsächlich auch diesen göttlichen Geist gibt, ja? Der auch in Menschen sein kann. Im Alten Testament beispielsweise kann man einen guten Geist haben oder einen schlechten Geist haben. Also es hat ganz viel zu tun mit der Gestimmtheit des Menschen. Wie ist der drauf? Was für Ideen hat er? Wie gesagt, ist ein kreativer, positiver Mensch oder ist jemand destruktiv und zerstörerisch? Also da sind wir wirklich ganz bei uns und ganz bei dem, was wir unter Gott verstehen.
1: Und der Geist verbindet ja auch Menschen. Das ist ja auch in der Bibel das Pfingstereignis. Da könnte man dann auch von Teamgeist sprechen. Also der Geist stiftet Beziehung.
0: Der Geist ist das Medium der Gemeinsamkeit. Ja? Und wir würden vielleicht heute auch sagen, ja, dass auch in der Sprache findet Gemeinschaft statt, findet Verständigung statt. Und das haben ja auch sehr kluge Philosophen. Ich sage nur, weil wir hier im Schwäbischen sind, ja, Georg Wilhelm Friedrich Hegel beispielsweise, aber bis hin zu dem jüngst verstorbenen Jürgen Habermas. Also dieses Medium der Verständigung, dass Verständigung zwischen Menschen gelingt, das ist eine der großen Hoffnungen der Menschen. Oder wo sie nicht gelingt, denken wir nur an all die Konflikte dieser Zeit, da ist wirklich kein guter Geist. Ja? Und ich glaube, das sind so ganz tiefe, nicht nur religiöse, sondern auch nicht religiösen Menschen zugängliche Erfahrungen von Gemeinschaft, von Team, von Verständigung, verstanden werden, einander auf einer Wellenlänge begegnen, beispielsweise auch. Ja,
1: denselben Spirit haben.
0: Den Spirit haben, gemeinsam eine Orientierung haben und dergleichen. Das sind sozusagen menschliche Grundthemen, die da durchdekliniert werden und die in unserer biblisch-christlichen Tradition mit dieser Person, mit diesem Wesen, göttlichen Wesen des Geistes, dann sich vorgestellt werden in aller Unbeholfenheit, wie wir Menschen uns einen Geist, den Geist Gottes vorstellen können.
1: Ja, da kommen wir jetzt noch drauf, wie wir uns das vorstellen sollen, können. Und wir schauen erst noch mal in die Apostelgeschichte hinein, in die biblische, in der das Pfingstereignis ein bisschen beschrieben wird. Wir schauen mal auf den Text aus der Apostelgeschichte. Da heißt es dann, als der Tag des Pfingstfestes gekommen war, waren alle zusammen am selben Ort. Da kam plötzlich vom Himmel her ein Brausen, wie wenn ein heftiger Sturm daherfährt, und erfüllte das ganze Haus, in dem sie saßen. Und es erschienen ihnen Zungen wie von Feuer, die sich verteilten. Auf jeden von ihnen ließ sich eine nieder. Und alle wurden vom Heiligen Geist erfüllt und begannen in anderen Sprachen zu reden, wie es der Geist ihnen eingab. Also da haben wir Sturm, also Brausen, wir haben die Feuerzungen. Ja.
0: Und das Sprachenwunder.
1: Das Sprachenwunder.
0: Und es ist faszinierend. Also man kann nur sagen, Leute, lest die Bibel. Es ist gerade die Apostelgeschichte so ein faszinierender Text. Und natürlich auch dieser Text ganz speziell, weil da ja ganz viele Bezüge hergenommen werden. Also ich sage nur mal stichwortartig. Ja, am Anfang der Schöpfung, Genesis 1, der Geist Gottes schwebt über der Urflut. Man kann auch übersetzen, flattert oder brütet oder wie auch immer. Also auch da schon dieses Luftwesen, was den Geist ausmacht. Ja, dann haben wir beim Propheten Joel diese Vision, der Geist wird über alle Menschen kommen. Wir haben Babel, die Sprachverwirrung, die Menschen verstehen sich nicht mehr. Ja, und das Gemeinwesen scheitert, es gibt Destruktionen und Durcheinander. Und alles das packt der Lukas oder der Autor des Lukanischen Doppelwerkes in diese Erzählung rein, plus noch wirklich so diese Topoi, diese Motive einer Gotteserscheinung. Ja, im Alten Testament, Gott erscheint im Feuer, brennender Dornbusch beispielsweise. Mhm. Gott erscheint in Naturphänomenen.

0: wie Sturm beispielsweise und eben auch diese Idee der Fremdsprachenkundigkeit, ja, sozusagen.
1: Das ohne Google-Übersetzer.
0: Ja, ohne DeepL und ohne Google-Übersetzer und also sozusagen diese Idee, das ist ja dieses Pfingstfest, ist ja ein jüdisches Fest und in Jerusalem sind natürlich tatsächlich Menschen aus allen Zungen, ja, die sich da treffen. Wie man ja im Deutschen auch zu Fremdsprachen sagt, ja, in anderer Zunge sprechen.
1: Ja.
0: Und diese große Vision, also das Drama von Babel, dass die Menschen sie nicht mehr verstehen, das kann geheilt werden. Das wird durch Gottes Kraft, durch den Geist Gottes und des Auferstandenen wird das geheilt und alle fühlen sich verstanden. Das ist ja ein unglaubliches Bild, ja. Und darin erscheint Gott großartig.
1: Und ohne
0: ob das wirklich so war, wissen wir natürlich nicht. Der Lukas hat keinen Augenzeugenbericht geschrieben. Ja. Aber dass es in der frühen Kirche diese unglaubliche, kräftigende, belebende, kreative Erfahrung des Geistes gab, ja, dass die also richtig geflasht waren von einer göttlichen Gegenwart, die sie da erlebt haben, das ist also unbezweifelbar. Und hat sich ja auch gezeigt, diese Verbreitung des Christentums im ganzen Mittelmeerraum, da war genau ein solcher Spirit am Werk.
1: Mhm. Sie haben schon verschiedene Symbole angesprochen, Brausen, also ist der Heilige Geist ist alles andere als ein laues Lüftchen, kann man wohl auch sagen, sondern er ist ein bisschen mehr. Und der Heilige Geist als Windhauch oder auch als Sturmbrausen, dieses Symbol findet sich ja in einer Kunstaktion wieder von Wilhelm Koch. Er hat vor einigen Jahren einen Luftkreuzflug in der Paulanerkirche im bayerischen Amberg gemacht. Wir schauen uns das mal kurz an.

0: Also ein großes Kreuz, durchsichtig, gefüllt mit Luft, das da durch die Kirche schwebt. Wie finden Sie das?
1: Also ich finde es sehr meditativ, ein sehr schönes Bild. Und das bringt ja irgendwie zum Ausdruck, also auch hier wieder, ne, wir denken an den Graf Zeppelin mit seinem Heißluftballon und Luftschiff und so weiter. Ja, also dieses Faszinierende, dass ja also in der Bibel der Wind auch so ein Symbol für das Nicht-Greifbare ist. Ja, du weißt nicht, woher er weht und so weiter. Oder im Buch Kohelet, Windhauch, Windhauch ist ein Beispiel, das ist alles nichtig, wird alles weggepustet, was der Mensch so schafft. Und gleichzeitig hatten die alten Philosophen schon so die Vorstellung, dass Luft auch was Materielles sei. Ja, also die treibt eben auch die Schiffe an und bläst. Und tatsächlich haben wir natürlich hier ein wunderbares Beispiel. Wenn ich einfach nur Luft in einen Ballon tue und die Luft erwärme oder ein anderes Gas, dann kann das Ding fliegen. Und das ist schon faszinierend. Ich finde es hier sehr schön, das so zu sehen, weil man ja vielleicht sagen könnte, die Kirche soll ja oder ist ja ein solches Gefäß des Geistes. Ja? Und das ist einfach nicht nur irgendwie jeder glaubt irgendwas und alles bläst in alle Richtungen, sondern wenn die Kirche vielleicht, das würde mich hier jetzt inspirieren an diesem Bild, die Kirche ist sozusagen die Hülle, die institutionelle Hülle, die möglichst den Geist so fassen soll, dass eine aufsteigende Stimmung entsteht.
0: Mhm. Ja. Ja, dieses Pfingstereignis ist ja immer wieder auch in andere Bilder übersetzt worden. Mhm. Wir wollen uns noch ein paar davon anschauen. Das erste Bild ist aus ein Altarbild aus der katholischen Jesuitenkirche in Heidelberg, eine Heiliggeistkirche. Eher so ein klassisches Bild, oder? Was fällt Ihnen an dem Bild auf?
1: Wir müssen unweigerlich, wenn wir über den Heiligen Geist sprechen, über Geflügel sprechen, im Speziellen über die Taube. Wir sehen hier auch die Taube, wie sie oben figuriert wird.

0: natürlich der Geist, ja, wie soll man Luft darstellen, ja? Und dann gab es eben dieses Bild der Taube. Die Taube ist ja auch wirklich ein Vogel, der in der Bibel wirklich so eine symbolische Rolle hat, als ein friedliches, mit Liebe verbundenes, mit Lebendigkeit, aber eben nicht aggressiv. Ja? Das ist kein Falke beispielsweise, aber auch nicht nur ein kleiner Spatz, sondern das schon, die Taube hat da schon eine ganz, ganz positive Besetzung. Das muss man heute auch sagen, wo wir in den Städten vielleicht eher ein Problem mit Tauben haben.
1: Sie erleben es ja selber, Sie wohnen ja in der Stadt unter Tauben sozusagen.
0: Wobei die noch schlechteren Erfahrungen jetzt mit Nilgänsen und Krähen stattfinden, aber die Tauben mögen wir jetzt fast schon wieder. Nee, Spaß beiseite, aber so diese Darstellung, wir haben bei der Szene der Taufe Jesu, haben wir diesen Vergleich, der Geist kam wie eine Taube. Ganz wichtig, nicht als Taube, sondern wie eine Taube. Und da sind wir wieder auch bei der Schöpfungsgeschichte, das Flattern, das Brüten, das Schweben des Geistes. Es kommt eine himmlische Kraft auf jemanden herab. Ja? Und wir haben diese Bilder, jemand hat den Geist Gottes, den prophetischen Geist, beispielsweise im Alten Testament. Und das soll hier bedeutet werden und zum Ausdruck gebracht werden, dass verbunden auch mit der Stimme, das ist mein geliebter Sohn, dass wirklich die göttliche Sphäre, das göttliche Leben, die göttliche Kraft auf diesen Jesus kommt, dass er den Geist Gottes hat. Nicht exklusiv, den können haben die Propheten genauso und den haben, wie man in dem Bild sieht, auch die Apostel. Der verbreitet sich auch, ja, aber das ist sozusagen dann nochmal, ja, das Empowerment des Jesus, der sich zur Taufe da anstellt, bei Johannes dem Täufer, und der Geist, den er dann an Pfingsten oder, wenn man das Johannesevangelium liest, an Ostern bereits, ja, haucht er sie an, empfängt den Heiligen Geist, den Jesus an seine Jünger und Jüngerinnen weitergibt.
1: Interessant ist ja auch, das wusste ich auch nicht bis zu dieser Sendung, es gab sogar ein Verbot eines Papstes, den Heiligen Geist in Menschenform abzubilden. Warum?
0: Ja. Naja, eben um ihn nicht zu sehr festzulegen. Also es gilt im Grunde grundsätzlich natürlich die Problematik, jetzt Jesus abzubilden.
1: Oder
0: die Bilder, die wir kennen von
1: Gott
0: Jesus.
1: Gott als alter Mann mit Bart. Und
0: so. Gott als Mann mit Bart. Also da gilt halt einfach der alte Satz, es gibt einfach nur
1: kein Bild machen.
0: Ausdrucksweisen, die eher Gott falsch darstellen, als ihn richtig darstellen. Dass man ausgerechnet jetzt beim Heiligen Geist da so Wert drauf gelegt hat, ich weiß es nicht, man müsste es mal nachforschen. Ob vielleicht diese weibliche Dimension vorher auch zu sehr durchgedrungen ist. Man hat ja nicht verboten, Gott Vater darzustellen als Mann mit weißem Bart und dergleichen. Weil wir ja im Hebräischen anders als im Lateinischen, anders als im Griechischen, wo das Pneuma ist einfach neutral, ist ein Neutrum, aber im Hebräischen die Ruach ist eine Frau. Und sie wird mit der Weisheit assoziiert im Alten Testament. Ja? Also Gott hat eine männlich-weibliche Seite, ist auch da nicht festlegbar. Und ehrlich gesagt ist dieses Bild der Taube ja irgendwie auch ein bisschen unbeholfen. Vielleicht verbietet er auch mal ein Papst, den Geist als Taube darzustellen und sagt, macht lieber mit Luft gefüllte Kreuze oder irgendwas anderes. Aber so sind religiöse Bilder halt. Ich glaube, was halt der Vogel zum Ausdruck bringt, eben ist ein guter Vogel, ist ein friedliebender Vogel. Es ist die Verbindung von Himmel und Erde, die herabsteigt und die Fruchtbarkeit bringt und Leben schafft. Das ist ja im Credo, beten wir an den Spiritus vivificans, den lebenschaffenden Geist.
1: Und wir denken auch noch an die Turteltauben.
0: Die, ja, sicher,
1: die der Geist Symbol die für die Liebe sind bei den Hochzeiten, so wenn die weißen Tauben fliegen.
0: Paulus so. im Hohenlied der Liebe, wenn ich alles könnte, alles hätte, aber hätte die Liebe nicht, wäre ich nichts. Dann wäre nur heiße Luft und der Heilige Geist ist eben nicht heiße Luft.
1: Eine Taube als Symbol des Heiligen Geistes finden wir auch auf einem ganz neuen Bild. Das ist ein Entwurf für die berühmte Pariser Kirche Notre Dame. Da sind 6 Fenster geplant, die sollen ein altes Fenster ersetzen von der Künstlerin Claire Tabouret. Und man sieht auf dem linken Bild auch wieder eine Taube über den Menschen und rechts viele Menschen, die ein Kreuz mit sich tragen. Was fällt Ihnen an diesen modernen Fenstern auf?
0: Ja, also ich sag mal so, die sind jetzt nicht so ganz revolutionär, was jetzt so die Bildgestaltung angeht. Ja, also wir haben den Geist, wir haben Maria als prominente Figur. Was mir nicht gefällt, ist tatsächlich, dass die anderen Menschen alle, die da sind, vorhin haben wir ein Bild gesehen, wo die Feuerzungen auf die Apostel herabkommen, die geben

0: sollen es dann weitergeben. Aber hier haben wir halt prominent die Maria da stehen, zu der der Heilige Geist kommt. Das ist die Verkündigungsszene. Und ich finde es etwas merkwürdig, dass die anderen da alle nur so rumliegen und auch so ein bisschen ja, gesichtslos dargestellt werden, weil ja der Geist dann eigentlich schon auch dazu führen soll, dass Menschen begeistert sind, dass Menschen mit ihrer Persönlichkeit, mit eigener Verantwortung und Kreativität die Liebe oder das, wofür der Geist Gottes steht, in diese Welt tragen.
1: Wir haben noch eine andere interessante Taubendarstellung gefunden, aus der katholischen Kirche St. Vitus in Heidelberg-Handschuhsheim. Da hat die Taube nämlich ein Schwert neben sich.
0: Oh ja.
1: Und es soll ein Fenster sein, das an die Firmung erinnert und hat wohl damit zu tun, dass bei der Firmung man früher sozusagen, die Firmung war der symbolische Ritterschlag für die angehenden Christen.
0: Ja.
1: Und man hat tatsächlich vom Bischof wohl bei der Firmung früher so eine Art Backpfeife bekommen. Ist das richtig? Gibt
0: Ja,
1: es heute
0: also
1: nicht mehr,
0: das
1: oder?
0: war, als ich gefirmt wurde, auch schon lange außer Gebrauch, zum Glück. Aber es war in der Tat so, dass dieses Fenster stammt ja so aus den 30er Jahren und dass da ganz stark, natürlich dann auch in den ganzen Wirren der Zeit, so diese Idee war, ja, die Gefirmten sind dann die, das ist ja auch so ein Mündigkeitsritual, ja, und jetzt hast du Verantwortung und jetzt musst du auch einstehen für deinen Glauben. Und das ist eine andere Zeit, die uns nicht mehr so vertraut ist. So diese Idee jetzt, ja, die Christen sind sozusagen so die Kampftruppe Gottes in dieser Welt. Man muss es vielleicht dann auch noch mal sehen in den 30er Jahren, dann schon auch in Auseinandersetzung mit anderen Kampftruppen, die dann aufgezogen sind. Und das ist dann auch wieder ein ganz altes Bild, ja, dass es sozusagen die Heerschar Gottes gibt im Heiligen Geist und auf der anderen Seite sozusagen das Heer des Teufels, des Verwirrers. Da sind wir auch wieder bei Babel, ja, des Goebbels, des Propagandisten, des Lügenmauls. Und dagegen sollen die Christen eben auch mit dem Wort, das ist auch wieder ein biblisches Bild, ja, das Wort Gottes ist schärfer als jedes zweischneidige Schwert. Wenn ich jetzt an Menschen denke, die meiner Kirche, St. Eberhard in Stuttgart, sehr verbunden sind, Rupert Mayer und Eugen Bolz, dann brauche ich nicht da viel dazu sagen, ja, dass ein Rupert Mayer als Prediger und Jesuit, dass ein Eugen Bolz als Staatspräsident, dass die wirklich ernst gemacht haben damit. Ja,
1: Und sich
0: also,
1: deutlich gegen die Nazis
0: ja,
1: gestellt
0: und da
1: haben.
0: war vielleicht der Backenstreich dann schon auch so: Wake up, ja, du wirst gebraucht. Es kommt auf dich an, ob der Geist Gottes in dieser Welt wirkt oder ob andere Ungeister hier wirken.
1: Und jetzt haben wir noch eine ganz ungewöhnliche Geisterstellung. Das ist das sogenannte Physikfenster aus der Heiliggeistkirche in Heidelberg. Da ist man, das ist ganz in Rot gehalten, Farbe des Heiligen Geistes
0: Ja.
1: natürlich. Man hat den Pfeil von oben nach unten und dann ist dort die kleine Formel drin, E gleich mc Quadrat
0: Ja.
1: von Albert Einstein. Unten sehen wir einen Erdball, der so aufquillt und Lava kommt heraus und dazu das Datum 6.8.45, das ist der Tag, an dem die erste Atombombe auf Hiroshima abgeworfen wurde. Also da ist ja Geist, Kreativität,
0: Ja.
1: Einstein und Ungeist ganz nah beieinander.
0: Ja, das ist so. Und das ist ja nun auch die Tragik des Menschen, dass der menschliche Geist die höchsten Höhen und die tiefsten Abgründe erreichen kann. Und deshalb ist es so wichtig, dass wir an den Lebensspendenden, an den positiven Gottesgeist glauben. E gleich mc Quadrat ist ja auch da nochmal so eine Verdichtung, also nicht nur jetzt für die Kernspaltung, wo sozusagen Energie und Masse korreliert. Sondern natürlich auch, der Heilige Geist ist keine physikalische Energie, das wäre jetzt auch nur ein Bild, ja. Und doch ist es eine Energie, ja, eine Kraft, die wirkt. Ja, aber der menschliche Geist ist eben in der Lage, positive Kräfte zu entfalten und leider immer wieder auch ganz schreckliche, destruktive Kräfte. Und dafür, steht Hiroshima, genauso wie die Feuerzungen natürlich, einerseits ja, das wärmende, das erleuchtende Moment sind, das hier gemeint ist, aber genauso natürlich dieses Fenster zeigt es sehr eindrücklich, auch wirklich eine weltzerstörerische, einen Weltenbrand anzeigen können.
1: Ja. Sie haben auch schon den Begriff Geistkraft verwendet und haben schon aufs Hebräische angesprochen, Ruach,
0: Ja.
1: Geistkraft. Und das ist auch nochmal eine Darstellung, die wir jetzt hier haben aus der Jesuitenkirche, nämlich eine heilige Geistin. Also
0: Ja.
1: wir haben ja vorhin schon drüber gesprochen, der Geist auch als weibliche
0: Ja.
1: ja, Person in dem Fall. Hier ist es sie mit den feuerroten Haaren. Ja, wie weiblich ist der Heilige Geist?
0: Ja, ich finde, die Haare und die Schuhe sind echt cool.

0: an dieser heiligen Geistin, ja. Also es ist eine wirklich auch etwas humoristische Darstellung, so der Heilige Geist, die Geistin, die da oben sitzt und runterguckt mit ihrer flammenden Frisur. Auch das ist eben ein Bild, ja, wird ja hier auch gespielt. Da ist die Feuerzunge in diesem kleinen, in dieser kleinen mobile Figur, die sie da hat, und die Flügel und so. Ich glaube, es ist ganz wichtig, finde ich auch, wenn wir jetzt drüber sprechen, muss man Gott gendern. Manche Leute sagen das ja auch oder sowas. Also, ja, also wir haben eine Vielfalt von Bildern, und es ist mir extrem wichtig, dass die weibliche Seite Gottes auch zum Tragen kommt. Das ist ein bisschen ein Problem. Ja. Gott ist sehr vermännlicht worden. Und nicht erst durch irgendwie die modernen Zeiten, sondern schon Yahweh als Gott Jesus Christus. Ja. Und dann irgendwann kommt der alte Mann mit dem weißen Bart noch dazu. Aber Gott hat auch diese mütterliche Seite. Gott hat die Barmherzigkeitsseite. Gott hat also jetzt klassische Bilder von Weiblichkeit. Und Gott ist eben viel, viel mehr als unsere engen Geschlechterstereotype meinen. Und daran erinnert das Bild der Ruach. Streiten brauchen wir uns darüber nicht, weil Gott ganz sicher jenseits unserer menschlichen Kategorien von männlich und weiblich steht.
1: Zu Anfang habe ich gesagt, Pfingsten gilt ja auch als Geburtstag der Kirche. Feiern Sie das so an Pfingsten? Stimmt das so?
0: Ach ja, also das ist schon ein schöner Begriff. So. Also das ist ja eben nicht, wir können nicht historisch sagen, 50 Tage nach Ostern, weil wie gesagt, im Johannesevangelium ist Ostern schon das Fest des Heiligen Geistes. Aber man kann natürlich schon sagen, ohne diese Power, die gespürt haben, ja, dass die einfach nicht gesagt haben, naja, Jesus ist auferstanden und aufgefahren, das ist hervorragend für ihn und wir bleiben halt jetzt allein zurück. Ja, sondern die Geschichte geht weiter, die Mission geht weiter. Wir haben eine Mission in dieser Welt und es braucht auch eine Gemeinschaft, in der sich das ja, irgendwie organisiert. Und wir müssen miteinander im Gespräch bleiben, wir müssen in Verbindung bleiben und dann wird das eine sehr gute Sache. Ich glaube, das feiern wir schon an Pfingsten. Und was mir einfach auch sehr wichtig ist, in einer Zeit, in der ja viel über Identität und wir und die anderen und Fremde und Ausländerfeindlichkeit, die Brandstifter der AfD und anderer rechter Gruppen natürlich versuchen, Menschen aufzuhetzen gegeneinander oder auch politische Verantwortungsträger. Und da sehen wir einfach, wie wichtig dieser Heilige Geist ist und wie wichtig es ist, an einer Community, an einer Gemeinschaft festzuhalten, die jenseits aller Sprachentrennungen oder kulturellen Trennungen oder Geschlechtsrollen, Unterscheidungen, so wie Paulus eben sagt, es gibt eben nicht mehr Römer, Griechen, Heiden, nicht mehr Mann und Frau, sondern ihr seid alle eins. Und das ist die große, großartige Utopie von Pfingsten, dass trotz der Verschiedenheit der Kulturen und der Menschen so etwas wie Gemeinschaft glücken kann.
1: Ganz zum Schluss noch ganz kurz die Frage: Was begeistert Sie so richtig an Ihrer Kirche?
0: Ja, genau das. Also mich begeistert vieles auch nicht. Ich empfinde vieles auch als geistlos und langweilig und aussichtslos, was in der Kirche so stattfindet. Aber überall da, und ich glaube, wir haben in Stuttgart hier vieles ausprobiert. Dazu ermuntere ich auch, probiert Dinge aus. Das hat mit Geist und Kreativität zu tun. Man muss mutig sein, muss auch mal hinfallen können und so. Aber überall da, wo Kirche wirklich im Sozialen, im Kulturellen oder auch was die Verkündigung und weiter des Glaubens angeht, wo Kirche wirklich etwas kreativ in Gang setzt, wo sie im Gespräch mit anderen Menschen ist, da bin ich total fasziniert und freue mich, dass wir die Kirche bei allem Ärger, dass wir sie haben und dass ich hier mitmachen darf.
1: Dankeschön, Herr Hermes. Pfingsten, ein Fest, das begeistert. Das war Alpha und Omega zum Pfingstfest. 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Wir wünschen ein frohes Pfingstfest und geistreiche Tage.

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0: Wir blicken zurück auf die vergangene Nachrichtenwoche hier bei Baden TV aktuell. Herzlich willkommen. Die Anspannung war groß, die Erleichterung danach umso größer. In Pforzheim ist am letzten Wochenende eine Weltkriegsbombe erfolgreich entschärft worden. Seit dem Fund des Blindgängers bei Bauarbeiten liefen die Vorbereitungen für einen der größten Einsätze der Stadtgeschichte. Zehntausende Menschen mussten ihre Wohnungen verlassen, zahlreiche Helfer waren im Einsatz. Am vergangenen Sonntagnachmittag konnte schließlich Entwarnung gegeben werden.
1: Entschärfung gelungen. Die in der Pforzheimer Oststadt entdeckte Weltkriegsbombe wurde am Sonntagnachmittag erfolgreich entschärft. 5 Tage lang hielt der Bombenfund die Stadt in Atem. Am Sonntag dann um kurz nach 15 Uhr hieß es endlich aufatmen. Die Bombe ist entschärft und bereit zum Abtransport. Alle Bürger, die im Umkreis von 1,5 Kilometern rund um den Fundort der Bombe evakuiert wurden, konnten wieder zurück in ihre Häuser. Entdeckt wurde die Bombe bereits am vergangenen Mittwoch bei Bauarbeiten im Quartierspark in der Pforzheimer Oststadt, direkt neben einer dort ansässigen Kindertagesstätte. Die Entschärfung wurde für Sonntag anberaumt. So sollte für alle Einsatzkräfte genügend Vorbereitungszeit bleiben. Denn fast 30.000 Anwohner mussten evakuiert werden und bis spätestens Sonntag früh um 8 ihre Häuser verlassen haben. Ein logistischer Kraftakt. Doch die Stadt gab sich bereits am Vortag der Maßnahme zuversichtlich.
2: Wir sind hier sehr gut vorbereitet. Der Führungs- und Einsatzstab tagt seit mehreren Tagen. Wir koordinieren hier bereits den morgigen Tag, der eine Evakuierung mit sich bringen wird von über 27.000 Bürgerinnen und Bürgern und über 1.500 Kräfte, die morgen im Einsatz sein werden.
1: Bei der fast 2 Tonnen schweren Bombe handelt es sich um eine selten gefundene englische Luftmine. Das Risiko einer Detonation während der Entschärfung sei gering. Dennoch entschied sich die Feuerwehr im Vorfeld für die größte Evakuierungsmaßnahme in Pforzheim seit dem Zweiten Weltkrieg.
3: Das Risiko einer Detonation kann wirklich als äußerst gering eingeschätzt werden. Nichtsdestotrotz, wir wollen keinerlei Risiko eingehen für die Bevölkerung, keinerlei Risiko für die Einsatzkräfte. Und deswegen ist es Standardtechnik, das haben die Profis ausgerechnet, dass hier dieser Evakuierungsradius von 1.500 Meter zur Geltung kommt. Und der wird morgen auch eingehalten und durchgesetzt.
1: Für die Anwohner stand während der Zeit der Evakuierung unter anderem die Jahnhalle und die Ludwig-Erhard-Halle als Notunterkunft bereit. Bettlägerige Menschen, insbesondere Bewohner von Pflegeheimen, wurden mit Hilfe von Einsatzkräften des DRK evakuiert.
4: Die größte Herausforderung für uns wird morgen in der Tat die Umsetzung sein, die Menschen aus den Pflegeheimen zu transportieren. Wir haben manche Bereiche, wo es etwas schwieriger ist, auch von der Struktur her. Das wird wirklich die größte Herausforderung sein.
1: Auch Insassen eines nahegelegenen

0: Wegen Abschiebegefängnisses wurden evakuiert. Das Helios-Krankenhaus wurde hingegen nach einer Risikoabwägung von der Evakuierung ausgenommen. Spezielle Sicherungsmaßnahmen sollten dort eine eventuelle Druckwelle umleiten. Am Sonntag wurden dann die Anwohner im Evakuierungsradius angewiesen, ihre Häuser und Wohnungen bereits am frühen Morgen zu verlassen. Vereinzelt sollen sich Menschen dieser Anweisung widersetzt und für Verzögerungen gesorgt haben. Um 14.28 Uhr ging es dann schließlich los mit der Entschärfung.
1: Das hat eigentlich sehr gut funktioniert und wir haben im Prinzip bei dem einen dann festgestellt, bei dem Zünder, dass der Schlagbolzen frei beweglich war. In Kombination mit Detonator und Übertragungsladung Größe einer Handgranate war das jetzt nicht transportsicher und deswegen haben wir uns dazu entschieden, auch dieses Teil dann noch nachträglich zu sprengen, sodass wir im Prinzip komplett gefahrlos den Rücktransport antreten können.
0: Knapp 50 Minuten dauerte die Entschärfung. Dann gab die Polizei Entwarnung. Alle Bewohner konnten um 15.10 Uhr wieder zurück nach Hause. Und auch die 1500 Einsatzkräfte konnten am Ende ihren wohlverdienten Feierabend antreten.
2: Sie ist eine der wichtigsten Schlagadern für Berufspendler in unserer Region. Doch genau dort brauchen Autofahrer ab Juni starke Nerven. Auf der B36 bei Rheinstetten startet eine 3 Millionen Euro teure Großbaustelle, die den Verkehr wochenlang ausbremsen wird. Was genau geplant ist und wie sie dem drohenden Stau entkommen, Max Gerlein berichtet.
3: Wer täglich auf der B36 bei Rheinstetten unterwegs ist, kennt das Rütteln im Lenkrad, das durch die Unebenheiten der Straße verursacht wird. Doch ab dem 1. Juni wird die Geduld der Pendler hier auf eine ganz andere Probe gestellt. Dann verwandelt sich die wichtige Pendlerachse in eine Großbaustelle. Das Regierungspräsidium Karlsruhe saniert die Fahrbahndecke in Richtung Rastatt grundlegend. Kostenpunkt rund 3 Millionen Euro, gezahlt vom Bund. Eine Investition, die laut Behörde unaufschiebbar ist.
4: Im letzten Jahr haben wir die Ostseite saniert. Es hat sich dann leider gezeigt, dass auf der Westseite wesentlich stärkere Schäden vorhanden sind als zuvor bei Bohrungen erkundet. Das Problem zusätzlich ist auch noch, dass in den unteren Schichten, die wir ursprünglich nicht austauschen wollten, teerhaltiges Material vorhanden ist. Und das ist besonders umständlich, da es eine sehr intensive Entsorgung bedarf. Und deshalb haben wir uns entschieden, um nicht weiter in den Winter hineinzubauen, das auf dieses Jahr zu verschieben.
3: Die Vorbereitungen laufen bereits auf Hochtouren. In der ersten Juniwoche werden zunächst die Mittelstreifen geöffnet. Das bedeutet, einzelne Fahrstreifen müssen gesperrt werden. Es drohen erste Behinderungen. Am darauffolgenden Wochenende wird es dann ernst. Der gesamte Verkehr wird auf die Gegenfahrbahn umgeleitet. Genau wie im Vorjahr fließt der Verkehr dann in beiden Richtungen nur noch einspurig durch die Baustelle. Für die Autofahrer heißt das vor allem Gas wegnehmen und mehr Zeit einplanen. Besonders im Berufsverkehr ist die Staugefahr enorm.
4: Wir haben hier bei dieser Sanierung den wirklich sehr guten Umstand, dass wir unweit entfernt die B3 als Ausweichstrecke zur Verfügung haben. Wir sind ebenfalls in der sehr guten Situation, dass wir 4 Fahrspuren zur Verfügung haben. Wir werden deshalb immer 2 Fahrspuren, eine pro Richtung zur Verfügung haben, sodass wir denken, dass es zwar Beeinträchtigungen geben wird, diese sich aber in Grenzen halten werden.
3: Wer die B36 nutzen will, muss sich auf erhebliche Einschränkungen beim Auf- und Abfahren einstellen. Einige gewohnte Kreuzungen und Zufahrten im Bereich Rheinstetten sind während der Bauzeit dicht. Umleitungen über das Nebenstraßennetz sind zwar ausgeschildert, erfordern aber Geduld. Als wäre das nicht schon genug, sorgt Mitte Juni eine zusätzliche zeitweise Streckensperrung der Deutschen Bahn in der Region für weiteren Druck auf den Ausweichrouten. Der erste von insgesamt 3 Bauabschnitten fordert den Pendlern in der Region ab Juni einiges ab. Am Ende soll eine flüsterleise und sichere Fahrbahn stehen. Bis dahin hilft den Autofahrern auf der B36 wohl nur starke Nerven.
2: Ein besonders dreister Versuch, mit synthetischem Urin einen Drogentest zu fälschen, hatte vor rund einem Monat an der A8 bei Pforzheim für Aufsehen gesorgt. Bei einer Großkontrolle der Polizei zur Fahrtüchtigkeit war der Fahrer Mitte April aufgefallen und schließlich aufgeflogen. In dieser Woche startete die Polizei an der A8 erneut eine Großkontrolle.
5: Seit 11 Uhr kontrolliert die Polizei hier an der A8 Anschlussstelle Pforzheim Nord auf Fahrtüchtigkeit und Drogeneinfluss. Bereits nach 3 Stunden die ernüchternde Zwischenbilanz mit Blick auf die Verkehrssicherheit. 8 Blutentnahmen wegen des Verdachts auf Drogeneinfluss.
6: Vorrangig gilt es zu attestieren, dass natürlich im Gros der festgestellten Verstöße die Leute unter dem Einfluss der Substanz Cannabis gefahren sind. Cannabis wurde legalisiert, es ist natürlich entsprechend im Umlauf. Laut neuesten Auswertungen ist es eben überproportional vertreten, was auch nicht verwunderlich ist in dem Sinne.
5: Die Fahrzeuge werden von der A8 auf einen Pendlerparkplatz geleitet und die Fahrer dann auf ihre Fahrtüchtigkeit kontrolliert, etwa durch körperliche und koordinative Tests. Bei Verdachtsfällen folgen ein Urintest und die Blutentnahme. Mehrfach stellt die Polizei auch Verstöße bei der Kindersicherung fest, bis 14 Uhr allein 5 Fälle. Dazu ein Fahren ohne Fahrerlaubnis sowie ein Verstoß gegen die Ladungssicherung. Die Zwischenbilanz legt nahe, dass die Ergebnisse heute ähnlich ausfallen könnten wie Mitte April. Bei der letzten Großkontrolle an der A8 bei Pforzheim lag die Trefferquote bei fast jedem dritten kontrollierten Fahrzeug.
6: Wir haben jetzt auch mittlerweile die überwiegende Anzahl aller Blutergebnisse erhalten von den forensischen Toxikologen im Labor und müssen eben feststellen, dass die Werte im Blut doch relativ hoch waren und auf jeden Fall über dem Ahndungsgrenzwert. Ja, von daher finde ich, für eine Kontrollzeit außerhalb der Verkehrsstoßzeiten, sprich in einem Zeitraum von 11 bis etwa 17, 18 Uhr, das heißt nach dem Berufsverkehr, aber vor dem Feierabendverkehr, eine Trefferanzahl von 17 Blutentnahmen anhand Stichprobenkontrolle, doch einen erschreckend bemerkenswerten Wert.
5: Die Großkontrolle soll außerdem der praxisnahen Weiterbildung von Polizisten dienen. In Zusammenarbeit mit der Hochschule für Polizei in Böblingen können theoretische Seminarinhalte im Einsatz erprobt werden, unter Anleitung von erfahrenen Polizisten. Kontrolliert wird am Dienstag bis 18 Uhr und damit auch der Feierabendverkehr an der A8.
2: Es sind kleine Steine mit großen Geschichten. In Bruchsal wurde am Dienstag an mehreren Orten an Menschen erinnert, die während der NS-Zeit deportiert und ermordet wurden. Angehörige, Schülerinnen und Schüler sowie Vertreter der Stadt gedachten gemeinsam der Opfer und setzten ein sichtbares Zeichen für Erinnerungskultur.
7: Berührende Musik und berührende Momente. In Gedenken an die Opfer des Nationalsozialismus in Deutschland wurden in dieser Woche in Bruchsal kleine Mahnmale in Form von Pflastersteinen verlegt, sogenannte Stolpersteine. Zahlreiche Nachfahren der Opfer sind eigens für die Verlegung angereist. Manche davon aus den USA, Israel oder wie die US-Amerikanerin Sarah Stroh aus ihrer Wahlheimat Berlin. Die beiden Geschwister ihres deutschen Großvaters wurden hier aus ihrer Bruchsaler Wohnung in der Friedrichstraße nach Auschwitz deportiert und dort 1942 ermordet. Dass nun die Namen ihrer Familie im Pflaster vor dem Haus verewigt wurden, hat eine große Bedeutung für Sarah.
8: Ja, es fühlt sich wie, wir werden gesehen. Ja, gesehen und auch mit so vielen Eltern, die da waren bei der Veranstaltung, Kinder und Jugendliche, ganz alte Menschen, und das war sehr schön zu sehen, dass alle wollen zu erinnern. Ja.
7: Verlegt wurden insgesamt 16 Steine an 7 verschiedenen Stellen in Bruchsal, unter anderem in der Durlacher Straße, Amalienstraße und John-Bob-Straße. Begleitet wurde die Aktion vom Verein Stolpersteine Bruchsal, Schülern des Bruchsaler Justus-Knecht-Gymnasium und dem Oberbürgermeister. Auch er ist ergriffen von der Stimmung und den Reaktionen der Anwesenden.
9: Also ich war letztes Jahr das erste Mal dabei, noch als Gast, heute als Mitveranstalter. Ich finde es sehr bewegend, vor allem wenn man die Angehörigen sieht, die von der Ferne her anreisen und wie emotional sie auch nach dieser langen Zeit reagieren, wie betroffen sie sind. Das macht einen selbst betroffen, wenn man dabei sein darf.
7: Die Stadt Bruchsal möchte ihre Anteilnahme in Gestalt der Stolpersteine ausdrücken. Gleichzeitig sollen sie vorübergehende Passanten zum Nachdenken anregen und warnen.
9: Dass man es wahrnimmt, dass einem bewusst wird, dass es genau dort ist, dort passiert ist, wo man lebt, dass der Nachbar, der Freund einfach aufgrund seines Glaubens, seiner Herkunft, ob er behindert war, einfach aus dem Leben gerissen wurde und als nicht lebenswert bezeichnet wurde, dass das in Deutschland passieren konnte, dass man sich darüber Gedanken macht, wie unfassbar das war und dass man auch wirklich sensibel ist, dass man wirklich jeden Anfang heute deutlich widerspricht und nicht gleichgültig ist.
7: Die Idee, mit Gedenksteinen im Straßenpflaster an die Schrecken des Holocaust zu erinnern, hatte der Künstler Gunter Demnig. Seit 1997

0: 1996 hat er insgesamt 160.000 Stolpersteine in 32 Ländern verlegt. Bis heute verlegt der 78-Jährige die Steine selbst, so auch diese Woche in Bruchsal. Müde sei er vom vielen Verlegen noch nicht. Im Gegenteil, dass seine Idee so gut angenommen wird, ermutigt den Künstler weiterzumachen.
1: Es ist eigentlich kein Grund zur Freude, aber es ist einfach toll, wie groß das Interesse ist. Und ich habe das Gefühl, es wächst weiter. Also ich hatte zwischendurch mal die Ahnung, es muss weniger werden, weil es gibt Kommunen, die sind abgeschlossen, wo wirklich alle Stolpersteine liegen. Aber es ist, glaube ich, eine Generationenfrage. Es sind jetzt Enkel, die fragen, warum hatten wir nie eine Oma? Urenkel, die wissen wollen, unsere Familie, woher kommen wir eigentlich? Wo sind unsere Wurzeln? Und also es geht ungebremst weiter, kann ich sagen.
0: Die Stolpersteine als stumme Zeugen einer dunklen Vergangenheit und gleichzeitig ein lebendiger Auftrag für die Gegenwart. Wer über sie stolpert, soll spüren, erinnern ist keine Option, sondern eine Pflicht.
2: Der Karlsruher Stadtteil Oberreuth bekommt ein neues sportliches Zentrum. Nach jahrelanger Planung und Bauzeit ist die neue Sporthalle eröffnet worden. Die Stadt verbindet damit große Hoffnungen für den Schul- und Vereinssport im Stadtteil. Gleichzeitig soll die Halle auch Raum für größere Veranstaltungen bieten. Die Verantwortlichen sehen darin einen wichtigen Schritt für die Entwicklung Oberreuths. Florian Harsch war bei der Eröffnung dabei.
3: Neustart für den Sport in Oberreuth. Mit der symbolischen Ballübergabe hat heute die Sozialbürgermeisterin die neue Sporthalle Oberreuth offiziell eröffnet. 4 Jahre wurde gebaut, nachdem die alte mit Asbest belastete Halle abgerissen werden musste. Jetzt können die Schüler der gegenüberliegenden Sophie-Scholl-Realschule und Engelbert-Bohn-Schule hier endlich wieder unterrichtet werden.
4: Wie wichtig Bewegung für junge Menschen ist, das wissen wir alle. Es herrscht Bewegungsarmut und das wirkt sich auf Lernerfolg aus. Deswegen würde ich schon sagen, in allererster Linie sind das Hallen für den Schulsport. Aber alleine für den Schulsport hätten wir sie nicht in dieser Größe bauen müssen. Wir haben sie aus gutem Grund in dieser Größe anfertigen lassen, diese 2-3-Feld-Hallen, weil wir eben darüber hinaus noch Bedarf haben.
3: Denn Karlsruhe verfügt über eine starke Vereinslandschaft und die Nachfrage nach Trainingsmöglichkeiten ist groß. Die neue Sporthalle Oberreuth soll daher außerhalb des Schulsports vor allem den Vereinen zur Verfügung stehen. Zudem bietet eine Tribüne erstmals Platz für Zuschauer. Dadurch kann die Halle künftig auch für Sportveranstaltungen genutzt werden, sogar für Wettbewerbe der World Games 2029. Damit soll der Stadtteil Oberreuth weiter gestärkt und aufgewertet werden.
5: Es ist ein Ort der Begegnung. Man kann ja auch Festivitäten hier abhalten im begrenzten Rahmen mit 600 Gästen. Also insofern ist es ein Ort der Begegnung, der in den Stadtteil strahlen soll und der natürlich auch ein Bekenntnis ist. In Zeiten, in denen man wenig Budgets hat und wenig Projekte verteilen kann, ist es hier ein Statement, wo auch der Gemeinderat sich ganz klar positioniert hat und gesagt hat, Oberreuth ist ein wichtiger Stadtteil, dieses Areal ist wichtig und hier setzen wir diese Halle auch hin.
3: Die Leiter der gegenüberliegenden Schulen haben bereits Neuanmeldungen von Schülern aufgrund der neuen Halle vermeldet. Für Daniel Flura ein Beleg, dass das Konzept der neuen Halle aufgeht. Investitionen in Sport und Bildung zahlen sich damit aus für ein ganzes Stadtquartier.
2: Wie wirken sich internationale Krisenherde auf unsere Gesellschaft aus? Und wie steht es um Menschenrechte in Deutschland? Das sind die Themen des neuen Grundrechte-Reports, in diesem Jahr eine Jubiläumsausgabe. Besonders im Fokus stehen die Themen Militarisierung und Wehrdienst. Meine Kollegin Julia-Christine Mitschele hat darüber mit Rechtsanwältin Hertha Däubler-Kmelin gesprochen.
6: Der Grundrechte-Report 2026 ist jetzt wieder erschienen und hier wird besonders auch über grundrechtliche Streitfragen diskutiert. Was für Streitfragen sind es so? Wie müssen wir uns das vorstellen?
7: Das sind ja eine ganze Menge, weil Sie haben gerade zu Recht erwähnt, das ist die 30. Ausgabe. Und in jedem Jahr findet da eine Auswahl in den Beiträgen statt, die hier drin sind. Diesmal sind es insbesondere die Frage auch der Extralegal Killings, die alle über Rammstein laufen, auch wenn die Menschen in Nigeria umgebracht werden. Aber es ist auch ganz andere Bereiche, Grundrecht auf Wohnen, dann die Frage Kriegsdienstverweigerung, das neue Wehrdienstgesetz, die gerade von Schülern natürlich ausgesprochen mit Interesse auch aufgenommen wird. Und es sind auch Fragen der Entwicklungshilfe und kurz der gesamte Bereich der Grund- und Menschenrechte, den Sie auch in unserer Verfassung im ersten Kapitel haben, wird als Auswahl oder in Auswahlbeiträgen hier herangezogen.
6: Sie haben das Thema Militarisierung gerade schon angesprochen. Das war jetzt dieses Jahr ganz groß in dem Bericht mit drin. Was

0: Was sind da die Probleme?
1: Ja, die Probleme sind natürlich zum großen Teil auch politischer Art. Und sie sind sehr umstritten. Also diese Beiträge sind jetzt nicht das Evangelium und man muss da auch nicht alles befürworten, was drinsteht. Aber es ist wichtig, dass man genau überlegt, in welcher Weise greift eigentlich das, was wir zurzeit erleben, in unsere Freiheitsrechte ein. Und es ist ja nicht nur die Militarisierung, die macht ja hier niemand frei.

0: bestimmte Fragen, die man diskutieren muss. Jetzt vor einigen Tagen haben wir gerade gehört, dass Zivilschutz wieder groß geschrieben wird. Das macht auch vielen Leuten Angst. Das wird auch verbunden sein mit Anordnungen auf den verschiedenen Ebenen. Wird man auch angucken müssen, ob hier die Balance gewahrt ist zwischen vernünftigem Sicherheitsdenken und vernünftiger Vorsorge oder Eingriffen in die Freiheitsrechte, die uns alle betreffen.
1: Das Wehrdienstgesetz ist ja stark kritisiert worden und ich glaube, so persönlich, vom persönlichen Aspekt kann man das schon nachvollziehen. Was würde man sich denn aber von der Regierung wünschen? Was soll die denn anders machen, dass Deutschland trotzdem verteidigungsfähig bleiben kann?
0: Ja, ich fürchte, das ist gar nicht in einem Satz zu beantworten. Einfach deshalb, weil wir ganz genau wissen, dass die Welt leider Gottes nicht so friedlich ist, gerade jetzt nicht. Aber wir müssen aufpassen, dass wir das nicht überziehen. Man kann auch Grundrechte mehr einschränken, als man muss. Ich meine, nehmen Sie das Wehrdienstgesetz. Ich finde das Betonen zunächst der Freiwilligkeit außerordentlich wichtig. Auf der anderen Seite darf man damit aber auch nicht überspielen, dass Krieg heute für alle, für die Soldatinnen, für die Soldaten, für die Zivilbevölkerung, ja, eigentlich der Totalschaden an den Grundrechten ist, nämlich an Leben, an Freiheit, an Eigentum. Wer das nicht glaubt, der soll sich angucken, wie Gaza aussieht, der soll sich angucken, wie die Ukraine aussieht, der soll sich anschauen, welche Schäden heute Bomber und Drohnen verursachen. Und das heißt, der Hauptpunkt der Politik muss darauf gelegt werden, Kriege zu verhindern. Und je deutlicher man das sagt, desto besser ist es.
2: Und auch beim Sport war in dieser Woche einiges los. Der Karlsruher SC hat einen neuen Cheftrainer. Der Österreicher Maximilian Senft übernimmt in der kommenden Saison diesen Posten und tritt damit die Nachfolge von Christian Eichner an. Aktuell kämpft Senft mit seinem jetzigen Club, dem Erstligisten SV Ried, um den Einzug in den Europacup. Am 28. Juni soll er dann zum ersten offiziellen Training im Wildparkstadion bitten. Und währenddessen wurde weiter südlich Vereinsgeschichte geschrieben, wenn es am Ende auch nicht ganz zum Sieg gereicht hat. Am Mittwochabend kämpfte der SC Freiburg gegen Aston Villa um den ersten europäischen Titel. Trotz Niederlage hielt die Enttäuschung auf dem Messegelände Freiburg beim Public Viewing nicht lange an.
3: Aufkommender Applaus und enttäuschte Gesichter. Das ist die Stimmung beim Public Viewing auf dem Messegelände in Freiburg nach dem Abpfiff. Mit 0:3 muss sich der Sportclub dem Favoriten aus der Premier League Aston Villa geschlagen geben.
4: Also, dass man allein so weit gekommen ist, ist schon sehr stark. Das sind halt die Unterschiede in der Premier League. Die kosten dreimal so viel wie Freiburg. Das Beste rausgeholt, dass man allein schon so weit gekommen ist.
5: Es geht weiter, wir holen eines Tages einen Pokal, wir holen den noch. Wir holen noch einen, wir holen den noch.
6: Es hätte halt viel, viel besser laufen können, aber am Ende des Tages sollte man einfach dankbar sein. Und also die Frustration ist hoch, man kann nicht lügen, aber am Ende des Tages muss man schon dankbar sein.
7: Ein bisschen betrübt, aber wir können trotzdem stolz sein, dass wir im Finale sind oder waren. Ja, trotzdem schade. Wir hätten es einfach gerne gehabt. Ja, schade.
8: Ja, bedrückend. Ich finde, Freiburg hat sich nicht so stark geschlagen. Man hätte ein bisschen mehr Potenzial zeigen können. Wenn man es vergleicht im Halbfinale, da war so viel mehr Energie. Und jetzt im Finale, ich weiß nicht, wo das hingegangen ist. Das ist Wahnsinn. Es war so stark von Anfang an und so stark nachgelassen. Das ist Wahnsinn.
9: Das waren zwei Tore, wo zu 95% einfach 20 Meter drüber gehe. Und die gingen jetzt halt rein und es ist schade. Aber wir sind stolz auf ihn und was er erreicht habe. Und wir bleiben immer an seiner Seite, egal was passiert. Und ob wir nächstes Jahr Europa League spielen oder nicht, ist doch scheißegal. Die haben das Finale erreicht, das erreiche 2% von den Vereinen überhaupt. Und das ist eine mega Leistung.
10: Hut ab vor der Mannschaft, wie sie sich gezeigt haben, präsentiert haben, bis ins Finale. Was für Emotionen. Am Ende natürlich ein bisschen schade.
3: Am Ende war die Hürde aus der Premier League eine Nummer zu groß. 15.000 Fans haben auf dem Messegelände bis zur letzten Minute mitgezittert und alles gegeben. Was bleibt, ist der Stolz auf eine europäische Reise, die Fans und Mannschaft so schnell nicht vergessen werden. Der Traum vom Titel ist zwar geplatzt, aber der Applaus von der Messe zeigt, diese Freiburger Europacup-Saison war trotzdem aller Ehren wert.
2: Und das war's schon wieder mit unserem Wochenrückblick hier bei Baden TV aktuell. Ich verabschiede mich für heute, wünsche Ihnen noch ein schönes Wochenende und würde mich freuen, wenn Sie am Montag

0: wie gewohnt um 18 Uhr wieder einschalten. Tschüss!
1: Der Sommer ist da. Es steht ein absolut sonnenverwöhntes Wochenende bevor. Bei strahlendem Sonnenschein klettern die Temperaturen fast überall in der Region auf heiße 31 Grad. Und das Beste, die Hitzewelle hält an. Auch am Montag bleibt uns das hochsommerliche Traumwetter bei Werten um die 30 Grad erhalten. Genießen Sie die Sonne!

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0: Vom 29. Mai bis zum 8. Juni verwandelt sich der Messplatz an der Durlacher Allee wieder in eine große Festmeile. Das traditionsreiche Volksfest bietet neben Klassikern wie Riesenrad und Breakdance dieses Jahr auch Neuheiten wie die 55 Meter hohe Looping-Schaukel Anubis. Ein großes 7D-Kino, Fahrgeschäfte für Kinder sowie zahlreiche Imbissbuden runden das Programm für die ganze Familie ab. 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

0: Liebe Zuschauerinnen und Zuschauer, 8 Stationen mit Kraftübungen und 8 Kilometer Rennen. Hyrox ist eine Sportart, die Elemente des Crossfits beinhaltet und 2017 von dem Sportveranstalter Christian Tötzke und dem dreimaligen Hockey-Olympiasieger Moritz Fürste ins Leben gerufen wurde. Auf nationaler und auch internationaler Ebene hat sich Hyrox mittlerweile weit ausgebreitet, vor allem in Europa, in den USA und Asien, und die zweifachen Europameisterinnen und Weltmeisterinnen sind heute bei mir zu Gast in der Sportzeit im Hubraum. Kerstin Hartmann und Kiki Schweizer, hallo, schön, dass ihr da seid.
1: Hallo. Hallo.
0: Wenn ihr die WM, Kerstin, 2023 in Manchester nochmal Revue passieren lasst, der Moment, als ihr euren Titel verteidigt habt, was kommen da noch für Emotionen hoch?
1: Ja, das war schon ein verrücktes Gefühl, weil wir sind ja ein Jahr vorher in Las Vegas zum ersten Mal Weltmeisterin unserer Altersklasse geworden. Und da war das schon, sag ich mal, ja, ein Riesengefühl, und das zu schaffen. Und da haben wir eigentlich ehrlich gesagt nicht so ganz damit gerechnet, dass wir das im nächsten Jahr auch nochmal schaffen, weil die Konkurrenz und, sag ich mal, die Teilnehmeranzahl immer größer wird. Und dann sind wir nach Manchester gefahren, zwar schon, also ich bin immer positiv, sage immer, Kiki, das schaffen wir, ja, und das kriegen wir nochmal hin, aber letztendlich vor Ort, weißt du nie, dann gab es nochmal zwei Engländerinnen, die sich spontan zusammengetan haben, und die sind eh immer sehr stark, und letztendlich haben wir es aber dann doch geschafft, und ja, wir waren einfach nur noch happy und auch sehr stolz, ja.
0: Die Kerstin hat gerade gesagt, das Teilnehmerfeld wird immer größer. Allein 2023 haben insgesamt 100.000 Athleten weltweit an Hyrox-Wettkämpfen teilgenommen. Wie ist es für dich, so unter den Besten zu sein?
2: Ja, natürlich ist es ein gutes Gefühl. Man hat ja auch was dafür getan. Das ist mal der im Training, also der Weg ist das Ziel meistens, weil jetzt einfach auch in unserem Alter nur ein Event zu haben, und da muss dann alles funktionieren. Wenn man sich darauf fixieren würde, dann würde man sich, glaube ich, ein bisschen viel Druck machen. Und wenn das dann aber alles so hinhaut und es hat alles Spaß gemacht und es ist dann das i-Tüpfelchen zum Schluss noch, dass man das gewinnt, ist es natürlich super toll.
0: Jetzt kennt ihr beiden euch ja schon seit über 30 Jahren. Ist das euer Erfolgsgeheimnis, warum ihr vielleicht auch so erfolgreich seid, dass ihr vielleicht auch diese Vertrauensbasis untereinander habt, Kerstin?
1: Ja, sicherlich dieses lange Kennen und wissen, wie der andere tickt, aber natürlich auch die Stärken und Schwächen des anderen kennen. Und wir ergänzen uns da echt super. Wir haben ja sehr viel Individualsportarten beide gemacht. Ich früher geschwommen, Kiki viel Leichtathletik auch, Triathlon. Also wir waren schon immer sportlich, und als wir uns dann vor, ja, 5 Jahren, glaube ich, jetzt ist auch schon wieder her,
2: Corona noch.
1: Ja, na, genau, wieder im SSC mal drüber unterhalten haben, was gibt's Neues, was kann man machen. Kiki hat zum ersten Mal Hyrox gemacht, und dann habe ich mit ihr gesagt, ja, das wäre was auch, oder sie hat mich angesprochen und gesagt, Mensch, das wäre auch was für dich. Hast du dich Lust, das mal auszuprobieren? Und weil sie wusste, ich mache gern Krafttraining, und das passt ganz gut, insofern.

0: Ja, haben wir uns da, glaube ich, ganz gut ergänzt. Und immer, wenn sie, sag ich mal, oder wenn ich mich nicht mehr kann, dann merkt sie das und kann ein bisschen ausgleichen und
1: Aber umgekehrt auch. Ich mal zu schnell ruder und sie läuft los und dann muss ich, oh halt.
2: Ja, das passt perfekt. Ich meine, Triathlon und Schwimmen, da hat man schon eine ziemlich gute Grundlagenausdauer, aber es ist durchaus mehr als Ausdauer, oder Kiki?
1: Ja, gerade genau im Alter, wenn die Kraft nachlässt, man merkt also, man muss auch Maximalkraft trainieren. Man muss an die anaerobe Schwelle gehen auch, weil da viel abverlangt wird in der Sportart. Und da muss man wirklich ganz, ganz gezielt trainieren, dass du zum Beispiel jetzt ein Workout machst und direkt dich zwingst loszurennen, zum Beispiel. Das ist ja immerhin ein Hybrid-Sportart, das drei Trainingsmethoden vereint. Also eben funktionelles Krafttraining, intensives Intervalltraining und Ausdauertraining. Und dementsprechend ist alles wichtig. Und da muss man eben gucken, wo sind die Schwächen. Und da muss man dann ran und.
2: Liebe Zuschauerinnen und Zuschauer, wir waren in der DM-Arena in Karlsruhe und haben uns so einen Hyrox-Wettkampf mal angeschaut.
3: Für Monika und Amelie aus Karlsruhe ist es das erste Mal, dass sie an den Start bei einem Hyrox-Event gehen. Erfahrungen darin haben die zwei Athletinnen bisher noch nicht gesammelt. Amelie spielt Tennis und Monika ist Triathletin. Eine Grundfitness ist also gegeben. 8 Stationen müssen die Hyrox-Teilnehmerinnen und Teilnehmer durchlaufen. Zwischendrin immer 1 Kilometer laufen. So auch heute. Amelie und Monika starten im Frauen-Double. Nach 1 Kilometer Laufen geht es zur ersten Station, das Ski-Erg. Für Amelie und Monika geht es nach einem erneuten Lauf an die nächste Station, den Sled Push. Es folgen 80 Meter Burpees, 1000 Meter Rowing, 200 Meter Farmers Carry mit je 16 Kilo, 100 Meter Lunges mit 10 Kilo zusätzlichem Gewicht und zum Schluss 75 Wiederholungen bei den Wallballs mit einem 4-Kilo-Ball. Am Ende haben die Teilnehmerinnen und Teilnehmer zusätzlich noch 8 Kilometer auf dem Tacho stehen. Stolz kann man darauf in jedem Fall sein.
4: Hat Spaß gemacht. Wir sind gut durchgekommen. Wir mussten nicht gehen. Also zufrieden.
5: Sehr gut. Also ich hatte nicht wirklich große Erwartungen. Einfach durchkommen, überleben. War super.
3: Überlebt haben es Monika und Amelie allemal. Nach 1 Stunde 20 rennen die jetzt Hyrox-Finisher ins Ziel. Verewigt durch ein Bild und angestoßen mit einem alkoholfreien Radler beenden sie den heutigen Tag. Für beide

0: Man hat jetzt schon viele verschiedene Übungen gesehen. Was sind denn eure Lieblingsübungen? Kerstin, bei dir angefangen?
1: Ja, also meine absolute Lieblingsübung ist Wallballs. Die hassen viele, weil die am Ende kommt und die kann dich echt nochmal killen, ja. Aber ich liebe die. Ich habe da, ja, wie auch immer, Talent wahrscheinlich dafür. Und,
2: ja.
1: Und insofern freue ich mich da immer auf das Ende des Rennens, wenn dann die Wallballs kommen.
0: Demnach, Kiki, ist das nicht deine Lieblingsübung, oder?
2: Ja, ich habe es versucht, dazu werden zu lassen, aber ja, bin fleißig, bin mittlerweile da auch ganz gut, vor allen Dingen zu zweit sind wir da gut schnell jetzt mittlerweile. Ja, ich renne lieber oder mache Burpees. Ja,
1: beim Rennen ist immer gut, weil Kiki macht immer Pace und weil ich nicht so die Läuferin bin, kommt mir das entgegen. Sie läuft immer voraus und ich kann mich an sie dranhängen und da sind wir eigentlich auch gut eingespielt und das passt auch sehr gut.
0: Ihr wärt ja eigentlich in der DM-Arena auch mit dabei gewesen. Krankheitsbedingt ist euer Start leider ausgefallen. An wie vielen Wettkämpfen nehmt ihr übers Jahr so teil? Und die WM in Nizza steht ja jetzt auch ganz bald schon an.
2: Ja, wir haben jetzt dieses Jahr Paris gemacht, um uns zu qualifizieren frühzeitig, weil wie man gemerkt hat, in Karlsruhe konnten wir nicht starten, es kommt immer Verletzungen, Krankheiten dazwischen, dass wir uns sicher qualifizieren konnten. Da haben wir dann praktisch in Paris schon die WM-Quali geschafft und das sicher gehabt. Und dann wollten wir, wie gesagt, Karlsruhe starten. Ich bin noch in Frankfurt mit einem Mixed-Double gestartet mit einem. Und jetzt hätten wir auch gerne, wären wir noch in Köln gestartet.
1: Vielleicht klappt das auch noch, da müssen wir mal schauen. Die sind halt schon ausgebucht, die Events sind mittlerweile so nachgefragt, dass sie relativ schnell ausgebucht sind. Da müssen wir schauen, ob wir vielleicht noch spontan über den Zweitmarkt ein Ticket kriegen. Also sprich, wenn jemand krank wird und dann froh ist, das Ticket abgeben zu können. Wir schauen mal.
0: HYROX hat ja seinen Ursprung in Deutschland.

0: Wie sieht es trotzdem im internationalen Wettbewerb aus? Sind wir da die Besten oder gibt es andere Nationen, die am meisten mit euch konkurrieren, Kiki?
1: Also momentan sind natürlich die Amis über ihr Crossfit-Hype und so weiter, haben da viele Leute, die, dann ist es ja auch so ein Laufland, da sind ganz viele junge Ausdauerläufer, die haben da ganz viele, das ist natürlich auch ein großer Vorteil und da muss man schon sagen, im Moment dominiert die USA, aber in Europa sind es wohl die Engländer und dann die Deutschen noch.
0: Ihr müsst euch ja für die WM auch immer mit einer gewissen Zeit qualifizieren. Das ist euch jetzt glücklicherweise für Nizza auch wieder gelungen. Habt ihr die Ambition, wir wollen unsere Zeit erstmal halten oder ist da auch noch Luft nach oben? Wie ist das gerade?
2: Ja, gutes Ziel, ich glaube, bei jedem Sportler ist, dass man natürlich nochmal seine persönliche Bestzeit irgendwo steigert, ja. Und das ist natürlich grundsätzlich auch immer unser Ziel, dass wir immer noch ein bisschen besser werden möchten. Allerdings merken wir auch, klar, das Alter, Kiki sagt immer, langsamer werden, ja. Also mittlerweile merken wir natürlich schon, dass wir da sehr, sehr viel für tun müssen. Und insofern ist die Zeit jetzt gar nicht mal unbedingt das Thema, sondern wir wollen gucken, dass wir, sagen wir, im Vergleich zu den letzten beiden Jahren möglichst gut abschneiden, auch in unserer Altersklasse und wenn es klappt, nochmal aufs Treppchen zu kommen, was auch immer schwieriger wird, weil die Konkurrenz immer größer wird und insofern ist das, sage ich mal, das Ziel und ja, wenn dann natürlich eine gute Zeit noch rauskommt, sind wir auch happy.
1: Wir müssen jetzt mit Psychospielchen arbeiten dann, wir müssen gleich mal voll losrennen, dass sie sich entweder fertig machen,
0: dass sie eingeschüchtert sind.
1: Oder denken, oh nee, das schaffen wir nicht. Ja, so Sachen einfach mal gucken und dann sehen wir das ganz entspannt. Wir haben ja unsere Titel. Vielleicht kommt noch was obendrauf, wenn nicht. Ist jetzt
0: das
1: auch nicht so tragisch.
0: Da wisst ihr schon, wer da neben euch stehen wird?
1: Mehr oder weniger so ein. Du kannst ja die Rangliste, kannst du nachgucken, was die besten Zeiten sind. Und die werden wahrscheinlich auch starten, sind wahrscheinlich auch alle qualifiziert. Und das Problem ist nur, wenn jetzt eine Partnerin krank wird, kann man sich eine andere Partnerin quasi im gleichen Alter, in der gleichen Altersklasse, kann man umbuchen und die kann dann quasi für die WM starten. Würde ich jetzt krank werden und sie hätte noch jemand oder umgekehrt, könnten wir da weiß man dann nicht so genau, aber so ungefähr kann man das abschätzen.
2: Also wir haben die Konkurrenten aus dem eigenen Land, die letztes Jahr Dritter geworden sind. Die sind auch fleißig am Trainieren. Man kriegt es ja immer mit. Man tauscht sich auch aus. Ja, das ist eine relativ tolle Community, die Hyrux Family. Und da sind wir auch immer in Kontakt mit denen, auch über Instagram und Social Media. Und die sind fleißig am Trainieren und sind eigentlich auch ganz gut drauf. Und da schauen wir mal, was für ein Battle wir uns mit denen liefern.
1: Und neue haben sich zusammengetan, neue Pärchen, die eben jünger sind und die knapp über 50-Jährigen, die jetzt sehr gute Zeiten haben. Deswegen sind wir ehrlicherweise froh, wenn wir es überhaupt aufs Podest schaffen.
0: Ich drücke euch auf jeden Fall die Daumen, dass ihr es aufs Siegertreppchen schafft. Vielen lieben Dank, dass ihr in der Sportzeit zu Gast wart und liebe Zuschauerinnen und Zuschauer, wir bedanken uns auch bei Ihnen fürs Einschalten. Tschüss, machen Sie es gut. Sportliche Grüße aus dem Hubraum.

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0: Ja, herzlich willkommen. Schön, dass ihr da seid, dass wir den Geburtstag der Kirche wirklich miteinander feiern können an diesem wunderschönen Pfingstsonntagmorgen. Wir grüßen Ludwigsburg. Ihr seid heute mit uns im Schwaben. Wir feiern gleichzeitig Gottesdienst und unsere Microchurch. Es ist so schön, dass wir von einem Ort miteinander einfach auch Gottesdienst feiern können. So schön, und Gott segne euch wirklich auch, wenn ihr heute da auch zusammen seid und wir miteinander Gottesdienst feiern.
1: Amen. Hey, und Pfingsten können wir nur feiern, weil Jesus Christus nicht im Grab geblieben ist, sondern auferstanden ist von den Toten. Die Bewegung ist weitergegangen und nicht mit Jesus gestorben, er ist auferstanden und deswegen war Pfingsten möglich. Und Sibylle hat schon gesagt, wir feiern an Pfingsten die Geburt der wohl, ich sage es mal in meinen Worten, weltweit größten Bewegung, die je in Bewegung gekommen ist, nämlich die Geburt des Christentums. Aber Christentum ist eigentlich ein komisches Wort, haben wir zu Hause überlegt. Das ist so statisch, oder? Christentum. Da denke ich, das steht wie ein Dom. Ne? Aber das ist eigentlich gar nicht damit gemeint. Man müsste eigentlich ein viel dynamischeres Wort finden. Man müsste diese Bewegung eigentlich beschreiben, weil sie ist keine stehende Bewegung. Man müsste eigentlich sagen eher die Bewegung derer, die aus dem Judentum kamen und dann angefangen haben, einen neuen Weg zu gehen. Die Bewegung derer, die Jesus nachgefolgt sind und die viele Zeichen und Wunder und eine große dynamische Kraft als Nachfolger ihres Jesus erlebt haben. Lass mich mal so sagen, damals gab es noch keine Christen, die entweder evangelisch, katholisch oder freikirchlich waren. Die ganzen Schubladen gab es damals noch nicht. Es gab einfach nur Jesus-Nachfolger. Manchmal wünschte ich mir, ich lebte in der Zeit und nicht heute. Dann bräuchten wir keine so komischen ökumenischen Theater machen und Einheit suchen und keine evangelische Allianz. Wir wären einfach nur die Jesus-Nachfolger, oder? Das würde eigentlich auch reichen. Mehr wollen wir doch eigentlich auch gar nicht sein. Es gab auch noch keine Gläubigen, die je nach Frömmigkeit eingeteilt wurden in mehr charismatisch, pfingstlich und mehr konservativ, pietistisch oder gar landeskirchlich oder so. All diese Schubladen gab es nicht. Es gab einfach nur die Jesus-Nachfolger. Und es gab noch kein ICF. Stellt euch das mal vor. Es gab auch noch kein ICF. Es gab aber sehr wohl eine Bewegung, eine dynamische Gruppe, deren Leidenschaft es war, Jesus ähnlicher zu werden, die furchtlos gelebt haben und ihr Umfeld positiv beeinflusst haben. Und das hat mich heute Morgen gefreut, das habe ich noch so eingefügt in meine Predigt, weil ich dachte, irgendwie gab es uns dann doch schon, oder? Weil das wollen wir ja auch heute noch als ICF-Kirche und nicht nur wir, sondern auch viele anderen. Und es gab, lasst mich auch mal das noch sagen, keine Evangelikalen und keine Postevangelikalen, keine Konservativen und keine Liberalen. All das gab es noch nicht. Es gab einfach nur Jesus-Nachfolger, Menschen, die bereit waren, für diesen Jesus ihr ganzes Leben hinzugeben. Menschen, bei denen nichts mehr wie vorher war. Menschen wie Petrus, von dem wir nachher noch hören. Sie hatten, diese Jesus-Nachfolger, nicht nur ein Zeugnis, Sie gaben nicht nur Zeugnis, sie waren ein Zeugnis, Leute. Die waren so erfüllt von ihrem Jesus und dem Heiligen Geist, dass sie automatisch ein Zeugnis waren. Und ihr werdet merken heute, das macht den Unterschied zwischen einem einfach nur Gläubigen, der irgendwie auch glaubt, dass es einen Gott gibt, und einem Nachfolger Jesu, der voller Kraft und voller Leben, voller Dynamik ist.
0: Und dafür würden wir gerne noch mal beten am Anfang von dieser Predigt, weil es geht nicht um Wissen, dass wir Dinge wissen, schon, dass wir sie hören, aber dass das was mit uns macht. Und ich möchte einfach beten, Heiliger Geist, dass du das übersetzt, was Jesus getan hat, dass wir das Geheimnis, was dort geschehen ist an Pfingsten, dass wir das nicht nur vom Verstand her nehmen, sondern dass wir es erleben, dass wir dir begegnen, Jesus, durch den Heiligen Geist, und dass du heute mächtig wirksam wirst in unserem Persönlichen, das, was uns ausmacht, dort, wo wir dich brauchen, dort, wo du uns begegnen möchtest heute Morgen. Amen.
1: Amen. Ich steige mal ein. Ein Schweizer Pfarrer hat die Geschichte von Pfingsten einmal so oder so ähnlich erzählt. Wir alle kennen ja Weihnachten und in Weihnachten ist auch die Weihnachtsgeschichte und die Geschichte von den drei Weisen aus dem Morgenland, die als Sterndeuter diesen Stern gesehen haben und sich dann gefragt haben, da müssen wir hin, das müssen wir sehen, und nach Bethlehem gekommen sind und dort den neugeborenen König, so hat man ihn gesagt, besuchen wollten und auch gefunden haben namens Jesus. Und dann reisten diese Sterndeuter ja wieder zurück, gen Osten in ihre Heimat. Und ich weiß nicht, ob auch von euch noch jemand was von denen weiß, ich nicht. Also in der Bibel ist da nicht mehr viel von ihnen die Rede. Jetzt stellen wir uns einfach mal vor, wie die Geschichte weitergegangen sein könnte. Einer der drei Weisen aus dem Morgenland erinnert sich 30 Jahre später an dieses Königskind, das sie damals in Bethlehem besucht haben, wo sie so begeistert waren und diese Geschenke vorbeigebracht haben. Und er erinnert sich an diesen aufleuchtenden Stern über Bethlehem, der ihnen den Weg gewiesen hat. Und er fragt sich, was ist eigentlich aus diesem Königskind namens Jesus geworden? Also reist er zurück nach Jerusalem, der einzige Überlebende von den dreien, reist zurück nach Jerusalem und zieht los, um dieses Königskind namens Jesus zu suchen. Er fragt also rum, ob das jemand kennt, was denn aus ihm geworden ist, und fragt nach, aber niemand erinnert sich an dieses Königskindlein von Bethlehem. Niemand. Keine Ahnung, wen du meinst. Er war richtig enttäuscht. Und dann sagt doch einer zu ihm, doch, da war einer namens Jesus, ich erinnere mich ganz schwach, aber der war so ein Gotteslästerer und der wurde draußen vor Jerusalem auf dem Hügel Golgatha von den Römern gekreuzigt. Da war er etwas enttäuscht, der Weise aus dem Morgenland, der war ja weit gereist und wollte den König sehen, was aus ihm geworden ist, tot, okay. Und dann hat er mitgekriegt, dass gerade ein großes Fest ist, nämlich das jüdische Pfingstfest. Das gab es nämlich schon im Judentum. Und dann beschloss er, wenn ich schon mal da bin und in der Stadt das Fest gefeiert wird, dann gehe ich da noch hin, das nehme ich noch mit, dann bin ich nicht ganz umsonst gereist. Und dann beobachtet er Folgendes in diesen Tagen auf Jerusalems Straßen. Er sieht auf einmal Menschen auf den Straßen, die hoch motiviert und voller Dynamik sind. Und er beobachtet einen Mann namens Petrus, wie er aufsteht und einfach mutig predigt. Und der Inhalt seiner Predigt war Jesus, das Königskind. Also er predigte auf einmal über den, von dem die anderen gesagt haben, es gibt ihn nicht mehr, weil er ist gekreuzigt worden, von den Römern umgebracht worden, wo er so enttäuscht war. Und der Weise fragt nach bei Petrus, ja, wo finde ich denn diesen Jesus, denn ist er nicht gekreuzigt worden? Und Petrus sagt zu ihm, du findest ihn hier, in uns. Wir sind seine Hände und seine Füße. Wir sind seine Augen und sein Mund. Und plötzlich sah er etwas, was er kaum beschreiben konnte. Er versuchte es doch und sagte, ich sah so etwas wie Feuerzungen auf alle einzelnen Menschen herunterkommen vom Himmel. Und diese Feuerzungen erinnern ihn auf einmal an das Licht des Sternes über Bethlehem. Und er sagt zu den anderen voller Begeisterung, der Stern ist wieder da. Nur er hat sich aufgeteilt. Über jedem Menschen ist jetzt dieses Licht. Ich fand das eine schöne Geschichte. Die Geschichte von Pfingsten einmal ganz anders, aus einer anderen Perspektive. Aber ist nicht genau das passiert, dass das Licht von Bethlehem sich aufgeteilt hat? Aufgeteilt hat auf diese vielen Menschen, auf diese vielen Nachfolgerinnen und Nachfolgern von Jesus. Was für ein Bild. Pfingsten bedeutet eigentlich genau das. Jesus lebt jetzt durch die Menschen, die ihm nachfolgen. Der Heilige Geist macht aus ganz normalen Menschen auf einmal Träger des Lichtes und der Kraft von Jesus Christus, dem Sohn Gottes. Das war eine riesen Dynamik, die damals existierte.

Und in der Bibel wird schon angekündigt, Jesus sagt prophetisch, was vorher auch geschehen ist, dass dieses Pfingst nämlich passieren wird. Und ich lese uns mal diese Bibelstelle aus Apostelgeschichte 1, Verse 2 bis 9. Bevor aber Jesus in den Himmel aufgenommen wurde, sprach er noch mit den Männern, die er als seine Apostel berufen hatte. Geleitet vom Heiligen Geist gab er ihnen Anweisungen für die Zukunft. Diesen Männern hat er sich auch nach seinem Leiden und Sterben gezeigt und ihnen zahlreiche Beweise dafür gegeben, dass er tatsächlich auferstanden ist. Während 40 Tagen sahen sie ihn immer wieder und er redete mit ihnen über Gottes Reich. Als sie an einem dieser Tage miteinander aßen, wies Jesus seine Jünger an: Verlasst Jerusalem nicht, bleibt so lange hier, bis in Erfüllung gegangen ist, was euch der Vater durch mich versprochen hat. Denn Johannes hat mit Wasser getauft, ihr aber werdet mit dem Heiligen Geist getauft werden, und das schon bald. Bei dieser Gelegenheit fragten sie ihn: Herr, ist jetzt die Zeit gekommen, in der du Israel wieder zu einem freien und mächtigen Reich machst? Darauf antwortete Jesus: Die Zeit dafür hat allein Gott, der Vater, in seiner Macht bestimmt. Es steht euch nicht zu, das zu wissen. Aber ihr werdet den Heiligen Geist empfangen und durch seine Kraft meine Zeugen sein in Jerusalem, in ganz Judäa, in Samaria und überall auf der Erde. Nachdem er das gesagt hatte, wurde er vor ihren Augen in den Himmel emporgehoben. Eine Wolke verhüllte ihn und sie sahen ihn nicht mehr. Jesus kündigt also an: Bleibt noch eine Zeit, weil ich möchte euch etwas geben, wenn ich zum Vater gehe. Und das ist die Kraft. Ihr werdet mit mir verbunden sein. Ich werde hier jetzt nicht dieses Reich aufrichten, das wird erst noch kommen. Aber ich lasse euch nicht alleine, sondern ich gebe euch den Heiligen Geist. Ihr werdet Kraft empfangen, um meine Zeugen zu sein, um das weiter zu tun, was ich getan habe. Wir brauchen die Kraft des Heiligen Geistes. Das ist ein Schatz, den Jesus uns zurückgelassen hat, als er in den Himmel gegangen ist. Und wir werden heute über diese Kraft sprechen. Und am Ende dieser Predigt, ich möchte es schon sagen, werden wir dafür beten, einfach wer sich dafür öffnen möchte oder neu die Kraft des Heiligen Geistes zu empfangen, das auch ganz praktisch auch zu tun. Der Heilige Geist ist nicht einfach eine Atmosphäre. Ich denke, man kann ihn spüren. Wir spüren ihn im Worship. Wir spüren es. Es ist ein Gefühl. Aber der Heilige Geist ist nicht einfach Atmosphäre. Er ist nicht etwas, was nur Emotionen oder Gänsehautgefühle oder so irgendwas auslöst. Er ist auch nicht irgendwie Dekoration, nur zum Verschönern des Glaubens. Pfingsten ist kein Wohlfühlprogramm irgendwie, und wo der Klangteppich dann vom Keyboard kommt, sondern Pfingsten war eine Explosion. Hier ist etwas geschehen, hier ist etwas geboren worden, was es vorher so nicht gab. Eine Bewegung ist aus diesem Pfingsten raus entstanden, das bis heute erreicht. Dass wir heute noch nach so vielen Jahren voller Glauben und voller Leidenschaft, voller Kraft das Evangelium hören können und es sich ausbreitet und wir es erleben können, hat mit Pfingsten zu tun. Und diese Sendung, die da ausging, bis an die Enden der Welt und nicht nur in Jerusalem, dass sie von dem gehört haben. Der Heilige Geist kam nicht, damit wir Christen uns spirituell fühlen, sondern daraus ist die Kirche entstanden, der Nachfolger, die mutig waren, die plötzlich laut waren und die wirksam waren. Und das möchte der Heilige Geist auch heute noch tun. Der Heilige Geist gehört zur Dreieinigkeit Gottes. Und ich weiß, dass in vielen Kirchen das immer noch irgendwie ein Problem ist, wer

0: ist der Heilige Geist und bis hin da, dass er geleugnet wird. Aber er gehört zur Dreieinigkeit. Es ist der Vater, der Sohn und der Heilige Geist, so wie wir es auch im Glaubensbekenntnis bekennen. Jesus ist in den Himmel gefahren, aber er hat uns nicht alleine gelassen, sondern den Heiligen Geist hier gelassen, der erfahrbar ist. Und in der Apostelgeschichte 2, Vers 33, da heißt es, jetzt sitzt er auf dem höchsten Ehrenplatz, als er den Himmel, die Erde verlassen hat, in den Himmel gegangen ist, zur Rechten Gottes im Himmel. Und der Vater hat ihm, wie er es versprochen hat, den Heiligen Geist gegeben, damit dieser über uns ausgegossen wird. So habt ihr es heute selbst gesehen und gehört, sagt Lukas in der Apostelgeschichte. Und das hat bis heute nicht aufgehört. Dieser Heilige Geist wurde ausgegossen damals über die, die im Obergemach zusammen waren, so wie es Jesus ihnen gesagt hat. Und es ist weitergegangen, es ist über Juden wie über Heiden ist der Heilige Geist dann gekommen. Jesus hat ja vorher die Jünger auch beauftragt. Wir lesen das im Matthäus-Evangelium, da gibt er einen Auftrag. Das griechische Wort dafür heißt Exousia. Er gibt ihnen Autorität, er beauftragt sie, er gibt ihnen Legitimation. Nämlich, was in Matthäus 28, wie es da heißt, Jesus kam und sagte zu seinen Jüngern, mir ist alle Macht im Himmel und auf der Erde gegeben. Darum geht und macht alle Völker zu Jüngern. Tauft sie im Namen des Vaters und des Sohnes und des Heiligen Geistes und lehrt sie, alles zu befolgen, was ich euch aufgetragen habe. Und ich versichere euch, ich bin bei euch bis ans Ende der Zeit. Jesus hat also seine Jünger damals beauftragt, das zu tun. Er hat eine Legitimation gegeben, er hat gesagt, macht es in meinem Namen und tauft sie auch im Namen des Vaters und des Sohnes und des Heiligen Geistes. Aber was an Pfingsten passiert ist, da ist noch mal etwas Neues passiert. Jesus sagt, ihr werdet meine Kraft empfangen. Ihr habt nicht nur einen Auftrag, wo ihr in eurer Kraft und alleine gehen sollt, sondern es wird meine Kraft, die Kraft des Himmels in euch kommen, um Zeugen zu sein. Und das griechische Wort, was Jesus da benutzt, ist Dynamis. Und davon kommt das Wort Dynamit, Dynamo oder Dynamik. Das heißt, etwas Powerfules ist wirklich passiert an diesem Tag. Es geht also nicht nur darum, in der Legitimation etwas einfach zu sagen, sondern in Verbindung mit der Kraft des lebendigen Gottes wird etwas geschehen, das bis heute diese Kirche auch noch nicht aufgehört hat. Wisst ihr, man kann über viele Jahre Theologie studieren, über viele Jahre Christ sein und viel wissen. Aber wenn nicht die Kraft des Heiligen Geistes, die Kraft aus der Höhe dazukommt, dann wird es keine Früchte bringen. Wir werden vielleicht Dinge wissen, aber es ist ein Unterschied, ob ich Dinge einfach weiß und die weitergebe. Mein Gott ist trotzdem gnädig und barmherzig. Er wirkt auch da, weil sein Wort ist ein lebendiges Wort. Aber ich sage euch, es hat eine andere Auswirkung, als ich den Heiligen Geist für mich nochmal auch wirklich bewusst in Empfang genommen habe, ist etwas anderes passiert. Ich habe selbst Gottes Wort nochmal anders verstanden, als ich es vorher nur in meinem Kopf einfach gehört habe. Sonst wissen wir theoretisch, wir sollen lieben, Licht sein, Zeuge sein, beten, mutig sein. Aber wenn nicht die Kraft aus des Höchsten dazukommt, werden wir ausbrennen, werden wir frustriert sein, weil wir merken werden, wir können es gar nicht allein. Und Jesus hat es niemals gedacht, dass wir alleine einfach von dem Wissen, was damals passiert ist, sein Reich bauen sollen. Pfingsten ist die Antwort darauf, dass etwas Dynamisches, Lebendiges passiert ist. Der Heilige Geist ist eine Kraft und wir brauchen diese Kraft. Ich brauche diese Kraft in meinem Alltag. Und Jesus sagt einmal in Johannes 14, ich versichere euch, Wer an mich glaubt, wird dieselben Dinge tun, die ich getan habe. Ja, noch größere, denn ich gehe, um beim Vater zu sein. Das ist jetzt schon verrückt. Noch größere. Jesus hat Tote auferweckt. Und Jesus sagt, ihr werdet diese Dinge tun und noch größere. Und wie geht es? Nicht in unserem Namen, nicht in unserer Kraft, sondern allein mit der Kraft Gottes. Aber jetzt möchte ich auch sagen, wir fangen natürlich nicht an, das Erste ist für Tote, um Auferweckung zu beten. Ich glaube, Gott gibt uns ein anderes Trainingsfeld. Wisst ihr, wie ich angefangen habe, für Kranke zu beten? Mit unseren Hunden. Die waren krank, da dachte ich, okay, wir fangen mal mit den Hunden an und trainieren da mal. Und zwar nicht nur, dass ich bete, Herr, könntest du mal bitte irgendwie, sondern wir haben gelernt, in der Autorität Jesu zu sprechen, im Namen von Jesus gebiete ich, dass Gesundheit kommt. Und ich kann euch sagen, wir haben das öfter mal erlebt, wirklich, dass etwas passiert ist. Und es waren zum Beispiel die ersten Heilungsgebete, die ich gesprochen habe, wo ich mich getraut habe, Wort Gottes in der Kraft von Jesus einfach anzuwenden. Und Paulus schreibt in Epheser 1, ich bete, dass eure Herzen hell und erleuchtet werden, damit ihr die wunderbare Zukunft, zu der er euch berufen hat, ergreift und erkennt, welch reiches und herrliches Erbe er den Gläubigen geschenkt hat. Paulus sagt, ich bete, dass ihr erkennen könnt, wie übermächtig groß seine Kraft ist, mit der er in uns und wir, die wir an ihn glauben, wirkt. Es ist dieselbe gewaltige Kraft, die auch Christus von den Toten auferweckt und ihm den Ehrenplatz an Gottes rechter Seite im Himmel gegeben hat. Dieselbe Kraft, die Jesus von den Toten auferweckt hat, lebt in uns durch den Heiligen Geist. Der Heilige Geist ist also nicht etwas, auf das man verzichten kann oder so denken kann, ist vielleicht so ein bisschen irgendwie da, sondern das ist das, wie Gott mit uns in Beziehung ist, wie er seine Kraft in uns spürbar und erlebbar macht.
1: Ja, ihr Lieben, seid froh, dass wir damals keine Tierarztpraxis aufgemacht haben, sondern eine Gemeinde gegründet haben. Damals wäre auch nur eine Geschäftsidee. Wir beten für ihre Tiere in the name of Jesus. Mal schauen. Können wir ja noch als Ministry von ICF so, by the way, aber machen wir nicht, keine Sorge. So, hey, also das Erste ist, der Heilige Geist ist keine Atmosphäre, nicht der Klangteppich des Keyboards, sondern was anderes, hat Sibylle uns klar gesagt. Das Zweite war, wir haben nicht nur einen Auftrag, sondern wir haben Kraft empfangen. Und das Dritte, worüber ich sprechen möchte noch, ist, das eigentliche Pfingstwunder, ihr Lieben, ist der Mut der Jesus-Nachfolger. Wir denken oft, das eigentliche Pfingstwunder wären die Feuerzungen und das Sprachengebet in die Zungen, in denen sie da gesprochen haben. Ja, das waren die Phänomene. Aber das eigentliche Wunder ist doch das, dass diese Jesus-Nachfolger, die sich bisher versteckt haben, auf einmal so einen Mut hatten, aufzutreten und eine Bewegung in Gang gebracht hat, zu der wir heute 2000 Jahre später noch gehören. Der gleiche Petrus, der Jesus verleugnet hat, und da wurde er ganz schön leise danach, der Angst hatte und Jesus wirklich dreimal sogar verleugnet hatte und der sich dann mit den anderen versteckt hat im Obergemach dieses Hauses, das müsst ihr mal lesen, in Apostelgeschichte 1 wird das so beschrieben, der steht plötzlich auf dem Marktplatz und hält eine feurige Predigt von Jesus und über Jesus und das Evangelium. Was ist passiert? Es ist genau das passiert, was in Apostelgeschichte 2 Vers 8 schon angekündigt wurde, ihr werdet den Heiligen Geist empfangen, durch seine Kraft werdet ihr meine Zeugen sein in Jerusalem, also zu Hause, in ganz Judäa, im Umkreis, in Samarien, also auch im Ausland und überall auf der Erde. Die Jünger waren wie ausgetauscht, Leute. Vor Pfingsten verschlossene Türen im Obergemach des Hauses, nach Pfingsten öffentlicher Auftritt auf allen Straßen in großer Kraft und Autorität. Vor Pfingsten Angst und Verzagen, nach Pfingsten Mut und Kraft. Pfingsten brachte den Glauben aus dem Versteck, aus dem Obergemach dieses Hauses, wo sie sich versteckt und versammelt hatten, hinaus auf die Straßen und Gassen von Jerusalem.

0: Darum wird Pfingsten eben auch die Geburtsstunde der Kirche auch genannt, zu Recht. Ich will dich mal fragen an dieser Stelle, vielleicht so persönlich zum Nachdenken, auch in dieser Woche, die jetzt kommt, wo stehst du im Moment in deinem Glauben? Bist du auf der Straße und sagst, hey, das muss raus. Ich bin so erfüllt von meinem Glauben. Ich möchte wirken mit Jesus. Ich möchte beten und wenn es sein muss, auch für meine Hunde oder sonst etwas. Oder sagst du, bin etwas leise geworden. Sitz eher gerade im Obergemach meines Hauses und bräuchte mal wieder frischen Wind. Wenn zweiteres der Fall ist, dann geh nicht von heute weg, ohne deine Hände Jesus entgegenzustrecken. Wir wollen heute wirklich nicht nur über das Thema reden. Wir wünschen uns nichts mehr, als dass wir diese Kraft wieder neu empfangen können. Wir empfangen die auch immer wieder neu. Das war nicht einmalig. Wir halten immer wieder unsere Herzen und Hände hin und sagen, Gott, gib uns nicht nur Inhalte. Weil Inhalte, die haben wir schon so viele. Gib uns Kraft. Gib uns die Erfahrung, dass du real bist und dass du da bist. Ich möchte dir Mut machen, nicht zu Hause zu bleiben, nicht dich zu verstecken. Und jetzt wozu? Das ist viertens, gibt Gott die Kraft des Heiligen Geistes. Apostelgeschichte 1, Vers 8 sagt ja nicht, ihr werdet die Kraft empfangen, um dann beeindruckende Gottesdienste zu erleben oder damit ihr euch besonders gut fühlt oder weiß der Hugo was, sondern damit ihr meine Zeugen sein könnt. Also damit ihr verwandelt werden in Menschen, die ein Zeugnis haben. Ihr werdet also nicht nur Zeugnis ablegen, sondern die Bibel sagt, ihr werdet Zeugen sein. Und jetzt geht es um viel mehr als um etwas, was man gehört hat und dann wiedergibt, sondern es geht um Identität. Es geht um die Frage, wer bin ich denn eigentlich in dieser Welt? Bin ich einer, der mal was gehört hat und jetzt sollte ich das möglichst auch den anderen erzählen? Leute, das wird ein bisschen holprig, das kann ich euch jetzt schon sagen. Oder bin ich einer, der nicht was gehört hat, sondern der verwandelt wurde vom Geist Gottes in einen Zeugen? Einer, der Zeuge ist, der ist Zeuge. In jedem Moment seines Lebens. Weil er etwas hat, weil er etwas weiß und etwas ist, was er vorher nicht war. Ein Zeuge, der hat etwas in sich, was durch ihn scheint. Jesus sagt zu seinen Jüngern in der Bergpredigt nicht, jetzt werdet doch endlich das Licht der Welt, ihr Tranfunzeln oder sowas. Nein, er sagt, ihr seid's. Ihr seid das Licht der Welt. Versteht ihr? Das ist Identität und mit der stattet uns der Heilige Geist aus. Ich habe so gesagt oder zusammengefasst, wir geben nicht Zeugnis, ihr Lieben, wir sind Zeugen. Einmal Zeuge, immer Zeuge. Und dieses Zeugnis ist eine Lebensaufgabe. Die Zeugen damals, die waren bereit, für diese Botschaft zu sterben. Sie haben wirklich ihr Leben gegeben für dieses Zeugnis. Sie konnten gar nicht anders. Sie hätten sich selbst auslöschen müssen, wenn sie nicht Zeuge gewesen wären. Man hat ihnen gesagt, wenn du aufhörst, von Jesus Zeuge zu sein, dann darfst du leben. Aber sie konnten nicht aufhören. Das ist für mich schon faszinierend. Wie viel Heiliger Geist muss in diesen Männern und Frauen gewesen sein damals, dass sie nicht aufgehört haben, Zeuge zu sein, auch wo klar war, dass sie dadurch sterben müssen.
1: Wir sind ein Spiegel seiner Herrlichkeit. Ich möchte uns dazu eine Bibelstelle aus dem 2. Korintherbrief vorlesen. Von uns allen wurde der Schleier weggenommen, sodass wir die Herrlichkeit des Herrn wie in einem Spiegel sehen können. Und der Geist des Herrn wirkt in uns, sodass wir ihm immer ähnlicher werden und immer stärker seine Herrlichkeit widerspiegeln. Ich möchte uns was fragen. Wenn du in den Spiegel schaust, was siehst du? Siehst du einfach dein Leben, deine Gefühle, deine Probleme, die Möglichkeiten, die du eben hast, die Begrenzungen, die da sind, die Dinge, die dir fehlen, was nicht so ist? Oder kannst du das sehen, was Gottes Wort über uns sagt, was die Wahrheit ist? Wenn ich in den Spiegel schaue, spiegelt sich Gottes Herrlichkeit. Und was Paulus gesagt hat, er und gebetet hat, ich bete, dass euch die Augen geöffnet werden, dass das, was ihr seht, nicht nur das ist, was in deinem Leben ist, was deine Möglichkeiten sind, sondern dass Christus in dir lebt und dass die Möglichkeiten, die er hat, auch deine Möglichkeiten sind. Dass die Kraft, die du brauchst, nicht nur die ist, wo du siehst, das ist mein Spiegelbild, sondern dass du die Augen des Herzens, die Augen geöffnet bekommst, dass Gottes Kraft in dir lebt, dass er es ist, der dir Kraft gibt, der dir Hoffnung gibt, der dir Leben gibt, der dich befreit, der, wo seine Möglichkeiten sind. Und ich bete so sehr wirklich für mein eigenes Leben, dass ich das immer mehr sehen kann. Dass ich, wenn ich in den Spiegel schaue, nicht nur mich sehe, sondern Christus durch mich. Und dass andere, die mich sehen, Christus sehen. Dass mein Leben ein Spiegelbild ist dessen, in den Möglichkeiten Gottes zu denken und nicht in den Begrenzungen, in denen ich selber bin. Und es ist etwas, nach dem ich mich und wir uns immer wieder ausstrecken müssen. Herr, zeige mir die Realität. Lass mich nicht vom Feind verblendet sein und nur das Immanente sehen, sondern sehen, was im Himmel ist. Sehen, wer du bist, dass ich dir ähnlicher werde, dass wir die Dinge tun können, die du getan hast und noch größere.
0: Und sechster und fast letzter Punkt ist, wo oder was ist dein Jerusalem? Das heißt ja, ihr werdet meine Zeugen sein und es beginnt in Jerusalem. In Jerusalem, in Judäa, Samaria und in der ganzen Welt. Und Jerusalem ist eigentlich deine Homebase. Das ist da, wo du zu Hause bist. Man kann auch sagen, da, wo man dich wirklich kennt und hoffentlich trotzdem noch liebt. Das ist Jerusalem. Und in Jerusalem, wenn wir ehrlich sind, ist manchmal am schwierigsten. Da hat man manchmal am meisten Angst, ein Zeuge zu sein, weil einem da die Leute wirklich kennen. Jerusalem, das kann deine Familie sein, dein Arbeitsplatz, deine Uni, deine Schule, deine Nachbarschaft oder wo auch immer. Und jetzt genau dahin sendet dich Gott und sagt, hey, werde dort mein Zeuge, sei dort mein Zeuge. Also nicht irgendwo in Afrika, wisst ihr, oder auf einer Bibelschule oder im FSJ, wo man mal ein Jahr ist und eine besondere Zeit erlebt, sondern genau da, wo du jetzt gerade bist. Und dann denken manche von uns, glaube ich, jetzt in diesem Moment, ja, Steffen, weißt du, ich bin eher schüchtern. Also ich bin nicht so der Zeuge, ich will auch nicht so reden vor den anderen Menschen. Ja, vielleicht. Aber Pfingsten, ihr Lieben, bedeutet, dass der Heilige Geist über deine natürliche Persönlichkeit hinaus wirken kann. Und er wird das tun, wenn wir Glauben haben. Du musst das nicht aus dir selber heraus tun. Wenn du es aus dir selber heraus tust, ist es vielleicht gar nicht der Heilige Geist, sondern einfach deine Begabung. Und mit Begabung haben auch schon viele Menschen irgendwo hingeführt, aber nicht zu Jesus. Aber hier geht es ja um ein Zeugesein von etwas, was mir gegeben ist. Es ist nicht dein Zeugnis, sondern es ist das Zeugnis von Jesus Christus, der in dir ist und lebt. Und deswegen möchten wir dir Mut machen, nicht zu sagen, hey, das ist nichts für mich oder so, sondern trotz der Angst einfach zu gehen. Also mutig sein bedeutet ja nicht, keine Angst zu haben, sondern mutig sein bedeutet, trotz der Angst einen Schritt zu machen und nicht stehen zu bleiben. Und dann werden wir aber auch erleben, wie das Übernatürliche auch passiert. Und zwar ganz natürlich. Nicht aufgesetzt, sondern authentisch. Das wünschen wir uns in unserer Kirche. Dass wir ganz natürlich, authentisch, übernatürlich sein können. Die Jünger waren damals weit mehr Leute als die Summe ihrer Begabung. Hey, das waren Fischer. Die konnten fischen, teilweise. Aber mehr auch nicht. Und dann redet dieser Petrus auf einmal, als hätte er es gelernt. Hat er aber nicht. Aber er hatte was zu sagen. Hey, es gibt so viele, die es gelernt haben und nichts zu sagen haben. Und so wenige, die was zu sagen haben und sich dann nicht trauen, es zu sagen, weil sie denken, ich bin doch kein Theologe. Als bräuchte das Evangelium Theologen. Es braucht Zeugen. Jesus sucht Zeugen. Und dass wir ein paar Theologen angestellt haben im ICF, nur deswegen, damit sie dir helfen, ein guter Zeuge zu sein. Nicht, dass sie es für dich tun. Wir predigen alle im ICF, vielleicht nicht alle hier, aber an den Orten, wo Jesus uns hinsendet, da sehr wohl. Und darum geht es, ihr Lieben. Das ist die Idee. Kirche ist nicht unaufhaltbar, weil sie so eine tolle Musik hat und so eine tolle Marke oder

0: ganz normale Menschen in Karlsruhe, in deiner Small Group, in deiner Familie, am Arbeitsplatz. Und jetzt lasst uns zum Schluss kommen und darüber nachdenken, wie wir diesen Geist Gottes auch empfangen können.
1: In der Apostelgeschichte 8 heißt es dann: Nach dem Gebet legte Petrus und Johannes ihnen die Hände auf und sie empfingen den Heiligen Geist. Wir möchten heute wirklich diese Einladung aussprechen, den Heiligen Geist zu empfangen. Vielleicht hast du dich noch nie wirklich persönlich dafür entschieden, dass der Heilige Geist auch in dir Raum bekommt. Wir können nicht gläubig werden ohne den Heiligen Geist. Aber wisst ihr, er kann wie im Eingangsbereich unseres Hauses, unseres Lebenshauses stehen. Aber der Heilige Geist möchte alles durchdringen, jeden Raum, alles von uns. Dass wir diese Zeugen von ihm sein können, nicht nur in Worten, sondern mit unserem Leben. Dass wir Hoffnung bringen, dass wir Leben bringen, dass wir Licht in die Finsternis hineinbringen. Und ich möchte euch einladen, wir möchten euch einladen, wenn du sagst, ich möchte das. Oder mein Glaubensleben ist vielleicht so eingeschlafen. Oder ich brauche Ermutigung. Dann möchte ich euch einladen, aufzustehen und die Hände zu Jesus zu heben und zu sagen, ich brauche dich. Ich brauche deine Kraft. Ich möchte nicht mehr alleine leben mit meiner Kraft, sondern zu sagen, Herr, deine Kraft soll in mir wirken. Ich möchte dieses Pfingsten erleben, dass der Heilige Geist in mir spürbar wird, dass ich mutiger werde, dass ich lebendiger werde, dass ich freier werde. Ja. Und vielleicht ist eben heute dein Moment zu sagen, Heiliger Geist, erfülle mich neu, mach mich zu einem Menschen, durch den Jesus in meinem Leben sichtbar wird. Und wenn du das möchtest, dann lade ich dich ein, aufzustehen. Ihr müsst es nicht, aber wer das möchte, dass er aufsteht und dass er zu Jesus kommt. Und wir möchten einfach beten für euch und sagen, danke Jesus, danke, dass du den Heiligen Geist dagelassen hast. Danke, dass es deine Kraft ist. Und ich bete für uns alle, dass uns die Augen, wie der Schleier genommen wird von unseren Augen, dass wir deine Realität sehen, dass wir die Kraft von dir sehen, dort, wo wir dich im Alltag brauchen, dass wir nicht nur in unseren Möglichkeiten denken, sondern in deinen. Herr, du hast dein Leben für uns gelassen, damit wir Leben haben. Und du möchtest, dass die ganze Welt erkennt, auch in unserer Familie, in unserem Umfeld, in unserem Zuhause, aber überall, wo du uns hingestellt hast, dass Menschen dich kennenlernen. Und ich bete, dass deine Kraft in uns mächtig ist, dass die Menschen durch uns dich sehen. Und ich danke dir, dass du gnädig und barmherzig bist und so wie wir es im Worship auch gehört haben, dass du reinwischst. Dort, wo wir daneben lagen, wo wir nicht geglaubt haben, dort, wo wir andere Wege gegangen sind. Danke, Jesus, für deine Güte, für deine Gnade. Und Heiliger Geist, ich bete, dass du jetzt fällst auf jeden Einzelnen, der sich ausstreckt nach dir. Und dass du Erfahrungen deiner Gegenwart schenkst, dass du den Schleier von unseren Augen nimmst und dass unsere Augen des Herzens und unsere Sinne geöffnet werden für deine Wirklichkeit in unserem Leben. Für das, was im Himmel ist, dass es auf die Erde kommt. Ich danke dir, dass Pfingsten nicht aufgehört hat, sondern dass deine Kraft wie damals erfahrbar war, auch heute erfahrbar ist. Und so danke ich dir, Herr, für deine Gegenwart. Ich danke dir, dass du im Heiligen Geist jetzt hier bist. Und dass du dort Ermutigung schenkst, wo wir Ermutigung brauchen. Neues Leben spreche ich in dich hinein, im Namen von Jesus, dort, wo es trübsinnig geworden ist, dort, wo es sich trocken anfühlt. Und dort, wo du gefangen bist in Gefühlen, in Süchten, in irgendwelche Dinge, sprech Freiheit hinein. Im Namen von Jesus Christus sei los und von frei. Und dass nicht mehr gebunden bist an die

0: Dinge, wo der Teufel dich gebunden halten will. Und dass du die Realität und die Kraft, die Auferstehungskraft, die heute noch wirkt, in deinem Leben spürst. Und dass du Zeuge seiner Herrlichkeit durch dein Leben wirst. In deiner Familie, deinem Umfeld, überall, wo Gott dich hingestellt hat, zu seiner Ehre und dass sein Reich gebaut wird. In Jesu Namen. Amen.
1: Amen. Amen. Wir werden jetzt gemeinsam ein Lied singen, das einfach dieses Gebet wie weiterführt. Und wenn du sagst, Mai, ich fühle das aber gar nicht immer so, wie es in dem Text ist, dann ist es umso wichtiger, dass du den Text einfach im Glauben singst. Du musst gar nicht alles fühlen. Leute, wo wir den Heiligen Geist empfangen haben, das war die gleiche Veranstaltung, die gleiche Small Group. Sibylle hat sehr viel gefühlt und die anderen auch. Ich saß da, so wie so ein nüchterner Pietist, halt da sitzt in diesem Moment und habe gar nichts gefühlt. Aber danach war in meinem Leben etwas anderes. Und das haben die anderen mir auch bezeugt. Und ich habe überlegt, warum bin ich eigentlich immer der Charismatiker im CVDM gewesen? Ich komme doch auch nicht aus der Pfingstbewegung. Ja, vielleicht deswegen. Vielleicht deswegen, weil doch etwas passiert ist, weil ich einfach offen war und geglaubt habe, was die Bibel sagt, dass wenn wir uns öffnen für den Heiligen Geist, dass er dann auch kommt. Und deswegen lade ich uns ein, dieses Lied jetzt im Glauben zu singen. Nicht aus der Erfahrung, sondern im Glauben, dass es eine Wahrheit ist. Amen.
0: Amen.

Heiliger Vater, wir danken dir für dieses Geschenk, das du uns gemacht hast, dem Heiligen Geist. Und ich danke dir, dass es eben nicht kompliziert ist mit dir, sondern dass wir uns einfach nur danach ausstrecken müssen. Und du ein Vater bist, der gerne gibt, der gerne schenkt. Und wir den Heiligen Geist einfach so haben dürfen. Amen. Amen. Hey, ihr dürft gerne noch einen Moment Platz nehmen. Hey, für mich ist das ein Grund, warum ich so unglaublich gerne in dieser Kirche bin. Weil es mit Gott und dem Heiligen Geist nicht so kompliziert ist, wie es die Menschen manchmal machen. Es ist irgendwie natürlich, übernatürlich.

Es gibt diese Komponente, die ganz einfach und ganz ist, und es macht aber etwas Übernatürliches. Und irgendwie glaube ich auch, dass die Kombination schon in Sibylle und Steffen hineingelegt worden ist. Und deswegen freue ich mich, Teil dieser Kirche zu sein. Vielen Dank euch beiden. Und vielleicht ist das auch neu für dich. Und vielleicht musst du das noch ein bisschen sortieren. Und vielleicht wäre es auch gut, damit nochmal zu Gott zu kommen. Dann hast du direkt nach dem Gottesdienst auch die Möglichkeit in unserer Kapelle, dass da ein Team ist, wo es sich einfach freut, mit dir zu beten. Wisst ihr, früher habe ich immer gesagt, für dich zu beten, das kann auch mal dran sein. Aber mit dir zu beten, vielleicht dir Worte zu geben, ist nochmal viel, viel stärker. Wenn du das jetzt eben nicht verlieren willst, was du vielleicht gerade erlebt hast, ist das eine super Möglichkeit. Dort gibt es auch das Abendmahl, da kannst du nochmal mit ganz unkompliziert in einer großen Runde das Abendmahl ernehmen und dann für dich und mit dir beten lassen. Yes. Hey, was jetzt kommt, das nennen wir in dieser Kirche den Moment der Großzügigkeit. Das heißt, unser Team geht jetzt durch die Reihen, da kommen wir zu Boxen und ihr könnt, wie das jeden Sonntag die Möglichkeit ist, einfach euer Handy rausziehen, den QR-Code abscannen, euch aufregen, dass da jemand davor steht, ihr das nicht hinkriegt. Ihr könnt es auch über die Monitore machen oder auf den Boxen ist was aufgeklebt. Und ihr könnt einen Beitrag leisten zu dem, was in dieser Kirche passiert. Und wisst ihr, ich habe gedacht, wir feiern ja heute Geburtstag. Und wenn Geburtstag ist, da kommt die Familie zusammen. Und in der Familie kann man über Dinge reden, wo man normal nicht so spricht. Auch übers Geld. Und wir werden immer mal wieder gefragt, hey, wie ist das eigentlich? Wie finanziert sich der ganze Laden hier? Hey, und das, was ihr Sonntag für Sonntag einlegt, ist ein wichtiger Bestandteil. Aber knapp 70-75% von dem, was unseren Haushalt ausmacht, das wird darüber finanziert, dass Menschen Monat für Monat oft einen Dauerauftrag eingerichtet haben. Manche sagen da den Zehnten dazu, sie orientieren sich an dem, was reinkommt und möchten auch einen Teil an die Kirche geben. Und wenn es dir so geht wie mir, dann ist das vielleicht ein Konzept, was erstmal ein bisschen komisch klingt. Ich erinnere mich noch viele Jahre zurück, als ich damit konfrontiert wurde. Wisst ihr, ich komme aus einer Familie, in der war Geld immer Thema, weil keins da war. Und dann kam irgendwann in meiner Gemeinde diese Idee vom Zehnten ums Eck. Und das hat mich total abgeschreckt. Aber es war so eine Verheißung darin. Hey, probier's doch mal aus. Probier doch mal aus, ob's Gott nicht gut meint mit dir. Und was du gibst, dass er es vervielfältigen kann. Und das hat dazu geführt, dass ich mich tatsächlich getraut habe. Angefangen habe, Monat für Monat 10% in meine Kirche zu geben. Und wisst ihr was? Ich habe es nie bereut. Seitdem fühle ich und fühle mich gut versorgt, bin nie zu kurz gekommen und habe sogar eher das Gefühl, dass mehr Segen in mein Leben gekommen ist. Das wollte ich einfach teilen mit euch. Wisst ihr, wenn man Familie ist, dann weiß man Dinge voneinander. Und da habe ich gedacht, oh hey, vielleicht wäre es auch mal dran, aus meinem Beispiel zu erzählen, weil ich schon auch weiß, das ist eine Herausforderung, zu sagen, oh hey, ich gebe von dem, was da so mühsam angearbeitet wurde, wieder was weiter. Was aber über allem steht, ist der große Dank an viele, viele, an eigentlich alle von euch, die Woche für Woche diese Gemeinde unterstützen und das möglich machen, dass es so herrlich, natürlich, übernatürlich ist. Hey, wenn du jetzt schon ein paar Mal hier warst und fragst dich, hey, wie komme ich eigentlich rein in diesen Laden und wo gibt es die Bankverbindungen und so weiter, ja? Dann hast du jetzt die Möglichkeit, direkt nach dem Gottesdienst, da gibt es unser Connect-Team, da kannst du einfach sagen, hallo, hier bin ich, hey, helf mir doch ein bisschen, hier reinzufinden. Und dann ist dieses Team herzlich gerne für euch da. Und wenn euch interessiert, was unter der Woche passiert, dann erfahrt ihr das ganz selten nur hier auf der Bühne. Und unser Weg ist so eine Telegram-Gruppe, wo wir gesagt haben, hey, häng dich da rein und du kriegst alle Informationen, die für dich interessant sind. Ob du junger Erwachsener bist oder bei den Kids mit am Start bist oder irgendwie dich für die Single-Geschichte interessierst. Dort gibt es verschiedene Kanäle und du kannst dich einfach reinklicken, weil wir wollen nicht mit den ganzen Informationen euch nicht auf den Zeiger gehen. Und gleichzeitig habt ihr so die Möglichkeit, das für euch zu holen. Hey! Bevor ich euch in diesen Sonntag, in diesen Geburtstagssonntag entlasse, darf ich euch noch den Segen zusprechen und lade euch ein, dazu aufzustehen. Es segne dich der Vater im Himmel.

0: der dich so sehr liebt, dass er dich nicht allein über diese Welt gehen lässt, dass er dir Brüder und Geschwister schenkt, sogar seinen eigenen Sohn geschickt hat, der auf die Renner.
1: Jo, also ich würde sagen, geh mir bloß weg. Es ist wie früher, Sprachenlernen ist einfach nicht meins. Also mal gucken, wie die nächste Woche ist. Bisher bin ich nicht so richtig begeistert von meinen Ergebnissen. Die Apps sind schon ganz spannend, aber irgendwie macht es halt einfach keinen Spaß. Aber ich quäle mich da jetzt durch. Von dem her, wir sehen uns in der Woche mit dem Fazit. Bis dahin.

0: Ciao insieme. Arriviamo alla mia conclusione. Quanto dice Giono per imparare italiano?
1: Das war italienisch.
0: Was mich echt erstaunt hat, beide Apps sind nicht nur auf Hören und Aussprechen, sondern wirklich auch auf Rechtschreibtraining gegangen. Das habe ich jetzt nicht wirklich erwartet. Für mich war es wirklich wesentlich härter, als ich dachte, dass Sprachenlernen echt nicht meine Sache ist. Nach den 14 Tagen habe ich jetzt auch nicht wirklich das Gefühl, ich könnte mich richtig unterhalten. Mal zugegeben, ich habe jetzt auch nicht 14 Tage nur Sprachen gelernt, sondern vermutlich wie die meisten von euch, die sich überlegen, eine Sprache zu lernen, einfach abends immer ein bisschen trainiert. Definitiv ist aber das ein oder andere hängen geblieben und ich glaube, wenn ich da jetzt ein halbes Jahr weitermachen würde, dann würde es auch schon echt gut funktionieren. Auf jeden Fall kann ich der Kopfhörer ans Herz legen, weil je besser man die Aussprache hört, desto leichter ist es zumindest mir gefallen. Übrigens, sowohl Duolingo als auch Babbel haben neben der App auch eine Webseite, über die man die Übungen am Rechner auch machen kann. In manchen Situationen ist das vielleicht angenehmer. Also ich bin ganz gerne mal auf der Couch gelegen, aber auch hier in der Firma habe ich einfach zwischendrin, wenn mal kurz Zeit war, meine Lektion gemacht. Und das war dann am Rechner ganz angenehm. Die große Frage ist jetzt aber, welche der beiden Apps hat denn für mich besser funktioniert? Die beiden Apps unterscheiden sich im Look and Feel komplett voneinander. Babbel ist eher nüchtern und eben wie man sich so klassisch einen Online-Sprachkurs vorstellen würde. Duolingo ist ein komplett buntes Feuerwerk und viel mehr wie ein Spiel aufgebaut. Das ist auch der Grund, warum Duolingo mich persönlich wesentlich stärker gepackt hat und motivieren konnte, weil man einfach immer wieder durch tolle Animationen belohnt wird und der Fortschritt ja aus meiner Sicht sehr, sehr schön visualisiert wird und sich eben eher spielerisch anfühlt. Vielleicht ist es für den einen oder anderen aber einfach too much. Dann ist Babbel die bessere Alternative. Was ich in meinem Test auf jeden Fall rausgefunden habe, dieses Gefühl hatte ich schon wirklich so nach den ersten 2 Stunden und wusste, dass mir Duolingo besser gefällt und es hat sich über die Laufzeit auch nicht wirklich geändert. Du kannst also sehr schnell rausbekommen, welche der beiden sehr unterschiedlichen visuellen Ansätze für dich besser funktioniert. Da beide Apps am Anfang eine kostenlose Option haben, kann ich dir einfach nur empfehlen, probier einfach beide mal 1-2 Stunden aus und danach machst du mit der weiter, die dir eben besser gefällt. Die Lernerfahrung an sich war wirklich in beiden Apps gleich gut. Also das heißt, du kannst hier wirklich sehr, sehr stark auf welcher Stil gefällt dir besser. Ist es eher spielerischer oder ist es eher nüchtern achten, weil die Themen werden ähnlich gut erklärt. So, an der Stelle vielen Dank fürs Zuschauen. Ich hoffe, dir hat das Ganze einen Mehrwert gegeben. Schreib mir gerne mal am einfachsten über Instagram. Dort findest du meinen Account unter Kai, der App-Guy. Da kannst du mir gerne mal eine Direktnachricht schreiben, wie gut das Ganze für dich funktioniert hat, wie deine Erfahrungen mit den jeweiligen Apps waren. Bin super gespannt drauf. Ja, und dann würde ich sagen, ich wünsche dir eine tolle Woche und freue mich drauf, dich in der nächsten Woche wiederzusehen. Bis dahin, mach's gut, dein Kai. Ciao, ciao.
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0: Rund 130 Millionen Nutzer vertrauen ihr bereits als angeblich beste Navigationslösung. In Israel, Brasilien, aber auch in osteuropäischen Ländern sieht man fast nur Waze als Navigationslösung auf dem Telefon laufen. Und bei uns kennt die App komischerweise noch so gut wie niemand. Wie kann das sein? Ich würde sagen, es ist Zeit, dass wir Waze einmal genau unter die Lupe nehmen und gegen Google Maps vergleichen. Okay, zunächst mal ein paar Fakten über Waze. Die Firma wurde 2013 in Israel gegründet und im gleichen Jahr dann direkt auch den Best Overall Mobile App Award beim Mobile World Congress gewonnen. Schlussendlich sind sie dann auch direkt mal von Google gekauft worden, die Waze wohl als sehr große Bedrohung für Google Maps gesehen haben. Also an dem ganzen Modell muss doch echt was dran sein. Die App existiert also seit 2013 parallel zu Google Maps und hat einen wesentlichen Unterschied, den wir uns zusammen anschauen und anschließend natürlich vergleichen, wie die beiden Systeme sich in der Praxis schlagen und wer schlussendlich die Nase vorne hat. Also, was macht Waze anders? Waze baut auf seine Community. Es gibt ein Reward-System, das dich als Nutzer belohnt. Du kannst auf der Karte auch andere Nutzer sehen, wenn du es möchtest, aber vor allem werden Straßeninformationen von Nutzern generiert.

Du kannst Blitzer melden, Gefahrenstelle, Unfälle und auch vieles, vieles mehr. Und natürlich genau diese Daten werden dann auch wieder den Nutzern angezeigt und zur Verfügung gestellt. Als Nutzer von Waze sparst du dir also so einen zusätzlichen Blitzermelder, denn die stationären und die mobilen Blitzer werden hier gleich mit eingespielt. Ich teste Waze jetzt schon seit einigen Wochen in der Praxis und habe ja auch den Ono installiert, um hier vergleichen zu können, ob beide die gleichen Blitzer halt eben sehen. Alle Blitzer, die ich am Straßenrand auf den Fahrten sehen konnte, wurden vom Ono angezeigt. Bei Waze waren noch nicht komplett alle eingespielt, aber fast alle. Da ich jetzt hier nicht genau Protokoll geführt habe, würde ich mal schätzen, von so 100 Blitzern waren vielleicht so 95 drin. Und die 5, die noch nicht drin waren, die habe natürlich ich dann gemeldet. Also der nächste Waze-Nutzer, der vorbeigefahren ist, der hat sie dann gesehen. Also der Community-Part, der die App richtig praktisch macht, der wird davon leben, dass mehr Nutzer reinkommen. Und mehr Nutzer reinkommen bzw. das Wechseln herein macht natürlich dann Sinn, wenn der ganze Rest genauso gut läuft wie bei Google Maps oder Apple Karten. Und nur dann kommt dieser Community-Effekt natürlich so richtig zum Tragen, weil das, was Waze besonders macht, sind eben diese zusätzlichen Community-Daten. Und solange hier wenig Leute rumfahren, ist natürlich auch noch nicht ganz so viel drin, als wenn es fast jeder nutzt. Wir schauen uns jetzt einmal an, wie ist der Look and Feel, also wie ist das Ganze visuelle gemacht, wie gut funktioniert die Routenplanung, also das heißt, wie gut komme ich halt eben an meinem Ziel an, wie sind die Voraussagen und so weiter. Und damit wissen wir dann am Schluss, macht es Sinn, zu Waze zu wechseln oder lieber bei Google Maps zu bleiben. Visuelle Ansicht. Hier muss ich sagen, gefällt mir Waze wirklich eine ganze Ecke besser als Google Maps. Aus meiner Sicht zumindest Google Maps irgendwie mal ein bisschen altbacken aussieht. Sowohl wenn ich nur das Telefon benutze, als auch wirklich wenn ich das mit CarPlay im Auto benutze. Beide Ansichten gefallen mir wesentlich besser als die Google Maps Ansicht. In den Einstellungen von Waze kann ich ziemlich gut einstellen, was ich denn alles angezeigt bekommen möchte. Also ob ich zum Beispiel Tempolimit, wie schnell ich gerade fahre, welche Points of Interest und so weiter. Also hier ist die Konfigurationsmöglichkeit eine ganze Ecke besser als bei Google Maps. Was mich aber wirklich stört, ist das sehr ruckelige Nachziehen von Kurvenfahrten. Ich habe es meistens auf CarPlay laufen und im Augenwinkel durch diese ruckelige Animation, die einfach nicht smooth läuft, hat es wesentlich häufiger meinen Blick eben auf das Display gezogen, als es bei Google Maps der Fall war. Das ist mir wirklich stark aufgefallen. Routen. Bei meinem allerersten Test von Waze waren wir im Ausland unterwegs und hatten eine gut 6-stündige Fahrt vor uns. Da wir in der Kolonne unterwegs waren, wollte ich zu Beginn meinen Vordermann hinterherfahren und wir hatten eine leicht andere Strecke genommen, als Waze das gerne gehabt hätte. Ging dann fast eine gute Minute, bis die neue Strecke errechnet wurde. Und das kenne ich von Google Maps wirklich anders. Ich kann verstehen, es sind super viele Wegpunkte auf einer über 6 Stunden langen Fahrt zu berechnen, aber Google bekommt es in ihren Google Maps eben wesentlich besser hin als Waze, obwohl die genauso zu Google gehören. Generell ist mir in fast jeder Fahrt aufgefallen, dass die Vorhersage vom Zeitpunkt, wann wir ankommen, wesentlich besser war als in Waze. Ich kann mir das im Grunde nur so vorstellen, dass halt eben die Streckenabschnitte und so weiter eben Community getrieben sind bei Waze und hier in Deutschland eben noch nicht ganz so viel in der App los ist. Und auf der anderen Seite bei Google Maps natürlich super viele Menschen mit ihren Telefonen mit Google Maps in den Autos unterwegs ist und so in diesem System halt eben viel, viel mehr Daten da sind, um bessere Vorhersagen zu treffen, wann denn der exakte Zeitpunkt sein wird, wann nicht ankomme. Was mir bei Google Maps auch richtig gut gefällt und was mir bei Waze eben sehr gefehlt hat, ist die Anzeige direkt in der Karte, was eine alternative Route eben an mehr oder weniger Zeit eben ausmachen würde. Hier sieht man immer so kleine Labels, wo eben dran steht, gleich schnell oder 5 Minuten länger und so weiter. Das hat mir bei Waze sehr gefehlt. Was mir bei Waze gut gefallen hat, es gibt eine Anzeige über die komplette Strecke, wo ich dort schon sehen kann, an welchen Stellen denn ja, Gefahrenstellen und so weiter unterwegs ist. Das könnte Google gerne noch bei sich einbauen. So, kommen wir zum Fazit. In Deutschland, wie ganz am Anfang in der Einleitung gesagt, ist die App noch relativ unbekannt und dadurch sind natürlich die Community-Daten hier auch noch nicht so wahnsinnig groß belegt. Das heißt, den Community-Vorteil habe ich dann natürlich, wenn super viele Menschen bei Waze mit dazukommen. Für mich macht das Ganze aber nur Sinn, wenn sie halt eben mit allen anderen Funktionen zumindest ähnlich gut wie Google Maps sind und wie du gerade schon gehört hast, für mich ist das nicht der Fall. In anderen Ländern, wo wesentlich mehr Nutzer auf Waze unterwegs sind, ist es natürlich richtig spannend. Also von dem her, wenn du im Ausland mal unterwegs bist, in einem der am Anfang genannten Ländern, dann schau es dir auf jeden Fall mal an. Ich hoffe, dir hat das Video gefallen und du hast vielleicht ein bisschen was dazugelernt. Wenn du mit Waze schon Erfahrungen gemacht hast, positive oder negative, schreib mir doch gerne, am besten über Instagram unter KaiDerAppGuy findest du mich da. Ja, und dann wünsche ich dir eine wunderschöne Woche. Wir sehen uns nächste Woche wieder. Bis dahin, mach's gut. Ciao, ciao.

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0: Servus, hallo und grüezi bei Harmonika und Jodlerplausch. Schön, dass Sie wieder mit dabei sind. Liebe Zuseher, endlich ist es soweit. Die lange Sommerpause ist vorbei und wir melden uns wieder zurück mit der ersten Sendung der zweiten Staffel von Harmonika und Jodlerplausch. Ich habe Ihnen im Frühjahr versprochen, wir besuchen wieder Künstler in deren Heimatorten. Und genau das haben wir auch gemacht. Aber wir haben auch Künstler hierher zu uns geholt, in die wunderschöne Steiermark. Und heute ist so ein Tag. Wir haben einen Künstler hierher geholt aus Deutschland. Er ist so quasi ein Newcomer. Und ich begrüße ihn sehr herzlich, Moritz Eichner. Hallo Moritz.
1: Hallo, ich freue mich heute echt hier sein zu dürfen.
0: Das freut mich, schön, dass du da bist. Moritz, wenn ich deine Biografie lese, da steht, das bin ich. 18 Jahre jung, voller Ideen und Tatendrang und talentiert. Und wenn ich dich jetzt so frage, welche Ideen kriegst du da so in den Kopf?
1: Ja, die manchmal beim Spielen, die schießen mir einfach in den Kopf, dann muss ich das dann einfach umsetzen.
0: Dann musst du das umsetzen. Du spielst ja steirische Harmonika, das ist eine Leidenschaft von dir, aber du singst auch gerne. Ja? Was
1: ja.
0: singst du denn da so?
1: Ja, so Schlager, so meine zwei neuen Lieder.
0: Ja, du hast zwei neue Lieder aufgenommen, genau. Das heißt, in deinem Repertoire, du hast bereits eine Stunde Programm. Wie sieht das aus? Mit Slauka Aussinnig, glaube ich, gell?
1: Genau.
0: Hast du viele Lieder, aber du spielst auch Schlager.
1: Ja, so ungefähr, genau.
0: Mhm. Und da hast du ein schönes Programm, wo du dein Publikum unterhalten kannst.
1: Ja.
0: Moritz, du willst ja auch unbedingt wissen, wie deine steirische Harmonika von innen aussieht.
1: Genau.
0: Das heißt, du hast dir das eigentlich zum Beruf gemacht.
1: So ungefähr, ja.
0: Ja, wie sieht das aus mit deinem Beruf?
1: Also ich komme ja aus Klingenthal, also ein Musikviertel.
0: Ja.
1: In Sachsen.
0: Okay.
1: Und das gibt es auch tatsächlich nur einmal. Ah. Der ganzen Welt, also die Schule.
0: Ja, du besuchst hier eine Schule.
1: Genau, eine Berufsfachschule. Und für den Handzuginstrumenten. Bau.
0: Ja.
1: Und da lernen wir halt diese verschiedensten Instrumente zu bauen. Akkordeons, Harmonikas.
0: Ganz toll. Das heißt, du weißt jetzt ganz genau, wie schaut deine Harmonika auch innen aus?
1: Noch nicht ganz, aber fast.
0: Du bist da gerade dabei.
1: Genau.
0: Moritz, in deiner kurzen Karriere, du warst schon mit großen Künstlern auf der Bühne.
1: Genau.
0: Wer war denn das?
1: Der Markus Hoffmann aus Oelsnitz.
0: Oh.
1: Romantic Eyes.
0: Sehr schön.
1: Und
0: aber auch in Zukunft stehen große Künstler mit dir gemeinsam auf der Bühne.
1: Kastelruther Spatzen.
0: Ah, oh, die Kastelruther Spatzen, klar, da ist man schon aufgeregt, oder?
1: Ja.
0: Wenn so große Künstler neben einem stehen.
1: Ja, ich finde, das ist, ja. Ich freue mich richtig.
0: Da freust du dich richtig drauf.
1: Genau.
0: Moritz, du hast ein absolutes Lieblingsstück in deinem Programm. Was ist denn das für ein Lied?
1: Sterne am Himmel.
0: Die Sterne am Himmel. Das heißt, das spielst du bei allen deinen Auftritten, oder?
1: Genau.
0: Schön. Wenn ich dich jetzt bitte, dass du uns ein kurzes Stück davon spielst, wäre das möglich?
1: Ja.
0: Super. Moritz Eichner.

0: klasse. Ein Lieblingstitel von dir.
1: Genau.
0: Die Sterne am Himmel. Ganz, ganz toll. Moritz, ein absolutes Highlight in diesem Jahr ist natürlich deine erste Single-CD. Das heißt, du bist eigentlich mit dem Einspielen im Studio, bist du fertig, oder?
1: Ja.
0: Schön. Das heißt, mit zwei Titeln.
1: Genau.
0: Eine Single-CD. Wie war die Aufnahme für dich?
1: Anfangs, wo ich das erste Mal, das war auch wie ins kalte Wasser geschmissen. Ich war natürlich auch sehr aufgeregt und dann meinte mein Produzent, der Andreas Hammerschmidt, dass ich reingehen soll und singen soll. Es war natürlich eine Überwältigung, aber ich habe es Gott sei Dank gemeistert gut.
0: Du hast es bravourös gemeistert. Und Moritz, du wirst uns heute einen von deinen neuesten CD präsentieren, einen Titel. Wie heißt dieser Titel?
1: Party Alarm.
0: Party Alarm. Das heißt, du gehst gerne auf Partys? Ja?
1: Ja.
0: Und da lässt es richtig krachen, oder?
1: Ja.
0: Schön. Jetzt freuen wir uns natürlich auf deinen Titel, Moritz. Liebe Zuseher, jetzt ist es soweit. Moritz Eichner ist extra aus Deutschland hierher zu uns in die Steiermark gekommen. Und Sie können jetzt zu Hause die Party starten lassen. Denn jetzt sagt der Moritz Party-Alarm. Viel Vergnügen!

Von der schönen Obersteiermark, liebe Zuseher, sind wir jetzt weitergereist, einige Kilometer in das südlichste Bundesland Österreichs, nach Kärnten. Ganz genau sind wir in Afritz am See. Afritz am See ist ein kleiner, idyllischer Ort mit ca. 1500 Einwohnern, aber nichtsdestotrotz, Afritz hat sehr viel vorzuzeigen. Und was das ist, das kann mir natürlich am besten der Herr Bürgermeister von hier sagen, Herr Maximilian Linder. Ein herzliches Grüß Gott bei Harmonika und Jodlerblau.

0: Guten Morgen und herzlich willkommen auch bei uns in Afritz am See.
1: Danke. Herr Bürgermeister, Afritz am See, das spricht ja schon für sich, ein schöner Ort am See. Und Sie haben mir gesagt, hier lässt sich's wunderbar leben. Warum lässt sich's hier so schön leben?
0: Weil wir sehr viel, wie Sie schon selber gesagt haben, sehr viel zu bieten haben. Wir haben unabhängig von der schönen Landschaft rundherum die wunderschönen Nockberge eingebettet, ein sehr schönes Gebiet zum Wandern gehen. Und was mich sehr freut, wir haben ein sehr reges Kultur- und Vereinsleben mit ganz vielen Vereinen, mit vielen Musikgruppen, Chören, Sportvereinen, Kulturvereinen. Und ich glaube, das trägt einfach zu einem guten, schönen Miteinander im Dorf bei.
1: Das kann ich mir vorstellen. Das heißt, es ist hier richtig eine Verbundenheit da. Und am See, Afritz am See, hier kann man ja auch wunderbar Camping machen, oder?
0: Ja, wir haben zwei wunderschöne Campingplätze am See, die wirklich direkt am Wasser gelegen sind, die sehr viel zu bieten haben, die sehr große Strände dabei haben und laden wirklich zum Baden, zum Schwimmen, zum Urlaub machen ein. Auch auf einem sehr hohen Niveau die Campingplätze mit Terrassencamping und dergleichen. Lässt sich schon leben und Urlaub machen.
1: Das kann ich mir vorstellen. Der See ist frei zugänglich?
0: Das ist auch eine Besonderheit, dass unser See noch zu zwei Drittel herum wirklich frei zugänglich ist. Man kann einen wunderschönen Wanderweg benutzen rund um den See herum und man kommt wirklich an zwei Drittel des Wanderweges immer wieder zum Wasser dazu. Und wir haben auch eine freie Liegewiese, wo man kostenlos einmal in den See springen kann und sich ein bisschen auf der Liegewiese ausruhen kann.
1: Sehr schön. Aber nicht nur im Sommer kann man hier schön Urlaub machen, wie Sie schon erwähnt haben. Es liegen schöne Berge rund um Afritz. Zum Beispiel Bad Kleinkirchheim ist nicht weit weg. Oder Gerlitzen kann man wunderbar Skifahren. Und die Nockberge, die sollen ja auch sehr lawinensicher sein.
0: Das ist auf alle Fälle mal die zwei wunderschönen Skigebiete, die viel zu bieten haben. Die zwei Bäder in Bad Kleinkirchheim, zwei Thermalbäder, Gerlitzen mit wirklich herrlichen Ausblick zum Skifahren, sonniges Skifahren und, was Sie selber erwähnt haben, jetzt das lawinensichere Gebiet zum Skitouren gehen. Und hier in den Nockbergen, wo wir bis oben hin fast bewaldet sind oder bis ein paar hundert Meter unter den Gipfel bewaldet sind, die Berge, ist man wirklich nahezu lawinensicher und das ist das Herrliche und das Schöne, dass es für viele Einsteiger auch ein schönes Gebiet ist.
1: Villach ist auch nicht ganz weit weg von hier und sogar zu Adria, ein bisschen mehr als 2 Stunden Fahrzeit.
0: Richtig.
1: Das liegt sehr zentral, ne?
0: Absolut, das ist das Schöne dabei. Vielleicht die Bezirksstadt, eine wirklich pulsierende Stadt, wo man Kultur erleben kann, wo so aber auch unsere Arbeitsplätze dort sind, große Firmen sind, Technologiefirmen dort sind. Das heißt, dass für unser Gebiet wirklich ideal ist. Und wenn man es dann ein bisschen weiter haben will, dass man sagt, man will einmal ans Meer fahren, ist man in gut 2 Stunden an der Adria zum
1: Sehr
0: Baden
1: schön.
0: Und kann am Abend wieder heimfahren, um die Ruhe hier bei uns im Ort zu genießen.
1: Ja, ganz, ganz toll. Sie haben ein Gasthaus mitten im Ort, neben der Kirche. Das heißt, man ist hier kulinarisch sicher auch gut versorgt bei Ihnen.
0: Auf alle Fälle, ich sage spaßhalber immer, ja, meine Frau kocht sehr gut, ist so.
1: Ja.
0: Sie bemüht sich sehr. Wir haben auch eine eigene Landwirtschaft und wir versuchen, möglichst viel Produkte von der eigenen Landwirtschaft in das Gasthaus zu bringen, in Form von Fleisch, in Form von Gemüse, in Form von eigenen Schnaps und dergleichen. Also wir binden diese zwei Betriebe sehr eng aneinander. Es arbeitet die gesamte Familie mit. Das ist der Sohn mit seiner Familie, der sich sehr stark um die Landwirtschaft kümmert. Und so versuchen wir das wirklich, das Regionale direkt in unserem Betrieb auch zu vermarkten.
1: Schön, also auch richtige Kärntner Schmankerl gibt es da sicherlich bei Ihnen.
0: Auf alle Fälle, ja.
1: Sie haben sehr berühmte Einwohner hier in Afritz, unter anderem Matthias Mayer aus dem Skisport.
0: Ja, das ist wirklich unser großer Stolz. Matthias Mayer, bekannt von den vielen erfolgreichen Skirennen, die er bestritten hat.
1: Ist ja dreifacher Olympia-Goldmedaillensieger.
0: Richtig, dreimal Olympia-Gold gemacht.
1: Ja.
0: Das ist wirklich etwas Besonderes. Es ist eigentlich einzigartig, dass er bei 3 Olympiaden hintereinander, also bei 3 Olympischen Spielen
1: großartig.
0: Hintereinander Gold gemacht hat. Wunderschön, wir sind sehr stolz drauf. Es eint auch das Dorf, die Gemeinde.
1: Also ein richtiger Ehrenbürger. Es gibt auch eine Skulptur hier im Ort von ihm. Die werden wir uns heute noch ansehen.
0: Eine schöne Skulptur an der Bundesstraße. Jeder, der durchfährt, erinnert wird, das ist die Heimatgemeinde von Matthias Mayer.
1: Das ist die Heimat von ihm, ganz schön. Lisa Huber, wer ist das jetzt ganz genau für unsere Zuseher?
0: Lisa Huber ist eine Afritzerin, die hier auf einem Bergbauernhof geboren und aufgewachsen ist.

0: eine bildende Künstlerin, die sich in verschiedensten Techniken, Holzschnitttechniken, Seidenpapiertechniken, wirklich mittlerweile internationale Bekanntheit erlangt hat und auch vielleicht bekannt ist durch ihre großen Fastentücher, die sie in den ganz bekannten großen Domen in ganz Europa um die Fastenzeit aushängt. Und immer wieder bin ich stolz drauf, wenn wir dann lesen, ob es jetzt in Wien ist, ob es irgendwo in den deutschen großen Domen ist, in Kölner Dom und dergleichen, ihre Fastentücher ausgestellt sind, wo man einfach denkt, schau, eine Afrizierin, die sich auch noch nach wie vor zu unserer Gemeinde bekennt und auch hier im Sommer immer wieder ist und bleibt.
1: Sehr schön. Ein ganz besonderer Herr hat bei Ihnen hier auch gelebt. Sein Heimathaus steht noch hier. Erich Moser, ein begnadeter Musiker, ne?
0: Ja, das ist ganz besonders Freude für uns, zumal wir jetzt immer mehr merken, wie viel in ganz Österreich es Erich Moser Vereine gibt, wie viel seine Lieder gespielt werden. Erich ist hier geboren, hier aufgewachsen und seine Art, Musik zu machen, ist, glaube ich, wird jetzt noch immer populärer, als es am Anfang einmal war. Da haben viele oft noch nicht recht gewusst, was bedeutet seine Art zu spielen. Ich denke, heute schön, dass wir damit wirklich Bekanntheit erlangen und seine Musikstücke weitergetragen werden. Einfach
1: Es
0: schön.
1: gibt kaum eine Gruppe, die nicht seine schönen Lieder spielt. Herr Bürgermeister, vielen Dank für das nette Interview. Sie haben mir natürlich auch Ihre einheimische Musikgruppe mitgebracht und ich freue mich sehr, dass ich euch begrüßen kann. Die Schlosspichlbuben. Servus, grüß euch.
2: Hallo, servus.
3: Hallo, servus.
1: Schön, dass ihr da seid. Robert, du bist der ursprüngliche Gründer der Schlosspichlbuben und das ist schon 30 Jahre zurück. Wie war das damals?
2: Ja, das war damals aus einer Spaßaktion wieder, dass Sepp und ich sind gebeten worden, auf einer Hütte ein bisschen Musik zu machen.
1: Also im Duo habt
2: Im
1: ihr
2: Duo,
1: eigentlich
2: ja, haben wir
1: begonnen?
2: Ein Duo, ich Harmonika, eine
1: Ja.
2: steirische Harmonika, er mit seiner Gitarre.
1: Ja.
2: Und dann auf einer Almhütte bei uns im Ort halt so
1: Ein bisschen gespürt.
2: gefüllt und da sind immer mehr Leute zuschauen kommen und
1: Ja.
2: das hat sich dann so eingebürgert, dass wir dann jeden Freitag auf dieser Hütte haben Hüttensauer machen dürfen.
1: Und dann hat sich das aber zu einem Trio entwickelt.
2: Und dann sind wir zu dritt durch Europa gezogen.
1: Durch Europa, also
2: Ja,
1: auch
2: ein bisschen.
1: im Ausland.
2: Ja, wir waren bis nach Holland in Kerkrade, war ein bisschen
1: Wow,
2: Spiel.
1: das schon vor 30 Jahren.
2: Gastspiel, fast vor 30 Jahren. Ja.
1: Inzwischen ist ja dein Sohn erwachsen geworden, der
2: Ja.
1: Patrick. Und der Patrick hat gesagt, Papa, wir müssen diese Schlosspichlbuben wieder zum Leben erwecken. Oder wie war das, Patrick?
3: Ja, genau. Also am Anfang hat er immer so ein bisschen erzählt von damals, von der Musik, wie das war
1: Ja.
3: auf der Hütte. Und dann hat er mir Videos gezeigt und Fotos gezeigt. Und das war so
1: Das
3: schön.
1: hat dich begeistert.
3: Da war ich vielleicht 6, 7 Jahre.
1: Und seit wann spielst du steirische Harmonika?
3: Ja, dann mit 9 Jahren habe ich begonnen
1: Ja.
3: mit meinem Unterricht in der Musikschule.
1: Ja.
3: Und das ist dann immer besser geworden. Und der Lehrer hat gesagt, ja, du musst mit deinem Vater wieder zusammenspielen.
1: Das,
3: Und da ist
1: ja.
3: sich das so schwer ausgegangen. Der Papa war in der Schweiz
1: Ah.
3: und am Wochenende haben wir dann ein bisschen geprobt wieder.
1: Ja.
3: Aber es war einfach noch nicht reif, dass man da was macht draus.
1: Okay.
3: Und dann habe ich mich da halt reingesteigert, dass ich ein bisschen übe und übe. Und dann sind die Oberkrainer-Sachen dazugekommen.
1: Ja.
3: Und das hat mir so gut gefallen. Und dann habe ich für mich zu Hause ein bisschen weiter geübt. Und dann habe ich den Papa seine Plattensammlung gefunden.
1: Okay, und
3: Dann
1: nach der hast du dann gespielt, oder wie?
3: Das haben wir dann angehört und da
1: Ja.
3: war eine Platte vom Moser Trio, das weiß ich noch ganz genau.
1: Okay.
3: Das ist eine gelbe Platte
1: Ja.
3: und der Moser mit der fünffreigen Harmonika. Und
1: Wow.
3: ich habe gar nicht gewusst,
1: Wo
3: dass
1: es
3: es eine
1: das sowas
3: fünffreige
1: gibt?
3: Harmonika ist. Was ist das? Ja. Dann hat er mir seine gezeigt, er hat noch seine alte, die habe ich heute sogar mit.
1: Ja, sehr schön.
3: Die werde ich heute noch präsentieren.
1: Ja.
3: Und ja, die Erich Moser Sachen, die sind dann einfach alt und
1: Und
3: ja,
1: die haben dich dann begeistert.
3: die
1: Das
3: haben mich
1: heißt, du bist
3: begeistert,
1: auch
3: ja.
1: auf der Steirischen immer besser geworden.
3: Ja.
1: Und da sagt Papa, jetzt müssen wir wieder unser Trio machen. Und der Sepp ist ja schon immer dabei gewesen
3: Ganz
1: auch.
3: genau.
1: Ne?
3: Ja.
1: Und so hast du das wieder ins Leben gerufen. Und ihr habt ja ein ganz großes Vorbild, natürlich. Ihr seid hier in Afritz am See zu Hause. Erich Moser ist hier zu Hause gewesen, sage ich mal, hat dieses Erbe hinterlassen. Und ihr führt das weiter.
3: Ja, genau. Also der Erich Moser hatte damals auch schon mit meinen Kollegen zusammen geprobt.
1: Ja, Wahnsinn.
3: Einfach so, ja,
1: Ja.
3: Spaß,
1: Spaß,
3: Spaß
1: ja.
3: halber, ja.
1: Mhm.
3: Und dann hat sich das Ganze halt, dann ist eben das passiert, leider ist er viel zu früh verstorben, leider.
1: Ja, genau.
3: Viel zu früh verstorben, leider.
1: Genau. Und ihr führt dieses Erbe jetzt weiter. Was unterscheidet Erich Moser zum Beispiel von Slawko Ausenik?

0: musikalisch jetzt.
1: Erich Moser hat einen ganz eigenen Stil, muss man sagen. Also,
0: Okay.
1: wenn ein Lied beginnt und
0: Ja.
1: das ist ein Moser-Lied, man hört, das ist
0: Man
1: Moser.
0: hört das.
1: Und wenn jemand den Moser-Stil nicht kennt, der sagt,
0: Ja.
1: es ist anders.
0: Okay. Da sind wir jetzt natürlich dann neugierig. Und ihr habt uns ein kleines Stück vorbereitet von Erich Moser.
1: Ja.
0: Und jetzt sind wir natürlich neugierig, wie sich das anhört. Und seid ihr bereit? Spiel mal ein kleines Stück an.
1: Ja, spielen wir es
0: Ja,
1: an.
0: super.

0: Eine wunderbare Melodie von Erich Moser. Jetzt könnte man sagen, dass Erich Moser hier in Kärnten das ist, was Lauka auswendig für Slowenien ist.
1: Das könnte man so beschreiben,
0: schon
1: ja.
0: Sagen, also, gell? Also es unterscheidet sich schon klangmäßig Erich Moser.
1: Ja, Erich Moser bezieht sich eigentlich meistens auf seine Heimat in den Liedern, wie wir gerade gespielt haben, wenn der Frühling kommt ins Kärntnerland.
0: Schön.
1: Und ja,
0: Erich Moser war ja Autodidakt, ne?
1: Erich Moser war Autodidakt, er hatte keinen Lehrer.
0: Wahnsinn.
1: Also er hat sich das selbst beigebracht. Oh, das
0: großartig.
1: Ist für mich unvorstellbar, wie das
0: ja,
1: geht.
0: Wirklich ein begnadeter Künstler.
1: Und er hat keine Noten lesen können.
0: Ja, Wahnsinn. Das ist wirklich ganz, ganz toll. Patrick, ihr habt vor kurzem einen ganz großen Preis gewonnen, kann man so sagen, erreicht.
1: Er spielt.
0: Was war das jetzt genau?
1: Ja, also vor ungefähr einem Monat im Mai hatten wir uns in Steins in der Steiermark den Siegestitel geholt für den Volksmusikwettbewerb und Harmonika-Wettbewerb in der Stufe C, Volksmusik, Höchststufe.
0: In der Staatsmeisterschaft?
1: In der Staatsmeisterschaft, genau.
0: Gratulation.
1: Danke.
0: Super. Was muss man da alles machen, dass man das gewinnt?
1: Da muss man sich zuerst anmelden.
0: Ja. Und auf alle Fälle gut spielen können.
1: Und auf alle Fälle gut spielen können. Dann gibt es da eine Jury.
0: Ja.
1: Und natürlich auch Zuseher.
0: Ja.
1: Und ich muss fast sagen, wenn die Zuseher überzeugt sind, dann sagt die Jury auch nicht nein.
0: Okay.
1: Und wenn einmal die Zuseher während des Spiels mitschunkeln, dann weiß man schon, man hat alles richtig gemacht.
0: Dann weiß man. Und ihr seid auch begnadete Musiker?
1: Ja, also uns liegt das im Blut. Also der Pepe hat sich Gitarre spielen beigebracht,
0: ja,
1: er hat sich das Bassspielen beigebracht.
0: Ja, ganz toll. Ja, jetzt habt ihr uns natürlich einen schönen Titel vorbereitet, natürlich von Erich Moser.
1: Genau.
0: Patrick, wie heißt der Titel?
1: Der Titel heißt Bei uns daheim.
0: Das heißt, ihr seid sehr heimatverbunden, kann man
1: genau.
0: Das so sagen.
1: Man kann fast interpretieren, bei uns daheim, die Heimat von Moser und von den Schlossbichlburg.
0: Und von euch. Ganz, ganz toll. Das muss natürlich wie Öl den Herrn Bürgermeister runtergehen, wenn man solche Einwohner hat, die so heimatverbunden sind. Gell? Liebe Zuseher, jetzt freuen Sie sich mit mir auf die Schlossbichlburm. Sie haben uns einen fantastischen Titel von Ihrem Vorbild vorbereitet, von Erich Moser, Bei uns daheim. Viel Vergnügen.

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0: Liebe Zuschauerinnen und Zuschauer, 8 Stationen mit Kraftübungen und 8 Kilometer Rennen. Hyrox ist eine Sportart, die Elemente des Crossfits beinhaltet und 2017 von dem Sportveranstalter Christian Tötzke und dem dreimaligen Hockey-Olympiasieger Moritz Fürste ins Leben gerufen wurde. Auf nationaler und auch internationaler Ebene hat sich Hyrox mittlerweile weit ausgebreitet, vor allem in Europa, in den USA und Asien, und die zweifachen Europameisterinnen und Weltmeisterinnen sind heute bei mir zu Gast in der Sportzeit im Hubraum. Kerstin Hartmann und Kiki Schweizer, hallo, schön, dass ihr da seid.
1: Hallo.
0: Wenn ihr die WM, Kerstin, 2023 in Manchester nochmal Revue passieren lasst, der Moment, als ihr euren Titel verteidigt habt, was kommen da noch für Emotionen hoch?
1: Ja, das war schon ein verrücktes Gefühl, weil wir sind ja ein Jahr vorher in Las Vegas zum ersten Mal Weltmeisterin unserer Altersklasse geworden. Und da war das schon, sag ich mal, ja, ein Riesengefühl, und das zu schaffen. Und da haben wir eigentlich ehrlich gesagt nicht so ganz damit gerechnet, dass wir das im nächsten Jahr auch nochmal schaffen, weil die Konkurrenz und, sag ich mal, die Teilnehmeranzahl immer größer wird. Und dann sind wir nach Manchester gefahren, zwar schon, also ich bin immer positiv, sage immer, Kiki, das schaffen wir, ja, und das kriegen wir nochmal hin, aber letztendlich vor Ort weißt du nie, dann gab es nochmal zwei Engländerinnen, die sich spontan zusammengetan haben, und die sind immer sehr stark, und letztendlich haben wir es aber dann doch geschafft, und ja, wir waren einfach nur noch happy und auch sehr stolz, ja.
0: Die Kerstin hat gerade gesagt, das Teilnehmerfeld wird immer größer. Allein 2023 haben insgesamt 100.000 Athleten weltweit an Hyrox-Wettkämpfen teilgenommen. Wie ist es für dich, so unter den Besten zu sein?
2: Ja, natürlich ist es ein gutes Gefühl. Man hat ja auch was dafür getan. Das ist man der im Training, also der Weg ist das Ziel meistens, weil jetzt einfach auch in unserem Alter nur ein Event zu haben, und da muss dann alles funktionieren. Wenn man sich darauf fixieren würde, dann würde man sich, glaube ich, ein bisschen viel Druck machen. Und wenn das dann aber alles so hinhaut und es hat alles Spaß gemacht und es ist dann das i-Tüpfelchen zum Schluss noch, dass man das gewinnt, ist es natürlich super toll.
0: Jetzt kennt ihr beiden euch ja schon seit über 30 Jahren. Ist das euer Erfolgsgeheimnis, warum ihr vielleicht auch so erfolgreich seid, dass ihr vielleicht auch diese Vertrauensbasis untereinander habt, Kerstin?
1: Ja, sicherlich dieses lange Kennen und wissen, wie der andere tickt, aber natürlich auch die Stärken und Schwächen des anderen kennen. Und wir ergänzen uns da echt super. Wir haben ja sehr viel Individualsportarten beide gemacht. Ich früher geschwommen, Kiki viel Leichtathletik auch, Triathlon. Also wir waren schon immer sportlich, und als wir uns dann vor, ja, 5 Jahren, glaube ich, jetzt ist auch schon wieder her,
2: Corona noch.
1: Ja, na, genau, wieder im SSC mal drüber unterhalten haben, was gibt's Neues, was kann man machen. Kiki hat zum ersten Mal Hyrox gemacht, und dann habe ich mit ihr gesagt, ja, das wäre was auch, oder sie hat mich angesprochen und gesagt, Mensch, das wäre auch was für dich. Hast du dich Lust, das mal auszuprobieren? Und weil sie wusste, ich mache gern Krafttraining, und das passt ganz gut. Insofern, ja, haben wir uns da, glaube ich, ganz gut ergänzt. Und immer, wenn sie, sage ich mal, oder wenn ich mich nicht mehr kann, dann merkt sie das und kann ein bisschen ausgleichen. Und,
2: aber umgekehrt auch. Ich mal zu schnell ruder und sie läuft los und dann muss ich, oh halt.
0: Ja, das passt perfekt. Ich meine, Triathlon und Schwimmen, da hat man schon eine ziemlich gute Grundlagenausdauer, aber es ist durchaus mehr als Ausdauer, oder Kiki?
2: Ja, gerade genau im Alter, wenn die Kraft nachlässt, man merkt also, man muss auch Maximalkraft trainieren, man muss an die anaerobe Schwelle gehen auch, weil da viel abverlangt wird in der Sportart, und da muss man wirklich ganz, ganz gezielt trainieren, dass du zum Beispiel jetzt ein Workout machst und direkt dich zwingst loszurennen zum Beispiel. Das ist ja immerhin ein Hybrid-Sportart, das 3 Trainingsmethoden vereint, also eben funktionelles Krafttraining, intensives Intervalltraining und Ausdauertraining, und dementsprechend ist alles wichtig, und da muss man eben gucken, wo sind die Schwächen, und da muss man dann ran. Und
0: liebe Zuschauerinnen und Zuschauer, wir waren in der DM-Arena in Karlsruhe und haben uns so einen Hyrox-Wettkampf mal angeschaut.
3: Für Monika und Amelie aus Karlsruhe ist es das erste Mal, dass sie an den Start bei einem Hyrox-Event gehen. Erfahrungen darin haben die zwei Athletinnen bisher noch nicht gesammelt. Amelie spielt Tennis und Monika ist Triathletin. Eine Grundfitness ist also gegeben. 8 Stationen müssen die Hyrox-Teilnehmerinnen und Teilnehmer durchlaufen. Zwischendrin immer 1 Kilometer laufen. So auch heute. Amelie und Monika starten im Frauen-Double. Nach einem Kilometer Laufen geht es zur ersten Station, das Ski-Erg. Für Amelie und Monika geht es nach einem erneuten Lauf an die nächste Station, den Sled Push. Es folgen 80 Meter Burpees, 1000 Meter Rowing, 200 Meter Farmers Carry mit je 16 Kilo, 100 Meter Lunges mit 10 Kilo zusätzlichem Gewicht und zum Schluss 75 Wiederholungen bei den Wallballs mit einem 4 Kilo Ball. Am Ende haben die Teilnehmerinnen und Teilnehmer zusätzlich noch 8 Kilometer auf dem Tacho stehen. Stolz kann man darauf in jedem Fall sein.
4: Hat Spaß gemacht, wir sind gut durchgekommen, wir mussten nicht gehen, also zufrieden.
5: Sehr gut, also ich hatte nicht wirklich große Erwartungen, einfach durchkommen, überleben, war super.
3: Überlebt haben es Monika und Amelie allemal. Nach einer Stunde 20 rennen die jetzt Highworks-Finisher ins Ziel. Verewigt durch ein Bild und angestoßen mit einem alkoholfreien Radler beenden sie den heutigen Tag.

0: Man hat jetzt schon viele verschiedene Übungen gesehen. Was sind denn eure Lieblingsübungen? Kerstin, bei dir angefangen?
1: Ja, also meine absolute Lieblingsübung ist Wallballs. Die hassen viele, weil die am Ende kommt und die kann dich echt nochmal killen, ja. Aber ich liebe die. Ich habe da, ja, wie auch immer, Talent wahrscheinlich dafür. Und,
2: ja.
1: Und insofern freue ich mich da immer auf das Ende des Rennens, wenn dann die Wallballs kommen.
0: Demnach, Kiki, ist das nicht deine Lieblingsübung, oder?
2: Ja, ich habe es versucht, dazu werden zu lassen, aber ja, bin fleißig, bin mittlerweile da auch ganz gut, vor allen Dingen zu zweit sind wir da gut schnell jetzt mittlerweile. Ja, ich renne lieber oder mache Burpees. Ja,
1: beim Rennen ist immer gut, weil Kiki macht immer Pace und weil ich nicht so die Läuferin bin, kommt mir das entgegen. Sie läuft immer voraus und ich kann mich an sie dranhängen und da sind wir eigentlich auch gut eingespielt und das passt auch sehr gut.
0: Ihr wärt ja eigentlich in der DM-Arena auch mit dabei gewesen. Krankheitsbedingt ist euer Start leider ausgefallen. An wie vielen Wettkämpfen nehmt ihr übers Jahr so teil? Und die WM in Nizza steht ja jetzt auch ganz bald schon an.
2: Ja, wir haben jetzt dieses Jahr Paris gemacht, um uns zu qualifizieren frühzeitig, weil wie man gemerkt hat, in Karlsruhe konnte man nicht starten, es kommt immer Verletzungen, Krankheiten dazwischen, dass wir uns sicher qualifizieren konnten. Da haben wir dann praktisch in Paris schon die WM-Quali geschafft und das sicher gehabt. Und dann wollten wir, wie gesagt, Karlsruhe starten. Ich bin noch in Frankfurt mit einem Mixed-Double gestartet mit einem. Und jetzt hätten wir auch gerne, wären wir noch in Köln gestartet.
1: Vielleicht klappt das auch noch, da müssen wir mal schauen. Die sind halt schon ausgebucht, die Events sind mittlerweile so nachgefragt, dass sie relativ schnell ausgebucht sind. Da müssen wir schauen, ob wir vielleicht noch spontan über den Zweitmarkt ein Ticket kriegen. Also sprich, wenn jemand krank wird und dann froh ist, das Ticket abgeben zu können. Wir schauen mal.
0: Hyrox hat ja seinen Ursprung in Deutschland. Wie sieht das trotzdem im internationalen Wettbewerb aus? Sind wir da die Besten oder gibt es andere Nationen, die am meisten mit euch konkurrieren, Kiki?
2: Also momentan sind natürlich die Amis über ihr Crossfit-Hype und so weiter, haben da viele Leute, dann ist es ja auch so ein Laufland. Da sind ganz viele junge Ausdauerläufer, die haben da ganz viele, das ist natürlich auch ein großer Vorteil. Und da muss man schon sagen, im Moment dominiert die USA, aber in Europa sind es wohl die Engländer und dann die Deutschen noch.
0: Ihr müsst euch ja für die WM auch immer mit einer gewissen Zeit qualifizieren. Das ist euch jetzt glücklicherweise für Nizza auch wieder gelungen. Habt ihr die Ambition, wir wollen unsere Zeit erstmal halten oder ist da auch noch Luft nach oben? Wie ist das gerade?
1: Ja, gutes Ziel. Ich glaube, bei jedem Sportler ist, dass man natürlich nochmal seine persönliche Bestzeit irgendwo steigert. Ja, und das ist natürlich grundsätzlich auch immer unser Ziel, dass wir immer noch ein bisschen besser werden möchten. Allerdings merken wir auch, klar, das Alter, Kiki sagt immer, langsamer werden. Ja, also mittlerweile merken wir natürlich schon, dass wir da sehr, sehr viel für tun müssen. Und insofern ist die Zeit jetzt gar nicht mal unbedingt das Thema, sondern wir wollen gucken, dass wir, sagen wir, im Vergleich zu den letzten beiden Jahren möglichst gut abschneiden, auch in unserer Altersklasse und wenn es klappt, nochmal aufs Treppchen zu kommen, was auch immer schwieriger wird, weil die Konkurrenz immer größer wird

0: Und insofern ist das, sage ich mal, das Ziel. Und ja, wenn dann eine gute Zeit noch rauskommt, sind wir auch happy.
1: Wir müssen jetzt mit Psychospielchen arbeiten dann. Wir müssen gleich mal voll losrennen, dass sie sich entweder fertig machen.
2: Dass sie eingeschüchtert sind.
1: Oder denken, oh nee, das schaffen wir nicht. Ja, so Sachen einfach mal gucken und dann sehen wir das ganz entspannt. Wir haben ja unsere Titel. Vielleicht kommt noch was obendrauf, wenn nicht. Ist jetzt
2: das
1: auch nicht so tragisch.
2: Da wisst ihr schon, wer da neben euch stehen wird?
1: Mehr oder weniger so ein, du kannst ja die Rangliste, kannst du nachgucken, was die besten Zeiten sind. Und die werden wahrscheinlich auch starten, sind wahrscheinlich auch alle qualifiziert. Und das Problem ist nur, wenn jetzt eine Partnerin krank wird, kann man sich eine andere Partnerin quasi im gleichen Alter, in der gleichen Altersklasse, kann man umbuchen und die kann dann quasi für die WM starten. Würde ich jetzt krank werden und sie hätte noch jemand oder umgekehrt, könnten wir da weiß man dann nicht so genau, aber so ungefähr kann man das abschätzen.
0: Also wir haben die Konkurrenten aus dem eigenen Land, die letztes Jahr Dritter geworden sind. Die sind auch fleißig am Trainieren. Man kriegt es ja immer mit, man tauscht sich auch aus. Ja, das ist eine relativ tolle Community, die Hyrux Family. Und da sind wir auch immer in Kontakt mit denen, auch über Instagram und Social Media. Und die sind fleißig am Trainieren und sind eigentlich auch ganz gut drauf. Und da schauen wir mal, was für ein Battle wir uns mit denen liefern.
1: Und neue haben sich zusammengetan, neue Pärchen, die eben jünger sind und die knapp über 50-Jährigen, die jetzt sehr gute Zeiten haben. Deswegen sind wir ehrlicherweise froh, wenn wir es überhaupt aufs Podest schaffen.
2: Ich drücke euch auf jeden Fall die Daumen, dass ihr es aufs Siegertreppchen schafft. Vielen lieben Dank, dass ihr in der Sportzeit zu Gast wart und liebe Zuschauerinnen und Zuschauer, wir bedanken uns auch bei Ihnen fürs Einschalten. Tschüss, machen Sie es gut. Sportliche Grüße aus dem Hubraum.

0: ist Jennifer Rita. Ich fengo de Alemania.
1: Madre di Dios, Gret.
2: Jennifer, wie siehst du denn aus?
0: Oh mein Gott. Nein, Gret, das bist nicht du. Was zur Hölle ist denn mit dir passiert? Du siehst ja aus, als hättest du gestern schon 3 Junggesellinnenabschiede gefeiert.
2: Danke.
0: Wow. Also wow. Du hast dich... Also du siehst aus, als wärst du in dir angekommen.
3: Ein Wiedersehen mit den Tussis gibt es dieses Mal. Kannst du uns ein bisschen verraten, worum geht's denn diesmal?
4: Ja, es geht tatsächlich um uns Frauen, und jede ist ja sehr unterschiedlich, jede ganz speziell auf ihre Art und Weise, und ich finde das so schön, es ist nicht nur der Mann, der so im Vordergrund steht, diese Männerthemen, sondern wirklich, ich finde auch der Humor hat sich weiterentwickelt, die die Mutter, die völlig gestresst ist und überlastet, aber trotzdem das schafft, ihren Alltag zu wuppen. Und die Geschäftsfrau, die jetzt verwitwet ist, die aber trotzdem positiv bleibt und eher nüchtern auch. Und ja, auch meine Situation, die Jennifer, die sich auch weiterentwickelt hat und versucht, sich weiterhin durchs Leben zu fuchsen.
3: Wie war es denn für dich, wieder in die Rolle der Jennifer schlüpfen zu dürfen?
4: Oh, ich liebe es so sehr. Es ist wirklich mein absolutes Lieblingsstück, muss ich wirklich sagen. Ich hätte es selber nicht gedacht, dass wir das schaffen, nochmal so ein Herzstück zu toppen. Vorher war es Tussi Park und jetzt ist es für mich der Tussi Trip. Und ich finde es so schön, dass wir altern durften. Also auch in dem Stück, so wie in echt, aber auch in dem Stück nach 13 Jahren, dass es diese Fortsetzung gibt.

0: Noch so früh und schon so sentimental. Sag mal, ist das hier eine Bachelorette-Party oder eine spontane Hausbesetzung?
1: Das gehört alles zu Jennifers Programm. Ich kann mir auch noch keinen Reim drauf machen. Hallo, Pascaline.
0: Hallo, Grit. Sag mal, wie siehst du denn aus?
1: Ach, wie lahm einer Windschutzrolle.
0: Nein, ich meinte Jennifer. Ich sehe eindeutig zu viel Tatendrang in deinen Augen.

0: hatten uns doch mit allen auf ein ganz entspanntes Wellnesswochenende geeinigt, richtig?
1: Ja, na klar. Nach einem klitzekleinen Warm-up.
0: Also dein Aufwärmen besteht normalerweise aus einmal stundenlangem Durchköcheln auf Stufe Lava. Und ich bin nicht schwindelfrei.
1: Oh, mein Ex-Freund war auch nicht schwindelfrei. Ein motorischer Lügner.
0: Hast du denn wenigstens organisiert, was ich dir gesagt habe?
1: Ja, du brauchst mir nicht gleich aufs Dach steigen. Chill mal deine Base. Bitte sehr.
0: Ja, und was soll das bitte sein?
1: Ein Gutschein für Spar.
0: Und was sollen wir damit?
1: Na, ich nehme mal an, die Braut überraschen.
0: Damit die dann auf ihrem Junggesellenabschied noch ihren Wochenendeinkauf machen kann, oder was?
1: Ja, also ich hab mich auch schon
0: gewundert. Ich sagte Spa-Gutschein. Ich sagte Spa-Gutschein.
2: Jetzt hat deine Rolle natürlich auch einiges durchgemacht, könnte man sagen, weil einige Jahre sind vergangen.
3: Richtig.
0: Wie ist es im Leben normal?
2: Wie es im Leben ist, genau. Kannst du uns ein bisschen mitnehmen, ohne jetzt zu viel zu spoilern? Was hat denn deine Rolle ausgemacht? Oder vielleicht, was hat sich auch verändert in ihrem Leben?
3: Also zum einen finde ich das ja immer ganz spannend, wenn wir in den Proben sind, wenn wir halt anfangen zu proben, dann gibt es ja häufig noch mehr Infos für uns. Also wir spielen dann auch teilweise an manchen Stellen bestimmte Situationen mehr aus und erklären auch viel mehr. Und dann wird manchmal irgendwas gestrichen und man fragt sich, oh Gott, also erklärt sich das jetzt immer noch oder ist jetzt plötzlich die ganze Backstory der Figur weg? In meinem Fall war das so, also man erlebt Pascaline seit dem ersten Teil so als sehr, ja, so würde ich sagen, so die männermordende Grande Dame, weiß ich nicht, oder Femme Fatale, wie man sie nennen soll, und fragt sich die ganze Zeit, warum ist die eigentlich so? Also es ist schon ganz schön krass und eigentlich so eine Frau, der man ungern selber so begegnen würde, wo man sich manchmal so selbst ein bisschen kleiner fühlt und man denkt, oh, also die möchte ich nicht mit meinem Mann allein lassen. Und in der ersten Fassung gab es dann irgendwann eine Erklärung, warum sie so ist und warum sie zum Beispiel auch, das ist ihr Prinzip, niemals mit verheirateten Männern etwas anfängt. Mit allen Männern, die ihr gut gefallen, aber nie mit Verheirateten. Und dann erklärt sie ihm, warum sie diese Prinzipien hat. Und das ist schon nochmal auch, das war eben in einer Version des ersten Teils auch ein sehr stiller Moment. Ne? Und also ich habe mich immer gut gefühlt, jetzt habe ich ein bisschen was erklärt, so als ob es nicht auch genug wäre, einfach in den kleinen Momenten dann das zu spielen. Und das blieb mir dann auch nur noch übrig, weil wir haben diesen Teil gestrichen, der war zu lang. Und dachte ich, okay, oh, jetzt muss ich erstmal schauen. Und es überträgt sich trotzdem. Es gibt immer wieder auch im Stück Momente, wo du diese eigene Backstory, die nun du hast, einfach auch mit reinspielen kannst. Und das, genau, und was passiert dann im Lauf? Sie erklärt eben auch, warum sie immer noch mit diesem Mann zusammen ist. Dem hat sie ihre Freundin nämlich ausgespannt. Und ja, die ist dann abgehauen, sie hat ihre Freundin verloren. Und dadurch blieb ihr eigentlich nur noch die Konsequenz übrig. Ja gut, dann müssen wir halt heiraten, weil wir haben eigentlich Mist gebaut und jetzt müssen wir es irgendwie zusammen aussitzen, wir zwei Schuldigen. Und also nur so viel, der war wohl ein bisschen älter auch schon, also man kann sich ja denken, was dann innerhalb dieser 10 Jahre vielleicht passiert ist. Also sie ist ja, ich glaube, das stand jetzt auch in der Kritik, kommt als Witwe quasi an. Ne? Und das heißt ja doch deswegen noch lange nicht, dass sie deswegen traurig ist.
1: Wir haben die Düde mit den Tattoos, die Düde mit den Tütüs und Tadü, Tada, ein klein wenig Deko.
0: Sag mal, wo sind die Masken, damit uns mit dem ganzen Kram niemand erkennt?
1: Tja, hättest du mit den letzten 1,5 Litern Botox mal lieber noch gewartet, dann wärst du jetzt inkognito.
0: Keine Sorge, denn hiermit seid ihr garantiert inkognito.
1: Was ist so penisnass? Einen Penishut? Der steht dir gut? Dann für den schnellen Abschuss eine Penispistole, eine kleine, feine Penispfeife. Dann für die Schürzenjägerin unter uns habe ich eine Penisschürze. Dann habe ich Penisfühler, 100% gefühlsecht, und für den schnellen Abgang Penispantöffelchen. Und natürlich, Vorsicht, heiß und fettig, diesen Kumpel hier. Boah, das sind mir echt zu viele PS. Hä? Penisse pro Sekunde. Ach, warum ist der Schniedel bei jedem Junggesellenabschied eigentlich so ein Riesending?
0: Vielleicht, weil er bei den meisten Ehemännern nicht so ein Riesending ist. Und dann muss man sich den auch noch teilen, ein Leben lang.
1: Oh, so ein Penis hat's aber auch nicht leicht. Er ist gezwungen, mit dem Sack zusammenzuleben, sein Nachbar ist ein Arschloch und wenn er nicht geprügelt wird, wird er hängen gelassen.
0: Sag mal, Grit, also deine Witze, die sind ja neuerdings so wie deine Brüste. Unter der Gürtellinie. Naja, aber ist ja eigentlich ganz schön da. In diesem Sinne, wo ist das Karaoke-Mikro?
1: Oh, wie geil! Ja. Vorsicht, das Ding hat einen... Wackelkontakt. Und Blee!

0: Worauf hast du dich denn besonders gefreut, als du gehört hast, dass du die Tussis wiedersehen darfst? Immerhin auch deine Schauspielkolleginnen.
1: Ja, auf meine Kolleginnen tatsächlich und auch auf die Zeit, weil wir haben einfach immer eine gute Zeit, wenn wir zusammen sind, weil wir uns auch wirklich, also die Chemie, die stimmt einfach total. Und ich glaube, das ist auch das, was uns ausmacht, dass wir uns nicht nur auf der Bühne total vertrauen, sondern eben auch privat so unglaublich mögen.
0: Jetzt ist das Ganze ja eine Fortsetzung von einem Stück, das damals sehr gut gelaufen ist. Hattet ihr ein bisschen die Sorge, dass die Leute nach so langer Zeit vielleicht einfach keine Lust mehr haben auf die Tussis?
1: Also es gab ja noch den Zickenzirkus dazwischen, das heißt Jennifer ging auch da schon weiter. Und klar, wir anderen beiden, also wir hatten eine Pause. Und zu sehen, was mit Grit passiert ist und was mit Pascalin passiert ist, das war super spannend, weil wir wussten das ja auch noch nicht. Das Stück entstand ja erst. Und die Leute gehen auch total mit. Also es ist schön, in einer Rolle mal zu altern. Ich glaube, das hat man im Theater eigentlich fast nie.

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0: Paco und Leo sind beste Freunde. Die beiden Esel gibt es nur im Doppelpack. Ohne den jeweils anderen geht nichts. Paco und Leo sind Therapietiere. Zusammen mit zwei weiteren Eseln sollen sie Patienten mit psychischen Erkrankungen wie Burnout oder Depressionen die Chance bieten, wieder ins Leben zurückzufinden.
1: Was machen die Esel? Gehen sofort an den Rand.
0: Eine von ihnen ist Christiana Adam. 26 Jahre lang hat Christiana Adam an einer Grundschule in Baden unterrichtet. Dann plötzlich schlägt ein Vorfall ihre Welt in Trümmer und lässt sie traumatisiert zurück. Über die Details möchte sie vor der Kamera nicht sprechen. Zu sehr nimmt das Erlebte sie auch heute noch mit, mehr als ein Jahr später.
2: Ich hatte nach 3 Hörstürzen und einem Tinnitus auch eine starke Geräuschempfindlichkeit, die ich leider immer noch habe. Entwickelt und habe mich so ein bisschen auch zurückgezogen aus Freundschaften. Bin dann deshalb auch in der Therapie gelandet. Und die Esel, die holen einen ganz gut ins Leben zurück. Also in dem Moment, wo man entschieden hat, jetzt bitte keine Menschen mehr, können einem die Esel da viel geben.
0: Coach Bettina Mutschler erklärt Christiana, wie sie mit den Eseln Kontakt aufnehmen soll. Langsam und behutsam muss sie sein. Die Tiere sollen von selbst zu ihr kommen, weil sie den Kontakt von sich aus wollen.
3: Das, was dann passiert, wenn der Esel wirklich echt ist und bei sich ist und das tut, wonach ihm steht und was sein Bedürfnis ist, das ist, was gerade Menschen mit einem Burnout, die haben ja einen Burnout, weil sie eben nicht bei sich geblieben sind, weil sie nicht Nein sagen konnten, weil sie immer den anderen zuliebe was gemacht haben. Und das dann gespiegelt zu kriegen, dass es Individuen gibt, die das können und denen dann auch niemand böse ist und die sich das wirklich rausnehmen können, was sie brauchen. Diesen Spiegel zu kriegen, das ist die Kraft, die da drin steckt für mich.
0: Paco lässt Christiana an sich heran, stellt eine Verbindung zu ihr her. Die Patientin kann mit Tieren umgehen. Sie hat längere Zeit im Tierrettungsdienst gearbeitet und führt regelmäßig einen Hund spazieren. Durch den Kontakt mit Paco und Leo muss sie zurück ins Hier und Jetzt. Vor der Realität flüchten geht nicht. Eigentlich sei das ihr Bedürfnis, sagt sie. Das sei Teil ihres Traumas.
2: Dass man eigentlich ja erstmal alles abschottet, was rundherum passiert und gerne eigentlich in Ruhe gelassen werden will. Und dass man das bei Eseln aber gerade nicht kann. Also Esel kommen, Eseln fordern einem auf. Bei Eseln muss man in dem Moment ganz bei sich sein. Man hat da gar keine Zeit, über seine Probleme nachzudenken, weil so ein Esel, wenn der merkt, okay, die ist nicht bei sich, dann straft er das, indem er anfängt zu fressen, indem er stehen bleibt. Und in dem Moment muss man ja wieder reagieren. Also das heißt, die Esel haben eigentlich die Möglichkeit gefunden, einen da ganz, ganz schnell zurückzuholen und ganz, ganz schnell wegzubringen von schlechten Gedanken, die man hat. Und deshalb sind es für mich die idealen Therapietiere.
0: 7 Wochen lang war Christiana nach dem für sie traumatischen Erlebnis in einer nahegelegenen Privatklinik. Im Gespräch mit ihrem Therapeuten kam die Idee auf, neben der herkömmlichen Gesprächstherapie auch die tiergestützte Therapie auszuprobieren.
4: Tiere machen einfach die Therapie spannender, interessanter. Wir sprechen davon, dass der Erfahrungsraum eine andere ist. Normalerweise ist es ja so, dass wir in der Psychotherapie viel reden, wir Psychotherapeuten, und mit Tieren kommt einfach sehr viel Körpersprache, Mimik, Gestik mit rein und Tiere reagieren auch ganz anders. Und das macht es natürlich total spannend. Man kann viele Dinge ausprobieren, die man so normalerweise in der Psychotherapie, im normalen geschützten Therapieraum nicht ausprobieren könnte.
0: Dr. Rainer Wohlfahrt vermittelte die Patientin an seine Frau, Bettina Mutschler, mit der die Privatklinik eine Kooperation pflegt. Durch den Kontakt zu den Eseln soll Patientin Christiana wieder zu sich finden und ihr Trauma überwinden. Fellpflege und Streicheleinheiten haben etwas Meditatives. Christiana liebt die Ruhe, die die Tiere ausstrahlen.
2: Esel plärren nicht gleich los. Das ist ja sehr angenehm jetzt für mich mit Geräuschempfindlichkeit. Die nähern sich ja sehr behutsam. Und mit Eseln spazieren gehen, da kommt man zurück ins Leben. Ja, also, und die sind natürlich sehr kuschelig und suchen Nähe.
0: Nähe zulassen, das fällt Christiana trotz ihres Traumas leicht. Eine Herausforderung für sie ist es dagegen, den Tieren Grenzen zu setzen. In der Therapiestunde soll sie Paco und Leo von einem saftigen Weidenzweig fernhalten.
2: Leo, stopp!
0: Ihre Körpersprache soll den Eseln ihre Grenzen aufzeigen. Aber die Tiere sind schlau. Gemeinsam überlisten sie die Grundschullehrerin und teilen sich das Festmahl. Ganz wie beste Freunde das eben machen.
3: Dieses Grenzen setzen, da habe ich viel mit ihr dran gearbeitet, weil es ihr sehr schwer fiel, dem Esel auch ein Nein zu geben. Und dann so dieser Vergleich auch, ja, mit den Schülern geht das, mit dem Esel geht das nicht so gut, warum nicht? Ist aber auch wichtig, weil der Esel soll mich ja ernst nehmen. Und ich darf diese Position hier beziehen und ich darf sagen, nein, du kriegst es jetzt noch nicht, du kriegst es erst später. Und dieses sich dann durchsetzen und überwinden, das zu tun, obwohl das Gefühl sagt, ich würde es ihm gerne gleich geben. Das war, glaube ich, so die Hauptgeschichte.
0: Was Christiana Adam in den Therapiestunden mit den Eseln klar wurde, nimmt sie mit in das Gespräch mit ihrem Therapeuten. Zusammen arbeiten sie die Erkenntnisse heraus. Was war für die Patientin herausfordernd? Wie hat sie sich in der Beziehung zu den Eseln gefühlt?
4: Ich glaube, dass der ganze Therapieprozess doch enorm gewonnen hat durch diesen Kontakt mit den Tieren. Und dass man das, was da passiert ist, immer wieder, sie war ja auch zur Versorgung da von den Tieren, dass man das im Therapieprozess wieder aufgreifen konnte und immer wieder diesen Bezug, und der ist ganz wichtig, dass es nicht stehen bleibt, sondern dass man immer wieder diesen Bezug schafft, was habe ich bei den Tieren erlebt, was war da los, wie ging mir das mit den Eseln, und dass ich dann entsprechend gucke, wie wäre der Übertrag zu den Menschen, wie ist es in meinem Alltag, dass es nicht so ein nettes Erlebnis ist, ich bin jetzt mal wandern gewesen mit den Eseln, ich habe die mal gestreichelt, ich habe die mal gestriegelt, sondern dass man wirklich immer wieder Beziehungen schafft, was bedeutet das für meinen Alltag, und dann wieder neue Ziele für die Therapie setzt und wieder neue Ziele für die tiergestützte Therapie setzt.
0: Nach der Stunde im Rondell geht es für Paco und Leo endlich nach draußen spazieren. Für die traumatisierte Patientin Christiana Adams bedeutet das neue Herausforderungen. Denn Paco und Leo sind vorsichtige Tiere. Über diese seltsamen Rillen im Boden laufen sie nicht immer so selbstverständlich. Heute klappt das sehr gut. Ein Hindernis bleibt aber diese kleine Holzbrücke über den sprudelnden Bach. Trotz der Extra-Einladung will Leo nicht. Bettina Mutschler muss ihn davon überzeugen, dass die Brücke sicher ist. Da sind viele Nerven nötig.
3: Dadurch, dass Esel nicht in Hierarchien leben, sondern jeder Esel immer für sich entscheidet, ob er den nächsten Schritt tut oder nicht, sind die extrem bei sich. Und die sind zwar sehr, die kleben aneinander, sagt man. Und wir sehen ja auch bei denen, da gibt es immer den besten Freund. Und ohne den besten Freund geht man nicht gerne wohin. Aber trotzdem entscheidet jeder Esel, auch wenn wir unterwegs sind, ob er jetzt unter der Schranke durchgeht, über die Brücke geht. Und das Gefühl dann zu haben, ja, wenn der mit mir mitkommt, dann kommt er mit mir mit und läuft halt nicht seinem Chef hinterher.
0: Der Esel ist sein eigener Chef und in dieser Position entscheidet Paco, dass das Gras am Wegesrand grüner und saftiger ist als das Gras zu Hause. Ziehen und Zerren helfen da nicht. Patientin Christiana Adam muss Überzeugungsarbeit leisten. Gegen den Vorwurf, sie würde die Esel quälen, weil sie sie immer wieder mit fremden Menschen zusammenbringe, wehrt sich Bettina Mutschler.
3: Wir suchen Tiere aus, die möglichst von ihrer Persönlichkeit stabil sind, die selber nicht traumatisiert worden sind. Dann werden die lange vorbereitet. Ich habe über ein Jahr mit denen praktisch alleine gearbeitet, um die vorzubereiten, dass die Sachen kennenlernen. Dann bin ich mit Menschen, mit nicht belasteten Menschen erst gekommen, dass die sich daran gewöhnen, dass da eben auch andere Menschen kommen. Und dann erst haben wir mit Patienten angefangen. Und dadurch, dass die nie gezwungen werden, dass die immer weggehen können. Und wir haben auch Interventionen, eine Stunde oder zwei Stunden, und dann kommen die Esel für 10 Minuten. Und den Rest der Zeit beobachten wir die oder reden über die, weil die in dem Moment nicht das Bedürfnis haben zu kommen. Das ist ganz schwer auszuhalten, sowohl für den Klienten als auch für mich, weil die Leute zahlen ja für Eseltherapie oder Eselcoaching. Aber das bin ich den Tieren schuldig, denke ich.
0: Jeder Esel hat laut Mutschler eine Art Arbeitsschwerpunkt. Leo beispielsweise sei sehr sensibel und fühle sich besonders zu traurigen Menschen hingezogen, um sie zu trösten.
3: Was mich sehr ergriffen hat, war eine Patientin, die war sehr ernst die ganze Zeit und sehr, sehr praktisch orientiert. Und irgendwann saßen wir dann da und sie hat den

0: Leo in den Arm genommen und hat eine Viertelstunde lang herzergreifend geweint. Also wirklich, es war auch für mich gar nicht so einfach auszuhalten. Und als wir dann runtergelaufen sind und als eigentlich die Aktion schon vorbei war, hat sie mir erzählt, dass sie sich 30 Jahre lang das Weinen verboten hat. Und seit einem Jahr versucht sie wieder zu weinen und es ist ihr nicht geglückt. Und Leo hat es ermöglicht.
1: Die tiergestützte Therapie gehört in Deutschland zu den alternativmedizinischen Behandlungsformen. Die Kosten werden von den Krankenkassen nicht übernommen. Bettina Mutschlers Patienten sind Privatpatienten. Sie zahlen die Stunden aus eigener Tasche. Für jeden sei eine tiergestützte Therapie nicht geeignet, sagt Dr. Rainer Wohlfahrt.
2: Beim Patienten kommt es natürlich darauf an, hat er eine Affinität zu den Tieren, mag er die, kann er eine Beziehung zu diesen Tieren aufbauen. Und wir haben auch viele Patienten, die sagen, nö, das möchte ich nicht, das ist uninteressant für mich. Dann ist vielleicht Kunsttherapie oder Gestaltungstherapie oder Körpertherapie die bessere Therapie, Erfahrungstherapie, als jetzt die tiergestützte Therapie mit den Eseln. Also es hat sowieso eine Grenze vom Tier her, aber natürlich auch von den Patienten her. Die sind ja frei in ihrer Entscheidung, können sagen, das möchten sie machen oder möchten sie nicht machen.
1: Christiana Adam ist froh über die Stunden, die sie mit Paco, Leo und den anderen Eseln verbracht hat. Für sie sei die Arbeit mit den Tieren der erste Schritt zurück in ein normales Leben nach ihrer traumatischen Erfahrung gewesen. Die Beziehung zu Tieren im Allgemeinen will sie auf jeden Fall weiter pflegen.
3: Da reicht ja schon der Nachbarhund und da reicht ja schon, dass man eigentlich das Vertrauen wiedergewonnen hat und dass man sagt, okay, ich habe mich jetzt rangetastet, ich bin jetzt über die Esel wieder, habe wieder Vertrauen gefunden, habe natürlich auch hier tolle Menschen kennengelernt.
1: Zu Paco und Leo jedenfalls hat die Grundschullehrerin eine Art Freundschaft aufgebaut. Und zur Belohnung für ihre Arbeit gibt es sogar ein paar leckere Karotten.

0: Ich kam zur Vesperkirche eigentlich durch meine Frau. Meine Frau hat in der evangelischen Kirchenverwaltung gearbeitet und war vielleicht ein paar Wochen vor mir hier. Und dann habe ich gefragt, du, wie läuft das? Hat sie mir das erklärt und ich war Feuer und Flamme. Und das war der Grund, warum ich hier angefangen habe. Ich helfe hier an der Vesperkirche nicht nur wegen den Gästen. Ich sage es Ihnen ganz ehrlich, ich helfe auch mir selbst, weil ich nehme viel mit von den Menschen. Und man sieht dann immer, hey, es geht einem ganz gut, wenn man das hier sieht. Und das ist eigentlich der Grund, mit ein Grund, dass ich hier mithelfe. Ich bin gelernter Versicherungskaufmann. Diesen Beruf habe ich aber, glaube ich, 5, 6 Jahre ausgeübt und habe dann gewechselt und war dann zum Schluss Mitarbeiter eines großen Energieversorgers in Karlsruhe. Ich mache jetzt auf. Ihr seid soweit.
1: Ja, klar, ja.

0: Hi, wartet ihr schon lange?
1: Ja.
0: Ja? Dann kommt rein ins Warme. Ja. Wartet, ich mach da noch auf. Nur langsam, es kommt jeder rein. Sucht euch ein warmes Plätzle. Das ist Vesperkirche, wie sie lebt. Nichts Ausgedrucktes, handschriftlich, so wie wir leben. Hier steht unser Ablauf. Schön, dass Sie da sind. Hier haben wir drin stehen, wann die Ärzte und die Tierärzte kommen. Der Tiergottesdienst mit Segnung von Tier und Mensch. Friseur war gestern und vorgestern da. Wir haben hier ausgehängt das Tagesgericht, was es heute gibt. Das hängen wir nur am gleichen Tag aus, weil es gibt Freunde, die sagen, oh, am Freitag gibt es Rührei. Mag ich nicht, da komme ich nicht. Und das ist eigentlich das, was wir nicht wollen. Wir wollen eigentlich die Menschen hier nicht nur zum Essen, sondern auch zur Begegnung. Und das tut mir gut. Deshalb hängen wir es nur am gleichen Tag aus. Und so geht's, ist es besser, oder?
2: Ja.
0: Das ist kalte Hände, gell?
2: Ja.
0: Ja? Okay. Dann genieße ich jetzt die Wärme ein bisschen. Es gibt dann nachher gleich was zu essen. Weißt du, was es gibt? Spinat, Rührei und Kartoffel, genau. Gell? Viel Spaß.
3: Da kommt man dann immer wieder gern her.
0: Super.
3: Weil es ist einfach so, der soziale Kontakt soll nicht abbrechen.
0: Ja.
3: Und die ganzen Jahre zuvor mit dem Corona war halt der soziale Kontakt
0: ganz gering,
3: eingeschränkt.
0: Ja, ja.
3: Und das hat uns alle nähert.
0: Ja, da hört man raus, dass es nicht nur das warme Essen ist, was gebraucht wird, sondern auch der Kontakt untereinander.
3: Kontakt. Ja,
0: super. Das bringt mir viel. Mir, aber nicht nur mir, sondern die Menschen sehen, dass wir sie, annehmen, damit sie wahrgenommen werden, akzeptiert werden, wie sie sind. Und das tut den Menschen gut, weil wenn sie draußen sind, jetzt nicht alle, aber wenn sie draußen sind, sind sie unsichtbar. Und das ist schade. Die Vesperkirche ist keine Kirche, wo es nur Essen gibt. Das heißt zwar Vesperkirche, aber die Vesperkirche ist eine Begegnungsstätte, wo jeder, ich habe es vorhin gesagt, wo jeder hierher kommen kann, um andere Menschen zu begegnen und sich mit ihnen unterhalten, sich auszutauschen, Kontakte knüpfen und natürlich auch was Warmes in den Bauch zu kriegen.

0: Das gemütliche Beisammensitzen, die nette, freundliche Bedienung, das gefällt mir, ich komme immer her.
1: Das ist schön, da kommt man mal wieder zusammen, also das erfreut einem halt, dass sie alle noch da sind und dass man sich dann auch mal wieder trifft und sieht. Es gibt halt dann von dem, wie soll ich sagen, von dem, was man so hat, diese ganze Alltagsstress, dann wieder doch Ruhe. Ja.
2: Also ich will die ehrenamtliche Mitarbeiterinnen und Mitarbeiter, die machen einen sehr hervorragenden Job, das sollte man auch mal sagen. Ne? Und da möchte ich mich auch bedanken.
3: Wir sagen danke, dass ihr da seid. Danke. Wir gehen jetzt von der Kirche rüber zum Gemeindehaus, wo die Vesperbrote geschmiert werden. Komm, ist das kalt?
4: Ja.
3: Muss ich was anziehen? Dann gehen wir zum Albert. Der richtet gerade die Kisten für die Kirche mit Süßigkeiten, wo wir dann rumgehen, dass sich dann jeder was rausholen kann. Und hier haben wir natürlich unseren Käfig, wo dann alles abgeschlossen ist. So, jetzt gehen wir ins Gemeindehaus, gehen wir zu der Vesperbrote hoch und gehen an unserer Reinigungskraft vorbei, weil unsere Gäste haben ihre Toilette hier unten und nach jedem Toilettengang wird hier dann sauber gemacht. Ja?
5: Hallo.
3: Hi. Hier sind wir in unserer Abteilung, wo die ganzen Brote ankommen. Die Maria ist die Verantwortliche dafür. Und hier wird das Brot gestrichen, belegt. Da hinten in der Ecke, da wird der Käse geschnitten. Hier wird auch nochmal belegt und da haben wir noch ein kleines Lager. Du kannst uns bestimmt Auskunft geben, wie viel Kaffee du so täglich kochst.
6: Ein Kaffee, das ich koche, einen Liter.
3: Ja.
6: 80 bis 100.
3: 80 bis 100 Liter Kaffee am Tag. Da ist jetzt ein Fahrer von, glaube ich, zu fünf seid ihr, gell?
7: Ja, etwa fünf, sechs,
3: Die morgens früh rausfahren und die Backwaren abholen, das Obst abholt, das wir gespendet bekommen. Und da sind wir ganz froh drum, dass das von euch gemacht
7: ja,
3: wird.
7: Ja, das macht Spaß.
3: Schmeckt es euch?
8: Ja. Lecker.
3: Lecker?
8: Schon.
3: Und was gibt's?
8: Kartoffeln, Rührei und Spinat.
3: Super, gut erkannt.
9: Schmeckt sehr lecker.
3: Okay. Dir schmeckt es auch?
8: Ja.
3: Du hast schon leer. Nachher gibt's noch Nachschlag.
8: Doppelportion für Sie.
3: Wir sagen das aber durch, wenn es den Nachschlag gibt, dann kann man noch mal holen. Nicht mehr? Satt?
8: Ja.
3: Ja? Okay. Du bist auch satt? Und deine Frau sitzt da gegenüber, das freut mich. So, zu der Essensausgabe gehört natürlich dazu, wenn jemand fertig ist mit Essen und er will die Kirche verlassen, dann kriegt er sein Vesperbrot, kriegt eine Tüte gerichtet mit dem Vesperbrot oder mit dem Käse oder Wurstbrot. Und da gibt es dann noch das Obst, das wir vorhin gesehen haben, auch noch dazu.

0: Danke. Na, wo ist der Gläu?
1: Der ist bei der Oma.
0: Der ist bei der Oma.
2: Kommt gleich.
0: Kommt gleich. Okay, dann geht's rund hier. Als ich hier angefangen habe, habe ich gesagt, ja, ich gehe auf den Werderplatz, ich kriege sie alle wieder auf die richtige Spur. Nach 3-4 Tagen habe ich gemerkt, das schafft kein Mensch. So, weil das sind Charaktere, manche wollen gar nicht irgendwo unterkommen, manche wollen draußen leben, manche gehen mit ihrer Krankheit so um, dass sie sich tatsächlich nicht helfen lassen. Es gibt natürlich aber auch welche, da besorgen wir einen Arzt oder schicken sie in die Apotheke oder gehen vielleicht sogar noch mit. Aber es sind Schicksale, die gehen einem schon an die Nieren. So, und man hat nicht jeden Tag, wo man lachend über den Werderplatz läuft. Das ist manchmal schwierig. Ja. Am meisten hat mich jetzt tatsächlich der Tod von der Katharina getroffen, der gestern Abend festgestellt wurde. Unsere Pfarrerin, ich war gestern nicht da. Unsere Pfarrerin hat bewusst mich nicht angerufen, weil sie die Verbindung kennt, weil man das in die Nieren geht. Und das hat mich schon sehr mitgenommen.
3: Wer Katharina kennt oder den Werderplatz kennt, kennt auch Katharina. So eine Kleine, die hat lauter so Hubbel gehabt und die Bierflasche. Sie hat ein schwieriges Leben gehabt. Ich habe nicht viel mitgekriegt. Ich habe mitgekriegt, dass sie zwei Partner verloren hat. Die hat ganz viel im Ahrhof 3 mitgeholfen, in der Schützenstraße mit der Maria zusammen, da zu putzen. Aber jetzt war sie wohl ziemlich krank, wollte auch nicht zum Arzt gehen. Und gestern ist dann die Streetworkerin mit der Polizei zur Wohnung und da lag sie drin. Und sie ist verstorben. Immerhin sah sie friedlich aus, als sei sie friedlich eingeschlafen.

Wir hoffen natürlich, dass durch unsere Arbeit hier in der Vesperkirche, dass das auch rüberkommt in die Stadt. Es gibt Anwohner, die sehen das anders wie wir. Aber mein Appell an die Leute, seht die Leute, die auf dem Werderplatz hier sind oder bei uns in der Vesperkirche sind, als genau die gleichen an wie jeden anderen auch. Weil es sind Schicksale, da können viele gar nichts dafür, dass die Spirale nach unten geht statt nach oben. Und das wissen viele nicht, wir wissen es, ja, aber auch nicht alles. Aber viele draußen wissen es nicht und da mein Appell nochmal, kümmert euch um die Leute und seht sie nicht mit den falschen Augen. Ich war schon immer ein Mensch, der gern unterstützt hat. So, und das kann ich hier. Und es gibt auch Kontakte, die man da knüpfen kann, die ich sonst nicht kriege. Und ich kriege Schicksale mit, die ich sonst auch nicht mitkriege. Und das erdet einen. Und deshalb mache ich das Ganze.

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1: Herzlich willkommen zu CarNews TV. Bei der derzeitigen Förderung von E-Autos sind plötzlich auch diese wieder gefragt, weshalb wir einen neuen Kia und von BYD den Denza Z9 sowie den Atto 2 Plug-in vorstellen. Motorsportler kommen diesmal auch auf ihre Kosten. Wir zeigen die Ausstellung Rallye-Legenden im Nationalen Automobilmuseum und fuhren zudem den Toyota GR Yaris.

0: Ich darf euch begrüßen im Rheingau und hier wächst bekanntlich richtig guter Wein. Den werde ich irgendwann mal auch probieren. Aber es geht nicht um Wein, sondern um neue Autos. In diesem Fall ist das der Kia EV2 oder EV2, ganz wie ihr wollt. Also dieser EV2 gehört in das sogenannte B-Segment und diese SUVs in diesem Segment sind ein bisschen kleiner und ein bisschen leichter. Der hier hat ein Gewicht mit Fahrer um die 1,7 Tonnen und das ist für ein Elektroauto wirklich richtig leicht. Es gibt Autos wie ein Porsche Cayenne oder ein Audi Q8, die wiegen auch schon mal 2,5 oder 2,8 Tonnen. Für mich eigentlich ein bisschen schwer. Aber schauen wir mal zu diesem hier. Der ist ein kompakter und der ist ungefähr 4,06 Meter lang. Er ist 1,80 Meter breit und 1,57 Meter hoch. Der Radstand, der liegt hier bei 2,56 Metern. Das bedeutet, es gibt kurze Überhänge vorne und hinten und dadurch hat man auch ein bisschen mehr Platz im Innenraum. Das zeichnet ja sowieso die elektrischen Autos aus. So, bullige Form. Denke ich mal, es gibt da unten einen Lufteinlass, der gehört bei einem Elektroauto auch dazu, denn der Akku und auch der Elektromotor, die werden schon mal ein bisschen wärmer. Auch dieses Auto steht auf dieser sogenannten elektrischen globalen Plattform. Optisch ist das alles entstanden in Anlehnung an die Modelle, die wir schon kennen, EV3, 4, 5 oder 9. Und ich muss sagen, das ist ein sehr auffälliges, interessantes und ganz modernes Design. So, und jetzt schauen wir mal nach innen. Ja, wenn ich mich hier so umschaue, dann wird klar, hier ist vieles, das ich schon kenne aus den anderen EV-Modellen, 3, 4, 5, 6 oder mehr. Und das ist auch kein Problem, es ist so ein Baukastensystem, das man nutzen kann. Hier gibt es vor mir direkt einen virtuellen Tacho mit allen wichtigen Anzeigen. Dann habe ich hier nochmal einen Bereich, da kann ich Heizung und Lüftung einstellen. Und hier gibt es einen 12,3 Zoll großen Monitor, zum Beispiel für das Navigationssystem. Also da hat man an alles gedacht. Schön sind auch diese Bedienknöpfe, die hier unten angebracht sind. Da muss ich nicht extra ins Menü. Das gleiche gilt auch für die Temperaturwahl oder für die Belüftung. Das hat man hier unten hingelegt, also das ist sehr einfach, muss ich echt sagen. Schöne Sitze, die bieten sehr viel Seitenhalt und man hat hier viele Ablagen. Es gibt hier auch eine Ladeschale für das Handy. Ein Lenkrad, das wirkt sehr sportlich, unten und oben abgeflacht, nicht zu viele Knöpfe, leicht erlernbar. Also ich muss sagen, man hat in diesem Auto eigentlich an alles gedacht. Es gibt die unterschiedlichsten Geräteanschlüsse und sogar einen netten Spruch beim Aussteigen. Der EV2 ist offensichtlich ein Angriff auf den künftigen VW ID. Cross oder auch den ID. Polo, die demnächst an den Start gehen werden. Und er ist der kleinste Kia auf dem EU-Markt. Mit der Top-Reichweite von rund 453 Kilometern übertrifft er sogar die Reichweite des VW ID. Cross.
1: Also ein Wort zum Fahrverhalten. Dieser Kiwi EV2 hat auch nur einen Frontantrieb. Allradantrieb in dieser Klasse braucht man nicht unbedingt. Aber ich denke mal, damit ist er sehr gut unterwegs. Das Auto hat eine leichte Tendenz zum Untersteuern, wenn man schnell in die Ecke reinfährt. Und beim Gaswegnehmen in Kurven gibt es auch so eine leichte Tendenz zum Übersteuern. Also so eine Lastwechselreaktion ist aber nicht gefährlich. Außerdem gibt es an diesem Auto auch alle Fahrerassistenzsysteme, wenn der Fahrer mal ein paar Fehler macht.
0: Hier zu sehen das leichte Ausschwenken des Hecks nach rechts, das aber easy zu kontrollieren ist. Auch bei dieser Gangart zeigt der EV2 sein Potenzial in Sachen Fahrwerk. Besonders gut ist er in der City. Wendig und übersichtlich lässt sich der kleine Kia auch hier bewegen.
1: So, das Kofferraumvolumen bei diesem EV2 liegt bei 362 Litern. Aber dann kann man schlauerweise noch die hintere Sitzbank nach vorne schieben. Und dann sind 403 Liter Ladevolumen möglich. 15 Liter extra gibt es nochmal unter der vorderen Haube. Also das reicht eigentlich für den kleinen Urlaub. So, hier gibt es nochmal 15 Liter Platz, wie bereits gesagt. Da kann man vielleicht das Ladekabel verstauen. Ein Wort zu den Batterien. Also der eine Akku ist 61 Kilowattstunden groß, der andere 42,2 Kilowattstunden. Beim ersteren erreicht man dann 453 Kilometer elektrische Reichweite. Beim zweiten und kleineren sind das 317. Der Elektromotor leistete um die 146 PS.

0: Damit sind 161 Topspeed auf der Autobahn möglich, würde mir reichen. Und die Beschleunigung sieht auch nicht schlecht aus, von 0 auf 100 in 8,7 Sekunden. Das ist doch schon mal sehr sportlich.
1: Man sitzt bequem in diesem Cockpit und ist gerüstet auch für eine längere Reise. Das gilt auch für die Mitfahrer hinten. Das 400-Volt-Bordnetz erlaubt 11 Kilowatt oder 22 Kilowatt Laden. Mit DC-Laden ist der Akku von 10% bis 80% in rund 29 Minuten wieder aufgeladen. Es gibt die Ausstattungsvarianten Light für 26.600 Euro oder Air für 28.990 Euro, Earth für 31.290 Euro und die Variante GT-Line kostet 36.890 Euro als Top-Variante. Die Basisausstattung ist schon umfangreich. So gibt es das Panorama-Display, LED-Scheinwerfer und eine Klimaautomatik. So gibt es eine Herstellergarantie von 7 Jahren und eine 8-Jahres-Garantie für den Akku oder 160.000 Kilometer.
0: So, meine Testfahrt mit diesem neuen Kia EV2 ist zu Ende und ich muss sagen, ich bin ein Fan von kleinen Autos. Nein, ganz kleiner ist er natürlich nicht, wie die Autos, die ich aus den 70er Jahren kenne, des letzten Jahrhunderts, muss man sagen. Aber er hat mir wirklich gefallen. Er ist einigermaßen leistungsstark, er bietet ein ganz interessantes Design, Platz im Innenraum und für 26.600 Euro bekommt man das Basisauto und das ist ja mal nicht schlecht. Mir hat er gefallen, euch vielleicht auch. Bis dahin, tschüss.
2: Kia hat also den Ruf des Marktes nach günstigen kleinen E-Autos erhört. BYD hat neben Elektro nun auch Plug-in-Modelle, sogar im Luxussegment. BYD ist mittlerweile einer der größten Hersteller von Automobilen weltweit. Bei den E-Autos ist es eindeutig, denn BYD hat Tesla als größten Lieferant 2024 überholt. Und zählen wir die Plug-in-Hybride noch dazu, vertrieb BYD 2025 mehr als 4 Millionen elektrisierte Fahrzeuge. Nun kommen also noch einige Luxusmodelle ins Programm und dies unter dem Label Denza. Der Denza Z9 GT feiert aktuell seine offizielle Markteinführung in Europa. Als luxuriöser Shooting Brake der BYD Premium Marke zielt er direkt auf Wettbewerber wie den Porsche Taycan Sport Turismo oder den Porsche Panamera. Nun wird sicher wieder das fast verwechselbare Design der vielen chinesischen Modelle kritisiert werden. Und ja, da ist auch was dran. Viele SUV ähneln sich sehr. Und die Formensprache selbst europäischer Produzenten näherte sich zunehmend dem asiatischen Geschmack. Zudem kopierten die chinesischen Marken gerne auch die Details der europäischen Marktführer. Das bedauerliche Ergebnis sind selbst bei Porsche belanglose und kaum noch auffällige Designs, allen voran der letzte Macan. Dieser könnte nahtlos in fast allen China-Portfolios seinen Platz finden. Eigenständigkeit war dann wohl mal. Es überrascht dann auch nicht, dass der Z9 GT von einem ehemaligen Audi-Designer stammt. Die elegante Fastback-Silhouette passt somit perfekt zu den innen verbauten hochwertigen Materialien. Das futuristische Innenraumkonzept muss gefallen, sowie die schweren elektrischen Türen und das hohe, eher für einen Sportler untypische Gewicht. Erstaunlich ist die Preisgestaltung, denn das vollelektrische Modell wird in Deutschland voraussichtlich ab ca. 115.000 Euro angeboten. In China startet das Modell allerdings bereits ab umgerechnet ca. 44.000 Euro. Eine weitere Variante des Denza neben der rein elektrischen Version ist ein Plug-in-Hybrid mit einer elektrischen WLTP-Reichweite von 150 Kilometern. Der Innenraum besticht durch Luxus-Features wie eine 4-Zonen-Klimaautomatik, belüftete Massagesitze vorne und hinten sowie ein integriertes Kühlfach. Interessenten können das Fahrzeug bereits auf der Website konfigurieren.

0: Wer es günstiger möchte, kann auch bei BYD den Atto 2 finden. Diesen gibt es ebenfalls als rein elektrisches, aber eben auch als Plug-in-Modell. Wir fuhren den Atto 2 Plug-in, auch PHEV genannt, im Alltag und waren besonders davon überrascht, wie schnell BYD auf die enorme Kaufzurückhaltung bei den E-Modellen reagieren konnte und sofort das verbrennerdominierte Modell nachlegen konnte. Nun hat sich die Situation durch neue E-Förderprogramme noch einmal geändert, auch weil der Deutsche keine Rabatte liegen lässt und weil aus politischen Gründen der Kraftstoffpreis gestiegen ist. Übrigens sind auch bei vielen Ladesäulen parallel die Kilowattpreise gleich einmal mitgestiegen. Dies alles wird sich sicher in einigen Monaten wieder normalisieren. Und Hersteller haben dann auch für die Zweifel am E-Auto wieder das richtige Modell, zum Beispiel den Atto 2 PHEV, im Programm.
1: BYD gilt als einer der innovativsten und auch größten chinesischen Automobilhersteller. Da wundert es nicht, dass sie kurz nach dem elektrischen Atto 2 nun dieses Plug-in-Hybrid-Fahrzeug vorstellen. Aber das hat seinen Grund, denn die Elektrofahrzeuge in Europa oder in Deutschland verkaufen sich wirklich mäßig. Wenn man mal bedenkt, dass im ersten Quartal 2025 nur 3% aller Neuzulassungen von Elektrofahrzeugen auf den Privatbereich entfielen, das heißt 97% waren reine kommerzielle Anmeldungen, dann ist das eigentlich sehr erstaunlich und sagt schon sehr viel. Kein Wunder also, dass Sie nun den Atto 2 als Hybrid, als Plug-in-Hybrid nachschieben können hinter dem schon vorhandenen Elektrofahrzeug. Jetzt sind natürlich neue Vergünstigungen im Raum, aber nichtsdestotrotz, der Kunde hat eine gewisse Reichweitenangst. Er möchte nicht permanent laden müssen, er möchte nicht seine Zeit verschwenden an den Ladesäulen und dafür ist dieser Atto 2 als Plug-in-Hybrid eigentlich ideal. Ein bisschen doof ist, dass er ein bisschen laut wird, wenn man ihn fordert, aber wenn man eigentlich ein solides Fahrzeug haben will zu einem wirklich attraktiven Preis, so ist der Atto 2 sicherlich eine gute Wahl.
0: Die Ausfahrt mit dem Atto 2 Plug-in ist absolut problemlos. Er kombiniert als Plug-in die Vorteile eines Elektroautos für den Alltag mit der Reichweite eines Verbrenners. Die Technik ist gemessen am Preis sehr fortschrittlich und modern. Für viele Autofahrer dürfte aber die Möglichkeit, die Ladezeiten zu umgehen, das Hauptargument für den PHEV sein.
2: DMI steht für Dual Mode Intelligent. Eine Hybridarchitektur, die je nach Bedarf zwischen rein elektrischer, serieller oder paralleler Funktionsweise wechseln kann. Die vorwiegend verwendete Antriebsquelle ist der Elektromotor, der von einer 18 kW LFP Blade Batterie gespeist wird. Der Verbrenner läuft hauptsächlich, wenn der Akku geladen werden muss oder zur Unterstützung beim Abrufen einer höheren Last. Deshalb hat die E-Maschine mit 145 kW bzw. 197 PS und einem Drehmoment von 300 Newtonmetern genug Kraft, um allein für flotten Vortrieb zu sorgen. Während der 1,5 Liter Vierzylindermotor mit 72 kW bzw. 98 PS und dem Atkinson-Zyklus sowie einem Wirkungsgrad von 43% die Rolle des Steigbügelhalters einnimmt. Diese Aufgabenteilung von Akku und Motor wird auch auf der Straße deutlich. Der Atto 2 fährt sich die meiste Zeit wie ein Elektroauto. Nur wenn man die Systemleistung von 156 kW bzw. 212 PS durch eine sportliche Gangart abruft, wird der Vortrieb lauter und mühsamer. Trotzdem erreicht der Atto 2 PHEV Crossover nach 7,5 Sekunden Landstraßentempo und ist dann bis zu 180 km/h schnell. BYD gibt den Verbrauch mit 5,1 Liter auf 100 Kilometer und 1,8 Kilowattstunden auf 100 Kilometer an, was wir nicht ganz erreichten. Laut Hersteller soll der BYD Atto 2 als Plug-in-Hybrid eine Gesamtreichweite von 1000 Kilometern ermöglichen.
0: Uns gefiel es, die Testfahrt durch eine Winterlandschaft zu erleben und sich um die Reichweite und ums Laden absolut keine Gedanken machen zu müssen. So oder so, BYD hat für jede Fortbewegung und Verwendung mittlerweile ein Angebot. Eine andere Frage ist die so oft konnotierte, aber schon massiv angezweifelte Umweltfreundlichkeit der E-Modelle. Wurden noch vor wenigen Jahren die Fahrzeuge für lange Lebenszyklen gebaut und die meisten Verbraucher fuhren ihr Modell oft 6, 7 Jahre oder waren sogar 20 Jahre in einer Familie, so sind durch das Leasing die Nutzungszeiten massiv gesunken. Sogar die Konstruktion dieser Modelle ist nicht mehr auf ein langes Leben ausgerichtet, Und was ist dann noch ökologisch, wenn in der Zeit, in der vor Jahren noch 2 oder 3 Modelle gekauft wurden, heute 5 oder mehr Fahrzeuge gebaut und auch entsorgt werden müssen? Für viele Menschen ist ein Auto auch ein Lebensstil- und Spaßfaktor. Mit Rennsportgenen ist der GR Yaris das ideale Gefährt für kurvige Landstraßen. Der Yaris

0: SGR gilt unter Petrolheads als absoluter Geheimtipp. Besonders die Performance aus hoher Leistung und geringem Gewicht ist im Zeitalter der müden E-Autos mit schwerem Akku und Reichweitenoptimierung eine Wohltat. Nun geht die von der Toyota-Philosophie, der stetigen Optimierung getriebene Weiterentwicklung weiter voran. Die Weiterentwicklung des Schrägheckmodells GR Yaris im Modelljahr 2026 bringt also neue, vom Motorsport inspirierte Verbesserungen, die insbesondere bei Fahrten am Limit die Lenkpräzision und Fahrzeugkontrolle weiter optimieren.
1: Es ist noch gar nicht so lange her, da galt Sportlichkeit im automobilen Sektor etwas. Denn diese Fahrzeuge sollten spurtschnell sein, sollten Kurven räubern können, sollten Spaß machen. Heute ist es ja so, dass sehr viele Menschen schon zufrieden sind, wenn ihr Elektroauto sportlich beschleunigt. Aber in den Kurven ist es dann meistens schon mal zu Ende durch das hohe Gewicht. Dieses Fahrzeug ist ganz anders, denn dieses Fahrzeug verbirgt noch diese ganzen sportlichen Gene, die wir früher gesucht haben. Das Fahrzeug wird am besten damit verglichen, wenn man sich überlegt, dass vor circa 25 Jahren der Porsche 996 damals 300 PS hatte und wog circa 1600 Kilo. Dieses Fahrzeug wiegt ca. 1350 Kilo und hat 280 PS. Und das Fahrzeug, okay, es ist nicht ganz billig, ca. etwas knapp unter 50.000 Euro. Aber dafür bekommt man ein Fahrzeug, was wirklich sehr, sehr sportlich ist und jede Kurve mit Bravour nimmt. Also, wer noch auf die alten Werte und auf gerade Sportlichkeit Wert legt, der ist mit diesem Fahrzeug hervorragend bedient.
0: Das typische Kart-Feeling mit extremer, direkter Umsetzung der Fahrerwünsche ist ein Genuss. Das liegt auch am neuen, kompakteren Lenkrad mit optimierten Proportionen und ergonomischem Layout. Eine richtige Handbremse ist zudem ein Gewinn für jede Ausfahrt. Ein neu entwickelter Hochleistungsreifen bietet mehr Grip und Kontrolle auf der Rennstrecke und verringert die Abrollgeräusche auf der Straße. Und neue Möglichkeiten der Stoßdämpferfeinjustierung und bei der elektrischen Servolenkung bringen das Potenzial der neuen Reifung voll zur Entfaltung. Dies gilt auch für eine Feinheit aus dem Motorsport, die bereits in der Vergangenheit in vielen Performance-Modellen griff. Dies ist die Anzeige, dass der Motor noch nicht wirklich warm ist. Erst wenn diese erlischt, kann der Spaß ohne Reue beginnen. Denn nur ein warmes Top-Aggregat kann gefahrlos Hochleistungen abrufen. Schauen wir zurück auf zum Beispiel vergessene Porsche-Modelle wie den 996 mit 300 PS, so sehen wir, dass die Performance-Werte beim GR Yaris allein durch das Gewicht besser sind. Somit ist auch die Kritik am hohen Preis kaum zu rechtfertigen, denn das Modell aus Zuffenhausen konnte weniger bieten für mehr Geld. Das Know-how aus dem Toyota Motorsport kam auch bei den jüngsten Weiterentwicklungen des GR Yaris und des GR Yaris Aero Performance zur Anwendung. Beide Modelle profitieren von detaillierten Aktualisierungen zur weiteren Verbesserung des Fahrzeugerlebnisses. Die neu konzipierte Tastenanordnung ist ein weiteres direktes Ergebnis der im Rennsport gewonnenen Erkenntnisse. Der Pilot dreht das Lenkrad oft um bis zu 180 Grad, ohne seine Hände umsetzen zu müssen. Bei einer herkömmlichen Tastenanordnung besteht dabei die Gefahr, dass die Tasten am Lenkrad versehentlich betätigt werden. Beim GR Yaris wurden daher alle Tasten weiter weg von den Händen des Fahrers positioniert. Für mehr Komfort bei kälteren Temperaturen ist nun in Kombination mit der optionalen vertikalen Handbremse außerdem eine Sitz- und Lenkradheizung erhältlich. Sämtliche Aktualisierungen gelten für die neuesten Modelle des GR Yaris und des GR Yaris Aero Performance, die in ganz Europa bestellt werden können. Der GR ist nicht unbedingt ein bequemes Fahrzeug für den Alltag. Ein perfektes Spaßmobil für Könner am Lenkrad ist der GR Yaris aber auf jeden Fall. Vielleicht sogar mehr als ein Porsche. Und das zu einem dann relativ besseren Preis-Leistungs-Verhältnis. Die Optik allein macht schon in der Heckansicht etwas her. Und den roten Testwagen mit seinen aerodynamischen Feinheiten mussten wir einfach lieb gewinnen. Der GR Yaris war schon sehr erfolgreich in der WRC. Der Rallye-Weltmeisterschaft. Seine Ahnen zeigt das Nationale Automobilmuseum mit der Ausstellung Rallye-Legenden. Rallye. Das hatte neben der Formel 1 einmal einen sehr guten Klang in der motorisierten deutschen Gesellschaft. Einer der besten Rennfahrer aller Zeiten wurde mehrfach Rallye-Weltmeister und konnte auch auf der Rundstrecke bestehen. Deutschland war in den 80er Jahren im Röhrl-Fieber. Die Loh Collection im Diez-Hölztal, eine der spannendsten Autosammlungen der Welt, zeigt in diesem Jahr die Ausstellung Rallye-Legenden. Echt sehenswert, auch im Rahmen der Dauerausstellung. Das Nationale Automuseum The Loh Collection im hessischen Diez-Hölztal Eversbach zeigt seit 2023 in der Dauerausstellung ständig rund 150 spektakuläre Fahrzeuge von 1886 bis heute. Sie zeigt zahlreiche Einzelstücke, Prototypen und Highlights der Automobilgeschichte aus der Sammlung von Museumsgründer Professor Dr. Friedhelm Loh. Seine Leidenschaft für Autos, aber auch Rallye, wurde offensichtlich schon früh geweckt.
2: Ich bin immer Rallyefahrer gewesen, bin München-Dakar gefahren, bin Finnland-Russland im Januar gefahren, bei über 40 Grad minus, bin Südamerika gefahren, von Venezuela bis nach Brasilien. Also das ist das, was ich am liebsten tue, wenn ich Urlaub machen darf. Im letzten, vor zwei Jahren war ich in Island, habe die ganze Insel befahren. Das sind schon tolle Erlebnisse. Natur pur, alleine, Ruhe, alles spitze.
0: Doch es soll ja nun ein universitärer Lehrstuhl hier entstehen. Was steckt dahinter, Herr Professor Loh?
2: Ja gut, wenn Sie Autogeschichte meinen, dann haben wir natürlich eine Palette an unterschiedlichen Marken, an unterschiedlichen Technologien. Wir haben weltweit Autos, wir sind nicht nur deutsch, wir sind kein typisches Markenmuseum, das macht auch keinen Sinn, sondern wir wollen die Breite dessen zeigen, was Automobilgeschichte ist. Wenn Sie die zweite Seite sehen wollen, dann wollen wir etwas zur Bildung beitragen in unserer Gesellschaft. Und deswegen haben wir den Campus zusammen mit der Hochschule Geislingen-Nörtingen, wo wir junge Leute oder überhaupt Menschen für Technik begeistern wollen, weil wir wissen, wir sind eine Nation, die von der Technik lebt. Und ich möchte, weil ich auch Unternehmer bin und mit Technik was zu tun habe, meinen Beitrag leisten, dass junge Leute wieder mehr Spaß an Technik kriegen.
0: Und dieser Spaß ist auch real erlebbar. Die Sonderausstellung, gefördert vom AVD, zeigt die Anfänge, die extremen Klasse-B-Fahrzeuge, aber auch Dakar-Sieger. Gleich zu Beginn ist der Martini Lancia 037 zu sehen, den Rallye-Superstar Walter Röhrl als das beste Rallye-Auto bezeichnet hat, das er je fahren durfte. Mit bis zu 350 PS und nur kompromisslosen 960 Kilogramm Gewicht wurde das Auto zur Legende. Und schön ist es immer noch, aber auch unbezahlbar.

Vom Audi 200 im Sportgewand über den sehr eleganten Alpine zum Peugeot 205, der ebenfalls eine Ära prägte, führt der Rundgang zu zwei weiteren legendären Lancia-Modellen, die ebenfalls völlig kompromisslos für Rallye-Erfolge entworfen wurden. Der Lancia Delta und der wunderschöne, extrem kompakte Lancia Stratos. Während andere Hersteller ein Straßenmodell für den Sport optimierten, baute Lancia oft, wie beim Stratos, ein reinrassiges Siegerauto und machte dann daraus ein Serienmodell, wenn auch nur in kleinen Stückzahlen.

Auch der Delta S4, ein zum Ende der Gruppe B absolut dominantes Auto mit 500 PS und nur 890 Kilogramm Eigengewicht. Dies verdeutlicht auch die aktuellen Probleme mit effizienter Fortbewegung bei hohen Fahrzeuggewichten bei elektrischen Fahrzeugen wie dem Pikes Peak Rekord Volkswagen von Yannick Dumas. Am Pikes Peak erzielte dieser linke Audi Quattro S1 E2 neben einem elektrischen Prototypen mit Walter Röhrl 1987 und einer Leistung von 600 PS einen neuen Rekord. Er bezwang die 19,96 Kilometer lange Schotterstrecke in 10 Minuten und 47,85 Sekunden und blieb als erster Fahrer unter 11 Minuten. Beeindruckend, wie auch das Flügelwerk, um dem Wagen die beste Bodenhaftung zu verleihen.

Die deutsche Rallye-Geschichte hat besonders Audi mit dem Quattro-Antrieb mitgeschrieben. Dieser S1 ROC im Originalzustand fuhr 1988 mit beim Race of Champions.

Ein besonders seltener Audi Quattro ist dieser S1 PDK, den Walter Röhrl vom damaligen Audi-Chef Ferdinand Piëch als Geschenk erhielt. Ein Innenleben mit vielen Funktionen zur schnellen Bedienung. Ob da die aktuellen Multimedia-Screens mithalten können? Die Neuzeit ist mehr von der berühmten Dakar geprägt, weshalb auch hier viele Hersteller aktiv sein wollten. Von 2009 bis 2011 gewann Volkswagen dreimal hintereinander mit dem Touareg. Sicher wird aber kein Touareg-Kunde ein einziges Teil an seinem Auto wiederfinden. Legenden des Rallye-Sports sind ohne den Porsche 959 nicht denkbar. 1986 war dieser perfekt auf die Dakar hin entwickelte Wagen einfach unschlagbar. Es gewann René Mettke vor Jackie X. Diese G-Klasse folgte dem 959 Tross als Servicefahrzeug. In der Neuzeit folgten auch Hersteller wie Peugeot auf den Spuren der Dakar. Bis in die 60er Jahre verweist dieser Mini mit seinen Erfolgen im Rallye-Sport. Er hat tatsächlich 1964 die legendäre Rallye Monte Carlo siegreich beendet. In einem Nebenraum stehen weitere Legenden vom 911 S2.2 Rallye, dem SCRS bis zum Prototypen das Schwarze Biest, ein Toyota MR2. Er wurde für die neue Gruppe S entwickelt, die aber nie an den Start ging. Der Ford RS200 war 1983 ausschließlich für den Rallye-Sport entwickelt worden, verlangte aber sehr talentierte Piloten. Ja, auch Mercedes hat sich bei Rallyes versucht, nicht so erfolgreich wie Opel, die mit einem ähnlichen Modell des Manta 400 und Walter Röhrl am Steuer Weltmeister wurden. Lang ist das her. Es war eine schöne Zeit. Rallye-Sport mit viel Leistung und viel Spektakel. Vielleicht kommt es ja mal wieder. Bis dahin können diese Schätze im Nationalen Automuseum bestaunt werden. Und das war's schon wieder mit elektrischen und motorsportlichen Neuheiten. Wir hoffen, es hat Ihnen gefallen und wir dürfen Sie auch beim nächsten Mal wieder begrüßen. Zu einer neuen Ausgabe von Car News TV.

0: Hallo, herzlich willkommen zur Pfingstausgabe von Alpha und Omega Kirche im Gespräch. Pfingsten ist ja das geistreichste Fest im Kirchenjahr. In der Bibel wird erzählt, wie der Heilige Geist 50 Tage nach Ostern auf die Jünger Jesu in Form von Feuerzungen herabkam. Pfingsten gilt damit auch als Geburtstag der Kirche. Über dieses Fest und den Heiligen Geist mit seinen Symbolen Feuer, Taube, Windhauch will ich in der nächsten halben Stunde sprechen mit dem katholischen Priester und Stuttgarter Stadtdekan Monsignore Christian Hermes. Herzlich willkommen, Herr Hermes. Was begeistert Sie denn so richtig?
1: Ach, mich begeistert vieles. Ich bin wirklich begeisterungsfähig. Und wenn man vielleicht mal überlegt, was hat das alles gemeinsam, dann sind wir, glaube ich, schon ganz nah an dem, was der Heilige Geist biblisch und theologisch meint, nämlich das Kreative, das Schöpferische, das Neue, das Lebendige, ja, der Geist, der Leben schafft. Und tatsächlich kennen wir alle Momente, die ein bisschen geistlos sind oder langweilig oder unbelebt oder öd und fad. Aber wir kennen Gott sei Dank auch die Momente, wo etwas aufblitzt, wo etwas Neues geschieht, wo etwas Kreatives passiert. Mich begeistern tolle Entwicklungen in meiner Arbeit, wo ich mit vielen Menschen und Gremien und Strukturen arbeite. Wenn Dinge gelingen, wenn viele Menschen etwas zusammen hinkriegen, finde ich genauso großartig. Mich begeistert aber auch ein Ausritt auf dem Pferd, wo man einfach eine Lebendigkeit spürt oder irgendwie in der Natur ein tolles Naturerlebnis, ein tolles künstlerisches Erlebnis. Also ich bin Gott sei Dank da sehr begeisterungsfähig.
0: Ja. Sie haben eben schon angedeutet, der Begriff Geist ist ja sehr vielschichtig. Unsere deutsche Sprache kennt da einiges. Zum Beispiel auch, du gehst mir auf den Geist oder von allen guten Geistern verlassen. Wir wollen das mal ein bisschen sortieren heute, den Begriff Geist. Hat er auch etwas mit Geisterbahn zu tun, mit Dämonen, mit Spukgespenstern?
1: Also ich glaube, das räumen wir mal gleich auf die Seite. Mhm. Es gibt allerdings biblisch natürlich tatsächlich in den Evangelien auch Erscheinungen Jesu, wo selbst die Jünger meinen, einen Geist zu sehen. Ja. Mhm. Und wir kennen alle das kleine Gespenst und irgendwelche Geistergeschichten. Ja. Das hat natürlich sehr viel damit zu tun, dass Menschen sich auch tatsächlich vorstellen, es gibt so eine immaterielle geistige Welt, ja, die uns irgendwie umgibt. Denken wir an die Engel beispielsweise auch, ja, und natürlich auch dieses Beunruhigende oder Faszinierende, was passiert mit den verstorbenen Geistern, die herum. Manchmal stecken auch so Geschichten drin, altes Unrecht muss gesühnt werden, so lange kommen die Toten nicht zur Ruhe. Mhm. Das alles sind aber tatsächlich irgendwie sehr archaische Vorstellungsbilder. Ich habe mit großer Passion das kleine Gespenst gelesen von Ottfried Preußler und finde es ganz entzückend, aber ich glaube tatsächlich nicht auf Geister. An Geister.
0: Sind Sie mal durch die Geisterbahn gefahren?
1: Ja, natürlich, das ist auch großartig. Das ist natürlich ganz toll und diesen Grusel kann ich auch empfinden und habe da einen wahnsinnigen Spaß. Das hat aber für mich jetzt religiös, theologisch null Bedeutung, weil es, glaube ich, bei dem, was wir meinen, wenn wir vom Heiligen Geist sprechen, um etwas ganz anderes geht.
0: Also wenn wir vom Heiligen Geist sprechen, sprechen wir von einem lebendigen Geist und von einer Lebenskraft. Nicht von toten Geistern.
1: So ist es, um das einfach mal gleich klarzustellen. Ja. Ne? Und natürlich, Sie haben vorhin so Redeweisen wie, du gehst mir auf den Geist oder so. Das meint natürlich schon, dass wir geistige Wesen sind. Ja? Wir sind rationale Wesen und wir haben eine Vernunft, wir haben einen Verstand. Alles das gehört dazu. Aber beim christlichen Glauben tatsächlich auch diese Idee, dass es tatsächlich auch diesen göttlichen Geist gibt, ja? Der auch in Menschen sein kann. Im Alten Testament beispielsweise kann man einen guten Geist haben oder einen schlechten Geist haben. Also es hat ganz viel zu tun mit der Gestimmtheit des Menschen. Wie ist der drauf? Was für Ideen hat er? Wie gesagt, ist ein kreativer, positiver Mensch oder ist jemand destruktiv und zerstörerisch? Also da sind wir wirklich ganz bei uns und ganz bei dem, was wir unter Gott verstehen.
0: Und der Geist verbindet ja auch Menschen. Das ist ja auch in der Bibel das Pfingstereignis. Da könnte man dann auch von Teamgeist sprechen. Also der Geist stiftet Beziehung.
1: Der Geist ist das Medium der Gemeinsamkeit. Ja? Und wir würden vielleicht heute auch sagen, ja, dass auch in der Sprache findet Gemeinschaft statt, findet Verständigung statt. Und das haben ja auch sehr kluge Philosophen. Ich sage nur, weil wir hier im Schwäbischen sind, ja, Georg Wilhelm Friedrich Hegel beispielsweise, aber bis hin zu dem jüngst verstorbenen Jürgen Habermas. Also dieses Medium der Verständigung, dass Verständigung zwischen Menschen gelingt, das ist eine der großen Hoffnungen der Menschen. Oder wo sie nicht gelingt, denken wir nur an all die Konflikte dieser Zeit, da ist wirklich kein guter Geist. Ja? Und ich glaube, das sind so ganz tiefe, nicht nur religiöse, sondern auch nicht religiösen Menschen zugängliche Erfahrungen von Gemeinschaft, von Team, von Verständigung, verstanden werden, einander auf einer Wellenlänge begegnen, beispielsweise auch. Ja,
0: denselben Spirit haben.
1: Den Spirit haben, gemeinsam eine Orientierung haben und dergleichen. Das sind sozusagen menschliche Grundthemen, die da durchdekliniert werden und die in unserer biblisch-christlichen Tradition mit dieser Person, mit diesem Wesen, göttlichen Wesen des Geistes, dann sich vorgestellt werden in aller Unbeholfenheit, wie wir Menschen uns einen Geist, den Geist Gottes vorstellen können.
0: Ja, da kommen wir jetzt noch drauf, wie wir uns das vorstellen sollen, können. Und wir schauen erst noch mal in die Apostelgeschichte hinein, in die biblische, in der das Pfingstereignis ein bisschen beschrieben wird. Wir schauen mal auf den Text aus der Apostelgeschichte. Da heißt es dann, als der Tag des Pfingstfestes gekommen war, waren alle zusammen am selben Ort. Da kam plötzlich vom Himmel her ein Brausen, wie wenn ein heftiger Sturm daherfährt, und erfüllte das ganze Haus, in dem sie saßen. Und es erschienen ihnen Zungen wie von Feuer, die sich verteilten. Auf jeden von ihnen ließ sich eine nieder, und alle wurden vom Heiligen Geist erfüllt und begannen in anderen Sprachen zu reden, wie es der Geist ihnen eingab. Also da haben wir Sturm, also Brausen, wir haben die Feuerzungen. Ja.
1: Und das Sprachenwunder.
0: Das Sprachenwunder.
1: Und es ist faszinierend. Also man kann nur sagen, Leute, lest die Bibel. Es ist gerade die Apostelgeschichte so ein faszinierender Text. Und natürlich auch dieser Text ganz speziell, weil da ja ganz viele Bezüge hergenommen werden. Also ich sage nur mal stichwortartig. Ja, am Anfang der Schöpfung, Genesis 1, der Geist Gottes schwebt über der Urflut. Man kann auch übersetzen, flattert oder brütet oder wie auch immer. Also auch da schon dieses Luftwesen, was den Geist ausmacht. Ja, dann haben wir beim Propheten Joel diese Vision, der Geist wird über alle Menschen kommen. Wir haben Babel, die Sprachverwirrung, die Menschen verstehen sich nicht mehr. Ja, und das Gemeinwesen scheitert, es gibt Destruktionen und Durcheinander. Und alles das packt der Lukas oder der Autor des Lukanischen Doppelwerkes in diese Erzählung rein, plus noch wirklich so diese Topoi, diese Motive einer Gotteserscheinung. Ja, im Alten Testament, Gott erscheint im Feuer, brennender Dornbusch beispielsweise. Mhm. Gott erscheint in Naturphänomenen wie Sturm beispielsweise. Und eben auch diese Idee der Fremdsprachenkundigkeit, ja, sozusagen.
0: Und das ohne Google-Übersetzer.
1: Ja, ohne DeepL und ohne Google-Übersetzer und also sozusagen diese Idee, das ist ja dieses Pfingstfest, ist ja ein jüdisches Fest, und in Jerusalem sind natürlich tatsächlich Menschen aus allen Zungen, ja, die sich da treffen. Wie man ja im Deutschen auch zu Fremdsprachen sagt, ja, in anderer Zunge sprechen.
0: Ja.
1: Und diese große Vision, also das Drama von Babel, dass die Menschen sie nicht mehr verstehen, das kann geheilt werden. Das wird durch Gottes Kraft, durch den Geist Gottes und des Auferstandenen wird das geheilt, und alle fühlen sich verstanden. Das ist ja ein unglaubliches Bild. Ja? Und darin erscheint Gott großartig.
0: Und ohne
1: ob das wirklich so war, wissen wir natürlich nicht. Der Lukas hat keinen Augenzeugenbericht geschrieben. Ja. Aber dass es in der frühen Kirche diese unglaubliche, kräftigende, belebende, kreative Erfahrung des Geistes gab, ja, dass die also richtig geflasht waren von einer göttlichen Gegenwart, die sie da erlebt haben, das ist also unbezweifelbar. Und hat sich ja auch gezeigt, diese Verbreitung des Christentums im ganzen Mittelmeerraum, da war genau ein solcher Spirit am Werk.
0: Mhm. Sie haben schon verschiedene Symbole angesprochen, Brausen, also der Heilige Geist ist alles andere als ein laues Lüftchen, kann man wohl auch sagen, sondern er ist ein bisschen mehr. Und der Heilige Geist als Windhauch oder auch als Sturmbrausen, dieses Symbol findet sich ja in einer Kunstaktion wieder von Wilhelm Koch. Er hat vor einigen Jahren einen Luftkreuzflug in der Paulanerkirche im bayerischen Amberg gemacht. Wir schauen uns das mal kurz an.

0: Also ein großes Kreuz, durchsichtig, gefüllt mit Luft, das da durch die Kirche schwebt. Wie finden Sie das?
1: Also ich finde es sehr meditativ, ein sehr schönes Bild. Und es bringt ja irgendwie zum Ausdruck, also auch hier wieder, ne, wir denken an den Graf Zeppelin mit seinem Heißluftballon und Luftschiff und so weiter. Ja, also dieses Faszinierende, dass ja also in der Bibel der Wind auch so ein Symbol für das Nicht-Greifbare ist. Ja, du weißt nicht, woher er weht und so weiter. Oder im Buch Kohelet, Windhauch, Windhauch ist ein Beispiel, das ist alles nichtig, wird alles weggepustet, was der Mensch so schafft. Und gleichzeitig hatten die alten Philosophen schon so die Vorstellung, dass Luft auch was Materielles sei. Ja, also die treibt eben auch die Schiffe an und bläst. Und tatsächlich haben wir natürlich hier ein wunderbares Beispiel. Wenn ich einfach nur Luft in einen Ballon tue und die Luft erwärme oder ein anderes Gas, dann kann das Ding fliegen. Und das ist schon faszinierend. Ich finde es hier sehr schön, das so zu sehen, weil man ja vielleicht sagen könnte, die Kirche soll ja oder ist ja ein solches Gefäß des Geistes. Ja? Und das ist einfach nicht nur irgendwie jeder glaubt irgendwas und alles bläst in alle Richtungen, sondern wenn die Kirche vielleicht, das würde mich hier jetzt inspirieren an diesem Bild, die Kirche ist sozusagen die Hülle, die institutionelle Hülle, die möglichst den Geist so fassen soll, dass eine aufsteigende Stimmung entsteht.
0: Mhm. Ja. Ja, dieses Pfingstereignis ist ja immer wieder auch in andere Bilder übersetzt worden. Mhm. Wir wollen uns noch ein paar davon anschauen. Das erste Bild ist aus ein Altarbild aus der katholischen Jesuitenkirche in Heidelberg, eine Heiliggeistkirche. Eher so ein klassisches Bild, oder? Was fällt Ihnen an dem Bild auf?
1: Wir müssen unweigerlich, wenn wir über den Heiligen Geist sprechen, über Geflügel sprechen, im Speziellen über die Taube. Wir sehen hier auch die Taube, wie sie oben figuriert wird, weil natürlich der Geist, ja, wie soll man Luft darstellen? Ja? Und dann gab es eben dieses Bild der Taube. Die Taube ist ja auch wirklich ein Vogel, der in der Bibel wirklich so eine symbolische Rolle hat. Als ein friedliches, mit Liebe verbundenes, mit Lebendigkeit, aber eben nicht aggressiv. Ja, ist kein Falke beispielsweise, aber auch nicht nur ein kleiner Spatz, sondern das schon, die Taube hat da schon eine ganz, ganz positive Besetzung. Das muss man heute auch sagen, wo wir in den Städten vielleicht eher ein Problem mit Tauben haben.
0: Sie erleben es ja selber, Sie wohnen ja in der Stadt unter Tauben sozusagen.
1: Wobei die noch schlechteren Erfahrungen jetzt mit Nilgänsen und Krähen stattfinden, aber die Tauben mögen wir jetzt fast schon wieder. Nee, Spaß beiseite, aber so diese Darstellung, wir haben bei der Szene der Taufe Jesu, haben wir diesen Vergleich, der Geist kam wie eine Taube, ganz wichtig, nicht als Taube, sondern wie eine Taube und da sind wir wieder auch bei der Schöpfungsgeschichte, das Flattern, das Brüten, das Schweben des Geistes. Ja, es kommt eine himmlische Kraft auf jemanden herab. Ja. Und wir haben diese Bilder, jemand hat den Geist Gottes, den prophetischen Geist, beispielsweise im Alten Testament. Und das soll hier bedeutet werden und zum Ausdruck gebracht werden, dass verbunden auch mit der Stimme, das ist mein geliebter Sohn, dass wirklich die göttliche Sphäre, das göttliche Leben, die göttliche Kraft auf diesen Jesus kommt, dass er den Geist Gottes hat. Nicht exklusiv, den können haben die Propheten genauso und den haben, wie man in dem Bild sieht, auch die Apostel. Der verbreitet sich auch, ja, aber das ist sozusagen dann nochmal ja, das Empowerment des Jesus, der sich zur Taufe da anstellt, bei Johannes dem Täufer. Und der Geist, den er dann an Pfingsten oder, wenn man das Johannesevangelium liest, an Ostern bereits, ja, haucht er sie an, empfängt den Heiligen Geist, den Jesus an seine Jünger und Jüngerinnen weitergibt.
0: Interessant ist ja auch, das wusste ich auch nicht bis zu dieser Sendung, es gab sogar ein Verbot eines Papstes, den Heiligen Geist in Menschenform abzubilden. Warum?
1: Ja. Naja, eben um ihn nicht zu sehr festzulegen. Also es gilt im Grunde grundsätzlich natürlich die Problematik, jetzt Jesus abzubilden. Oder die Bilder, die wir kennen von
0: Gott
1: Jesus.
0: Gott als alter Mann mit Bart. Und
1: so. Gott als Mann mit Bart. Also da gilt halt einfach der alte Satz, es gibt einfach nur
0: kein Bild machen.
1: Ausdrucksweisen, die eher Gott falsch darstellen, als ihn richtig darstellen. Dass man ausgerechnet jetzt beim Heiligen Geist da so Wert drauf gelegt hat, ich weiß es nicht, man müsste es mal nachforschen. Ob vielleicht diese weibliche Dimension vorher auch zu sehr durchgedrungen ist. Man hat ja nicht verboten, Gott Vater darzustellen als Mann mit weißem Bart und dergleichen. Weil wir ja im Hebräischen anders als im Lateinischen, anders als im Griechischen, wo das Pneuma ist einfach neutral, ist ein Neutrum, aber im Hebräischen die Ruach ist eine Frau. Und sie wird mit der Weisheit assoziiert im Alten Testament. Ja? Also ja. Gott hat eine männlich-weibliche Seite, ist auch da nicht festlegbar. Und ehrlich gesagt ist dieses Bild der Taube ja irgendwie auch ein bisschen unbeholfen. Vielleicht verbietet er auch mal ein Papst, den Geist als Taube darzustellen und sagt, macht lieber mit Luft gefüllte Kreuze oder irgendwas anderes. Mhm. Aber so sind religiöse Bilder halt. Ich glaube, was halt der Vogel zum Ausdruck bringt, eben ist ein guter Vogel, ist ein friedliebender Vogel. Es ist die Verbindung von Himmel und Erde, die herabsteigt und die Fruchtbarkeit bringt und Leben schafft. Das ist ja im Credo, beten wir an den Spiritus vivificans, den lebenschaffenden Geist.
0: Ja. Und wir denken auch noch an die Turteltauben.
1: Die, ja, sicher,
0: die der Geist Symbol die für die Liebe sind bei den Hochzeiten, so wenn die weißen Tauben fliegen.
1: Ja. Nicht? Ja, Paulus so. im Hohenlied der Liebe, wenn ich alles könnte, alles hätte, aber hätte die Liebe nicht, wäre ich nichts. Mhm. Dann wäre nur heiße Luft und der Heilige Geist ist eben nicht heiße Luft. Ja.
0: Eine Taube als Symbol des Heiligen Geistes finden wir auch auf einem ganz neuen Bild. Das ist ein Entwurf für die berühmte Pariser Kirche Notre Dame. Da sind 6 Fenster geplant, die sollen ein altes Fenster ersetzen von der Künstlerin Claire Tabouret. Und man sieht auf dem linken Bild auch wieder eine Taube über den Menschen und rechts viele Menschen, die ein Kreuz mit sich tragen. Was fällt Ihnen an diesen modernen Fenstern auf?
1: Ja, also ich sag mal so, die sind jetzt nicht so ganz revolutionär, was jetzt so die Bildgestaltung angeht. Ja, also wir haben den Geist, wir haben Maria als prominente Figur. Was mir nicht gefällt, ist tatsächlich, dass die anderen Menschen alle, die da sind, vorhin haben wir ein Bild gesehen, wo die Feuerzungen auf die Apostel herabkommen. Die geben es, sollen es dann weitergeben. Aber hier haben wir halt prominent die Maria da stehen, zu der Heilige Geist kommt. Das ist die Verkündigungsszene. Und ich finde es etwas merkwürdig, dass die anderen da alle nur so rumliegen und auch so ein bisschen ja, gesichtslos dargestellt werden. Weil ja der Geist dann eigentlich schon auch dazu führen soll, dass Menschen begeistert sind, dass Menschen mit ihrer Persönlichkeit, mit eigener Verantwortung und Kreativität die Liebe oder das, wofür der Geist Gottes steht, in diese Welt tragen.
0: Wir haben noch eine andere interessante Taubendarstellung gefunden aus der katholischen Kirche St. Vitus in Heidelberg-Handschuhsheim. Mhm. Da hat die Taube nämlich ein Schwert neben sich.
1: Oh ja.
0: Und es soll ein Fenster sein, das an die Firmung erinnert und hat wohl damit zu tun, dass bei der Firmung man früher sozusagen, die Firmung war der symbolische Ritterschlag für die angehenden Christen.
1: Ja.
0: Und man hat tatsächlich vom Bischof wohl bei der Firmung früher so eine Art Backpfeife bekommen. Ist das richtig?
1: Gibt es heute nicht mehr, oder? Ja, das war, als ich gefirmt wurde, auch schon lange außer Gebrauch, zum Glück. Aber es war in der Tat so, dass dieses Fenster stammt ja so aus den 30er Jahren und dass da ganz stark, natürlich dann auch in den ganzen Wirren der Zeit, so diese Idee war, ja, die Gefirmten sind dann die, das ist ja auch so ein Mündigkeitsritual, ja, und jetzt hast du Verantwortung und jetzt musst du auch einstehen für deinen Glauben. Und das ist eine andere Zeit, die uns nicht mehr so vertraut ist. So diese Idee jetzt, die Christen sind sozusagen so die Kampftruppe Gottes in dieser Welt. Man muss es vielleicht dann auch nochmal sehen in den 30er Jahren, dann schon auch in Auseinandersetzung mit anderen Kampftruppen, die dann aufgezogen sind. Und das ist dann auch wieder ein ganz altes Bild, ja, dass es sozusagen die Heerschar Gottes gibt im Heiligen Geist und auf der anderen Seite sozusagen das Heer des Teufels, des Verwirrers. Da sind wir auch wieder bei Babel, ja, des Goebbels, des Propagandisten, des Lügenmauls. Und dagegen sollen die Christen eben auch mit dem Wort, das ist auch wieder ein biblisches Bild, ja, das Wort Gottes ist schärfer als jedes zweischneidige Schwert. Wenn ich jetzt an Menschen denke, die meiner Kirche, St. Eberhard in Stuttgart, sehr verbunden sind, Rupert Mayer und Eugen Bolz, dann brauche ich nicht viel dazu sagen, ja, dass ein Rupert Mayer als Prediger und Jesuit

0: dass an Eugen Bolz als Staatspräsident, dass die wirklich ernst gemacht haben damit. Ja?
1: Und sich also, deutlich gegen die Nazis
0: gestellt haben. Ja, und da war vielleicht der Backenstreich dann schon auch so, wake up, ja. Mhm. Du wirst gebraucht. Es kommt auf dich an, ob der Geist Gottes in dieser Welt wirkt oder ob andere Ungeister hier wirken.
1: Und jetzt haben wir noch eine ganz ungewöhnliche Geisterstellung. Das ist das sogenannte Physikfenster aus der Heiliggeistkirche in Heidelberg. Da ist man, das ist ganz in

0: eine Erdball, der so aufquillt und Lava kommt heraus und dazu das Datum 6.8.45, das ist der Tag, an dem die erste Atombombe auf Hiroshima abgeworfen wurde. Also da ist ja Geist, Kreativität,
1: Ja.
0: Einstein und Ungeist ganz nah beieinander.
1: Ja, das ist so. Und das ist ja nun auch die Tragik des Menschen, dass der menschliche Geist die höchsten Höhen und die tiefsten Abgründe erreichen kann. Und deshalb ist es so wichtig, dass wir an den lebensspendenden, an den positiven Gottesgeist glauben. E gleich mc Quadrat ist ja auch dann nochmal so eine Verdichtung, also nicht nur jetzt für die Kernspaltung, wo sozusagen Energie und Masse korreliert. Sondern natürlich auch, der Heilige Geist ist keine physikalische Energie, das wäre jetzt auch nur ein Bild, ja. Und doch ist es eine Energie, ja, eine Kraft, die wirkt. Ja, aber der menschliche Geist ist eben in der Lage, positive Kräfte zu entfalten und leider immer wieder auch ganz schreckliche, destruktive Kräfte. Und dafür, steht Hiroshima, genauso wie die Feuerzungen natürlich, einerseits ja, das wärmende, das erleuchtende Moment sind, das hier gemeint ist, aber genauso natürlich dieses Fenster zeigt es sehr eindrücklich, auch wirklich eine weltzerstörerische, einen Weltenbrand anzeigen können.
0: Ja. Sie haben auch schon den Begriff Geistkraft verwendet und haben schon aufs Hebräische angesprochen, Ruach,
1: Ja.
0: Geistkraft. Und das ist auch nochmal eine Darstellung, die wir jetzt hier haben aus der Jesuitenkirche, nämlich eine heilige Geistin. Also
1: Ja.
0: da, wir haben ja vorhin schon drüber gesprochen, der Geist auch als weibliche
1: Ja.
0: ja, Person in dem Fall. Hier ist es sie mit den feuerroten Haaren. Ja, wie weiblich ist der Heilige Geist?
1: Ja, ich finde, die Haare und die Schuhe sind echt cool an dieser Heiligen Geistin. Ja. Also es ist eine wirklich auch etwas humoristische Darstellung, so der Heilige Geist, die Geistin, die da oben sitzt und runterguckt mit ihrer flammenden Frisur. Auch das ist eben ein Bild, ja, wird ja hier auch gespielt. Da ist die Feuerzunge in diesem kleinen, in dieser kleinen mobile Figur, die sie da hat und die Flügel und so. Ich glaube, es ist ganz wichtig, finde ich auch, wenn wir jetzt drüber sprechen, muss man Gott gendern. Manche Leute sagen das ja auch oder sowas. Also, ja, also wir haben eine Vielfalt von Bildern und es ist mir extrem wichtig, dass die weibliche Seite Gottes auch zum Tragen kommt. Das ist ein bisschen ein Problem. Ja. Gott ist sehr vermännlicht worden und nicht erst durch irgendwie die modernen Zeiten, sondern schon Yahweh als Gott Jesus Christus. Ja. Und dann irgendwann kommt der alte Mann mit dem weißen Bart noch dazu. Aber Gott hat auch diese mütterliche Seite. Gott hat die Barmherzigkeitsseite. Gott hat also jetzt klassische Bilder von Weiblichkeit. Und Gott ist eben viel, viel mehr als unsere engen Geschlechterstereotype meinen. Und daran erinnert das Bild der Ruach. Streiten brauchen wir uns darüber nicht, weil Gott ganz sicher jenseits unserer menschlichen Kategorien von männlich und weiblich steht.
0: Zu Anfang habe ich gesagt, Pfingsten gilt ja auch als Geburtstag der Kirche. Feiern Sie das so an Pfingsten? Stimmt das so?
1: Ach ja, also das ist schon ein schöner Begriff. So. Also das ist ja eben nicht, wir können nicht historisch sagen, 50 Tage nach Ostern, weil wie gesagt, im Johannesevangelium ist Ostern schon das Fest des Heiligen Geistes. Aber man kann natürlich schon sagen, ohne diese Power, die gespürt haben, ja, dass die einfach nicht gesagt haben, naja, Jesus ist auferstanden und aufgefahren, das ist hervorragend für ihn und wir bleiben halt jetzt allein zurück. Ja, sondern die Geschichte geht weiter, die Mission geht weiter. Wir haben eine Mission in dieser Welt und es braucht auch eine Gemeinschaft, in der sich das ja, irgendwie organisiert und wir müssen miteinander im Gespräch bleiben, wir müssen in Verbindung bleiben und dann wird das eine sehr gute Sache. Ich glaube, das feiern wir schon an Pfingsten. Und was mir einfach auch sehr wichtig ist, in einer Zeit, in der ja viel über Identität und wir und die anderen und Fremde und Ausländerfeindlichkeit, die Brandstifter der AfD und anderer rechter Gruppen natürlich versuchen, Menschen aufzuhetzen gegeneinander oder auch politische Verantwortungsträger. Und da sehen wir einfach, wie wichtig dieser Heilige Geist ist und wie wichtig es ist, an einer Community, an einer Gemeinschaft festzuhalten, die jenseits aller Sprachentrennungen oder kulturellen Trennungen oder Geschlechtsrollen, Unterscheidungen, so wie Paulus eben sagt, es gibt eben nicht mehr Römer, Griechen, Heiden, nicht mehr Mann und Frau, sondern ihr seid alle eins. Und das ist die großartige Utopie von Pfingsten, dass trotz der Verschiedenheit der Kulturen und der Menschen so etwas wie Gemeinschaft glücken kann.
0: Ganz zum Schluss noch ganz

0: Kurz die Frage, was begeistert Sie so richtig an Ihrer Kirche?
1: Ja, genau das. Also mich begeistert vieles auch nicht. Ich empfinde vieles auch als geistlos und langweilig und aussichtslos, was in der Kirche so stattfindet. Aber überall da, und ich glaube, wir haben in Stuttgart hier vieles ausprobiert. Dazu ermuntere ich auch, probiert Dinge aus. Das hat mit Geist und Kreativität zu tun. Man muss mutig sein, muss auch mal hinfallen können und so. Aber überall da, wo Kirche wirklich im Sozialen, im Kulturellen oder auch was die Verkündigung und weiter des Glaubens angeht, wo Kirche wirklich etwas kreativ in Gang setzt, wo sie im Gespräch mit anderen Menschen ist, da bin ich total fasziniert und freue mich, dass wir die Kirche bei allem Ärger, dass wir sie haben und dass ich hier mitmachen darf.
0: Dankeschön, Herr Hermes. Pfingsten, ein Fest, das begeistert. Das war Alpha und Omega zum Pfingstfest. 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Wir wünschen ein frohes Pfingstfest und geistreiche Tage.

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0: Wir blicken zurück auf die vergangene Nachrichtenwoche hier bei Baden TV aktuell. Herzlich willkommen. Die Anspannung war groß, die Erleichterung danach umso größer. In Pforzheim ist am letzten Wochenende eine Weltkriegsbombe erfolgreich entschärft worden. Seit dem Fund des Blindgängers bei Bauarbeiten liefen die Vorbereitungen für einen der größten Einsätze der Stadtgeschichte. Zehntausende Menschen mussten ihre Wohnungen verlassen, zahlreiche Helfer waren im Einsatz. Am vergangenen Sonntagnachmittag konnte schließlich Entwarnung gegeben werden.
1: Entschärfung gelungen. Die in der Pforzheimer Oststadt entdeckte Weltkriegsbombe wurde am Sonntagnachmittag erfolgreich entschärft. 5 Tage lang hielt der Bombenfund die Stadt in Atem. Am Sonntag dann um kurz nach 15 Uhr hieß es endlich aufatmen. Die Bombe ist entschärft und bereit zum Abtransport. Alle Bürger, die im Umkreis von 1,5 Kilometern rund um den Fundort der Bombe evakuiert wurden, konnten wieder

0: zurück in ihre Häuser. Entdeckt wurde die Bombe bereits am vergangenen Mittwoch bei Bauarbeiten im Quartierspark in der Pforzheimer Oststadt direkt neben einer dort ansässigen Kindertagesstätte. Die Entschärfung wurde für Sonntag anberaumt. So sollte für alle Einsatzkräfte genügend Vorbereitungszeit bleiben. Denn fast 30.000 Anwohner mussten evakuiert werden und bis spätestens Sonntag früh um 8 ihre Häuser verlassen haben. Ein logistischer Kraftakt. Doch die Stadt gab sich bereits am Vortag der Maßnahme zuversichtlich.
1: Wir sind hier sehr gut vorbereitet. Der Führungs- und Einsatzstab tagt seit mehreren Tagen. Wir koordinieren hier bereits den morgigen Tag, der eine Evakuierung mit sich bringen wird von über 27.000 Bürgerinnen und Bürgern und über 1.500 Kräfte, die morgen im Einsatz sein werden.
0: Bei der fast 2 Tonnen schweren Bombe handelt es sich um eine selten gefundene englische Luftmine. Das Risiko einer Detonation während der Entschärfung sei gering. Dennoch entschied sich die Feuerwehr im Vorfeld für die größte Evakuierungsmaßnahme in Pforzheim seit dem Zweiten Weltkrieg.
2: Das Risiko einer Detonation kann wirklich als äußerst gering eingeschätzt werden. Nichtsdestotrotz, wir wollen keinerlei Risiko eingehen für die Bevölkerung, keinerlei Risiko für die Einsatzkräfte. Und deswegen ist es Standardtechnik, das haben die Profis ausgerechnet, dass hier dieser Evakuierungsradius von 1500 Meter zur Geltung kommt. Und der wird morgen auch eingehalten und durchgesetzt.
0: Für die Anwohner stand während der Zeit der Evakuierung unter anderem die Jahnhalle und die Ludwig-Erhard-Halle als Notunterkunft bereit. Bettlägerige Menschen, insbesondere Bewohner von Pflegeheimen, wurden mit Hilfe von Einsatzkräften des DRK evakuiert.
3: Die größte Herausforderung für uns wird morgen in der Tat die Umsetzung sein, die Menschen aus den Pflegeheimen zu transportieren. Wir haben manche Bereiche, wo es etwas schwieriger ist, auch von der Struktur her. Das wird wirklich die größte Herausforderung sein.
0: Auch Insassen eines nahegelegenen Abschiebegefängnisses wurden evakuiert. Das Helios-Krankenhaus wurde hingegen nach einer Risikoabwägung von der Evakuierung ausgenommen. Spezielle Sicherungsmaßnahmen sollten dort eine eventuelle Druckwelle umleiten. Am Sonntag wurden dann die Anwohner im Evakuierungsradius angewiesen, ihre Häuser und Wohnungen bereits am frühen Morgen zu verlassen. Vereinzelt sollen sich Menschen dieser Anweisung widersetzt und für Verzögerungen gesorgt haben. Um 14.28 Uhr ging es dann schließlich los mit der Entschärfung.
4: Das hat eigentlich sehr gut funktioniert und wir haben im Prinzip bei dem einen dann festgestellt, bei dem Zünder, dass der Schlagbolzen frei beweglich war in Kombination mit Detonator und Übertragungsladung. Größe einer Handgranate war das jetzt nicht transportsicher und deswegen haben wir uns dazu entschieden, auch dieses Teil dann noch nachträglich zu sprengen, sodass wir im Prinzip komplett gefahrlos den Rücktransport antreten können.
0: Knapp 50 Minuten dauerte die Entschärfung. Dann gab die Polizei Entwarnung. Alle Bewohner konnten um 15.10 Uhr wieder zurück nach Hause. Und auch die 1.500 Einsatzkräfte konnten am Ende ihren wohlverdienten Feierabend antreten.
5: Sie ist eine der wichtigsten Schlagadern für Berufspendler in unserer Region. Doch genau dort brauchen Autofahrer ab Juni starke Nerven. Auf der B36 bei Rheinstetten startet eine 3 Millionen Euro teure Großbaustelle, die den Verkehr wochenlang ausbremsen wird. Was genau geplant ist und wie sie dem drohenden Stau entkommen, Max Gerlein berichtet.
6: Wer täglich auf der B36 bei Rheinstetten unterwegs ist, kennt das Rütteln im Lenkrad, das durch die Unebenheiten der Straße verursacht wird. Doch ab dem 1. Juni wird die Geduld der Pendler hier auf eine ganz andere Probe gestellt. Dann verwandelt sich die wichtige Pendlerachse in eine Großbaustelle. Das Regierungspräsidium Karlsruhe saniert die Fahrbahndecke in Richtung Rastatt grundlegend. Kostenpunkt rund 3 Millionen Euro, gezahlt vom Bund. Eine Investition, die laut Behörde unaufschiebbar ist.
7: Im letzten Jahr haben wir die Ostseite saniert. Es hat sich dann leider gezeigt, dass auf der Westseite wesentlich stärkere Schäden vorhanden sind als zuvor bei Bohrungen erkundet. Das Problem zusätzlich ist auch noch, dass in den unteren Schichten, die wir ursprünglich nicht austauschen wollten, teerhaltiges Material vorhanden ist. Und das ist besonders umständlich, da es eine sehr intensive Entsorgung bedarf. Und deshalb haben wir uns entschieden, um nicht weiter in den Winter hineinzubauen, das auf dieses Jahr zu verschieben.
6: Die Vorbereitungen laufen bereits auf Hochtouren. In der ersten Juniwoche werden zunächst die Mittelstreifen geöffnet. Das bedeutet, einzelne Fahrstreifen müssen gesperrt werden, es drohen erste Behinderungen. Am darauffolgenden Wochenende wird es dann ernst. Der gesamte Verkehr wird auf die Gegenfahrbahn umgeleitet. Genau wie im Vorjahr fließt der Verkehr dann in beiden Richtungen nur noch einspurig durch die Baustelle. Für die Autofahrer heißt das vor allem Gas wegnehmen und mehr Zeit einplanen. Besonders im Berufsverkehr ist die Staugefahr enorm.
7: Wir haben hier bei dieser Sanierung den wirklich sehr guten Umstand, dass wir unweit entfernt die B3 als

0: Ausweichstrecke zur Verfügung haben. Wir sind ebenfalls in der sehr guten Situation, dass wir 4 Fahrspuren zur Verfügung haben. Wir werden deshalb immer 2 Fahrspuren, eine pro Richtung zur Verfügung haben, sodass wir denken, dass es zwar Beeinträchtigungen geben wird, diese sich aber in Grenzen halten werden.
1: Wer die B36 nutzen will, muss sich auf erhebliche Einschränkungen beim Auf- und Abfahren einstellen. Einige gewohnte Kreuzungen und Zufahrten im Bereich Rheinstetten sind während der Bauzeit dicht. Umleitungen über das Nebenstraßennetz sind zwar ausgeschildert, erfordern aber Geduld. Als wäre das nicht schon genug, sorgt Mitte Juni eine zusätzliche zeitweise Streckensperrung der Deutschen Bahn in der Region für weiteren Druck auf den Ausweichrouten. Der erste von insgesamt 3 Bauabschnitten fordert den Pendlern in der Region ab Juni einiges ab. Am Ende soll eine flüsterleise und sichere Fahrbahn stehen. Bis dahin hilft den Autofahrern auf der B36 wohl nur starke Nerven.
2: Ein besonders dreister Versuch, mit synthetischem Urin einen Drogentest zu fälschen, hatte vor rund einem Monat an der A8 bei Pforzheim für Aufsehen gesorgt. Bei einer Großkontrolle der Polizei zur Fahrtüchtigkeit war der Fahrer Mitte April aufgefallen und schließlich aufgeflogen. In dieser Woche startete die Polizei an der A8 erneut eine Großkontrolle.
3: Seit 11 Uhr kontrolliert die Polizei hier an der A8 Anschlussstelle Pforzheim Nord auf Fahrtüchtigkeit und Drogeneinfluss. Bereits nach 3 Stunden die ernüchternde Zwischenbilanz mit Blick auf die Verkehrssicherheit. 8 Blutentnahmen wegen des Verdachts auf Drogeneinfluss.
4: Vorrangig gilt es zu attestieren, dass natürlich im Gros der festgestellten Verstöße die Leute unter dem Einfluss der Substanz Cannabis gefahren sind. Cannabis wurde legalisiert, es ist natürlich entsprechend im Umlauf. Laut neuesten Auswertungen ist es eben überproportional vertreten, was auch nicht verwunderlich ist in dem Sinne.
3: Die Fahrzeuge werden von der A8 auf einen Pendlerparkplatz geleitet und die Fahrer dann auf ihre Fahrtüchtigkeit kontrolliert, etwa durch körperliche und koordinative Tests. Bei Verdachtsfällen folgen ein Urintest und die Blutentnahme. Mehrfach stellt die Polizei auch Verstöße bei der Kindersicherung fest, bis 14 Uhr allein 5 Fälle. Dazu ein Fahren ohne Fahrerlaubnis sowie ein Verstoß gegen die Ladungssicherung. Die Zwischenbilanz legt nahe, dass die Ergebnisse heute ähnlich ausfallen könnten wie Mitte April. Bei der letzten Großkontrolle an der A8 bei Pforzheim lag die Trefferquote bei fast jedem dritten kontrollierten Fahrzeug.
4: Wir haben jetzt auch mittlerweile die überwiegende Anzahl aller Blutergebnisse erhalten von den forensischen Toxikologen im Labor und müssen eben feststellen, dass die Werte im Blut doch relativ hoch waren und auf jeden Fall über dem Ahndungsgrenzwert. Ja, von daher finde ich, für eine Kontrollzeit außerhalb der Verkehrsstoßzeiten, sprich in einem Zeitraum von 11 bis etwa 17, 18 Uhr, das heißt nach dem Berufsverkehr, aber vor dem Feierabendverkehr, eine Trefferanzahl von 17 Blutentnahmen anhand Stichprobenkontrolle doch einen erschreckend bemerkenswerten Wert.
3: Die Großkontrolle soll außerdem der praxisnahen Weiterbildung von Polizisten dienen. In Zusammenarbeit mit der Hochschule für Polizei in Böblingen können theoretische Seminarinhalte im Einsatz erprobt werden. Unter Anleitung von erfahrenen Polizisten. Kontrolliert wird am Dienstag bis 18 Uhr und damit auch der Feierabendverkehr an der A8.
2: Es sind kleine Steine mit großen Geschichten. In Bruchsal wurde am Dienstag an mehreren Orten an Menschen erinnert, die während der NS-Zeit deportiert und ermordet wurden. Angehörige, Schülerinnen und Schüler sowie Vertreter der Stadt gedachten gemeinsam der Opfer und setzten ein sichtbares Zeichen für Erinnerungskultur.
5: Berührende Musik und berührende Momente. In Gedenken an die Opfer des Nationalsozialismus in Deutschland wurden in dieser Woche in Bruchsal kleine Mahnmale in Form von Pflastersteinen verlegt, sogenannte Stolpersteine. Zahlreiche Nachfahren der Opfer sind eigens für die Verlegung angereist. Manche davon aus den USA, Israel oder wie die US-Amerikanerin Sarah Stroh aus ihrer Wahlheimat Berlin. Die beiden Geschwister ihres deutschen Großvaters wurden hier aus ihrer Bruchsaler Wohnung in der Friedrichstraße nach Auschwitz deportiert und dort 1942 ermordet. Dass nun die Namen ihrer Familie im Pflaster vor dem Haus verewigt wurden, hat eine große Bedeutung für Sarah.
6: Ja, es fühlt sich wie, wir werden gesehen. Ja, gesehen und auch mit so vielen Eltern, die da waren bei der Veranstaltung, Kinder und

0: Jugendliche, ganz alte Menschen, und das war sehr schön zu sehen, dass alle wollen zu erinnern. Yeah.
1: Verlegt wurden insgesamt 16 Steine an 7 verschiedenen Stellen in Bruchsal, unter anderem in der Durlacher Straße, Amalienstraße und John-Bob-Straße. Begleitet wurde die Aktion vom Verein Stolpersteine Bruchsal, Schülern des Bruchsaler Justus-Knecht-Gymnasium und dem Oberbürgermeister. Auch er ist ergriffen von der Stimmung und den Reaktionen der Anwesenden.
2: Also ich war letztes Jahr das erste Mal dabei, noch als Gast, heute als Mitveranstalter. Ich finde es sehr bewegend, vor allem wenn man die Angehörigen sieht, die von der Ferne her anreisen und wie emotional sie auch nach dieser langen Zeit reagieren, wie betroffen sie sind. Das macht einen selbst betroffen, wenn man dabei sein darf.
1: Die Stadt Bruchsal möchte ihre Anteilnahme in Gestalt der Stolpersteine ausdrücken. Gleichzeitig sollen sie vorübergehende Passanten zum Nachdenken anregen und warnen.
2: Dass man es wahrnimmt, dass einem bewusst wird, dass es genau dort ist, dort passiert ist, wo man lebt, dass der Nachbar, der Freund einfach aufgrund seines Glaubens, seiner Herkunft, ob er behindert war, einfach aus dem Leben gerissen wurde und als nicht lebenswert bezeichnet wurde, dass das in Deutschland passieren konnte, dass man sich darüber Gedanken macht, wie unfassbar das war. Und dass man auch wirklich sensibel ist, dass man wirklich jeden Anfang heute deutlich widerspricht und nicht gleichgültig ist.
1: Die Idee, mit Gedenksteinen im Straßenpflaster an die Schrecken des Holocaust zu erinnern, hatte der Künstler Gunther Demnig. Seit 1996 hat er insgesamt 160.000 Stolpersteine in 32 Ländern verlegt. Bis heute verlegt der 78-Jährige die Steine selbst. So auch diese Woche in Bruchsal. Müde sei er vom vielen Verlegen noch nicht. Im Gegenteil, dass seine Idee so gut angenommen wird, ermutigt den Künstler weiterzumachen.
3: Es ist eigentlich kein Grund zur Freude, aber es ist einfach toll, wie groß das Interesse ist. Und ich habe das Gefühl, es wächst weiter. Also ich hatte zwischendurch mal die Ahnung, es muss weniger werden, weil es gibt Kommunen, die sind abgeschlossen, wo wirklich alle Stolpersteine liegen. Aber es ist, glaube ich, eine Generationenfrage. Es sind jetzt Enkel, die fragen, warum hatten wir nie eine Oma? Urenkel, die wissen wollen, unsere Familie, woher kommen wir eigentlich? Wo sind unsere Wurzeln? Und also es geht ungebremst weiter, kann ich sagen.
1: Die Stolpersteine als stumme Zeugen einer dunklen Vergangenheit und gleichzeitig ein lebendiger Auftrag für die Gegenwart. Wer über sie stolpert, soll spüren, erinnern ist keine Option, sondern eine Pflicht.
4: Der Karlsruher Stadtteil Oberreuth bekommt ein neues sportliches Zentrum. Nach jahrelanger Planung und Bauzeit ist die neue Sporthalle eröffnet worden. Die Stadt verbindet damit große Hoffnungen für den Schul- und Vereinssport im Stadtteil. Gleichzeitig soll die Halle auch Raum für größere Veranstaltungen bieten. Die Verantwortlichen sehen darin einen wichtigen Schritt für die Entwicklung Oberreuths. Florian Harsch war bei der Eröffnung dabei.
5: Neustart für den Sport in Oberreuth. Mit der symbolischen Ballübergabe hat heute die Sozialbürgermeisterin die neue Sporthalle Oberreuth offiziell eröffnet. 4 Jahre wurde gebaut, nachdem die alte mit Asbest belastete Halle abgerissen werden musste. Jetzt können die Schüler der gegenüberliegenden Sophie-Scholl-Realschule und Engelbert-Bohn-Schule hier endlich wieder unterrichtet werden.
6: Wie wichtig Bewegung für junge Menschen ist, das wissen wir alle. Es herrscht Bewegungsarmut und das wirkt sich auf Lernerfolg aus. Deswegen würde ich schon sagen, in allererster Linie sind das Hallen für den Schulsport. Aber alleine für den Schulsport hätten wir sie nicht in dieser Größe bauen müssen. Wir haben sie aus gutem Grund in dieser Größe anfertigen lassen, diese 2-3-Feld-Hallen, weil wir eben darüber hinaus noch Bedarf haben.
5: Denn Karlsruhe verfügt über eine starke Vereinslandschaft und die Nachfrage nach Trainingsmöglichkeiten ist groß. Die neue Sporthalle Oberreuth soll daher außerhalb des Schulsports vor allem den Vereinen zur Verfügung stehen. Zudem bietet eine Tribüne erstmals Platz für Zuschauer. Dadurch kann die Halle künftig auch für Sportveranstaltungen genutzt werden, sogar für Wettbewerbe der World Games 2029. Damit soll der Stadtteil Oberreuth weiter gestärkt und aufgewertet werden.
7: Es ist ein Ort der Begegnung. Man kann ja auch Festivitäten hier abhalten im begrenzten Rahmen mit 600 Gästen. Also insofern ist es ein Ort der Begegnung, der in den Stadtteil strahlen soll und der natürlich auch ein Bekenntnis ist. In Zeiten, in denen man wenig Budgets hat und wenig Projekte verteilen kann, ist es hier ein Statement, wo auch der Gemeinderat sich ganz klar positioniert hat und gesagt hat, Oberreuth ist ein wichtiger Stadtteil, dieses Areal ist wichtig und hier setzen wir diese Halle auch hin.
5: Die Leiter der

0: Gegenüberliegenden Schulen haben bereits Neuanmeldungen von Schülern aufgrund der neuen Halle vermeldet. Für Daniel Flura ein Beleg, dass das Konzept der neuen Halle aufgeht. Investitionen in Sport und Bildung zahlen sich damit aus für ein ganzes Stadtquartier.
1: Wie wirken sich internationale Krisenherde auf unsere Gesellschaft aus? Und wie steht es um Menschenrechte in Deutschland? Das sind die Themen des neuen Grundrechte-Reports, in diesem Jahr eine Jubiläumsausgabe. Besonders im Fokus stehen die Themen Militarisierung und Wehrdienst. Meine Kollegin Julia Christine Mitschele hat darüber mit Rechtsanwältin Hertha Däubler-Kmelin gesprochen.
2: Der Grundrechte-Report 2026 ist jetzt wieder erschienen und hier wird besonders auch über grundrechtliche Streitfragen diskutiert. Was für Streitfragen sind es so? Wie müssen wir uns das vorstellen?
3: Das sind ja eine ganze Menge, weil Sie haben gerade zu Recht erwähnt, das ist die 30. Ausgabe. Und in jedem Jahr findet da eine Auswahl in den Beiträgen statt, die hier drin sind. Diesmal sind es insbesondere die Frage auch der extralegal Killings, die alle über Rammstein laufen, auch wenn die Menschen in Nigeria umgebracht werden. Aber es ist auch ganz andere Bereiche, Grundrecht auf Wohnen, dann die Frage Kriegsdienstverweigerung, das neue Wehrdienstgesetz, die gerade von Schülern natürlich ausgesprochen mit Interesse auch aufgenommen wird. Und es sind auch Fragen der Entwicklungshilfe und kurz der gesamte Bereich der Grund- und Menschenrechte, den Sie auch in unserer Verfassung im ersten Kapitel haben, wird als Auswahl oder in Auswahlbeiträgen hier herangezogen.
2: Sie haben das Thema Militarisierung gerade schon angesprochen. Das war jetzt dieses Jahr ganz groß in dem Bericht mit drin. Was sind da die Probleme?
3: Ja, die Probleme sind natürlich zum großen Teil auch politischer Art und sie sind sehr umstritten. Also diese Beiträge sind jetzt nicht das Evangelium und man muss da auch nicht alles befürworten, was drinsteht. Aber es ist wichtig, dass man genau überlegt, in welcher Weise greift eigentlich das, was wir zurzeit erleben, in unsere Freiheitsrechte ein. Und es ist ja nicht nur die Militarisierung, die macht ja hier niemand freiwillig, sondern es ist der Aggressionskrieg der Russen, es ist das Verhalten der Amerikaner und von Herrn Netanyahu gegenüber anderen. Und daraus ergeben sich selbstverständlich bestimmte Fragen, die man diskutieren muss. Jetzt vor einigen Tagen haben wir gerade gehört, dass Zivilschutz wieder groß geschrieben wird. Das macht auch vielen Leuten Angst. Das wird auch verbunden sein mit Anordnungen auf den verschiedenen Ebenen. Wird man auch angucken müssen, ob hier die Balance gewahrt ist zwischen vernünftigem Sicherheitsdenken und vernünftiger Vorsorge oder Eingriffen in die Freiheitsrechte, die uns alle betreffen.
2: Das Wehrdienstgesetz ist ja stark kritisiert worden und ich glaube, so persönlich, vom persönlichen Aspekt kann man das schon nachvollziehen. Was würde man sich denn aber von der Regierung wünschen? Was soll die denn anders machen, dass Deutschland trotzdem verteidigungsfähig bleiben kann?
3: Ja, ich fürchte, das ist gar nicht in einem Satz zu beantworten. Einfach deshalb, weil wir ganz genau wissen, dass die Welt leider Gottes nicht so friedlich ist, gerade jetzt nicht. Aber wir müssen aufpassen, dass wir das nicht überziehen. Man kann auch Grundrechte mehr einschränken, als man muss. Ich meine, nehmen Sie das Wehrdienstgesetz. Ich finde das Betonen zunächst der Freiwilligkeit außerordentlich wichtig. Auf der anderen Seite darf man damit aber auch nicht überspielen, dass Krieg heute für alle, für die Soldatinnen, für die Soldaten, für die Zivilbevölkerung, ja, eigentlich der Totalschaden an den Grundrechten ist, nämlich an Leben, an Freiheit, an Eigentum. Wer das nicht glaubt, der soll sich angucken, wie Gaza aussieht, der soll sich angucken, wie die Ukraine aussieht, der soll sich anschauen, welche Schäden heute Bomben und Drohnen verursachen. Und das heißt, der Hauptpunkt der Politik muss darauf gelegt werden, Kriege zu verhindern. Und je deutlicher man das sagt, desto besser ist es.
1: Und auch beim Sport war in dieser Woche einiges los. Der Karlsruher SC hat einen neuen Cheftrainer. Der Österreicher Maximilian Senft übernimmt in der kommenden Saison diesen Posten und tritt damit die Nachfolge von Christian Eichner an. Aktuell kämpft Senft mit seinem jetzigen Club, dem Erstligisten SV Ried, um den Einzug in den Europacup. Am 28. Juni soll er dann zum ersten offiziellen Training im Wildparkstadion bitten. Und währenddessen wurde weiter südlich Vereinsgeschichte geschrieben, wenn es am Ende auch nicht ganz zum Sieg gereicht hat. Am Mittwochabend kämpfte der SC Freiburg gegen Aston Villa um den ersten europäischen Titel. Trotz Niederlage hielt die Enttäuschung auf dem Messegelände Freiburg beim Public Viewing nicht lange an.
0: Aufkommender Applaus und enttäuschte Gesichter. Das ist die Stimmung beim Public Viewing auf dem Messegelände in Freiburg nach dem Abpfiff. Mit 0:3 muss sich der Sportclub dem Favoriten aus der Premier League Aston Villa geschlagen geben.
4: Also, dass man allein so weit gekommen ist, ist schon sehr stark. Das sind halt die Unterschiede in der Premier League. Die kosten dreimal so viel wie Freiburg. Das Beste rausgeholt, dass man allein schon so weit gekommen ist.
5: Es geht weiter, wir holen eines Tages einen Pokal, wir holen den noch. Wir holen noch einen, wir holen den noch.
6: Es hätte halt viel, viel besser laufen können, aber am Ende des Tages sollte man einfach dankbar sein. Und also die Frustration ist hoch, man kann nicht lügen, aber am Ende des Tages muss man schon dankbar sein.
7: Ein bisschen betrübt, aber wir können trotzdem stolz sein, dass wir im Finale sind oder waren. Ja, trotzdem schade. Wir hätten es einfach gerne gehabt. Ja, schade.
8: Ja, bedrückend. Ich finde, Freiburg hat sich nicht so stark geschlagen. Man hätte ein bisschen mehr Potenzial zeigen können. Wenn man es vergleicht im Halbfinale, da war so viel mehr Energie. Und jetzt im Finale, ich weiß nicht, wo das hingegangen ist. Das ist Wahnsinn. Es war so stark von Anfang an und so stark nachgelassen. Das ist Wahnsinn.
9: Das waren zwei Tore, wo zu 95% einfach 20 Meter drüber gehe. Und die ging jetzt halt rein und es ist schade. Aber wir sind stolz auf ihn und was er erreicht habe. Und wir bleiben immer an seiner Seite, egal was passiert. Und auch nächstes Jahr Europa League Spieler, das ist doch scheißegal. Die haben das Finale erreicht, das erreiche 2% von der Vereine überhaupt. Und das ist eine mega Leistung.
10: Hut ab vor der Mannschaft, wie sie sich gezeigt haben, präsentiert haben, bis ins Finale. Was für Emotionen. Am Ende natürlich ein bisschen schade.
0: Am Ende war die Hürde aus der Premier League eine Nummer zu groß. 15.000 Fans haben auf dem Messegelände bis zur letzten Minute mitgezittert und alles gegeben. Was bleibt, ist der Stolz auf eine europäische Reise, die Fans und Mannschaft so schnell nicht vergessen werden. Der Traum vom Titel ist zwar geplatzt, aber der Applaus von der Messe zeigt, diese Freiburger Europacup-Saison war trotzdem aller Ehren wert.
1: Und das war's schon wieder mit unserem Wochenrückblick hier bei Baden TV aktuell. Ich verabschiede mich für heute, wünsche Ihnen noch ein schönes Wochenende und würde mich freuen, wenn Sie am Montag wie gewohnt um 18 Uhr wieder einschalten. Tschüss!
0: Der Sommer ist da. Es steht ein absolut sonnenverwöhntes Wochenende bevor. Bei strahlendem Sonnenschein klettern die Temperaturen fast überall in der Region auf heiße 31 Grad. Und das Beste, die Hitzewelle hält an. Auch am Montag bleibt uns das hochsommerliche Traumwetter bei Werten um die 30 Grad erhalten. Genießen Sie die Sonne!

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1: Herzlich willkommen zu CarNews TV. Bei der derzeitigen Förderung von E-Autos sind plötzlich auch diese wieder gefragt, weshalb wir einen neuen Kia und von BYD den Denza Z9 sowie den Atto 2 Plug-in vorstellen. Motorsportler kommen diesmal auch auf ihre Kosten. Wir zeigen die Ausstellung Rallye-Legenden im Nationalen Automobilmuseum und fuhren zudem den Toyota GR Yaris.

0: Ich darf euch begrüßen im Rheingau und hier wächst bekanntlich richtig guter Wein. Den werde ich irgendwann mal auch probieren. Aber es geht nicht um Wein, sondern um neue Autos. In diesem Fall ist das der Kia EV2 oder EV2, ganz wie ihr wollt. Also dieser EV2 gehört in das sogenannte B-Segment und diese SUVs in diesem Segment sind ein bisschen kleiner und ein bisschen leichter. Der hier hat ein Gewicht mit Fahrer um die 1,7 Tonnen und das ist für ein Elektroauto wirklich richtig leicht. Es gibt Autos wie ein Porsche Cayenne oder ein Audi Q8, die wiegen auch schon mal 2,5 oder 2,8 Tonnen. Für mich eigentlich ein bisschen schwer. Aber schauen wir mal zu diesem hier. Der ist ein kompakter und der ist ungefähr 4,06 Meter lang. Er ist 1,80 Meter breit und 1,57 Meter hoch. Der Radstand, der liegt hier bei 2,56 Metern. Das bedeutet, es gibt kurze Überhänge vorne und hinten und dadurch hat man auch ein bisschen mehr Platz im Innenraum. Das zeichnet ja sowieso die elektrischen Autos aus. So, bullige Form. Denke ich mal, es gibt da unten einen Lufteinlass, der gehört bei einem Elektroauto auch dazu, denn der Akku und auch der Elektromotor, die werden schon mal ein bisschen wärmer. Auch dieses Auto steht auf dieser sogenannten elektrischen globalen Plattform. Optisch ist das alles entstanden in Anlehnung an die Modelle, die wir schon kennen, EV3, 4, 5 oder 9. Und ich muss sagen, das ist ein sehr auffälliges, interessantes und ganz modernes Design. So, und jetzt schauen wir mal nach innen. Ja, wenn ich mich hier so umschaue, dann wird klar, hier ist vieles, das ich schon kenne aus den anderen EV-Modellen, 3, 4, 5, 6 oder mehr. Und das ist auch kein Problem, es ist so ein Baukastensystem, das man nutzen kann. Hier gibt es vor mir direkt einen virtuellen Tacho mit allen wichtigen Anzeigen. Dann habe ich hier nochmal einen Bereich, da kann ich Heizung und Lüftung einstellen. Und hier gibt es einen 12,3 Zoll großen Monitor, zum Beispiel für das Navigationssystem. Also da hat man an alles gedacht. Schön sind auch diese Bedienknöpfe, die hier unten angebracht sind. Da muss ich nicht extra ins Menü. Das gleiche gilt auch für die Temperaturwahl oder für die Belüftung. Das hat man hier unten hingelegt, also das ist sehr einfach, muss ich echt sagen. Schöne Sitze, die bieten sehr viel Seitenhalt und man hat hier viele Ablagen. Es gibt hier auch eine Ladeschale für das Handy. Ein Lenkrad, das wirkt sehr sportlich, unten und oben abgeflacht, nicht zu viele Knöpfe, leicht erlernbar. Also ich muss sagen, man hat in diesem Auto eigentlich an alles gedacht.
1: Es gibt die unterschiedlichsten Geräteanschlüsse und sogar einen netten Spruch beim Aussteigen. Der EV2 ist offensichtlich ein Angriff auf den künftigen VW ID. Cross oder auch den ID. Polo, die demnächst an den Start gehen werden. Und er ist der kleinste Kia auf dem EU-Markt. Mit der Top-Reichweite von rund 453 Kilometern übertrifft er sogar die Reichweite des VW ID. Cross.
0: Also ein Wort zum Fahrverhalten. Dieser Kiwi EV2 hat auch nur einen Frontantrieb. Allradantrieb in dieser Klasse braucht man nicht unbedingt. Aber ich denke mal, damit ist er sehr gut unterwegs. Das Auto hat eine leichte Tendenz zum Untersteuern, wenn man schnell in die Ecke reinfährt. Und beim Gaswegnehmen in Kurven gibt es auch so eine leichte Tendenz zum Übersteuern. Also so eine Lastwechselreaktion ist aber nicht gefährlich. Außerdem gibt es an diesem Auto auch alle Fahrerassistenzsysteme, wenn der Fahrer mal ein paar Fehler macht.
1: Hier zu sehen das leichte Ausschwenken des Hecks nach rechts, das aber easy zu kontrollieren ist. Auch bei dieser Gangart zeigt der EV2 sein Potenzial in Sachen Fahrwerk. Besonders gut ist er in der City. Wendig und übersichtlich lässt sich der kleine Kia auch hier bewegen.
0: So, das Kofferraumvolumen bei diesem EV2 liegt bei 362 Litern. Aber dann kann man schlauerweise noch die hintere Sitzbank nach vorne schieben. Und dann sind 403 Liter Ladevolumen möglich. 15 Liter extra gibt es noch mal unter der vorderen Haube. Also das reicht eigentlich für den kleinen Urlaub. So, hier gibt es noch mal 15 Liter Platz, wie bereits gesagt. Da kann man vielleicht das Ladekabel verstauen. Ein Wort zu den Batterien. Also der eine Akku ist 61 Kilowattstunden groß, der andere 42,2 Kilowattstunden. Beim ersteren erreicht man dann 453 Kilometer elektrische Reichweite. Beim zweiten und kleineren sind das 317. Der Elektromotor leistete um die 146 PS. Damit sind 161 Topspeed auf der Autobahn möglich. Würde mir reichen. Und die Beschleunigung sieht auch nicht schlecht aus. Von 0 auf 100 in 8,7 Sekunden. Das ist doch schon mal sehr sportlich.
1: Man sitzt bequem in diesem Cockpit und ist gerüstet auch für eine längere Reise. Das gilt auch für die Mitfahrer hinten. Das 400-Volt-Bordnetz erlaubt 11 Kilowatt oder 22 Kilowatt Laden. Mit DC-Laden ist der Akku von 10-80% in rund 29 Minuten wieder aufgeladen. Es gibt die Ausstattungsvarianten Lite für 26.600 Euro oder Air für 28.900 Euro.

0: 390 Euro, Earth für 31.290 Euro und die Variante GT-Line kostet 36.890 Euro als Top-Variante. Die Basisausstattung ist schon umfangreich. So gibt es das Panorama-Display, LED-Scheinwerfer und eine Klimaautomatik. So gibt eine Herstellergarantie von 7 Jahren und eine 8-Jahres-Garantie für den Akku oder 160.000 Kilometer. So, meine Testfahrt mit diesem neuen Kia EV2 ist zu Ende und ich muss sagen, ich bin ein Fan von kleinen Autos. Nein, ganz kleiner ist er natürlich nicht, wie die Autos, die ich aus den 70er Jahren kenne, des letzten Jahrhunderts, muss man sagen. Aber er hat mir wirklich gefallen. Er ist einigermaßen leistungsstark, er bietet ein ganz interessantes Design, Platz im Innenraum und für 26.600 Euro bekommt man das Basisauto und das ist ja mal nicht schlecht. Mir hat er gefallen, euch vielleicht auch. Bis dahin, tschüss.
1: Kia hat also den Ruf des Marktes nach günstigen kleinen E-Autos erhört. BYD hat neben Elektro nun auch Plug-in-Modelle, sogar im Luxussegment. BYD ist mittlerweile einer der größten Hersteller von Automobilen weltweit. Bei den E-Autos ist es eindeutig, denn BYD hat Tesla als größten Lieferant 2024 überholt. Und zählen wir die Plug-in-Hybride noch dazu, vertrieb BYD 2025 mehr als 4 Millionen elektrisierte Fahrzeuge. Nun kommen also noch einige Luxusmodelle ins Programm und dies unter dem Label Denza. Der Denza Z9 GT feiert aktuell seine offizielle Markteinführung in Europa. Als luxuriöser Shooting Brake der BYD Premium-Marke zielt er direkt auf Wettbewerber wie den Porsche Taycan Sport Turismo oder den Porsche Panamera. Nun wird sicher wieder das fast verwechselbare Design der vielen chinesischen Modelle kritisiert werden. Und ja, da ist auch was dran. Viele SUV ähneln sich sehr. Und die Formensprache selbst europäischer Produzenten näherte sich zunehmend dem asiatischen Geschmack. Zudem kopierten die chinesischen Marken gerne auch die Details der europäischen Marktführer. Das bedauerliche Ergebnis sind selbst bei Porsche belanglose und kaum noch auffällige Designs, allen voran der letzte Macan. Dieser könnte nahtlos in fast allen China-Portfolios seinen Platz finden. Eigenständigkeit war dann wohl mal. Es überrascht dann auch nicht, dass der Z9 GT von einem ehemaligen Audi-Designer stammt. Die elegante Fastback-Silhouette passt somit perfekt zu den innen verbauten hochwertigen Materialien. Das futuristische Innenraumkonzept muss gefallen, sowie die schweren elektrischen Türen und das hohe, eher für einen Sportler untypische Gewicht. Erstaunlich ist die Preisgestaltung, denn das vollelektrische Modell wird in Deutschland voraussichtlich ab ca. 115.000 Euro angeboten. In China startet das Modell allerdings bereits ab umgerechnet ca. 44.000 Euro. Eine weitere Variante des Denza neben der rein elektrischen Version ist ein Plug-in-Hybrid mit einer elektrischen WLTP-Reichweite von 150 Kilometern. Der Innenraum besticht durch Luxus-Features wie eine 4-Zonen-Klimaautomatik, belüftete Massagesitze vorne und hinten sowie ein integriertes Kühlfach. Interessenten können das Fahrzeug bereits auf der Website konfigurieren.

0: Wer es günstiger möchte, kann auch bei BYD den Atto 2 finden. Diesen gibt es ebenfalls als rein elektrisches, aber eben auch als Plug-in-Modell. Wir fuhren den Atto 2 Plug-in, auch PHEV genannt, im Alltag und waren besonders davon überrascht, wie schnell BYD auf die enorme Kaufzurückhaltung bei den E-Modellen reagieren konnte und sofort das verbrennerdominierte Modell nachlegen konnte. Nun hat sich die Situation durch neue E-Förderprogramme noch einmal geändert, auch weil der Deutsche keine Rabatte liegen lässt und weil aus politischen Gründen der Kraftstoffpreis gestiegen ist. Übrigens sind auch bei vielen Ladesäulen parallel die Kilowattpreise gleich einmal mitgestiegen. Dies alles wird sich sicher in einigen Monaten wieder normalisieren. Und Hersteller haben dann auch für die Zweifel am E-Auto wieder das richtige Modell, zum Beispiel den Atto 2 PHEV, im Programm.
1: BYD gilt als einer der innovativsten und auch größten chinesischen Automobilhersteller. Da wundert es nicht, dass sie kurz nach dem elektrischen Atto 2 nun dieses

0: Plug-in-Hybrid-Fahrzeug vorstellen. Aber das hat seinen Grund, denn die Elektrofahrzeuge in Europa oder in Deutschland verkaufen sich wirklich mäßig. Wenn man mal bedenkt, dass im ersten Quartal 2025 nur 3% aller Neuzulassungen von Elektrofahrzeugen auf den Privatbereich entfielen, das heißt 97% waren reine kommerzielle Anmeldungen, dann ist das eigentlich sehr erstaunlich und sagt schon sehr viel. Kein Wunder also, dass sie nun den Atto 2 als Hybrid, als Plug-in-Hybrid nachschieben können hinter dem schon vorhandenen Elektrofahrzeug. Jetzt sind natürlich neue Vergünstigungen im Raum, aber nichtsdestotrotz, der Kunde hat eine gewisse Reichweitenangst. Er möchte nicht permanent laden müssen, er möchte nicht seine Zeit verschwenden an den Ladesäulen und dafür ist dieser Atto 2 als Plug-in-Hybrid eigentlich ideal. Ein bisschen doof ist, dass er ein bisschen laut wird, wenn man ihn fordert, aber wenn man eigentlich ein solides Fahrzeug haben will zu einem wirklich attraktiven Preis, so ist der Atto 2 sicherlich eine gute Wahl.
1: Die Ausfahrt mit dem Atto 2 Plug-in ist absolut problemlos. Er kombiniert als Plug-in die Vorteile eines Elektroautos für den Alltag mit der Reichweite eines Verbrenners. Die Technik ist gemessen am Preis sehr fortschrittlich und modern. Für viele Autofahrer dürfte aber die Möglichkeit, die Ladezeiten zu umgehen, das Hauptargument für den PHEV sein.
2: DMI steht für Dual Mode Intelligent. Eine Hybridarchitektur, die je nach Bedarf zwischen rein elektrischer, serieller oder paralleler Funktionsweise wechseln kann. Die vorwiegend verwendete Antriebsquelle ist der Elektromotor, der von einer 18 kW LFP Blade Batterie gespeist wird. Der Verbrenner läuft hauptsächlich, wenn der Akku geladen werden muss oder zur Unterstützung beim Abrufen einer höheren Last. Deshalb hat die E-Maschine mit 145 kW bzw. 197 PS und einem Drehmoment von 300 Newtonmetern genug Kraft, um allein für flotten Vortrieb zu sorgen. Während der 1,5 Liter Vierzylindermotor mit 72 kW bzw. 98 PS und dem Atkinson-Zyklus sowie einem Wirkungsgrad von 43% die Rolle des Steigbügelhalters einnimmt. Diese Aufgabenteilung von Akku und Motor wird auch auf der Straße deutlich. Der Atto 2 fährt sich die meiste Zeit wie ein Elektroauto. Nur wenn man die Systemleistung von 156 kW bzw. 212 PS durch eine sportliche Gangart abruft, wird der Vortrieb lauter und mühsamer. Trotzdem erreicht der Atto 2 PHEV Crossover nach 7,5 Sekunden Landstraßentempo und ist dann bis zu 180 km/h schnell. BYD gibt den Verbrauch mit 5,1 Liter auf 100 Kilometer und 1,8 Kilowattstunden auf 100 Kilometer an, was wir nicht ganz erreichten. Laut Hersteller soll der BYD Atto 2 als Plug-in-Hybrid eine Gesamtreichweite von 1000 Kilometern ermöglichen. Uns gefiel es, die Testfahrt durch eine Winterlandschaft zu erleben und sich um die Reichweite und ums Laden absolut keine Gedanken machen zu müssen. So oder so, BYD hat für jede Fortbewegung und Verwendung mittlerweile ein Angebot. Eine andere Frage ist die so oft konnotierte, aber schon massiv angezweifelte Umweltfreundlichkeit der E-Modelle. Wurden noch vor wenigen Jahren die Fahrzeuge für lange Lebenszyklen gebaut und die meisten Verbraucher fuhren ihr Modell oft 6, 7 Jahre oder waren sogar 20 Jahre in einer Familie, so sind durch das Leasing die Nutzungszeiten massiv gesunken. Sogar die Konstruktion dieser Modelle ist nicht mehr auf ein langes Leben ausgerichtet. Und was ist dann noch ökologisch, wenn in der Zeit, in der vor Jahren noch 2 oder 3 Modelle gekauft wurden, heute 5 oder mehr Fahrzeuge gebaut und auch entsorgt werden müssen? Für viele Menschen ist ein Auto auch ein Lebensstil und Spaßfaktor. Mit Rennsportgenen ist der GR Yaris das ideale Gefährt für kurvige Landstraßen. Der Yaris GR gilt unter Petrolheads als absoluter Geheimtipp. Besonders die Performance aus hoher Leistung und geringem Gewicht ist im Zeitalter der müden E-Autos mit schwerem Akku und Reichweitenoptimierung eine Wohltat. Nun geht die von der Toyota-Philosophie, der stetigen Optimierung getriebene Weiterentwicklung weiter voran. Die Weiterentwicklung des Schrägheckmodells GR Yaris im Modelljahr 2026 bringt also neue, vom Motorsport inspirierte Verbesserungen, die insbesondere bei Fahrten am Limit die Lenkpräzision und Fahrzeugkontrolle weiter optimieren.
0: Es ist noch gar nicht so lange her, da galt Sportlichkeit im automobilen Sektor

0: etwas. Denn diese Fahrzeuge sollten spurtschnell sein, sollten Kurven räubern können, sollten Spaß machen. Heute ist es ja so, dass sehr viele Menschen schon zufrieden sind, wenn ihr Elektroauto sportlich beschleunigt. Aber in den Kurven ist es dann meistens schon mal zu Ende durch das hohe Gewicht. Dieses Fahrzeug ist ganz anders, denn dieses Fahrzeug verbirgt noch diese ganzen sportlichen Gene, die wir früher gesucht haben. Das Fahrzeug wird am besten damit verglichen, wenn man sich überlegt, dass vor ca. 25 Jahren der Porsche 996 damals 300 PS hatte und wog ca. 1600 Kilo. Dieses Fahrzeug wiegt ca. 1350 Kilo und hat 280 PS. Und das Fahrzeug, okay, es ist nicht ganz billig, ca. etwas knapp unter 50.000 Euro. Aber dafür bekommt man ein Fahrzeug, was wirklich sehr, sehr sportlich ist und jede Kurve mit Bravour nimmt. Also, wer noch auf die alten Werte und auf gerade Sportlichkeit Wert legt, der ist mit diesem Fahrzeug hervorragend bedient.
1: Das typische Kart-Feeling mit extremer, direkter Umsetzung der Fahrerwünsche ist ein Genuss. Das liegt auch am neuen, kompakteren Lenkrad mit optimierten Proportionen und ergonomischem Layout. Eine richtige Handbremse ist zudem ein Gewinn für jede Ausfahrt. Ein neu entwickelter Hochleistungsreifen bietet mehr Grip und Kontrolle auf der Rennstrecke und verringert die Abrollgeräusche auf der Straße. Und neue Möglichkeiten der Stoßdämpferfeinjustierung und bei der elektrischen Servolenkung bringen das Potenzial der neuen Reifung voll zur Entfaltung. Dies gilt auch für eine Feinheit aus dem Motorsport, die bereits in der Vergangenheit in vielen Performance-Modellen griff. Dies ist die Anzeige, dass der Motor noch nicht wirklich warm ist. Erst wenn diese erlischt, kann der Spaß ohne Reue beginnen. Denn nur ein warmes Top-Aggregat kann gefahrlos Hochleistungen abrufen. Schauen wir zurück auf zum Beispiel vergessene Porsche-Modelle wie den 996 mit 300 PS, so sehen wir, dass die Performance-Werte beim GR Yaris allein durch das Gewicht besser sind. Somit ist auch die Kritik am hohen Preis kaum zu rechtfertigen, denn das Modell aus Zuffenhausen konnte weniger bieten für mehr Geld. Das Know-how aus dem Toyota Motorsport kam auch bei den jüngsten Weiterentwicklungen des GR Yaris und des GR Yaris Aero Performance zur Anwendung. Beide Modelle profitieren von detaillierten Aktualisierungen zur weiteren Verbesserung des Fahrzeugerlebnisses. Die neu konzipierte Tastenanordnung ist ein weiteres direktes Ergebnis der im Rennsport gewonnenen Erkenntnisse. Der Pilot dreht das Lenkrad oft um bis zu 180 Grad, ohne seine Hände umsetzen zu müssen. Bei einer herkömmlichen Tastenanordnung besteht dabei die Gefahr, dass die Tasten am Lenkrad versehentlich betätigt werden. Beim GR Yaris wurden daher alle Tasten weiter weg von den Händen des Fahrers positioniert. Für mehr Komfort bei kälteren Temperaturen ist nun in Kombination mit der optionalen vertikalen Handbremse außerdem eine Sitz- und Lenkradheizung erhältlich. Sämtliche Aktualisierungen gelten für die neuesten Modelle des GR Yaris und des GR Yaris Aero Performance, die in ganz Europa bestellt werden können. Der GR ist nicht unbedingt ein bequemes Fahrzeug für den Alltag. Ein perfektes Spaßmobil für Könner am Lenkrad ist der GR Yaris aber auf jeden Fall. Vielleicht sogar mehr als ein Porsche. Und das zu einem dann relativ besseren Preis-Leistungs-Verhältnis. Die Optik allein macht schon in der Heckansicht etwas her. Und den roten Testwagen mit seinen aerodynamischen Feinheiten mussten wir einfach lieb gewinnen. Der GR Yaris war schon sehr erfolgreich in der WRC. Der Rallye-Weltmeisterschaft. Seine Ahnen zeigt das Nationale Automobilmuseum mit der Ausstellung Rallye-Legenden. Rallye. Das hatte neben der Formel 1 einmal einen sehr guten Klang in der motorisierten deutschen Gesellschaft. Einer der besten Rennfahrer aller Zeiten wurde mehrfach Rallye-Weltmeister und konnte auch auf der Rundstrecke bestehen. Deutschland war in den 80er Jahren im Röhrl-Fieber. Die Loh Collection im Diez-Hölztal, eine der spannendsten Autosammlungen der Welt, zeigt in diesem Jahr die Ausstellung Rallye-Legenden. Echt sehenswert, auch im Rahmen der Dauerausstellung. Das Nationale Automuseum The Loh Collection im hessischen Diez-Hölztal Eversbach zeigt seit 2023 in der Dauerausstellung ständig rund 150 spektakuläre Fahrzeuge von 1886 bis heute.

0: Sie zeigt zahlreiche Einzelstücke, Prototypen und Highlights der Automobilgeschichte aus der Sammlung von Museumsgründer Professor Dr. Friedhelm Loh. Seine Leidenschaft für Autos, aber auch Rallye, wurde offensichtlich schon früh geweckt.
1: Ich bin immer Rallyefahrer gewesen, bin München-Dakar gefahren.

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1: Doch es soll ja nun ein universitärer Lehrstuhl hier entstehen. Was steckt dahinter, Herr Professor Loh?
0: Ja gut, wenn Sie Autogeschichte meinen, dann haben wir natürlich eine Palette an unterschiedlichen Marken, an unterschiedlichen Technologien. Wir haben weltweit Autos, wir sind nicht nur deutsch, wir sind kein typisches Markenmuseum, das macht auch keinen Sinn, sondern wir wollen die Breite dessen zeigen, was Automobilgeschichte ist. Wenn Sie die zweite Seite sehen wollen, dann wollen wir etwas zur Bildung beitragen in unserer Gesellschaft. Und deswegen haben wir den Campus zusammen mit der Hochschule Geislingen-Nörtingen, wo wir junge Leute oder überhaupt Menschen für Technik begeistern wollen, weil wir wissen, wir sind eine Nation, die von der Technik lebt. Und ich möchte, weil ich auch Unternehmer bin und mit Technik was zu tun habe, meinen Beitrag leisten, dass junge Leute wieder mehr Spaß an Technik kriegen.
1: Und dieser Spaß ist auch real erlebbar. Die Sonderausstellung, gefördert vom AVD, zeigt die Anfänge. Die extremen Klasse-B-Fahrzeuge, aber auch Dakar-Sieger. Gleich zu Beginn ist der Martini Lancia 037 zu sehen, den Rallye-Superstar Walter Röhrl als das beste Rallye-Auto bezeichnet hat, das er je fahren durfte. Mit bis zu 350 PS und nur kompromisslosen 960 Kilogramm Gewicht wurde das Auto zur Legende. Und schön ist es immer noch. Aber auch unbezahlbar.

Vom Audi 200 im Sportgewand über den sehr eleganten Alpine zum Peugeot 205, der ebenfalls eine Ära prägte, führt der Rundgang zu zwei weiteren legendären Lancia-Modellen, die ebenfalls völlig kompromisslos für Rallye-Erfolge entworfen wurden. Der Lancia Delta und der wunderschöne, extrem kompakte Lancia Stratos. Während andere Hersteller ein Straßenmodell für den Sport optimierten, baute Lancia oft, wie beim Stratos, ein reinrassiges Siegerauto und machte dann daraus ein Serienmodell, wenn auch nur in kleinen Stückzahlen.

Auch der Delta S4, ein zum Ende der Gruppe B absolut dominantes Auto mit 500 PS und nur 890 Kilogramm Eigengewicht. Dies verdeutlicht auch die aktuellen Probleme mit effizienter Fortbewegung bei hohen Fahrzeuggewichten bei elektrischen Fahrzeugen wie dem Pikes Peak Rekord Volkswagen von Yannick Dumas. Am Pikes Peak erzielte dieser linke Audi Quattro S1 E2 neben einem elektrischen Prototypen mit Walter Röhrl 1987 und einer Leistung von 600 PS einen neuen Rekord. Er bezwang die 19,96 Kilometer lange Schotterstrecke in 10 Minuten und 47,85 Sekunden und blieb als erster Fahrer unter 11 Minuten. Beeindruckend, wie auch das Flügelwerk, um dem Wagen die beste Bodenhaftung zu verleihen.

Die deutsche Rallye-Geschichte hat besonders Audi mit dem Quattro-Antrieb mitgeschrieben. Dieser S1 ROC im Originalzustand fuhr 1988 mit beim Race of Champions.

Ein besonders seltener Audi Quattro ist dieser S1 PDK, den Walter Röhrl vom damaligen Audi-Chef Ferdinand Piëch als Geschenk erhielt. Ein Innenleben mit vielen Funktionen.

zur schnellen Bedienung. Ob da die aktuellen Multimedia-Screens mithalten können? Die Neuzeit ist mehr von der berühmten Dakar geprägt, weshalb auch hier viele Hersteller aktiv sein wollten. Von 2009 bis 2011 gewann Volkswagen dreimal hintereinander mit dem Touareg. Sicher wird aber kein Touareg-Kunde ein einziges Teil an seinem Auto wiederfinden. Legenden des Rallye-Sports sind ohne den Porsche 959 nicht denkbar. 1986 war dieser perfekt auf die Dakar hin entwickelte Wagen einfach unschlagbar. Es gewann René Mettke vor Jackie X. Diese G-Klasse folgte dem 959 Tross als Servicefahrzeug. In der Neuzeit folgten auch Hersteller wie Peugeot auf den Spuren der Dakar. Bis in die 60er Jahre verweist dieser Mini mit seinen Erfolgen im Rallye-Sport. Er hat tatsächlich 1964 die legendäre Rallye Monte Carlo siegreich beendet. In einem Nebenraum stehen weitere Legenden vom 911 S2.2 Rallye, dem SCRS bis zum Prototypen das Schwarze Biest, ein Toyota MR2. Er wurde für die neue Gruppe S entwickelt, die aber nie an den Start ging. Der Ford RS200 war 1983 ausschließlich für den Rallye-Sport entwickelt worden, verlangte aber sehr talentierte Piloten. Ja, auch Mercedes hat sich bei Rallyes versucht, nicht so erfolgreich wie Opel, die mit einem ähnlichen Modell des Manta 400 und Walter Röhrl am Steuer Weltmeister wurden. Lang ist das her. Es war eine schöne Zeit. Rallye-Sport mit viel Leistung und viel Spektakel. Vielleicht kommt es ja mal wieder. Bis dahin können diese Schätze im Nationalen Automuseum bestaunt werden. Und das war's schon wieder mit elektrischen und motorsportlichen Neuheiten. Wir hoffen, es hat Ihnen gefallen und wir dürfen Sie auch beim nächsten Mal wieder begrüßen. Zu einer neuen Ausgabe von Car News TV.

0: Servus, hallo und grüezi bei Harmonika und Jodlerblausch. Schön, dass Sie wieder mit dabei sind. Liebe Zuseher, endlich ist es soweit. Die lange Sommerpause ist vorbei und wir melden uns wieder zurück mit der ersten Sendung der zweiten Staffel von Harmonika und Jodlerblausch. Ich habe Ihnen im Frühjahr versprochen, wir besuchen wieder Künstler in deren Heimatorten. Und genau das haben wir auch gemacht. Aber wir haben auch Künstler hierher zu uns geholt, in die wunderschöne Steiermark. Und heute ist so ein Tag. Wir haben einen Künstler hierher geholt aus Deutschland. Er ist so quasi ein Newcomer. Und ich begrüße ihn sehr herzlich, Moritz Eichner. Hallo Moritz.
1: Hallo, ich freue mich heute echt hier sein zu dürfen.
0: Das freut mich, schön, dass du da bist. Moritz, wenn ich deine Biografie lese, da steht, das bin ich. 18 Jahre jung, voller Ideen und Tatendrang und talentiert. Und wenn ich dich jetzt so frage, welche Ideen kriegst du da so in den Kopf?
1: Ja, die manchmal beim Spielen, die schießen mir einfach in den Kopf, dann muss ich das dann einfach umsetzen.
0: Dann musst du das umsetzen. Du spielst ja steirische Harmonika, das ist eine Leidenschaft von dir, aber du singst auch gerne. Ja, was singst du denn da so?
1: Ja, so Schlager, so meine zwei

0: neuen Lieder.
1: Ja, du hast zwei neue Lieder aufgenommen, genau. Das heißt, in deinem Repertoire, du hast bereits eine Stunde Programm. Wie sieht das aus?
0: Ja, mit ich.
1: Mit Slauka Aussinnig, glaube ich, gell?
0: Genau.
1: Hast du viele Lieder, aber du spielst auch Schlager.
0: Ja, so ungefähr, genau.
1: Und da hast du ein schönes Programm, wo du dein Publikum unterhalten kannst.
0: Ja.
1: Moritz, du willst ja auch unbedingt wissen, wie deine steirische Harmonika von innen aussieht.
0: Genau.
1: Das heißt, du hast dir das eigentlich zum Beruf gemacht.
0: So ungefähr, ja.
1: Ja, wie sieht das aus mit deinem Beruf?
0: Also ich komme ja aus Klingenthal, also ein Musikviertel
1: Ja.
0: in Sachsen.
1: Okay.
0: Und das gibt es auch tatsächlich nur einmal der
1: Ah.
0: ganzen Welt, also die Schule.
1: Ja, du besuchst hier eine Schule.
0: Genau, eine Berufsfachschule und für den Handzuginstrumentenbau.
1: Ja,
0: Und da
1: das.
0: lernen wir halt diese verschiedensten Instrumente zu bauen.
1: Sehr schön.
0: Akkordeons, Harmonikas.
1: Ganz toll. Das heißt, du weißt jetzt ganz genau, wie schaut deine Harmonika auch innen aus.
0: Noch nicht ganz,
1: Noch
0: aber
1: nicht ganz.
0: fast.
1: Du bist da gerade dabei.
0: Genau.
1: Moritz, in deiner kurzen Karriere, du warst schon mit großen Künstlern auf der Bühne. Wer
0: Genau.
1: war denn das?
0: Der Markus Hoffmann aus Oelsnitz,
1: Oh.
0: Romantikeis
1: Sehr schön.
0: und
1: Aber auch in Zukunft stehen große Künstler mit dir gemeinsam auf der Bühne. Wer?
0: Castelruther Spatzen.
1: Oh, die Kastelruther Spatzen, klar, da ist man schon aufgeregt, oder? Wenn
0: Ja.
1: so große Künstler neben einem stehen.
0: Ja, ich finde, das ist.
1: Ja,
0: Ich freue mich richtig.
1: da freust du dich richtig drauf.
0: Genau.
1: Moritz, du hast ein absolutes Lieblingsstück in deinem Programm. Was ist denn das für ein Lied?
0: Sterne am Himmel.
1: Die Sterne am Himmel. Das heißt, das spielst du bei allen deinen Auftritten, oder?
0: Genau.
1: Schön. Wenn ich dich jetzt bitte, dass du uns ein kurzes Stück davon spielst, wäre das möglich?
0: Ja.
1: Super. Moritz Eichner.

0: klasse. Ein Lieblingstitel von dir.
1: Genau.
0: Die Sterne am Himmel. Ganz, ganz toll. Moritz, ein absolutes Highlight in diesem Jahr ist natürlich deine erste Single-CD. Das heißt, du bist eigentlich mit dem Einspielen im Studio, bist du fertig, oder?
1: Ja.
0: Schön. Das heißt, mit zwei Titeln.
1: Genau.
0: Eine Single-CD. Wie war die Aufnahme für dich?
1: Anfangs, wo ich das erste Mal, das war auch wie ins kalte Wasser geschmissen. Ich war natürlich auch sehr aufgeregt und dann meinte mein Produzent, der Andreas Hammerschmidt, dass ich reingehen soll und singen soll. Es war natürlich eine Überwältigung, aber ich habe es Gott sei Dank gemeistert gut.
0: Du hast es bravourös gemeistert. Und Moritz, du wirst uns heute einen von deinen neuesten CD präsentieren, einen Titel. Wie heißt dieser Titel?
1: Party Alarm.
0: Party Alarm. Das heißt, du gehst gerne auf Partys? Ja?
1: Ja.
0: Und da lässt es richtig krachen, oder?
1: Ja.
0: Schön. Jetzt freuen wir uns natürlich auf deinen Titel, Moritz. Liebe Zuseher, jetzt ist es soweit. Moritz Eichner ist extra aus Deutschland hierher zu uns in die Steiermark gekommen. Und Sie können jetzt zu Hause die Party starten lassen. Denn jetzt sagt der Moritz Party-Alarm. Viel Vergnügen.

0: Von der schönen Obersteiermark, liebe Zuseher, sind wir jetzt weitergereist, einige Kilometer in das südlichste Bundesland Österreichs, nach Kärnten. Ganz genau sind wir in Afritz am See. Afritz am See ist ein kleiner, idyllischer Ort mit ca. 1500 Einwohnern, aber nichtsdestotrotz, Afritz hat sehr viel vorzuzeigen. Und was das ist, das kann mir natürlich am besten der Herr Bürgermeister von hier sagen, Herr Maximilian Linder. Ein herzliches Grüß Gott bei Harmonika und Jodlerblausch.
1: Guten Morgen und herzlich willkommen auch bei uns in Afritz am See.
0: Danke. Herr Bürgermeister, Afritz am See, das spricht ja schon für sich, ein schöner Ort am See. Und Sie haben mir gesagt, hier lässt sich's wunderbar leben. Warum lässt sich's hier so schön leben?
1: Weil wir sehr viel, wie Sie schon selber gesagt haben, sehr viel zu bieten haben. Wir haben unabhängig von der schönen Landschaft rundherum die wunderschönen Nockberge eingebettet, ein sehr schönes Gebiet zum Wandern gehen. Und was mich sehr freut, wir haben ein sehr reges Kultur- und Vereinsleben mit ganz vielen Vereinen, mit vielen Musikgruppen, Chören, Sportvereinen, Kulturvereinen. Und ich glaube, das trägt einfach zu einem guten, schönen Miteinander im Dorf bei.
0: Das kann ich mir vorstellen. Das heißt, es ist hier richtig eine Verbundenheit da. Und am See, Afritz am See, hier kann man ja auch wunderbar Camping machen, oder?
1: Ja, wir haben zwei wunderschöne Campingplätze am See, die wirklich direkt am Wasser gelegen sind, die sehr viel zu bieten haben, die sehr große Strände dabei haben und laden wirklich zum Baden, zum Schwimmen, zum Urlaub machen ein. Auch auf einem sehr hohen Niveau die Campingplätze mit Terrassencamping und dergleichen. Es lässt sich schon leben und Urlaub machen.
0: Das kann ich mir vorstellen. Der See ist frei zugänglich?
1: Das ist auch eine Besonderheit, dass unser See noch zu zwei Drittel herum wirklich frei zugänglich ist. Man kann einen wunderschönen Wanderweg benutzen rund um den See herum und man kommt wirklich an zwei Drittel des Wanderweges immer wieder zum Wasser dazu. Und wir haben auch eine freie Liegewiese, wo man kostenlos mal in den See springen kann und sich ein bisschen auf der Liegewiese ausruhen kann.
0: Sehr schön. Aber nicht nur im Sommer kann man hier schön Urlaub machen, wie Sie schon erwähnt haben. Es liegen schöne Berge rund um Afritz. Zum Beispiel Bad Kleinkirchheim ist nicht weit weg. Oder Gerlitzen kann man wunderbar Skifahren. Und die Nockberge, die sollen ja auch sehr lawinensicher sein.
1: Das ist auf alle Fälle mal die zwei wunderschönen Skigebiete, die viel zu bieten haben, die zwei Bäder in Bad Kleinkirchheim, zwei Thermalbäder, Gerlitzen mit wirklich herrlichen Ausblick zum Skifahren, sonniges Skifahren und, was Sie selber erwähnt haben, jetzt das lawinensichere Gebiet zum Skitouren gehen. Und hier in den Nockbergen, wo wir bis oben hin fast bewaldet sind oder bis ein paar hundert Meter unter den Gipfel bewaldet sind, die Berge, ist man wirklich nahezu lawinensicher und das ist das Herrliche.

0: Wicke und das Schöne, dass es für viele Einsteiger auch ein schönes Gebiet ist.
1: Villach ist auch nicht ganz weit weg von hier und sogar zu Adria, ein bisschen mehr als 2 Stunden Fahrzeit.
0: Richtig.
1: Das liegt sehr zentral, ne?
0: Absolut, das ist das Schöne dabei. Villach, die Bezirksstadt, eine wirklich pulsierende Stadt, wo man Kultur erleben kann, wo so aber auch unsere Arbeitsplätze dort sind, große Firmen sind, Technologiefirmen dort sind. Das heißt, dass für unser Gebiet wirklich ideal ist. Und wenn man es dann ein bisschen weiter haben will, dass man sagt, man will einmal ans Meer fahren, ist man in gut 2 Stunden an der Adria zum
1: Sehr
0: Baden
1: schön.
0: Und kann am Abend wieder heimfahren, um die Ruhe hier bei uns im Ort zu genießen.
1: Ja, ganz, ganz toll. Sie haben ein Gasthaus mitten im Ort, neben der Kirche. Das heißt, man ist hier kulinarisch sicher auch gut versorgt bei Ihnen.
0: Auf alle Fälle, ich sage spaßhalber immer, ja, meine Frau kocht sehr gut, ist so.
1: Ja.
0: Sie bemüht sich sehr. Wir haben auch eine eigene Landwirtschaft und wir versuchen, möglichst viel Produkte von der eigenen Landwirtschaft in das Gasthaus zu bringen, in Form von Fleisch, in Form von Gemüse, in Form von eigenen Schnaps und dergleichen. Also wir binden diese 2 Betriebe sehr eng aneinander. Es arbeitet die gesamte Familie mit. Das ist der Sohn mit seiner Familie, der sich sehr stark um die Landwirtschaft kümmert. Und so versuchen wir das wirklich, das Regionale direkt in unserem Betrieb auch zu vermarkten.
1: Schön, also auch richtige Kärntner Schmankerl gibt es da sicherlich bei Ihnen.
0: Auf alle Fälle, ja.
1: Sie haben sehr berühmte Einwohner hier in Afritz, unter anderem Matthias Mayer aus dem Skisport.
0: Ja, das ist wirklich unser großer Stolz. Matthias Mayer, bekannt von den vielen erfolgreichen Skirennen, die er bestritten hat.
1: Ist ja dreifacher Olympia-Goldmedaillensieger.
0: Richtig, 3-mal Olympia-Gold gemacht.
1: Ja.
0: Das ist wirklich etwas Besonderes. Es ist eigentlich einzigartig, dass er bei 3 Olympiaden hintereinander, also bei 3 Olympischen Spielen
1: großartig.
0: Hintereinander Gold gemacht hat. Wunderschön, wir sind sehr stolz drauf. Es eint auch das Dorf, die Gemeinde.
1: Also ein richtiger Ehrenbürger. Es gibt auch eine Skulptur hier im Ort von ihm. Die werden wir uns heute noch ansehen.
0: Eine schöne Skulptur an der Bundesstraße. Jeder, der durchfährt, erinnert wird, das ist die Heimatgemeinde von Matthias Mayer.
1: Das ist die Heimat von ihm, ganz schön. Lisa Huber, wer ist das jetzt ganz genau für unsere Zuseher?
0: Lisa Huber ist eine Afritzerin, die hier auf einem Bergbauernhof geboren und aufgewachsen ist.
1: Mhm.
0: Eine bildende Künstlerin, die sich in verschiedensten Techniken, Holzschnitttechniken, Seidenpapiertechniken, wirklich mittlerweile internationale Bekanntheit erlangt hat und auch vielleicht bekannt ist durch ihre großen Fastentücher, die sie in den ganz bekannten großen Domen in ganz Europa um die Fastenzeit aushängt. Und immer wieder bin ich stolz drauf, wenn wir dann lesen, ob es jetzt in Wien ist, ob es irgendwo in den deutschen großen Domen sind, Kölner Dom und dergleichen, ihre Fastentücher ausgestellt sind, wo man einfach denkt, schau, eine Afritzerin, die sich auch noch nach wie vor zu unserer Gemeinde bekennt und auch hier im Sommer immer wieder ist und bleibt. Und
1: sehr schön. Ein ganz besonderer Herr hat bei Ihnen hier auch gelebt. Sein Heimathaus steht noch hier. Erich Moser, ein begnadeter Musiker, ne?
0: Ja, das ist ganz besonders Freude für uns, zumal wir jetzt immer mehr merken, wie viel in ganz Österreich es Erich Moser Vereine gibt, wie viel seine Lieder gespielt werden. Erich ist hier geboren, hier aufgewachsen und seine Art Musik zu machen ist, glaube ich, wird jetzt noch immer populärer, als es am Anfang einmal war. Da haben viele oft noch nicht recht gewusst, was bedeutet seine Art zu spielen. Ich denke, heute schön, dass wir damit wirklich Bekanntheit erlangen und seine Musikstücke weitergetragen werden. Einfach
1: schön. Es gibt kaum eine Gruppe, die nicht seine schönen Lieder spielt. Herr Bürgermeister, vielen Dank für das nette Interview. Sie haben mir natürlich auch Ihre einheimische Musikgruppe mitgebracht und ich freue mich sehr, dass ich euch begrüßen kann. Die Schlossbichlburm. Servus, grüß euch.
2: Hallo, servus.
3: Hallo, servus.
1: Schön, dass ihr da seid. Robert, du bist der ursprüngliche Gründer der Schlossbichlburm und das ist schon 30 Jahre zurück. Wie war das damals?
2: Ja, das war damals aus einer Spaßaktion wieder, dass Sepp und ich sind gebeten worden, auf einer Hütte ein bisschen Musik zu machen.
1: Also im Duo habt ihr eigentlich
2: begonnen?
1: Ja,
2: haben wir ein Duo für ich Harmonika, steirische Harmonika, er mit seiner Gitarre.
1: Ja.
2: Und haben auf einer Almhütte bei uns im Ort halt so
1: ein bisschen gespielt.
2: Und da sind immer mehr Leute zuschauen kommen und das hat sich dann so eingebürgert, dass wir dann jeden Freitag auf dieser Hütte haben Hüttensauer machen dürfen.
1: Und dann hat sich das aber zu einem Trio entwickelt?
2: Und dann sind wir zu dritt durch

0: Europa gezogen.
1: Durch Europa, also auch ein bisschen, im Ausland?
0: Ja, wir waren bis nach Holland in Kerkrade, war ein bisschen.
1: Wow. Spiel, das schon vor 30 Jahren?
0: Fast vor 30 Jahren. Mhm. Ja.
1: Inzwischen ist ja dein Sohn erwachsen geworden, der ja. Patrick. Und der Patrick hat gesagt, Papa, wir müssen diese Schlossbichlburm wieder zum Leben erwecken. Oder wie war das, Patrick?
2: Ja, genau. Also am Anfang hat er immer so ein bisschen erzählt von damals, von der Musik, wie das war ja. auf der Hütte. Und dann hat er mal Videos gezeigt und Fotos gezeigt und das war so schön.
1: Das hat dich begeistert.
2: Da war ich vielleicht 6, 7 Jahre.
1: Und seit wann spielst du steirische Harmonika?
2: Ja, dann mit 9 Jahren habe ich begonnen mit meinem Unterricht in der Musikschule.
1: Ja.
2: Und das ist dann immer besser geworden und da der Lehrer hat gesagt, ja, du musst mit deinem Vater wieder zusammen spielen. Und das, da ist sich das so schwer ausgegangen. Der Papa war in der Schweiz und am Wochenende haben wir dann ein bisschen geprobt wieder.
1: Ja.
2: Aber es war einfach noch nicht reif, dass man da was macht draus.
1: Okay.
2: Und dann habe ich mich da halt reingesteigert, dass ich ein bisschen übe und dann sind die Oberkrainer-Sachen dazugekommen.
1: Ja.
2: Und das hat mir so gut gefallen. Und dann habe ich für mich zu Hause ein bisschen weiter geübt. Und dann habe ich den Papa seine Plattensammlung gefunden.
1: Okay, und nach der hast du dann gespielt, oder wie?
2: Das haben wir dann angehört und da war eine Platte vom Mozart Trio, das weiß ich noch ganz genau.
1: Okay.
2: Das ist eine gelbe Platte.
1: Ja.
2: Und der Mozart mit der fünffreigen Harmonika. Und
1: wow.
2: Ich habe gar nicht gewusst, dass es eine fünffreige Harmonika gibt. Was ist das? Ja. Dann hat er mir seine gezeigt. Er hat noch seine alte, die habe ich heute sogar mit.
1: Ja, sehr schön.
2: Die werde ich heute noch präsentieren.
1: Ja.
2: Und ja, die Erich Mozart-Sachen, die sind dann einfach alt und ja. Und
1: die haben dich dann begeistert.
2: Die
1: das
2: haben
1: heißt,
2: mich
1: du bist auch auf der steirischen immer besser geworden.
2: Ja.
1: Und du sagst, Papa, jetzt müssen wir wieder unser Trio machen. Und der Sepp ist ja schon immer dabei gewesen
2: ganz
1: auch.
2: Genau.
1: Ne? Und so hast du das wieder ins Leben gerufen. Und ihr habt ja ein ganz großes Vorbild, natürlich. Ihr seid hier in Afritz am See zu Hause. Erich Moser ist hier zu Hause gewesen, sage ich mal. Hat dieses Erbe hinterlassen und ihr führt das weiter.
2: Ja, genau. Also der Erich Moser hatte damals auch schon mit meinen Kollegen zusammen geprobt.
1: Ja, Wahnsinn.
2: Einfach so, ja. Spaß.
1: Spaß
2: halber, ja.
1: Mhm.
2: Und dann hat sich das Ganze halt, dann ist eben das passiert, leider ist er viel zu früh verstorben,
1: Ja, genau.
2: Viel zu früh verstorben, leider.
1: Genau. Und ihr führt dieses Erbe jetzt weiter. Was unterscheidet Erich Moser zum Beispiel von Slavko Aussenik musikalisch jetzt?
2: Erich Moser hat einen ganz eigenen Stil, muss man sagen. Also wenn ein Lied beginnt und das ist ein Moser-Lied, man hört, das ist
1: man
2: Moser.
1: Man hört das.
2: Und wenn jemand den Moser-Stil nicht kennt, der sagt, es ist anders.
1: Okay, da sind wir jetzt natürlich dann neugierig. Und ihr habt uns ein kleines Stück vorbereitet von Erich Moser.
2: Ja.
1: Und jetzt sind wir natürlich neugierig, wie sich das anhört. Und seid ihr bereit? Spielen wir ein kleines Stück an?
2: Ja, spielen wir es an.
1: Super.

0: Eine wunderbare Melodie von Erich Moser. Jetzt könnte man sagen, dass Erich Moser hier in Kärnten das ist, was Slavko Auzsenik für Slowenien ist.
1: Das könnte man so beschreiben,
0: schon
1: ja.
0: Sagen, also, gell? Also es unterscheidet sich schon klangmäßig, Erich Moser.
1: Ja, Erich Moser bezieht sich eigentlich meistens auf seine Heimat in den Liedern, wie wir gerade gespielt haben, wenn der Frühling kommt ins Kärntner Land.
0: Schön.
1: Und
0: Erich Moser war ja Autodidakt, ne?
1: Erich Moser war Autodidakt, er hatte keinen Lehrer. Wahnsinn. Also er hat sich das selbst beigebracht. Oh, das
0: großartig.
1: Ist für mich unvorstellbar, wie das
0: ja,
1: geht.
0: Wirklich ein begnadeter Künstler.
1: Und er hat keine Noten lesen können.
0: Ja, Wahnsinn. Das ist wirklich ganz, ganz toll.

0: Patrick, ihr habt vor kurzem einen ganz großen Preis gewonnen, kann man so sagen, erreicht.
1: Er spielt.
0: Erspielt. Was war das jetzt genau?
1: Ja, also vor ungefähr einem Monat im Mai hatten wir uns in Stainz in der Steiermark den Siegestitel geholt für den Volksmusikwettbewerb und Harmonika-Wettbewerb in der Stufe C, Volksmusik Höchststufe.
0: In der
1: In der
0: Staatsmeisterschaft?
1: Staatsmeisterschaft, genau.
0: Gratulation.
1: Danke.
0: Super. Was muss man da alles machen, dass man das gewinnt?
1: Da muss man sich zuerst anmelden.
0: Ja, und auf alle Fälle gut spielen
1: Und
0: können,
1: auf
0: oder?
1: alle Fälle gut spielen können. Dann gibt es da eine Jury,
0: Ja.
1: natürlich auch Zuseher.
0: Ja.
1: Und ich muss fast sagen, wenn die Zuseher überzeugt sind, dann sagt die Jury auch nicht nein. Und wenn
0: Okay.
1: einmal die Zuseher während des Spiels mitschunkeln, dann weiß man schon, man hat alles richtig gemacht.
0: Dann weiß man. Und ihr seid auch begnadete Musiker?
1: Ja, also uns liegt das im Blut. Also der Pepe hat sich Gitarre spielen beigebracht,
0: Ja,
1: er hat sich
0: Wahnsinn.
1: das Bassspielen beigebracht.
0: Ja, ganz toll. Ja, jetzt habt ihr uns natürlich einen schönen Titel vorbereitet, natürlich von Erich Moser.
1: Genau.
0: Patrick, wie heißt der Titel?
1: Der Titel heißt Bei uns daheim.
0: Das heißt, ihr seid sehr heimatverbunden, kann man das so
1: Genau.
0: sagen?
1: Man kann fast interpretieren, bei uns daheim die Heimat von Moser und von den Schlossbichlbruch.
0: Und von euch. Ganz, ganz toll. Das muss natürlich wie Öl den Herrn Bürgermeister runtergehen, wenn man solche Einwohner hat, die so heimatverbunden sind. Gell? Liebe Zuseher, jetzt freuen Sie sich mit mir auf die Schlossbichlburm. Sie haben uns einen fantastischen Titel von Ihrem Vorbild vorbereitet, von Erich Moser, bei uns daheim. Viel Vergnügen.

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Eine neue Ausgabe von Bauen und Wohnen. Schön, dass ihr wieder mit dabei seid. Heute bin ich bei Tobias Entdeckt mal wieder unterwegs. Und zwar in einer Manufaktur, die aus ganz edlen Steinen ganz individuelle Möbel macht. Vor allem Tische. Und das Schöne ist, man kann sich aus Riesensteinplatten raussuchen, welches Stück man für seinen eigenen Tisch zum Beispiel haben will. Also freut euch auf Tobias Entdeckt.

0: Design ist ein Wort, das fast alle Bereiche unseres Lebens, aber vor allem auch unser Zuhause beeinflusst. Während früher oft praktisch und pragmatisch in war, so sind heute Möbel nicht nur etwas, was man braucht, sondern echte Designstücke, die dem Zuhause seine ganz persönliche Note geben. Und dies ist nicht nur im Haus und in der Wohnung so, sondern auch im Outdoor-Bereich, der einen immer größeren Stellenwert einnimmt. In der heutigen Folge von Tobias entdeckt werfen wir einen Blick in eine hochwertige Designmanufaktur am Bodensee. In den Meisterwerkstätten werden Einzelanfertigungen hergestellt, wobei die Kollektionen Ess- und Couchtische, Stühle und andere Möbel umfassen. Wir schauen uns die große Ausstellung, den Steinpark und natürlich auch die Produktion an.
1: Wie hat sich jetzt das Wohnen

0: und Einrichten in den letzten Jahren verändert?
1: Die größte Veränderung kommt eigentlich von der Küche ausgehend. Also die offene Küche und der Esszimmerplatz, das ist so das zentrale Element im Haus oder in der Wohnung. Da spielt sich das Leben ab. Sofa ist eher das private Rückzugsort. Da geht man zum Fernsehen oder mit der Familie eher privat. Aber der Essplatz, das ist eigentlich das Element, wo man sich mit Freunden trifft, wo man sich austauscht. Die Kinder machen Schularbeiten, man isst da. Also da verbringt man eigentlich unter Tag die meiste Zeit. Und das ist so das zentrale Element auch in unserer Kollektion. Da legen wir den Wert dann reich drauf.
0: Und wie haben sich die Materialien verändert? Ich meine, wir sagen, hier riecht das ja auch so nach neu, nach Leder gerade in der Ausstellung.
1: Ja, genau.
0: Gab es da auch eine große Umstellung?
1: In den Jahren ja. Heute wird eigentlich Wert drauf gelegt auf authentische Materialien. Also man will wirklich Naturholz, man will Naturstein, Leder, man will die Dinge anfassen. Die sollen auch von der Haptik möglichst authentisch bleiben. Das heißt gelederte Oberfläche oder vielleicht sogar eher naturbelassenes Leder, wo eine gewisse Wärme ausstrahlt und so weiter. Das war vor 10, 12 Jahren noch anders. Da war eher die Hochglanzflächen gefragt und so ein bisschen das Shishi oder das Künstliche. Heute will man schon auch die Charaktereigenschaften vom Material erspüren.
0: Wenn man jetzt hier durch die Ausstellung geht, hat man immer das Gefühl, auch hier in dieser Ecke, ich bin in einem Raum. Das ist doch heute für den Mensch wichtig, dass auch die Möbel eigentlich in dem Raum erleben darf oder so wie hier, wo ich denke, okay, das könnte mein Sitzplatz sein oder hier steht mein Tisch frei.
1: Genau, das ist so ein bisschen die Spannung, die wir hier in der Orangerie aufbauen. Zum einen, das Gebäude ist erstellt worden 1991, also schon seit 34 Jahren. Wir sind hier sehr minimalistisch mit Sichtbeton, mit großen Glasflächen und einer sehr hohen Deckenhöhe. Ja. Also das macht es nicht einfach, Möbel zu inszenieren. Ja. Aber wir achten natürlich darauf, dass wir einzelne Kojen schaffen, die wir auch ausdekorieren, auch ein bisschen wohnlich machen, mit Teppich, mit Beleuchtung, mit Accessoires, sodass der Kunde schon reinkommen kann und das erspüren kann, wie es dann zu Hause aussehen könnte.
0: Genau. Und jetzt gibt es nämlich auch ein Möbelstück, das seit 30 Jahren absolut im Trend ist, habe ich gelesen. Ich würde sagen, er heißt Adler, glaube ich.
1: Genau. Der auch fliegen kann.
0: Genau, da laufen wir jetzt mal hin. Jetzt haben wir hier diesen Adler. Ja. Was macht diesen Tisch jetzt so besonders?
1: Also den haben wir vor 30 Jahren entwickelt. Und das Besondere bis heute, muss man sagen, ist daran, dass es ein Steintisch ist mit Auszugsfunktion. Okay. Da gibt es eigentlich kein anderes Modell am Markt mit so einer einfachen Technik. Man zieht den auf bis zum Anschlag. Dann sieht man schon die Zusatzplatte. Und durch eine einfache Drehbewegung kann man die nach oben bringen. Mit einer Gasfeder wird die dann nach oben geschoben und dann wieder diese kleine Lücke geschlossen. Und jetzt hat man natürlich einen großen Esstisch, den man super leicht bedienen kann und das Ganze aus dem Thema Naturstein.
2: Den German Design Award 2025 in der Kategorie Excellent Product Design Furniture hat die Möbelmanufaktur vom Bodensee für den Tisch Kent erhalten. Ein Tisch, der durch seine asymmetrische Form direkt ins Auge fällt. Ein Designstück, das neue Sitzordnungen und Perspektiven aufzeigen soll.
1: Der Tisch ist das Modell Kent, entworfen von Herrn Metzger. Das ist ein Designer aus Göppingen, der schon sehr viele Jahre im Markt ist und der wirklich immer tolle Ideen hat. Wir arbeiten seit einiger Zeit an organischen Formen, Wankelformen. Diese Form ist jetzt ganz speziell, die nennen wir Trilungo-Form, also eine Dreiecksform, die in die Länge gezogen ist. Und jetzt hat der Kunde einfach die Möglichkeit, den Tisch ganz unterschiedlich zu nutzen. Wenn sehr viele zusammenkommen, dann hat man Platz bis zu 8 bis 10 Personen. Aber wenn man nur zu dritt oder zu viert ist, dann kann man zum Beispiel nur den vorderen Bereich benutzen oder zu zweit den hinteren Bereich. Man ist also viel flexibler in der Sitzordnung, in der Gestaltung vom Tisch. Das ist das neue Thema, an dem wir arbeiten, mit unterschiedlichen Formen.
2: Neben der Idee und dem Design ist die Grundlage der Gestaltung und des Designs mehr oder weniger die Natur. Und für den Kunden beginnt nach der Entscheidung, für welches Design er sich entschieden hat, die Planung seines Unikats im beeindruckenden Natursteinpark.
0: Total beeindruckend, dieser Steinpark hier. Wie viele verschiedene Steine habt ihr jetzt hier und wo kommen die überhaupt her?
1: Also hier haben wir jetzt im Steinpark rund 150 verschiedene Materialien aus der ganzen Welt. Das Interessante ist, dass wir eben sehr viel unterschiedliche Farben, unterschiedliche Regionen abdecken damit. In dem Thema Einzelplatten sind es rund 800 Einzelplatten im Moment an Lager.
0: Wow, wie unterscheiden sich jetzt die einzelnen Steine?
1: Also zum einen natürlich nach Herkunft. Wir kaufen wirklich sehr international ein. Viele Materialien kommen aus Italien. Ein Schwerpunkt ist aber auch Brasilien.

0: und Indien, das sind so große Märkte, wo viel unterschiedliches Material herkommt. Ja. Und dann natürlich nach der Gesteinsart, gibt eine große Welt der Hartgesteine und der Weichgesteine. Das muss man dann ein bisschen differenzieren, je nach Kundenwunsch.
1: Ja. Und gibt es eine gewisse Farbe, wo man sagen kann, das ist teurer und das ist günstiger?
0: Ja, man kann schon sagen, die blauen Materialien sind mit die teuersten überhaupt. Die kommen meistens aus Brasilien, ein paar wenige aus Namibia oder aus Chile. Die sind sehr hochpreisig. Aber sonst, sagen wir mal vom Trend her, im Moment eher die cremefarbenen Steine. Zu weiß, zu schwarz ist auch ein bisschen ruhiger. Ja. Aber Creme und Grautöne, das ist so im Moment im Prinzip der Trend. Ja.
1: Lass uns mal nach rechts gehen, weil da ist eine ganz große Steinplatte und es ist auch eine Form da. Wenn ich jetzt bei euch Kunde bin, kann ich jetzt dann so einen Stein sagen, genau diese Ecke oder dieses Oval möchte ich haben, habe freie Auswahl?
0: Genau, das ist der große Service, den wir bieten. Wenn ein Kunde kommt und Interesse hat an einem schönen Steinesstisch, dann hat er die freie Auswahl bei der Unmaßplatte. Wir sprechen von Unmaßplatten, das sind die Rohtafeln, die meistens so bis zu 3 Meter lang sind und ungefähr 1,80 Meter hoch. Und mit diesen Schablonen, die wir schon hier haben, kann der Kunde dann im Grunde genommen den Ausschnitt wählen, will er es ein bisschen deutlicher haben, ein bisschen akzentuierter, mit mehr oder weniger Adern. Da ist der Kunde dann total frei. Ja. Also er kann sich hier austoben mit der Rohplatte, wie er es will.
1: Wie wichtig ist es jetzt für eure Kunden, dass sie die individuelle Auswahl haben? Weil ihr seid in 50 Ländern aktiv.
0: Genau.
1: Kommen die dann auch mehr und sagen, schön, ich kaufe jetzt mal 2, 3 Tische, aber ich möchte mir meine Platte ganz genau direkt aussuchen.
0: Ja, da haben wir sehr viele Besucher, die sich eben ganz individuell einrichten und die sich dann auch die Zeit nehmen und manchmal auch die Mühe mit dem Reiseaufwand hierher nach Immenstadt zu kommen, um sich ihren Stein auszuwählen. Ja. Es geht ja nicht nur um die Sorte, es geht auch immer um den Ausschnitt. Ja. Und das ist manchmal so individuell, wo der Kunde, der Bauherr dann schon sagt, Mensch, er will sich's vor Ort anschauen. Manchmal ist einfach auch die Auswahl so groß, dass er sich das vor Ort anschauen will, um mal so ein bisschen eine Eingrenzung zu finden, welches Material dann passt. Ne?
1: Jetzt sind die Steine ja ganz lange draußen. Sehen die jetzt immer so aus oder gibt es da auch Steine, die dann doch ein bisschen blasser sind, wie sie in Wirklichkeit sind?
0: Genau. Es gibt die Kategorie Hartgestein, sprich Quarzit, Granit, Gneis. Das sind harte Materialien, die haben keinen Kalkanteil drin. Das heißt, der Regen und die Witterung machen denen überhaupt nichts aus. Also gerade der hier zum Beispiel, der bleibt so original, wie er ist, auch wenn er jetzt Jahrzehnte draußen steht. Spielt gar keine
1: Rolle. Also perfekt geeignet für Outdoor.
0: Perfekt für Outdoor, ja. Und die andere Kategorie, wir sagen dazu Weichgesteine, das heißt dann, das sind Marmorsorten, Kalksteine, Travertinsorten, die haben einen hohen Kalkanteil im Material. Das bedeutet, mit der Zeit im sauren Regen werden die ein bisschen stumpfer, ein bisschen matter. Sonst passiert auch nichts, aber die Oberfläche verändert sich ein bisschen,
1: Und dann wird die sauber gemacht, dann sieht der Kunde auch das Original, wie es praktisch aussieht.
0: Genau, wenn wir hier beraten, dann machen wir die Platte nass. Ja. Durch die Feuchtigkeit werden die Farben wieder richtig schön angeheizt und dann sieht der Kunde, wie das dann aussieht, wenn der Tisch fertig produziert ist. Im Produktionsprozess, da läuft natürlich noch die Oberflächenbearbeitung, sprich jedes Material, egal ob Hart- oder Weichgestein, wird bis zu 6 Arbeitsschritte nochmal poliert und geschliffen, dass es ein richtig schöner Hochglanz gibt. Oder die matte Oberfläche gibt es natürlich auch. Aber mit dem Bearbeitungsschritt ist es dann original farbgetreu, so wie es der Kunde dann auch haben will.
1: Also ich danke dir schon mal für den Steilpass, weil in die Produktion gehen wir gleich rein. Da dürfen wir auch Einblicke haben. Ja. Liebe Zuschauer, wir machen eine ganz kurze Pause. Dann gehen wir in die Produktion und schauen uns natürlich auch den Outdoor-Bereich an.

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2: Und im zweiten Teil von Tobias entdeckt schauen wir uns an, wie aus diesen Steinen auch wirklich am Ende diese Tische werden. So wie dieser hier. Die werden nämlich noch richtig bearbeitet, teilweise auch poliert. Also viel Spaß.
3: Bevor wir uns gleich noch die aktuelle Outdoor-Kollektion in der Orangerie anschauen, werfen wir noch einen Blick in die Produktion der hochwertigen Möbel. Hier gibt es eine spannende Mischung zwischen modernster Technik gepaart mit ganz viel präziser Handarbeit.
2: Klaus, jetzt haben wir der Kunde, der hat sich die Steinplatte ausgesucht.
4: Richtig.
2: Und wie geht es jetzt weiter?
4: Die Steinplatte kommt hier auf den Bock. Hier haben wir ein besonders schönes Exemplar.
2: Ich wollte gerade sagen, die sieht ja traumhaft aus.
4: Das ist ein Azul Mary, genau, kommt aus Brasilien, ist ein Quarzit. Einer der schönsten Blöcke, die wir in letzter Zeit gekauft haben.
2: Ja.
4: Nachdem die Platte hier aufgestellt ist, geht es rüber auf die Säge.
2: Ja.
4: Auf der Säge wird erstmal der grobe Zuschnitt gemacht vom Format her. Das heißt, wir lassen so 10 cm überstehen zum Originalformat. Der Kollege schneidet das Material zu und geht dann mit der ganzen Platte auf die CNC.
2: Ja. Und da beginnt das Feintuning dann schon?
4: Genau, auf der CNC wird dann das Format bearbeitet. Der Kunde hat ja bei uns alle Möglichkeiten, sich ein Format zu wünschen, von oval über rechteckig über Bootsform. Das wird hier auf den CNCs gemacht. Und natürlich auch die Kante. Weil auch die Kante ist ein Kriterium. Wir haben 4 verschiedene Kanten im Steinbereich, die wir auf der CNC schon mal vorbearbeiten.
2: Okay, dann lass uns mal weiterlaufen, weil da hinten sieht es ja auch ganz, ganz spannend und interessant aus.
4: Richtig. Da geht es jetzt in die Oberfläche. Das heißt, wir haben 4, 5 verschiedene Oberflächen, aus denen der Kunde wählen kann. Wir können gelederte Oberflächen machen, satinierte, geflammte Oberflächen, polierte Oberflächen. Wird alles hier mit verschiedensten Bürsten, mit verschiedensten diamantbestückten Werkzeugen hergestellt.
2: Wir sehen hier unseren dienstältesten Kollegen der Steinabteilung, den Christoph, 45 Jahre hier in der Firma,
5: okay,
2: der jetzt die Kantenbearbeitung macht. Wir bekommen die Kante zwar von der CNC Maschine gefertigt, geben uns aber auch nicht damit zufrieden. Es gibt immer wieder kleine Schleifrillen, die er jetzt gerade von Hand ausprobiert. Und was ist das jetzt für ein Tisch und wo geht der hin? Gibt es irgendwie ein besonders beliebtes Modell oder Land?
5: Ja, das ist jetzt das Modell Tadao. Ein runder Tisch mit einer Einsatzplatte rund, die nach China geht. Und die lesen, unsere chinesischen Kunden lieben diese Tische.
2: Sehr spannend. Ich würde sagen, gehen wir mal in die Endmontage. Wir kommen uns dann

0: Endmontage. Fleißige Mitarbeiter.
1: Richtig, wir machen hier die Endmontage der Tische. Das heißt, ihr findet das Verheiraten der Steine aus der Steinabteilung mit unseren Mechaniken statt. Die Dinge, die wir selber entwickelt haben. Hier muss natürlich extrem präzise gearbeitet werden, sodass die Übergänge stimmen, dass letztendlich der Tisch funktioniert. Es erfolgt auch immer eine komplette Abnahme des Tisches. Speziell für den Export natürlich nichts Schlimmeres, als wenn es eine Reklamation geben sollte. Wir schauen uns die Oberflächen an, wir schauen uns die Kanten nochmal an. Okay. Das ist ganz wichtig für uns.
0: Also jetzt haben wir hier, der wurde gerade eingesetzt und hier ist praktisch, das sieht doch wunderschön aus.
1: Ja, das ist ein Rainforest Green aus Indien. Das ist unsere Magnum-Größe. Wir sagen Magnum dazu, der Tisch ist ausgezogen 3,70 Meter.
0: Okay.
1: Da sitzen 12 Menschen dran und haben Spaß.
0: Ja, so, wie du jetzt so, traumhaft an.
1: So wie du drüber fährst, genau hier diese Übergänge, die sind super wichtig. Auch hier seitlich die Kantenübergänge. Der Tisch ist geledert, die Oberfläche ist jetzt nicht poliert, sondern speziell geledert.
0: Das ist echt ein Erlebnis für das Gefühl,
1: absolut,
0: wenn man auf diesen Stein geht.
1: Absolut. Also, das ist haptisch was ganz Eigenes, hat mit einer polierten Oberfläche nichts zu tun. Ist wärmer, ist angenehmer von der Haptik her. Wir machen inzwischen bestimmt 2/3 aller Tische in dieser gelederten Oberfläche.
0: Das heißt, hier findet praktisch die Endkontrolle statt. Es wird

0: alles nochmal abgenommen, alles kontrolliert.
1: Richtig.
0: Wenn dann alles passt und er sagt, okay, dann wird vorbereitet zum Verschiffen.
1: Genau, hier gibt es für jeden Tisch auch nochmal ein Steinzertifikat. Der Kunde weiß dann, woher der Stein kommt. Es gibt eine Petrogenese dazu. Es gibt die Unterschrift des Mitarbeiters dazu, der den Tisch gefertigt hat. Also letztendlich wird der Tisch personalisiert.
0: Klaus, vielen Dank für die Einblicke hier in die geheimen Hallen der Produktion.
1: War ein Vergnügen. Danke.
2: Am Ende unseres heutigen Tobias entdeckt, lassen wir es uns nochmal so richtig gut gehen und werfen einen Blick in die Orangerie. Hier auf dem firmeneigenen Grundstück werden im 400 Quadratmeter großen Outdoor-Garten die Designmöbel präsentiert.
3: Patrick, was sind jetzt die Trends im Outdoor-Bereich?
4: Also der große Trend ist eigentlich, dass der Anspruch gestiegen ist für den Outdoor-Bereich. Früher hat man eben eine schnelle Kaufentscheidung gemacht und sich in der Regel was Günstiges im Baumarkt gekauft, was eben auf Lager schon lag. Heute ist es eher so, dass es eine richtig aufwendige Gartengestaltung gibt. Das Outdoor-Living-Thema, das wird einfach wichtiger. Und dadurch kommt dann auch die Möblierung, die hochwertiger sein kann, wo man auch gerne mal auf eine gewisse Lieferzeit dann auch wartet. Aber die Gestaltung steht da einfach im Vordergrund.
0: Ich habe jetzt auch gehört, Holz ist ein bisschen gar nicht mehr so im Trend, weil es so austauschbar ist. Es ist überall erhältlich, sondern es geht wieder auch zurück zu Stein.
4: Ja, der Trend der letzten Zeit spüren wir, dass die Kunden ein bisschen mehr Richtung Naturstein gehen. Warum? Es ist halt immer das Unikat. Also das Besondere, egal in welcher Farbrichtung, Indoor wie Outdoor tauglich. Ne? Und beim Holz, das ist einfach so breit schon überall gesehen, egal in welchen Einrichtungshäusern, ob hochwertig oder eher die Großflächen. Es ist so breit, dass die Kunden das eigentlich gar nicht mehr so wollen.
0: Jetzt sitzen wir hier an einem schönen Tisch. Aber so Outdoor Living heißt auch mal Party.
4: Genau.
0: Kann man den auch größer machen?
4: Richtig. Da haben wir jetzt schon eine Fläche von ca. 2 Meter Länge. Ja. Und mit unserer patentierten Auszugstechnik kann man den super einfach vergrößern.
0: Ich bin gespannt, wo dieser Tisch größer wird.
4: Hier ist eine Schwenkplatte, die man rausschwenken kann. Man setzt dann die Platte bis in die Position und zieht sie einfach nach oben. Und jetzt hat man einen schönen Tisch mit 2,80 Meter Länge.
0: Wahnsinn. Und das ganz geräuschlos in so einer Größe?
4: Genau. Durch diese Schwenktechnik, die wir hier auch entwickelt haben, war es uns eben wichtig, dass wir den Stein, relativ schweres Material, aber leicht bedienen kann. Man kann es einfach ausschwenken, federunterstützt anheben und dann ist es eigentlich total easy.
0: Also mich beeindruckt es ja sogar, dass die Musterung der Steine weitergehen aus dieser Platte.
4: Bei dem Modell ist es so, die Hauptplatte, wie gesagt, 2 Meter plus 80 sind 2,80 Meter, aber die Rohplatten, die sind in der Regel sogar 3 Meter lang. Okay. Das heißt, ich kann das am Stück dann rausschneiden.
0: Da würde ich sagen, wir laufen jetzt dann mal gleich weiter noch ein Stück durch die Ausstellung.
4: Ja, gerne.
0: Was ist jetzt die Philosophie jetzt in dieser Orangerie und diesem Outdoor-Garten für dich?
4: Also bei der Gestaltung haben wir versucht, die Architektur von innen wieder aufzunehmen. Das heißt, da haben wir ja diese großen geschwungenen Betonmauer. Und diesen Schwung haben wir jetzt hier zum Beispiel in diesen Kiesweg reingenommen. Ja. Zweites Thema war, wir wollten von den Materialien reduzieren. Wir haben also 5 Präsentationsflächen, relativ puristisch, dann der schwarze Kies und vor allen Dingen die Gartengestaltung war uns wichtig mit großen Bäumen, mit einer Efeuhecke, mit einem gewissen Sichtschutz, aber sonst nichts. Soll also schon die Konzentration immer auf das Möbel gelenkt werden.
0: Was muss heute so ein Outdoor-Möbel für alles können, damit es überhaupt den Ansprüchen gerecht wird? Vor allem im Hochpreissegment. Also wir reden jetzt nicht von günstig.
4: Ja. Also klar, es muss natürlich das Design und die Materialität dem Kunden entsprechen. Aber das Wichtigste ist bei diesen S-Gruppen, dass erstmal auch die Emotion geweckt wird. Ne? Der Kunde muss sich angesprochen fühlen und er muss eigentlich sein Lifestyle darin wiedersehen. Das heißt, so wie er drinnen wohnt, will er jetzt auch nach draußen transportieren. Und wenn man da ein schönes Setting hat, ne? Sowohl von dem Ausdruck des Möbels, über die Formensprache natürlich, das Design, aber dann die individuelle Materialauswahl, natürlich Maße und so weiter, ist ja klar. Dann kommt man eigentlich schon echt mit dem Kunden ins Gespräch, wo dann der Bedarf dann sichtbar wird.
0: Patrick, dann sage ich vielen herzlichen Dank für die ganzen spannenden Einblicke und Informationen heute hier.
4: Ja, herzlichen Dank, hat mich sehr gefreut.
0: Danke.

Vielen Dank für die spannenden Einblicke. Ich muss auch sagen, die Outdoor-Möbel haben mich wirklich begeistert. Wir machen jetzt eine kurze Pause und dann geht es bei uns weiter mit einer neuen Folge.

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der großartigen Inklusionskomödie Die Goldfische nach dem gleichnamigen Kinoerfolg. 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

Weiter geht es bei Bauen und Wohnen. Wer jetzt nicht gleich so einen Tisch oder noch größer braucht, sondern nur ein ganz kleines Tischchen draußen für die Couch oder für die Lounge, für den hat Silke jetzt einen richtig coolen IKEA-Hack. Ich wünsche euch ganz viel Spaß bei einer neuen Folge von Silkes schöne Sachen.

Hallo zusammen, heute bei mir aus meinem Wohnzimmer bei der kleinen Kaffeepause. Aber was mache ich denn jetzt mit meinem Kaffee hier? Moment, ich habe da eine Idee. Ich war doch letztens beim Schweden. Da basteln wir jetzt was Cooles draus. Wenn ihr sehen wollt, was, dann kommt mit. Ihr könnt es jetzt entweder über eine Kante nehmen und einmal mit dem Hammer draufhauen, dann bricht das Brett nämlich hier. Ich säge es aber lieber jetzt mit meiner Säge, habe hier einen schönen Anschlag und dann habe ich einen ganz geraden, sauberen Schnitt.

Genau, jetzt habe ich es einmal durchgesägt. Jetzt nehme ich ein bisschen Schleifpapier, mache mir die Kanten schön sauber und dann wird es schon auf das andere draufgeleimt. Und zwar schön mittig, dass ihr schöne gerade Fläche habt. So, ich nehme ganz üblicher Holzleim und mache mir hier auf die Kante eine schöne Linie mit Leim. So. Und leime das Ganze jetzt in genau die Mitte hier drauf. Gut andrücken. Und jetzt müssen wir das Ganze mindestens 24 Stunden lang trocknen lassen. So, jetzt probieren wir doch mal, ob das Ganze funktioniert. Na, ich würde sagen, perfekter IKEA-Hack. Also wenn ihr jetzt Lust bekommen habt, euch auch so ein cooles Sofa-Tablett zu basteln, dann geht jetzt schnell zu IKEA, kauft euch ein paar Tabletten und los geht's. Ich wünsche euch viel Spaß beim Nachbasteln. Bis bald.

Liebe Silke, vielen Dank für diesen kleinen Hack. Wenn ihr weitere Informationen rund um Bauen und Wohnen wollt, dann kommt gerne zu uns auf die Homepage unter bauenundwohnen.net und lasst euch da inspirieren. Ich freue mich schon, wenn ihr kommende Woche wieder dabei seid. Bis dahin, alles Gute und tschüss.

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0: Liebe Zuschauerinnen und Zuschauer, 8 Stationen mit Kraftübungen und 8 Kilometer Rennen. Hyrox ist eine Sportart, die Elemente des Crossfits beinhaltet und 2017 von dem Sportveranstalter Christian Tötzke und dem dreimaligen Hockey-Olympiasieger Moritz Fürste ins Leben gerufen wurde. Auf nationaler und auch internationaler Ebene hat sich Hyrox mittlerweile weit ausgebreitet, vor allem in Europa, in den USA und Asien, und die zweifachen Europameisterinnen und Weltmeisterinnen sind heute bei mir zu Gast in der Sportzeit im Hubraum. Kerstin Hartmann und Kiki Schweizer, hallo, schön, dass ihr da seid.
1: Hallo.
0: Wenn ihr die WM, Kerstin, 2023 in Manchester nochmal Revue passieren lasst, der Moment, als ihr euren Titel verteidigt habt, was kommen da noch für Emotionen hoch?
1: Ja, das war schon ein verrücktes Gefühl, weil wir sind ja ein Jahr vorher in Las Vegas zum ersten Mal Weltmeisterin unserer Altersklasse geworden. Und da war das schon, sag ich mal, ja, ein Riesengefühl, und das zu schaffen. Und da haben wir eigentlich ehrlich gesagt nicht so ganz damit gerechnet, dass wir das im nächsten Jahr auch nochmal schaffen, weil die Konkurrenz und, sag ich mal, die Teilnehmeranzahl immer größer wird. Und dann sind wir nach Manchester gefahren, zwar schon, also ich bin immer positiv, sage immer, Kiki, das schaffen wir, ja, und das kriegen wir nochmal hin, aber letztendlich vor Ort, weißt du nie, dann gab es nochmal zwei Engländerinnen, die sich spontan zusammengetan haben, und die sind eh immer sehr stark, und letztendlich haben wir es aber dann doch geschafft, und ja, wir waren einfach nur noch happy und auch sehr stolz, ja.
0: Die Kerstin hat gerade gesagt, das Teilnehmerfeld wird immer größer. Allein 2023 haben insgesamt 100.000 Athleten weltweit an Hyrox-Wettkämpfen teilgenommen. Wie ist es für dich, so unter den Besten zu sein?
2: Ja, natürlich ist es ein gutes Gefühl. Man hat ja auch was dafür getan. Das ist mal der im Training, also der Weg ist das Ziel meistens, weil jetzt einfach auch in unserem Alter nur ein Event zu haben, und da muss dann alles funktionieren. Wenn man sich darauf fixieren würde, dann

0: dann würde man sich, glaube ich, ein bisschen viel Druck machen. Und wenn das dann aber alles so hinhaut und es hat alles Spaß gemacht und es ist dann das i-Tüpfelchen zum Schluss noch, dass man das gewinnt, ist es natürlich super toll.
1: Jetzt kennt ihr beiden euch ja schon seit über 30 Jahren. Ist das euer Erfolgsgeheimnis, warum ihr vielleicht auch so erfolgreich seid, dass ihr vielleicht auch diese Vertrauensbasis untereinander habt, Kerstin?
2: Ja, sicherlich dieses lange Kennen und Wissen, wie der andere tickt, aber natürlich auch die Stärken und Schwächen des anderen kennen. Und wir ergänzen uns da echt super. Wir haben ja sehr viel Individualsportarten beide gemacht. Ich früher geschwommen, Kiki viel Leichtathletik auch, Triathlon. Also wir waren schon immer sportlich und als wir uns dann vor ja, 5 Jahren, glaube ich, jetzt ist auch schon wieder
0: Kam
2: her,
0: Corona noch?
2: ja, na, genau, wieder im SSC mal drüber unterhalten haben, was gibt es Neues? Was kann man machen? Kiki hat zum ersten Mal High Rocks gemacht und dann habe ich mit ihr gesagt, ja, das wäre was auch, oder sie hat mich angesprochen und gesagt, Mensch, das wäre auch was für dich. Hast du dich Lust, das mal auszuprobieren? Und weil sie wusste, ich mache gern Krafttraining und das passt ganz gut. Insofern, ja, haben wir uns da, glaube ich, ganz gut ergänzt. Und immer, wenn sie, sage ich mal, oder wenn ich mich nicht mehr kann, dann merkt sie das und kann ein bisschen ausgleichen und
0: Aber umgekehrt auch. Ich mal zu schnell ruder und sie läuft los und dann muss ich, oh halt.
1: Ja, das passt perfekt. Ich meine, Triathlon und Schwimmen, da hat man schon eine ziemlich gute Grundlagenausdauer, aber es ist durchaus mehr als Ausdauer, oder Kiki?
0: Ja, gerade genau im Alter, wenn die Kraft nachlässt, man merkt also, man muss auch Maximalkraft trainieren. Man muss an die anaerobe Schwelle gehen auch, weil da viel abverlangt wird in der Sportart. Und da muss man wirklich ganz, ganz gezielt trainieren, dass du zum Beispiel jetzt ein Workout machst und direkt dich zwingst loszurennen, zum Beispiel. Das ist ja immerhin ein Hybrid-Sportart, das drei Trainingsmethoden vereint. Also eben funktionelles Krafttraining, intensives Intervalltraining und Ausdauertraining. Und dementsprechend ist alles wichtig. Und da muss man eben gucken, wo sind die Schwächen. Und da muss man dann ran und.
1: Liebe Zuschauerinnen und Zuschauer, wir waren in der DM-Arena in Karlsruhe und haben uns so einen Hyrox-Wettkampf mal angeschaut.
3: Für Monika und Amelie aus Karlsruhe ist es das erste Mal, dass sie an den Start bei einem Hyrox-Event gehen. Erfahrungen darin haben die zwei Athletinnen bisher noch nicht gesammelt. Amelie spielt Tennis und Monika ist Triathletin. Eine Grundfitness ist also gegeben. 8 Stationen müssen die Hyrox-Teilnehmerinnen und Teilnehmer durchlaufen. Zwischendrin immer 1 Kilometer laufen. So auch heute. Amelie und Monika starten im Frauen-Double. Nach 1 Kilometer laufen geht es zur ersten Station, das Ski-Erg. Für Amelie und Monika geht es nach einem erneuten Lauf an die nächste Station, den Sled Push. Es folgen 80 Meter Burpees, 1000 Meter Rowing, 200 Meter Farmers Carry mit je 16 Kilo, 100 Meter Lunges mit 10 Kilo zusätzlichem Gewicht und zum Schluss 75 Wiederholungen bei den Wallballs mit einem 4-Kilo-Ball. Am Ende haben die Teilnehmerinnen und Teilnehmer zusätzlich noch 8 Kilometer auf dem Tacho stehen. Stolz kann man darauf in jedem Fall sein.
4: Hat Spaß gemacht. Wir sind gut durchgekommen, wir mussten nicht gehen, also zufrieden.
5: Sehr gut. Also ich hatte nicht wirklich große Erwartungen. Einfach durchkommen, überleben, war super.
3: Überlebt haben es Monika und Amelie allemal. Nach 1:20 rennen die jetzt Hyrox-Finisher ins Ziel. Verewigt durch ein Bild und angestoßen mit einem alkoholfreien Radler beenden sie den heutigen Tag. Für beide

0: Man hat jetzt schon viele verschiedene Übungen gesehen. Was sind denn eure Lieblingsübungen? Kerstin, bei dir angefangen?
1: Ja, also meine absolute Lieblingsübung ist Wallballs. Die hassen viele, weil die am Ende kommt und die kann dich echt nochmal killen, ja. Aber ich liebe die. Ich habe da, ja, wie auch immer, Talent wahrscheinlich dafür. Und,
2: ja.
1: Und insofern freue ich mich da immer auf das Ende des Rennens, wenn dann die Wallballs kommen.
0: Demnach, Kiki, ist das nicht deine Lieblingsübung, oder?
2: Ja, ich habe es versucht, dazu werden zu lassen, aber ja, bin fleißig, bin mittlerweile da auch ganz gut, vor allen Dingen zu zweit sind wir da gut schnell jetzt mittlerweile. Ja, ich renne lieber oder mache Burpees.
1: Ja, beim Rennen ist immer gut, weil Kiki macht immer Pace und weil ich nicht so die Läufe

0: Nachbarin bin, kommt mir das entgegen. Sie läuft immer voraus und ich kann mich an sie dranhängen und da sind wir eigentlich auch gut eingespielt und das passt auch sehr gut.
1: Ihr wärt ja eigentlich in der DM-Arena auch mit dabei gewesen. Krankheitsbedingt ist euer Start leider ausgefallen. An wie vielen Wettkämpfen nehmt ihr übers Jahr so teil? Und die WM in Nizza steht ja jetzt auch ganz bald schon an.
2: Ja, wir haben jetzt dieses Jahr Paris gemacht, um uns zu qualifizieren frühzeitig, weil wie man gemerkt hat, in Karlsruhe konnte man nicht starten, es kommt immer Verletzungen, Krankheiten dazwischen, dass wir uns sicher qualifizieren konnten. Da haben wir dann praktisch in Paris schon die WM-Quali geschafft und das sicher gehabt. Und dann wollten wir, wie gesagt, Karlsruhe starten. Ich bin noch in Frankfurt mit einem Mixed-Double gestartet mit einem. Und jetzt hätten wir auch gerne, wären wir noch in Köln gestartet.
0: Vielleicht klappt das auch noch, da müssen wir mal schauen. Die sind halt schon ausgebucht, die Events sind mittlerweile so nachgefragt, dass sie relativ schnell ausgebucht sind. Da müssen wir schauen, ob wir vielleicht noch spontan über den Zweitmarkt ein Ticket kriegen. Also sprich, wenn jemand krank wird und dann froh ist, das Ticket abgeben zu können. Wir schauen mal.
1: HYROX hat ja seinen Ursprung in Deutschland. Wie sieht das trotzdem im internationalen Wettbewerb aus? Sind wir da die Besten oder gibt es andere Nationen, die am meisten mit euch konkurrieren, Kiki?
2: Also momentan sind natürlich die Amis über ihr Crossfit-Hype und so weiter, haben da viele Leute, dann ist es ja auch so ein Laufland. Da sind ganz viele junge Ausdauerläufer, die haben da ganz viele. Das ist natürlich auch ein großer Vorteil. Und da muss man schon sagen, im Moment dominiert die USA. Aber in Europa sind es wohl die Engländer und dann die Deutschen noch.
1: Ihr müsst euch ja für die WM auch immer mit einer gewissen Zeit qualifizieren. Das ist euch jetzt glücklicherweise für Nizza auch wieder gelungen. Habt ihr die Ambition, wir wollen unsere Zeit erstmal halten oder ist da auch noch Luft nach oben? Wie ist das gerade?
0: Ja, gutes Ziel, ich glaube, bei jedem Sportler ist, dass man natürlich nochmal seine persönliche Bestzeit irgendwo steigert, ja. Und das ist natürlich grundsätzlich auch immer unser Ziel, dass wir immer noch ein bisschen besser werden möchten. Allerdings merken wir auch, klar, das Alter, Kiki sagt immer, langsamer werden, ja. Also mittlerweile merken wir natürlich schon, dass wir da sehr, sehr viel für tun müssen. Und insofern ist die Zeit jetzt gar nicht mal unbedingt das Thema, sondern wir wollen gucken, dass wir, sagen wir, im Vergleich zu den letzten beiden Jahren möglichst gut abschneiden, auch in unserer Altersklasse und wenn es klappt, nochmal aufs Treppchen zu kommen, was auch immer schwieriger wird, weil die Konkurrenz immer größer wird und insofern ist das, sage ich mal, das Ziel und ja, wenn dann natürlich eine gute Zeit noch rauskommt, sind wir auch happy.
2: Wir müssen jetzt mit Psychospielchen arbeiten dann, wir müssen gleich mal voll losrennen, dass sie sich entweder fertig machen,
1: dass sie eingeschüchtert
2: oder denken, oh nee, das schaffen wir nicht. Ja, so Sachen einfach mal gucken und dann sehen wir das ganz entspannt, wir haben ja unsere Titel. Vielleicht kommt noch was obendrauf, wenn nicht. Ist jetzt
1: das
2: auch nicht so tragisch.
1: Da wisst ihr schon, wer da neben euch stehen wird?
2: Mehr oder weniger so ein, du kannst ja die Rangliste, kannst du nachgucken, was die besten Zeiten sind. Und die werden wahrscheinlich auch starten, sind wahrscheinlich auch alle qualifiziert. Und das Problem ist nur, wenn jetzt eine Partnerin krank wird, kann man sich eine andere Partnerin quasi im gleichen Alter, in der gleichen Altersklasse, kann man umbuchen und die kann dann quasi für die WM starten. Würde ich jetzt krank werden und sie hätte noch jemand oder umgekehrt, könnten wir da weiß man dann nicht so genau, aber so ungefähr kann man das abschätzen.
0: Also wir haben die Konkurrenten aus dem eigenen Land, die letztes Jahr Dritter geworden sind. Die sind auch fleißig am Trainieren. Man kriegt es ja immer mit, man tauscht sich auch aus. Ja, das ist eine relativ tolle Community, die HYROX Family. Und da sind wir auch immer in Kontakt mit denen, auch über Instagram und Social Media. Und die sind fleißig am Trainieren und sind eigentlich auch ganz gut drauf. Und da schauen wir mal, was für ein Battle wir uns mit denen liefern.
2: Und neue haben sich zusammengetan, neue Pärchen, die eben jünger sind und die knapp über 50-Jährigen, die jetzt sehr gute Zeiten haben. Deswegen sind wir ehrlicherweise froh, wenn wir es überhaupt aufs Podest schaffen.
1: Ich drücke euch auf jeden Fall die Daumen, dass ihr es aufs Siegertreppchen schafft. Vielen lieben Dank, dass ihr in der Sportzeit zu Gast wart und liebe Zuschauerinnen und Zuschauer, wir bedanken uns auch bei Ihnen fürs Einschalten. Tschüss, machen Sie es gut. Sportliche Grüße aus dem Hubraum.

0: ich Jennifer Rita? Ich vengo de Alemania.
1: Madre de Dios, Gret.
2: Jennifer, wie siehst du denn aus?
0: Oh mein Gott. Nein, Gret, das bist nicht du. Was zur Hölle ist denn mit dir passiert? Du siehst ja aus, als hättest du gestern schon 3 Junggesellinnenabschiede gefeiert.
2: Danke.
0: Wow. Also wow. Du hast dich... Also du siehst aus, als wärst du in dir angekommen.
3: Ein Wiedersehen mit den Tussis gibt es dieses Mal. Kannst du uns ein bisschen verraten, worum geht's denn diesmal?
4: Ja, es geht tatsächlich um uns Frauen, und jede ist ja sehr unterschiedlich, jede ganz speziell auf ihre Art und Weise, und ich finde das so schön, es ist nicht nur der Mann, der so im Vordergrund steht, diese Männerthemen, sondern wirklich, ich finde auch der Humor hat sich weiterentwickelt, die Mutter, die völlig gestresst ist und überlastet, aber trotzdem das schafft, ihren Alltag zu wuppen. Und die Geschäftsfrau, die jetzt verwitwet ist, die aber trotzdem positiv bleibt und eher nüchtern auch. Und ja, auch meine Situation, die Jennifer, die sich auch weiterentwickelt hat und versucht, sich weiterhin durchs Leben zu fuchsen.
3: Wie war es denn für dich, wieder in die Rolle der Jennifer schlüpfen zu dürfen?
4: Oh, ich liebe es so sehr. Es ist wirklich mein absolutes Lieblingsstück, muss ich wirklich sagen. Ich hätte es selber nicht gedacht, dass wir das schaffen, nochmal so ein Herzstück zu toppen. Vorher war es Tussi Park und jetzt ist es für mich der Tussi Trip. Und ich finde es so schön, dass wir altern durften. Also auch in dem Stück, so wie in echt, aber auch in dem Stück nach 13 Jahren, dass es diese

0: Doch so früh und schon so sentimental. Sag mal, ist das hier eine Bachelorette-Party oder eine spontane Hausbesetzung?
1: Das gehört alles zu Jennifers Programm. Ich kann mir auch noch keinen Reim drauf machen. Hallo, Pascaline.
0: Hallo, Grit. Sag mal, wie siehst du denn aus?
1: Ach, wie Lama in der Windschutzrolle.
0: Nein, ich meinte Jennifer. Ich sehe eindeutig zu viel Tatendrang in deinen Augen. Wir hatten uns doch mit allen auf ein ganz entspanntes Wellness-Wochenende geeinigt, richtig?
2: Ja, na klar. Nach einem klitzekleinen Warm-up.
0: Also dein Aufwärmen besteht normalerweise aus einmal stundenlangen Durchköcheln auf Stufe Lava. Und ich bin nicht schwindelfrei.
2: Oh, mein Ex-Freund war auch nicht schwindelfrei. Ein motorischer Lügner.
0: Hast du denn wenigstens organisiert, was ich dir gesagt habe?
2: Ja, du brauchst mir nicht gleich aufs Dach steigen. Chill mal deine Base. Bitte sehr.
0: Ja, und was soll das bitte sein?
2: Ein Gutschein für Spa.
0: Und was sollen wir damit?
2: Na, ich nehme mal an, die Braut überraschen.
0: Damit die dann auf ihrem Junggesellenabschied noch ihren Wochenendeinkauf machen kann, oder was?
2: Ja, also ich hab mich auch schon gewundert.
0: Ich sagte Spa-Gutschein. Ich sagte Spa-Gutschein.
3: Jetzt hat deine Rolle natürlich auch einiges durchgemacht, könnte man sagen, weil einige Jahre sind vergangen.
4: Richtig.
0: Wie es ist im Leben normal.
3: Wie es im Leben ist, genau. Kannst du uns ein bisschen mitnehmen, ohne jetzt zu viel zu spoilern? Was hat denn deine Rolle ausgemacht? Oder vielleicht, was hat sich auch verändert in ihrem Leben?
4: Also zum einen finde ich das ja immer ganz spannend, wenn wir in den Proben sind. Wenn wir halt anfangen zu proben, dann gibt es ja häufig noch mehr Infos für uns. Also wir spielen dann auch teilweise an manchen Stellen bestimmte Situationen mehr aus und erklären auch viel mehr. Und dann wird manchmal irgendwas gestrichen und man fragt sich, oh Gott, also erklärt sich das jetzt immer noch oder ist jetzt plötzlich die ganze Backstory der Figur weg? In meinem Fall war das so, also man erlebt Pascaline seit dem ersten Teil so als sehr, so würde ich sagen, so die männermordende Grand Dame, weiß ich nicht, oder Femme Fatale, wie man sie nennen soll, und fragt sich die ganze Zeit, warum ist die eigentlich so? Also es ist schon ganz schön krass und eigentlich so eine Frau, der man ungern selber so begegnen würde, wo man sich manchmal so selbst ein bisschen kleiner fühlt und man denkt, oh, also die möchte ich nicht mit meinem Mann allein lassen. Und in der ersten Fassung gab es dann irgendwann eine Erklärung, warum sie so ist und warum sie zum Beispiel auch, das ist ihr Prinzip, niemals mit verheirateten Männern etwas anfängt. Mit allen Männern, die ihr gut gefallen, aber nie mit Verheirateten. Und dann erklärt sie ihm, warum sie diese Prinzipien hat. Und das ist schon nochmal auch, das war eben in einer Version des ersten Teils auch ein sehr stiller Moment. Ne? Also ich habe mich immer gut gefühlt, jetzt habe ich ein bisschen was erklärt, so als ob es nicht auch genug wäre, einfach in den kleinen Momenten dann das zu spielen. Und das blieb mir dann auch nur noch übrig, weil wir haben diesen Teil gestrichen, der war zu lang. Und dachte ich, okay, oh, jetzt muss ich erstmal schauen. Und es überträgt sich trotzdem. Es gibt immer wieder auch im Stück Momente, wo du diese eigene Backstory, die nun du hast, einfach auch mit reinspielen kannst. Und was passiert dann im Lauf? Sie erklärt eben auch, warum sie immer noch mit diesem Mann zusammen ist. Dem hat sie ihre Freundin nämlich ausgespannt. Und ja, die ist dann abgehauen, sie hat ihre Freundin verloren. Und dadurch blieb ihr eigentlich nur noch die Konsequenz übrig. Na gut, dann müssen wir halt heiraten, weil wir haben eigentlich Mist gebaut und jetzt müssen wir es irgendwie zusammen aussitzen, wir zwei Schuldigen. Und nur so viel, der war wohl ein bisschen älter auch schon, also man kann sich ja denken, was dann innerhalb dieser 10 Jahre vielleicht passiert ist. Also sie ist ja, ich glaube, das stand jetzt auch in der Kritik, kommt als Witwe quasi an. Ne? Und das heißt ja doch deswegen noch lange nicht, dass sie deswegen traurig ist.
2: Wir haben die Düde mit den Tattoos, die Düde mit den Tütüs und Tadü, Tada, ein klein wenig Deko.
0: Sag mal, wo sind die Masken, damit uns mit dem ganzen Kram niemand erkennt?
2: Tja, hättest du mit den letzten 1,5 Litern Botox mal lieber noch gewartet, dann wärst du jetzt inkognito.
5: Keine Sorge, denn hiermit seid ihr garantiert inkognito. Was ist so Penisnase? Einen Penishut? Der steht dir gut? Dann für den schnellen Abschuss eine Penispistole, eine kleine, feine Penispfeife. Dann für die Schürzenjägerin unter uns habe ich eine Penisschürze. Dann habe ich Penisfühler. 100% gefühlsecht. Und für den schnellen Abgang Penis-Pantöffelchen. Und natürlich, Vorsicht, heiß und fettig, diesen Kumpel hier.
1: Boah, das sind mir echt zu viele PS. Hä? Penisse pro Sekunde. Ach, warum ist der Schniedel bei jedem Junggesellenabschied eigentlich so ein Riesending?
5: Vielleicht, weil er bei den meisten Ehemännern nicht so ein Riesending ist. Und dann muss man sich den auch noch teilen, ein Leben lang.
1: Oh, so ein Penis hat's aber auch nicht leicht. Er ist gezwungen, mit dem Sack zusammenzuleben. Sein Nachbar ist ein Arschloch. Und wenn er nicht geprügelt wird, wird er hängen gelassen.
5: Sag mal, Grit, also deine Witze, die sind ja neuerdings so wie deine Brüste. Unter der Gürtellinie. Naja, aber ist ja eigentlich ganz schön da. In diesem Sinne, wo ist das Karaoke-Mikro?
1: Oh, wie geil! Ja. Vorsicht, das Ding hat einen... Wackelkontakt. Und Blee!

0: Worauf hast du dich denn besonders gefreut, als du gehört hast, dass du die Tussis wiedersehen darfst? Immerhin auch deine Schauspielkolleginnen.
1: Ja, auf meine Kolleginnen tatsächlich und auch auf die Zeit, weil wir haben einfach immer eine gute Zeit, wenn wir zusammen sind, weil wir uns auch wirklich, also die Chemie, die stimmt einfach total. Und ich glaube, das ist auch das, was uns ausmacht, dass wir uns nicht nur auf der Bühne total vertrauen, sondern eben auch privat so unglaublich mögen.
0: Jetzt ist das Ganze ja eine Fortsetzung von einem Stück, das damals sehr gut gelaufen ist. Hattet ihr ein bisschen die Sorge, dass die Leute nach so langer Zeit vielleicht einfach keine Lust mehr haben auf die Tussis?
1: Also es gab ja noch den Zickenzirkus dazwischen, das heißt Jennifer ging auch da schon weiter. Und klar, wir anderen beiden, also wir hatten eine Pause. Und zu sehen, was mit Grit passiert ist und was mit Pascaline passiert ist, das war super spannend, weil wir wussten das ja auch noch nicht. Das Stück entstand ja erst. Und die Leute gehen auch total mit. Also es ist schön, in einer Rolle mal zu altern. Ich glaube, das hat man im Theater eigentlich fast nie.

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0: Paco und Leo sind beste Freunde. Die beiden Esel gibt es nur im Doppelpack. Ohne den jeweils anderen geht nichts. Paco und Leo sind Therapietiere. Zusammen mit zwei weiteren Eseln sollen sie Patienten mit psychischen Erkrankungen wie Burnout oder Depressionen die Chance bieten, wieder ins Leben zurückzufinden.
1: Was machen die Esel? Gehen sofort an den Rampen.
0: Eine von ihnen ist Christiana Adam. 26 Jahre lang hat Christiana Adam an einer Grundschule in Baden unterrichtet. Dann plötzlich schlägt ein Vorfall ihre Welt in Trümmer und lässt sie traumatisiert zurück. Über die Details möchte sie vor der Kamera nicht sprechen. Zu sehr nimmt das Erlebte sie auch heute noch mit, mehr als ein Jahr später.
2: Ich hatte nach 3 Hörstürzen und einem Tinnitus auch eine starke Geräuschempfindlichkeit, die ich leider immer noch habe. Entwickelt und habe mich so ein bisschen auch zurückgezogen aus Freundschaften. Bin dann deshalb auch in der Therapie gelandet. Und die Esel, die holen einen ganz gut ins Leben zurück. Also in dem Moment, wo man entschieden hat, jetzt bitte keine Menschen mehr, können einem die Esel da viel geben.
0: Coach Bettina Mutschler erklärt Christiana, wie sie mit den Eseln Kontakt aufnehmen soll. Langsam und behutsam muss sie sein. Die Tiere sollen von selbst zu ihr kommen, weil sie den Kontakt von sich aus wollen.
3: Das, was dann passiert, wenn der Esel wirklich echt ist und bei sich ist und das tut, wonach ihm steht und was sein Bedürfnis ist, das ist, was gerade Menschen mit einem Burnout, die haben ja einen Burnout, weil sie eben nicht bei sich geblieben sind, weil sie nicht Nein sagen konnten, weil sie immer den anderen zuliebe was gemacht haben. Und das dann gespiegelt zu kriegen, dass es Individuen gibt, die das können und denen dann auch niemand böse ist und die sich das wirklich rausnehmen können, was sie brauchen. Diesen Spiegel zu kriegen, das ist die Kraft, die da drin steckt für mich.
0: Paco lässt Christiana an sich heran, stellt eine Verbindung zu ihr her. Die Patientin kann mit Tieren umgehen. Sie hat längere Zeit im Tierrettungsdienst gearbeitet und führt regelmäßig einen Hund spazieren. Durch den Kontakt mit Paco und Leo muss sie zurück ins Hier und Jetzt. Vor der Realität flüchten geht nicht. Eigentlich sei das ihr Bedürfnis, sagt sie. Das sei Teil ihres Traumas.
2: Dass man eigentlich ja erstmal alles abschottet, was rundherum passiert und gerne eigentlich in Ruhe gelassen werden will. Und dass man das bei Eseln aber gerade nicht kann. Also Esel kommen, Eseln fordern einem auf. Bei Eseln muss man in dem Moment ganz bei sich sein. Man hat da gar keine Zeit, über seine Probleme nachzudenken, weil so ein Esel, wenn der merkt, okay, die ist nicht bei sich, dann straft er das, indem er anfängt zu fressen, indem er stehen bleibt. Und in dem Moment muss man ja wieder reagieren. Also das heißt, die Esel haben eigentlich die Möglichkeit gefunden, einen da ganz, ganz schnell zurückzuholen und ganz, ganz schnell wegzubringen von schlechten Gedanken, die man hat. Und deshalb sind es für mich die idealen Therapietiere.
0: 7 Wochen lang war Christiana nach dem für sie traumatischen Erlebnis in einer nahegelegenen Privatklinik. Im Gespräch mit ihrem Therapeuten kam die Idee auf, neben der herkömmlichen Gesprächstherapie auch die tiergestützte Therapie auszuprobieren.
4: Tiere machen einfach die Therapie spannender, interessanter. Wir sprechen davon, dass der Erfahrungsraum eine andere ist. Normalerweise ist es ja so, dass wir in der Psychotherapie viel reden wir Psychotherapeuten und mit Tieren kommt einfach sehr viel Körpersprache, Mimik, Gestik mit rein und Tiere reagieren auch ganz anders. Und das macht es natürlich total spannend. Man kann viele Dinge ausprobieren, die man so normalerweise in der Psychotherapie, im normalen geschützten Therapieraum nicht ausprobieren könnte.
0: Dr. Rainer Wohlfahrt vermittelte die Patientin an seine Frau, Bettina Mutschler, mit der die Privatklinik eine Kooperation pflegt. Durch den Kontakt zu den Eseln soll Patientin Christiana wieder zu sich finden und ihr Trauma überwinden. Fellpflege und Streicheleinheiten haben etwas Meditatives. Christiana liebt die Ruhe, die die Tiere ausstrahlen.
2: Esel plärren nicht gleich los. Das ist ja sehr angenehm jetzt für mich mit Geräuschempfindlichkeit. Die nähern sich ja sehr behutsam. Und mit Eseln spazieren gehen, da kommt man zurück ins Leben. Ja, also, und die sind natürlich sehr kuschelig und suchen Nähe.
0: Nähe zulassen, das fällt Christiana trotz ihres Traumas leicht. Eine Herausforderung für sie ist es dagegen, den Tieren Grenzen zu setzen. In der Therapiestunde soll sie Paco und Leo von einem saftigen Weidenzweig fernhalten.
2: Leo, stopp!
0: Ihre Körpersprache soll den Eseln ihre Grenzen aufzeigen. Aber die Tiere sind schlau. Gemeinsam überlisten sie die Grundschullehrerin und teilen sich das Festmahl. Ganz wie beste Freunde das eben machen.
3: Dieses Grenzen setzen, da habe ich viel mit ihr dran gearbeitet, weil es ihr sehr schwer fiel, dem Esel auch ein Nein zu geben. Und dann so dieser Vergleich auch, ja, mit den Schülern geht es, mit dem Esel geht es nicht so gut, warum nicht? Ist aber auch wichtig, weil der Esel soll mich ja ernst nehmen. Und ich darf diese Position hier beziehen und ich darf sagen, nein, du kriegst es jetzt noch nicht, du kriegst es erst später. Und dieses sich dann durchsetzen und überwinden, das zu tun, obwohl das Gefühl sagt, ich würde es ihm gerne gleich geben. Das war, glaube ich, so die Hauptgeschichte.
0: Was Christiana Adam in den Therapiestunden mit den Eseln klar wurde, nimmt sie mit in das Gespräch mit ihrem Therapeuten. Zusammen arbeiten sie die Erkenntnisse heraus. Was war für die Patientin herausfordernd? Wie hat sie sich in der Beziehung zu den Eseln gefühlt?
4: Ich glaube, dass der ganze Therapieprozess doch enorm gewonnen hat durch diesen Kontakt mit den Tieren. Und dass man das, was da passiert ist immer wieder, sie war ja auch zur Versorgung da von den Tieren, dass man das im Therapieprozess wieder aufgreifen konnte und immer wieder diesen Bezug, und der ist ganz wichtig, dass es nicht stehen bleibt, sondern dass man immer wieder diesen Bezug schafft, was habe ich bei den Tieren erlebt, was war da los, wie ging mir das mit den Eseln, und dass ich dann entsprechend gucke, wie wäre der Übertrag zu den Menschen, wie ist es in meinem Alltag, dass es nicht so ein nettes Erlebnis ist, ich bin jetzt mal wandern gewesen mit den Eseln, ich habe die mal gestreichelt, ich habe die mal gestriegelt, sondern dass man wirklich immer wieder Beziehungen schafft, was bedeutet das für meinen Alltag, und dann wieder neue Ziele für die Therapie setzt und wieder neue Ziele für die tiergestützte Therapie setzt.
0: Nach der Stunde im Rondell geht es für Paco und Leo endlich nach draußen spazieren. Für die traumatisierte Patientin Christiana Adams bedeutet das neue Herausforderungen. Denn Paco und Leo sind vorsichtige Tiere. Über diese seltsamen Rillen im Boden laufen sie nicht immer so selbstverständlich. Heute klappt das sehr gut. Ein Hindernis bleibt aber diese kleine Holzbrücke über den sprudelnden Bach. Trotz der Extra-Einladung will Leo nicht. Bettina Mutschler muss ihn davon überzeugen, dass die Brücke sicher ist. Da sind viele Nerven nötig.
3: Dadurch, dass Esel nicht in Hierarchien leben, sondern jeder Esel immer für sich entscheidet, ob er den nächsten Schritt tut oder nicht, sind die extrem bei sich. Und die sind zwar sehr, die kleben aneinander, sagt man. Und wir sehen ja auch bei denen, da gibt es immer den besten Freund. Und ohne den besten Freund geht man nicht gerne wohin. Aber trotzdem entscheidet jeder Esel, auch wenn wir unterwegs sind, ob er jetzt unter der Schranke durchgeht, über die Brücke geht. Und das Gefühl dann zu haben, ja, wenn der mit mir mitkommt, dann kommt er mit mir mit und läuft halt nicht seinem Chef hinterher.
0: Der Esel ist sein eigener Chef und in dieser Position entscheidet Paco, dass das Gras am Wegesrand grüner und saftiger ist als das Gras zu Hause. Ziehen und Zerren helfen da nicht. Patientin Christiana Adam muss Überzeugungsarbeit leisten. Gegen den Vorwurf, sie würde die Esel quälen, weil sie sie immer wieder mit fremden Menschen zusammenbringe, wehrt sich Bettina Mutschler.
3: Wir suchen Tiere aus, die möglichst von ihrer Persönlichkeit stabil sind, die selber nicht traumatisiert worden sind. Dann werden die lange vorbereitet. Ich habe über ein Jahr mit denen praktisch alleine gearbeitet, um die vorzubereiten, dass die Sachen kennenlernen. Dann bin ich mit Menschen, mit nicht belasteten Menschen erst gekommen, dass die sich daran gewöhnen, dass da eben auch andere Menschen kommen. Und dann erst haben wir mit Patienten angefangen. Und dadurch, dass die nie gezwungen werden, dass die immer weggehen können. Und wir haben auch Interventionen, eine Stunde oder zwei Stunden, und dann kommen die Esel für 10 Minuten. Und den Rest der Zeit beobachten wir die oder reden über die, weil die in dem Moment nicht das Bedürfnis haben zu kommen. Das ist ganz schwer auszuhalten, sowohl für den Klienten als auch für mich, weil die Leute zahlen ja für Eseltherapie oder Eselcoaching. Aber das bin ich den Tieren schuldig, denke ich.
0: Jeder Esel hat laut Mutschler eine Art Arbeitsschwerpunkt. Leo beispielsweise sei sehr sensibel und fühle sich besonders zu traurigen Menschen hingezogen, um sie zu trösten.
3: Was mich sehr ergriffen hat, war eine Patientin, die war sehr ernst die ganze Zeit und sehr, sehr praktisch orientiert. Und irgendwann saßen wir dann da und sie hat den Leo in den Arm genommen und hat eine Viertelstunde lang herzergreifend geweint. Also wirklich, es war auch für mich gar nicht so einfach auszuhalten. Und als wir dann runtergelaufen sind und als eigentlich die Aktion schon vorbei war, hat sie mir erzählt, dass sie sich 30 Jahre lang das Weinen verboten hat. Und seit einem Jahr versucht sie wieder zu weinen und es ist ihr nicht geglückt. Und Leo hat es ermöglicht.
0: Die tiergestützte Therapie gehört in Deutschland zu den alternativmedizinischen Behandlungsformen. Die Kosten werden von den Krankenkassen nicht übernommen. Bettina Mutschlers Patienten sind Privatpatienten. Sie zahlen die Stunden aus eigener Tasche. Für jeden sei eine tiergestützte Therapie nicht geeignet, sagt Dr. Rainer Wohlfahrt.
4: Beim Patienten kommt es natürlich darauf an, hat er eine Affinität zu den Tieren, mag er die, kann er eine Beziehung zu diesen Tieren aufbauen. Und wir haben auch viele Patienten, die sagen, nö, das möchte ich nicht, das ist uninteressant für mich. Dann ist vielleicht Kunsttherapie oder Gestaltungstherapie oder Körpertherapie die bessere Therapie. Erfahrungstherapie als jetzt die tiergestützte Therapie mit den Eseln. Also es hat sowieso eine Grenze vom Tier her, aber natürlich auch von den Patienten her. Die sind ja frei in ihrer Entscheidung, können sagen, das möchten sie machen oder möchten sie nicht machen.
0: Christiana Adam ist froh über die Stunden, die sie mit Paco, Leo und den anderen Eseln verbracht hat. Für sie sei die Arbeit mit den Tieren der erste Schritt zurück in ein normales Leben nach ihrer traumatischen Erfahrung gewesen. Die Beziehung zu Tieren im Allgemeinen will sie auf jeden Fall weiter pflegen.
2: Da reicht ja schon der Nachbarhund und da reicht ja schon, dass man eigentlich das Vertrauen wiedergewonnen hat und dass man sagt, okay, ich habe mich jetzt rangetastet, ich bin jetzt über die Esel wieder, habe wieder Vertrauen gefunden, habe natürlich auch hier tolle Menschen kennengelernt.
0: Zu Paco und Leo jedenfalls hat die Grundschullehrerin eine Art Freundschaft aufgebaut. Und zur Belohnung für ihre Arbeit gibt es sogar ein paar leckere Karotten.

0: Ich kam zur Vesperkirche eigentlich durch meine Frau. Meine Frau hat in der evangelischen Kirchenverwaltung gearbeitet und war vielleicht ein paar Wochen vor mir hier. Und dann habe ich gefragt, du, wie läuft das? Hat sie mir das erklärt und ich war Feuer und Flamme. Und das war der Grund, warum ich hier angefangen habe. Ich helfe hier an der Vesperkirche nicht nur wegen den Gästen. Ich sage es Ihnen ganz ehrlich, ich helfe auch mir selbst, weil ich nehme viel mit von den Menschen. Und man sieht dann immer, hey, es geht einem ganz gut, wenn man das hier sieht. Und das ist eigentlich der Grund, mit ein Grund, dass ich hier mithelfe. Ich bin gelernter Versicherungskaufmann. Diesen Beruf habe ich aber, glaube ich, 5, 6 Jahre ausgeübt und habe dann gewechselt und war dann zum Schluss Mitarbeiter eines großen Energieversorgers in Karlsruhe. Ich mache jetzt auf. Ihr seid soweit.
1: Ja.

0: Hi, wartet ihr schon lange?
1: Ja.
0: Ja? Dann kommt rein ins Warme. Ja. Wartet, ich mach da noch auf. Nur langsam, es kommt jeder rein. Sucht euch ein warmes Plätzle. Das ist Vesperkirche, wie sie lebt. Nichts Ausgedrucktes, handschriftlich, so wie wir leben. Hier steht unser Ablauf. Schön, dass Sie da sind. Hier haben wir drin stehen, wann die Ärzte und die Tierärzte kommen. Der Tiergottesdienst mit Segnung von Tier und Mensch. Friseur war gestern und vorgestern da. Wir haben hier ausgehängt das Tagesgericht, was es heute gibt. Das hängen wir nur am gleichen Tag aus, weil es gibt Freunde, die sagen, oh, am Freitag gibt es Rührei. Mag ich nicht, da komme ich nicht. Und das ist eigentlich das, was wir nicht wollen. Wir wollen eigentlich die Menschen hier nicht nur zum Essen, sondern auch zur Begegnung. Und das tut mir gut. Deshalb hängen wir es nur am gleichen Tag aus. Und so geht's, ist es besser, oder?
2: Ja.
0: Das ist kalte Hände, gell?
2: Ja.
0: Ja? Okay. Dann genieße ich jetzt die Wärme ein bisschen. Es gibt dann nachher gleich was zu essen. Weißt du, was es gibt? Spinat, Rührei und Kartoffel, genau. Gell? Viel Spaß.
3: Da kommt man dann immer wieder gern her.
0: Super.
3: Weil es ist einfach so, der soziale Kontakt soll nicht abbrechen.
0: Ja.
3: Und die ganzen Jahre zuvor mit dem Corona war halt der soziale Kontakt
0: ganz gering,
3: eingeschränkt.
0: Ja, ja.
3: Und das hat uns alle nähert.
0: Ja, da hört man raus, dass es nicht nur das warme Essen ist, was gebraucht wird, sondern auch der Kontakt untereinander.
3: Kontakt. Ja,
0: super.
3: Ja,
0: das bringt mir viel. Mir, aber nicht nur mir, sondern die Menschen sehen, dass wir sie, annehmen, damit sie wahrgenommen werden, akzeptiert werden, wie sie sind. Und das tut den Menschen gut, weil wenn sie draußen sind, jetzt nicht alle, aber wenn sie draußen sind, sind sie unsichtbar. Und das ist schade. Die Vesperkirche ist keine Kirche, wo es nur Essen gibt. Das heißt zwar Vesperkirche, aber die Vesperkirche ist eine Begegnungsstätte, wo jeder, ich habe es vorhin gesagt, wo jeder hierher kommen kann, um andere Menschen zu begegnen und sich mit ihnen unterhalten, sich auszutauschen, Kontakte knüpfen und natürlich auch was Warmes in den Bauch zu kriegen.

0: Das gemütliche Beisammensitzen, die nette, freundliche Bedienung, das gefällt mir. Ich komme immer her.
1: Das ist schön, da kommt man mal wieder zusammen. Also das erfreut einem halt, dass sie alle noch da sind und dass man sich dann auch mal wieder trifft und sieht. Es gibt halt dann von dem, wie soll ich sagen, von dem, was man so hat, diese ganze Alltagsstress, dann wieder doch Ruhe. Ja.
2: Also ich will die ehrenamtliche Mitarbeiterinnen und Mitarbeiter, die machen einen sehr hervorragenden Job, das sollte man auch mal sagen. Ne? Und da möchte ich mich auch bedanken.
3: Wir sagen danke, dass ihr da seid. Danke. Wir gehen jetzt von der Kirche rüber zum Gemeindehaus, wo die Vesperbrote geschmiert werden. Komm, ist das kalt?
4: Ja.
3: Muss ich was anziehen? Dann gehen wir zum Albert. Der richtet gerade die Kisten für die Kirche mit Süßigkeiten, wo wir dann rumgehen, dass sich dann jeder was rausholen kann. Und hier haben wir natürlich unseren, wir sagen immer, unseren Käfig, wo dann alles abgeschlossen ist. So, jetzt gehen wir ins Gemeindehaus, gehen wir zu der Vesperbrote hoch und gehen an unserer Reinigungskraft vorbei, weil unsere Gäste haben ihre Toilette hier unten und nach jedem Toilettengang wird hier dann sauber gemacht. Ja?
5: Hallo.
3: Hi. Hier sind wir in unserer Abteilung, wo die ganzen Brote ankommen. Die Maria ist die Verantwortliche dafür. Hier wird das Brot gestrichen, belegt. Da hinten in der Ecke, da wird der Käse geschnitten. Hier wird auch nochmal belegt und da haben wir noch ein kleines Lager. Du kannst uns bestimmt Auskunft geben, wie viel Kaffee du so täglich kochst.
6: Ein Kaffee, das ich koche, einen Liter.
3: Ja.
6: 80 bis 100.
3: 80 bis 100 Liter Kaffee am Tag. Da ist jetzt ein Fahrer von, glaube ich, zu fünf seid ihr, gell?
7: Ja, etwa fünf, sechs, ja.
3: Die morgens früh rausfahren und die Backwaren abholen, das Obst abholt, das wir gespendet bekommen. Und da sind wir ganz froh drum, dass das von euch gemacht
7: wird.
3: Ja,
7: das macht Spaß.
3: Schmeckt's euch?
8: Ja. Lecker.
3: Lecker?
8: Schon.
3: Und was gibt's?
9: Kartoffeln, Rührei und Spinat.
3: Super, gut erkannt.
10: Schmeckt sehr lecker.
3: Okay. Dir schmeckt's auch?
8: Ja.
3: Du hast schon leer. Nachher gibt's noch Nachschlag.
9: Doppelportion für Sie.
3: Wir sagen das aber durch, wenn es den Nachschlag gibt, dann kann man nochmal holen. Nicht mehr? Satt?
8: Ja.
3: Ja? Okay. Du bist auch satt? Und deine Frau sitzt da gegenüber, das freut mich. So, zu der Essensausgabe gehört natürlich dazu, wenn jemand fertig ist mit Essen und er will die Kirche verlassen, dann kriegt er sein Vesperbrot, kriegt eine Tüte gerichtet mit dem Vesperbrot oder mit dem Käse oder Wurstbrot und da gibt es dann noch das Obst, das wir vorhin gesehen haben, auch noch dazu. Das Essen, das wir hier ausgeben, kommt von einem großen Caterer, der uns versorgt die ganzen vier Wochen. Dürfen wir gerade mal kurz durch? Danke. Na, wo ist der Gläu?
11: Der ist bei der Oma.
3: Der ist bei der Oma.
12: Kommt gleich.
3: Okay, dann geht's rund hier. Als ich hier angefangen habe, habe ich gesagt, ja, ich gehe auf den Werderplatz, ich kriege sie alle wieder auf die richtige Spur. Nach 3-4 Tagen habe ich gemerkt, das schafft kein Mensch. So, weil das sind Charaktere, manche wollen gar nicht irgendwo unterkommen, manche wollen draußen leben. Manche gehen mit ihrer Krankheit so um, dass sie sich tatsächlich nicht helfen lassen. Es gibt natürlich aber auch welche, da besorgen wir einen Arzt oder schicken sie in die Apotheke oder gehen vielleicht sogar noch mit. Aber es sind Schicksale, die gehen einem schon an die Nieren. So, und man hat nicht jeden Tag, wo man lachend über den Werderplatz läuft. Es ist manchmal schwierig, ja. Am meisten hat mich jetzt tatsächlich der Tod von der Katharina getroffen, der gestern Abend festgestellt wurde. Unsere Pfarrerin, ich war gestern nicht da, unsere Pfarrerin hat bewusst mich nicht angerufen, weil sie die Verbindung kennt, weil man das in die Nieren geht. Und das hat mich schon sehr mitgenommen.
13: Wer Katharina kennt,
4: oder den Werderplatz kennt, kennt auch Katharina. So eine kleine, die hat lauter so Huppel gehabt und die Bierflasche. Sie hat ein schwieriges Leben gehabt. Ich habe nicht viel mitgekriegt. Ich weiß nur, dass sie, ich habe mitgekriegt, dass sie zwei Partner verloren hat. Sie hat ganz viel im Ahrhof 3 mitgeholfen, in der Schützenstraße mit der Maria zusammen, da zu putzen. Aber jetzt war sie wohl ziemlich krank, wollte auch nicht zum Arzt gehen. Und gestern ist dann die Streetwalkerin mit der Polizei zur Wohnung

und da lag sie drin. Und sie ist verstorben. Immerhin sah sie friedlich aus, als sei sie friedlich eingeschlafen.

Vesperkirche, dass das auch rüberkommt in die Stadt. Es gibt Anwohner, die sehen das anders wie wir. Aber mein Appell an die Leute, seht die Leute, die auf dem Werderplatz hier sind oder bei uns in der Vesperkirche sind, als genau die gleichen an wie jeden anderen auch. Weil es sind Schicksale, da können viele gar nichts dafür, dass die Spirale nach unten geht statt nach oben. Und das wissen viele nicht, wir wissen es, ja, aber auch nicht alles. Aber viele draußen wissen es nicht und da mein Appell nochmal, kümmert euch um die Leute und seht sie nicht mit den falschen Augen. Ich war schon immer ein Mensch, der gern unterstützt hat. So, und das kann ich hier. Und es gibt auch Kontakte, die man da knüpfen kann, die ich sonst nicht kriege. Und ich kriege Schicksale mit, die ich sonst auch nicht mitkriege. Und das erdet einen. Und deshalb mache ich das Ganze.

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1: Wir blicken zurück auf die vergangene Nachrichtenwoche hier bei Baden TV aktuell. Herzlich willkommen. Die Anspannung war groß, die Erleichterung danach umso größer. In Pforzheim ist am letzten Wochenende eine Weltkriegsbombe erfolgreich entschärft worden. Seit dem Fund des Blindgängers bei Bauarbeiten liefen die Vorbereitungen für einen der größten Einsätze der Stadtgeschichte. Zehntausende Menschen mussten ihre Wohnungen verlassen, zahlreiche Helfer waren im Einsatz. Am vergangenen Sonntagnachmittag konnte schließlich Entwarnung gegeben werden.
0: Entschärfung gelungen. Die in der Pforzheimer Oststadt entdeckte Weltkriegsbombe wurde am Sonntagnachmittag erfolgreich entschärft. 5 Tage lang hielt der Bombenfund die Stadt in Atem. Am Sonntag dann um kurz nach 15 Uhr hieß es endlich aufatmen. Die Bombe ist entschärft und bereit zum Abtransport. Alle Bürger, die im Umkreis von 1,5 Kilometern rund um den Fundort der Bombe evakuiert wurden, konnten wieder zurück in ihre Häuser. Entdeckt wurde die Bombe bereits am vergangenen Mittwoch bei Bauarbeiten im Quartierspark in der Pforzheimer Oststadt, direkt neben einer dort ansässigen Kindertagesstätte. Die Entschärfung wurde für Sonntag anberaumt. So sollte für alle Einsatzkräfte genügend Vorbereitungszeit bleiben. Denn fast 30.000 Anwohner mussten evakuiert werden und bis spätestens Sonntag früh um 8 ihre Häuser verlassen haben. Ein logistischer Kraftakt. Doch die Stadt gab sich bereits am Vortag der Maßnahme zuversichtlich.
2: Wir sind hier sehr gut vorbereitet. Der Führungs- und Einsatzstab tagt seit mehreren Tagen. Wir koordinieren hier bereits den morgigen Tag, der eine Evakuierung mit sich bringen wird von über 27.000 Bürgerinnen und Bürgern und über 1.500 Kräfte, die morgen im Einsatz sein werden.
0: Bei der fast 2 Tonnen schweren Bombe handelt es sich um eine selten gefundene englische Luftmine. Das Risiko einer Detonation während der Entschärfung sei gering. Dennoch entschied sich die Feuerwehr im Vorfeld für die größte Evakuierungsmaßnahme in Pforzheim seit dem Zweiten Weltkrieg.
3: Das Risiko einer Detonation kann wirklich als äußerst gering eingeschätzt werden. Nichtsdestotrotz, wir wollen keinerlei Risiko eingehen für die Bevölkerung, keinerlei Risiko für die Einsatzkräfte. Und deswegen ist es Standardtechnik, das haben die Profis ausgerechnet, dass hier dieser Evakuierungsradius von 1500 Meter zur Geltung kommt. Und der wird morgen auch eingehalten und durchgesetzt.
0: Für die Anwohner stand während der Zeit der Evakuierung unter anderem die Jahnhalle und die Ludwig-Erhard-Halle als Notunterkunft bereit. Bettlägerige Menschen, insbesondere Bewohner von Pflegeheimen, wurden mit Hilfe von Einsatzkräften des DRK evakuiert.
4: Die größte Herausforderung für uns wird morgen in der Tat die Umsetzung sein, die Menschen aus den Pflegeheimen zu transportieren. Wir haben manche Bereiche, wo es etwas schwieriger ist, auch von der Struktur her. Das wird wirklich die größte Herausforderung sein.
0: Auch Insassen eines nahegelegenen Abschiebs

0: Gefängnisses wurden evakuiert. Das Helios-Krankenhaus wurde hingegen nach einer Risikoabwägung von der Evakuierung ausgenommen. Spezielle Sicherungsmaßnahmen sollten dort eine eventuelle Druckwelle umleiten. Am Sonntag wurden dann die Anwohner im Evakuierungsradius angewiesen, ihre Häuser und Wohnungen bereits am frühen Morgen zu verlassen. Vereinzelt sollen sich Menschen dieser Anweisung widersetzt und für Verzögerungen gesorgt haben. Um 14.28 Uhr ging es dann schließlich los mit der Entschärfung.
1: Das hat eigentlich sehr gut funktioniert und wir haben im Prinzip bei dem einen dann festgestellt, bei dem Zünder, dass der Schlagbolzen frei beweglich war in Kombination mit Detonator und Übertragungsladung. Größe einer Handgranate war das jetzt nicht transportsicher und deswegen haben wir uns dazu entschieden, auch dieses Teil dann noch nachträglich zu sprengen, sodass wir im Prinzip komplett gefahrlos den Rücktransport antreten können.
0: Knapp 50 Minuten dauerte die Entschärfung. Dann gab die Polizei Entwarnung. Alle Bewohner konnten um 15.10 Uhr wieder zurück nach Hause. Und auch die 1500 Einsatzkräfte konnten am Ende ihren wohlverdienten Feierabend antreten.
2: Sie ist eine der wichtigsten Schlagadern für Berufspendler in unserer Region. Doch genau dort brauchen Autofahrer ab Juni starke Nerven. Auf der B36 bei Rheinstetten startet eine 3 Millionen Euro teure Großbaustelle, die den Verkehr wochenlang ausbremsen wird. Was genau geplant ist und wie sie dem drohenden Stau entkommen, Max Gerlein berichtet.
3: Wer täglich auf der B36 bei Rheinstetten unterwegs ist, kennt das Rütteln im Lenkrad, das durch die Unebenheiten der Straße verursacht wird. Doch ab dem 1. Juni wird die Geduld der Pendler hier auf eine ganz andere Probe gestellt. Dann verwandelt sich die wichtige Pendlerachse in eine Großbaustelle. Das Regierungspräsidium Karlsruhe saniert die Fahrbahndecke in Richtung Rastatt grundlegend. Kostenpunkt rund 3 Millionen Euro gezahlt vom Bund. Eine Investition, die laut Behörde unaufschiebbar ist.
4: Im letzten Jahr haben wir die Ostseite saniert. Es hat sich dann leider gezeigt, dass auf der Westseite wesentlich stärkere Schäden vorhanden sind als zuvor bei Bohrungen erkundet. Das Problem zusätzlich ist auch noch, dass in den unteren Schichten, die wir ursprünglich nicht austauschen wollten, teerhaltiges Material vorhanden ist. Und das ist besonders umständlich, da es eine sehr intensive Entsorgung bedarf. Und deshalb haben wir uns entschieden, um nicht weiter in den Winter hineinzubauen, das auf dieses Jahr zu verschieben.
3: Die Vorbereitungen laufen bereits auf Hochtouren. In der ersten Juniwoche werden zunächst die Mittelstreifen geöffnet. Das bedeutet, einzelne Fahrstreifen müssen gesperrt werden, es drohen erste Behinderungen. Am darauffolgenden Wochenende wird es dann ernst. Der gesamte Verkehr wird auf die Gegenfahrbahn umgeleitet. Genau wie im Vorjahr fließt der Verkehr dann in beiden Richtungen nur noch einspurig durch die Baustelle. Für die Autofahrer heißt das vor allem Gas wegnehmen und mehr Zeit einplanen. Besonders im Berufsverkehr ist die Staugefahr enorm.
4: Wir haben hier bei dieser Sanierung den wirklich sehr guten Umstand, dass wir unweit entfernt die B3 als Ausweichstrecke zur Verfügung haben. Wir sind ebenfalls in der sehr guten Situation, dass wir 4 Fahrspuren zur Verfügung haben. Wir werden deshalb immer 2 Fahrspuren, eine pro Richtung zur Verfügung haben, sodass wir denken, dass es zwar Beeinträchtigungen geben wird, diese sich aber in Grenzen halten werden.
3: Wer die B36 nutzen will, muss sich auf erhebliche Einschränkungen beim Auf- und Abfahren einstellen. Einige gewohnte Kreuzungen und Zufahrten im Bereich Rheinstetten sind während der Bauzeit dicht. Umleitungen über das Nebenstraßennetz sind zwar ausgeschildert, erfordern aber Geduld. Als wäre das nicht schon genug, sorgt Mitte Juni eine zusätzliche zeitweise Streckensperrung der Deutschen Bahn in der Region für weiteren Druck auf den Ausweichrouten. Der erste von insgesamt 3 Bauabschnitten fordert den Pendlern in der Region ab Juni einiges ab. Am Ende soll eine flüsterleise und sichere Fahrbahn stehen. Bis dahin hilft den Autofahrern auf der B36 wohl nur starke Nerven.
2: Ein besonders dreister Versuch, mit synthetischem Urin einen Drogentest zu fälschen, hatte vor rund einem Monat an der A8 bei Pforzheim für Aufsehen gesorgt. Bei einer Großkontrolle der Polizei zur Fahrtüchtigkeit war der Fahrer Mitte April aufgefallen und schließlich aufgeflogen. In dieser Woche startete die Polizei an der A8 erneut eine Großkontrolle. Seit 11 Uhr kontrolliert die Polizei hier an der A8 Anschlussstelle Pforzheim Nord auf Fahrtüchtigkeit und Drogeneinfluss. Bereits nach 3 Stunden die ernüchternde Zwischenbilanz mit Blick auf die Verkehrssicherheit. 8 Blutentnahmen wegen des Verdachts auf Drogeneinfluss.
5: Vorrangig gilt es zu attestieren, dass natürlich im Gros der festgestellten Verstöße die Leute unter dem Einfluss der Substanz Cannabis gefahren sind. Cannabis wurde legalisiert, das ist natürlich entsprechend im Umlauf. Laut neuesten Auswertungen ist das eben überproportional vertreten, was auch nicht verwunderlich ist in dem Sinne.
2: Die Fahrzeuge werden von der A8 auf einen Pendlerparkplatz geleitet und die Fahrer dann auf ihre Fahrtüchtigkeit kontrolliert, etwa durch körperliche und koordinative Tests. Bei Verdachtsfällen folgen ein Urintest und die Blutentnahme. Mehrfach stellt die Polizei auch Verstöße bei der Kindersicherung fest, bis 14 Uhr allein 5 Fälle. Dazu ein Fahren ohne Fahrerlaubnis sowie ein Verstoß gegen die Ladungssicherung. Die Zwischenbilanz legt nahe, dass die Ergebnisse heute ähnlich ausfallen könnten wie Mitte April. Bei der letzten Großkontrolle an der A8 bei Pforzheim lag die Trefferquote bei fast jedem dritten kontrollierten Fahrzeug.
5: Wir haben jetzt auch mittlerweile die überwiegende Anzahl aller Blutergebnisse erhalten von den forensischen Toxikologen im Labor und müssen eben feststellen, dass die Werte im Blut doch relativ hoch waren und auf jeden Fall über dem Ahndungsgrenzwert. Ja, von daher finde ich, für eine Kontrollzeit außerhalb der Verkehrsstoßzeiten, sprich in einem Zeitraum von 11 bis etwa 17, 18 Uhr, das heißt nach dem Berufsverkehr, aber vor dem Feierabendverkehr, eine Trefferanzahl von 17 Blutentnahmen anhand Stichprobenkontrolle doch einen erschreckend bemerkenswerten Wert.
2: Die Großkontrolle soll außerdem der praxisnahen Weiterbildung von Polizisten dienen. In Zusammenarbeit mit der Hochschule für Polizei in Böblingen können theoretische Seminarinhalte im Einsatz erprobt werden. Unter Anleitung von erfahrenen Polizisten. Kontrolliert wird am Dienstag bis 18 Uhr und damit auch der Feierabendverkehr an der A8. Es sind kleine Steine mit großen Geschichten. In Bruchsal wurde am Dienstag an mehreren Orten an Menschen erinnert, die während der NS-Zeit deportiert und ermordet wurden. Angehörige, Schülerinnen und Schüler sowie Vertreter der Stadt gedachten gemeinsam der Opfer und setzten ein sichtbares Zeichen für Erinnerungskultur.
6: Berührende Musik und berührende Momente. In Gedenken an die Opfer des Nationalsozialismus in Deutschland wurden in dieser Woche in Bruchsal kleine Mahnmale in Form von Pflastersteinen verlegt, sogenannte Stolpersteine. Zahlreiche Nachfahren der Opfer sind eigens für die Verlegung angereist. Manche davon aus den USA, Israel oder wie die US-Amerikanerin Sarah Stroh aus ihrer Wahlheimat Berlin. Die beiden Geschwister ihres deutschen Großvaters wurden hier aus ihrer Bruchsaler Wohnung in der Friedrichstraße nach Auschwitz deportiert und dort 1942 ermordet. Dass nun die Namen ihrer Familie im Pflaster vor dem Haus verewigt wurden, hat eine große Bedeutung für Sarah.
7: Ja, es fühlt sich wie, wir werden gesehen. Ja, gesehen und auch mit so vielen Eltern, die da waren bei der Veranstaltung, Kinder und Jugendliche, ganz alte Menschen. Und das war sehr schön zu sehen, dass alle wollen zu erinnern. Ja.
6: Verlegt wurden insgesamt 16 Steine an 7 verschiedenen Stellen in Bruchsal, unter anderem in der Durlacher Straße, Amalienstraße und John-Bob-Straße. Begleitet wurde die Aktion vom Verein Stolpersteine Bruchsal, Schülern des Bruchsaler Justus-Knecht-Gymnasium und dem Oberbürgermeister. Auch er ist ergriffen von der Stimmung und den Reaktionen der Anwesenden.
8: Also ich war letztes Jahr das erste Mal dabei, noch als Gast, heute als Mitveranstalter. Ich finde es sehr bewegend, vor allem wenn man die Angehörigen sieht, die von der Ferne her anreisen und wie emotional sie auch nach dieser langen Zeit reagieren, wie betroffen sie sind. Das macht einen selbst betroffen, wenn man dabei sein darf.
6: Die Stadt Bruchsal möchte ihre Anteilnahme in Gestalt der Stolpersteine ausdrücken. Gleichzeitig sollen sie vorübergehende Passanten zum Nachdenken anregen und warnen.
8: Dass man es wahrnimmt, dass einem bewusst wird, dass es genau dort ist, dort passiert ist, wo man lebt, dass der Nachbar, der Freund einfach aufgrund seines Glaubens, seiner Herkunft, ob er behindert war, einfach aus dem Leben gerissen wurde und als nicht lebenswert bezeichnet wurde, dass das in Deutschland passieren konnte, dass man sich darüber Gedanken macht, wie unfassbar das war und dass man auch wirklich sensibel ist, dass man wirklich jeden Anfang heute deutlich widerspricht und nicht gleichgültig ist.
6: Die Idee, mit Gedenksteinen im Straßenpflaster an die Schrecken des Holocaust zu erinnern, hatte der Künstler Gunter Demnig. Seit 1996 hat er insgesamt 160.000 Stolpersteine in 32 Ländern verlegt. Bis heute verlegt der 78-Jährige die Steine selbst, so auch diese Woche in Bruchsal. Müde sei er vom vielen Verlegen noch nicht. Im Gegenteil, dass seine Idee so gut angenommen wird, ermutigt den Künstler weiterzumachen.
9: Es ist eigentlich kein Grund zur Freude, aber es ist einfach toll, wie groß das Interesse ist. Und ich habe das Gefühl, es wächst weiter. Also ich hatte zwischendurch mal die Ahnung, es muss weniger werden, weil es gibt Kommunen, die sind abgeschlossen, wo wirklich alle Stolpersteine liegen. Aber es ist, glaube ich, eine Generationenfrage. Es sind jetzt Enkel, die fragen, warum hatten wir nie eine Oma? Urenkel, die wissen wollen, unsere Familie, woher kommen wir eigentlich? Wo sind unsere Wurzeln? Und also es geht ungebremst weiter, kann ich sagen.
6: Die Stolpersteine als stumme Zeugen einer dunklen Vergangenheit und gleichzeitig ein lebendiger Auftrag für die Gegenwart. Wer über sie stolpert, soll spüren, erinnern ist keine Option, sondern eine Pflicht.
2: Der Karlsruher Stadtteil Oberreuth bekommt ein neues sportliches Zentrum. Nach jahrelanger Planung und Bauzeit ist die neue Sporthalle eröffnet worden. Die Stadt verbindet damit große Hoffnungen für den Schul- und Vereinssport im Stadtteil. Gleichzeitig soll die Halle auch Raum für größere Veranstaltungen bieten. Die Verantwortlichen sehen darin einen wichtigen Schritt für die Entwicklung Oberreuths. Florian Harsch war bei der Eröffnung dabei.
0: Neustart für den Sport in Oberreuth. Mit der symbolischen Ballübergabe hat heute die Sozialbürgermeisterin die neue Sporthalle Oberreuth offiziell eröffnet. 4 Jahre wurde gebaut, nachdem die alte mit Asbest belastete Halle abgerissen werden musste. Jetzt können die Schüler der gegenüberliegenden Sophie-Scholl-Realschule und Engelbert-Bohn-Schule hier endlich wieder unterrichtet werden.
10: Wie wichtig Bewegung für junge Menschen ist, das wissen wir alle. Es herrscht Bewegungsarmut und das wirkt sich auf Lernerfolg aus. Deswegen würde ich schon sagen, in allererster Linie sind das Hallen für den Schulsport. Aber alleine für den Schulsport hätten wir sie nicht in dieser Größe bauen müssen. Wir haben sie aus gutem Grund in dieser Größe anfertigen lassen, diese 2-3-Feld-Hallen, weil wir eben darüber hinaus noch Bedarf haben.
0: Denn Karlsruhe verfügt über eine starke Vereinslandschaft und die Nachfrage nach Trainingsmöglichkeiten ist groß. Die neue Sporthalle Oberreuth soll daher außerhalb des Schulsports vor allem den Vereinen zur Verfügung stehen. Zudem bietet eine Tribüne erstmals Platz für Zuschauer. Dadurch kann die Halle künftig auch für Sportveranstaltungen genutzt werden, sogar für Wettbewerbe der World Games 2029. Damit soll der Stadtteil Oberreuth weiter gestärkt und aufgewertet werden.
11: Es ist ein Ort der Begegnung. Man kann ja auch Festivitäten hier abhalten im begrenzten Rahmen mit 600 Gästen. Also insofern ist es ein Ort der Begegnung, der in den Stadtteil strahlen soll und der natürlich auch ein Bekenntnis ist. In Zeiten, in denen man wenig Budgets hat und wenig Projekte verteilen kann, ist es hier ein Statement, wo auch der Gemeinderat sich ganz klar positioniert hat und gesagt hat, Oberreuth ist ein wichtiger Stadtteil, dieses Areal ist wichtig und hier setzen wir diese Halle auch hin.
0: Die Leiter der gegenüberliegenden Schulen haben bereits Neuanmeldungen von Schülern aufgrund der neuen Halle vermeldet. Für Daniel Flura ein Beleg, dass das Konzept der neuen Halle aufgeht. Investitionen in Sport und Bildung zahlen sich damit aus für ein ganzes Stadtquartier.
2: Wie wirken sich internationale Krisenherde auf unsere Gesellschaft aus? Und wie steht es um Menschenrechte in Deutschland? Das sind die Themen des neuen Grundrechte-Reports, in diesem Jahr eine Jubiläumsausgabe. Besonders im Fokus stehen die Themen Militarisierung und Wehrdienst. Meine Kollegin Julia Christine Mitschele hat darüber mit Rechtsanwältin Hertha Däubler-Kmelin gesprochen.
12: Der Grundrechte-Report 2026 ist jetzt wieder erschienen und hier wird besonders auch über grundrechtliche Streitfragen diskutiert. Was für Streitfragen sind es so? Wie müssen wir uns das vorstellen?
13: Das sind ja eine ganze Menge, weil Sie haben gerade zu Recht erwähnt, das ist die 30. Ausgabe. Und in jedem Jahr findet da eine Auswahl in den Beiträgen statt, die hier drin sind. Diesmal sind es insbesondere die Frage auch der Extralegal Killings, die alle über Rammstein laufen, auch wenn die Menschen in Nigeria umgebracht werden. Aber es ist auch ganz andere Bereiche, Grundrecht auf Wohnen, dann die Frage Kriegsdienstverweigerung, das neue Wehrdienstgesetz, die gerade von Schülern natürlich ausgesprochen mit Interesse auch aufgenommen wird. Und es sind auch Fragen der Entwicklungshilfe und kurz, der gesamte Bereich der Grund- und Menschenrechte, den Sie auch in unserer Verfassung im ersten Kapitel haben, wird als Auswahl oder in Auswahlbeiträgen hier herangezogen.
12: Sie haben das Thema Militarisierung gerade schon angesprochen. Das war jetzt dieses Jahr ganz groß in dem Bericht mit drin. Was sind da die Probleme?

0: Probleme?
1: Ja, die Probleme sind natürlich zum großen Teil auch politischer Art. Und sie sind sehr umstritten. Also diese Beiträge sind jetzt nicht das Evangelium und man muss da auch nicht alles befürworten, was drinsteht. Aber es ist wichtig, dass man genau überlegt, in welcher Weise greift eigentlich das, was wir zurzeit erleben, in unsere Freiheitsrechte ein. Und es ist ja nicht nur die Militarisierung, die macht ja hier niemand freiwillig, sondern es ist der Aggressionskrieg der Russen, es ist das Verhalten der Amerikaner und von Herrn Netanyahu gegenüber anderen. Und daraus ergeben sich selbstverständlich bestimmte Fragen, die man diskutieren muss. Jetzt vor einigen Tagen haben wir gerade gehört, dass Zivilschutz wieder großgeschrieben wird. Das macht auch vielen Leuten Angst. Das wird auch verbunden sein mit Anordnungen auf den verschiedenen Ebenen. Wird man auch angucken müssen, ob hier die Balance gewahrt ist zwischen vernünftigem Sicherheitsdenken und vernünftiger Vorsorge oder Eingriffen in die Freiheitsrechte, die uns alle betreffen.
0: Das Wehrdienstgesetz ist ja stark kritisiert worden und ich glaube, so persönlich, vom persönlichen Aspekt kann man das schon nachvollziehen. Was würde man sich denn aber von der Regierung wünschen? Was soll die denn anders machen, dass Deutschland trotzdem verteidigungsfähig bleiben kann?
1: Ja, ich fürchte, das ist gar nicht in einem Satz zu beantworten. Einfach deshalb, weil wir ganz genau wissen, dass die Welt leider Gottes nicht so friedlich ist, gerade jetzt nicht. Aber wir müssen aufpassen, dass wir das nicht überziehen. Man kann auch Grundrechte mehr einschränken, als man muss. Ich meine, nehmen Sie das Wehrdienstgesetz. Ich finde das Betonen zunächst der Freiwilligkeit außerordentlich wichtig. Auf der anderen Seite darf man damit aber auch nicht überspielen, dass Krieg heute für alle, für die Soldatinnen, für die Soldaten, für die Zivilbevölkerung, ja, eigentlich der Totalschaden an den Grundrechten ist, nämlich an Leben, an Freiheit, an Eigentum. Wer das nicht glaubt, der soll sich angucken, wie Gaza aussieht, der soll sich angucken, wie die Ukraine aussieht, der soll sich anschauen, welche Schäden heute Bomber und Drohnen verursachen. Und das heißt, der Hauptpunkt der Politik muss darauf gelegt werden, Kriege zu verhindern. Und je deutlicher man das sagt, desto besser ist es.
2: Und auch beim Sport war in dieser Woche einiges los. Der Karlsruher SC hat einen neuen Cheftrainer. Der Österreicher Maximilian Senft übernimmt in der kommenden Saison diesen Posten und tritt damit die Nachfolge von Christian Eichner an. Aktuell kämpft Senft mit seinem jetzigen Club, dem Erstligisten SV Ried, um den Einzug in den Europacup. Am 28. Juni soll er dann zum ersten offiziellen Training im Wildparkstadion bitten. Und währenddessen wurde weiter südlich Vereinsgeschichte geschrieben, wenn es am Ende auch nicht ganz zum Sieg gereicht hat. Am Mittwochabend kämpfte der SC Freiburg gegen Aston Villa um den ersten europäischen Titel. Trotz Niederlage hielt die Enttäuschung auf dem Messegelände Freiburg beim Public Viewing nicht lange an.
3: Aufkommender Applaus und enttäuschte Gesichter. Das ist die Stimmung beim Public Viewing auf dem Messegelände in Freiburg nach dem Abpfiff. Mit 0:3 muss sich der Sportclub dem Favoriten aus der Premier League Aston Villa geschlagen geben.
4: Also, dass man allein so weit gekommen ist, ist schon sehr stark. Das sind halt die Unterschiede in der Premier League. Die kosten dreimal so viel wie Freiburg. Das Beste rausgeholt, dass man allein schon so weit gekommen ist.
5: Es geht weiter, wir holen eines Tages einen Pokal, wir holen den noch. Wir holen noch einen, wir holen den noch.
6: Es hätte halt viel, viel besser laufen können, aber am Ende des Tages sollte man einfach dankbar sein. Also die Frustration ist hoch, man kann nicht lügen, aber am Ende des Tages muss man schon dankbar sein.
7: Ein bisschen betrübt, aber wir können trotzdem stolz sein, dass wir im Finale sind oder waren. Ja, trotzdem schade. Wir hätten es einfach gerne gehabt. Ja, schade.
8: Ja, bedrückend. Ich finde, Freiburg hat sich nicht so stark geschlagen. Man hätte ein bisschen mehr Potenzial zeigen können. Wenn man es vergleicht im Halbfinale, da war so viel mehr Energie. Und jetzt im Finale, ich weiß nicht, wo das hingegangen ist. Das ist Wahnsinn. Es war so stark von Anfang an und so stark nachgelassen. Das ist Wahnsinn.
9: Das waren zwei Tore, wo zu 95% einfach 20 Meter drüber gehe. Und die gingen jetzt halt rein und es ist schade. Aber wir sind stolz auf ihn und was er erreicht habe. Und wir bleiben immer an seiner Seite, egal was passiert. Und nächstes Jahr Europa League spielt, das ist doch scheißegal. Die haben das Finale erreicht, das erreiche 2% von den Vereinen überhaupt. Und das ist eine Mega-Leistung.
6: Hut ab vor der Mannschaft, wie sie sich gezeigt haben, präsentiert haben, bis ins Finale.

0: was für Emotionen. Am Ende natürlich ein bisschen schade.
1: Am Ende war die Hürde aus der Premier League eine Nummer zu groß. 15.000 Fans haben auf dem Messegelände bis zur letzten Minute mitgezittert und alles gegeben. Was bleibt, ist der Stolz auf eine europäische Reise, die Fans und Mannschaft so schnell nicht vergessen werden. Der Traum vom Titel ist zwar geplatzt, aber der Applaus von der Messe zeigt, diese Freiburger Europacup-Saison war trotzdem aller Ehren wert.
2: Und das war's schon wieder mit unserem Wochenrückblick hier bei Baden TV aktuell. Ich verabschiede mich für heute, wünsche Ihnen noch ein schönes Wochenende und würde mich freuen, wenn Sie am Montag wie gewohnt um 18 Uhr wieder einschalten. Tschüss!
1: Der Sommer ist da. Es steht ein absolut sonnenverwöhntes Wochenende bevor. Bei strahlendem Sonnenschein klettern die Temperaturen fast überall in der Region auf heiße 31 Grad. Und das Beste, die Hitzewelle hält an. Auch am Montag bleibt uns das hochsommerliche Traumwetter bei Werten um die 30 Grad erhalten. Genießen Sie die Sonne!

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1: Herzlich willkommen zu CarNews TV. Bei der derzeitigen Förderung von E-Autos sind plötzlich auch diese wieder gefragt, weshalb wir einen neuen Kia und von BYD den Denza Z9 sowie den Atto 2 Plug-in vorstellen. Motorsportler kommen diesmal auch auf ihre Kosten. Wir zeigen die Ausstellung Rallye-Legenden im Nationalen Automobilmuseum und fuhren zudem den Toyota GR Yaris.

Ich darf euch begrüßen im Rheingau und hier wächst bekanntlich richtig guter Wein. Den werde ich irgendwann mal auch probieren. Aber es geht nicht um Wein, sondern um neue Autos. In diesem Fall ist das der Kia EV2 oder EV2, ganz wie ihr wollt. Also dieser EV2 gehört in das sogenannte B-Segment und diese SUVs in diesem Segment sind ein bisschen kleiner und ein bisschen leichter. Der hier hat ein Gewicht mit Fahrer um die 1,7 Tonnen und das ist für ein Elektroauto wirklich richtig leicht. Es gibt Autos wie ein Porsche Cayenne oder ein Audi Q8, die wiegen auch schon mal 2,5 oder 2,8 Tonnen. Für mich eigentlich ein bisschen schwer. Aber schauen wir mal zu diesem hier. Der ist ein kompakter und der ist ungefähr 4,6 Meter lang. Er ist 1,80 Meter breit und 1,57 Meter hoch. Der Radstand, der liegt hier bei 2,56 Metern. Das bedeutet, es gibt kurze Überhänge vorne und hinten und dadurch hat man auch ein bisschen mehr Platz im Innenraum. Das zeichnet ja sowieso die elektrischen Autos aus. So, bullige Form. Denke ich mal, es gibt da unten einen Lufteinlass, der gehört bei einem Elektroauto auch dazu, denn der Akku und auch der Elektromotor, die werden schon mal ein bisschen wärmer. Auch dieses Auto steht auf dieser sogenannten elektrischen globalen Plattform. Optisch ist das alles entstanden in Anlehnung an die Modelle, die wir schon kennen, EV3, 4, 5 oder 9. Und ich muss sagen, das ist ein sehr auffälliges, interessantes und ganz modernes Design. So, und jetzt schauen wir mal nach innen. Ja, wenn ich mich hier so umschaue, dann wird klar, hier ist vieles, das ich schon kenne aus den anderen EV-Modellen, 3, 4, 5, 6 oder mehr. Und das ist auch kein Problem, es ist so ein Baukastensystem, das man nutzen kann. Hier gibt es vor mir direkt einen virtuellen Tacho mit allen wichtigen Anzeigen. Dann habe ich hier nochmal einen Bereich, da kann ich Heizung und Lüftung einstellen. Und hier gibt es einen 12,3 Zoll großen Monitor, zum Beispiel für das Navigationssystem.

0: Themen. Also da hat man an alles gedacht. Schön sind auch diese Bedienknöpfe, die hier unten angebracht sind. Da muss ich nicht extra ins Menü. Das gleiche gilt auch für die Temperaturwahl oder für die Belüftung. Das hat man hier unten hingelegt. Also das ist sehr einfach, muss ich echt sagen. Schöne Sitze, die bieten sehr viel Seitenhalt und man hat hier viele Ablagen. Es gibt hier auch eine Ladeschale für das Handy. Ein Lenkrad, das wirkt sehr sportlich, unten und oben abgeflacht, nicht zu viele Knöpfe, leicht erlernbar. Also ich muss sagen, man hat in diesem Auto eigentlich an alles gedacht.
1: Es gibt die unterschiedlichsten Geräteanschlüsse und sogar einen netten Spruch beim Aussteigen. Der EV2 ist offensichtlich ein Angriff auf den künftigen VW ID. Cross oder auch den ID. Polo, die demnächst an den Start gehen werden. Und er ist der kleinste Kia auf dem EU-Markt. Mit der Top-Reichweite von rund 453 Kilometern übertrifft er sogar die Reichweite des VW ID. Cross.
0: Also ein Wort zum Fahrverhalten. Dieser Kiwi EV2 hat auch nur einen Frontantrieb. Allradantrieb in dieser Klasse braucht man nicht unbedingt. Aber ich denke mal, damit ist er sehr gut unterwegs. Das Auto hat eine leichte Tendenz zum Untersteuern, wenn man schnell in die Ecke reinfährt. Und beim Gaswegnehmen in Kurven gibt es auch so eine leichte Tendenz zum Übersteuern. Also so eine Lastwechselreaktion ist aber nicht gefährlich. Außerdem gibt es an diesem Auto auch alle Fahrerassistenzsysteme, wenn der Fahrer mal ein paar Fehler macht.
1: Hier zu sehen das leichte Ausschwenken des Hecks nach rechts, das aber easy zu kontrollieren ist. Auch bei dieser Gangart zeigt der EV2 sein Potenzial in Sachen Fahrwerk. Besonders gut ist er in der City. Wendig und übersichtlich lässt sich der kleine Kia auch hier bewegen.
0: So, das Kofferraumvolumen bei diesem EV2 liegt bei 362 Litern. Aber dann kann man schlauerweise noch die hintere Sitzbank nach vorne schieben. Und dann sind 403 Liter Ladevolumen möglich. 15 Liter extra gibt es noch mal unter der vorderen Haube. Also das reicht eigentlich für den kleinen Urlaub. So, hier gibt es noch mal 15 Liter Platz, wie bereits gesagt, da kann man vielleicht das Ladekabel verstauen. Ein Wort zu den Batterien. Also der eine Akku ist 61 Kilowattstunden groß, der andere 42,2 Kilowattstunden. Beim ersteren erreicht man dann 453 Kilometer elektrische Reichweite, beim zweiten und kleineren sind das 317. Der Elektromotor leistete um die 146 PS, damit sind 161 Topspeed auf der Autobahn möglich, würde mir reichen. Und die Beschleunigung sieht auch nicht schlecht aus, von 0 auf 100 in 8,7 Sekunden. Das ist doch schon mal sehr sportlich.
1: Man sitzt bequem in diesem Cockpit und ist gerüstet auch für eine längere Reise. Das gilt auch für die Mitfahrer hinten. Das 400 Volt Bordnetz erlaubt 11 Kilowatt oder 22 Kilowatt Laden. Mit DC-Laden ist der Akku von 10 bis 80% in rund 29 Minuten wieder aufgeladen. Es gibt die Ausstattungsvarianten Light für 26.600 Euro oder Air für 28.990 Euro, Earth für 31.290 Euro und die Variante GT-Line kostet 36.890 Euro als Top-Variante. Die Basisausstattung ist schon umfangreich. So gibt es das Panorama-Display, LED-Scheinwerfer und eine Klimaautomatik. So gibt eine Herstellergarantie von 7 Jahren und eine 8-Jahres-Garantie für den Akku oder 160.000 Kilometer.
0: So, meine Testfahrt mit diesem neuen Kia EV2 ist zu Ende und ich muss sagen, ich bin ein Fan von kleinen Autos. Nein, ganz kleiner ist er natürlich nicht, wie die Autos, die ich aus den 70er Jahren kenne, des letzten Jahrhunderts, muss man sagen. Aber er hat mir wirklich gefallen. Er ist einigermaßen leistungsstark, er bietet ein ganz interessantes Design, Platz im Innenraum und für 26.600 Euro bekommt man das Basisauto und das ist ja mal nicht schlecht. Mir hat er gefallen, euch vielleicht auch. Bis dahin, tschüss.
2: Kia hat also den Ruf des Marktes nach günstigen kleinen E-Autos erhört. BYD hat neben Elektro nun auch Plug-in-Modelle, sogar im Luxussegment. BYD ist mittlerweile einer der größten Hersteller von Automobilen weltweit. Bei den E-Autos ist es eindeutig, denn BYD hat Tesla als größten Lieferant 2024 überholt. Und zählen wir die Plug-in-Hybride noch dazu, vertrieb BYD 2025 mehr als 4 Millionen elektrisierte Fahrzeuge. Nun kommen also noch einige Luxusmodelle ins Programm und dies unter dem Label Denza. Der Densa Z9 GT feiert aktuell seine offizielle Markteinführung in Europa. Als luxuriöser Shooting Brake der BYD Premium-Marke zielt er direkt auf Wettbewerber wie den Porsche Taycan Sport Turismo oder den Porsche Panamera. Nun wird sicher wieder das fast verwechselbare Design der vielen chinesischen Modelle kritisiert werden. Und ja, da ist auch was dran. Viele SUV ähneln sich sehr. Und die Formensprache selbst europäischer Produzenten näherte sich zunehmend dem asiatischen Geschmack. Zudem kopierten die chinesischen Marken gerne auch die Details der europäischen Marktführer. Das bedauerliche Ergebnis sind selbst bei Porsche belanglose und kaum noch auffällige Designs, allen voran der letzte Macan. Dieser könnte nahtlos in fast allen China-Portfolios seinen Platz finden. Eigenständigkeit war dann wohl mal. Es überrascht dann auch nicht, dass der Z9 GT von einem ehemaligen Audi-Designer stammt. Die elegante Fastback-Silhouette passt somit perfekt zu den innen verbauten hochwertigen Materialien. Das futuristische Innenraumkonzept muss gefallen, sowie die schweren elektrischen Türen und das hohe, eher für einen Sportler untypische Gewicht. Erstaunlich ist die Preisgestaltung, denn das vollelektrische Modell wird in Deutschland voraussichtlich ab ca. 115.000 Euro angeboten. In China startet das Modell allerdings bereits ab umgerechnet ca. 44.000 Euro. Eine weitere Variante des Densa neben der rein elektrischen Version ist ein Plug-in-Hybrid mit einer elektrischen WLTP-Reichweite von 150 Kilometern. Der Innenraum besticht durch Luxus-Features wie eine 4-Zonen-Klimaautomatik, belüftete Massagesitze vorne und hinten sowie ein integriertes Kühlfach. Interessenten können das Fahrzeug bereits auf der Website konfigurieren.

0: Wer es günstiger möchte, kann auch bei BYD den Atto 2 finden. Diesen gibt es ebenfalls als rein elektrisches, aber eben auch als Plug-in-Modell. Wir fuhren den Atto 2 Plug-in, auch PHEV genannt, im Alltag und waren besonders davon überrascht, wie schnell BYD auf die enorme Kaufzurückhaltung bei den E-Modellen reagieren konnte und sofort das verbrennerdominierte Modell nachlegen konnte. Nun hat sich die Situation durch neue E-Förderprogramme noch einmal geändert, auch weil der Deutsche keine Rabatte liegen lässt und weil aus politischen Gründen der Kraftstoffpreis gestiegen ist. Übrigens sind auch bei vielen Ladesäulen parallel die Kilowattpreise gleich einmal mitgestiegen. Dies alles wird sich sicher in einigen Monaten wieder normalisieren. Und Hersteller haben dann auch für die Zweifel am E-Auto wieder das richtige Modell, zum Beispiel den Atto 2 PHEV im Programm.
1: BYD gilt als einer der innovativsten und auch größten chinesischen Automobilhersteller. Da wundert es nicht, dass sie kurz nach dem elektrischen Atto 2 nun dieses Plug-in-Hybrid-Fahrzeug vorstellen. Aber das hat seinen Grund, denn die Elektrofahrzeuge in Europa oder in Deutschland verkaufen sich wirklich mäßig. Wenn man mal bedenkt, dass im ersten Quartal 2025 nur 3% aller Neuzulassungen von Elektrofahrzeugen auf den Privatbereich entfielen, das heißt 97% waren reine kommerzielle Anmeldungen, dann ist das eigentlich sehr erstaunlich und sagt schon sehr viel. Kein Wunder also, dass sie nun den Atto 2 als Hybrid, als Plug-in-Hybrid nachschieben können hinter dem schon vorhandenen Elektrofahrzeug. Jetzt sind natürlich neue Vergünstigungen im Raum, aber nichtsdestotrotz, der Kunde hat eine gewisse Reichweitenangst. Er möchte nicht permanent laden müssen, er möchte nicht seine Zeit verschwenden an den Ladesäulen und dafür ist dieser Atto 2 als Plug-in Hybrid eigentlich ideal. Ein bisschen doof ist, dass er ein bisschen laut wird, wenn man ihn fordert, aber wenn man eigentlich ein solides Fahrzeug haben will zu einem wirklich attraktiven Preis, so ist der Atto 2 sicherlich eine gute Wahl.
0: Die Ausfahrt mit dem Atto 2 Plug-in ist absolut problemlos. Er kombiniert als Plug-in die Vorteile eines Elektroautos für den Alltag mit der Reichweite eines Verbrenners. Die Technik ist gemessen am Preis sehr fortschrittlich und modern. Für viele Autofahrer dürfte aber die Möglichkeit, die Ladezeiten zu umgehen, das Hauptargument für den PHEV sein.
2: DMI steht für Dual Mode Intelligent. Eine Hybridarchitektur, die je nach Bedarf zwischen rein elektrischer, serieller oder paralleler Funktionsweise wechseln kann. Die vorwiegend verwendete Antriebsquelle ist der Elektromotor, der von einer 18 kW LFP Blade Batterie gespeist wird. Der Verbrenner läuft hauptsächlich, wenn der Akku geladen werden muss oder zur Unterstützung beim Abrufen einer höheren

0: schweren Last. Deshalb hat die E-Maschine mit 145 kW bzw. 197 PS und einem Drehmoment von 300 Newtonmetern genug Kraft, um allein für flotten Vortrieb zu sorgen. Während der 1,5 Liter Vierzylindermotor mit 72 kW bzw. 98 PS und dem Atkinson-Zyklus sowie einem Wirkungsgrad von 43% die Rolle des Steigbügelhalters einnimmt. Diese Aufgabenteilung von Akku und Motor wird auch auf der Straße deutlich. Der Atto 2 fährt sich die meiste Zeit wie ein Elektroauto. Nur wenn man die Systemleistung von 156 kW bzw. 212 PS durch eine sportliche Gangart abruft, wird der Vortrieb lauter und mühsamer. Trotzdem erreicht der Atto 2 PHEV Crossover nach 7,5 Sekunden Landstraßentempo und ist dann bis zu 180 km/h schnell. BYD gibt den Verbrauch mit 5,1 Liter auf 100 Kilometer und 1,8 Kilowattstunden auf 100 Kilometer an, was wir nicht ganz erreichten. Laut Hersteller soll der BYD Atto 2 als Plug-in-Hybrid eine Gesamtreichweite von 1000 Kilometern ermöglichen. Uns gefiel es, die Testfahrt durch eine Winterlandschaft zu erleben und sich um die Reichweite und ums Laden absolut keine Gedanken machen zu müssen. So oder so, BYD hat für jede Fortbewegung und Verwendung mittlerweile ein Angebot. Eine andere Frage ist die so oft konnotierte, aber schon massiv angezweifelte Umweltfreundlichkeit der E-Modelle. Wurden noch vor wenigen Jahren die Fahrzeuge für lange Lebenszyklen gebaut und die meisten Verbraucher fuhren ihr Modell oft 6, 7 Jahre oder waren sogar 20 Jahre in einer Familie, so sind durch das Leasing die Nutzungszeiten massiv gesunken. Sogar die Konstruktion dieser Modelle ist nicht mehr auf ein langes Leben ausgerichtet. Und was ist dann noch ökologisch, wenn in der Zeit, in der vor Jahren noch 2 oder 3 Modelle gekauft wurden, heute 5 oder mehr Fahrzeuge gebaut und auch entsorgt werden müssen? Für viele Menschen ist ein Auto auch ein Lebensstil- und Spaßfaktor. Mit Rennsportgenen ist der GR Yaris das ideale Gefährt für kurvige Landstraßen. Der Yaris GR gilt unter Petrolheads als absoluter Geheimtipp. Besonders die Performance aus hoher Leistung und geringem Gewicht ist im Zeitalter der müden E-Autos mit schwerem Akku und Reichweitenoptimierung eine Wohltat. Nun geht die von der Toyota-Philosophie, der stetigen Optimierung getriebene Weiterentwicklung weiter voran. Die Weiterentwicklung des Schrägheckmodells GR Yaris im Modelljahr 2026 bringt also neue, vom Motorsport inspirierte Verbesserungen, die insbesondere bei Fahrten am Limit die Lenkpräzision und Fahrzeugkontrolle weiter optimieren.
1: Es ist noch gar nicht so lange her, da galt Sportlichkeit im automobilen Sektor etwas. Denn diese Fahrzeuge sollten spurtschnell sein, sollten Kurven räubern können, sollten Spaß machen. Heute ist es ja so, dass sehr viele Menschen schon zufrieden sind, wenn ihr Elektroauto sportlich beschleunigt. Aber in den Kurven ist es dann meistens schon mal zu Ende durch das hohe Gewicht. Dieses Fahrzeug ist ganz anders, denn dieses Fahrzeug verbirgt noch diese ganzen sportlichen Gene, die wir früher gesucht haben. Das Fahrzeug wird am besten damit verglichen, wenn man sich überlegt, dass vor ca. 25 Jahren der Porsche 996 damals 300 PS hatte und wog ca. 1600 Kilo. Dieses Fahrzeug wiegt ca. 1350 Kilo und hat 280 PS. Und das Fahrzeug, okay, es ist nicht ganz billig, ca. etwas knapp unter 50.000 Euro. Aber dafür bekommt man ein Fahrzeug, was wirklich sehr, sehr sportlich ist und jede Kurve mit Bravour nimmt. Also, wer noch auf die alten Werte und auf gerade Sportlichkeit Wert legt, der ist mit diesem Fahrzeug hervorragend bedient.
0: Das typische Kart-Feeling mit extremer, direkter Umsetzung der Fahrerwünsche ist ein Genuss. Das liegt auch am neuen, kompakteren Lenkrad mit optimierten Proportionen und ergonomischem Layout. Eine richtige Handbremse ist zudem ein Gewinn für jede Ausfahrt. Ein neu entwickelter Hochleistungsreifen bietet mehr Grip und Kontrolle auf der Rennstrecke und verringert die Abrollgeräusche auf der Straße. Und neue Möglichkeiten der Stoßdämpferfeinjustierung und bei der elektrischen Servolenkung bringen das Potenzial der neuen Reifung voll zur Entfaltung. Dies gilt auch für eine Feinheit aus dem Motorsport, die bereits in der Vergangenheit in vielen Performance-Modellen griff. Dies ist die Anzeige, dass der Motor noch nicht wirklich warm ist. Erst wenn diese erlischt, kann der Spaß ohne Reue beginnen. Denn nur ein warmes Top-Aggregat kann gefahrlos Hochleistungen abrufen. Schauen wir zurück auf zum Beispiel vergessene Porsche-Modelle wie den 996 mit 300 PS, so sehen wir, dass die Performance-Werte beim GR Yaris allein durch das Gewicht besser sind. Somit ist auch die Kritik am hohen Preis kaum zu rechtfertigen, denn das Modell aus Zuffenhausen konnte weniger bieten für mehr Geld. Das Know-how aus dem Toyota Motorsport kam auch bei den jüngsten Weiterentwicklungen des GR Yaris und des GR Yaris Aero Performance zur Anwendung. Beide Modelle profitieren von detaillierten Aktualisierungen zur weiteren Verbesserung des Fahrzeugerlebnisses. Die neu konzipierte Tastenanordnung ist ein weiteres direktes Ergebnis der im Rennsport gewonnenen Erkenntnisse. Der Pilot dreht das Lenkrad oft um bis zu 180 Grad, ohne seine Hände umsetzen zu müssen. Bei einer herkömmlichen Tastenanordnung besteht dabei die Gefahr, dass die Tasten am Lenkrad versehentlich betätigt werden. Beim GR Yaris wurden daher alle Tasten weiter weg von den Händen des Fahrers positioniert. Für mehr Komfort bei kälteren Temperaturen ist nun in Kombination mit der optionalen vertikalen Handbremse außerdem eine Sitz- und Lenkradheizung erhältlich. Sämtliche Aktualisierungen gelten für die neuesten Modelle des GR Yaris und des GR Yaris Aero Performance, die in ganz Europa bestellt werden können. Der GR ist nicht unbedingt ein bequemes Fahrzeug für den Alltag. Ein perfektes Spaßmobil für Könner am Lenkrad ist der GR Yaris aber auf jeden Fall. Vielleicht sogar mehr als ein Porsche. Und das zu einem dann relativ besseren Preis-Leistungs-Verhältnis. Die Optik allein macht schon in der Heckansicht etwas her. Und den roten Testwagen mit seinen aerodynamischen Feinheiten mussten wir einfach liebgewinnen. Der GR Yaris war schon sehr erfolgreich in der WRC. Der Rallye-Weltmeisterschaft. Seine Ahnen zeigt das Nationale Automobilmuseum mit der Ausstellung Rallye-Legenden. Rallye. Das hatte neben der Formel 1 einmal einen sehr guten Klang in der motorisierten deutschen Gesellschaft. Einer der besten Rennfahrer aller Zeiten wurde mehrfach Rallye-Weltmeister und konnte auch auf der Rundstrecke bestehen. Deutschland war in den 80er Jahren im Röhrl-Fieber. Die Loh Collection im Diez-Hölztal, eine der spannendsten Autosammlungen der Welt, zeigt in diesem Jahr die Ausstellung Rallye-Legenden. Echt sehenswert, auch im Rahmen der Dauerausstellung. Das Nationale Automuseum The Loh Collection im hessischen Diez-Hölztal Eversbach zeigt seit 2023 in der Dauerausstellung ständig rund 150 spektakuläre Fahrzeuge von 1886 bis heute. Sie zeigt zahlreiche Einzelstücke, Prototypen und Highlights der Automobilgeschichte aus der Sammlung von Museumsgründer Prof. Dr. Friedhelm Loh. Seine Leidenschaft für Autos, aber auch Rallye, wurde offensichtlich schon früh geweckt.
2: Ich bin immer Rallyefahrer gewesen, bin München-Dakar gefahren, bin Finnland-Russland im Januar gefahren, bei über 40 Grad minus, bin Südamerika gefahren, von Venezuela bis nach Brasilien. Also, das ist das, was ich am liebsten tue, wenn ich Urlaub machen darf. Im letzten, vor zwei Jahren war ich in Island, habe die ganze Insel befahren. Das sind schon tolle Erlebnisse. Natur pur, alleine, Ruhe, alles spitze.
0: Doch es soll ja nun ein universitärer Lehrstuhl hier entstehen. Was steckt dahinter, Herr Professor Loh?
2: Ja gut, wenn Sie Autogeschichte meinen, dann haben wir natürlich eine Palette an unterschiedlichen Marken, an unterschiedlichen Technologien. Wir haben weltweit Autos, wir sind nicht nur deutsch, wir sind kein typisches Markenmuseum, das macht auch keinen Sinn, sondern wir wollen die Breite dessen zeigen, was Automobilgeschichte ist. Wenn Sie die zweite Seite sehen wollen, dann wollen wir etwas zur Bildung beitragen in unserer Gesellschaft. Und deswegen haben wir den Campus zusammen mit der Hochschule Geislingen-Nörtingen, wo wir junge Leute oder überhaupt Menschen für Technik begeistern wollen, weil wir wissen, wir sind eine Nation, die von der Technik lebt. Und ich möchte, weil ich auch Unternehmer bin und mit Technik was zu tun habe, meinen Beitrag leisten, dass junge Leute wieder mehr Spaß an Technik kriegen.
0: Und dieser Spaß ist auch real erlebbar. Die Sonderausstellung, gefördert vom AVD, zeigt die Anfänge. Die extremen Klasse-B-Fahrzeuge

Folge, aber auch Dakar-Sieger. Gleich zu Beginn ist der Martini Lancia 037 zu sehen, den Rallye-Superstar Walter Röhrl als das beste Rallye-Auto bezeichnet hat, das er je fahren durfte. Mit bis zu 350 PS und nur kompromisslosen 960 Kilogramm Gewicht wurde das Auto zur Legende. Und schön ist es immer noch, aber auch unbezahlbar.

Vom Audi 200 im Sportgewand über den sehr eleganten Alpine zum Peugeot 205, der ebenfalls eine Ära prägte, führt der Rundgang zu zwei weiteren legendären Lancia-Modellen, die ebenfalls völlig kompromisslos für Rallye-Erfolge entworfen wurden. Der Lancia Delta und der wunderschöne, extrem kompakte Lancia Stratos. Während andere Hersteller ein Straßenmodell für den Sport optimierten, baute Lancia oft, wie beim Stratos, ein reinrassiges Siegerauto und machte dann daraus ein Serienmodell, wenn auch nur in kleinen Stückzahlen.

Auch der Delta S4, ein zum Ende der Gruppe B absolut dominantes Auto mit 500 PS und nur 890 Kilogramm Eigengewicht. Dies verdeutlicht auch die aktuellen Probleme mit effizienter Fortbewegung bei hohen Fahrzeuggewichten bei elektrischen Fahrzeugen wie dem Pikes Peak Rekord Volkswagen von Yannick Dumas. Am Pikes Peak erzielte dieser linke Audi Quattro S1 E2 neben einem elektrischen Prototypen mit Walter Röhrl 1987 und einer Leistung von 600 PS einen neuen Rekord. Er bezwang die 19,96 Kilometer lange Schotterstrecke in 10 Minuten und 47,85 Sekunden und blieb als erster Fahrer unter 11 Minuten. Beeindruckend, wie auch das Flügelwerk, um dem Wagen die beste Bodenhaftung zu verleihen.

Die deutsche Rallye-Geschichte hat besonders Audi mit dem Quattro-Antrieb mitgeschrieben. Dieser S1 ROC im Originalzustand fuhr 1988 mit beim Race of Champions.

Ein besonders seltener Audi Quattro ist dieser S1 PDK, den Walter Röhrl vom damaligen Audi-Chef Ferdinand Piëch als Geschenk erhielt. Ein Innenleben mit vielen Funktionen zur schnellen Bedienung. Ob da die aktuellen Multimedia-Screens mithalten können? Die Neuzeit ist mehr von der berühmten Dakar geprägt, weshalb auch hier viele Hersteller aktiv sein wollten. Von 2009 bis 2011 gewann Volkswagen dreimal hintereinander mit dem Touareg. Sicher wird aber kein Touareg-Kunde ein einziges Teil an seinem Auto wiederfinden. Legenden des Rallye-Sports sind ohne den Porsche 959 nicht denkbar. 1986 war dieser perfekt auf die Dakar hin entwickelte Wagen einfach unschlagbar. Es gewann René Mettke vor Jackie X. Diese G-Klasse folgte dem 959 Tross als Servicefahrzeug. In der Neuzeit folgten auch Hersteller wie Peugeot auf den Spuren der Dakar. Bis in die 60er Jahre verweist dieser Mini mit seinen Erfolgen im Rallye-Sport. Er hat tatsächlich 1964 die legendäre Rallye Monte Carlo siegreich beendet. In einem Nebenraum stehen weitere Legenden, vom 911 S2.2 Rallye

dem SCRS. Bis zum Prototypen, das Schwarze Biest, ein Toyota MR2. Er wurde für die neue Gruppe S entwickelt, die aber nie an den Start ging. Der Ford RS200 war 1983 ausschließlich für den Rallye-Sport entwickelt worden, verlangte aber sehr talentierte Piloten. Ja, auch Mercedes hat sich bei Rallyes versucht. Nicht so erfolgreich wie Opel, die mit einem ähnlichen Modell des Manta 400 und Walter Röhrl am Steuer Weltmeister wurden. Lang ist das her. Es war eine schöne Zeit. Rallye-Sport mit viel Leistung und viel Spektakel. Vielleicht kommt es ja mal wieder. Bis dahin können diese Schätze im Nationalen Automuseum bestaunt werden. Und das war's schon wieder mit elektrischen und motorsportlichen Neuheiten. Wir hoffen, es hat Ihnen gefallen und wir dürfen Sie auch beim nächsten Mal wieder begrüßen zu einer neuen Ausgabe von Car News TV.

Eine neue Ausgabe von Bauen und Wohnen. Schön, dass ihr wieder mit dabei seid. Heute bin ich bei Tobias Entdeckt mal wieder unterwegs. Und zwar in einer Manufaktur, die aus ganz edlen Steinen ganz individuelle Möbel macht. Vor allem Tische. Und das Schöne ist, man kann sich aus Riesensteinplatten raussuchen, welches Stück man für seinen eigenen Tisch zum Beispiel haben will. Also freut euch auf Tobias Entdeckt.

0: Design ist ein Wort, das fast alle Bereiche unseres Lebens, aber vor allem auch unser Zuhause beeinflusst. Während früher oft praktisch und pragmatisch in war, so sind heute Möbel nicht nur etwas, was man braucht, sondern echte Designstücke, die dem Zuhause seine ganz persönliche Note geben. Und dies ist nicht nur im Haus und in der Wohnung so, sondern auch im Outdoor-Bereich, der einen immer größeren Stellenwert einnimmt. In der heutigen Folge von Tobias Entdeckt werfen wir einen Blick in eine hochwertige Designmanufaktur am Bodensee. In den Meisterwerkstätten werden Einzelanfertigungen hergestellt, wobei die Kollektionen Ess- und Couchtische, Stühle und andere Möbel umfassen. Wir schauen uns die große Ausstellung, den Steinpark und natürlich auch die Produktion an. Wie hat sich jetzt das Wohnen, Einrichten in den letzten Jahren verändert?
1: Die größte Veränderung kommt eigentlich von der Küche ausgehend. Also die offene Küche und der Esszimmerplatz, das ist so das zentrale Element im Haus oder in der Wohnung. Da spielt sich das Leben ab. Sofa ist eher das private Rückzugsort. Da geht man zum Fernsehen oder mit der Familie eher privat. Aber der Essplatz, das ist eigentlich das Element, wo man sich mit Freunden trifft, wo man sich austauscht. Die Kinder machen Schularbeiten, man isst da. Also da verbringt man eigentlich unter Tag die meiste Zeit. Und das ist so das zentrale Element auch in unserer Kollektion. Da legen wir den Wert dann reich drauf.
0: Und wie haben sich die Materialien verändert? Ich meine, wir sagen, hier riecht das ja auch so nach neu, nach Leder gerade in der Ausstellung. Ja, genau. Gab es da auch eine große Umstellung?
1: In den Jahren ja. Heute wird eigentlich Wert drauf gelegt auf authentische Materialien. Also man will wirklich Naturholz, man will Naturstein, Leder, man will die Dinge anfassen. Die sollen auch von der Haptik möglichst authentisch bleiben. Das heißt gelederte Oberfläche oder vielleicht sogar eher naturbelassenes Leder, wo eine gewisse Wärme ausstrahlt und so weiter. Das war vor 10, 12 Jahren noch anders. Da war eher die Hochglanzflächen gefragt und so ein bisschen das Shishi oder das Künstliche. Heute will man schon auch die Charaktereigenschaften vom Material erspüren.
0: Wenn man jetzt hier durch die Ausstellung geht, hat man immer das Gefühl, auch hier in dieser Ecke, ich bin in einem Raum. Das ist doch heute für den Mensch wichtig, dass auch die Möbel eigentlich in dem Raum erleben darf oder so wie hier, wo ich denke, okay, das könnte mein Sitzplatz sein oder hier steht mein Tisch frei.
1: Genau, das ist so ein bisschen die Spannung, die wir hier in der Orangerie aufbauen. Zum einen, das Gebäude ist erstellt worden 1991, also schon seit 34 Jahren. Wir sind hier sehr minimalistisch mit Sichtbeton, mit großen Glasflächen und einer sehr hohen Deckenhöhe.

0: Also das macht es nicht einfach, Möbel zu inszenieren. Ja. Aber wir achten natürlich darauf, dass wir einzelne Kojen schaffen, ja, die wir auch ausdekorieren, ja, auch ein bisschen wohnlich machen, mit Teppich, mit, ja, Beleuchtung, mit Accessoires, sodass der Kunde schon reinkommen kann und das erspüren kann, wie es dann zu Hause aussehen könnte.
1: Genau. Und jetzt gibt es nämlich auch ein Möbelstück, das seit 30 Jahren absolut im Trend ist, habe ich gelesen. Ich würde sagen, ja, er heißt Adler, glaube ich.
0: Genau, unser Adler, der auch fliegen kann.
1: Genau, da laufen wir jetzt mal hin. Jetzt haben wir hier diesen Adler. Ja. Was macht diesen Tisch jetzt so besonders?
0: Also den haben wir vor 30 Jahren entwickelt. Und das Besondere bis heute, muss man sagen, ist daran, dass es ein Steintisch ist mit Auszugsfunktion. Okay. Da gibt es eigentlich kein anderes Modell am Markt mit so einer einfachen Technik. Man zieht den auf bis zum Anschlag. Dann sieht man schon die Zusatzplatte. Und durch eine einfache Drehbewegung kann man die nach oben bringen. Mit einer Gasfeder wird die dann nach oben geschoben und dann wieder diese kleine Lücke geschlossen. Und jetzt hat man natürlich einen großen Esstisch, ja, den man super leicht bedienen kann, und das Ganze aus dem Thema Naturstein.
2: Den German Design Award 2025 in der Kategorie Excellent Product Design Furniture hat die Möbelmanufaktur vom Bodensee für den Tisch Kent erhalten. Ein Tisch, der durch seine asymmetrische Form direkt ins Auge fällt. Ein Designstück, das neue Sitzordnungen und Perspektiven aufzeigen soll.
0: Der Tisch ist das Modell Kent, entworfen von Herrn Metzger. Das ist ein Designer aus Göppingen, der schon sehr viele Jahre im Markt ist und der wirklich immer tolle Ideen hat. Wir arbeiten seit einiger Zeit an organischen Formen, Wankelformen. Diese Form ist jetzt ganz speziell, die nennen wir Trilungo-Form, also eine Dreiecksform, die in die Länge gezogen ist. Und jetzt hat der Kunde einfach die Möglichkeit, den Tisch ganz unterschiedlich zu nutzen. Wenn sehr viele zusammenkommen, dann hat man Platz bis zu 8 bis 10 Personen. Aber wenn man nur zu dritt oder zu viert ist, dann kann man zum Beispiel nur den vorderen Bereich benutzen oder zu zweit den hinteren Bereich. Man ist also viel flexibler in der Sitzordnung, in der Gestaltung vom Tisch. Das ist das neue Thema, an dem wir arbeiten, mit unterschiedlichen Formen.
2: Neben der Idee und dem Design ist die Grundlage der Gestaltung und des Designs mehr oder weniger die Natur. Und für den Kunden beginnt nach der Entscheidung, für welches Design er sich entschieden hat, die Planung seines Unikats im beeindruckenden Natursteinpark.
1: Total beeindruckend, dieser Steinpark hier. Ja. Wie viele verschiedene Steine habt ihr jetzt hier und wo kommen die überhaupt her?
0: Also hier haben wir jetzt im Steinpark rund 150 verschiedene Materialien aus der ganzen Welt. Das Interessante ist, dass wir eben sehr viel unterschiedliche Farben, unterschiedliche Regionen abdecken, ja, damit. In dem Thema Einzelplatten sind es rund 800 Einzelplatten im Moment an Lager.
1: Wow, wie unterscheiden sich jetzt die einzelnen Steine?
0: Also zum einen natürlich nach Herkunft. Wir kaufen wirklich sehr international ein. Viele Materialien kommen aus Italien. Ein Schwerpunkt ist aber auch Brasilien und Indien. Das sind so große Märkte, wo viel unterschiedliches Material herkommt. Ja. Und dann natürlich nach der Gesteinsart. Es gibt eine große Welt der Hartgesteine und der Weichgesteine. Das muss man dann ein bisschen differenzieren, je nach Kundenwunsch.
1: Ja. Und gibt es eine gewisse Farbe, wo man sagen kann, das ist teurer und das ist günstiger?
0: Ja, man kann schon sagen, die blauen Materialien sind mit die teuersten, ja, überhaupt. Die kommen meistens aus Brasilien, ein paar wenige aus Namibia oder aus Chile. Die sind sehr hochpreisig. Aber sonst, sagen wir mal, vom Trend her im Moment eher die cremefarbenen Steine. Zu weiß, zu schwarz, ja, ist auch ein bisschen ruhiger. Ja. Aber Creme und Grautöne, das ist so im Moment im Prinzip der Trend. Ja.
1: Lass uns mal nach rechts gehen, weil da ist eine ganz große Steinplatte und es ist auch eine Form da. Wenn ich jetzt bei euch Kunde bin, genau, kann ich jetzt dann so einen Stein sagen, genau diese Ecke oder dieses Oval möchte ich haben, habe freie Auswahl?
0: Genau, das ist der große Service, den wir bieten. Wenn ein Kunde kommt und Interesse hat an einem schönen Steinesstisch, dann hat er die freie Auswahl bei der Unmaßplatte. Wir sprechen von Unmaßplatten, das sind die Rohtafeln, die meistens so bis zu 3 Meter lang sind und ungefähr 1,80 Meter hoch. Und mit diesen Schablonen, die wir schon hier haben, kann der Kunde dann im Grunde genommen den Ausschnitt wählen. Will er es ein bisschen deutlicher haben, ein bisschen akzentuierter, mit mehr oder weniger Adern. Da ist der Kunde dann total frei. Also er kann sich hier austoben mit der Rohplatte, wie er es will.
1: Wie wichtig ist es jetzt für eure Kunden, dass sie die individuelle Auswahl haben? Weil ihr seid in 50 Ländern aktiv.
0: Genau.
1: Kommen die dann auch mehr und sagen, Schön, ich kaufe jetzt mal 2, 3 Tische, aber ich möchte mir meine Platte ganz genau direkt aussuchen.
0: Ja, da haben wir sehr viele Besucher, die sich eben ganz individuell einrichten und die sich dann auch die Zeit nehmen und manchmal auch die Mühe mit dem Reiseaufwand hierher nach Immenstadt zu kommen, um sich ihren Stein auszuwählen. Ja. Es geht ja nicht nur um die Sorte, es geht auch immer um den Ausschnitt. Ja. Und das ist manchmal so individuell, wo der Kunde, der Bauherr dann schon sagt, Mensch, er will sich's vor Ort anschauen. Manchmal ist einfach auch die Auswahl so groß, dass er sich das vor Ort anschauen will, um mal so ein bisschen eine Eingrenzung zu finden, welches Material dann passt. Ne?
1: Jetzt sind die Steine ja ganz lange draußen. Sehen die jetzt immer so aus oder gibt es da auch Steine, die dann doch ein bisschen blasser sind, wie sie in Wirklichkeit sind?
0: Genau. Es gibt die Kategorie Hartgestein, sprich Quarzit, Granit, Gneis. Das sind harte Materialien, die haben keinen Kalkanteil drin. Das heißt, der Regen und die Witterung machen denen überhaupt nichts aus. Also gerade der hier zum Beispiel, der bleibt so original, wie er ist, auch wenn er jetzt Jahrzehnte draußen steht. Spielt gar keine
1: Rolle.
0: Also
1: perfekt geeignet für Outdoor.
0: Perfekt für Outdoor, ja. Und die andere Kategorie, wir sagen dazu Weichgesteine, das heißt dann, das sind Marmorsorten, Kalksteine, Travertinsorten, die haben einen hohen Kalkanteil im Material. Das bedeutet, mit der Zeit im sauren Regen werden die ein bisschen stumpfer, ein bisschen matter. Sonst passiert auch nichts, aber die Oberfläche verändert sich ein bisschen. Ja.
1: Und dann wird die sauber gemacht, dann sieht der Kunde auch das Original, wie es praktisch aussieht.
0: Genau, wenn wir hier beraten, dann machen wir die Platte nass. Ja. Durch die Feuchtigkeit werden die Farben wieder richtig schön angeheizt und dann sieht der Kunde, wie das dann aussieht, wenn der Tisch fertig produziert ist. Im Produktionsprozess, da läuft natürlich noch die Oberflächenbearbeitung, sprich jedes Material, egal ob Hart- oder Weichgestein, wird bis zu 6 Arbeitsschritte nochmal poliert und geschliffen, dass es ein richtig schöner Hochglanz gibt. Oder die matte Oberfläche gibt es natürlich auch. Aber mit dem Bearbeitungsschritt ist es dann original farbgetreu, so wie es der Kunde dann auch haben will.
1: Also ich danke dir schon mal für den Steilpass, weil in die Produktion gehen wir gleich rein. Da dürfen wir auch Einblicke haben. Ja. Liebe Zuschauer, wir machen eine ganz kurze Pause. Dann gehen wir in die Produktion und schauen uns natürlich auch den Outdoor-Bereich an.

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2: Und im zweiten Teil von Tobias entdeckt schauen wir uns an, wie aus diesen Steinen auch wirklich am Ende diese Tische werden. So wie dieser hier. Die werden nämlich noch richtig bearbeitet, teilweise auch poliert. Also viel Spaß.
3: Bevor wir uns gleich noch die aktuelle Outdoor-Kollektion in der Orangerie anschauen, werfen wir noch einen Blick in die Produktion der hochwertigen Möbel. Hier gibt es eine spannende Mischung zwischen modernster Technik gepaart mit ganz viel präziser Handarbeit.
2: Klaus, jetzt haben wir der Kunde, der hat sich die Steinplatte ausgesucht.
4: Richtig.
2: Und wie geht es jetzt weiter?
4: Die Steinplatte kommt hier auf den Bock. Hier haben wir ein besonders schönes Exemplar.
2: Ich wollte gerade sagen, die sieht ja traumhaft aus.
4: Das ist ein Azul Mary, genau, kommt aus Brasilien, ist ein Quarzit. Einer der schönsten Blöcke, die wir in letzter Zeit gekauft haben.
2: Ja.
4: Nachdem die Platte hier aufgestellt ist, geht es rüber auf die Säge.
2: Ja.
4: Auf der Säge wird erstmal der grobe Zuschnitt gemacht vom Format her. Das heißt, wir lassen so 10 cm überstehen zum Originalformat. Der Kollege schneidet das Material zu und geht dann mit der ganzen Platte auf die CNC.
2: Und da beginnt das Feintuning dann schon?
4: Genau, auf der CNC wird dann das Format bearbeitet. Der Kunde hat ja bei uns alle Möglichkeiten, sich ein Format zu wünschen, von oval über rechteckig über Bootsform. Das wird hier auf den CNCs gemacht. Und natürlich auch die Kante. Und auch die Kante ist ein Kriterium. Wir haben 4 verschiedene Kanten im Steinbereich, die wir auf der CNC schon mal vorbearbeiten.
2: Okay, dann lass uns mal weiterlaufen, weil da hinten sieht es ja auch ganz, ganz spannend und interessant aus.
4: Richtig. Da geht es jetzt in die Oberfläche. Das heißt, wir haben 4, 5 verschiedene Oberflächen, aus denen der Kunde wählen kann. Wir können gelederte Oberflächen machen, satinierte, geflammte Oberflächen, polierte Oberflächen. Wird alles hier mit verschiedensten Bürsten, mit verschiedensten diamantbestückten Werkzeugen hergestellt.
5: Wir sehen hier unseren dienstältesten Kollegen in der Steinabteilung, den Christoph, 45 Jahre hier in der Firma,
2: okay,
5: der jetzt die Kantenbearbeitung macht. Wir bekommen die Kante zwar von der CNC-Maschine gefertigt, geben uns aber auch nicht damit zufrieden. Es gibt immer wieder kleine Schleifrillen, hier ist gerade von Hand ausprobiert.
2: Und was ist das jetzt für ein Tisch und wo geht der hin? Gibt es irgendwie ein besonders beliebtes Modell oder Land?
5: Ja, das ist das Modell Tadao. Ein runder Tisch mit einer Einsatzplatte rund, die nach China geht. Und die chinesischen Kunden lieben diese Tische.
2: Sehr spannend. Ich würde sagen, gehen wir mal in die Endmontage. Das ist spannend.

0: Endmontage. Fleißige Mitarbeiter.
1: Richtig, wir machen hier die Endmontage der Tische. Das heißt, ihr findet das Verheiraten der Steine aus der Steinabteilung mit unseren Mechaniken statt. Die Dinge, die wir selber entwickelt haben. Hier muss natürlich extrem präzise gearbeitet werden, sodass die Übergänge stimmen, dass letztendlich der Tisch funktioniert. Es erfolgt auch immer eine komplette Abnahme des Tisches. Speziell für den Export natürlich nichts Schlimmeres, als wenn es eine Reklamation geben sollte. Wir schauen uns die Oberflächen an, wir schauen uns die Kanten nochmal an. Okay. Das ist ganz wichtig für uns.
0: Also jetzt haben wir hier, der wurde gerade eingesetzt und hier ist praktisch, das sieht doch wunderschön aus.
1: Ja, das ist ein Rainforest Green aus Indien. Das ist unsere Magnum-Größe. Wir sagen Magnum dazu, der Tisch ist ausgezogen 3,70 Meter.
0: Okay.
1: Da sitzen 12 Menschen dran und haben Spaß.
0: Ja, so wie du jetzt gerade
1: drüber fährst, genau hier diese Übergänge, die sind super wichtig. Auch hier seitlich die Kantenübergänge. Der Tisch ist geledert, die Oberfläche ist jetzt nicht poliert, sondern speziell geledert.
0: Das ist echt ein Erlebnis für das Gefühl, wenn man auf diesen Stein geht.
1: Absolut. Also, das ist haptisch ganz Eigenes, hat mit einer polierten Oberfläche nichts zu tun. Ist wärmer, ist angenehmer von der Haptik her. Wir machen inzwischen bestimmt 2/3 aller Tische in dieser gelederten Oberfläche.
0: Das heißt, hier findet praktisch die Endkontrolle statt. Es wird alles nochmal abgenommen, alles kontrolliert.
1: Richtig.
0: Und wenn dann alles passt und ihr sagt, okay, dann wird vorbereitet zum Verschiffen.
1: Genau. Hier gibt es für jeden Tisch auch nochmal ein Steinzertifikat. Der Kunde weiß dann, woher der Stein kommt. Es gibt eine Petrogenese dazu. Es gibt die Unterschrift des Mitarbeiters dazu, der den Tisch gefertigt hat. Also letztendlich wird der Tisch personalisiert.
0: Klaus, vielen Dank für die Einblicke hier in die geheimen Hallen der Produktion.
1: War ein Vergnügen. Danke.
2: Am Ende unseres heutigen Tobias entdeckt, lassen wir es uns nochmal so richtig gut gehen und werfen einen Blick in die Orangerie. Hier auf dem firmeneigenen Grundstück werden im 400 Quadratmeter großen Outdoor-Garten die Designmöbel präsentiert.
3: Patrick, was sind jetzt die Trends im Outdoor-Bereich?
4: Also der große Trend ist eigentlich, dass der Anspruch gestiegen ist für den Outdoor-Bereich. Früher hat man eben eine schnelle Kaufentscheidung gemacht und sich in der Regel was Günstiges im Baumarkt gekauft, was eben auf Lager schon lag. Heute ist es eher so, dass es eine richtig aufwendige Gartengestaltung gibt. Das Outdoor-Living-Thema, das wird einfach wichtiger. Und dadurch kommt dann auch die Möblierung, die hochwertiger sein kann, wo man auch gerne mal auf eine gewisse Lieferzeit dann auch wartet. Aber die Gestaltung steht da einfach im Vordergrund.
0: Ich habe jetzt auch gehört, Holz ist ein bisschen gar nicht mehr so im Trend, weil es so austauschbar ist. Es ist überall erhältlich, sondern es geht wieder auch zurück zu Stein.
4: Ja, der Trend der letzten Zeit spüren wir, dass die Kunden ein bisschen mehr Richtung Naturstein gehen. Warum? Es ist halt immer das Unikat. Also das Besondere, egal in welcher Farbrichtung, Indoor wie Outdoor tauglich. Ne? Und beim Holz, das ist einfach so breit schon überall gesehen, egal in welchen Einrichtungshäusern, ob hochwertig oder eher die Großflächen. Es ist so breit, dass die Kunden das eigentlich gar nicht mehr so wollen.
0: Jetzt sitzen wir hier an einem schönen Tisch. Aber so Outdoor Living heißt auch mal Party.
4: Genau.
0: Kann man den noch größer machen?
4: Richtig. Da haben wir jetzt schon eine Fläche von ca. 2 Meter Länge. Ja. Und mit unserer patentierten Auszugstechnik kann man den super einfach vergrößern.
0: Ich bin gespannt, wo dieser Tisch größer wird.
4: Hier ist eine Schwenkplatte, die man rausschwenken kann. Man setzt dann die Platte bis in die Position und zieht sie einfach nach oben. Und jetzt hat man einen schönen Tisch mit 2,80 Meter Länge.
0: Wahnsinn. Und das ganz geräuschlos in so einer Größe?
4: Genau. Durch diese Schwenktechnik, die wir hier auch entwickelt haben, war es uns eben wichtig, dass wir den Stein, relativ schweres Material, aber leicht bedienen kann. Man kann es einfach ausschwenken, federunterstützt anheben und dann ist es eigentlich total easy.
0: Also mich beeindruckt es ja sogar, dass die Musterung der Steine weitergehen aus dieser Platte.
4: Bei dem Modell ist es so, die Hauptplatte, wie gesagt, 2 Meter plus 80 sind 2,80 Meter, aber die Rohplatten, die sind in der Regel sogar 3 Meter lang. Okay. Das heißt, ich kann das am Stück dann rausschneiden.
0: Da würde ich sagen, wir laufen jetzt dann mal gleich weiter noch ein Stück durch die Ausstellung.
4: Ja, gerne.
0: Was ist jetzt die Philosophie jetzt in dieser Orangerie und diesem Outdoor-Garten für dich?
4: Also bei der Gestaltung haben wir versucht, die Architektur von innen wieder aufzunehmen. Das heißt, da haben wir ja diese großen geschwungenen Betonmauer. Ja. Und diesen Schwung haben wir jetzt hier zum Beispiel in diesen Kiesweg reingenommen. Ja. Zweites Thema war, wir wollten von den Materialien reduzieren. Wir haben also 5 Präsentationsflächen, relativ puristisch, dann der schwarze Kies und vor allen Dingen die Gartengestaltung war uns wichtig mit großen Bäumen, mit einer Efeuhecke, mit einem gewissen Sichtschutz, aber sonst nichts. Soll also schon die Konzentration immer auf das Möbel gelenkt werden.
0: Was muss heute so ein Outdoor-Möbel für alles können, damit es überhaupt den Ansprüchen gerecht wird? Vor allem im Hochpreissegment. Also wir reden jetzt nicht von günstig.
4: Ja. Also klar, es muss natürlich das Design und die Materialität dem Kunden entsprechen. Ja. Aber das Wichtigste ist bei diesen S-Gruppen, dass erstmal auch die Emotion geweckt wird. Ne? Der Kunde muss sich angesprochen fühlen und er muss eigentlich seinen Lifestyle darin wiedersehen. Ja. Das heißt, so wie er drinnen wohnt, will er jetzt auch nach draußen transportieren. Ja. Und wenn man da ein schönes Setting hat, ne? Sowohl von dem Ausdruck des Möbels, über die Formensprache natürlich, das Design, aber dann die individuelle Materialauswahl, natürlich Maße und so weiter, ist ja klar. Dann kommt man eigentlich schon echt mit dem Kunden ins Gespräch, wo dann der Bedarf dann sichtbar wird.
0: Patrick, dann sage ich vielen herzlichen Dank für die ganzen spannenden Einblicke und Informationen heute hier.
4: Ja, herzlichen Dank, hat mich sehr gefreut.
0: Danke.

0: Vielen Dank für die spannenden Einblicke. Ich muss auch sagen, die Outdoor-Möbel haben mich wirklich begeistert. Wir machen jetzt eine kurze Pause und dann geht es bei uns weiter mit einer neuen Folge von Silkes Schöne Sachen.
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Weiter geht es bei Bauen und Wohnen. Wer jetzt nicht gleich so einen Tisch oder noch größer braucht, sondern nur ein ganz kleines Tischchen draußen für die Couch oder für die Lounge, für den hat Silke jetzt einen richtig coolen IKEA-Hack. Ich wünsche euch ganz viel Spaß bei einer neuen Folge von Silkes schöne Sachen.

Hallo zusammen, heute bei mir aus meinem Wohnzimmer bei der kleinen Kaffeepause. Aber was mache ich denn jetzt mit meinem Kaffee hier? Moment, ich habe da eine Idee. Ich war doch letztens beim Schweden. Da basteln wir jetzt was Cooles draus. Wenn ihr sehen wollt, was, dann kommt mit. Ihr könnt es jetzt entweder über eine Kante nehmen und einmal mit dem Hammer draufhauen, dann bricht das Brett nämlich hier. Ich säge es aber lieber jetzt mit meiner Säge, habe hier einen schönen Anschlag und dann habe ich einen ganz geraden, sauberen Schnitt.

Genau, jetzt habe ich es einmal durchgesägt. Jetzt nehme ich ein bisschen Schleifpapier, mache mir die Kanten schön sauber und dann wird es schon auf das andere draufgeleimt. Und zwar schön mittig, dass ihr schöne gerade Fläche habt. So, ich nehme ganz üblicher Holzleim und mache mir hier auf die Kante eine schöne Linie mit Leim. So. Und leime das Ganze jetzt in genau die Mitte hier drauf. Gut andrücken. Und jetzt müssen wir das Ganze mindestens 24 Stunden lang trocknen lassen. So, jetzt probieren wir doch mal, ob das Ganze funktioniert. Na, ich würde sagen, perfekter IKEA-Hack. Also wenn ihr jetzt Lust bekommen habt, euch auch so ein cooles Sofa-Tablett zu basteln, dann geht jetzt schnell zu IKEA, kauft euch ein paar Tabletten und los geht's. Ich wünsche euch viel Spaß beim Nachbasteln. Bis bald.

Liebe Silke, vielen Dank für diesen kleinen Hack. Wenn ihr weitere Informationen rund um Bauen und Wohnen wollt, dann kommt gerne zu uns auf die Homepage unter bauenundwohnen.net und lasst euch da inspirieren. Ich freue mich schon, wenn ihr kommende Woche wieder dabei seid. Bis dahin alles Gute und tschüss.

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Ich habe viele musikalische Talente immer bei mir zu Gast. Bei mir ist ja eine Künstlerin, da würde ich das Wort Talent schon gar nicht mehr so gern verwenden, denn sie ist schon darüber hinaus Social Media unglaublich stark unterwegs. Und wer demnächst ein Release-Konzert in Paris spielt, hat es dann auch schon ziemlich geschafft. Jolina Louise ist bei mir jetzt.

0: Wir sind immer eine Bühne für die großen Talente aus der Region und wir haben jetzt ein Übertalent da. Es gibt Musikzeitschriften, die ihr eine große Karriere schon voraussagen und sie macht ein Release-Konzert nicht in Karlsruhe und auch nicht in Pforzheim, sondern in Paris. Also da geht's richtig zur Sache. Jolina Louise ist bei mir. Schön, dass du geklappt hast, Jolina. Herzlich willkommen.
1: Dankeschön, danke, dass ich da sein darf. Ich freue mich sehr.
0: Jolina, du bist in Karlsruhe zu Hause?
1: Richtig.
0: Hast einen so französisch klingenden Namen und demnächst gehst du auch nach Paris. Ist das für dich so eine Liebesentscheidung, zur Stadt dahin zu gehen? Wie kommt es dazu?
1: Also tatsächlich, ja, ist ja mein Name auch französisch. Ich habe auch französische Wurzeln aus Korsika. Und tatsächlich ich war auf Tour vor einem Monat circa, auch einen Monat lang quasi. Und da war ich in Paris auch. Und kurz davor haben wir uns dann entschieden, in Paris dann das Konzert zu machen. Vielleicht kommen aber ja auch noch ein paar dazu. Und ja, dementsprechend, also ich mag Paris auch sehr gerne, deswegen freue ich mich auch sehr, da zu sein und dann halt da eine Show zu spielen.
0: Ja, toll, das freut mich. Und die Tour war ja richtig erfolgreich. Du warst in großen Städten, du warst in Berlin und überall waren die Clubs gut besucht und eine große Begeisterung. Mit welchen Gefühlen bist du gerade unterwegs? War das so ein Meilenstein für dich? Man muss sich an diesen Städten ausprobieren, da ist der Markt ja groß.
1: Ja, also jetzt letzten Monat war ich Support für jemanden, für eine Freundin von mir. Und ich hatte ja aber auch schon Release-Konzerte in Berlin und Frankfurt. Und das ist natürlich, also weil ich ja auch schon viel Support mittlerweile gespielt habe für verschiedenste Leute, war es schon auch verrückt, dann bei den eigenen Shows zu merken, dass wirklich der gesamte Raum für einen selbst da ist und eben auch jeden Text mitschreien. Und das ist schon nochmal eine andere Energie. Aber auch als Support dann irgendwie in zum Beispiel London oder in Brüssel. Brüssel war, glaube ich, das Überraschendste für mich. Dort zu sein, und ich war zuvor nie in dem Land oder in der Stadt, und dann da Leute zu haben, die auch wirklich Fan sind und keine Ahnung, sich dann ein Tattoo stechen lassen wollen oder so, das ist schon krass.
0: Also wir haben viel zu erzählen. Aus Karlsruhe in die große Welt. Wir wollen aber Jolina auch persönlich kennenlernen. Du kommst aus Karlsruhe, das haben wir schon rausgefunden, aber wie ist dein Sternzeichen?
1: Mein Sternzeichen ist Jungfrau.
0: Verliebt, verlobt oder verheiratet?
1: Weder noch.
0: Deine Lieblingsfarbe, Jolina?
1: Rot.
0: Hast du ein Haustier?
1: Ein Hund, Buddy.
0: Klein, groß?
1: Klein.
0: So wie unser Senderhund?
1: Ja,
0: unser
1: Mann, sehr ähnlich so. Sogar, ja.
0: Welches Poster hing bei dir im Jugendzimmer?
1: One Direction.
0: One Direction. dein erstes Vorbild?
1: Billie Eilish.
0: Ach, interessant. Also ich habe natürlich vorher reingehört und hätte jetzt gesagt, ich ordne dich irgendwo zwischen Olivia Rodrigo und Billie Eilish ein. Reden wir gleich nochmal drüber, ob ich da richtig unterwegs bin. Deine erste selbstgekaufte CD wahrscheinlich oder Download war es bei dir. Ne? Was hast du gerne gehört?
1: Wahrscheinlich Pink.
0: Welches Buch hast du zuletzt gelesen?
1: Ich lese nicht wirklich Bücher, aber ich glaube die Biografie von Madison Beer, der Harfe Wild.
0: Da geht es auch schon ein bisschen Richtung Karriere. Dein Lieblingsurlaubsziel? Die korsischen Wurzeln hast du angesprochen. Ja. Bist du da gerne?
1: Ich bin da gerne, aber ich würde auch gerne was Neues sehen. Ich glaube Sri Lanka.
0: Oh, sehr schön. Ganz tolles Land zum Reisen. Und Hausmannskost oder Gourmet-Tempel? Du bist aus Karlsruhe, korsische Wurzeln und in der Welt unterwegs.
1: Ich glaube, was ich am liebsten esse, ist dann eigentlich asiatische Küche.
0: Also passt auch so Sri Lanka. Ja. Also wir wissen jetzt, nächste Reise nach Sri Lanka. Und du hast schon so viele Städte angesprochen. Ich fange mal ganz vorne an. Ich fange da an, wo die Entscheidung fällt. Ich will das machen. Ich will Musik machen. Ich möchte eine Karriere machen. War das bei dir schon ganz früh? Bist du früh schon vorm Spiel gestanden und hast so die ersten Moves gemacht? Wann fiel die Entscheidung bei dir schon?
1: Ja, das war tatsächlich sofort entschieden. Also ich glaube, das wussten dann auch schon meine Eltern, bevor ich es eigentlich so wirklich wusste. Ich war auch immer das Baby, wenn es mir geschmeckt hat, habe ich gesungen. Und dann habe ich auch ganz früh angefangen, irgendwelche Lieder zu erfinden. Und die waren dann natürlich nicht wirklich gut. Aber dann war es wirklich schon im jungen Alter, dass ich ganz fest davon überzeugt war, ich werde mal Superstar. Das sagt mir meine Oma auch heute immer noch. Und dann war es immer offensichtlicher, und dann habe ich Lieder angefangen zu schreiben, auf der Ukulele zum Beispiel. Dann wusste ich, das wird's.
0: Ja, und dann gehört ja auch Selbstbewusstsein dazu. Mhm. Bei deinen Videos, was man sieht von dir im Netz, sehr selbstbewusst. Gehst sehr raus aus dir, hast die Menschen, packst die Menschen sehr. Da gehört auch was dazu. Wo nimmst du das her?
1: Ich weiß nicht. Also mittlerweile, früher muss ich sagen, war ich nicht so selbstbewusst, weil ich auch ein bisschen eine schwierige Zeit in der Schule hatte und so. Und dann habe ich sehr auf das Fake it till you make it gesetzt. Und das war dann auch tatsächlich so. Also ich glaube dann halt auch dadurch, dass man dann eine Fanbase irgendwann hat und die ja dann auch ganz lieb sind und ganz liebe Sachen schreiben und so, kommt es dann automatisch irgendwann. Aber ich würde sagen, mittlerweile bin ich mir auch sehr meinem Können bewusst.
0: Und Fanbase ist ein gutes Stichwort. Wir wollen gleich mal rausfinden, wie man die aufbaut. Bei dir hat, glaube ich, Social Media damals eine große Rolle gespielt. Wenn man dich ein bisschen beobachtet, was mich natürlich in der Vorbereitung zur Sendung getan hat, fällt mir auf, da tut sich schon ganz schön viel bei Instagram. Und es ist auch viel Interaktion. War das für dich so ein Schlüssel, erst bekannt zu werden und dann noch zu sagen, ich kriege euch auch musikalisch. Wie hast du das gebaut und hast du Hilfe gehabt?
1: Ich würde sagen, ich habe halt schon recht früh mit Social Media angefangen. Und witzigerweise war das auch gar nicht anfangs Musik, aber nicht wirklich absichtlich. Ich glaube, das war eher, weil ich mich dort noch nicht wirklich getraut hatte. Und es war dann so 2021, dass ich angefangen hatte, auf TikTok zu posten. Und aus irgendeinem Grund hat das wohl so perfekt irgendwie gepasst, dass es dann wirklich sehr schnell sehr viel wurde. Aber das war dann meistens einfach für mein Aussehen, weil ich mich dann ein bisschen verrückter, bunter angezogen habe. Manche würden sagen, ich war Emo. Aber dann war das irgendwie schon da, dass ich für viele irgendwie ein Idol war. Und dann habe ich aber halt irgendwann mir gedacht, okay, ich muss mich jetzt einfach überwinden, weil wie soll ich Superstar werden, wenn ich gar nicht
0: Leute wissen lasse. Genau, da muss noch was dazukommen.
1: Genau. Yeah. Und dann habe ich halt angefangen, einfach irgendwie Cover zu posten auf meinem Klavier und so. Und so wurde ich dann auch entdeckt von Heiko und Roman. Hero heißen sie, ehemalig die Lochis. Und die waren dann bei mir zu Hause zu Besuch für deren Promo für den neuen Song. Und dann haben wir zusammen Kuchen gebacken und dann meinten die, ja, du singst ja auch, haben wir auf TikTok gesehen. Und sing uns doch mal was vor. Und dann habe ich mich erst geweigert und dann hat meine Mama gesagt, doch, mach. Und dann habe ich vorgesungen und dann waren die ganz geflasht und haben gesagt, dich brauchen wir. Und seitdem war das dann so und dann haben wir auch zusammen bei denen im Studio ein bisschen professionellere Cover aufgenommen. Und jetzt dann halt eigene Musik.
0: Ja, ist ja ein spannender Weg. Du hast TikTok angefangen, kamst da sehr authentisch rüber. Viele, ich glaube, viele Mädels haben auch mit dir Kontakt aufgenommen. Du hast diesen Begriff gewählt, ja, war es für die ein Idol, aber hast auf eine sehr authentische Art und Weise kommuniziert und dann über die Musik nochmal was Neues einzubringen. Wie waren da die Reaktionen? Haben manche gesagt, also wir haben dich so gar nicht gesehen oder waren gleich alle schockverliebt, haben gesagt, wir sind dabei?
1: Ich würde schon sagen, eher das Zweite. Also ich muss noch hinzufügen, ich habe bei TikTok auch ganz oft Livestreams gemacht und habe da dann einfach gesungen, weil da war es ja immer sehr im Moment. Das war ja dann nicht endgültig irgendwo gepostet. Deswegen war das immer das, was ich so machen wollte, womit ich mich wohlgefühlt habe. Und dann hatte ich so Sorgen vor meinem ersten Cover, was ich im Studio aufgenommen hatte. Und ich dachte mir echt, oh Gott, was werden da die Leute schreiben? Und es war so unnötig, mir da Sorgen zu machen, weil halt wirklich alle einfach gesagt haben, oh mein Gott, endlich hast du es gemacht, endlich hast du dich getraut, das ist so toll. Und ab da war es auch ganz klar und dann habe ich immer gepostet.
0: Von TikTok dann zu singen, live zu singen, jetzt das Album zu machen. Talentshows, waren die bei dir mal ein Thema?
1: Klar, habe ich mal drüber nachgedacht und ich habe auch gerne DSDS und The Voice Kids und sowas geguckt. Ich glaube aber letztendlich, weil mittlerweile schaue ich es auch wieder recht aktiv, weil eben auch Heiko und Roman und Alvaro Soler in der Jury sind, deswegen gucke ich mir das gerne an. Ich glaube, dadurch, dass da wirklich so viele tolle Talente dabei sind und dann aber eben nicht weiterkommen, weil es halt nun mal einfach Konkurrenzkampf ist, das hätte mir nicht gut getan, weil hätte ich nicht gewonnen, ich glaube, das hätte ich nicht verkraftet. Also deswegen habe ich es einfach gelassen, habe mir gedacht, ich gehe schon meinen eigenen Weg, und es war dann auch die richtige Entscheidung.
0: Und im Team Alvaro zu sein, ist ja nicht so falsch. Erzähl mir die Geschichte. Du warst mit ihm auch auf der Bühne zusammen.
1: Ja, richtig. Mhm. Das war auch ganz verrückt. Ich war 2023 auf das Fest in Karlsruhe, und da war Alvaro, und ich fand den halt total toll, sieht gut aus, guckt man sich gerne an, und dann stand ich da in der ersten Reihe in dem vorderen Graben mit meinen Freundinnen, und da waren auch ganz viele Interaktionen und so, weil wir auch wirklich ihn abgefeiert haben und auch die Band.
0: War eine irrsinnige Stimmung an dem Abend.
1: Es war so toll. Ich hatte so viel Spaß. Und dann kam er auch runter und dann haben wir Händchen gehalten bei einem Song. Und das war auch so cool. Und davon gab es auch ein Video. Und dann, 2 Jahre später, hatte ich dann schon meine ersten Shows gespielt. Und dann hieß es ja, möchtest du Support für Alvaro Soler sein? Und dann habe ich gesagt, selbstverständlich, was für eine Frage. Und dann war ich in Bruchsal und in Balingen Support bei ihm und habe da eine halbe Stunde vorher dann gespielt. Und es war so cool und so ein Full-Circle-Moment, sagt man ja. Und er war auch so lieb und es war alles perfekt.
0: Und die Drähte glühen noch, also immer noch im Kontakt und demnächst wieder gemeinsam auf der Bühne?
1: Ja, also ich wäre immer bereit. aber ja, ab und zu mal so einen Insta-Post liken.
0: Okay, kommt hoffentlich an. Gleich musst du hier deine eigenen Fragen ziehen. Das wird sehr spannend. Sie sind meistens etwas merkwürdig, aber. Selina, deine erste Entweder-Oder-Frage. 3 Tage offline oder 3 Tage ohne Schlaf?
1: Habe ich beides schon gemacht.
0: Muss ich entscheiden.
1: Oh Mann, dann 3 Tage ohne Schlaf.
0: Das ist ja, wenn man eine Tour macht, kommt es aber vor, oder?
1: Ja.
0: Aber offline geht gar nicht. Ne? Das ist,
1: Ich würde gerne, aber ich glaube, so 3 Tage nicht posten und so, das ist
0: geht
1: nicht gut.
0: Geht gar nicht, ne? Das ist für die Karriere nicht gut. Genau. Zweite Frage für dich, Selina. Ich danke dir. Alles wissen oder alles vergessen? Gute Frage, ne?
1: Ja, richtig gut. Ich glaube, alles wissen, weil ich eigentlich alles vergesse.
0: Das ist eine sehr gute Antwort. Wir denken alle miteinander drüber nach und lösen gleich auf. Wir haben dich schon ganz gut kennengelernt, so auf dem Weg zur wirklich ganz großen, erfolgreichen Künstlerin. Was mir auffällt, ist, dass du deine Musik auch ein Stück weit in einem Genre hast, das gerade unglaublich im Kommen ist und unglaublich gefragt ist. Ein Musikkritiker hat geschrieben, Selina singt ihre Songs, als würde sie ihrer besten Freundin eine Geschichte erzählen, ganz persönlich. Beschreibt es das gut, was du ausstrahlen willst?
1: Ja, ziemlich. Also ich lege auch sehr viel Wert darauf, dass meine Musik sehr ehrlich ist. Und ich würde auch einfach sagen, ich bin eine sehr ehrliche Person, und ich fand es auch immer zum Beispiel bei Sabrina Carpenter oder Gracie Abrams, fand ich es sehr schön zu hören, dass die genauso Probleme oder Gedanken haben wie man selbst. Und deswegen mag ich auch so gerne so einfache Texte, die nicht unbedingt einfach sind, aber es sind so ganz spezifische Gedanken, die eigentlich jeder hat, aber niemand bringt sie so wirklich in Songs. Aber auch das Humorvolle und so wollte ich beibehalten, einfach weil ich super ironisch bin und ich bin auch sehr ein humorvoller Mensch, würde ich behaupten.
0: Ja, und auch die Ehrlichkeit. Die letzten Jahre haben sich ja ein bisschen wegbewegt von dem heile Weltgesinge.
1: Ja.
0: Diese Ehrlichkeit, Billie Eilish war, ist da, glaube ich, ein ziemliches Vorbild in ihrer Ehrlichkeit. Olivia Rodrigo fällt mir auch so ein bisschen, also wenn ich dich höre vom Stil her, ist es tatsächlich so eine Veränderung auch dessen, was man selbst ausstrahlen will. Also nicht nur heile Welt, sondern bei dir kommen auch tatsächlich deine Gedanken kommen da nach außen. Du schreibst ja auch selbst.
1: Ja, genau. Also das war mir immer super wichtig, also weil ich möchte keine Songs singen, die ich nicht selbst fühle. Und mittlerweile bin ich viel, viel, viel im Studio. Und da habe ich dann auch teilweise ausgewählte Writer dabei, also meistens eine Person, die mit mir gemeinsam dann schreibt. Und ich würde sagen, das ist so das Beste eigentlich. Also ich schreibe immer noch ab und zu Lieder, natürlich bei mir zu Hause, weil es auch einfach das ist, was ich brauche, statt Tagebuch zu schreiben, dann Lieder zu schreiben. Aber genau, im Studio habe ich da schon welche, die auch wissen, wie ich bin als Person. Und dementsprechend ist es dann immer sehr leicht, mit denen Musik zu schreiben und zu machen.
0: Ja, vor allem Musik zu machen. Deine Platten oder deine Aufnahmen sind ja super ausproduziert. Hast du eine gute Truppe da um dich rum?
1: Sehr. Also sowohl in Mannheim als auch in Berlin, in Saarbrücken, überall.
0: Wir haben es gerade angesprochen, die Alben sind unglaublich gut ausproduziert, hören sich stark an. Brauchst du dafür, du hast zwei Namen angesprochen aus dem Team, Alvaro Soler, die auch mit ihm arbeiten. Wie wichtig ist es, solche Menschen zu haben? Ist das der nächste Sprung eigentlich auf der Karriereleiter, dass man wirklich auch Support kriegt und eingerahmt ist in so ein professionelles Team?
1: Ja, ich würde sagen, das Team ist auf jeden Fall mit einer der wichtigsten Sachen, auch einfach um nicht nur als Künstler, sondern auch einfach als Mensch zu wachsen und da Leute um sich rum zu haben, die wirklich auch das Beste für einen wollen, ist super wichtig und das habe ich und auch von zu Hause aus habe ich so viel Unterstützung und auf jeden Fall sind die Menschen um einen rum da sehr, sehr wichtig.
0: Karriere wächst nicht allein, Karriere wächst nur im Team und auch in der Professionalität. Man will nach außen gehen und trotzdem will man natürlich, muss man auch ein bisschen einen Schutzraum um sich schaffen. Wie kommst du damit klar? Auf der einen Seite die Offenheit den Fans gegenüber, in der Öffentlichkeit, auf der anderen Seite aber auch zu sagen, ich bin jetzt auch mal eine private Person. Kriegst du das noch gut hin?
1: Schwierig tatsächlich, vor allem, weil ich eben auch früher selbst sehr Fan war von vielen Leuten. Deswegen weiß ich, wie wichtig einem das als Fan ist, so viel zu interagieren mit dem Künstler selbst. Aber ich würde schon sagen, dass ich da noch ein ganz gutes Maß finde. Aber trotzdem würde ich schon sagen, ich bin sehr, sehr aktiv, was das angeht.
0: Janina, wir reden nächste Stunde über deine Live-Auftritte, wo man dich hören könnte und auch über neue Musik. Alles mit dir. Diese Tasse gibt es nicht zu kaufen. Man kann sie nur gewinnen, der Promi-Ausgabe von
2: Stadt, Land,
0: bei mir in der Martin-Wacker-Show. Janina, habt ihr Stadt, Land, Fluss zu Hause mal gespielt so ein bisschen?
1: Ja.
0: Und was war das Schwerste?
1: Fluss.
0: Ist raus bei mir. Das ist die gute Fluss ist raus. Alles andere weißt du. 30 Sekunden, 5 musst du sagen mit dem Buchstaben. Und dann sind wir beieinander. Kriegst du die Tasse. Legen wir los?
1: Okay.
0: Also, dein Buchstaben ist das W. Sorry, ist nicht ganz so einfach. Oh, da geht die Handschuhe vor das Gesicht. Aber ich drücke die Daumen und wir starten mit einer Stadt.
1: Wolfsburg.
0: Jawohl, ein Land. Wir springen das. Machen wir später. Etwas zu essen. Aufs Brot statt Käse.

0: Hä? Wurst.
1: Jawohl, ein Beruf mit W.
0: Wahltrainer.
1: Ja, das nervt mit W. Was morgens klingelt.
0: Wecker.
1: Genau, das gibt's nur draußen mit W.
0: Wolken.
1: Jawohl, das waren genau 5. Gott, Melina. Gott, war das anstrengend.
0: Das war aber so schlimm.
1: Ja, die Tasse ist da. Ein Land mit W. Es ist wirklich extrem schwer.
0: Was ist ein Land mit W?
1: Ja, ich glaube, es sind nur Thailänder. Wales ist eigentlich, Wales ist ein eigenes Land. Westjordanland.
0: Nee, Leute.
1: Weißrussland. Das ist ein Land mit W. Aber Jolina, ehrlich gesagt, ich hätte auch Probleme gekriegt. Alles andere hast du gut gemacht. Ich fand deinen Beruf in dein. Was hast du als Beruf gesagt?
0: Wahltrainer.
1: Das ist doch sehr aktuell.
0: Ja, das habe ich heute auf meiner For You-Page gehabt. Deswegen.
1: Ja, Wahltrainer. Und das nervt. Den Wecker hast du rausgehört. Hättest auch sagen können, Wacker. Aber 5 richtige in die Tasse gehört dir. Herzlichen Glückwunsch.
0: Toll, danke.
1: Lass uns noch ein bisschen auf deine nächsten Karriereschritte eingehen. Und vor allem, mich interessiert, wie kommt man zu diesen internationalen Konzerten als junge Künstlerin? Wie ist es dazu, zu einem Match gekommen, nach Brüssel zu gehen, da einen Support zu spielen? Wie ist man auf dich aufmerksam geworden?
0: Ja, also jetzt die vergangene Tour war, wie ich schon erwähnt hatte, mit einer Freundin. Mhm. Und wir machen sehr ähnliche Musik. Mhm. Jetzt nicht die genau gleiche, aber es ist auf jeden Fall ähnliche Zielgruppe. Und es war auch wirklich schön, weil da so viel Energie einfach im Raum war. Und ganz viele haben dann auch geschrieben, ja, das war für mich 2-in-1 ein Konzert. Also ja, weil die beide Künstler so toll fanden. Mhm. Und es war halt auch so schön, eben mit einer Freundin auf Tour zu sein und das so zusammen zu erleben.
1: Aber international eben, ne? Also man könnte jetzt sagen, du kommst aus Karlsruhe, spielst einen Club in Berlin und Hamburg, dann noch kleinere irgendwo in Köln und München. Bei dir heißt es dann plötzlich Brüssel und europäische Städte. Merkst du das auch bei den Spotify-Abrufen, dass du vor allem auch ein internationaler Act wirst?
0: Ja, schon. Also ich glaube halt dadurch, dass ich eben englische Musik mache, ist es ja recht offen, wo die hingeht. Und manchmal ist es auch total überraschend. Ich war auch schon ein paar Mal bei der Playlist New Music Friday India. Und ich glaube, dadurch, dass ich dann auch so aktiv Social Media mache, geht das auch überall hin. Und es ist alles wirklich sehr verteilt. Also natürlich habe ich sehr aktive Fans auch hier in Deutschland, die dann auch nach Paris fahren und auch nach Amsterdam und keine Ahnung, überall eigentlich. Und trotzdem finden sich überall irgendwie immer Fans.
1: Großartig. Wir sind schon in der letzten Gesprächsrunde, Jolina, und es hat viel Spaß gemacht, weil ich auch feststelle, dass dieses Musikmachen für dich ja mehr bedeutet, als nur auf der Bühne zu stehen. Das bist du insgesamt. Also das ist der Gesamtmensch, den du präsentierst. Und jetzt schauen wir mal in die Zukunft. Große Clubs schon gespielt, jetzt Headliner-Show in Paris. Gut unterwegs, vor allem über die sozialen Medien. Wir schauen mal 2 Jahre weiter. Was würdest du gerne so lesen in so einem schönen Musikmagazin über dich? Kannst du eine Headline erfinden?
0: Gibt einiges, aber ich würde einfach sagen, man kann ihr nicht entkommen. Und dann bin ich überall.
1: Sehr gute Schlagzeile. Du könntest auch gut texten, das merke ich schon. Also, die Schlagzeile, die speichern wir ab. Und wir schauen dann in 2 Jahren und wenn es dann geklappt hat, versprichst du doch wiederzukommen. Ja?
0: Ja.
1: Alles Gute, ich drücke die Daumen. Alles Dankeschön. Gute für dich, danke für deinen Besuch.
0: Vielen Dank, dass ich da sein durfte.
1: Ja, sehr gerne. Und nächste Woche machen wir weiter. Wieder junges Talent hier aus der Region. Braucht noch ein bisschen, ist noch nicht so ganz groß, wie Jolina schon ist, aber er macht jetzt auch ein Release-Konzert bei sich zu Hause in Pforzheim. Schreibt sehr schöne deutsche Musik, schöne Texte, sympathischer Kerl. Jonas Gavril ist dann bei mir. Euch noch einen schönen Restsonntag. Bis nächste Woche. Ciao, ciao.

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0: Liebe Zuschauerinnen und Zuschauer, 8 Stationen mit Kraftübungen und 8 Kilometer Rennen. Hyrox ist eine Sportart, die Elemente des Crossfits beinhaltet und 2017 von dem Sportveranstalter Christian Tötzke und dem dreimaligen Hockey-Olympiasieger Moritz Fürste ins Leben gerufen wurde. Auf nationaler und auch internationaler Ebene hat sich Hyrox mittlerweile weit ausgebreitet, vor allem in Europa, in den USA und Asien, und die zweifachen Europameisterinnen und Weltmeisterinnen sind heute bei mir zu Gast in der Sportzeit im Hubraum. Kerstin Hartmann und Kiki Schweizer, hallo, schön, dass ihr da seid.
1: Hallo.
0: Wenn ihr die WM, Kerstin, 2023 in Manchester nochmal Revue passieren lasst, der Moment, als ihr euren Titel verteidigt habt, was kommen da noch für Emotionen hoch?
1: Ja, das war schon ein verrücktes Gefühl, weil wir sind ja ein Jahr vorher in Las Vegas zum ersten Mal Weltmeisterin unserer Altersklasse geworden. Und da war das schon, sag ich mal, ja, ein Riesengefühl, und das zu schaffen. Und da haben wir eigentlich ehrlich gesagt nicht so ganz damit gerechnet, dass wir das im nächsten Jahr auch nochmal schaffen, weil die Konkurrenz und, sag ich mal, die Teilnehmeranzahl immer größer wird. Und dann sind wir nach Manchester gefahren, zwar schon, also ich bin immer positiv, sage immer, Kiki, das schaffen wir, ja, und das kriegen wir nochmal hin, aber letztendlich vor Ort weißt du nie, dann gab es nochmal zwei Engländerinnen, die sich spontan zusammengetan haben, und die sind eh immer sehr stark, und letztendlich haben wir es aber dann doch geschafft, und ja, wir waren einfach nur noch happy und auch sehr stolz, ja.
0: Die Kerstin hat gerade gesagt, das Teilnehmerfeld wird immer größer. Allein 2023 haben insgesamt 100.000 Athleten weltweit an Hyrox-Wettkämpfen teilgenommen. Wie ist es für dich, so unter den Besten zu sein?
2: Ja, natürlich ist es ein gutes Gefühl. Man hat ja auch was dafür getan. Das ist mal der im Training, also der Weg ist das Ziel meistens, weil jetzt einfach auch in unserem Alter nur ein Event zu haben, und da muss dann alles funktionieren. Wenn man sich darauf fixieren würde, dann würde man sich, glaube ich, ein bisschen viel Druck machen. Und wenn das dann aber alles so hinhaut und es hat alles Spaß gemacht und es ist dann das i-Tüpfelchen zum Schluss noch, dass man das gewinnt, ist es natürlich super toll.
0: Jetzt kennt ihr beiden euch ja schon seit über 30 Jahren. Ist das euer Erfolgsgeheimnis, warum ihr vielleicht auch so erfolgreich seid, dass ihr vielleicht auch diese Vertrauensbasis untereinander habt, Kerstin?
1: Sicherlich dieses lange Kennen und wissen, wie der andere tickt, aber natürlich auch die Stärken und Schwächen des anderen kennen. Und wir ergänzen uns da echt super. Wir haben ja sehr viel Individualsportarten beide gemacht. Ich früher geschwommen, Kiki viel Leichtathletik auch, Triathlon. Also wir waren schon immer sportlich, und als wir uns dann vor, ja, 5 Jahren, glaube ich, jetzt ist auch schon wieder her,
2: Corona noch.
1: Ja, wieder im SSC mal drüber unterhalten haben, was gibt's Neues, was kann man machen. Kiki hat zum ersten Mal Hyrox gemacht, und dann habe ich mit ihr gesagt, ja, das wäre was auch, oder sie hat mich angesprochen und gesagt, Mensch, das wäre auch was für dich. Hast du dich Lust, das mal auszuprobieren? Und weil sie wusste, ich mache gern Krafttraining, und das passt ganz gut. Insofern, haben wir uns da, glaube ich, ganz gut ergänzt. Und immer, wenn sie, oder wenn ich mich nicht mehr kann, dann merkt sie das und kann ein bisschen ausgleichen. Und,
2: aber umgekehrt auch. Ich mal zu schnell ruder und sie läuft los und dann muss ich, oh halt.
0: Ja, ja, das passt perfekt. Ich meine, Triathlon und Schwimmen, da hat man schon eine ziemlich gute Grundlagenausdauer, aber es ist durchaus mehr als Ausdauer, oder Kiki?
2: Ja, gerade genau im Alter, wenn die Kraft nachlässt, man merkt also, man

0: muss auch Maximalkraft trainieren. Man muss an die anaerobe Schwelle gehen auch, weil da viel abverlangt wird in der Sportart. Und da muss man wirklich ganz, ganz gezielt trainieren, dass du zum Beispiel jetzt ein Workout machst und direkt dich zwingst loszurennen zum Beispiel. Das ist ja immerhin ein Hybrid-Sportart, das drei Trainingsmethoden vereint. Also eben funktionelles Krafttraining, intensives Intervalltraining und Ausdauertraining. Und dementsprechend ist alles wichtig. Und da muss man eben gucken, wo sind die Schwächen. Und da muss man dann ran. Und
1: liebe Zuschauerinnen und Zuschauer, wir waren in der DM Arena in Karlsruhe und haben uns so einen Hyrox-Wettkampf mal angeschaut.
2: Für Monika und Amelie aus Karlsruhe ist es das erste Mal, dass sie an den Start bei einem Hyrox-Event gehen. Erfahrungen darin haben die zwei Athletinnen bisher noch nicht gesammelt. Amelie spielt Tennis und Monika ist Triathletin. Eine Grundfitness ist also gegeben. 8 Stationen müssen die Hyrox-Teilnehmerinnen und Teilnehmer durchlaufen. Zwischendrin immer 1 Kilometer laufen. So auch heute. Amelie und Monika starten im Frauen-Double. Nach 1 Kilometer Laufen geht es zur ersten Station, das Ski-Erg. Für Amelie und Monika geht es nach einem erneuten Lauf an die nächste Station, den Sled Push. Es folgen 80 Meter Burpees, 1000 Meter Rowing, 200 Meter Farmers Carry mit je 16 Kilo, 100 Meter Lunges mit 10 Kilo zusätzlichem Gewicht und zum Schluss 75 Wiederholungen bei den Wallballs mit einem 4 Kilo Ball. Am Ende haben die Teilnehmerinnen und Teilnehmer zusätzlich noch 8 Kilometer auf dem Tacho stehen. Stolz kann man darauf in jedem Fall sein.
3: Hat Spaß gemacht. Wir sind gut durchgekommen, wir mussten nicht gehen, also zufrieden.
4: Sehr gut, also ich hatte nicht wirklich große Erwartungen, einfach durchkommen, überleben, war super.
2: Überlebt haben es Monika und Amelie allemal. Nach 1 Stunde 20 rennen die jetzt Hyrox-Finisher ins Ziel. Verewigt durch ein Bild und angestoßen mit einem alkoholfreien Radler beenden sie den heutigen Tag. Für beide geht es jetzt erstmal wieder zurück in ihre eigentlichen Sportarten. Beim nächsten Mal wieder am Start zu stehen, schließen sie jedoch nicht aus.
1: Ja, man hat jetzt schon viele verschiedene Übungen gesehen. Was sind denn eure Lieblingsübungen? Kerstin, bei dir angefangen?
5: Ja, also meine absolute Lieblingsübung ist Wallballs. Die hassen viele, weil die am Ende kommt und die kann dich echt nochmal killen, ja. Aber ich liebe die. Ich habe da, ja, wie auch immer, Talent wahrscheinlich dafür. Und,
0: ja.
5: Und insofern freue ich mich da immer auf das Ende des Rennens, wenn dann die Wallballs kommen.
1: Demnach, Kiki, ist das nicht deine Lieblingsübung, oder?
0: Ja, ich habe es versucht, dazu werden zu lassen, aber ja, bin fleißig, bin mittlerweile da auch ganz gut. Vor allen Dingen zu zweit sind wir da gut schnell jetzt mittlerweile. Ja, ich renne lieber oder mache Burpees. Ja.
5: Ja, beim Rennen ist immer gut, weil Kiki macht immer Pace und weil ich nicht so die Läuferin bin, kommt mir das entgegen. Sie läuft immer voraus und ich kann mich an sie dranhängen und da sind wir eigentlich auch gut eingespielt und das passt auch sehr gut.
1: Ihr wärt ja eigentlich in der DM Arena auch mit dabei gewesen. Krankheitsbedingt ist euer Start leider ausgefallen. An wie vielen Wettkämpfen nehmt ihr übers Jahr so teil? Und die WM in Nizza steht ja jetzt auch ganz bald schon an.
0: Ja, wir haben jetzt dieses Jahr Paris gemacht, um uns zu qualifizieren frühzeitig, weil wie man gemerkt hat, in Karlsruhe konnten wir nicht starten, es kommt immer Verletzungen, Krankheiten dazwischen, dass wir uns sicher qualifizieren konnten. Da haben wir dann praktisch in Paris schon die WM-Quali geschafft und das sicher gehabt. Und dann wollten wir, wie gesagt, Karlsruhe starten. Ich bin noch in Frankfurt mit einem Mixed-Double gestartet mit einem. Und jetzt hätten wir auch gerne, wären wir noch in Köln gestartet.
5: Vielleicht klappt das auch noch, da müssen wir mal schauen. Die sind halt schon ausgebucht, die Events sind mittlerweile so nachgefragt, dass sie relativ schnell ausgebucht sind. Da müssen wir schauen, ob wir vielleicht noch spontan über den Zweitmarkt ein Ticket kriegen. Also sprich, wenn jemand krank wird und dann froh ist, das Ticket abgeben zu können. Wir schauen mal.
1: Hyrox hat ja seinen Ursprung in Deutschland. Wie sieht es trotzdem im internationalen Wettbewerb aus? Sind wir da die Besten oder gibt es andere Nationen, die am meisten mit euch konkurrieren, Kiki?
0: Also momentan sind natürlich die Amis über ihr Crossfit-Hype und so weiter, haben da viele Leute, dann ist es ja auch so ein Laufland. Da sind ganz viele junge Ausdauerläufer, die haben da ganz viele. Das ist natürlich auch ein großer Vorteil. Und da muss man schon sagen, im Moment dominiert die USA. Aber in Europa sind es wohl die Engländer und dann die Deutschen noch.
1: Ihr müsst euch ja für die WM auch immer mit einer gewissen Zeit

0: qualifizieren. Das ist euch jetzt glücklicherweise für Nizza auch wieder gelungen. Habt ihr die Ambition, wir wollen unsere Zeit erstmal halten oder ist da auch noch Luft nach oben? Wie ist das gerade?
1: Ja, gutes Ziel, ich glaube, bei jedem Sportler ist, dass man natürlich nochmal seine persönliche Bestzeit irgendwo steigert, ja. Und das ist natürlich grundsätzlich auch immer unser Ziel, dass wir immer noch ein bisschen besser werden möchten. Allerdings merken wir auch, klar, das Alter, Kiki sagt immer, langsamer werden, ja. Also mittlerweile merken wir natürlich schon, dass wir da sehr, sehr viel für tun müssen. Und insofern ist die Zeit jetzt gar nicht mal unbedingt das Thema, sondern wir wollen gucken, dass wir, sagen wir im Vergleich zu den letzten beiden Jahren möglichst gut abschneiden, auch in unserer Altersklasse und wenn es klappt, nochmal aufs Treppchen zu kommen, was auch immer schwieriger wird, weil die Konkurrenz immer größer wird und insofern ist das, sage ich mal, das Ziel und ja, wenn dann natürlich eine gute Zeit noch rauskommt, sind wir auch happy.
2: Wir müssen jetzt mit Psychospielchen arbeiten dann, wir müssen gleich mal voll losrennen, dass sie sich entweder fertig machen,
0: dass sie eingeschüchtert
2: oder denken, oh nee, das schaffen wir nicht. Ja, so Sachen einfach mal gucken und dann sehen wir das ganz entspannt, wir haben ja unsere Titel. Vielleicht kommt noch was obendrauf, wenn nicht, ist jetzt
0: das
2: auch nicht so tragisch.
0: Da wisst ihr schon, wer da neben euch stehen wird?
2: Mehr oder weniger so ein, du kannst ja die Rangliste, kannst du nachgucken, was die besten Zeiten sind und die werden wahrscheinlich auch starten, sind wahrscheinlich auch alle qualifiziert und das Problem ist nur, wenn jetzt eine Partnerin krank wird, kann man sich eine andere Partnerin quasi im gleichen Alter, in der gleichen Altersklasse, kann man umbuchen und die kann dann quasi für die WM starten. Würde ich jetzt krank werden und sie hätte noch jemand oder umgekehrt, könnten wir da weiß man dann nicht so genau, aber so ungefähr kann man das abschätzen.
1: Also wir haben die Konkurrenten aus dem eigenen Land, die letztes Jahr Dritter geworden sind. Die sind auch fleißig am Trainieren. Man kriegt es ja immer mit, man tauscht sich auch aus. Ja, das ist eine relativ tolle Community, die Hyrux Family. Und da sind wir auch immer in Kontakt mit denen, auch über Instagram und Social Media. Und die sind fleißig am Trainieren und sind eigentlich auch ganz gut drauf. Und da schauen wir mal, was für ein Battle wir uns mit denen liefern.
2: Und neue haben sich zusammengetan, neue Pärchen, die eben jünger sind und die knapp über 50-Jährigen, die jetzt sehr gute Zeiten haben. Deswegen sind wir ehrlicherweise froh, wenn wir es überhaupt aufs Podest schaffen.
0: Ich drücke euch auf jeden Fall die Daumen, dass ihr es aufs Siegertreppchen schafft. Vielen lieben Dank, dass ihr in der Sportzeit zu Gast wart und liebe Zuschauerinnen und Zuschauer, wir bedanken uns auch bei Ihnen fürs Einschalten. Tschüss, machen Sie es gut. Sportliche Grüße aus dem Hubraum.

0: ist Jennifer Rita. Y vengo de Alemania.
1: Madre de Dios, Gret.
2: Jennifer, wie siehst du denn aus?
0: Oh mein Gott. Nein, Gret, das bist nicht du. Was zur Hölle ist denn mit dir passiert? Du siehst ja aus, als hättest du gestern schon 3 Junggesellinnenabschiede gefeiert.
2: Danke.
0: Wow. Also, wow. Du hast dich... Also, du siehst aus, als wärst du in dir angekommen.
3: Ein Wiedersehen mit den Tussis gibt es dieses Mal. Kannst du uns ein bisschen verraten, worum geht's denn diesmal?
4: Ja, es geht tatsächlich um uns Frauen. Und jede ist ja sehr unterschiedlich, jede ganz speziell auf ihre Art und Weise. Und ich finde das so schön, es ist nicht nur der Mann, der so im Vordergrund steht, diese Männerthemen, sondern wirklich, ich finde auch der Humor hat sich weiterentwickelt. Die Mutter, die völlig gestresst ist und überlastet, aber trotzdem das schafft, ihren Alltag zu wuppen. Und die Geschäftsfrau, die jetzt verwitwet ist, die aber trotzdem positiv bleibt und eher nüchtern auch. Und ja, auch meine Situation, die Jennifer, die sich auch weiterentwickelt hat und versucht, sich weiterhin durchs Leben zu fuchsen.
3: Wie war es denn für dich, wieder in die Rolle der Jennifer schlüpfen zu dürfen?
4: Oh, ich liebe es so sehr. Es ist wirklich mein absolutes Lieblingsstück, muss ich wirklich sagen. Ich hätte es selber nicht gedacht, dass wir das schaffen, nochmal so ein Herzstück zu toppen. Vorher war es Tussi Park und jetzt ist es für mich der Tussi Trip. Und ich finde das

so schön, dass wir altern durften. Also auch in dem Stück, so wie in echt, aber auch in dem Stück nach 13 Jahren, dass es diese Fortsetzung gibt.

0: Doch so früh und schon so sentimental. Sag mal, ist das hier eine Bachelorette-Party oder eine spontane Hausbesetzung?
1: Das gehört alles zu Jennifers Programm. Ich kann mir auch noch keinen Reim drauf machen. Hallo, Pascaline.
0: Hallo, Grit. Sag mal, wie siehst du denn aus?
1: Ach, wie lahm einer Windschutzrolle.
0: Nein, ich meinte Jennifer. Ich sehe eindeutig zu viel Tatendrang in deinen Augen. Wir hatten uns doch mit allen auf ein ganz entspanntes Wellnesswochenende geeinigt, richtig?
2: Ja, na klar. Nach einem klitzekleinen Warm-up.
0: Also dein Aufwärmen besteht normalerweise aus einmal stundenlangen Durchköcheln auf Stufe Lava. Und ich bin nicht schwindelfrei.
2: Oh, mein Ex-Freund war auch nicht schwindelfrei. Ein motorischer Lügner.
0: Hast du denn wenigstens organisiert, was ich dir gesagt habe?
2: Ja, du brauchst mir nicht gleich aufs Dach steigen. Chill mal deine Base. Bitte sehr.
0: Ja, und was soll das bitte sein?
2: Ein Gutschein für Spar.
0: Und was sollen wir damit?
2: Na, ich nehme mal an, die Braut überraschen.
0: Damit die dann auf ihrem Junggesellenabschied noch ihren Wochenendeinkauf machen kann, oder was?
2: Ja, also ich hab mich auch schon gewundert.
0: Ich sagte Spargutschein. Ich sagte Spargutschein.
3: Jetzt hat deine Rolle natürlich auch einiges durchgemacht, könnte man sagen, weil einige Jahre sind vergangen.
4: Richtig.
0: Wie es ist im Leben normal.
3: Wie es im Leben ist, genau. Kannst du uns ein bisschen mitnehmen, ohne jetzt zu viel zu spoilern? Was hat denn deine Rolle ausgemacht? Oder vielleicht, was hat sich auch verändert in ihrem Leben?
4: Also zum einen finde ich das ja immer ganz spannend, wenn wir in den Proben sind, wenn wir halt anfangen zu proben, dann gibt es ja häufig noch mehr Infos für uns. Also wir spielen dann auch teilweise an manchen Stellen bestimmte Situationen mehr aus und erklären auch viel mehr. Und dann wird manchmal irgendwas gestrichen und man fragt sich, oh Gott, also erklärt sich das jetzt immer noch oder ist jetzt plötzlich die ganze Backstory der Figur weg? In meinem Fall war das so, also man erlebt Pascaline seit dem ersten Teil so als sehr, würde sagen, so die Männermordende, Grand Dame, weiß ich nicht, oder Femme Fatale, wie man sie nennen soll, und fragt sich die ganze Zeit, warum ist die eigentlich so? Also es ist schon ganz schön krass und eigentlich so eine Frau, der man ungern selber so begegnen würde, wo man sich manchmal so selbst ein bisschen kleiner fühlt und man denkt, oh, also die möchte ich nicht mit meinem Mann allein lassen. Und in der ersten Fassung gab es dann irgendwann eine Erklärung, warum sie so ist und warum sie zum Beispiel auch, das ist ihr Prinzip, niemals mit verheirateten Männern etwas anfängt. Mit allen Männern, die ihr gut gefallen, aber nie mit Verheirateten. Und dann erklärt sie ihm, warum sie diese Prinzipien hat. Und das ist schon nochmal auch, das war eben in einer Version des ersten Teils auch ein sehr stiller Moment. Ne? Also ich habe mich immer gut gefühlt, jetzt habe ich ein bisschen was erklärt, so als ob es nicht auch genug wäre, einfach in den kleinen Momenten dann das zu spielen. Und das blieb mir dann auch nur noch übrig, weil wir haben diesen Teil gestrichen, der war zu lang. Und dachte ich, okay, oh, jetzt muss ich erstmal schauen. Und es überträgt sich trotzdem. Es gibt immer wieder auch im Stück Momente, wo du diese eigene Backstory, die nun du hast, einfach auch mit reinspielen kannst. Und das, genau, und was passiert dann im Lauf? Sie erklärt eben auch, warum sie immer noch mit diesem Mann zusammen ist. Dem hat sie ihre Freundin nämlich ausgespannt. Und ja, die ist dann abgehauen, sie hat ihre Freundin verloren. Und dadurch blieb ihr eigentlich nur noch die Konsequenz übrig. Na gut, dann müssen wir halt heiraten, weil wir haben eigentlich Mist gebaut und jetzt müssen wir es irgendwie zusammen aussitzen, wir zwei Schuldigen. Und nur so viel, der war wohl ein bisschen älter auch schon, also man kann sich ja denken, was dann innerhalb dieser 10 Jahre vielleicht passiert ist. Also sie ist ja, ich glaube, das stand jetzt auch in der Kritik, kommt als Witwe quasi an. Ne? Und das heißt ja doch deswegen noch lange nicht, dass sie deswegen traurig ist.
2: Wir haben die Düde mit den Tattoos, die Düde mit den Tüdüs und Tadü, Tada, ein klein wenig Deko.
0: Sag mal, wo sind die Masken, damit uns mit dem ganzen Kram niemand erkennt?
2: Tja, hättest du mit den letzten 1,5 Litern Botox mal lieber noch gewartet, dann wärst du jetzt inkognito.
0: Keine Sorge, denn hiermit seid ihr garantiert inkognito.
2: Was ist so Penisnase? Einen Penishut? Der steht dir gut? Dann für den schnellen Abschuss eine Penispistole, eine kleine, feine Penispfeife. Dann für die Schürzenjägerin unter uns habe ich eine Penisschürze. Dann habe ich Penisfühler. Prozentgefühls, echt? Und für den schnellen Abgang Penispantöffelchen. Und natürlich, Vorsicht, heiß und fettig, diesen Kumpel hier.
1: Boah, das sind mir echt zu viele PS. Hä? Penisse pro Sekunde. Ach, warum ist der Schniedel bei jedem Junggesellenabschied eigentlich so ein Riesending?
2: Vielleicht, weil er bei den meisten Ehemännern nicht so ein Riesending ist. Und dann muss man sich den auch noch teilen, ein Leben lang.
1: Oh, so ein Penis hat's aber auch nicht leicht. Er ist gezwungen, mit dem Sack zusammenzuleben, sein Nachbar ist ein Arschloch und wenn er nicht geprügelt wird, wird er hängen gelassen.
2: Sag mal, Grit, also deine Witze, die sind ja neuerdings so wie deine Brüste. Unter der Gürtellinie. Naja, aber ist ja eigentlich ganz schön da. In diesem Sinne, wo ist das Karaoke-Mikro?
1: Oh, wie geil! Ja. Vorsicht, das Ding hat einen... Wackelkontakt. Und Blee!

0: Worauf hast du dich denn besonders gefreut, als du gehört hast, dass du die Tussis wiedersehen darfst? Immerhin auch deine Schauspielkolleginnen.
1: Ja, auf meine Kollegin tatsächlich und auch auf die Zeit, weil wir haben einfach immer eine gute Zeit, wenn wir zusammen sind, weil wir uns auch wirklich, also die Chemie, die stimmt einfach total. Und ich glaube, das ist auch das, was uns ausmacht, dass wir uns nicht nur auf der Bühne total vertrauen, sondern eben auch privat so unglaublich mögen.
0: Jetzt ist das Ganze ja eine Fortsetzung von einem Stück, das damals sehr gut gelaufen ist. Hattet ihr ein bisschen die Sorge, dass die Leute nach so langer Zeit vielleicht einfach keine Lust mehr haben auf die Tussis?
1: Also es gab ja noch den Zickenzirkus dazwischen, das heißt Jennifer ging auch da schon weiter. Und klar, wir anderen beiden, also wir hatten eine Pause. Und zu sehen, was mit Grit passiert ist und was mit Pascaline passiert ist, das war super spannend, weil wir wussten das ja auch noch nicht. Das Stück entstand ja erst. Und die Leute gehen auch total mit. Also es ist schön, in einer Rolle mal zu altern. Ich glaube, das hat man im Theater eigentlich fast nie.

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0: Paco und Leo sind beste Freunde. Die beiden Esel gibt es nur im Doppelpack. Ohne den jeweils anderen geht nichts. Paco und Leo sind Therapietiere. Zusammen mit zwei weiteren Eseln sollen sie Patienten mit psychischen Erkrankungen wie Burnout oder Depressionen die Chance bieten, wieder ins Leben zurückzufinden.
1: Was machen die Esel? Gehen sofort an den Rand.
0: Eine von ihnen ist Christiana Adam. 26 Jahre lang hat Christiana Adam an einer Grundschule in Baden unterrichtet. Dann plötzlich schlägt ein Vorfall ihre Welt in Trümmer und lässt sie traumatisiert zurück. Über die Details möchte sie vor der Kamera nicht sprechen. Zu sehr nimmt das Erlebte sie auch heute noch mit, mehr als ein Jahr später.
2: Ich hatte nach 3 Hörstürzen und einem Tinnitus auch eine starke Geräuschempfindlichkeit, die ich leider immer noch habe. Entwickelt und habe mich so ein bisschen auch zurückgezogen aus Freundschaften, bin dann deshalb auch in der Therapie gelandet und die Esel, die holen einen ganz gut ins Leben zurück. Also in dem Moment, wo man entschieden hat, jetzt bitte keine Menschen mehr, können einem die Esel da viel geben.
0: Coach Bettina Mutschler erklärt Christiana, wie sie mit den Eseln Kontakt aufnehmen soll. Langsam und behutsam muss sie sein. Die Tiere sollen von selbst zu ihr kommen, weil sie den Kontakt von sich aus wollen.
3: Das, was dann passiert, wenn der Esel wirklich echt ist und bei sich ist und das tut, wonach ihm steht und was sein Bedürfnis ist, das ist, was gerade Menschen mit einem Burnout, die haben ja einen Burnout, weil sie eben nicht bei sich geblieben sind, weil sie nicht Nein sagen konnten, weil sie immer den anderen zuliebe was gemacht haben. Und das dann gespiegelt zu kriegen, dass es Individuen gibt, die das können und denen dann auch niemand böse ist und die sich das wirklich rausnehmen können, was sie brauchen. Diesen Spiegel zu kriegen, das ist die Kraft, die da drin steckt für mich.
0: Paco lässt Christiana an sich heran, stellt eine Verbindung zu ihr her. Die Patientin kann mit Tieren umgehen. Sie hat längere Zeit im Tierrettungsdienst gearbeitet und führt regelmäßig einen Hund spazieren. Durch den Kontakt mit Paco und Leo muss sie zurück ins Hier und Jetzt. Vor der Realität flüchten geht nicht. Eigentlich sei das ihr Bedürfnis, sagt sie. Das sei Teil ihres Traumas.
2: Dass man eigentlich ja erstmal alles abschottet. Was rundherum passiert und gerne eigentlich in Ruhe gelassen werden will. Und dass man das bei Eseln aber gerade nicht kann. Also Esel kommen, Eseln fordern einem auf. Bei Eseln muss man in dem Moment ganz bei sich sein. Man hat da gar keine Zeit, über seine Probleme nachzudenken, weil so ein Esel, wenn der merkt, okay, die ist nicht bei sich, dann straft er das, indem er anfängt zu fressen, indem er stehen bleibt. Und in dem Moment muss man ja wieder reagieren. Also das heißt, die Esel haben eigentlich die Möglichkeit gefunden, einen da ganz, ganz schnell zurückzuholen und ganz, ganz schnell wegzubringen von schlechten Gedanken, die man hat. Und deshalb sind es für mich die idealen Therapietiere.
0: 7 Wochen lang war Christiana nach dem für sie traumatischen Erlebnis in einer nahegelegenen Privatklinik. Im Gespräch mit ihrem Therapeuten kam die Idee auf, neben der herkömmlichen Gesprächstherapie auch die tiergestützte Therapie auszuprobieren.
4: Tiere machen einfach die Therapie spannender, interessanter. Wir sprechen davon, dass der Erfahrungsraum eine andere ist. Normalerweise ist es ja so, dass wir in der Psychotherapie viel reden wir Psychotherapeuten und mit Tieren kommt einfach sehr viel Körpersprache, Mimik, Gestik mit rein und Tiere reagieren auch ganz anders. Und das macht es natürlich total spannend. Man kann viele Dinge ausprobieren, die man so normalerweise in der Psychotherapie, im normalen geschützten Therapieraum nicht ausprobieren könnte.
0: Dr. Rainer Wohlfahrt vermittelte die Patientin an seine Frau, Bettina Mutschler, mit der die Privatklinik eine Kooperation pflegt. Durch den Kontakt zu den Eseln soll Patientin Christiana wieder zu sich finden und ihr Trauma überwinden. Fellpflege und Streicheleinheiten haben etwas Meditatives. Christiana liebt die Ruhe, die die Tiere ausstrahlen.
2: Esel plärren nicht gleich los. Das ist ja sehr angenehm jetzt für mich mit Geräuschempfindlichkeit. Die nähern sich ja sehr behutsam. Und mit Eseln spazieren gehen, da kommt man zurück ins Leben. Ja, also, und die sind natürlich sehr kuschelig und suchen Nähe.
0: Nähe zulassen, das fällt Christiana trotz ihres Traumas leicht. Eine Herausforderung für sie ist es dagegen, den Tieren Grenzen zu setzen. In der Therapiestunde soll sie Paco und Leo von einem saftigen Weidenzweig fernhalten. Ihre Körpersprache soll den Eseln ihre Grenzen aufzeigen. Aber die Tiere sind schlau. Gemeinsam überlisten sie die Grundschullehrerin und teilen sich das Festmahl. Ganz wie beste Freunde das eben machen.
3: Dieses Grenzen setzen, da habe ich viel mit ihr dran gearbeitet, weil es ihr sehr schwer fiel, dem Esel auch ein Nein zu geben. Und dann so dieser Vergleich auch, ja, mit den Schülern geht es, mit dem Esel geht es nicht so gut, warum nicht? Ist aber auch wichtig, weil der Esel soll mich ja ernst nehmen. Und ich darf diese Position hier beziehen und ich darf sagen, nein, du kriegst es jetzt noch nicht, du kriegst es erst später. Und dieses sich dann durchsetzen und überwinden, das zu tun, obwohl das Gefühl sagt, ich würde es ihm gerne gleich geben. Das war, glaube ich, so die Hauptgeschichte.
0: Was Christiana Adam in den Therapiestunden mit den Eseln klar wurde, nimmt sie mit in das Gespräch mit ihrem Therapeuten. Zusammen arbeiten sie die Erkenntnisse heraus. Was war für die Patientin herausfordernd? Wie hat sie sich in der Beziehung zu den Eseln gefühlt?
4: Ich glaube, dass der ganze Therapieprozess doch enorm gewonnen hat durch diesen Kontakt mit den Tieren. Und dass man das, was da passiert ist immer wieder, sie war ja auch zur Versorgung da von den Tieren, dass man das im Therapieprozess wieder aufgreifen konnte und immer wieder diesen Bezug, und der ist ganz wichtig, dass es nicht stehen bleibt, sondern dass man immer wieder diesen Bezug schafft, was habe ich bei den Tieren erlebt, was war da los, wie ging mir das mit den Eseln, und dass ich dann entsprechend gucke, wie wäre der Übertrag zu den Menschen, wie ist es in meinem Alltag, dass es nicht so ein nettes Erlebnis ist, ich bin jetzt mal wandern gewesen mit den Eseln, ich habe die mal gestreichelt, ich habe die mal gestriegelt, sondern dass man wirklich immer wieder Beziehungen schafft, was bedeutet das für meinen Alltag, und dann wieder neue Ziele für die Therapie setzt und wieder neue Ziele für die tiergestützte Therapie setzt.
0: Nach der Stunde im Rondell geht es für Paco und Leo endlich nach draußen spazieren. Für die traumatisierte Patientin Christiana Adams bedeutet das neue Herausforderungen. Denn Paco und Leo sind vorsichtige Tiere. Über diese seltsamen Rillen im Boden laufen sie nicht immer so selbstverständlich. Heute klappt das sehr gut. Ein Hindernis bleibt aber diese kleine Holzbrücke über den sprudelnden Bach. Trotz der Extra-Einladung will Leo nicht. Bettina Mutschler muss ihn davon überzeugen, dass die Brücke sicher ist. Da sind viele Nerven nötig.
3: Dadurch, dass Esel nicht in Hierarchien leben, sondern jeder Esel immer für sich entscheidet, ob er den nächsten Schritt tut oder nicht, sind die extrem bei sich. Und die sind zwar sehr, die kleben aneinander, sagt man. Und wir sehen ja auch bei denen, da gibt es immer den besten Freund. Und ohne den besten Freund geht man nicht gerne wohin. Aber trotzdem entscheidet jeder Esel, auch wenn wir unterwegs sind, ob er jetzt unter der Schranke durchgeht, über die Brücke geht. Und das Gefühl dann zu haben, ja, wenn der mit mir mitkommt, dann kommt er mit mir mit und läuft halt nicht seinem Chef hinterher.
0: Der Esel ist sein eigener Chef und in dieser Position entscheidet Paco, dass das Gras am Wegesrand grüner und saftiger ist als das Gras zu Hause. Ziehen und Zerren helfen da nicht. Patientin Christiana Adam muss Überzeugungsarbeit leisten. Gegen den Vorwurf, sie würde die Esel quälen, weil sie sie immer wieder mit fremden Menschen zusammenbringe, wehrt sich Bettina Mutschler.
3: Wir suchen Tiere aus, die möglichst von ihrer Persönlichkeit stabil sind, die selber nicht traumatisiert worden sind. Dann werden die lange vorbereitet. Ich habe über ein Jahr mit denen praktisch alleine gearbeitet, um die vorzubereiten, dass die Sachen kennenlernen. Dann bin ich mit Menschen, mit nicht belasteten Menschen erst gekommen, dass die sich daran gewöhnen, dass da eben auch andere Menschen kommen. Und dann erst haben wir mit Patienten angefangen. Und dadurch, dass die nie gezwungen werden, dass die immer weggehen können. Und wir haben auch Interventionen, eine Stunde oder zwei Stunden, und dann kommen die Esel für 10 Minuten. Und den Rest der Zeit beobachten wir die oder reden über die, weil die in dem Moment nicht das Bedürfnis haben zu kommen. Das ist ganz schwer auszuhalten, sowohl für den Klienten als auch für mich, weil die Leute zahlen ja für Eseltherapie oder Eselcoaching. Aber das bin ich den Tieren schuldig, denke ich.
0: Jeder Esel hat laut Mutschler eine Art Arbeitsschwerpunkt. Leo beispielsweise sei sehr sensibel und fühle sich besonders zu traurigen Menschen hingezogen, um sie zu trösten.
3: Was mich sehr ergriffen hat, war eine Patientin, die war sehr ernst die ganze Zeit und sehr, sehr praktisch orientiert. Und irgendwann saßen wir dann da und sie hat den Leo in den Arm genommen und hat eine Viertelstunde lang herzergreifend geweint. Also wirklich, es war auch für mich gar nicht so einfach auszuhalten. Und als wir dann runtergelaufen sind und als eigentlich die Aktion schon vorbei war, hat sie mir erzählt, dass sie sich 30 Jahre lang das Weinen verboten hat und seit einem Jahr versucht sie wieder zu weinen und es ist ihr nicht geglückt und Leo hat es ermöglicht.
0: Die tiergestützte Therapie gehört in Deutschland zu den alternativmedizinischen Behandlungsformen. Die Kosten werden von den Krankenkassen nicht übernommen. Bettina Mutschlers Patienten sind Privatpatienten. Sie zahlen die Stunden aus eigener Tasche. Für jeden sei eine tiergestützte Therapie nicht geeignet, sagt Dr. Rainer Wohlfahrt.
4: Beim Patienten kommt es natürlich darauf an, hat er eine Affinität zu den Tieren, mag er die, kann er eine Beziehung zu diesen Tieren aufbauen. Und wir haben auch viele Patienten, die sagen, nö, das möchte ich nicht, das ist uninteressant für mich. Dann ist vielleicht Kunsttherapie oder Gestaltungstherapie oder Körpertherapie die bessere Therapie. Erfahrungstherapie als jetzt die tiergestützte Therapie mit den Eseln. Also es hat sowieso eine Grenze vom Tier her, aber natürlich auch von den Patienten her. Die sind ja frei in ihrer Entscheidung, können sagen, das möchten sie machen oder möchten sie nicht machen.
0: Christiana Adam ist froh über die Stunden, die sie mit Paco, Leo und den anderen Eseln verbracht hat. Für sie sei die Arbeit mit den Tieren der erste Schritt zurück in ein normales Leben nach ihrer traumatischen Erfahrung gewesen. Die Beziehung zu Tieren im Allgemeinen will sie auf jeden Fall weiter pflegen.
2: Da reicht ja schon der Nachbarhund und da reicht ja schon, dass man eigentlich das Vertrauen wiedergewonnen hat und dass man sagt, okay, ich habe mich jetzt rangetastet, ich bin jetzt über die Esel wieder, habe wieder Vertrauen gefunden, habe natürlich auch hier tolle Menschen kennengelernt.
0: Zu Paco und Leo jedenfalls hat die Grundschullehrerin eine Art Freundschaft aufgebaut und zur Belohnung für ihre Arbeit gibt es sogar ein paar leckere Karotten.

0: Ich kam zur Vesperkirche eigentlich durch meine Frau. Meine Frau hat in der evangelischen Kirchenverwaltung gearbeitet und war vielleicht ein paar Wochen vor mir hier. Und dann habe ich gefragt, du, wie läuft das? Hat sie mir das erklärt und ich war Feuer und Flamme. Und das war der Grund, warum ich hier angefangen habe. Ich helfe hier an der Vesperkirche nicht nur wegen den Gästen. Ich sage es Ihnen ganz ehrlich, ich helfe auch mir selbst, weil ich nehme viel mit von den Menschen und man sieht dann immer, hey, es geht einem ganz gut, wenn man das hier sieht. Und das ist eigentlich der Grund, mit ein Grund, dass ich hier mithelfe. Ich bin gelernter Versicherungskaufmann. Diesen Beruf habe ich aber, glaube ich, 5, 6 Jahre ausgeübt und habe dann gewechselt und war dann zum Schluss Mitarbeiter eines großen Energieversorgers in Karlsruhe. Ich mache jetzt auf. Ihr seid soweit. Hi, wartet ihr schon lange?
1: Ja.
0: Ja? Dann kommt rein ins Warme. Wartet, ich mach da noch auf. Nur langsam, es kommt jeder rein. Sucht euch ein warmes Plätzle. Das ist Vesperkirche, wie sie lebt. Nichts Ausgedrucktes, handschriftlich, so wie wir leben. Hier steht unser Ablauf. Schön, dass Sie da sind. Hier haben wir drin stehen, wann die Ärzte und die Tierärzte kommen. Der Tiergottesdienst mit Segnung von Tier und Mensch. Friseur war gestern und vorgestern da. Wir haben hier ausgehängt das Tagesgericht, was es heute gibt. Das hängen wir nur am gleichen Tag aus, weil es gibt Freunde, die sagen, oh, am Freitag gibt es Rührei. Mag ich nicht, da komme ich nicht. Und das ist eigentlich das, was wir nicht wollen. Wir wollen eigentlich die Menschen hier nicht nur zum Essen, sondern auch zur Begegnung. Und das tut mir gut. Deshalb hängen wir es nur am gleichen Tag aus. Und so geht's, ist es besser, oder?
2: Ja.
0: Das ist kalte Hände, gell?
2: Ja.
0: Ja? Okay. Dann genieße ich jetzt die Wärme ein bisschen. Es gibt dann nachher gleich was zu essen. Weißt du, was es gibt?
2: Ja,
0: Spinat, Rührei und Kartoffel, genau. Gell? Viel Spaß.
3: Da kommt man dann immer wieder gern her.
0: Super.
3: Weil es ist einfach so, der soziale Kontakt soll nicht abbrechen.
0: Ja.
3: Und die ganzen Jahre zuvor mit dem Corona war halt der soziale Kontakt
0: genau,
3: ganz gering,
0: genau,
3: also
0: genau.
3: Eingeschränkt.
0: Ja, ja.
3: Und das hat uns alle hier.
0: Ja, da hört man raus, dass es nicht nur das warme Essen ist, was gebraucht wird, sondern auch der Kontakt untereinander.
3: Kontakt. Ja, super.
0: Das bringt mir viel, mir, aber nicht nur mir, sondern die Menschen sehen, dass wir sie annehmen, damit sie wahrgenommen werden, akzeptiert werden, wie sie sind. Und das tut den Menschen gut, weil wenn sie draußen sind, jetzt nicht alle, aber wenn sie draußen sind, sind sie unsichtbar. Und das ist schade. Die Vesperkirche ist keine Kirche, wo es nur Essen gibt. Das heißt zwar Vesperkirche, aber die Vesperkirche ist eine Begegnungsstätte, wo jeder, ich habe es vorhin gesagt, wo jeder hierher kommen kann, um andere Menschen zu begegnen und sich mit ihnen unterhalten, sich auszutauschen, Kontakte knüpfen und natürlich auch was Warmes in den Bauch zu kriegen.

0: Das gemütliche Beisammensitzen, die nette, freundliche Bedienung, das gefällt mir. Ich komme immer her.
1: Das ist schön, da kommt man mal wieder zusammen. Also das erfreut einem halt, dass sie alle noch da sind und dass man sich dann auch mal wieder trifft und sieht. Es gibt halt dann von dem, wie soll ich sagen, von dem, was man so hat, diese ganze Alltagsstress, dann wieder doch Ruhe. Ja.
2: Also ich will die ehrenamtliche Mitarbeiterinnen und Mitarbeiter, die machen einen sehr hervorragenden Job, das sollte man auch mal sagen. Ne? Und da möchte ich mich auch bedanken.
3: Wir sagen danke, dass ihr da seid. Danke. Wir gehen jetzt von der Kirche rüber zum Gemeindehaus, wo die Vesperbrote geschmiert werden. Tom, ist das kalt?
4: Ja.
3: Muss ich was anziehen? Dann gehen wir zum Albert. Der richtet gerade die Kisten für die Kirche mit Süßigkeiten, wo wir dann rumgehen, dass sich dann jeder was rausholen kann. Und hier haben wir natürlich unseren Käfig, wo dann alles abgeschlossen ist. So, jetzt gehen wir ins Gemeindehaus, gehen wir zu der Vesperbrote hoch und gehen an unserer Reinigungskraft vorbei, weil unsere Gäste haben ihre Toilette hier unten und nach jedem Toilettengang wird hier dann sauber gemacht. Gell?
5: Hallo.
3: Hi. Hier sind wir in unserer Abteilung, wo die ganzen Brote ankommen. Die Maria ist die Verantwortliche dafür. Hier wird das Brot gestrichen, belegt. Da hinten in der Ecke, da wird der Käse geschnitten. Hier wird auch nochmal belegt und da haben wir noch ein kleines Lager. Du kannst uns bestimmt Auskunft geben, wie viel Kaffee du so täglich kochst.
6: Den Kaffee lässt sich kochen. Liter.
3: Ja.
6: 80 bis 100.
3: 80 bis 100 Liter Kaffee am Tag. Er ist jetzt ein Fahrer von, glaube ich, zu fünf seid ihr, gell? Zu
7: ja, viele? Etwa fünf, sechs, ja.
3: Die morgens rausfahren und die Backwaren abholen, das Obst abholt, das wir gespendet bekommen. Und da sind wir ganz froh drum, dass das von euch gemacht
7: ja,
3: wird.
7: Ja, das macht Spaß.
3: Schmeckt es euch?
8: Ja. Lecker.
3: Lecker?
8: Schon.
3: Und was gibt's?
9: Kartoffeln, Rührei und Spinat.
3: Super, gut erkannt.
10: Schmeckt sehr lecker.
3: Okay. Dir schmeckt es auch?
8: Ja.
3: Du hast schon leer. Nachher gibt's noch Nachschlag.
9: Doppelportion für Sie.
3: Wir sagen das aber durch, wenn es den Nachschlag gibt, dann kann man nochmal holen. Nicht mehr? Satt?
8: Ja.
3: Ja? Okay. Du bist auch satt?
9: Mach auch. Und deine
3: Frau sitzt da gegenüber, das freut mich. So, zu der Essensausgabe gehört natürlich dazu, wenn jemand fertig ist mit Essen und er will die Kirche verlassen, dann kriegt er sein Vesperbrot, kriegt eine Tüte gerichtet mit dem Vesperbrot oder mit dem Käse- oder Wurstbrot und da gibt es dann noch das Obst, das wir vorhin gesehen haben, auch noch dazu. Das Essen, das wir hier ausgeben, kommt von einem großen Caterer, der uns versorgt die ganzen vier Wochen. Dürfen wir gerade mal kurz durch?
8: So.
3: Danke. Na, wo ist der Gläu?
8: Der ist bei der Oma.
3: Der ist bei der Oma.
9: Kommt gleich.
3: Okay, dann geht's rund hier. Als ich hier angefangen habe, habe ich gesagt, ja, ich gehe auf den Werderplatz, ich kriege sie alle wieder auf die richtige Spur. Nach 3-4 Tagen habe ich gemerkt, das schafft kein Mensch. So, weil das sind Charaktere, manche wollen gar nicht irgendwo unterkommen, manche wollen draußen leben. Manche gehen mit ihrer Krankheit so um, dass sie sich tatsächlich nicht helfen lassen. Es gibt natürlich aber auch welche, da besorgen wir einen Arzt oder schicken sie in die Apotheke oder gehen vielleicht sogar noch mit. Aber es sind Schicksale, die gehen einem schon an die Nieren. So, und man hat nicht jeden Tag, wo man lachend über den Werderplatz läuft. Das ist manchmal schwierig, ja. Am meisten hat mich jetzt tatsächlich der Tod von der Katharina getroffen, der gestern Abend festgestellt wurde. Unsere Pfarrerin, ich war gestern nicht da, unsere Pfarrerin hat bewusst mich nicht angerufen, weil sie die Verbindung kennt, weil man das in die Nieren geht. Und das hat mich schon sehr mitgenommen.
11: Wer Katharina kennt,
4: oder den Werderplatz kennt, kennt auch Katharina. So eine Kleine, die hat lauter so Hubbel gehabt und die Bierflasche. Sie hat ein schwieriges Leben gehabt. Ich habe nicht viel mitgekriegt. Ich weiß nur, dass sie zwei Partner verloren hat. Die hat ganz viel im Ahrhof 3 mitgeholfen, in der Schützenstraße mit der Maria zusammen, da zu putzen. Aber jetzt war sie wohl ziemlich krank, wollte auch nicht zum Arzt gehen. Und gestern ist dann die Streetworkerin mit der Polizei zur Wohnung und da lag sie drin. Und sie ist verstorben. Immerhin sah sie friedlich aus, als sei sie friedlich eingeschlafen.

Wir hoffen natürlich, dass durch unsere Arbeit hier in der Vesperkirche, dass das auch rüberkommt in die Stadt. Es gibt Anwohner, die sehen das anders wie wir. Aber mein Appell an die Leute, seht die Leute, die auf dem Werderplatz hier sind oder bei uns in der Vesperkirche sind, als genau die gleichen an wie jeden anderen auch. Weil es sind Schicksale, da können viele gar nichts dafür, dass die Spirale nach unten geht statt nach oben. Und das wissen viele nicht, wir wissen es, ja, aber auch nicht alles. Aber viele draußen wissen es nicht und da mein Appell nochmal, kümmert euch um die Leute und seht sie nicht mit den falschen Augen. Ich war schon immer ein Mensch, der gern unterstützt hat. So, und das kann ich hier. Und es gibt auch Kontakte, die man da knüpfen kann, die ich sonst nicht kriege. Und ich kriege Schicksale mit, die ich sonst auch nicht mitkriege. Und das erdet einen und deshalb mache ich das Ganze.

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Viel Fantasie junger Künstlerinnen und Künstler verwandelte den Ateliergarten der Kunstakademie in eine Märchenlandschaft. Grund hierzu war der diesjährige Sommernachtsball, der bis in die frühen Morgenstunden dauerte. Eine besondere Attraktion für das leibliche Wohl war der Ochs am Spieß. Da kann man nur sagen, guten Appetit. Man tanzte, wo nur Platz war. In zauberhaft schön dekorierten Nischen ließ man sich zu einem Plauderstündchen nieder. Ein wirklich gelungenes Fest für die Künstler und die zahlreich erschienenen Gäste, das man zu einer festen Tradition werden lassen sollte. Zwischen dem Land Baden-Württemberg und der Stadt Karlsruhe wurde dieser Tage die Vertragsunterzeichnung zur Durchführung der Bundesgartenschau 1967 im Haus Solms vorgenommen. Der Finanzminister von Baden-Württemberg, Dr. Müller, und Oberbürgermeister Klotz namens der Stadt Karlsruhe setzten gemeinsam ihre Unterschriften unter das Vertragswerk. In dem Vertrag werden die technischen und finanziellen Abmachungen zwischen Land und Stadt festgelegt, wobei die Stadt ein Drittel und das Land zwei Drittel der Kosten übernimmt. Anlässlich der Bundestagung der Zentra Garantiegemeinschaft zeigte man in der Karlsruher Schwarzwaldhalle eine Verkaufsschau, in der über 10.000 Uhren zu sehen waren und die einen Querschnitt durch die gesamte Uhrenproduktion aufzeigte. Diese Ausstellung war nur für den Fachhandel zugänglich.

Der Karlsruher Gemeinderat ging förmlich in die Luft. Mit einer viermotorigen Verkehrsmaschine starteten und landeten die Stadtväter in rollendem Einsatz zu Rundflügen über die Fläche.

Sinn dieser Flüge war, den Stadtvätern die Bedeutung des Forchheimer Flugplatzes und dessen künftiger Entwicklung zu demonstrieren und um sie von der Notwendigkeit des Ausbaus einer befestigten Landebahn zu überzeugen. Zumal der Flugplatz Forchheim wegen seiner Bedeutung künftig in das Netz der Flugsicherung einbezogen werden soll. Blumengebinde für die Damen und die Ehrenvase der Stadt Karlsruhe für zwei scheidende US-Offiziere gab es im Haus Solms. Colonel Nelson, der bisherige Standortkommandeur, scheidet aus der Armee aus und geht in die Staaten zurück, während Colonel Gross in Frankreich ein Kommando übernimmt. Die Fächerstadt ist unsere zweite Heimat geworden, bekundeten beide Offiziere, die sich schweren Herzens von der ihnen so lieb gewordenen Stadt und seiner Bevölkerung trennen. Ein besonderes Vorwarnungszeichen ließ sich der Karlsruher Polizeioberrat Wick einfallen. Probeweise ließ er vor durch Zebrastreifen kenntlich gemachten Übergängen für Fußgänger diese Warnsignale für Kraftfahrer anbringen. Noch 100 bzw. 250 Meter bis zum Zebrastreifen. Bitte verlangsamen Sie also an solchen Stellen Ihr Tempo. Die von einem Karlsruher Juwelier geschaffene Goldmedaille zum 250-jährigen Stadtjubiläum wurde im Rathaus dem Oberbürgermeister überreicht. Das Juweliergeschäft Campus hat aus eigener Initiative diesen Dukaten geschaffen, der aus 24-karätigem Gold ist, auf der einen Seite den Gründer der badischen Residenz, Markgraf Karl Wilhelm, zeigt und auf der anderen Seite in stilistischer Form das Residenzschloss des Gründers. Die Karlsruher Karnevalisten, angeführt von den Spitzen des Festausschusses Karlsruher Fastnacht, hatten Presse und den Karlsruher Monatsspiegel völlig Aussicht zu einem zünftigen Umtrunk bei Hähnchen und Karlsruher Bier in die Bärenhalle nach Durlach eingeladen. Tropische Außentemperaturen und schneidige Musik

sorgten für eine außergewöhnliche Stimmung, die auch der heraufwärmende Morgen nicht beeinträchtigen konnte. Alle, die sonst für Frohsinn und Heiterkeit hart arbeiten müssen, freuten sich einmal ganz unter sich zu sein. Sind es nicht die schönsten Stunden, wie die beiden hier verbunden miteinander gehen durchs Leben, ab und zu mal einen heben? 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Er trinkt nicht gerne dies und das. Sein Hobby ist

Das Beste für den Durst. Denn Schrempfbier schmeckt immer. Donnerstag, 6. August, 20.30 Uhr. Offizielle Eröffnung des Badischen Landesturnfestes 1964 vor dem Karlsruher Rathaus. Nach Begrüßung der über 3000 Turnerinnen und Turner übergab der erste Vorsitzende des Festhauptausschusses, Dr. Fritz Fischer, das Banner der Badischen Turnerschaft in die Obhut der Stadt Karlsruhe. Höhepunkt des Badischen Landesturnfestes bildete am darauffolgenden Sonntag der Festumzug, an dem über 8000 Turner und Turnerinnen teilnahmen. Zehntausende Zuschauer säumten die Straßen und der Karlsruher Marktplatz war dicht von Menschen angefüllt, als dort gegen 11 Uhr die Spitze des Festumzuges eintraf. Turnerinnen und Turner in ihren farbenprächtigen Kostümen und Sportanzügen grüßten zum Balkon des Rathauses, wo sich die Prominenz eingefunden hatte, die ebenso begeistert zurückwinkte. Ein imposantes Bild, wie es der Karlsruher Marktplatz noch selten erlebt hat. Doch sparen wir viele Worte und lassen noch einmal die Bilder dieser einzigartigen sportlichen Demonstration an uns vorüberziehen.

Den Abschluss des Badischen Landesturmfestes bildete der große Aufmarsch auf dem grünen Rasen des Karlsruher Wildparkstadions. Rund 6000 Wettkämpfer waren während der Tage des Badischen Landesturmfestes an den Start gegangen, die nun alle noch einmal zur Entgegennahme ihrer Siegeslorbeeren am großen Finale im Wildparkstadion aufmarschierten.

imposantes sportliches Bild bot das Massenturnen von über 1000 Turnerinnen und über 1000 Turnern. Am Ende jedoch stand die Siegerehrung, an deren Spitze Waltraud Ebert aus Heidelberg und Klaus Steinmetz aus Pforzheim als Turnfestsieger ihre besonderen Ehrungen erfahren durften. Der Ausmarsch aus dem Karlsruher Wildparkstadion wird diesen über 8000 Sportlerinnen und Sportlern unvergessen bleiben. In Karlsruhe wird gebuddelt, wie der Berliner sagt. Und überall begegnen wir Großbaustellen, von denen unser Kameramann nun dieser Tage einige besucht hat. Ein imposantes Bild bietet sich derzeit am Karlsruher Schlossplatz. Im Zuge der Verbesserung der Verkehrsverhältnisse und der Behebung des Parkraummangels entsteht hier eine gewaltige Tiefgarage mit einer Gesamtfläche von 12.000 Quadratmetern, die Platz für 900 Fahrzeuge bietet.

Hier befinden wir uns bereits an der nächsten Großbaustelle. Kreuzung Kriegs- und Ettlingerstraße, an der die Kriegsstraße unter der Ettlingerstraße durchgeführt wird. Somit ist an dieser Stelle künftig ein kreuzungsfreier Verkehr möglich. Die Zählung alleine an dieser Stelle ergab in der Kriegsstraße einen Durchgangsverkehr in beiden Richtungen von täglich rund 32.000 Fahrzeugen. Nach der Fertigstellung sollen hier insgesamt 4 Fahrspuren entstehen, und zwar 2 in westlicher und 2 in östlicher Richtung, die unter der Ettlinger Straße hindurchgehen. Weitere Fahrspuren sind ebenfalls vorgesehen, sodass an dieser Stelle künftig ein reibungsloser Durchgangsverkehr möglich

0: So soll dieses Projekt nach seiner Fertigstellung dann aussehen. Hier entsteht die Fußgängerunterführung am Tiergartenweg, die nach ihrer Fertigstellung ebenfalls unter der Ettlinger Straße hindurchgeht. Diese Unterführung, die etwa 4 Meter tief liegt, nimmt einen 4 Meter breiten Fuß- und einen 2,50 Meter breiten Radweg ein, sodass auch hier künftig Fußgänger und Radfahrer gefahrenlos die Ettlinger Straße unterqueren können.
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0: Willkommen zum Klinik-Talk hier bei uns im Programm aus dem Klinikum Karlsruhe, dem größten Krankenhaus hier bei uns in der Region, das auch Arbeitgeber ist für viele Menschen hier in der Region. Und viele davon arbeiten in der Pflege. Ein Beruf ganz nah dran an den Patientinnen und Patienten hier. Und ein Beruf, der seit vielen Jahren in den Schlagzeilen steht, aus ganz verschiedenen Gründen. Es geht um Wertschätzung, es geht um Arbeitsbedingungen, um den Fachkräftemangel und mehr. Wie man sich hier am Klinikum Karlsruhe in Sachen Pflege zukunftssicher aufstellt, das wollen wir uns heute anschauen. Pflegedienstleiter Matthias Schindl auf dem Weg zu einer besonderen Station am Klinikum Karlsruhe. Wir treffen uns an dem Ort, an dem die Zukunft der Pflege gewissermaßen beginnt. Seit Ende 2022 gibt es eine sogenannte Trainee-Station am Klinikum. Auszubildende aus verschiedenen Bereichen, unter anderem der Pflege, arbeiten einige Wochen lang hier auf der Station Kolibri. Ja, wir haben uns jetzt mal zurückgezogen, sind in einem der Patientenzimmer, denn draußen ist richtig viel los. Das ist nämlich keine simulierte Station mit falschen Patienten, sondern das ist eine Station, auf der gerade sogar ziemlich viel los ist.
1: Richtig, das stimmt. Das ist eine Station im Echtbetrieb. Es ist eine Station der inneren Medizin mit echten Patienten mit bis zu 20 Betten.
0: Wer arbeitet hier?
1: Hier arbeiten als erstes Pflegefachkräfte, aber die Station wurde speziell aufgemacht für unsere Auszubildenden und nicht nur für unsere Auszubildenden, sondern für die Auszubildenden aus ganz vielen verschiedenen Medizinberufen, für Studierende der Medizin, für Physiotherapeuten, für Pharmaziestudierende, damit die Kolleginnen und Kollegen in Spe von Anfang an lernen, zusammenzuarbeiten.
0: Welchen Vorteil hat das, wenn man das sofort im Echtbetrieb kennenlernt? Ist das die erste Station oder wie muss man sich das vorstellen?
1: Ja, tatsächlich. Der erste Einsatz von unseren Auszubildenden ist hier. Hier werden sie langsam an ihre Aufgaben herangeführt und sie lernen von Anfang an nicht nur ihre Profession zu vertreten, sondern tatsächlich auch mit allen anderen eng zusammenzuarbeiten.
0: Und die laufen, wenn ich es richtig verstanden habe, hier nicht nur mit, sondern die werden auch richtig verantwortungsvoll gefordert.
1: Richtig. Es gibt zwei Phasen. Sie laufen erstmal mit und lernen, wie es richtig geht. Aber dann kommt auch eine Phase, wo sie die Station komplett übernehmen. Das bedeutet, unsere Auszubildenden führen diese Station, gehen auf Visite mit, sind für den Dienstplan verantwortlich. Sie arbeiten die Visite aus und arbeiten tatsächlich selbstverantwortlich und die Pflegefachkräfte halten sich im Hintergrund und greifen tatsächlich nur bei Bedarf ein.
0: So eine ganze Station für den Nachwuchs, ist das selbstverständlich? Gibt es das an jedem Krankenhaus?
1: Nein, das ist tatsächlich eine Besonderheit hier bei uns im Städtischen Klinikum Karlsruhe. In anderen Häusern gibt es immer mal wieder einzelne Zimmer, die durch Auszubildende betreut werden. Bei uns ist es tatsächlich eine komplette Station, die durch die Auszubildenden betreut wird. Und diese Station läuft tatsächlich Tag und Nacht 24/7.
0: Die Trainee-Station Kolibri, eine von vielen Neuerungen zum Pflegeberuf am Klinikum Karlsruhe. Weitere konkrete Beispiele werden wir noch kennenlernen. Das Team um Pflegedirektorin Elvira Schneider will die Pflege am Klinikum zukunftssicher aufstellen und hat dabei besonders die Attraktivität des Berufs und die sich wandelnden Aufgabenfelder im Blick. Frau Schneider, große Herausforderungen in der Pflege, große Herausforderungen deshalb auch für Sie hier am Klinikum.
2: Ja, die Herausforderungen in der Pflege sind wirklich sehr groß momentan und es zeichnet sich aber auch schon seit Jahren ein Fachkräftemangel ab. Wir sehen, zukünftig werden wir einen erhöhten Bedarf an Pflegeleistungen haben. Unsere Patienten werden älter und parallel haben wir einen Fachkräftemangel, sprich geringerer Nachwuchs und der Austritt der Babyboomer.
0: Wir wollen heute drauf schauen, was Sie hier tun, um dieser Entwicklung ja entgegenzuwirken. Sprechen wir doch zunächst mal über das Berufsbild, die Pflege. Im Wandel. Vor ein paar Jahren gab es die neue Ausbildung. Die Akademisierung ist ein Stichwort, das immer wieder auftaucht. Was tut sich im Pflegeberuf?
2: Ja, es ist dringend notwendig, dass sich die Pflege wandelt. Wenn ich so 20 Jahre oder 15 Jahre zurückdenke, dann hat eine dreijährig examinierte Pflegekraft wirklich alles gemacht, vom Reinigen des Nachttisches bis hin zur komplizierten Wundversorgung. Mittlerweile hat sich das Berufsbild geändert. Es ist auch wirklich notwendig, dass wir mit unterschiedlichen Qualifikationen, ich nenne es immer ein Bouquet eines Teams auf Station die Patientenversorgung gewährleisten und dazu gehört unter anderem auch die akademisierte Pflege. Es fängt an quasi von der einjährigen Ausbildung über eine dreijährige Assistenz, über eine dreijährige Ausbildung bis hin zu der akademischen Pflege.
3: Das klingt nach ganz verschiedenen Karrieremöglichkeiten, nach Aufstiegsmöglichkeiten. Wie sieht es mit den Perspektiven aus, zum Beispiel hier am Klinikum Karlsruhe?
2: Ja, also Akademisierung ist schon länger im Fokus. Es war dann immer Pflegemanagement, kennt jeder, Studium Pflegemanagement, Pflegepädagogik auch in den letzten Jahren. Und auch wir im Städtischen Klinikum in Karlsruhe fördern seit einem Jahr circa die Fachpflege. Akademisierung der Fachpflege bedeutet akademisierte Pflegekräfte direkt in der Patientenversorgung am Patientenbett, weil schon so ein bisschen der Mythos kursiert, wenn jemand in der Pflege studiert, ist er weg vom Patientenbett. Und genau da brauchen wir eine gute Pflegequalität, wir brauchen Evidenz, wir brauchen Pflegewissenschaft.
3: Jetzt haben Sie vorhin schon angesprochen, was das ganz große Problem ist, dass zum einen der Bedarf an Pflege immer weiter wächst, zum anderen aber zu wenig nachkommt. Was tun Sie denn konkret?
2: Also wie gesagt, wir fördern maximal die Akademisierung in der Pflege hier am Städtischen Klinikum. Förderung bedeutet, dass wir jährlich 6 Studienplätze fördern durch Übernahme der Studiengebühren, fördern auch durch Freistellung. Wir fördern Pflegemanagement, Pflegepädagogik, weil wir auch in der Ausbildung einen Fachkräftemangel der Pflegepädagogen haben. Und wie gesagt, wir forcieren jetzt die Akademisierung am Bett, bedeutet das wissenschaftliche Studium.
3: Jetzt haben Sie schon über die verschiedenen Ausbildungswege, über die Akademisierung gesprochen. Was eignet sich denn da für wen?
2: Also die Aufgaben sind unterschiedlich und das ist auch wichtig, dass wir das klar herausstellen. In den letzten Jahren war es häufig so, dass akademisierte Pflegekräfte tatsächlich die gleichen Aufgaben gemacht haben beim Patienten wie die 3-jährig ausgebildeten Pflegekräfte. Und das hat dann dazu geführt, dass das Studium gar nicht mehr attraktiv war. Deshalb ist es schon wichtig, dass wir Aufgaben definieren, die akademisierte Pflegekräfte übernehmen. Dazu gehören einerseits Pflegeplanung für hochkomplexe Pflegesituationen. Unsere Patienten sind älter, sie haben viele Nebenerkrankungen. Das heißt, die Pflegesituation ist äußerst komplex. Das ist dann ein weiteres Thema für akademisierte Pflegekräfte, ist einfach dieses Matchen zwischen Wissenschaft und Praxis, dass wir auch wissenschaftliche Erkenntnisse, wir haben noch nicht so viele in Deutschland, da sind uns die angloamerikanischen Länder weit voraus, aber diese wissenschaftliche Erkenntnisse in die Praxis zu transferieren, die Qualität zu steigern und nicht nach dem Motto, das haben wir immer schon so gemacht, sondern evidenzbasierte Pflege ist auch so meine Vision, mein Traum. Wir haben Evidenz in der Pflege.
3: Wer sich für einen Beruf in der Pflege entscheidet, der muss vermutlich mal Leidenschaft mitbringen. Das ist ein durchaus anstrengender Beruf. Sprechen wir über die Arbeitsbedingungen. Völlig klar ist,

0: Hier am Klinikum in Karlsruhe ist 24 Stunden Betrieb an 365 Tagen im Jahr. Es gibt hier keine Pause. Trotzdem versuchen Sie, was jetzt die Flexibilität von Arbeitszeiten zum Beispiel angeht, hier auch neue Wege zu gehen.
1: Ja, wenn man den Pflegeberuf ergreift, dann weiß man, dass man einfach Weihnachten, Silvester und eben Wochenende arbeiten muss. Aber ich denke, Arbeitgeber und Unternehmen, Krankenhäuser sind schon auch gefordert, flexible Arbeitszeiten anzubieten. Und zwar, wir wissen ja alle, dass wir in unterschiedlichen Lebensphasen auch unterschiedliche Bedarfe haben. Und wir haben neben vielen, vielen flexiblen Arbeitszeiten das Modell der Vier-Tage-Woche jetzt entwickelt. Das ist deutschlandweit ein Thema. Allerdings nicht unter der Prämisse, an 4 Tagen arbeiten, 80% und 100% Lohn. Das ist bei uns nicht, das ist nicht unser Konzept. Können wir uns auch durch den Pflegemangel einfach nicht leisten, sondern unser Konzept basiert darin, dass wir an 4 Tagen in der Woche einfach eine erhöhte Stundenzahl arbeiten und dadurch generiert sich ein zusätzlicher freier Tag.
0: Welche Zielgruppe haben Sie denn im Blick für dieses Modell der 4-Tage-Woche?
1: Das können mehrere Zielgruppen sein. Einerseits kann ich mir sehr gut vorstellen, dass gerade Pflegekräfte, die berufsbegleitend studieren, sagen, ich arbeite an 4 Tagen einfach etwas länger und habe dann einen Tag frei für das Studium. Eine weitere Zielgruppe sind natürlich auch Eltern, die sagen, ich kann diesen zusätzlichen Alltag für meine Kinder, für meine Familie investieren. Oder wir haben ja sehr viele Teilzeitkräfte auch in der Pflege, dass dann die Mutter sagt, ich habe mein Kind an 3 Tagen in der Woche versorgt, ich arbeite dann ein paar Stunden mehr und habe dann einen höheren Beschäftigungsgrad, somit auch einen höheren Verdienst. Und aber auch, ich glaube, auch für junge Menschen, die dann einfach sagen, ich habe ein ganz tolles Hobby, ich tauche gerne und ich möchte schlicht und einfach einen zusätzlichen Tag für meine Hobbys haben.
0: Das Pilotprojekt 4-Tage-Woche, eine von vielen Maßnahmen am Klinikum, die zum Ziel haben, die Arbeit in der Pflege so gut es geht flexibel aufzustellen und den Beruf attraktiver zu machen. Tim Wirth ist verantwortlich für gleich mehrere Projekte, die schon angelaufen sind oder gerade in den Startlöchern stehen. Wir sind jetzt auf einer der vielen Stationen hier am Klinikum Karlsruhe und hier arbeiten nicht nur in der Pflege Menschen, die jeden Arbeitstag hierher kommen und das ist schon seit einiger Zeit so.
2: Seit 3 Jahren ungefähr haben wir das Ad-Hoc-Team, das sind die Springer-Pools hier am städtischen Klinikum. Und da ermöglichen wir unseren Kollegen flexible Arbeitszeiten, das heißt, sie können eine Wunscharbeitszeit wählen und die ihrer persönlichen Lebenslage entspricht. Und wir setzen sie dann entlang unserer Bedarfe im gesamten Haus auf allen Stationen des Klinikums ein.
0: Das heißt, im ersten Schritt steht die gewünschte Arbeitszeit und vermutlich ist Arbeit immer irgendwo vorhanden.
2: Genau, so ist es. Also die Kolleginnen und Kollegen kommen zu uns, es sind qualifizierte Pflegefachkräfte, sagen, ich brauche eine Arbeitszeit, die zu meiner Familie, zu meinem Studium, zu meinem sonstigen Bedürfnis passt. Für die eine gewisse Zeit lang ist das meistens der Fall. Und wir sagen dann, okay, das können wir machen und suchen dann für die Kolleginnen und Kollegen innerhalb des Klinikums tagesabhängig den Arbeitsplatz aus, da wo ein Ausfall ist, wo am meisten Betrieb ist, wo Bedarfe sind. Und es gibt immer irgendwo einen Bedarf für die qualifizierten Pflegekräfte, die sich bei uns melden.
0: Das ist also ein Ansatz, der mehr Flexibilität bringt in das Berufsbild der Pflege. Ein weiteres Projekt steht gerade in den Startlöchern. Was haben Sie da vor?
2: Wir entwickeln aktuell einen Sitzwachenpool. Wir nennen das patientennahe Betreuung. Dabei geht es um die individuelle Betreuung von Patientinnen und Patienten in besonderen Lagen, besonders kritischen Lagen. Man begleitet diese Patientinnen für eine ganze Schicht und bleibt auch im Raum, ist dafür aber auch qualifiziert, hat eine pflegerische Grundausbildung. Wir suchen da im Moment Krankenpflegehelferinnen oder Altenpflegehelferinnen. Im weiteren Schritt werden wir das auf andere Berufsgruppen ausdehnen. Für den Moment sind wir hier und würden uns da auch freuen, wenn sich Kolleginnen für diese anspruchsvolle Tätigkeit melden, die wir jetzt hier langsam entwickeln.
0: Und das war unser Klinik-Talk hier aus dem Klinikum Karlsruhe. Besten Dank für Ihr Interesse, fürs Zuschauen und bis bald.

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1: Ich habe viele musikalische Talente immer bei mir zu Gast. Bei mir ist ja eine Künstlerin, da würde ich das Wort Talent schon gar nicht mehr so gern verwenden, denn sie ist schon darüber hinaus Social Media unglaublich stark unterwegs. Und wer demnächst ein Release-Konzert in Paris spielt, hat es dann auch schon ziemlich geschafft. Jolina Louise ist bei mir jetzt.

0: Wir sind immer eine Bühne für die großen Talente aus der Region und wir haben jetzt ein Übertalent da. Es gibt Musikzeitschriften, die ihr eine große Karriere schon voraussagen und sie macht ein Release-Konzert nicht in Karlsruhe und auch nicht in Pforzheim, sondern in Paris. Also da geht es richtig zur Sache. Jolina Louise ist bei mir. Schön, dass du geklappt hast, Jolina. Herzlich willkommen.
1: Dankeschön. Danke, dass ich da sein darf. Ich freue mich sehr.
0: Jolina, du bist in Karlsruhe zu Hause?
1: Richtig.
0: Hast einen so französisch klingenden Namen und demnächst gehst du auch nach Paris. Ist das für dich so eine Liebesentscheidung, zur Stadt dahin zu gehen? Wie kommt es dazu?
1: Also tatsächlich, ja, ist ja mein Name auch französisch. Ich habe auch französische Wurzeln aus Korsika. Und tatsächlich ich war auf Tour vor einem Monat circa, auch einen Monat lang quasi. Und da war ich in Paris auch. Und kurz davor haben wir uns dann entschieden, in Paris dann das Konzert zu machen. Vielleicht kommen aber ja auch noch ein paar dazu. Und ja, dementsprechend, also ich mag Paris auch sehr gerne, deswegen freue ich mich auch sehr, da zu sein und dann halt da eine Show zu spielen.
0: Ja, toll, das freut mich. Und die Tour war ja richtig erfolgreich. Du warst in großen Städten, du warst in Berlin und überall waren die Clubs gut besucht und eine große Begeisterung. Mit welchen Gefühlen bist du gerade unterwegs? War das so ein Meilenstein für dich? Man muss sich an diesen Städten ausprobieren, da ist der Markt ja groß.
1: Ja, also jetzt letzten Monat war ich Support für jemanden, für eine Freundin von mir. Und ich hatte ja aber auch schon Release-Konzerte in Berlin und Frankfurt. Und das ist natürlich, also weil ich ja auch schon viel Support mittlerweile gespielt habe für verschiedenste Leute, war es schon auch verrückt, dann bei den eigenen Shows zu merken, dass wirklich der gesamte Raum für einen selbst da ist und eben auch jeden Text mitschreien. Und das ist schon nochmal eine andere Energie. Aber auch als Support dann irgendwie in zum Beispiel London oder in Brüssel. Brüssel war, glaube ich, das Überraschendste für mich. Dort zu sein, und ich war zuvor nie in dem Land oder in der Stadt, und dann da Leute zu haben, die auch wirklich Fan sind und keine Ahnung, sich dann ein Tattoo stechen lassen wollen oder so, das ist schon krass.
0: Also wir haben viel zu erzählen. Aus Karlsruhe in die große Welt. Wir wollen aber Jolina auch persönlich kennenlernen. Du kommst aus Karlsruhe, das haben wir schon rausgefunden, aber wie ist dein Sternzeichen?
1: Mein Sternzeichen ist Jungfrau.
0: Verliebt, verlobt oder verheiratet?
1: Weder noch.
0: Deine Lieblingsfarbe, Jolina?
1: Rot.
0: Hast du ein Haustier?
1: Ein Hund, Buddy.
0: Klein, groß?
1: Klein.
0: So wie unser Senderhund?
1: Ja,
0: unser
1: Maskottchen, sehr ähnlich so. Sogar, ja.
0: Welches Poster hing bei dir im Jugendzimmer?
1: One Direction.
0: One Direction. dein erstes Vorbild?
1: Billie Eilish.
0: Ach, interessant. Also ich habe natürlich vorher reingehört und hätte jetzt gesagt, ich ordne dich irgendwo zwischen Olivia Rodrigo und Billie Eilish ein. Reden wir gleich nochmal drüber, ob ich da richtig unterwegs bin. Deine erste selbstgekaufte CD wahrscheinlich oder Download war es bei dir. Ne? Was hast du gerne gehört?
1: Wahrscheinlich Pink.
0: Welches Buch hast du zuletzt gelesen?
1: Ich lese nicht wirklich Bücher, aber ich glaube die Biografie von Madison Beer, der Harfe wird.
0: Da geht es auch schon ein bisschen Richtung Karriere. Dein Lieblingsurlaubsziel? Die korsischen Wurzeln hast du angesprochen. Ja. Bist du da gerne?
1: Ich bin da gerne, aber ich würde auch gerne was Neues sehen. Ich glaube Sri Lanka.
0: Oh, sehr schön. Toll. Ganz tolles Land zum Reisen. Und Hausmannskost oder Gourmet-Tempel? Du bist aus Karlsruhe, korsische Wurzeln und in der Welt unterwegs.
1: Ich glaube, was ich am liebsten esse, ist dann eigentlich asiatische Küche.
0: Also passt auch so Sri Lanka. Ja. Also wir wissen jetzt, nächste Reise nach Sri Lanka. Und du hast schon so viele Städte angesprochen. Ich fange mal ganz vorne an. Ich fange da an, wo die Entscheidung fällt. Ich will das machen. Ich will Musik machen. Ich möchte eine Karriere machen. War das bei dir schon ganz früh? Bist du früh schon vorm Spiel gestanden und hast so die ersten Moves gemacht? Wann fiel die Entscheidung bei dir schon?
1: Ja, das war tatsächlich sofort entschieden. Also ich glaube, das wussten dann auch schon meine Eltern, bevor ich es eigentlich so wirklich wusste. Ich war auch immer das Baby, wenn es mir geschmeckt hat, habe ich gesungen. Und dann habe ich auch ganz früh angefangen, irgendwelche Lieder zu erfinden. Und die waren dann natürlich nicht wirklich gut. Aber dann war es wirklich schon im jungen Alter, dass ich ganz fest davon überzeugt war, ich werde mal Superstar. Das sagt mir meine Oma auch heute immer noch. Und dann war es immer offensichtlicher, und dann habe ich Lieder angefangen zu schreiben, auf der Ukulele zum Beispiel. Dann wusste ich, das wird's.
0: Ja, und dann gehört ja auch Selbstbewusstsein dazu. Mhm. Bei deinen Videos, was man sieht von dir im Netz, sehr selbstbewusst. Gehst sehr raus aus dir, hast die Menschen, packst die Menschen sehr. Da gehört auch was dazu. Wo nimmst du das her?
1: Ich weiß nicht. Also mittlerweile, früher muss ich sagen, war ich nicht so selbstbewusst, weil ich auch ein bisschen eine schwierige Zeit in der Schule hatte und so. Und dann habe ich sehr auf das Fake it till you make it gesetzt. Und das war dann auch tatsächlich so. Also ich glaube dann halt auch dadurch, dass man dann eine Fanbase irgendwann hat und die ja dann auch ganz lieb sind und ganz liebe Sachen schreiben und so, kommt es dann automatisch irgendwann. Aber ich würde sagen, mittlerweile bin ich mir auch sehr meinem Können bewusst.
0: Und Fanbase ist ein gutes Stichwort. Wir wollen gleich mal rausfinden, wie man die aufbaut. Bei dir hat, glaube ich, Social Media damals eine große Rolle gespielt. Wenn man dich ein bisschen beobachtet, was mich natürlich in der Vorbereitung zur Sendung getan hat, fällt mir auf, da tut sich schon ganz schön viel bei Instagram. Und es ist auch viel Interaktion. War das für dich so ein Schlüssel, erst bekannt zu werden und dann noch zu sagen, ich kriege euch auch musikalisch. Wie hast du das gebaut und hast du Hilfe gehabt?
1: Ich würde sagen, ich habe halt schon recht früh mit Social Media angefangen. Und witzigerweise war das auch gar nicht anfangs Musik, aber nicht wirklich absichtlich. Ich glaube, das war eher, weil ich mich dort noch nicht wirklich getraut hatte. Und es war dann so 2021, dass ich angefangen hatte, auf TikTok zu posten. Und aus irgendeinem Grund hat das wohl so perfekt irgendwie gepasst, dass es dann wirklich sehr schnell sehr viel wurde. Aber das war dann meistens einfach für mein Aussehen, weil ich mich dann ein bisschen verrückter, bunter angezogen habe. Manche würden sagen, ich war Emo. Aber dann war das irgendwie schon da, dass ich für viele irgendwie ein Idol war. Und dann habe ich aber halt irgendwann mir gedacht, okay, ich muss mich jetzt einfach überwinden, weil wie soll ich Superstar werden, wenn ich gar nicht
0: Leute wissen. Genau, da muss noch was dazukommen.
1: Genau. Yeah. Und dann habe ich halt angefangen, einfach irgendwie Cover zu posten auf meinem Klavier und so. Und so wurde ich dann auch entdeckt von Heiko und Roman. Hero heißen sie, ehemalig die Lochis. Und die waren dann bei mir zu Hause zu Besuch für deren Promo für den neuen Song. Und dann haben wir zusammen Kuchen gebacken und dann meinten die, ja, du singst ja auch, haben wir auf TikTok gesehen. Und sing uns doch mal was vor. Und dann habe ich mich erst geweigert und dann hat meine Mama gesagt, doch, mach. Und dann habe ich vorgesungen und dann waren die ganz geflasht und haben gesagt, dich brauchen wir. Und seitdem war das dann so und dann haben wir auch zusammen bei denen im Studio ein bisschen professionellere Cover aufgenommen. Und jetzt dann halt eigene Musik.
0: Ja, ist ein spannender Weg. Du hast TikTok angefangen, kamst da sehr authentisch rüber. Viele, ich glaube, viele Mädels haben auch mit dir Kontakt aufgenommen. Du hast diesen Begriff gewählt, ja, warst für die ein Idol, aber hast auf eine sehr authentische Art und Weise kommuniziert und dann über die Musik nochmal was Neues einzubringen. Wie waren da die Reaktionen? Haben manche gesagt, also wir haben dich so gar nicht gesehen oder waren gleich alle schockverliebt, haben gesagt, wir sind dabei?
1: Ich würde schon sagen, eher das Zweite. Also ich muss noch hinzufügen, ich habe bei TikTok auch ganz oft Livestreams gemacht und habe da dann einfach gesungen, weil da war es ja immer sehr im Moment. Das war ja dann nicht endgültig irgendwo gepostet. Deswegen war das immer das, was ich so machen wollte, womit ich mich wohlgefühlt habe. Und dann hatte ich so Sorgen vor meinem ersten Cover, was ich im Studio aufgenommen hatte. Und ich dachte mir echt, oh Gott, was werden da die Leute schreiben? Und es war so unnötig, mir da Sorgen zu machen, weil halt wirklich

0: alle einfach gesagt haben, oh mein Gott, endlich hast du es gemacht, endlich hast du dich getraut, das ist so toll. Und ab da war es auch ganz klar und dann habe ich immer gepostet.
1: Von TikTok dann zu singen, live zu singen, jetzt das Album zu machen. Talentshows, waren die bei dir mal ein Thema?
0: Klar, habe ich mal drüber nachgedacht und ich habe auch gerne DSDS und The Voice Kids und sowas geguckt. Ich glaube aber letztendlich, weil mittlerweile schaue ich es auch wieder recht aktiv, weil eben auch Heiko und Roman und Alvaro Soler in der Jury sind, deswegen gucke ich mir das gerne an. Ich glaube, dadurch, dass da wirklich so viele tolle Talente dabei sind und dann aber eben nicht weiterkommen, weil es halt nun mal einfach Konkurrenzkampf ist, das hätte mir nicht gut getan, weil hätte ich nicht gewonnen, ich glaube, das hätte ich nicht verkraftet. Also deswegen habe ich es einfach gelassen, habe mir gedacht, ich gehe schon meinen eigenen Weg und es war dann auch die richtige Entscheidung.
1: Und im Team Alvaro zu sein, ist ja nicht so falsch. Erzähl mir die Geschichte. Du warst mit ihm auch auf der Bühne zusammen.
0: Ja, richtig. Das war auch ganz verrückt. Ich war 2023 auf das Fest in Karlsruhe und da war Alvaro und ich fand den halt total toll, sieht gut aus, guckt man sich gerne an und dann stand ich da in der ersten Reihe in dem vorderen Graben mit meinen Freundinnen und da waren auch ganz viele Interaktionen und so, weil wir auch wirklich ihn abgefeiert haben und auch die Band.
1: War eine irrsinnige Stimmung an dem Abend.
0: Es war so toll. Ich hatte so viel Spaß. Und dann kam er auch runter und dann haben wir Händchen gehalten bei einem Song. Und das war auch so cool. Und davon gab es auch ein Video. Und dann, zwei Jahre später, hatte ich dann schon meine ersten Shows gespielt. Und dann hieß es ja, möchtest du Support für Alvaro Soler sein? Und dann habe ich gesagt, selbstverständlich, was für eine Frage. Und dann war ich in Bruchsal und in Balingen Support bei ihm und habe da eine halbe Stunde vorher dann gespielt. Und es war so cool und so ein Full-Circle-Moment, sagt man ja. Und er war auch so lieb und es war alles perfekt.
1: Und die Drähte glühen noch, also immer noch im Kontakt und demnächst wieder gemeinsam auf der Bühne?
0: Ja, also ich wäre immer bereit. aber ja, ab und zu mal so einen Insta-Post liken.
1: Okay, kommt hoffentlich an. Gleich musst du hier deine eigenen Fragen ziehen. Das wird sehr spannend. Sie sind meistens etwas merkwürdig, aber. Selina, deine erste Entweder-Oder-Frage. Drei Tage offline oder drei Tage ohne Schlaf?
0: Habe ich beides schon gemacht.
1: Muss ich entscheiden.
0: Oh Mann, dann drei Tage ohne Schlaf.
1: Das ist ja, wenn man eine Tour macht, kommt es aber vor, oder?
0: Ja.
1: Aber offline geht gar nicht. Ne? Das ist,
0: ich würde gerne, aber ich glaube, so drei Tage nicht posten und so, das ist nicht gut.
1: Geht gar nicht, ne? Das ist für die Karriere nicht gut. Genau. Zweite Frage für dich, Selina. Ich danke dir. Alles wissen oder alles vergessen? Gute Frage, ne?
0: Ja, richtig gut. Ich glaube, alles wissen, weil ich eigentlich alles vergesse.
1: Das ist eine sehr gute Antwort. Wir denken alle miteinander drüber nach und lösen gleich auf. Wir haben dich schon ganz gut kennengelernt, so auf dem Weg zur wirklich ganz großen, erfolgreichen Künstlerin. Was mir auffällt, ist, dass du deine Musik auch ein Stück weit in einem Genre hast, das gerade unglaublich im Kommen ist und unglaublich gefragt ist. Ein Musikkritiker hat geschrieben, Selina singt ihre Songs, als würde sie ihrer besten Freundin eine Geschichte erzählen, ganz persönlich. Beschreibt es das gut, was du ausstrahlen willst?
0: Ja, ziemlich. Also ich lege auch sehr viel Wert darauf, dass meine Musik sehr ehrlich ist. Und ich würde auch einfach sagen, ich bin eine sehr ehrliche Person und ich fand es auch immer zum Beispiel bei Sabrina Carpenter oder Gracie Abrams, fand ich es sehr schön zu hören, dass die genauso Probleme oder Gedanken haben wie man selbst. Und deswegen mag ich auch so gerne so einfache Texte, die nicht unbedingt einfach sind, aber es sind so ganz spezifische Gedanken, die eigentlich jeder hat, aber niemand bringt sie so wirklich in Songs. Aber auch das Humorvolle und so wollte ich beibehalten, einfach weil ich super ironisch bin und ich bin auch sehr ein humorvoller Mensch, würde ich behaupten.
1: Ja, und auch die Ehrlichkeit. Die letzten Jahre haben sich ja ein bisschen wegbewegt von dem heile Welt gesingen.
0: Ja.
1: diese Ehrlichkeit.

0: Ich kenne Billie Eilish, ist da, glaube ich, ein ziemliches Vorbild in ihrer Ehrlichkeit. Olivia Rodrigo fällt mir auch so ein bisschen, also wenn ich dich höre vom Stil her, ist es tatsächlich so eine Veränderung auch dessen, was man selbst ausstrahlen will. Also nicht nur heile Welt, sondern bei dir kommen auch tatsächlich deine Gedanken kommen da nach außen. Du schreibst ja auch selbst.
1: Ja, genau. Mhm. Also das war mir immer super wichtig, also weil ich möchte keine Songs singen, die ich nicht selbst fühle. Und mittlerweile bin ich viel, viel, viel im Studio. Und da habe ich dann auch teilweise ausgewählte Writer dabei, also meistens eine Person, die mit mir gemeinsam dann schreibt. Und ich würde sagen, das ist so das Beste eigentlich. Also ich schreibe immer noch ab und zu Lieder natürlich bei mir zu Hause, weil es auch einfach das ist, was ich brauche, statt Tagebuch zu schreiben, dann Lieder zu schreiben. Aber genau, im Studio habe ich da schon welche, die auch wissen, wie ich bin als Person. Und dementsprechend ist es dann immer sehr leicht, mit denen Musik zu schreiben und zu machen.
0: Ja, vor allem Musik zu machen. Deine Platten oder deine Aufnahmen sind ja super ausproduziert. Hast du eine gute Truppe da um dich rum?
1: Sehr. Also sowohl in Mannheim als auch in Berlin, in Saarbrücken, überall.
0: Wir haben es gerade angesprochen, die Alben sind unglaublich gut ausproduziert, hören sich stark an. Brauchst du dafür, du hast zwei Namen angesprochen aus dem Team, Alvaro Soler, die auch mit ihm arbeiten. Wie wichtig ist es, solche Menschen zu haben? Ist das der nächste Sprung eigentlich auf der Karriereleiter, dass man wirklich auch Support kriegt und eingerahmt ist in so ein professionelles Team?
1: Ja, ich würde sagen, das Team ist auf jeden Fall mit einer der wichtigsten Sachen, auch einfach um nicht nur als Künstler, sondern auch einfach als Mensch zu wachsen und da Leute um sich rum zu haben, die wirklich auch das Beste für einen wollen, ist super wichtig und das habe ich und auch von zu Hause aus habe ich so viel Unterstützung und auf jeden Fall sind die Menschen um einen rum da sehr, sehr wichtig.
0: Karriere wächst nicht allein, Karriere wächst nur im Team und auch in der Professionalität. Man will nach außen gehen und trotzdem muss man auch ein bisschen einen Schutzraum um sich schaffen. Wie kommst du damit klar? Auf der einen Seite die Offenheit den Fans gegenüber, in der Öffentlichkeit, auf der anderen Seite aber auch zu sagen, ich bin jetzt auch mal eine private Person. Kriegst du es noch gut hin?
1: Schwierig tatsächlich, vor allem, weil ich eben auch früher selbst sehr Fan war von vielen Leuten. Deswegen weiß ich, wie wichtig einem das als Fan ist, so viel zu interagieren mit dem Künstler selbst. Aber ich würde schon sagen, dass ich da noch ein ganz gutes Maß finde. Aber trotzdem würde ich schon sagen, ich bin sehr, sehr aktiv, was das angeht.
0: Janina, wir reden nächste Stunde über deine Live-Auftritte, wo man dich hören könnte und auch über neue Musik. Alles mit dir. Diese Tasse gibt es nicht zu kaufen, man kann sie nur gewinnen, der Promi-Ausgabe von
2: Stadt, Land,
0: bei mir in der Martin Wacker-Show. Janina, habt ihr Stadt, Land, Fluss zu Hause mal gespielt so ein bisschen?
1: Ja.
0: Und was war das Schwerste?
1: Fluss.
0: Ist raus bei mir. Das ist die gute Fluss ist raus. Alles andere weißt du. 30 Sekunden, 5 musst du sagen mit dem Buchstaben. Und dann sind wir beieinander, kriegst du die Tasse. Legen wir los?
1: Okay.
0: Also, der Buchstaben ist das W. Sorry, ist nicht ganz so einfach. Oh, da geht die Handschuhe vor das Gesicht. Aber ich drück die Daumen und wir starten mit einer Stadt.
1: Wolfsburg.
0: Jawohl, ein Land. Wir springen das. Machen wir später. Etwas zu essen. Aufs Brot statt Käse.
1: Hä? Wurst.
0: Jawohl, ein Beruf mit W.
1: Wahltrainer.
0: Ja, das nervt mit W. Was morgens klingelt.
1: Wecker.
0: Genau, das gibt's nur draußen mit W.
1: Wolken.
0: Jawohl, das waren genau 5. Gott, Janina. Gott, war das anstrengend.
1: Das war aber so schlimm.
0: Ja, die Tasse ist da. Ein Land mit W. Es ist wirklich extrem schwer.
1: Was ist ein Land mit W?
0: Ja, ich glaube, es sind nur Thailänder. Wales ist eigentlich, Wales ist ein eigenes Land. Westjordanland.
1: Nee, Leute.
0: Weißrussland. Das ist ein Land mit W. Aber Janina, ehrlich gesagt, ich hätte auch Probleme gekriegt. Alles andere hast du gut gemacht. Ich fand deinen Beruf in dein. Was hast du als Beruf gesagt?
1: Wahltrainer.
0: Das ist doch sehr aktuell.
1: Ja, das habe ich heute auf meiner For You-Page gehabt. Deswegen.
0: Ja, Wahltrainer. Und das nervt. Den Wecker hast du rausgehört. Hättest auch sagen können, Wacker. Aber 5 richtige in die Tasse gehört dir. Herzlichen Glückwunsch.
1: Toll, danke.
0: Lass uns noch ein bisschen auf deine nächsten Karriereschritte eingehen. Und

0: vor allem, mich interessiert, wie kommt man zu diesen internationalen Konzerten als junge Künstlerin? Wie ist es dazu, zu einem Match gekommen, nach Brüssel zu gehen, da einen Support zu spielen? Wie ist man auf dich aufmerksam geworden?
1: Ja, also jetzt die vergangene Tour war, wie ich schon erwähnt hatte, mit einer Freundin. Mhm. Und wir machen sehr ähnliche Musik, mhm. jetzt nicht die genau gleiche, aber es ist auf jeden Fall ähnliche Zielgruppe und es war auch wirklich schön, weil da so viel Energie einfach im Raum war und ganz viele haben dann auch geschrieben, ja, das war für mich 2-in-1 ein Konzert, also ja, weil die beide Künstler so toll fanden und es war halt auch so schön, eben mit einer Freundin auf Tour zu sein und das so zusammen zu erleben.
0: Aber international eben, ne? Also man könnte jetzt sagen, du kommst aus Karlsruhe, spielst einen Club in Berlin und Hamburg, dann noch kleinere irgendwo in Köln und München. Bei dir heißt es dann plötzlich Brüssel und europäische Städte. Merkst du das auch bei den Spotify-Abrufen, dass du vor allem auch ein internationaler Act wirst?
1: Ja, schon. Also ich glaube halt dadurch, dass ich eben englische Musik mache, ist es ja recht offen, wo die hingeht. Und manchmal ist es auch total überraschend. Ich war auch schon ein paar Mal bei der Playlist New Music Friday India. Und ich glaube, dadurch, dass ich dann auch so aktiv Social Media mache, geht das auch überall hin. Und es ist alles wirklich sehr verteilt. Also natürlich habe ich sehr aktive Fans auch hier in Deutschland, die dann auch nach Paris fahren und auch nach Amsterdam und keine Ahnung, überall eigentlich. Und trotzdem finden sich überall irgendwie immer Fans.
0: Großartig. Wir sind schon in der letzten Gesprächsrunde, Jolina, und es hat viel Spaß gemacht, weil ich auch feststelle, dass dieses Musikmachen für dich ja mehr bedeutet, als nur auf der Bühne zu stehen. Das bist du insgesamt. Also das ist der Gesamtmensch, den du präsentierst. Und jetzt schauen wir mal in die Zukunft. Große Clubs schon gespielt, jetzt Headliner-Show in Paris. Gut unterwegs, vor allem über die sozialen Medien. Wir schauen mal 2 Jahre weiter. Was würdest du gerne so lesen in so einem schönen Musikmagazin über dich? Kannst du eine Headline erfinden?
1: Gibt einiges, aber ich würde einfach sagen, man kann ihr nicht entkommen. Und dann bin ich überall.
0: Sehr gute Schlagzeile. Du könntest auch gut texten, das merke ich schon. Also, die Schlagzeile, die speichern wir ab. Und wir schauen dann in 2 Jahren und wenn es dann geklappt hat, versprichst du doch wieder zu kommen. Ja?
1: Ja.
0: Alles Gute, ich drücke die Daumen. Alles Dankeschön. Gute für dich, danke für deinen Besuch.
1: Vielen Dank, dass ich da sein durfte.
0: Ja, sehr gerne. Und nächste Woche machen wir weiter. Wieder junges Talent hier aus der Region. Braucht noch ein bisschen, ist noch nicht so ganz groß, wie Jolina schon ist, aber er macht jetzt auch ein Release-Konzert bei sich zu Hause in Pforzheim. Schreibt sehr schöne deutsche Musik, schöne Texte, sympathischer Kerl. Jonas Gavril ist dann bei mir. Euch noch einen schönen Restsonntag. Bis nächste Woche. Ciao, ciao.

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1: Herzlich willkommen zu Carnews TV. Bei der derzeitigen Förderung von E-Autos sind plötzlich auch diese wieder gefragt, weshalb wir einen neuen Kia und von BYD den Denza Z9 sowie den Atto 2 Plug-in vorstellen. Motorsportler kommen diesmal auch auf ihre Kosten.

0: Ich darf euch begrüßen im Rheingau und hier wächst bekanntlich richtig guter Wein. Den werde ich irgendwann mal auch probieren. Aber es geht nicht um Wein, sondern um neue Autos. In diesem Fall ist das der Kia EV2 oder EV2, ganz wie ihr wollt. Also dieser EV2 gehört in das sogenannte B-Segment und diese SUVs in diesem Segment sind ein bisschen kleiner und ein bisschen leichter. Der hier hat ein Gewicht mit Fahrer um die 1,7 Tonnen und das ist für ein Elektroauto wirklich richtig leicht. Es gibt Autos wie ein Porsche Cayenne oder ein Audi Q8, die wiegen auch schon mal 2,5 oder 2,8 Tonnen. Für mich eigentlich ein bisschen schwer. Aber schauen wir mal zu diesem hier. Der ist ein kompakter und der ist ungefähr 4,06 Meter lang. Er ist 1,80 Meter breit und 1,57 Meter hoch. Der Radstand, der liegt hier bei 2,56 Metern. Das bedeutet, es gibt kurze Überhänge vorne und hinten und dadurch hat man auch ein bisschen mehr Platz im Innenraum. Das zeichnet ja sowieso die elektrischen Autos aus. So, bullige Form. Denke ich mal, es gibt da unten einen Lufteinlass, der gehört bei einem Elektroauto auch dazu, denn der Akku und auch der Elektromotor, die werden schon mal ein bisschen wärmer. Auch dieses Auto steht auf dieser sogenannten elektrischen globalen Plattform. Optisch ist das alles entstanden in Anlehnung an die Modelle, die wir schon kennen, EV3, 4, 5 oder 9. Und ich muss sagen, das ist ein sehr auffälliges, interessantes und ganz modernes Design. So, und jetzt schauen wir mal nach innen. Ja, wenn ich mich hier so umschaue, dann wird klar, hier ist vieles, das ich schon kenne aus den anderen EV-Modellen, 3, 4, 5, 6 oder mehr. Und das ist auch kein Problem, es ist so ein Baukastensystem, das man nutzen kann. Hier gibt es vor mir direkt einen virtuellen Tacho mit allen wichtigen Anzeigen. Dann habe ich hier nochmal einen Bereich, da kann ich Heizung und Lüftung einstellen. Und hier gibt es einen 12,3 Zoll großen Monitor, zum Beispiel für das Navigationssystem. Also da hat man an alles gedacht. Schön sind auch diese Bedienknöpfe, die hier unten angebracht sind. Da muss ich nicht extra ins Menü. Das gleiche gilt auch für die Temperaturwahl oder für die Belüftung. Das hat man hier unten hingelegt, also das ist sehr einfach, muss ich echt sagen. Schöne Sitze, die bieten sehr viel Seitenhalt und man hat hier viele Ablagen. Es gibt hier auch eine Ladeschale für das Handy. Ein Lenkrad, das wirkt sehr sportlich, unten und oben abgeflacht, nicht zu viele Knöpfe, leicht erlernbar. Also ich muss sagen, man hat in diesem Auto eigentlich an alles gedacht.
1: Es gibt die unterschiedlichsten Geräteanschlüsse und sogar einen netten Spruch beim Aussteigen. Der EV2 ist offensichtlich ein Angriff auf den künftigen VW ID. Cross oder auch den ID. Polo, die demnächst an den Start gehen werden. Und er ist der kleinste Kia auf dem EU-Markt. Mit der Top-Reichweite von rund 453 Kilometern übertrifft er sogar die Reichweite des VW ID. Cross.
0: Also ein Wort zum Fahrverhalten. Dieser Kiwi EV2 hat auch nur einen Frontantrieb. Allradantrieb in dieser Klasse braucht man nicht unbedingt. Aber ich denke mal, damit ist er sehr gut unterwegs. Das Auto hat eine leichte Tendenz zum Untersteuern, wenn man schnell in die Ecke reinfährt. Und beim Gaswegnehmen in Kurven gibt es auch so eine leichte Tendenz zum Übersteuern. Also so eine Lastwechselreaktion ist aber nicht gefährlich. Außerdem gibt es an diesem Auto auch alle Fahrerassistenzsysteme, wenn der Fahrer mal ein paar Fehler macht.
1: Hier zu sehen das leichte Ausschwenken des Hecks nach rechts, das aber easy zu kontrollieren ist. Auch bei dieser Gangart zeigt der EV2 sein Potenzial in Sachen Fahrwerk. Besonders gut ist er in der City. Wendig und übersichtlich lässt sich der kleine Kia auch hier bewegen.
0: So, das Kofferraumvolumen bei diesem EV2 liegt bei 362 Litern. Aber dann kann man schlauerweise noch die hintere Sitzbank nach vorne schieben. Und dann sind 403 Liter Ladevolumen möglich. 15 Liter extra gibt es noch mal unter der vorderen Haube. Also das reicht eigentlich für den kleinen Urlaub. So, hier gibt es noch mal 15 Liter Platz, wie bereits gesagt, da kann man vielleicht das Ladekabel verstauen. Ein Wort zu den Batterien. Also der eine Akku ist 61 Kilowattstunden groß, der andere 42,2 Kilowattstunden. Beim ersteren erreicht man dann 453 Kilometer elektrische Reichweite, beim zweiten und kleineren sind das 317. Der Elektromotor leistete um die 146 PS, damit sind 161 Topspeed auf der Autobahn möglich, würde mir reichen und die Beschleunigung sieht auch nicht schlecht aus, von 0 auf 100 in 8,7 Sekunden. Das ist doch schon mal sehr sportlich.
1: Man sitzt bequem in diesem Cockpit und ist gerüstet auch für eine längere Reise. Das gilt auch für die Mitfahrer hinten. Das 400-Volt-Bordnetz erlaubt 11 Kilowatt oder 22 Kilowatt Laden. Mit DC-Laden ist der Akku von 10-80% in rund 29 Minuten wieder aufgeladen. Es gibt die Ausstattungsvarianten Light für 26.600 Euro oder Air für 28.990 Euro, Earth für 31.290 Euro und die Variante GT-Line kostet 36.890 Euro als Top-Variante. Die Basisausstattung ist schon umfangreich. So gibt es das Panorama-Display, LED-Scheinwerfer und eine Klimaautomatik. So gibt es eine Herstellergarantie von 7 Jahren und eine 8-Jahres-Garantie für den Akku oder 160.000 Kilometer.
0: So, meine Testfahrt mit diesem neuen Kia EV2 ist zu Ende und ich muss sagen, ich bin ein Fan von kleinen Autos. Nein, ganz kleiner ist er natürlich nicht, wie die Autos, die ich aus den 70er Jahren kenne, des letzten Jahrhunderts, muss man sagen. Aber er hat mir wirklich gefallen. Er ist einigermaßen leistungsstark, er bietet ein ganz interessantes Design, Platz im Innenraum und für 26.600 Euro bekommt man das Basisauto und das ist ja mal nicht schlecht. Mir hat er gefallen, euch vielleicht auch. Bis dahin, tschüss.
2: Kia hat also den Ruf des Marktes nach günstigen kleinen E-Autos erhöht. BYD hat neben Elektro nun auch Plug-in-Modelle, sogar im Luxussegment. BYD ist mittlerweile einer der größten Hersteller von Automobilen weltweit. Bei den E-Autos ist es eindeutig, denn BYD hat Tesla als größten Lieferant 2024 überholt. Und zählen wir die Plug-in-Hybride noch dazu, vertrieb BYD 2025 mehr als 4 Millionen elektrisierte Fahrzeuge. Nun kommen also noch einige Luxusmodelle ins Programm und dies unter dem Label Denza. Der Denza Z9 GT feiert aktuell seine offizielle Markteinführung in Europa. Als luxuriöser Shooting Brake der BYD Premium-Marke zielt er direkt auf Wettbewerber wie den Porsche Taycan Sport Turismo oder den Porsche Panamera. Nun wird sicher wieder das fast verwechselbare Design der vielen chinesischen Modelle kritisiert werden. Und ja, da ist auch was dran. Viele SUV ähneln sich sehr. Und die Formensprache selbst europäischer Produzenten näherte sich zunehmend dem asiatischen Geschmack. Zudem kopierten die chinesischen Marken gerne auch die Details der europäischen Marktführer. Das bedauerliche Ergebnis sind selbst bei Porsche belanglose und kaum noch auffällige Designs, allen voran der letzte Macan. Dieser könnte nahtlos in fast allen China-Portfolios seinen Platz finden. Eigenständigkeit war dann wohl mal. Es überrascht dann auch nicht, dass der Z9 GT von einem ehemaligen Audi-Designer stammt. Die elegante Fastback-Silhouette passt somit perfekt zu den innen verbauten hochwertigen Materialien. Das futuristische Innenraumkonzept muss gefallen, sowie die schweren elektrischen Türen und das hohe, eher für einen Sportler untypische Gewicht. Erstaunlich ist die Preisgestaltung, denn das vollelektrische Modell wird in Deutschland voraussichtlich ab ca. 115.000 Euro angeboten. In China startet das Modell allerdings bereits ab umgerechnet ca. 44.000 Euro. Eine weitere Variante des Denza neben der rein elektrischen Version ist ein Plug-in-Hybrid mit einer elektrischen WLTP-Reichweite von 150 Kilometern. Der Innenraum besticht durch Luxus-Features wie eine 4-Zonen-Klimaautomatik, belüftete Massagesitze vorne und hinten sowie ein integriertes Kühlfach. Interessenten können das Fahrzeug bereits auf der Website konfigurieren.

0: Wer es günstiger möchte, kann auch bei BYD den Atto 2 finden. Diesen gibt es ebenfalls als rein elektrisches, aber eben auch als Plug-in-Modell. Wir fuhren den Atto 2 Plug-in, auch PHEV genannt, im Alltag und waren besonders davon überrascht, wie schnell BYD auf die enorme Kaufzurückhaltung bei den E-Modellen reagieren konnte und sofort das verbrennerdominierte Modell nachlegen konnte. Nun hat sich die Situation durch neue E-Förderprogramme noch einmal geändert, auch weil der Deutsche keine Rabatte liegen lässt und weil aus politischen Gründen der Kraftstoffpreis gestiegen ist. Übrigens sind auch bei vielen Ladesäulen parallel die Kilowattpreise gleich einmal mitgestiegen. Dies alles wird sich sicher in einigen Monaten wieder normalisieren. Und Hersteller haben dann auch für die Zweifel am E-Auto wieder das richtige Modell, zum Beispiel den Atto 2 PHEV, im Programm.
1: BYD gilt als einer der innovativsten und auch größten chinesischen Automobilhersteller. Da wundert es nicht, dass sie kurz nach dem elektrischen Atto 2 nun dieses Plug-in-Hybrid-Fahrzeug vorstellen. Aber das hat seinen Grund, denn die Elektrofahrzeuge in Europa oder in Deutschland verkaufen sich wirklich mäßig. Wenn man mal bedenkt, dass im ersten Quartal 2025 nur 3% aller Neuzulassungen von Elektrofahrzeugen auf den Privatbereich entfielen, das heißt 97% waren reine kommerzielle Anmeldungen, dann ist das eigentlich sehr erstaunlich und sagt schon sehr viel. Kein Wunder also, dass Sie nun den Atto 2 als Hybrid, als Plug-in-Hybrid nachschieben können hinter dem schon vorhandenen Elektrofahrzeug. Jetzt sind natürlich neue Vergünstigungen im Raum, aber nichtsdestotrotz, der Kunde hat eine gewisse Reichweitenangst. Er möchte nicht permanent laden müssen, er möchte nicht seine Zeit verschwenden an den Ladesäulen und dafür ist dieser Atto 2 als Plug-in Hybrid eigentlich ideal. Ein bisschen doof ist, dass er ein bisschen laut wird, wenn man ihn fordert, aber wenn man eigentlich ein solides Fahrzeug haben will zu einem wirklich attraktiven Preis, so ist der Atto 2 sicherlich eine gute Wahl.
0: Die Ausfahrt mit dem Atto 2 Plug-in ist absolut problemlos. Er kombiniert als Plug-in die Vorteile eines Elektroautos für den Alltag mit der Reichweite eines Verbrenners. Die Technik ist gemessen am Preis sehr fortschrittlich und modern. Für viele Autofahrer dürfte aber die Möglichkeit, die Ladezeiten zu umgehen, das Hauptargument für den PHEV sein.
2: DMI steht für Dual Mode Intelligent. Eine Hybridarchitektur, die je nach Bedarf zwischen rein elektrischer, serieller oder paralleler Funktionsweise wechseln kann. Die vorwiegend verwendete Antriebsquelle ist der Elektromotor, der von einer 18 kW LFP Blade Batterie gespeist wird. Der Verbrenner läuft hauptsächlich, wenn der Akku geladen werden muss oder zur Unterstützung beim Abrufen einer höheren Last. Deshalb hat die E-Maschine mit 145 kW bzw. 197 PS und einem Drehmoment von 300 Newtonmetern genug Kraft, um allein für flotten Vortrieb zu sorgen. Während der 1,5 Liter Vierzylindermotor mit 72 kW bzw. 98 PS und dem Atkinson-Zyklus sowie einem Wirkungsgrad von 43% die Rolle des Steigbügelhalters einnimmt. Diese Aufgabenteilung von Akku und Motor wird auch auf der Straße deutlich. Der Atto 2 fährt sich die meiste Zeit wie ein Elektroauto. Nur wenn man die Systemleistung von 156 kW bzw. 212 PS durch eine sportliche Gangart abruft, wird der Vortrieb lauter und mühsamer. Trotzdem erreicht der Atto 2 PHEV Crossover nach 7,5 Sekunden Landstraßentempo und ist dann bis zu 180 km/h schnell. BYD gibt den Verbrauch mit 5,1 Liter auf 100 km und 1,8 Kilowattstunden auf 100 km an, was wir nicht ganz erreichten. Laut Hersteller soll der BYD Atto 2 als Plug-in-Hybrid eine Gesamtreichweite von 1000 Kilometern ermöglichen.
0: Uns gefiel es, die Testfahrt durch eine Winterlandschaft zu erleben und sich um die Reichweite und ums Laden absolut keine Gedanken machen zu müssen. So oder so, BYD hat für jede Fortbewegung und Verwendung mittlerweile ein Angebot. Eine andere Frage ist die so oft konnotierte, aber schon massiv angezweifelte Umweltfreundlichkeit der E-Modelle. Wurden noch vor wenigen Jahren die Fahrzeuge für lange Lebenszyklen gebaut und die meisten Verbraucher fuhren ihr Modell oft 6, 7 Jahre oder waren sogar 20 Jahre in einer Familie, so sind durch das Leasing die Nutzungszeiten massiv gesunken. Sogar die Konstruktion dieser Modelle ist nicht mehr auf ein langes Leben ausgerichtet, Und was ist dann noch ökologisch, wenn in der Zeit, in der vor Jahren noch 2 oder 3 Modelle gekauft wurden, heute 5 oder mehr Fahrzeuge gebaut und auch entsorgt werden müssen? Für viele Menschen ist ein Auto auch ein Lebensstil und Spaßfaktor. Mit Rennsportgenen ist der GR Yaris das ideale Gefährt für kurvige Landstraßen. Der Yaris GR

0: R gilt unter Petrolheads als absoluter Geheimtipp. Besonders die Performance aus hoher Leistung und geringem Gewicht ist im Zeitalter der müden E-Autos mit schwerem Akku und Reichweitenoptimierung eine Wohltat. Nun geht die von der Toyota-Philosophie, der stetigen Optimierung getriebene Weiterentwicklung weiter voran. Die Weiterentwicklung des Schrägheckmodells GR Yaris im Modelljahr 2026 bringt also neue, vom Motorsport inspirierte Verbesserungen, die insbesondere bei Fahrten am Limit die Lenkpräzision und Fahrzeugkontrolle weiter optimieren.
1: Es ist noch gar nicht so lange her, da galt Sportlichkeit im automobilen Sektor etwas. Denn diese Fahrzeuge sollten spurtschnell sein, sollten Kurven räubern können, sollten Spaß machen. Heute ist es ja so, dass sehr viele Menschen schon zufrieden sind, wenn ihr Elektroauto sportlich beschleunigt. Aber in den Kurven ist es dann meistens schon mal zu Ende durch das hohe Gewicht. Dieses Fahrzeug ist ganz anders, denn dieses Fahrzeug verbirgt noch diese ganzen sportlichen Gene, die wir früher gesucht haben. Das Fahrzeug wird am besten damit verglichen, wenn man sich überlegt, dass vor ca. 25 Jahren der Porsche 996 damals 300 PS hatte und wog ca. 1600 Kilo. Dieses Fahrzeug wiegt ca. 1350 Kilo und hat 280 PS. Und das Fahrzeug, okay, es ist nicht ganz billig, ca. etwas knapp unter 50.000 Euro. Aber dafür bekommt man ein Fahrzeug, was wirklich sehr, sehr sportlich ist und jede Kurve mit Bravour nimmt. Also, wer noch auf die alten Werte und auf gerade Sportlichkeit Wert legt, der ist mit diesem Fahrzeug hervorragend bedient.
0: Das typische Kart-Feeling mit extremer, direkter Umsetzung der Fahrerwünsche ist ein Genuss. Das liegt auch am neuen, kompakteren Lenkrad mit optimierten Proportionen und ergonomischem Layout. Eine richtige Handbremse ist zudem ein Gewinn für jede Ausfahrt. Ein neu entwickelter Hochleistungsreifen bietet mehr Grip und Kontrolle auf der Rennstrecke und verringert die Abrollgeräusche auf der Straße. Und neue Möglichkeiten der Stoßdämpferfeinjustierung und bei der elektrischen Servolenkung bringen das Potenzial der neuen Reifung voll zur Entfaltung. Dies gilt auch für eine Feinheit aus dem Motorsport, die bereits in der Vergangenheit in vielen Performance-Modellen griff. Dies ist die Anzeige, dass der Motor noch nicht wirklich warm ist. Erst wenn diese erlischt, kann der Spaß ohne Reue beginnen. Denn nur ein warmes Top-Aggregat kann gefahrlos Hochleistungen abrufen. Schauen wir zurück auf zum Beispiel vergessene Porsche-Modelle wie den 996 mit 300 PS, so sehen wir, dass die Performance-Werte beim GR Yaris allein durch das Gewicht besser sind. Somit ist auch die Kritik am hohen Preis kaum zu rechtfertigen, denn das Modell aus Zuffenhausen konnte weniger bieten für mehr Geld. Das Know-how aus dem Toyota Motorsport kam auch bei den jüngsten Weiterentwicklungen des GR Yaris und des GR Yaris Aero Performance zur Anwendung. Beide Modelle profitieren von detaillierten Aktualisierungen zur weiteren Verbesserung des Fahrzeugerlebnisses. Die neu konzipierte Tastenanordnung ist ein weiteres direktes Ergebnis der im Rennsport gewonnenen Erkenntnisse. Der Pilot dreht das Lenkrad oft um bis zu 180 Grad, ohne seine Hände umsetzen zu müssen. Bei einer herkömmlichen Tastenanordnung besteht dabei die Gefahr, dass die Tasten am Lenkrad versehentlich betätigt werden. Beim GR Yaris wurden daher alle Tasten weiter weg von den Händen des Fahrers positioniert. Für mehr Komfort bei kälteren Temperaturen ist nun in Kombination mit der optionalen vertikalen Handbremse außerdem eine Sitz- und Lenkradheizung erhältlich. Sämtliche Aktualisierungen gelten für die neuesten Modelle des GR Yaris und des GR Yaris Aero Performance, die in ganz Europa bestellt werden können. Der GR ist nicht unbedingt ein bequemes Fahrzeug für den Alltag. Ein perfektes Spaßmobil für Könner am Lenkrad ist der GR Yaris aber auf jeden Fall. Vielleicht sogar mehr als ein Porsche. Und das zu einem dann relativ besseren Preis-Leistungs-Verhältnis. Die Optik allein macht schon in der Heckansicht etwas her. Und den roten Testwagen mit seinen aerodynamischen Feinheiten mussten wir einfach lieb gewinnen. Der GR Yaris war schon sehr erfolgreich in der WRC. Der Rallye-Weltmeisterschaft. Seine Ahnen zeigt das Nationale Automobilmuseum mit der Ausstellung Rallye-Legenden. Rallye. Das hatte neben der Formel 1 einmal einen sehr guten Klang in der motorisierten deutschen Gesellschaft. Einer der besten Rennfahrer aller Zeiten wurde mehrfach Rallye-Weltmeister und konnte auch auf der Rundstrecke bestehen. Deutschland war in den 80er Jahren im Röhrl-Fieber. Die Loh Collection im Diez-Hölztal, eine der spannendsten Autosammlungen der Welt, zeigt in diesem Jahr die Ausstellung Rallye-Legenden. Echt sehenswert, auch im Rahmen der Dauerausstellung. Das Nationale Automuseum The Loh Collection im hessischen Diez-Hölztal Eversbach zeigt seit 2023 in der Dauerausstellung ständig rund 150 spektakuläre Fahrzeuge von 1886 bis heute. Sie zeigt zahlreiche Einzelstücke, Prototypen und Highlights der Automobilgeschichte aus der Sammlung von Museumsgründer Professor Dr. Friedhelm Loh. Seine Leidenschaft für Autos, aber auch Rallye, wurde offensichtlich schon früh geweckt.
2: Ich bin immer Rallye-Fahrer gewesen, bin München-Dakar gefahren, bin Finnland-Russland im Januar gefahren, bei über 40 Grad minus, bin Südamerika gefahren, von Venezuela bis nach Brasilien. Also das ist das, was ich am liebsten tue, wenn ich Urlaub machen darf. Im letzten, vor zwei Jahren war ich in Island, dann haben wir die ganze Insel befahren. Das sind schon tolle Erlebnisse. Natur pur, alleine, Ruhe, alles spitze.
0: Doch es soll ja nun ein universitärer Lehrstuhl hier entstehen. Was steckt dahinter, Herr Professor Loh?
2: Ja gut, wenn Sie Autogeschichte meinen, dann haben wir natürlich eine Palette an unterschiedlichen Marken, an unterschiedlichen Technologien. Wir haben weltweit Autos, wir sind nicht nur deutsch, wir sind kein typisches Markenmuseum, das macht auch keinen Sinn, sondern wir wollen die Breite dessen zeigen, was Automobilgeschichte ist. Wenn Sie die zweite Seite sehen wollen, dann wollen wir etwas zur Bildung beitragen in unserer Gesellschaft. Und deswegen haben wir den Campus zusammen mit der Hochschule Geislingen-Nörtingen, wo wir junge Leute oder überhaupt Menschen für Technik begeistern wollen, weil wir wissen, wir sind eine Nation, die von der Technik lebt. Und ich möchte, weil ich auch Unternehmer bin und mit Technik was zu tun habe, meinen Beitrag leisten, dass junge Leute wieder mehr Spaß an Technik kriegen.
0: Und dieser Spaß ist auch real erlebbar. Die Sonderausstellung, gefördert vom AVD, zeigt die Anfänge, die extremen Klasse-B-Fahrzeuge, aber auch Dakar-Sieger. Gleich zu Beginn ist der Martini Lancia 037 zu sehen, den Rallye-Superstar Walter Röhrl als das beste Rallye-Auto bezeichnet hat, das er je fahren durfte. Mit bis zu 350 PS und nur kompromisslosen 960 Kilogramm Gewicht wurde das Auto zur Legende. Und schön ist es immer noch, aber auch unbezahlbar.

Vom Audi 200 im Sportgewand über den sehr eleganten Alpine zum Peugeot 205, der ebenfalls eine Ära prägte, führt der Rundgang zu zwei weiteren legendären Lancia-Modellen, die ebenfalls völlig kompromisslos für Rallye-Erfolge entworfen wurden. Der Lancia Delta und der wunderschöne, extrem kompakte Lancia Stratos. Während andere Hersteller ein Straßenmodell für den Sport optimierten, baute Lancia oft, wie beim Stratos, ein reinrassiges Siegerauto und machte dann daraus ein Serienmodell, wenn auch nur in kleinen Stückzahlen.

Auch der Delta S4, ein zum Ende der Gruppe B absolut dominantes Auto mit 500 PS und nur 890 Kilogramm Eigengewicht. Dies verdeutlicht auch die aktuellen Probleme mit effizienter Fortbewegung bei hohen Fahrzeuggewichten bei elektrischen Fahrzeugen wie dem Pikes Peak Rekord Volkswagen von Yannick Dumas. Am Pikes Peak erzielte dieser linke Audi Quattro S1 E2 neben einem elektrischen Prototypen mit Walter Röhrl 1987

1,85 und einer Leistung von 600 PS einen neuen Rekord. Er bezwang die 19,96 Kilometer lange Schotterstrecke in 10 Minuten und 47,85 Sekunden und blieb als erster Fahrer unter 11 Minuten. Beeindruckend. Wie auch das Flügelwerk, um dem Wagen die beste Bodenhaftung zu verleihen.

Die deutsche Rallye-Geschichte hat besonders Audi mit dem Quattro-Antrieb mitgeschrieben. Dieser S1 ROC im Originalzustand fuhr 1988 mit beim Race of Champions.

Ein besonders seltener Audi Quattro ist dieser S1 PDK, den Walter Röhrl vom damaligen Audi-Chef Ferdinand Piëch als Geschenk erhielt. Ein Innenleben mit vielen Funktionen zur schnellen Bedienung. Ob da die aktuellen Multimedia-Screens mithalten können? Die Neuzeit ist mehr von der berühmten Dakar geprägt, weshalb auch hier viele Hersteller aktiv sein wollten. Von 2009 bis 2011 gewann Volkswagen dreimal hintereinander mit dem Touareg. Sicher wird aber kein Touareg-Kunde ein einziges Teil an seinem Auto wiederfinden. Legenden des Rallye-Sports sind ohne den Porsche 959 nicht denkbar. 1986 war dieser perfekt auf die Dakar hin entwickelte Wagen einfach unschlagbar. Es gewann René Mettke vor Jackie X. Diese G-Klasse folgte dem 959 Tross als Servicefahrzeug. In der Neuzeit folgten auch Hersteller wie Peugeot auf den Spuren der Dakar. Bis in die 60er Jahre verweist dieser Mini mit seinen Erfolgen im Rallye-Sport. Er hat tatsächlich 1964 die legendäre Rallye Monte Carlo siegreich beendet. In einem Nebenraum stehen weitere Legenden vom 911 S2.2 Rallye, dem SCRS bis zum Prototypen das Schwarze Biest, ein Toyota MR2. Er wurde für die neue Gruppe S entwickelt, die aber nie an den Start ging. Der Ford RS200 war 1983 ausschließlich für den Rallye-Sport entwickelt worden, verlangte aber sehr talentierte Piloten. Ja, auch Mercedes hat sich bei Rallyes versucht. Nicht so erfolgreich wie Opel, die mit einem ähnlichen Modell des Manta 400 und Walter Röhrl am Steuer Weltmeister wurden. Lang ist das her. Es war eine schöne Zeit. Rallye-Sport mit viel Leistung und viel Spektakel. Vielleicht kommt es ja mal wieder. Bis dahin können diese Schätze im Nationalen Automuseum bestaunt werden. Und das war's schon wieder mit elektrischen und motorsportlichen Neuheiten. Wir hoffen, es hat Ihnen gefallen und wir dürfen Sie auch beim nächsten Mal wieder begrüßen. 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

0: Hallo, herzlich willkommen zur Pfingstausgabe von Alpha und Omega Kirche im Gespräch. Pfingsten ist ja das geistreichste Fest im Kirchenjahr. In der Bibel wird erzählt, wie der Heilige Geist 50 Tage nach Ostern auf die Jünger Jesu in Form von Feuerzungen herabkam. Pfingsten gilt damit auch als Geburtstag der Kirche. Über dieses Fest und den Heiligen Geist mit seinen Symbolen Feuer, Taube, Windhauch will ich in der nächsten halben Stunde sprechen mit dem katholischen Priester und Stuttgarter Stadtdekan Monsignore Christian Hermes. Herzlich willkommen, Herr Hermes. Was begeistert Sie denn so richtig?
1: Ach, mich begeistert vieles. Bin wirklich begeisterungsfähig. Und wenn man vielleicht mal überlegt, was hat das alles gemeinsam, dann sind wir, glaube ich, schon ganz nah an dem, was der Heilige Geist biblisch und theologisch meint, nämlich das Kreative, das Schöpferische, das Neue, das Lebendige, ja, der Geist, der Leben schafft. Und tatsächlich kennen wir alle Momente, die ein bisschen geistlos sind oder langweilig oder unbelebt oder öd und fad. Aber wir kennen Gott sei Dank auch die Momente, wo etwas aufblitzt, wo etwas Neues geschieht, wo etwas Kreatives passiert. Mich begeistern tolle Entwicklungen in meiner Arbeit, wo ich mit vielen Menschen und Gremien und Strukturen arbeite. Wenn Dinge gelingen, wenn viele Menschen etwas zusammen hinkriegen, finde ich genauso großartig. Mich begeistert aber auch ein Ausritt auf dem Pferd, wo man einfach eine Lebendigkeit spürt oder irgendwie in der Natur ein tolles Naturerlebnis, ein tolles künstlerisches Erlebnis. Also ich bin Gott sei Dank da sehr begeisterungsfähig.
0: Ja. Sie haben eben schon angedeutet, der Begriff Geist ist ja sehr vielschichtig. Unsere deutsche Sprache kennt einiges. Zum Beispiel auch, du gehst mir auf den Geist oder von allen guten Geistern verlassen. Wir wollen das mal ein bisschen sortieren heute, den Begriff Geist. Hat er auch etwas mit Geisterbahn zu tun, mit Dämonen, mit Spukgespenstern?
1: Also ich glaube, das räumen wir mal gleich auf die Seite. Mhm. Es gibt allerdings biblisch natürlich tatsächlich in den Evangelien auch Erscheinungen Jesu, wo selbst die Jünger meinen, einen Geist zu sehen. Ja. Mhm. Und wir kennen alle das kleine Gespenst und irgendwelche Geistergeschichten. Das hat natürlich sehr viel damit zu tun, dass Menschen sich auch tatsächlich vorstellen, es gibt so eine immaterielle geistige Welt, ja, die uns irgendwie umgibt. Denken wir an die Engel beispielsweise auch, ja, und natürlich auch dieses Beunruhigende oder Faszinierende, was passiert mit den verstorbenen Geistern, die herum. Manchmal stecken auch so Geschichten drin, altes Unrecht muss gesühnt werden, so lange kommen die Toten nicht zur Ruhe. Mhm. Das alles sind aber tatsächlich irgendwie sehr archaische Vorstellungsbilder. Ich habe mit großer Passion das kleine Gespenst gelesen von Ottfried Preußler und finde es ganz entzückend, aber ich glaube tatsächlich nicht auf Geister. An Geister.
0: Sind Sie mal durch die Geisterbahn gefahren?
1: Ja, natürlich, das ist so großartig. Das ist natürlich ganz toll und diesen Grusel kann ich ja empfinden und habe da einen wahnsinnigen Spaß. Das hat aber für mich jetzt religiös, theologisch null Bedeutung, weil es, glaube ich, bei dem, was wir meinen, wenn wir vom Heiligen Geist sprechen, um etwas ganz anderes geht.
0: Also wenn wir vom Heiligen Geist sprechen, sprechen wir von einem lebendigen Geist und von einer Lebenskraft. Nicht von toten Geistern.
1: So ist es, um das einfach mal gleich klarzustellen. Ja. Ne? Und natürlich, Sie haben vorhin so Redeweisen wie, du gehst mir auf den Geist oder so. Das meint natürlich schon, dass wir geistige Wesen sind. Ja? Wir sind rationale Wesen und wir haben eine Vernunft, wir haben einen Verstand. Alles das gehört dazu. Aber beim christlichen Glauben tatsächlich auch diese Idee, dass es tatsächlich auch diesen göttlichen Geist gibt, ja? Der auch in Menschen sein kann. Im Alten Testament beispielsweise kann man einen guten Geist haben oder einen schlechten Geist haben. Also es hat ganz viel zu tun mit der Gestimmtheit des Menschen. Wie ist der drauf? Was für Ideen hat er? Wie gesagt, ist ein kreativer, positiver Mensch oder ist jemand destruktiv und zerstörerisch? Also da sind wir wirklich ganz bei uns und ganz bei dem, was wir unter Gott verstehen.
0: Und der Geist verbindet ja auch Menschen. Das ist ja auch in der Bibel das Pfingstereignis. Da könnte man dann auch von Teamgeist sprechen. Also der Geist stiftet Beziehung.
1: Der Geist ist das Medium der Gemeinsamkeit. Ja? Und wir würden vielleicht heute auch sagen, ja, dass auch in der Sprache findet Gemeinschaft statt, findet Verständigung statt. Und das haben ja auch sehr kluge Philosophen. Ich sage nur, weil wir hier im Schwäbischen sind, ja, Georg Wilhelm Friedrich Hegel beispielsweise, aber bis hin zu dem jüngst verstorbenen Jürgen Habermas. Also dieses Medium der Verständigung, dass Verständigung zwischen Menschen gelingt, das ist eine der großen Hoffnungen der Menschen. Oder wo sie nicht gelingt, denken wir nur an all die Konflikte dieser Zeit, da ist wirklich kein guter Geist. Ja? Und ich glaube, das sind so ganz tiefe, nicht nur religiöse, sondern auch nicht religiösen Menschen zugängliche Erfahrungen von Gemeinschaft, von Team, von Verständigung, verstanden werden, einander auf einer Wellenlänge begegnen, beispielsweise auch. Ja,
0: denselben Spirit haben.
1: Den Spirit haben, gemeinsam eine Orientierung haben und dergleichen. Das sind sozusagen menschliche Grundthemen, die da durchdekliniert werden und die in unserer biblisch-christlichen Tradition mit dieser Person, mit diesem Wesen, göttlichen Wesen des Geistes, dann sich vorgestellt werden in aller Unbeholfenheit, wie wir Menschen uns einen Geist, den Geist Gottes vorstellen können.
0: Ja, da kommen wir jetzt noch drauf, wie wir uns das vorstellen sollen, können. Und wir schauen erst noch mal in die Apostelgeschichte hinein, in die biblische, in der das Pfingstereignis ein bisschen beschrieben wird. Wir schauen mal auf den Text aus der Apostelgeschichte. Da heißt es dann, als der Tag des Pfingstfestes gekommen war, waren alle zusammen am selben Ort. Da kam plötzlich vom Himmel her ein Brausen, wie wenn ein heftiger Sturm daherfährt, und erfüllte das ganze Haus, in dem sie saßen. Und es erschienen ihnen Zungen wie von Feuer, die sich verteilten. Auf jeden von ihnen ließ sich eine nieder. Und alle wurden vom Heiligen Geist erfüllt und begannen in anderen Sprachen zu reden, wie es der Geist ihnen eingab. Also da haben wir Sturm, also Brausen, wir haben die Feuerzungen. Ja.
1: Und das Sprachenwunder.
0: Das Sprachenwunder.
1: Und es ist faszinierend. Also man kann nur sagen, Leute, lest die Bibel. Es ist gerade die Apostelgeschichte so ein faszinierender Text. Und natürlich auch dieser Text ganz speziell, weil da ja ganz viele Bezüge hergenommen werden. Also ich sage nur mal stichwortartig. Ja, am Anfang der Schöpfung, Genesis 1, der Geist Gottes schwebt über der Urflut. Man kann auch übersetzen, flattert oder brütet oder wie auch immer. Also auch da schon dieses Luftwesen, was den Geist ausmacht. Ja, dann haben wir beim Propheten Joel diese Vision, der Geist wird über alle Menschen kommen. Wir haben Babel, die Sprachverwirrung, die Menschen verstehen sich nicht mehr. Ja, und das Gemeinwesen scheitert, es gibt Destruktionen und Durcheinander. Und alles das packt der Lukas oder der Autor des Lukanischen Doppelwerkes in diese Erzählung rein. Plus noch wirklich so diese Topoi, diese Motive einer Gotteserscheinung. Ja, im Alten Testament, Gott erscheint im Feuer, brennender Dornbusch beispielsweise. Mhm. Gott erscheint in Naturphänomenen wie Sturm beispielsweise. Und eben auch diese Idee der Fremdsprachenkundigkeit, ja, sozusagen.
0: Und das ohne Google-Übersetzer.
1: Ja, ohne DeepL und ohne Google-Übersetzer. Und also sozusagen diese Idee, das ist ja dieses Pfingstfest, ist ja ein jüdisches Fest. Und in Jerusalem sind natürlich tatsächlich Menschen aus allen Zungen, ja, die sich da treffen. Wie man ja im Deutschen auch zu Fremdsprachen sagt, ja, in anderer Zunge sprechen.
0: Ja.
1: Und diese große Vision, also das Drama von Babel, dass die Menschen sie nicht mehr verstehen, das kann geheilt werden. Das wird durch Gottes Kraft, durch den Geist Gottes und des Auferstandenen wird es geheilt. Und alle fühlen sich verstanden. Das ist ja ein unglaubliches Bild. Ja? Und darin erscheint Gott großartig.
0: Und ohne,
1: ob das wirklich so war, wissen wir natürlich nicht. Der Lukas hat keinen Augenzeugenbericht geschrieben. Ja. Aber dass es in der frühen Kirche diese unglaubliche, kräftigende, belebende, kreative Erfahrung des Geistes gab, ja, dass die also richtig geflasht waren von einer göttlichen Gegenwart, die sie da erlebt haben, das ist also unbezweifelbar. Und hat sich ja auch gezeigt, diese Verbreitung des Christentums im ganzen Mittelmeerraum, da war genau ein solcher Spirit am Werk.
0: Mhm. Sie haben schon verschiedene Symbole angesprochen, Brausen, also der Heilige Geist ist alles andere als ein laues Lüftchen, kann man wohl auch sagen, sondern er ist ein bisschen mehr. Und der Heilige Geist als Windhauch oder auch als Sturmbrausen, dieses Symbol findet sich ja in einer Kunstaktion wieder von Wilhelm Koch. Er hat vor einigen Jahren einen Luftkreuzflug in der Paulanerkirche im bayerischen Amberg gemacht. Wir schauen uns das mal kurz an.

0: Also ein großes Kreuz, durchsichtig, gefüllt mit Luft, das da durch die Kirche schwebt. Wie finden Sie das?
1: Also ich finde es sehr meditativ, ein sehr schönes Bild. Und es bringt ja irgendwie zum Ausdruck, also auch hier wieder, ne, wir denken an den Graf Zeppelin mit seinem Heißluftballon und Luftschiff und so weiter. Ja, also dieses Faszinierende, dass ja also in der Bibel der Wind auch so ein Symbol für das Nicht-Greifbare ist. Ja, du weißt nicht, woher er weht und so weiter. Oder im Buch Kohelet, Windhauch, Windhauch, das ist ein Beispiel, das ist alles nichtig, wird alles weggepustet, was der Mensch so schafft. Und gleichzeitig hatten die alten Philosophen schon so die Vorstellung, dass Luft auch was Materielles sei. Ja, also die treibt eben auch die Schiffe an und bläst. Und tatsächlich haben wir natürlich hier ein wunderbares Beispiel. Wenn ich einfach nur Luft in einen Ballon tue und die Luft erwärme oder ein anderes Gas, dann kann das Ding fliegen. Und das ist schon faszinierend. Ich finde es hier sehr schön, das so zu sehen, weil man ja vielleicht sagen könnte, die Kirche soll ja oder ist ja ein solches Gefäß des Geistes. Ja? Und das ist einfach nicht nur irgendwie jeder glaubt irgendwas und alles bläst in alle Richtungen, sondern wenn die Kirche vielleicht, das würde mich hier jetzt inspirieren an diesem Bild, die Kirche ist sozusagen die Hülle, die institutionelle Hülle, die möglichst den Geist so fassen soll, dass eine aufsteigende Stimmung entsteht.
0: Mhm. Ja. Ja, dieses Pfingstereignis ist ja immer wieder auch in andere Bilder übersetzt worden. Mhm. Wir wollen uns noch ein paar davon anschauen. Das erste Bild ist aus ein Altarbild aus der katholischen Jesuitenkirche in Heidelberg, eine Heiliggeistkirche. Eher so ein klassisches Bild, oder? Was fällt Ihnen an dem Bild auf?
1: Wir müssen unweigerlich, wenn wir über den Heiligen Geist sprechen, über Geflügel sprechen, im Speziellen über die Taube. Wir sehen hier auch die Taube, wie sie oben figuriert wird, weil natürlich der Geist, ja, wie soll man Luft darstellen? Ja? Und dann gab es eben dieses Bild der Taube. Die Taube ist ja auch wirklich ein Vogel, der in der Bibel wirklich so eine symbolische Rolle hat. Als ein friedliches, mit Liebe verbundenes, mit Lebendigkeit, aber eben nicht aggressiv. Ja, ist kein Falke beispielsweise, aber auch nicht nur ein kleiner Spatz, sondern das schon, die Taube hat da schon eine ganz, ganz positive Besetzung. Das muss man heute auch sagen, wo wir in den Städten vielleicht eher ein Problem mit Tauben haben.
0: Sie erleben es ja selber, Sie wohnen ja in der Stadt unter Tauben sozusagen.
1: Wobei die noch schlechteren Erfahrungen jetzt mit Nilgänsen und Krähen stattfinden, aber die Tauben mögen wir jetzt fast schon wieder. Nee, Spaß beiseite, aber so diese Darstellung, wir haben bei der Szene der Taufe Jesu, haben wir diesen Vergleich, der Geist kam wie eine Taube. Ganz wichtig, nicht als Taube, sondern wie eine Taube. Und da sind wir wieder auch bei der Schöpfungsgeschichte, das Flattern, das Brüten, das Schweben des Geistes. Es kommt eine himmlische Kraft auf jemanden herab. Ja? Und wir haben diese Bilder, jemand hat den Geist Gottes, den prophetischen Geist, beispielsweise im Alten Testament. Und das soll hier bedeutet werden und zum Ausdruck gebracht werden, dass verbunden auch mit der Stimme, das ist mein geliebter Sohn, dass wirklich die göttliche Sphäre, das göttliche Leben, die göttliche Kraft auf diesen Jesus kommt, dass er den Geist Gottes hat. Nicht exklusiv, den können haben die Propheten genauso und den haben, wie man in dem Bild sieht, auch die Apostel. Der verbreitet sich auch, ja, aber das ist sozusagen dann nochmal ja, das Empowerment des Jesus, der sich zur Taufe da anstellt, bei Johannes dem Täufer. Und der Geist, den er dann an Pfingsten oder, wenn man das Johannesevangelium liest, an Ostern bereits, ja, haucht er sie an, empfängt den Heiligen Geist, den Jesus an seine Jünger und Jüngerinnen weitergibt.
0: Interessant ist ja auch, das wusste ich auch nicht bis zu dieser Sendung, es gab sogar ein Verbot eines Papstes, den Heiligen Geist in Menschenform abzubilden. Warum?
1: Ja. Naja, eben um ihn nicht zu sehr festzulegen. Also es gilt im Grunde grundsätzlich natürlich die Problematik, jetzt Jesus abzubilden.
0: Oder
1: die Bilder, die wir kennen von
0: Gott
1: Jesus.
0: Gott als alter Mann mit Bart. Und so.
1: Gott als Mann mit Bart. Also da gilt halt einfach der alte Satz, es gibt
0: du
1: einfach nur
0: kein Bild machen.
1: Ausdrucksweisen, die eher Gott

0: falsch darstellen, als ihn richtig darstellen. Mhm. Dass man ausgerechnet jetzt beim Heiligen Geist da so Wert drauf gelegt hat, ich weiß es nicht, man müsste es mal nachforschen, ob vielleicht diese weibliche Dimension vorher auch zu sehr durchgedrungen mhm. ist. Man hat ja. ja nicht verboten, Gott Vater darzustellen als ja. Mann mit weißem Bart und dergleichen. Weil wir ja im Hebräischen anders als im Lateinischen, anders als im Griechischen, wo das Pneuma ist einfach neutral, ist ein Neutrum, aber im Hebräischen die Ruach ist eine Frau und sie wird mit der Weisheit assoziiert im Alten Testament. Ja? Also ja. Gott hat eine männlich-weibliche Seite, ist auch da nicht festlegbar und ehrlich gesagt ist dieses Bild der Taube ja irgendwie auch ein bisschen unbeholfen. Vielleicht verbietet ja auch mal ein Papst den Geist als Taube darzustellen und sagt, macht lieber mit Luft gefüllte Kreuze oder irgendwas ja. anderes. Mhm. Aber so sind religiöse Bilder halt. Ja. Ich glaube, was halt der Vogel zum Ausdruck bringt, eben ist ein guter Vogel, ist ein friedliebender Vogel. Es ist die Verbindung von Himmel und Erde, die herabsteigt und die Fruchtbarkeit bringt und Leben schafft. Das ist ja im Credo, beten wir an den Spiritus Vivificans, ja. den lebenschaffenden Geist.
1: Und wir denken auch noch an die Turteltauben.
0: Die, ah ja, sicher.
1: Die der Geist Symbol die für die Liebe sind bei den Hochzeiten, so wenn die weißen Tauben fliegen.
0: Ja. Nicht? Ja, Paulus so. im Hohen Lied ja. der Liebe, wenn ich alles könnte, alles hätte, aber hätte die Liebe nicht, ja. wäre ich nichts. Mhm. Dann wäre nur heiße Luft und der Heilige Geist ist eben nicht heiße Luft. Ja. Ja.
1: Eine Taube als Symbol des Heiligen Geistes finden wir auch auf einem ganz neuen Bild. Das ist ein Entwurf für die berühmte Pariser Kirche Notre Dame. Da sind 6 Fenster geplant, die sollen ein altes Fenster ersetzen von der Künstlerin Claire Tabouret. Und man sieht auf dem linken Bild auch wieder eine Taube über den Menschen und rechts viele Menschen, die ein Kreuz mit sich tragen. Was fällt Ihnen an diesen modernen Fenstern auf?
0: Ja, also ich sag mal so, die sind jetzt nicht so ganz revolutionär, was jetzt so die Bildgestaltung angeht. Ja, also wir haben den Geist, wir haben Maria als prominente Figur. Was mir nicht gefällt, ist tatsächlich, dass die anderen Menschen alle, die da sind, vorhin haben wir ein Bild gesehen, wo die Feuerzungen auf die Apostel herabkommen. Die geben es, sollen es dann weitergeben. Aber hier haben wir halt prominent die Maria da stehen, zu der Heilige Geist kommt. Das ist die Verkündigungsszene. Und ich finde es etwas merkwürdig, dass die anderen da alle nur so rumliegen und auch so ein bisschen ja, gesichtslos dargestellt werden, weil ja der Geist dann eigentlich schon auch dazu führen soll, dass Menschen begeistert sind, dass Menschen mit ihrer Persönlichkeit, mit eigener Verantwortung und Kreativität die Liebe oder das, wofür der Geist Gottes steht, in diese Welt tragen.
1: Wir haben noch eine andere interessante Taubendarstellung gefunden aus der katholischen Kirche St. Vitus in Heidelberg-Handschuhsheim. Da hat die Taube nämlich ein Schwert neben sich.
0: Oh ja.
1: Und es soll ein Fenster sein, das an die Firmung erinnert und hat wohl damit zu tun, dass bei der Firmung man früher sozusagen, die Firmung war der symbolische Ritterschlag für die angehenden Christen.
0: Ja.
1: Und man hat tatsächlich vom Bischof wohl bei der Firmung früher so eine Art Backpfeife bekommen. Ist das richtig?
0: Gibt es ja, heute also nicht mehr, oder? Das war, als ich gefirmt wurde, auch schon lange außer Gebrauch, zum Glück. Aber es war in der Tat so, dass dieses Fenster stammt ja so aus den 30er Jahren und dass da ganz stark, natürlich dann auch in den ganzen Wirren der Zeit, so diese Idee war, ja, die Gefirmten sind dann die, das ist ja auch so ein Mündigkeitsritual, ja, und jetzt hast du Verantwortung und jetzt musst du auch einstehen für deinen Glauben. Und das ist eine andere Zeit, die uns nicht mehr so vertraut ist. So diese Idee jetzt, ja, die Christen sind sozusagen so die Kampftruppe Gottes in dieser Welt. Man muss es vielleicht dann auch nochmal sehen in den 30er Jahren, dann schon auch in Auseinandersetzung mit anderen Kampftruppen, die dann aufgezogen sind. Und das ist dann auch wieder ein ganz altes Bild, ja, dass es sozusagen die Heerschar Gottes gibt im Heiligen Geist und auf der anderen Seite sozusagen das Heer des Teufels, des Verwirrers. Da sind wir auch wieder bei Babel, ja, des Goebbels, des Propagandisten, des Lügenmauls. Und dagegen sollen die Christen eben auch mit dem Wort, das ist auch wieder ein biblisches Bild, ja, das Wort Gottes ist schärfer als jedes zweischneidige Schwert. Wenn ich jetzt an Menschen denke, die in meiner Kirche, St. Eberhard in Stuttgart, sehr verbunden sind, Rupert Meyer und Eugen Bolz, dann brauche ich nicht viel dazu sagen, ja, dass ein Rupert Meyer als Prediger und Jesuit, dass ein Eugen Bolz als Staatspräsident, dass die wirklich ernst gemacht haben damit. Ja.
1: Und sich also, deutlich gegen die Nazis
0: gestellt haben. Ja, und da war vielleicht der Backenstreich dann schon auch so, wake up, ja. Mhm. Du wirst gebraucht. Es kommt auf dich an, ob der Geist Gottes in dieser Welt wirkt oder ob andere Ungeister hier wirken.
1: Und jetzt haben wir noch eine ganz ungewöhnliche Geisterstellung. Das ist das sogenannte Physikfenster aus der Heiliggeistkirche in Heidelberg. Da ist man, das ist ganz in Rot gehalten, Farbe des Heiligen Geistes natürlich. Man hat den Pfeil von oben nach unten und dann ist dort die kleine Formel drin, E gleich mc Quadrat von Albert Einstein. Unten sehen wir eine Erdball, der so aufquillt und Lava kommt heraus und dazu das Datum 6.8.45, das ist der Tag, an dem die erste Atombombe auf Hiroshima abgeworfen wurde. Also da ist ja Geist, Kreativität, Einstein und Ungeist ganz nah beieinander.
0: Ja, das ist so. Und das ist ja nun auch die Tragik des Menschen, dass der menschliche Geist die höchsten Höhen und die tiefsten Abgründe erreichen kann. Und deshalb ist es so wichtig, dass wir an den Lebensspendenden, an den positiven Gottesgeist glauben. E gleich mc Quadrat ist ja auch dann nochmal so eine Verdichtung, also nicht nur jetzt für die Kernspaltung, wo sozusagen Energie und Masse korreliert, sondern natürlich auch, der Heilige Geist ist keine physikalische Energie, das wäre jetzt auch nur ein Bild, ja. Und doch ist es eine Energie, ja, eine Kraft, die wirkt. Ja, aber der menschliche Geist ist eben in der Lage, positive Kräfte zu entfalten und leider immer wieder auch ganz schreckliche, destruktive Kräfte. Und dafür steht Hiroshima, genauso wie die Feuerzungen natürlich, einerseits ja, das wärmende, das erleuchtende Moment sind, das hier gemeint ist, aber genauso natürlich dieses Fenster zeigt es sehr eindrücklich, auch wirklich eine weltzerstörerische, einen Weltenbrand anzeigen können.
1: Ja. Sie haben auch schon den Begriff Geistkraft verwendet und haben schon aufs Hebräische angesprochen, Ruach, Geistkraft. Und das ist auch nochmal eine Darstellung, die wir jetzt hier haben aus der Jesuitenkirche, nämlich eine heilige Geistin. Also da, wir haben ja vorhin schon drüber gesprochen, der Geist auch als weibliche Person in dem Fall. Hier ist es sie mit den feuerroten Haaren. Ja, wie weiblich ist der Heilige Geist?
0: Ja, ich finde, die Haare und die Schuhe sind echt cool an dieser Heiligen Geistin. Ja. Also es ist eine wirklich auch etwas humoristische Darstellung, so der Heilige Geist, die Geistin, die da oben sitzt und runterguckt mit ihrer flammenden Frisur. Auch das ist eben ein Bild, ja, wird ja hier auch gespielt. Da ist die Feuerzunge in diesem kleinen, in dieser kleinen mobile Figur, die sie da hat und die Flügel und so. Ich glaube, es ist ganz wichtig, finde ich auch, wenn wir jetzt drüber sprechen, muss man Gott gendern. Manche Leute sagen das ja auch oder sowas. Also, ja, also wir haben eine Vielfalt von Bildern und es ist mir extrem wichtig, dass die weibliche Seite Gottes auch zum Tragen kommt. Das ist ein bisschen ein Problem. Ja. Gott ist sehr vermännlicht worden und nicht erst durch irgendwie die modernen Zeiten, sondern schon Jahwe als Gott Jesus Christus. Ja. Und dann irgendwann kommt der alte Mann mit dem weißen Bart noch dazu. Aber Gott hat auch diese mütterliche Seite, Gott hat die Barmherzigkeitsseite, Gott hat also jetzt klassische Bilder von Weiblichkeit und Gott ist eben viel, viel mehr als unsere engen Geschlechterstereotype meinen und daran erinnert das Bild der Ruach. Streiten brauchen wir uns darüber nicht, weil Gott ganz sicher jenseits unserer menschlichen Kategorien von männlich und weiblich steht.
1: Zu Anfang habe ich gesagt, Pfingsten gilt ja auch als Geburtstag der Kirche. Feiern Sie das so an Pfingsten? Stimmt das so?
0: Ach ja, also das ist schon ein schöner Begriff. So. Also das ist ja eben nicht, wir können nicht historisch sagen, 50 Tage nach Ostern, weil wie gesagt, im Johannesevangelium ist Ostern schon das Fest des Heiligen Geistes. Aber man kann natürlich schon sagen, ohne diese Power, die gespürt haben, ja, dass die einfach nicht gesagt haben, naja, Jesus ist auferstanden und aufgefahren, das ist hervorragend für ihn und wir bleiben halt jetzt allein zurück, ja, sondern die Geschichte geht weiter, die Mission geht weiter. Wir haben eine Mission in dieser Welt und es braucht auch eine Gemeinschaft, in der sich das irgendwie organisiert und wir müssen miteinander im Gespräch bleiben, wir müssen in Verbindung bleiben und dann wird das eine sehr gute Sache. Ich glaube, das feiern wir schon an Pfingsten Und was mir einfach auch sehr wichtig ist, in einer Zeit, in der ja viel über Identität und wir und die anderen und Fremde und Ausländerfeindlichkeit, die Brandstifter der AfD und anderer rechter Gruppen natürlich versuchen, Menschen aufzuhetzen gegeneinander oder auch politische Verantwortungsträger. Und da sehen wir einfach, wie wichtig dieser Heilige Geist ist und wie wichtig es ist, an einer Community, an einer Gemeinschaft festzuhalten, die jenseits aller Sprachentrennungen oder kulturellen Trennungen oder Geschlechtsrollenunterscheidungen, so wie Paulus eben sagt, es gibt eben nicht mehr Römer, Griechen, Heiden, nicht mehr Mann und Frau, sondern ihr seid alle eins. Und das ist die

0: Was begeistert Sie so richtig an Ihrer Kirche?
1: Ja, genau das. Also mich begeistert vieles auch nicht. Ich empfinde vieles auch als geistlos und langweilig und aussichtslos, was in der Kirche so stattfindet. Aber überall da, und ich glaube, wir haben in Stuttgart hier vieles ausprobiert. Dazu ermuntere ich auch, probiert Dinge aus. Das hat mit Geist und Kreativität zu tun. Man muss mutig sein, muss auch mal hinfallen können und so. Aber überall da, wo Kirche wirklich im Sozialen, im Kulturellen oder auch was die Verkündigung und weiter des Glaubens angeht, wo Kirche wirklich etwas kreativ in Gang setzt, wo sie im Gespräch mit anderen Menschen ist, da bin ich total fasziniert und freue mich, dass wir die Kirche bei allem Ärger, dass wir sie haben und dass ich hier mitmachen darf.
0: Dankeschön, Herr Hermes. Pfingsten, ein Fest, das begeistert. Das war Alpha und Omega zum Pfingstfest. 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Wir wünschen ein frohes Pfingstfest und geistreiche Tage.

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0: Wir blicken zurück auf die vergangene Nachrichtenwoche hier bei Baden TV aktuell. Herzlich willkommen. Die Anspannung war groß, die Erleichterung danach umso größer. In Pforzheim ist am letzten Wochenende eine Weltkriegsbombe erfolgreich entschärft worden. Seit dem Fund des Blindgängers bei Bauarbeiten liefen die Vorbereitungen für einen der größten Einsätze der Stadtgeschichte. Zehntausende Menschen mussten ihre Wohnungen verlassen, zahlreiche Helfer waren im Einsatz. Am vergangenen Sonntagnachmittag konnte schließlich Entwarnung gegeben werden.
1: Entschärfung gelungen. Die in der Pforzheimer Oststadt entdeckte Weltkriegsbombe wurde am Sonntagnachmittag erfolgreich entschärft. 5 Tage lang hielt der Bombenfund die Stadt in Atem. Am Sonntag dann um kurz nach 15 Uhr hieß es endlich aufatmen. Die Bombe ist entschärft und bereit zum Abtransport. Alle Bürger, die im Umkreis von 1,5 Kilometern rund um den Fundort der Bombe evakuiert wurden, konnten wieder zurück in

0: ihre Häuser. Entdeckt wurde die Bombe bereits am vergangenen Mittwoch bei Bauarbeiten im Quartierspark in der Pforzheimer Oststadt direkt neben einer dort ansässigen Kindertagesstätte. Die Entschärfung wurde für Sonntag anberaumt. So sollte für alle Einsatzkräfte genügend Vorbereitungszeit bleiben. Denn fast 30.000 Anwohner mussten evakuiert werden und bis spätestens Sonntag früh um 8 ihre Häuser verlassen haben. Ein logistischer Kraftakt. Doch die Stadt gab sich bereits am Vortag der Maßnahme zuversichtlich.
1: Wir sind hier sehr gut vorbereitet. Der Führungs- und Einsatzstab tagt seit mehreren Tagen. Wir koordinieren hier bereits den morgigen Tag, der eine Evakuierung mit sich bringen wird von über 27.000 Bürgerinnen und Bürgern und über 1.500 Kräfte, die morgen im Einsatz sein werden.
0: Bei der fast 2 Tonnen schweren Bombe handelt es sich um eine selten gefundene englische Luftmine. Das Risiko einer Detonation während der Entschärfung sei gering. Dennoch entschied sich die Feuerwehr im Vorfeld für die größte Evakuierungsmaßnahme in Pforzheim seit dem Zweiten Weltkrieg.
2: Das Risiko einer Detonation kann wirklich als äußerst gering eingeschätzt werden. Nichtsdestotrotz, wir wollen keinerlei Risiko eingehen für die Bevölkerung, keinerlei Risiko für die Einsatzkräfte. Und deswegen ist es Standardtechnik, das haben die Profis ausgerechnet, dass hier dieser Evakuierungsradius von 1.500 Meter zur Geltung kommt. Und der wird morgen auch eingehalten und durchgesetzt.
0: Für die Anwohner stand während der Zeit der Evakuierung unter anderem die Jahnhalle und die Ludwig-Erhard-Halle als Notunterkunft bereit. Bettlägerige Menschen, insbesondere Bewohner von Pflegeheimen, wurden mit Hilfe von Einsatzkräften des DRK evakuiert.
3: Die größte Herausforderung für uns wird morgen in der Tat die Umsetzung sein, die Menschen aus den Pflegeheimen zu transportieren. Wir haben manche Bereiche, wo es etwas schwieriger ist, auch von der Struktur her. Das wird wirklich die größte Herausforderung sein.
0: Auch Insassen eines nahegelegenen Abschiebegefängnisses wurden evakuiert. Das Helios-Krankenhaus wurde hingegen nach einer Risikoabwägung von der Evakuierung ausgenommen. Spezielle Sicherungsmaßnahmen sollten dort eine eventuelle Druckwelle umleiten. Am Sonntag wurden dann die Anwohner im Evakuierungsradius angewiesen, ihre Häuser und Wohnungen bereits am frühen Morgen zu verlassen. Vereinzelt sollen sich Menschen dieser Anweisung widersetzt und für Verzögerungen gesorgt haben. Um 14.28 Uhr ging es dann schließlich los mit der Entschärfung.
4: Das hat eigentlich sehr gut funktioniert und wir haben im Prinzip bei dem einen dann festgestellt, bei dem Zünder, dass der Schlagbolzen frei beweglich war. In Kombination mit Detonator und Übertragungsladung Größe einer Handgranate war das jetzt nicht transportsicher und deswegen haben wir uns dazu entschieden, auch dieses Teil dann noch nachträglich zu sprengen, sodass wir im Prinzip komplett gefahrlos den Rücktransport antreten können.
0: Knapp 50 Minuten dauerte die Entschärfung. Dann gab die Polizei Entwarnung. Alle Bewohner konnten um 15.10 Uhr wieder zurück nach Hause. Und auch die 1.500 Einsatzkräfte konnten am Ende ihren wohlverdienten Feierabend antreten.
5: Sie ist eine der wichtigsten Schlagadern für Berufspendler in unserer Region. Doch genau dort brauchen Autofahrer ab Juni starke Nerven. Auf der B36 bei Rheinstetten startet eine 3 Millionen Euro teure Großbaustelle, die den Verkehr wochenlang ausbremsen wird. Was genau geplant ist und wie sie dem drohenden Stau entkommen, Max Gerlein berichtet.
6: Wer täglich auf der B36 bei Rheinstetten unterwegs ist, kennt das Rütteln im Lenkrad, das durch die Unebenheiten der Straße verursacht wird. Doch ab dem 1. Juni wird die Geduld der Pendler hier auf eine ganz andere Probe gestellt. Dann verwandelt sich die wichtige Pendlerachse in eine Großbaustelle. Das Regierungspräsidium Karlsruhe saniert die Fahrbahndecke in Richtung Rastatt grundlegend. Kostenpunkt rund 3 Millionen Euro gezahlt vom Bund. Eine Investition, die laut Behörde unaufschiebbar ist.
7: Im letzten Jahr haben wir die Ostseite saniert. Es hat sich dann leider gezeigt, dass auf der Westseite wesentlich stärkere Schäden vorhanden sind als zuvor bei Bohrungen erkundet. Das Problem zusätzlich ist auch noch, dass in den unteren Schichten, die wir ursprünglich nicht austauschen wollten, teerhaltiges Material vorhanden ist. Und das ist besonders umständlich, da es eine sehr intensive Entsorgung bedarf. Und deshalb haben wir uns entschieden, um nicht weiter in den Winter hineinzubauen, das auf dieses Jahr zu verschieben.
6: Die Vorbereitungen laufen bereits auf Hochtouren. In der ersten Juniwoche werden zunächst die Mittelstreifen geöffnet. Das bedeutet, einzelne Fahrstreifen müssen gesperrt werden, es drohen erste Behinderungen. Am darauffolgenden Wochenende wird es dann ernst. Der gesamte Verkehr wird auf die Gegenfahrbahn umgeleitet. Genau wie im Vorjahr fließt der Verkehr dann in beiden Richtungen nur noch einspurig durch die Baustelle. Für die Autofahrer heißt das vor allem Gas wegnehmen und mehr Zeit einplanen. Besonders im Berufsverkehr ist die Staugefahr enorm.
7: Wir haben hier bei dieser Sanierung den wirklich sehr guten Umstand, dass wir unweit entfernt die B3 als Ausweichstelle

0: Rennstrecke zur Verfügung haben. Wir sind ebenfalls in der sehr guten Situation, dass wir 4 Fahrspuren zur Verfügung haben. Wir werden deshalb immer 2 Fahrspuren, eine pro Richtung zur Verfügung haben, sodass wir denken, dass es zwar Beeinträchtigungen geben wird, diese sich aber in Grenzen halten werden.
1: Wer die B36 nutzen will, muss sich auf erhebliche Einschränkungen beim Auf- und Abfahren einstellen. Einige gewohnte Kreuzungen und Zufahrten im Bereich Rheinstetten sind während der Bauzeit dicht. Umleitungen über das Nebenstraßennetz sind zwar ausgeschildert, erfordern aber Geduld. Als wäre das nicht schon genug, sorgt Mitte Juni eine zusätzliche zeitweise Streckensperrung der Deutschen Bahn in der Region für weiteren Druck auf den Ausweichrouten. Der erste von insgesamt 3 Bauabschnitten fordert den Pendlern in der Region ab Juni einiges ab. Am Ende soll eine flüsterleise und sichere Fahrbahn stehen. Bis dahin hilft den Autofahrern auf der B36 wohl nur starke Nerven.
2: Ein besonders dreister Versuch, mit synthetischem Urin einen Drogentest zu fälschen, hatte vor rund einem Monat an der A8 bei Pforzheim für Aufsehen gesorgt. Bei einer Großkontrolle der Polizei zur Fahrtüchtigkeit war der Fahrer Mitte April aufgefallen und schließlich aufgeflogen. In dieser Woche startete die Polizei an der A8 erneut eine Großkontrolle.
3: Seit 11 Uhr kontrolliert die Polizei hier an der A8 Anschlussstelle Pforzheim Nord auf Fahrtüchtigkeit und Drogeneinfluss. Bereits nach 3 Stunden die ernüchternde Zwischenbilanz mit Blick auf die Verkehrssicherheit. 8 Blutentnahmen wegen des Verdachts auf Drogeneinfluss.
4: Vorrangig gilt es zu attestieren, dass natürlich im Gros der festgestellten Verstöße die Leute unter dem Einfluss der Substanz Cannabis gefahren sind. Cannabis wurde legalisiert, das ist natürlich entsprechend im Umlauf. Laut neuesten Auswertungen ist das eben überproportional vertreten, was auch nicht verwunderlich ist in dem Sinne.
3: Die Fahrzeuge werden von der A8 auf einen Pendlerparkplatz geleitet und die Fahrer dann auf ihre Fahrtüchtigkeit kontrolliert, etwa durch körperliche und koordinative Tests. Bei Verdachtsfällen folgen ein Urintest und die Blutentnahme. Mehrfach stellt die Polizei auch Verstöße bei der Kindersicherung fest, bis 14 Uhr allein 5 Fälle. Dazu ein Fahren ohne Fahrerlaubnis sowie ein Verstoß gegen die Ladungssicherung. Die Zwischenbilanz legt nahe, dass die Ergebnisse heute ähnlich ausfallen könnten wie Mitte April. Bei der letzten Großkontrolle an der A8 bei Pforzheim lag die Trefferquote bei fast jedem dritten kontrollierten Fahrzeug.
4: Wir haben jetzt auch mittlerweile die überwiegende Anzahl aller Blutergebnisse erhalten von den forensischen Toxikologen im Labor und müssen eben feststellen, dass die Werte im Blut doch relativ hoch waren und auf jeden Fall über dem Ahndungsgrenzwert. Ja, von daher finde ich, für eine Kontrollzeit außerhalb der Verkehrsstoßzeiten, sprich in einem Zeitraum von 11 bis etwa 17, 18 Uhr, das heißt nach dem Berufsverkehr, aber vor dem Feierabendverkehr, eine Trefferanzahl von 17 Blutentnahmen anhand Stichprobenkontrolle doch einen erschreckend bemerkenswerten Wert.
3: Die Großkontrolle soll außerdem der praxisnahen Weiterbildung von Polizisten dienen. In Zusammenarbeit mit der Hochschule für Polizei in Böblingen können theoretische Seminarinhalte im Einsatz erprobt werden. Unter Anleitung von erfahrenen Polizisten. Kontrolliert wird am Dienstag bis 18 Uhr und damit auch der Feierabendverkehr an der A8.
2: Es sind kleine Steine mit großen Geschichten. In Bruchsal wurde am Dienstag an mehreren Orten an Menschen erinnert, die während der NS-Zeit deportiert und ermordet wurden. Angehörige, Schülerinnen und Schüler sowie Vertreter der Stadt gedachten gemeinsam der Opfer und setzten ein sichtbares Zeichen für Erinnerungskultur.
5: Berührende Musik und berührende Momente. In Gedenken an die Opfer des Nationalsozialismus in Deutschland wurden in dieser Woche in Bruchsal kleine Mahnmale in Form von Pflastersteinen verlegt, sogenannte Stolpersteine. Zahlreiche Nachfahren der Opfer sind eigens für die Verlegung angereist. Manche davon aus den USA, Israel oder wie die US-Amerikanerin Sarah Stroh aus ihrer Wahlheimat Berlin. Die beiden Geschwister ihres deutschen Großvaters wurden hier aus ihrer Bruchsaler Wohnung in der Friedrichstraße nach Auschwitz deportiert und dort 1942 ermordet. Dass nun die Namen ihrer Familie im Pflaster vor dem Haus verewigt wurden, hat eine große Bedeutung für Sarah.
6: Ja, es fühlt sich wie, wir werden gesehen. Ja. Yeah. Gesehen und auch mit so vielen Eltern, die da waren bei der Veranstaltung, Kinder und Jugendliche, ganz alte Menschen, und das war sehr schön zu sehen, dass alle wollen zu erinnern. Ja.
5: Verlegt wurden insgesamt 16 Steine an 7 verschiedenen Stellen in Bruchsal, unter anderem in der Durlacher Straße, Amalienstraße und John-Bob-Straße. Begleitet wurde die Aktion vom Verein Stolpersteine Bruchsal, Schülern des Bruchsaler Justus-Knecht-Gymnasium und dem Oberbürgermeister. Auch er ist ergriffen von der Stimmung und den Reaktionen der Anwesenden.
7: Also ich war letztes Jahr das erste Mal dabei, noch als Gast, heute als Mitveranstalter. Ich finde es sehr bewegend, vor allem wenn man die Angehörigen sieht, die von der Ferne her anreisen und wie emotional sie auch nach dieser langen Zeit reagieren, wie betroffen sie sind. Das macht einen selbst betroffen, wenn man dabei sein darf.
5: Die Stadt Bruchsal möchte ihre Anteilnahme in Gestalt der Stolpersteine ausdrücken. Gleichzeitig sollen sie vorübergehende Passanten zum Nachdenken anregen und warnen.
7: Dass man es wahrnimmt, dass einem bewusst wird, dass es genau dort ist, dort passiert ist, wo man lebt, dass der Nachbar, der Freund einfach aufgrund seines Glaubens, seiner Herkunft, ob er behindert war, einfach aus dem Leben gerissen wurde und als nicht lebenswert bezeichnet wurde, dass das in Deutschland passieren konnte, dass man sich darüber Gedanken macht, wie unfassbar das war. Und dass man auch wirklich sensibel ist, dass man wirklich jeden Anfang heute deutlich widerspricht und nicht gleichgültig ist.
5: Die Idee, mit Gedenksteinen im Straßenpflaster an die Schrecken des Holocaust zu erinnern, hatte der Künstler Gunther Demnig. Seit 1996 hat er insgesamt 160.000 Stolpersteine in 32 Ländern verlegt. Bis heute verlegt der 78-Jährige die Steine selbst, so auch diese Woche in Bruchsal. Müde sei er vom vielen Verlegen noch nicht. Im Gegenteil, dass seine Idee so gut angenommen wird, ermutigt den Künstler weiterzumachen.
8: Es ist eigentlich kein Grund zur Freude, aber es ist einfach toll, wie groß das Interesse ist. Und ich habe das Gefühl, es wächst weiter. Also ich hatte zwischendurch mal die Ahnung, es muss weniger werden, weil es gibt Kommunen, die sind abgeschlossen, wo wirklich alle Stolpersteine liegen. Aber es ist, glaube ich, eine Generationenfrage. Es sind jetzt Enkel, die fragen, warum hatten wir nie eine Oma? Urenkel, die wissen wollen, unsere Familie, woher kommen wir eigentlich? Wo sind unsere Wurzeln? Und also es geht ungebremst weiter, kann ich sagen.
5: Die Stolpersteine als stumme Zeugen einer dunklen Vergangenheit und gleichzeitig ein lebendiger Auftrag für die Gegenwart. Wer über sie stolpert, soll spüren, erinnern ist keine Option, sondern eine Pflicht.
2: Der Karlsruher Stadtteil Oberreuth bekommt ein neues sportliches Zentrum. Nach jahrelanger Planung und Bauzeit ist die neue Sporthalle eröffnet worden. Die Stadt verbindet damit große Hoffnungen für den Schul- und Vereinssport im Stadtteil. Gleichzeitig soll die Halle auch Raum für größere Veranstaltungen bieten. Die Verantwortlichen sehen darin einen wichtigen Schritt für die Entwicklung Oberreuths. Florian Harsch war bei der Eröffnung dabei.
9: Neustart für den Sport in Oberreuth. Mit der symbolischen Ballübergabe hat heute die Sozialbürgermeisterin die neue Sporthalle Oberreuth offiziell eröffnet. 4 Jahre wurde gebaut, nachdem die alte mit Asbest belastete Halle abgerissen werden musste. Jetzt können die Schüler der gegenüberliegenden Sophie-Scholl-Realschule und Engelbert-Bohn-Schule hier endlich wieder unterrichtet werden.
10: Wie wichtig Bewegung für junge Menschen ist, das wissen wir alle. Es herrscht Bewegungsarmut und das wirkt sich auf Lernerfolg aus. Deswegen würde ich schon sagen, in allererster Linie sind das Hallen für den Schulsport. Aber alleine für den Schulsport hätten wir sie nicht in dieser Größe bauen müssen. Wir haben sie aus gutem Grund in dieser Größe anfertigen lassen, diese 2-3-Feld-Hallen, weil wir eben darüber hinaus noch Bedarf haben.
9: Denn Karlsruhe verfügt über eine starke Vereinslandschaft und die Nachfrage nach Trainingsmöglichkeiten ist groß. Die neue Sporthalle Oberreuth soll daher außerhalb des Schulsports vor allem den Vereinen zur Verfügung stehen. Zudem bietet eine Tribüne erstmals Platz für Zuschauer. Dadurch kann die Halle künftig auch für Sportveranstaltungen genutzt werden, sogar für Wettbewerbe der World Games 2029. Damit soll der Stadtteil Oberreuth weiter gestärkt und aufgewertet werden.
11: Es ist ein Ort der Begegnung. Man kann ja auch Festivitäten hier abhalten im begrenzten Rahmen mit 600 Gästen. Also insofern ist es ein Ort der Begegnung, der in den Stadtteil strahlen soll und der natürlich auch ein Bekenntnis ist. In Zeiten, in denen man wenig Budgets hat und wenig Projekte verteilen kann, ist es hier ein Statement, wo auch der Gemeinderat sich ganz klar positioniert hat und gesagt hat, Oberreuth ist ein wichtiger Stadtteil, dieses Areal ist wichtig und hier setzen wir diese Halle auch hin.
9: Die Leiter der gegenüberliegenden

0: Den Schulen haben bereits Neuanmeldungen von Schülern aufgrund der neuen Halle vermeldet. Für Daniel Flura ein Beleg, dass das Konzept der neuen Halle aufgeht. Investitionen in Sport und Bildung zahlen sich damit aus für ein ganzes Stadtquartier.
1: Wie wirken sich internationale Krisenherde auf unsere Gesellschaft aus? Und wie steht es um Menschenrechte in Deutschland? Das sind die Themen des neuen Grundrechte-Reports, in diesem Jahr eine Jubiläumsausgabe. Besonders im Fokus stehen die Themen Militarisierung und Wehrdienst. Meine Kollegin Julia-Christine Mitschele hat darüber mit Rechtsanwältin Hertha Däubler-Kmelin gesprochen.
2: Der Grundrechte-Report 2026 ist jetzt wieder erschienen und hier wird besonders auch über grundrechtliche Streitfragen diskutiert. Was für Streitfragen sind es so? Wie müssen wir uns das vorstellen?
3: Das sind ja eine ganze Menge, weil Sie haben gerade zu Recht erwähnt, das ist die 30. Ausgabe. Und in jedem Jahr findet da eine Auswahl in den Beiträgen statt, die hier drin sind. Diesmal sind es insbesondere die Frage auch der Extralegal Killings, die alle über Rammstein laufen, auch wenn die Menschen in Nigeria umgebracht werden. Aber es ist auch ganz andere Bereiche, Grundrecht auf Wohnen, dann die Frage Kriegsdienstverweigerung, das neue Wehrdienstgesetz, die gerade von Schülern natürlich ausgesprochen mit Interesse auch aufgenommen wird. Und es sind auch Fragen der Entwicklungshilfe und kurz der gesamte Bereich der Grund- und Menschenrechte, den Sie auch in unserer Verfassung im ersten Kapitel haben, wird als Auswahl oder in Auswahlbeiträgen hier herangezogen.
2: Sie haben das Thema Militarisierung gerade schon angesprochen. Das war jetzt dieses Jahr ganz groß in dem Bericht mit drin. Was sind da die Probleme?
3: Ja, die Probleme sind natürlich zum großen Teil auch politischer Art und sie sind sehr umstritten. Also diese Beiträge sind jetzt nicht das Evangelium und man muss da auch nicht alles befürworten, was drinsteht. Aber es ist wichtig, dass man genau überlegt, in welcher Weise greift eigentlich das, was wir zurzeit erleben, in unsere Freiheitsrechte ein. Und es ist ja nicht nur die Militarisierung, die macht ja hier niemand freiwillig, sondern es ist der Aggressionskrieg der Russen, es ist das Verhalten der Amerikaner und von Herrn Netanyahu gegenüber anderen. Und daraus ergeben sich selbstverständlich bestimmte Fragen, die man diskutieren muss. Jetzt vor einigen Tagen haben wir gerade gehört, dass Zivilschutz wieder großgeschrieben wird. Das macht auch vielen Leuten Angst. Das wird auch verbunden sein mit Anordnungen auf den verschiedenen Ebenen. Wird man auch angucken müssen, ob hier die Balance gewahrt ist zwischen vernünftigem Sicherheitsdenken und vernünftiger Vorsorge oder Eingriffen in die Freiheitsrechte, die uns alle betreffen.
2: Das Wehrdienstgesetz ist ja stark kritisiert worden und ich glaube, so persönlich, vom persönlichen Aspekt kann man das schon nachvollziehen. Was würde man sich denn aber von der Regierung wünschen? Was soll die denn anders machen, dass Deutschland trotzdem verteidigungsfähig bleiben kann?
3: Ja, ich fürchte, das ist gar nicht in einem Satz zu beantworten. Einfach deshalb, weil wir ganz genau wissen, dass die Welt leider Gottes nicht so friedlich ist, gerade jetzt nicht. Aber wir müssen aufpassen, dass wir das nicht überziehen. Man kann auch Grundrechte mehr einschränken, als man muss. Ich meine, nehmen Sie das Wehrdienstgesetz. Ich finde das Betonen zunächst der Freiwilligkeit außerordentlich wichtig. Auf der anderen Seite darf man damit aber auch nicht überspielen, dass Krieg heute für alle, für die Soldatinnen, für die Soldaten, für die Zivilbevölkerung, ja, eigentlich der Totalschaden an den Grundrechten ist, nämlich an Leben, an Freiheit, an Eigentum. Wer das nicht glaubt, der soll sich angucken, wie Gaza aussieht, der soll sich angucken, wie die Ukraine aussieht, der soll sich anschauen, welche Schäden heute Bomben und Drohnen verursachen. Und das heißt, der Hauptpunkt der Politik muss darauf gelegt werden, Kriege zu verhindern. Und je deutlicher man das sagt, desto besser ist es.
1: Und auch beim Sport war in dieser Woche einiges los. Der KSV SC hat einen neuen Cheftrainer. Der Österreicher Maximilian Senft übernimmt in der kommenden Saison diesen Posten und tritt damit die Nachfolge von Christian Eichner an. Aktuell kämpft Senft mit seinem jetzigen Club, dem Erstligisten SV Ried, um den Einzug in den Europacup. Am 28. Juni soll er dann zum ersten offiziellen Training im Wildparkstadion bitten. Und währenddessen wurde weiter südlich Vereinsgeschichte geschrieben, wenn es am Ende auch nicht ganz zum Sieg gereicht hat. Am Mittwochabend kämpfte der SC Freiburg gegen Aston Villa um den ersten europäischen

0: Titel. Trotz Niederlage hielt die Enttäuschung auf dem Messegelände Freiburg beim Public Viewing nicht lange an.
1: Aufkommender Applaus und enttäuschte Gesichter. Das ist die Stimmung beim Public Viewing auf dem Messegelände in Freiburg nach dem Abpfiff. Mit 0:3 muss sich der Sportclub dem Favoriten aus der Premier League Aston Villa geschlagen geben.
2: Also, dass man allein so weit gekommen ist, ist schon sehr stark. Das sind halt die Unterschiede in der Premier League, die kosten dreimal so viel wie Freiburg. Das Beste rausgeholt, dass man allein schon so weit gekommen ist.
3: Es geht weiter, wir holen eines Tages einen Pokal, wir holen den noch. Wir holen noch einen, wir holen den.
4: Es hätte halt viel, viel besser laufen können, aber am Ende des Tages sollte man einfach dankbar sein. Und also die Frustration ist hoch, man kann nicht lügen, aber am Ende des Tages muss man schon dankbar sein.
5: Ein bisschen betrübt, aber wir können trotzdem stolz sein, dass wir im Finale sind oder waren. Ja, trotzdem schade. Wir hätten es einfach gerne gehabt. Ja, schade.
6: Ja, bedrückend. Ich finde, Freiburg hat sich nicht so stark geschlagen. Man hätte ein bisschen mehr Potenzial zeigen können. Wenn man es vergleicht im Halbfinale, da war so viel mehr Energie. Und jetzt im Finale, ich weiß nicht, wo das hingegangen ist. Das ist Wahnsinn. Es war so stark von Anfang an und so stark nachgelassen. Das ist Wahnsinn.
7: Das waren zwei Tore, wo zu 95% einfach 20 Meter drüber gehen. Und die gingen jetzt halt rein und es ist schade. Aber wir sind stolz auf ihn und was er erreicht habe. Und wir bleiben immer an seiner Seite, egal was passiert. Und ob wir nächstes Jahr Europa League spielen oder nicht, ist doch scheißegal. Die haben das Finale erreicht, das erreiche 2% von den Vereinen überhaupt. Und das ist eine Mega-Leistung.
2: Hut ab vor der Mannschaft, wie sie sich gezeigt haben, präsentiert haben, bis ins Finale. Was für Emotionen. Am Ende natürlich ein bisschen schade.
1: Am Ende war die Hürde aus der Premier League eine Nummer zu groß. 15.000 Fans haben auf dem Messegelände bis zur letzten Minute mitgezittert und alles gegeben. Was bleibt, ist der Stolz auf eine europäische Reise, die Fans und Mannschaft so schnell nicht vergessen werden. Der Traum vom Titel ist zwar geplatzt, aber der Applaus von der Messe zeigt, diese Freiburger Europacup-Saison war trotzdem aller Ehren wert.
0: Und das war's schon wieder mit unserem Wochenrückblick hier bei Baden TV aktuell. Ich verabschiede mich für heute, wünsche Ihnen noch ein schönes Wochenende und würde mich freuen, wenn Sie am Montag wie gewohnt um 18 Uhr wieder einschalten. Tschüss!
1: Der Sommer ist da. Es steht ein absolut sonnenverwöhntes Wochenende bevor. Bei strahlendem Sonnenschein klettern die Temperaturen fast überall in der Region auf heiße 31 Grad. Und das Beste, die Hitzewelle hält an. Auch am Montag bleibt uns das hochsommerliche Traumwetter bei Werten um die 30 Grad erhalten. Genießen Sie die Sonne!

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1: Herzlich willkommen zu CarNews TV. Bei der derzeitigen Förderung von E-Autos sind plötzlich auch diese wieder gefragt, weshalb wir einen neuen Kia und von BYD den Denza Z9 sowie den Atto 2 Plug-in vorstellen. Motorsportler kommen diesmal auch auf ihre Kosten. Wir zeigen die Ausstellung Rallye-Legenden im Nationalen Automobilmuseum und fuhren zudem den Toyota GR Yaris.

0: Ich darf euch begrüßen im Rheingau und hier wächst bekanntlich richtig guter Wein. Den werde ich irgendwann mal auch probieren. Aber es geht nicht um Wein, sondern um neue Autos. In diesem Fall ist das der Kia EV2 oder EV2, ganz wie ihr wollt. Also dieser EV2 gehört in das sogenannte B-Segment und diese SUVs in diesem Segment sind ein bisschen kleiner und ein bisschen leichter. Der hier hat ein Gewicht mit Fahrer um die 1,7 Tonnen und das ist für ein Elektroauto wirklich richtig leicht. Es gibt Autos wie ein Porsche Cayenne oder ein Audi Q8, die wiegen auch schon mal 2,5 oder 2,8 Tonnen. Für mich eigentlich ein bisschen schwer. Aber schauen wir mal zu diesem hier. Der ist ein kompakter und der ist ungefähr 4,06 Meter lang. Er ist 1,80 Meter breit. Und 1,57 Meter hoch. Der Radstand, der liegt hier bei 2,56 Metern. Das bedeutet, es gibt kurze Überhänge vorne und hinten und dadurch hat man auch ein bisschen mehr Platz im Innenraum. Das zeichnet ja sowieso die elektrischen Autos aus. So, bullige Form. Denke ich mal, es gibt da unten einen Lufteinlass, der gehört bei einem Elektroauto auch dazu, denn der Akku und auch der Elektromotor, die werden schon mal ein bisschen wärmer. Auch dieses Auto steht auf dieser sogenannten elektrischen globalen Plattform. Optisch ist das alles entstanden in Anlehnung an die Modelle, die wir schon kennen, EV3, 4, 5 oder 9. Und ich muss sagen, das ist ein sehr auffälliges, interessantes und ganz modernes Design. So, und jetzt schauen wir mal nach innen. Ja, wenn ich mich hier so umschaue, dann wird klar, hier ist vieles, das ich schon kenne aus den anderen EV-Modellen, 3, 4, 5, 6 oder mehr. Und das ist auch kein Problem, es ist so ein Baukastensystem, das man nutzen kann. Hier gibt es vor mir direkt einen virtuellen Tacho mit allen wichtigen Anzeigen. Dann habe ich hier nochmal einen Bereich, da kann ich Heizung und Lüftung einstellen. Und hier gibt es einen 12,3 Zoll großen Monitor, zum Beispiel für das Navigationssystem. Also da hat man an alles gedacht. Schön sind auch diese Bedienknöpfe, die hier unten angebracht sind. Da muss ich nicht extra ins Menü. Das gleiche gilt auch für die Temperaturwahl oder für die Belüftung. Das hat man hier unten hingelegt, also das ist sehr einfach, muss ich echt sagen. Schöne Sitze, die bieten sehr viel Seitenhalt und man hat hier viele Ablagen. Es gibt hier auch eine Ladeschale für das Handy. Ein Lenkrad, das wirkt sehr sportlich, unten und oben abgeflacht, nicht zu viele Knöpfe, leicht erlernbar. Also ich muss sagen, man hat in diesem Auto eigentlich an alles gedacht. Es gibt die unterschiedlichsten Geräteanschlüsse und sogar einen netten Spruch beim Aussteigen. Der EV2 ist offensichtlich ein Angriff auf den künftigen VW ID. Cross oder auch den ID. Polo, die demnächst an den Start gehen werden. Und er ist der kleinste Kia auf dem EU-Markt. Mit der Top-Reichweite von rund 453 Kilometern übertrifft er sogar die Reichweite des VW ID. Cross.
1: Also ein Wort zum Fahrverhalten. Dieser Kiwi EV2 hat auch nur einen Frontantrieb. Allradantrieb in dieser Klasse braucht man nicht unbedingt. Aber ich denke mal, damit ist er sehr gut unterwegs. Das Auto hat eine leichte Tendenz zum Untersteuern, wenn man schnell in die Ecke reinfährt. Und beim Gaswegnehmen in Kurven gibt es auch so eine leichte Tendenz zum Übersteuern. Also so eine Lastwechselreaktion ist aber nicht gefährlich. Außerdem gibt es an diesem Auto auch alle Fahrerassistenzsysteme, wenn der Fahrer mal ein paar Fehler macht.
0: Hier zu sehen das leichte Ausschwenken des Hecks nach rechts, das aber easy zu kontrollieren ist. Auch bei dieser Gangart zeigt der EV2 sein Potenzial in Sachen Fahrwerk. Besonders gut ist er in der City. Wendig und übersichtlich lässt sich der kleine Kia auch hier bewegen.
1: So, das Kofferraumvolumen bei diesem EV2 liegt bei 362 Litern. Aber dann kann man schlauerweise noch die hintere Sitzbank nach vorne schieben. Und dann sind 403 Liter Ladevolumen möglich. 15 Liter extra gibt es nochmal unter der vorderen Haube. Also das reicht eigentlich für den kleinen Urlaub. So, hier gibt es nochmal 15 Liter Platz, wie bereits gesagt, da kann man vielleicht das Ladekabel verstauen. Ein Wort zu den Batterien. Also der eine Akku ist 61 Kilowattstunden groß, der andere 42,2 Kilowattstunden. Beim ersteren erreicht man dann 453 Kilometer elektrische Reichweite, beim zweiten und kleineren sind das 317. Der Elektromotor leistete um die 146 PS, damit sind 161 Topspeed auf der Autobahn möglich, würde mir reichen. Und die Beschleunigung sieht auch nicht schlecht aus, von 0 auf 100 in 8,7 Sekunden, das ist doch schon mal sehr sportlich.
0: Man sitzt bequem in diesem Cockpit und ist gerüstet auch für eine längere Reise. Das gilt auch für die Mitfahrer hinten.
2: Das 400-Volt-Bordnetz erlaubt 11 Kilowatt oder 22 Kilowatt Laden. Mit DC-Laden ist der Akku von 10-80% in rund 29 Minuten wieder aufgeladen. Es gibt die Ausstattungsvarianten Light für 26.600 Euro oder Air für 28.990

0: Euro, Earth für 31.290 Euro und die Variante GT-Line kostet 36.890 Euro als Top-Variante. Die Basisausstattung ist schon umfangreich. So gibt es das Panorama-Display, LED-Scheinwerfer und eine Klimaautomatik. So gibt eine Herstellergarantie von 7 Jahren und eine 8-Jahres-Garantie für den Akku oder 160.000 Kilometer. So, meine Testfahrt mit diesem neuen Kia EV2 ist zu Ende und ich muss sagen, ich bin ein Fan von kleinen Autos. Nein, ganz kleiner ist er natürlich nicht, wie die Autos, die ich aus den 70er Jahren kenne, des letzten Jahrhunderts, muss man sagen. Aber er hat mir wirklich gefallen. Er ist einigermaßen leistungsstark, er bietet ein ganz interessantes Design, Platz im Innenraum und für 26.600 Euro bekommt man das Basisauto und das ist ja mal nicht schlecht. Mir hat er gefallen, euch vielleicht auch. Bis dahin, tschüss.
1: Kia hat also den Ruf des Marktes nach günstigen kleinen E-Autos erhört. BYD hat neben Elektro nun auch Plug-in-Modelle, sogar im Luxussegment. BYD ist mittlerweile einer der größten Hersteller von Automobilen weltweit. Bei den E-Autos ist es eindeutig, denn BYD hat Tesla als größten Lieferant 2024 überholt. Und zählen wir die Plug-in-Hybride noch dazu, vertrieb BYD 2025 mehr als 4 Millionen elektrisierte Fahrzeuge. Nun kommen also noch einige Luxusmodelle ins Programm und dies unter dem Label Denza. Der Denza Z9 GT feiert aktuell seine offizielle Markteinführung in Europa. Als luxuriöser Shooting Brake der BYD Premium Marke zielt er direkt auf Wettbewerber wie den Porsche Taycan Sport Turismo oder den Porsche Panamera. Nun wird sicher wieder das fast verwechselbare Design der vielen chinesischen Modelle kritisiert werden. Und ja, da ist auch was dran. Viele SUV ähneln sich sehr. Und die Formensprache selbst europäischer Produzenten näherte sich zunehmend dem asiatischen Geschmack. Zudem kopierten die chinesischen Marken gerne auch die Details der europäischen Marktführer. Das bedauerliche Ergebnis sind selbst bei Porsche belanglose und kaum noch auffällige Designs, allen voran der letzte Macan. Dieser könnte nahtlos in fast allen China-Portfolios seinen Platz finden. Eigenständigkeit war dann wohl mal. Es überrascht dann auch nicht, dass der Z9 GT von einem ehemaligen Audi-Designer stammt. Die elegante Fastback-Silhouette passt somit perfekt zu den innen verbauten hochwertigen Materialien. Das futuristische Innenraumkonzept muss gefallen, sowie die schweren elektrischen Türen und das hohe, eher für einen Sportler untypische Gewicht. Erstaunlich ist die Preisgestaltung, denn das vollelektrische Modell wird in Deutschland voraussichtlich ab ca. 115.000 Euro angeboten. In China startet das Modell allerdings bereits ab umgerechnet ca. 44.000 Euro. Eine weitere Variante des Denza neben der rein elektrischen Version ist ein Plug-in-Hybrid mit einer elektrischen WLTP-Reichweite von 150 Kilometern. Der Innenraum besticht durch Luxus-Features wie eine 4-Zonen-Klimaautomatik, belüftete Massagesitze vorne und hinten sowie ein integriertes Kühlfach. Interessenten können das Fahrzeug bereits auf der Website konfigurieren.

0: Wer es günstiger möchte, kann auch bei BYD den Atto 2 finden. Diesen gibt es ebenfalls als rein elektrisches, aber eben auch als Plug-in-Modell. Wir fuhren den Atto 2 Plug-in, auch PHEV genannt, im Alltag und waren besonders davon überrascht, wie schnell BYD auf die enorme Kaufzurückhaltung bei den E-Modellen reagieren konnte und sofort das verbrennerdominierte Modell nachlegen konnte. Nun hat sich die Situation durch neue E-Förderprogramme noch einmal geändert, auch weil der Deutsche keine Rabatte liegen lässt und weil aus politischen Gründen der Kraftstoffpreis gestiegen ist. Übrigens sind auch bei vielen Ladesäulen parallel die Kilowattpreise gleich einmal mitgestiegen. Dies alles wird sich sicher in einigen Monaten wieder normalisieren. Und Hersteller haben dann auch für die Zweifel am E-Auto wieder das richtige Modell, zum Beispiel den Atto 2 PHEV im Programm.
1: BYD gilt als einer der innovativsten und auch größten chinesischen Automobilhersteller. Da wundert es nicht, dass sie kurz nach dem elektrischen Atto 2 nun dieses Plug-in-Hybrid-Fahrzeug vorstellen. Aber das hat seinen Grund, denn die Elektrofahrzeuge in Europa oder in Deutschland verkaufen sich wirklich mäßig. Wenn man mal bedenkt, dass im ersten Quartal 2025 nur 3% aller Neuzulassungen von Elektrofahrzeugen auf den Privatbereich entfielen, das heißt 97% waren reine kommerzielle Anmeldungen, dann ist das eigentlich sehr erstaunlich und sagt schon sehr viel. Kein Wunder also, dass sie nun den Atto 2 als Hybrid, als Plug-in-Hybrid nachschieben können hinter dem schon vorhandenen Elektrofahrzeug. Jetzt sind natürlich neue Vergünstigungen im Raum, aber nichtsdestotrotz, der Kunde hat eine gewisse Reichweitenangst. Er möchte nicht permanent laden müssen, er möchte nicht seine Zeit verschwenden an den Ladesäulen und dafür ist dieser Atto 2 als Plug-in Hybrid eigentlich ideal. Ein bisschen doof ist, dass er ein bisschen laut wird, wenn man ihn fordert, aber wenn man eigentlich ein solides Fahrzeug haben will zu einem wirklich attraktiven Preis, so ist der Atto 2 sicherlich eine gute Wahl.
0: Die Ausfahrt mit dem Atto 2 Plug-in ist absolut problemlos. Er kombiniert als Plug-in die Vorteile eines Elektroautos für den Alltag mit der Reichweite eines Verbrenners. Die Technik ist gemessen am Preis sehr fortschrittlich und modern. Für viele Autofahrer dürfte aber die Möglichkeit, die Ladezeiten zu umgehen, das Hauptargument für den PHEV sein.
2: DMI steht für Dual Mode Intelligent. Eine Hybridarchitektur, die je nach Bedarf zwischen rein elektrischer, serieller oder paralleler Funktionsweise wechseln kann. Die vorwiegend verwendete Antriebsquelle ist der Elektromotor, der von einer 18 kW LFP Blade Batterie gespeist wird. Der Verbrenner läuft hauptsächlich, wenn der Akku geladen werden muss oder zur Unterstützung beim Abrufen einer höheren Last. Deshalb hat die E-Maschine mit 145 kW bzw. 197 PS und einem Drehmoment von 300 Newtonmetern genug Kraft, um allein für flotten Vortrieb zu sorgen. Während der 1,5 Liter Vierzylindermotor mit 72 kW bzw. 98 PS und dem Atkinson-Zyklus sowie einem Wirkungsgrad von 43% die Rolle des Steigbügelhalters einnimmt. Diese Aufgabenteilung von Akku und Motor wird auch auf der Straße deutlich. Der Atto 2 fährt sich die meiste Zeit wie ein Elektroauto. Nur wenn man die Systemleistung von 156 kW bzw. 212 PS durch eine sportliche Gangart abruft, wird der Vortrieb lauter und mühsamer. Trotzdem erreicht der Atto 2 PHEV Crossover nach 7,5 Sekunden Landstraßentempo und ist dann bis zu 180 km/h schnell. BYD gibt den Verbrauch mit 5,1 Liter auf 100 km und 1,8 Kilowattstunden auf 100 km an, was wir nicht ganz erreichten. Laut Hersteller soll der BYD Atto 2 als Plug-in-Hybrid eine Gesamtreichweite von 1000 Kilometern ermöglichen.
0: Uns gefiel es, die Testfahrt durch eine Winterlandschaft zu erleben und sich um die Reichweite und ums Laden absolut keine Gedanken machen zu müssen. So oder so, BYD hat für jede Fortbewegung und Verwendung mittlerweile ein Angebot. Eine andere Frage ist die so oft konnotierte, aber schon massiv angezweifelte Umweltfreundlichkeit der E-Modelle. Wurden noch vor wenigen Jahren die Fahrzeuge für lange Lebenszyklen gebaut und die meisten Verbraucher fuhren ihr Modell oft 6, 7 Jahre oder waren sogar 20 Jahre in einer Familie, so sind durch das Leasing die Nutzungszeiten massiv gesunken. Sogar die Konstruktion dieser Modelle ist nicht mehr auf ein langes Leben ausgerichtet, Und was ist dann noch ökologisch, wenn in der Zeit, in der vor Jahren noch 2 oder 3 Modelle gekauft wurden, heute 5 oder mehr Fahrzeuge gebaut und auch entsorgt werden müssen? Für viele Menschen ist ein Auto auch ein Lebensstil- und Spaßfaktor. Mit Rennsportgenen ist der GR Yaris das ideale Gefährt für kurvige Landstraßen. Der Yaris GR gilt unter Petrolheads als absoluter Geheimtipp. Besonders die Performance aus hoher Leistung und geringem Gewicht ist im Zeitalter der müden E-Autos mit schwerem Akku und Reichweitenoptimierung eine Wohltat. Nun geht die von der Toyota-Philosophie, der stetigen Optimierung getriebene Weiterentwicklung weiter voran. Die Weiterentwicklung des Schrägheckmodells GR Yaris im Modelljahr 2026 bringt also neue, vom Motorsport inspirierte Verbesserungen, die insbesondere bei Fahrten am Limit die Lenkpräzision und Fahrzeugkontrolle weiter optimieren.
1: Es ist noch gar nicht so lange her, da galt Sportlichkeit im automobilen Sektor etwas. Denn diese Fahrzeuge sollten spurtschnell sein, sollten Kurven räubern können, sollten Spaß machen. Heute ist es ja so, dass sehr viele Menschen schon zufrieden sind, wenn ihr Elektroauto sportlich beschleunigt. Aber in den Kurven ist es dann meistens schon mal zu Ende durch das hohe Gewicht. Dieses Fahrzeug ist ganz anders, denn dieses Fahrzeug verbirgt noch diese ganzen sportlichen Gene, die wir früher gesucht haben. Das Fahrzeug wird am besten damit verglichen, wenn man sich überlegt, dass vor ca. 25 Jahren der Porsche 996 damals 300 PS hatte und wog ca. 1600 Kilo. Dieses Fahrzeug wiegt ca. 1350 Kilo und hat 280 PS. Und das Fahrzeug, okay, es ist nicht ganz billig, ca. etwas knapp unter 50.000 Euro. Aber dafür bekommt man ein Fahrzeug, was wirklich sehr, sehr sportlich ist und jede Kurve mit Bravour nimmt. Also, wer noch auf die alten Werte und auf gerade Sportlichkeit Wert legt, der ist mit diesem Fahrzeug hervorragend bedient.
0: Das typische Kart-Feeling mit extremer, direkter Umsetzung der Fahrerwünsche ist ein Genuss. Das liegt auch am neuen, kompakteren Lenkrad mit optimierten Proportionen und ergonomischem Layout. Eine richtige Handbremse ist zudem ein Gewinn für jede Ausfahrt. Ein neu entwickelter Hochleistungsreifen bietet mehr Grip und Kontrolle auf der Rennstrecke und verringert die Abrollgeräusche auf der Straße. Und neue Möglichkeiten der Stoßdämpferfeinjustierung und bei der elektrischen Servolenkung bringen das Potenzial der neuen Reifung voll zur Entfaltung. Dies gilt auch für eine Feinheit aus dem Motorsport, die bereits in der Vergangenheit in vielen Performance-Modellen griff. Dies ist die Anzeige, dass der Motor noch nicht wirklich warm ist. Erst wenn diese erlischt, kann der Spaß ohne Reue beginnen. Denn nur ein warmes Top-Aggregat kann gefahrlos Hochleistungen abrufen. Schauen wir zurück auf zum Beispiel vergessene Porsche-Modelle wie den 996 mit 300 PS, so sehen wir, dass die Performance-Werte beim GR Yaris allein durch das Gewicht besser sind. Somit ist auch die Kritik am hohen Preis kaum zu rechtfertigen, denn das Modell aus Zuffenhausen konnte weniger bieten für mehr Geld. Das Know-how aus dem Toyota Motorsport kam auch bei den jüngsten Weiterentwicklungen des GR Yaris und des GR Yaris Aero Performance zur Anwendung. Beide Modelle profitieren von detaillierten Aktualisierungen zur weiteren Verbesserung des Fahrzeugerlebnisses. Die neu konzipierte Tastenanordnung ist ein weiteres direktes Ergebnis der im Rennsport gewonnenen Erkenntnisse. Der Pilot dreht das Lenkrad oft um bis zu 180 Grad, ohne seine Hände umsetzen zu müssen. Bei einer herkömmlichen Tastenanordnung besteht dabei die Gefahr, dass die Tasten am Lenkrad versehentlich betätigt werden. Beim GR Yaris wurden daher alle Tasten weiter weg von den Händen des Fahrers positioniert. Für mehr Komfort bei kälteren Temperaturen ist nun in Kombination mit der optionalen vertikalen Handbremse außerdem eine Sitz- und Lenkradheizung erhältlich. Sämtliche Aktualisierungen gelten für die neuesten Modelle des GR Yaris und des GR Yaris Aero Performance, die in ganz Europa bestellt werden können. Der GR ist nicht unbedingt ein bequemes Fahrzeug für den Alltag. Ein perfektes Spaßmobil für Könner am Lenkrad ist der GR Yaris aber auf jeden Fall. Vielleicht sogar mehr als ein Porsche. Und das zu einem dann relativ besseren Preis-Leistungs-Verhältnis. Die Optik allein macht schon in der Heckansicht etwas her. Und den roten Testwagen mit seinen aerodynamischen Feinheiten mussten wir einfach liebgewinnen. Der GR Yaris war schon sehr erfolgreich in der WRC, der Rallye-Weltmeisterschaft. Seine Ahnen zeigt das Nationale Automobilmuseum mit der Ausstellung Rallye-Legenden. Rallye. Das hatte neben der Formel 1 einmal einen sehr guten Klang in der motorisierten deutschen Gesellschaft. Einer der besten Rennfahrer aller Zeiten wurde mehrfach Rallye-Weltmeister und konnte auch auf der Rundstrecke bestehen. Deutschland war in den 80er Jahren im Röhrl-Fieber. Die Low Collection im Diez-Hölztal, eine der spannendsten Autosammlungen der Welt, zeigt in diesem Jahr die Ausstellung Rallye-Legenden. Echt sehenswert, auch im Rahmen der Dauerausstellung. Das Nationale Automuseum The Low Collection im hessischen Diez-Hölztal Eversbach zeigt seit 2023 in der Dauerausstellung ständig rund 150 spektakuläre Fahrzeuge von 1886 bis heute. Sie zeigt zahlreiche Einzelstücke, Prototypen und Highlights der Automobilgeschichte aus der Sammlung von Museumsgründer Prof. Dr. Friedhelm Loh. Seine Leidenschaft für Autos, aber auch Rallye, wurde offensichtlich schon früh geweckt.
3: Ich bin immer Rallyefahrer gewesen, bin München-Dakar gefahren, bin Finnland-Russland im Januar gefahren, bei über 40 Grad minus, bin Südamerika gefahren, von Venezuela bis nach Brasilien. Also das ist das, was ich am liebsten tue, wenn ich Urlaub machen darf. Im letzten, vor zwei Jahren war ich in Island und habe die ganze Insel befahren. Das sind schon tolle Erlebnisse. Natur pur, alleine, Ruhe, alles spitze.
0: Doch es soll ja nun ein universitärer Lehrstuhl hier entstehen. Was steckt dahinter, Herr Professor Loh?
3: Ja gut, wenn Sie Autogeschichte meinen, dann haben wir natürlich eine Palette an unterschiedlichen Marken, an unterschiedlichen Technologien. Wir haben weltweit Autos, wir sind nicht nur deutsch, wir sind kein typisches Markenmuseum, das macht auch keinen Sinn, sondern wir wollen die Breite dessen zeigen, was Automobilgeschichte ist. Wenn Sie die zweite Seite sehen wollen, dann wollen wir etwas zur Bildung beitragen in unserer Gesellschaft. Und deswegen haben wir den Campus zusammen mit der Hochschule Geislingen-Nörtingen, wo wir junge Leute oder überhaupt Menschen für Technik begeistern wollen, weil wir wissen, wir sind eine Nation, die von der Technik lebt. Und ich möchte, weil ich auch Unternehmer bin und mit Technik was zu tun habe, meinen Beitrag leisten, dass junge Leute wieder mehr Spaß an Technik kriegen.
0: Und dieser Spaß ist auch real erlebbar. Die Sonderausstellung, gefördert vom AVD, zeigt die Anfänge. Die extremen Klasse-B-Fahrzeuge, aber auch Dakar-Sieger. Gleich zu Beginn ist der Martini Lancia 037 zu sehen, den Rallye-Superstar Walter Röhrl als das beste Rallye-Auto bezeichnet hat, das er je fahren durfte. Mit bis zu 350 PS und nur kompromisslosen 960 Kilogramm Gewicht wurde das Auto zur Legende. Und schön ist es immer noch. Aber auch unbezahlbar.

Vom Audi 200 im Sportgewand über den sehr eleganten Alpine zum Peugeot 205, der ebenfalls eine Ära prägte, führt der Rundgang zu zwei weiteren legendären Lancia-Modellen, die ebenfalls völlig kompromisslos für Rallye-Erfolge entworfen wurden. Der Lancia Delta und der wunderschöne, extrem kompakte Lancia Stratos. Während andere Hersteller ein Straßenmodell für den Sport optimierten, baute Lancia oft, wie beim Stratos, ein reinrassiges Siegerauto und machte dann daraus ein Serienmodell, wenn auch nur in kleinen Stückzahlen.

Auch der Delta S4, ein zum Ende der Gruppe B absolut dominantes Auto mit 500 PS und nur 890 Kilogramm Eigengewicht. Dies verdeutlicht auch die aktuellen Probleme mit effizienter Fortbewegung bei hohen Fahrzeuggewichten bei elektrischen Fahrzeugen wie dem Pikes Peak Rekord Volkswagen von Yannick Dumas. Am Pikes Peak erzielte dieser linke Audi Quattro S1 E2 neben einem elektrischen Prototypen mit Walter Röhrl 1987 und einer Leistung von 600 PS einen neuen Rekord. Er bezwang die 19,96 Kilometer lange Schotterstrecke in 10 Minuten und 47,85 Sekunden und blieb als erster Fahrer unter 11 Minuten. Beeindruckend, wie auch das Flügelwerk, um dem Wagen die beste Bodenhaftung zu verleihen.

0: Bedienung. Ob da die aktuellen Multimedia-Screens mithalten können? Die Neuzeit ist mehr von der berühmten Dakar geprägt, weshalb auch hier viele Hersteller aktiv sein wollten. Von 2009 bis 2011 gewann Volkswagen dreimal hintereinander mit dem Touareg. Sicher wird aber kein Touareg-Kunde ein einziges Teil an seinem Auto wiederfinden. Legenden des Rallye-Sports sind ohne den Porsche 959 nicht denkbar. 1986 war dieser perfekt auf die Dakar hin entwickelte Wagen einfach unschlagbar. Es gewann René Mettke vor Jackie X. Diese G-Klasse folgte dem 959 Tross als Servicefahrzeug. In der Neuzeit folgten auch Hersteller wie Peugeot auf den Spuren der Dakar. Bis in die 60er Jahre verweist dieser Mini mit seinen Erfolgen im Rallye-Sport. Er hat tatsächlich 1964 die legendäre Rallye Monte Carlo siegreich beendet. In einem Nebenraum stehen weitere Legenden vom 911 S2.2 Rallye, dem SCRS bis zum Prototypen, das Schwarze Biest, ein Toyota MR2. Er wurde für die neue Gruppe S entwickelt, die aber nie an den Start ging. Der Ford RS200 war 1983 ausschließlich für den Rallye-Sport entwickelt worden, verlangte aber sehr talentierte Piloten. Ja, auch Mercedes hat sich bei Rallyes versucht. Nicht so erfolgreich wie Opel, die mit einem ähnlichen Modell des Manta 400 und Walter Röhrl am Steuer Weltmeister wurden. Lang ist das her. Es war eine schöne Zeit. Rallye-Sport mit viel Leistung und viel Spektakel. Vielleicht kommt es ja mal wieder. Bis dahin können diese Schätze im Nationalen Automuseum bestaunt werden. Und das war's schon wieder mit elektrischen und motorsportlichen Neuheiten. Wir hoffen, es hat Ihnen gefallen. Und
1: ich im Gespräch. Pfingsten ist ja das geistreichste Fest im Kirchenjahr. In der Bibel wird erzählt, wie der Heilige Geist 50 Tage nach Ostern auf die Jünger Jesu in Form von Feuerzungen herabkam. Pfingsten gilt damit auch als Geburtstag der Kirche. Über dieses Fest und den Heiligen Geist mit seinen Symbolen Feuer, Taube, Windhauch will ich in der nächsten halben Stunde sprechen mit dem katholischen Priester und Stuttgarter Stadtdekan Monsignore Christian Hermes. Herzlich willkommen, Herr Hermes. Was begeistert Sie denn so richtig?
2: Ach, mich begeistert vieles. Bin wirklich begeisterungsfähig. Und wenn man vielleicht mal überlegt, was hat das alles gemeinsam, dann sind wir, glaube ich, schon ganz nah an dem, was der Heilige Geist biblisch und theologisch meint, nämlich das Kreative, das Schöpferische, das Neue, das Lebendige, ja, der Geist, der Leben schafft. Und tatsächlich kennen wir alle Momente, die ein bisschen geistlos sind oder langweilig oder unbelebt oder öd und fad. Aber wir kennen Gott sei Dank auch die Momente, wo etwas aufblitzt, wo etwas Neues geschieht, wo etwas Kreatives passiert. Mich begeistern tolle Entwicklungen in meiner Arbeit, wo ich mit vielen Menschen und Gremien und Strukturen arbeite. Wenn Dinge gelingen, wenn viele Menschen etwas zusammen hinkriegen, finde ich genauso großartig. Mich begeistert aber auch ein Ausritt auf dem Pferd, wo man einfach eine Lebendigkeit spürt oder irgendwie in der Natur ein tolles Naturerlebnis, ein tolles künstlerisches Erlebnis. Also ich bin Gott sei Dank da sehr begeisterungsfähig. Ja.
1: Sie haben eben schon angedeutet, der Begriff Geist ist ja sehr vielschichtig. Unsere deutsche Sprache kennt da einiges. Zum Beispiel auch, du gehst mir auf den Geist oder von allen guten Geistern verlassen. Wir wollen das mal ein bisschen sortieren heute, den Begriff Geist. Hat er auch etwas mit Geisterbahn zu tun, mit Dämonen, mit Spukgespenstern?
2: Also ich glaube, das räumt

0: Mal gleich auf die Seite. Mhm. Es gibt allerdings biblisch natürlich tatsächlich in den Evangelien auch Erscheinungen Jesu, wo selbst die Jünger meinen, einen Geist zu sehen. Ja. Mhm. Und wir kennen alle das kleine Gespenst und irgendwelche Geistergeschichten. Ja. Das hat natürlich sehr viel damit zu tun, dass Menschen sich auch tatsächlich vorstellen, es gibt so eine immaterielle geistige Welt, ja, die uns irgendwie umgibt. Denken wir an die Engel beispielsweise auch. Ja, und natürlich auch dieses Beunruhigende oder Faszinierende, was passiert mit den verstorbenen Geistern, die herum. Manchmal stecken auch so Geschichten drin, altes Unrecht muss gesühnt werden, so lange kommen die Toten nicht zur Ruhe. Mhm. Das alles sind aber tatsächlich irgendwie sehr archaische Vorstellungsbilder. Ich habe mit großer Passion das kleine Gespenst gelesen von Ottfried Preußler und finde es ganz entzückend, aber ich glaube tatsächlich nicht auf Geister. An Geister.
1: Sind Sie auch mal durch die Geisterbahn gefahren?
0: Ja, natürlich, das ist doch großartig. Das ist natürlich ganz toll und diesen Grusel kann ich ja empfinden und habe da einen wahnsinnigen Spaß. Das hat aber für mich jetzt religiös, theologisch null Bedeutung, weil es, glaube ich, bei dem, was wir meinen, wenn wir vom Heiligen Geist sprechen, um etwas ganz anderes geht.
1: Also wenn wir vom Heiligen Geist sprechen, sprechen wir von einem lebendigen Geist und von einer Lebenskraft. Nicht von toten Geistern.
0: So ist es, um das einfach mal gleich klarzustellen. Ja. Ne? Und natürlich, Sie haben vorhin so Redeweisen wie du gehst mehr auf den Geist oder so. Das meint natürlich schon, dass wir geistige Wesen sind. Ja? Wir sind rationale Wesen und wir haben eine Vernunft, wir haben einen Verstand. Alles das gehört dazu. Aber beim christlichen Glauben tatsächlich auch diese Idee, dass es tatsächlich auch diesen göttlichen Geist gibt, ja? Der auch in Menschen sein kann. Im Alten Testament beispielsweise kann man einen guten Geist haben oder einen schlechten Geist haben. Also es hat ganz viel zu tun mit der Gestimmtheit des Menschen. Wie ist der drauf? Was für Ideen hat er? Wie gesagt, ist ein kreativer, positiver Mensch oder ist jemand destruktiv und zerstörerisch? Also da sind wir wirklich ganz bei uns und ganz bei dem, was wir unter Gott verstehen.
1: Und der Geist verbindet ja auch Menschen. Das ist ja auch in der Bibel das Pfingstereignis. Da könnte man dann auch von Teamgeist sprechen. Also der Geist stiftet Beziehung.
0: Der Geist ist das Medium der Gemeinsamkeit. Ja? Und wir würden vielleicht heute auch sagen, ja, dass auch in der Sprache findet Gemeinschaft statt, findet Verständigung statt. Und das haben ja auch sehr kluge Philosophen. Ich sage nur, weil wir hier im Schwäbischen sind, ja, Georg Wilhelm Friedrich Hegel beispielsweise, aber bis hin zu dem jüngst verstorbenen Jürgen Habermas. Also dieses Medium der Verständigung, dass Verständigung zwischen Menschen gelingt, das ist eine der großen Hoffnungen der Menschen. Oder wo sie nicht gelingt, denken wir nur an all die Konflikte dieser Zeit, da ist wirklich kein guter Geist. Ja? Und ich glaube, das sind so ganz tiefe, nicht nur religiöse, sondern auch nicht religiösen Menschen zugängliche Erfahrungen von Gemeinschaft, von Team, von Verständigung, verstanden werden, einander auf einer Wellenlänge begegnen, beispielsweise auch. Ja,
1: denselben Spirit haben.
0: Den Spirit haben, gemeinsam eine Orientierung haben und dergleichen. Das sind sozusagen menschliche Grundthemen, die da durchdekliniert werden und die in unserer biblisch-christlichen Tradition mit dieser Person, mit diesem Wesen, göttlichen Wesen des Geistes, dann sich vorgestellt werden in aller Unbeholfenheit, wie wir Menschen uns einen Geist, den Geist Gottes vorstellen können.
1: Ja, da kommen wir jetzt noch drauf, wie wir uns das vorstellen sollen, können. Und wir schauen erst noch mal in die Apostelgeschichte hinein, in die biblische, in der das Pfingstereignis ein bisschen beschrieben wird. Wir schauen mal auf den Text aus der Apostelgeschichte. Da heißt es dann, als der Tag des Pfingstfestes gekommen war, waren alle zusammen am selben Ort. Da kam plötzlich vom Himmel her ein Brausen, wie wenn ein heftiger Sturm daherfährt, und erfüllte das ganze Haus, in dem sie saßen. Und es erschienen ihnen Zungen wie von Feuer, die sich verteilten. Auf jeden von ihnen ließ sich eine nieder. Und alle wurden vom Heiligen Geist erfüllt und begannen in anderen Sprachen zu reden, wie es der Geist ihnen eingab. Also da haben wir Sturm, also Brausen, wir haben die Feuerzungen. Ja.
0: Und das Sprachenwunder.
1: Das Sprachenwunder.
0: Und es ist faszinierend. Also man kann nur sagen, Leute, lest die Bibel. Es ist gerade die Apostelgeschichte so ein faszinierender Text. Und natürlich auch dieser Text ganz speziell, weil da ja ganz viele Bezüge hergenommen werden. Also ich sage nur mal stichwortartig. Ja, am Anfang der Schöpfung, Genesis 1, der Geist Gottes schwebt über der Urflut. Man kann auch übersetzen, flattert oder brütet oder wie auch immer. Also auch da schon diese

0: das Luftwesen, was den Geist ausmacht. Ja, dann haben wir beim Propheten Joel diese Vision, der Geist wird über alle Menschen kommen. Wir haben Babel, die Sprachverwirrung, die Menschen verstehen sich nicht mehr, ja, und das Gemeinwesen scheitert, es gibt Destruktion und Durcheinander. Und alles das packt der Lukas oder der Autor des Lukanischen Doppelwerkes in diese Erzählung rein, plus noch wirklich so diese Topoi, diese Motive einer Gotteserscheinung. Ja, im Alten Testament, Gott erscheint im Feuer, brennender Dornbusch beispielsweise. Mhm. Gott erscheint in Naturphänomenen wie Sturm beispielsweise. Und eben auch diese Idee der Fremdsprachenkundigkeit, ja, sozusagen.
1: Das ohne Google-Übersetzer.
0: Ja, ohne DeepL und ohne Google-Übersetzer und also sozusagen diese Idee, das ist ja dieses Pfingstfest, ist ja ein jüdisches Fest und in Jerusalem sind natürlich tatsächlich Menschen aus allen Zungen, ja, die sich da treffen. Wie man ja im Deutschen auch zu Fremdsprachen sagt, ja, in anderer Zunge sprechen.
1: Ja.
0: Und diese große Vision, also das Drama von Babel, dass die Menschen sie nicht mehr verstehen, das kann geheilt werden. Das wird durch Gottes Kraft, durch den Geist Gottes und des Auferstandenen wird das geheilt und alle fühlen sich verstanden. Das ist ja ein unglaubliches Bild, ja. Und darin erscheint Gott großartig.
1: Und ohne
0: ob das wirklich so war, wissen wir natürlich nicht. Der Lukas hat keinen Augenzeugenbericht geschrieben. Ja. Aber dass es in der frühen Kirche diese unglaubliche, kräftigende, belebende, kreative Erfahrung des Geistes gab, ja, dass die also richtig geflasht waren von einer göttlichen Gegenwart, die sie da erlebt haben, das ist also unbezweifelbar. Und hat sich ja auch gezeigt, diese Verbreitung des Christentums im ganzen Mittelmeerraum, da war genau ein solcher Spirit am Werk.
1: Mhm. Sie haben schon verschiedene Symbole angesprochen, Brausen, also ist der Heilige Geist ist alles andere als ein laues Lüftchen, kann man wohl auch sagen, sondern er ist ein bisschen mehr. Und der Heilige Geist als Windhauch oder auch als Sturmbrausen, dieses Symbol findet sich ja in einer Kunstaktion wieder von Wilhelm Koch. Er hat vor einigen Jahren einen Luftkreuzflug in der Paulanerkirche im bayerischen Amberg gemacht. Wir schauen uns das mal kurz an.

0: Also ein großes Kreuz, durchsichtig, gefüllt mit Luft, das da durch die Kirche schwebt. Wie finden Sie das?
1: Also ich finde es sehr meditativ, ein sehr schönes Bild. Und es bringt ja irgendwie zum Ausdruck, also auch hier wieder, ne, wir denken an den Graf Zeppelin mit seinem Heißluftballon und Luftschiff und so weiter. Ja, also dieses Faszinierende, dass ja also in der Bibel der Wind auch so ein Symbol für das Nicht-Greifbare ist. Ja, du weißt nicht, woher er weht und so weiter. Oder im Buch Kohelet, Windhauch, Windhauch, das ist ein Beispiel, das ist alles nichtig, wird alles weggepustet, was der Mensch so schafft. Und gleichzeitig hatten die alten Philosophen schon so die Vorstellung, dass Luft auch was Materielles sei. Ja, also die treibt eben auch die Schiffe an und bläst. Und tatsächlich haben wir natürlich hier ein wunderbares Beispiel. Wenn ich einfach nur Luft in einen Ballon tue und die Luft erwärme oder ein anderes Gas, dann kann das Ding fliegen. Und das ist schon faszinierend. Ich finde es hier sehr schön, das so zu sehen, weil man ja vielleicht sagen könnte, die Kirche soll ja oder ist ja ein solches Gefäß des Geistes. Ja? Und das ist einfach nicht nur irgendwie jeder glaubt irgendwas und alles bläst in alle Richtungen, sondern wenn die Kirche vielleicht, das würde mich hier jetzt inspirieren an diesem Bild,

0: Die Kirche ist sozusagen die Hülle, die institutionelle Hülle, die möglichst den Geist so fassen soll, dass eine aufsteigende Stimmung entsteht.
1: Mhm. Ja. Ja, dieses Pfingstereignis ist ja immer wieder auch in andere Bilder übersetzt worden. Mhm. Wir wollen uns noch ein paar davon anschauen. Das erste Bild ist aus ein Altarbild aus der katholischen Jesuitenkirche in Heidelberg, eine Heiliggeistkirche. Eher so ein klassisches Bild, oder? Was fällt Ihnen an dem Bild auf?
0: Wir müssen unweigerlich, wenn wir über den Heiligen Geist sprechen, über Geflügel sprechen, im Speziellen über die Taube. Wir sehen hier auch die Taube, wie sie oben figuriert wird, weil natürlich der Geist, ja, wie soll man Luft darstellen? Ja? Ja. Und dann gab es eben dieses Bild der Taube. Die Taube ist ja auch wirklich ein Vogel, der in der Bibel wirklich so eine symbolische Rolle hat. Als ein friedliches, mit Liebe verbundenes, mit Lebendigkeit, aber eben nicht aggressiv. Ja. Das ist kein Falke beispielsweise, aber auch nicht nur ein kleiner Spatz, sondern das schon, die Taube hat da schon eine ganz, ganz positive Besetzung. Das muss man heute auch sagen, wo wir in den Städten vielleicht eher ein Problem mit Tauben haben.
1: Sie erleben es ja selber, Sie wohnen ja in der Stadt unter Tauben sozusagen.
0: Wobei die noch schlechteren Erfahrungen jetzt mit Nilgänsen und Krähen stattfinden, aber die Tauben mögen wir jetzt fast schon wieder. Spaß beiseite, aber so diese Darstellung, wir haben bei der Szene der Taufe Jesu, haben wir diesen Vergleich, der Geist kam wie eine Taube. Ganz wichtig, nicht als Taube, sondern wie eine Taube. Und da sind wir wieder auch bei der Schöpfungsgeschichte, das Flattern, das Brüten, das Schweben des Geistes. Es kommt eine himmlische Kraft auf jemanden herab. Ja. Und wir haben diese Bilder, jemand hat den Geist Gottes, den prophetischen Geist, beispielsweise im Alten Testament. Und das soll hier bedeutet werden und zum Ausdruck gebracht werden, dass verbunden auch mit der Stimme, das ist mein geliebter Sohn, dass wirklich die göttliche Sphäre, das göttliche Leben, die göttliche Kraft auf diesen Jesus kommt, dass er den Geist Gottes hat. Nicht exklusiv, den können haben die Propheten genauso und den haben, wie man in dem Bild sieht, auch die Apostel. Der verbreitet sich auch, ja, aber das ist sozusagen dann nochmal das Empowerment des Jesus, der sich zur Taufe da anstellt, bei Johannes dem Täufer. Und der Geist, den er dann an Pfingsten oder, wenn man das Johannesevangelium liest, an Ostern bereits, ja, haucht er sie an, empfängt den Heiligen Geist, den Jesus an seine Jünger und Jüngerinnen weitergibt.
1: Interessant ist ja auch, das wusste ich auch nicht bis zu dieser Sendung, es gab sogar ein Verbot eines Papstes, den Heiligen Geist in Menschenform abzubilden. Warum?
0: Ja. Naja, eben um ihn nicht zu sehr festzulegen. Also es gilt im Grunde grundsätzlich natürlich die Problematik, jetzt Jesus abzubilden.
1: Oder
0: die Bilder, die wir kennen von
1: Gott
0: Jesus.
1: Gott als alter Mann mit Bart.
0: Gott als Mann mit Bart. Also da gilt halt einfach der alte Satz, es gibt einfach nur
1: kein Bild machen.
0: Ausdrucksweisen, die eher Gott falsch darstellen, als ihn richtig darstellen. Dass man ausgerechnet jetzt beim Heiligen Geist da so Wert drauf gelegt hat, ich weiß es nicht, man müsste es mal nachforschen. Ob vielleicht diese weibliche Dimension vorher auch zu sehr durchgedrungen ist. Man hat ja nicht verboten, Gott Vater darzustellen als Mann mit weißem Bart und dergleichen. Weil wir ja im Hebräischen anders als im Lateinischen, anders als im Griechischen, wo das Pneuma ist einfach neutral, ist ein Neutrum, aber im Hebräischen die Ruach ist eine Frau. Und sie wird mit der Weisheit assoziiert im Alten Testament. Ja? Also Gott hat eine männlich-weibliche Seite ist auch da nicht festlegbar. Und ehrlich gesagt ist dieses Bild der Taube ja irgendwie auch ein bisschen unbeholfen. Vielleicht verbietet ja auch mal ein Papst den Geist als Taube darzustellen und sagt, macht lieber mit Luft gefüllte Kreuze oder irgendwas anderes. Aber so sind religiöse Bilder halt. Ich glaube, was halt der Vogel zum Ausdruck bringt, eben ist ein guter Vogel, ist ein friedliebender Vogel. Es ist die Verbindung von Himmel und Erde, die herabsteigt und die Fruchtbarkeit bringt und Leben schafft. Das ist ja im Credo, beten wir an den Spiritus Vivificans, den lebenschaffenden Geist.
1: Und wir denken auch noch an die Turteltauben.
0: Die, ja, sicher,
1: die der Geist Symbol für die Liebe sind bei den Hochzeiten, so wenn die weißen Tauben fliegen.
0: Paulus im Hohen Lied der Liebe, wenn ich alles könnte, alles hätte, aber hätte die Liebe nicht, wäre ich nichts. Dann wäre nur heiße Luft und der Heilige Geist ist eben nicht heiße Luft. Ja.
1: Eine Taube als Symbol des Heiligen Geistes finden wir auch auf einem ganz neuen Bild. Das ist ein Entwurf für die berühmte Pariser Kirche Notre Dame. Da sind sechs Fenster.

0: geplant. Die sollen ein altes Fenster ersetzen von der Künstlerin Claire Tabouret. Und man sieht auf dem linken Bild auch wieder eine Taube über den Menschen und rechts viele Menschen, die ein Kreuz mit sich tragen. Was fällt Ihnen an diesen modernen Fenstern auf?
1: Ja, also ich sag mal so, die sind jetzt nicht so ganz revolutionär, was jetzt so die Bildgestaltung angeht. Ja, also wir haben den Geist, wir haben Maria als prominente Figur. Was mir nicht gefällt, ist tatsächlich, dass die anderen Menschen alle, die da sind, vorhin haben wir ein Bild gesehen, wo die Feuerzungen auf die Apostel herabkommen, die geben es, sollen es dann weitergeben. Aber hier haben wir halt prominent die Maria da stehen, zu der der Heilige Geist kommt. Das ist die Verkündigungsszene. Und ich finde es etwas merkwürdig, dass die anderen da alle nur so rumliegen und auch so ein bisschen ja, gesichtslos dargestellt werden. Weil ja der Geist dann eigentlich schon auch dazu führen soll, dass Menschen begeistert sind, dass Menschen mit ihrer Persönlichkeit, mit eigener Verantwortung und Kreativität die Liebe oder das, wofür der Geist Gottes steht, in diese Welt tragen.
0: Wir haben noch eine andere interessante Taubendarstellung gefunden aus der katholischen Kirche St. Vitus in Heidelberg-Handschuhsheim. Da hat die Taube nämlich ein Schwert neben sich.
1: Oh ja.
0: Und es soll ein Fenster sein, das an die Firmung erinnert und hat wohl damit zu tun, dass bei der Firmung man früher sozusagen, die Firmung war der symbolische Ritterschlag für die angehenden Christen.
1: Ja.
0: Und man hat tatsächlich vom Bischof wohl bei der Firmung früher so eine Art Backpfeife bekommen. Ist das richtig?
1: Gibt es ja, heute also nicht mehr, oder? Das war, als ich gefirmt wurde, auch schon lange außer Gebrauch, zum Glück. Aber es war in der Tat so, dass dieses Fenster stammt ja so aus den 30er Jahren und dass da ganz stark, natürlich dann auch in den ganzen Wirren der Zeit, so diese Idee war, ja, die Gefirmten sind dann die, das ist ja auch so ein Mündigkeitsritual, ja, und jetzt hast du Verantwortung und jetzt musst du auch einstehen für deinen Glauben. Und das ist eine andere Zeit, die uns nicht mehr so vertraut ist. So diese Idee jetzt, ja, die Christen sind sozusagen so die Kampftruppe Gottes in dieser Welt. Man muss es vielleicht dann auch nochmal sehen in den 30er Jahren, dann schon auch in Auseinandersetzung mit anderen Kampftruppen, die dann aufgezogen sind. Und das ist dann auch wieder ein ganz altes Bild, ja, dass es sozusagen die Heerschar Gottes gibt im Heiligen Geist und auf der anderen Seite sozusagen das Heer des Teufels, des Verwirrers. Da sind wir auch wieder bei Babel, ja, des Goebbels, des Propagandisten, des Lügenmauls. Und dagegen sollen die Christen eben auch mit dem Wort, das ist auch wieder ein biblisches Bild, ja, das Wort Gottes ist schärfer als jedes zweischneidige Schwert. Wenn ich jetzt an Menschen denke, die in meiner Kirche, St. Eberhard in Stuttgart, sehr verbunden sind, Rupert Meyer und Eugen Bolz, dann brauche ich nicht viel dazu sagen, ja, dass ein Rupert Meyer als Prediger und Jesuit, dass ein Eugen Bolz als Staatspräsident, dass die wirklich ernst gemacht haben damit. Ja.
0: Und sich also, deutlich gegen die Nazis
1: gestellt haben. Ja, und da war vielleicht der Backenstreich dann schon auch so, wake up, ja. Du wirst gebraucht. Es kommt auf dich an, ob der Geist Gottes in dieser Welt wirkt oder ob andere Ungeister hier wirken.
0: Und jetzt haben wir noch eine ganz ungewöhnliche Geisterstellung. Das ist das sogenannte Physikfenster aus der Heiliggeistkirche in Heidelberg. Da ist man, das ist ganz in Rot gehalten, Farbe des Heiligen Geistes natürlich. Man hat den Pfeil von oben nach unten und dann ist dort die kleine Formel drin, E gleich mc Quadrat von Albert Einstein. Unten sehen wir eine Erdball, der so aufquillt und Lava kommt heraus und dazu das Datum 6.8.45, das ist der Tag, an dem die erste Atombombe auf Hiroshima abgeworfen wurde. Also da ist ja Geist, Kreativität, Einstein und Ungeist ganz nah beieinander.
1: Ja, das ist so. Und das ist ja nun auch die Tragik des Menschen, dass der menschliche Geist die höchsten Höhen und die tiefsten Abgründe erreichen kann. Und deshalb ist es so wichtig, dass wir an den Lebensspendenden, an den positiven Gottesgeist glauben. E gleich mc Quadrat ist ja auch dann nochmal so eine Verdichtung, also nicht nur jetzt für die Kernspaltung, wo sozusagen Energie und Masse korreliert, sondern natürlich auch, der Heilige Geist ist keine physikalische Energie, das wäre jetzt auch nur ein Bild, ja. Und doch ist es eine Energie, ja, eine Kraft, die wirkt. Ja, aber der menschliche Geist ist eben in der Lage, positive Kräfte zu entfalten und leider immer wieder auch ganz schreckliche, destruktive Kräfte. Und dafür steht Hiroshima, genauso wie die Feuerzungen natürlich. Einerseits ja, das Wärmen

0: das erleuchtende Moment sind, das hier gemeint ist, aber genauso natürlich dieses Fenster zeigt es sehr eindrücklich, auch wirklich eine weltzerstörerische, einen Weltenbrand anzeigen können.
1: Ja. Sie haben auch schon den Begriff Geistkraft verwendet und haben schon aufs Hebräische angesprochen, Ruach,
0: Ja.
1: Geistkraft. Und das ist auch nochmal eine Darstellung, die wir jetzt hier haben aus der Jesuitenkirche, nämlich eine heilige Geistin. Also
0: Ja.
1: wir haben ja vorhin schon darüber gesprochen, der Geist auch als weibliche
0: Ja.
1: ja, Person in dem Fall. Hier ist es sie mit den feuerroten Haaren. Ja, wie weiblich ist der Heilige Geist?
0: Ja, ich finde, die Haare und die Schuhe sind echt cool an dieser Heiligen Geistin. Ja. Also es ist eine wirklich auch etwas humoristische Darstellung, so der Heilige Geist, die Geistin, die da oben sitzt und runterguckt mit ihrer flammenden Frisur. Auch das ist eben ein Bild, ja, wird ja hier auch gespielt. Da ist die Feuerzunge in diesem kleinen, in dieser kleinen mobile Figur, die sie
1: Ja.
0: da hat und die Flügel und so. Ich glaube, es ist ganz wichtig, finde ich auch, wenn wir jetzt drüber sprechen, muss man Gott gendern. Manche Leute sagen das ja auch oder sowas. Also ja, also wir haben eine Vielfalt von Bildern und es ist mir extrem wichtig, dass die weibliche Seite Gottes auch zum Tragen kommt. Das ist ein bisschen ein Problem. Ja. Gott ist sehr vermännlicht worden und nicht erst durch irgendwie die modernen Zeiten, sondern schon Yahweh als Gott Jesus Christus. Ja, und dann irgendwann kommt der alte Mann mit dem weißen Bart noch dazu. Aber Gott hat auch diese mütterliche Seite. Gott hat die Barmherzigkeitsseite. Gott hat also jetzt klassische Bilder von Weiblichkeit. Und Gott ist eben viel, viel mehr, als unsere engen Geschlechterstereotype meinen. Und daran erinnert das Bild der Ruach. Streiten brauchen wir uns darüber nicht, weil Gott ganz sicher jenseits unserer menschlichen Kategorien von männlich und weiblich steht.
1: Zu Anfang habe ich gesagt, Pfingsten gilt ja auch als Geburtstag der Kirche. Feiern Sie das so an Pfingsten? Stimmt das so?
0: Ach ja, also das ist schon ein schöner Begriff. So. Also das ist ja eben nicht, wir können nicht historisch sagen, 50 Tage nach Ostern, weil wie gesagt, im Johannesevangelium ist Ostern schon das Fest des Heiligen Geistes. Aber man kann natürlich schon sagen, ohne diese Power, die die gespürt haben, ja, dass die einfach nicht gesagt haben, naja, Jesus ist auferstanden und aufgefahren, das ist hervorragend für ihn und wir bleiben halt jetzt allein zurück. Ja, sondern die Geschichte geht weiter, die Mission geht weiter. Wir haben eine Mission in dieser Welt und es braucht auch eine Gemeinschaft, in der sich das ja, irgendwie organisiert und wir müssen miteinander im Gespräch bleiben, wir müssen in Verbindung bleiben und dann wird das eine sehr gute Sache. Ich glaube, das feiern wir schon an Pfingsten. Und was mir einfach auch sehr wichtig ist, in einer Zeit, in der ja viel über Identität und wir und die anderen und Fremde und Ausländerfeindlichkeit, die Brandstifter der AfD und anderer rechter Gruppen natürlich versuchen, Menschen aufzuhetzen gegeneinander oder auch politische Verantwortungsträger. Und da sehen wir einfach, wie wichtig dieser Heilige Geist ist und wie wichtig es ist, an einer Community, an einer Gemeinschaft festzuhalten, die jenseits aller Sprachentrennungen oder kulturellen Trennungen oder Geschlechtsrollenunterscheidungen, so wie Paulus eben sagt, es gibt eben nicht mehr Römer, Griechen, Heiden, nicht mehr Mann und Frau, sondern ihr seid alle eins. Und das ist die große, großartige Utopie von Pfingsten, dass trotz der Verschiedenheit der Kulturen und der Menschen so etwas wie Gemeinschaft glücken kann.
1: Ganz zum Schluss noch ganz kurz die Frage, was begeistert Sie so richtig an Ihrer Kirche?
0: Ja, genau das. Also mich begeistert vieles auch nicht. Ich empfinde vieles auch als geistlos und langweilig und aussichtslos, was in der Kirche so stattfindet. Aber überall da, und ich glaube, wir haben in Stuttgart hier vieles ausprobiert. Dazu ermuntere ich auch, probiert Dinge aus. Das hat mit Geist und Kreativität zu tun. Man muss mutig sein, muss auch mal hinfallen können und so. Aber überall da, wo Kirche wirklich im Sozialen, im Kulturellen oder auch was die Verkündigung und weiter Gabe des Glaubens angeht, wo Kirche wirklich etwas kreativ in Gang setzt, wo sie im Gespräch mit anderen Menschen ist, da bin ich total fasziniert und freue mich, dass wir die Kirche bei allem Ärger, dass wir sie haben und dass ich hier mitmachen darf.
1: Dankeschön, Herr Hermes. Pfingsten, ein Fest, das begeistert. Das war Alpha und Omega zum Pfingstfest. 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Wir wünschen ein frohes Pfingstfest und geistreiche Tage.

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0: Wir blicken zurück auf die vergangene Nachrichtenwoche hier bei BadenTV aktuell. Herzlich willkommen. Die Anspannung war groß, die Erleichterung danach umso größer. In Pforzheim ist am letzten Wochenende eine Weltkriegsbombe erfolgreich entschärft worden. Seit dem Fund des Blindgängers bei Bauarbeiten liefen die Vorbereitungen für einen der größten Einsätze der Stadtgeschichte. Zehntausende Menschen mussten ihre Wohnungen verlassen, zahlreiche Helfer waren im Einsatz. Am vergangenen Sonntagnachmittag konnte schließlich Entwarnung gegeben werden.
1: Entschärfung gelungen. Die in der Pforzheimer Oststadt entdeckte Weltkriegsbombe wurde am Sonntagnachmittag erfolgreich entschärft. 5 Tage lang hielt der Bombenfund die Stadt in Atem. Am Sonntag dann um kurz nach 15 Uhr hieß es endlich aufatmen. Die Bombe ist entschärft und bereit zum Abtransport. Alle Bürger, die im Umkreis von 1,5 Kilometern rund um den Fundort der Bombe evakuiert wurden, konnten wieder zurück in ihre Häuser. Entdeckt wurde die Bombe bereits am vergangenen Mittwoch bei Bauarbeiten im Quartierspark in der Pforzheimer Oststadt, direkt neben einer dort ansässigen Kindertagesstätte. Die Entschärfung wurde für Sonntag anberaumt. So sollte für alle Einsatzkräfte genügend Vorbereitungszeit bleiben. Denn fast 30.000 Anwohner mussten evakuiert werden und bis spätestens Sonntag früh um 8 ihre Häuser verlassen haben. Ein logistischer Kraftakt. Doch die Stadt gab sich bereits am Vortag der Maßnahme zuversichtlich.
2: Wir sind hier sehr gut vorbereitet. Der Führungs- und Einsatzstab tagt seit mehreren Tagen. Wir koordinieren hier bereits den morgigen Tag, der eine Evakuierung mit sich bringen wird von über 27.000 Bürgerinnen und Bürgern und über 1.500 Kräfte, die morgen im Einsatz sein werden.
1: Bei der fast 2 Tonnen schweren Bombe handelt es sich um eine selten gefundene englische Luftmine. Das Risiko einer Detonation während der Entschärfung sei gering. Dennoch entschied sich die Feuerwehr im Vorfeld für die größte Evakuierungsmaßnahme in Pforzheim seit dem Zweiten Weltkrieg.
3: Das Risiko einer Detonation kann wirklich als äußerst gering eingeschätzt werden. Nichtsdestotrotz, wir wollen keinerlei Risiko eingehen für die Bevölkerung, keinerlei Risiko für die Einsatzkräfte. Und deswegen ist es Standardtechnik, das haben die Profis ausgearbeitet.

0: gerechnet, dass hier dieser Evakuierungsradius von 1500 Meter zur Geltung kommt und der wird morgen auch eingehalten und durchgesetzt.
1: Für die Anwohner stand während der Zeit der Evakuierung unter anderem die Jahnhalle und die Ludwig-Erhard-Halle als Notunterkunft bereit. Bettlägerige Menschen, insbesondere Bewohner von Pflegeheimen, wurden mit Hilfe von Einsatzkräften des DRK evakuiert.
2: Die größte Herausforderung für uns wird morgen in der Tat die Umsetzung sein, die Menschen aus den Pflegeheimen zu transportieren. Wir haben manche Bereiche, wo es etwas schwieriger ist, auch von der Struktur her. Das wird wirklich die größte Herausforderung sein.
1: Auch Insassen eines nahegelegenen Abschiebegefängnisses wurden evakuiert. Das Helios-Krankenhaus wurde hingegen nach einer Risikoabwägung von der Evakuierung ausgenommen. Spezielle Sicherungsmaßnahmen sollten dort eine eventuelle Druckwelle umleiten. Am Sonntag wurden dann die Anwohner im Evakuierungsradius angewiesen, ihre Häuser und Wohnungen bereits am frühen Morgen zu verlassen. Vereinzelt sollen sich Menschen dieser Anweisung widersetzt und für Verzögerungen gesorgt haben. Um 14.28 Uhr ging es dann schließlich los mit der Entschärfung.
3: Das hat eigentlich sehr gut funktioniert und wir haben im Prinzip bei dem einen dann festgestellt, bei dem Zünder, dass der Schlagbolzen frei beweglich war in Kombination mit Detonator und Übertragungsladung. Größe einer Handgranate war das jetzt nicht transportsicher und deswegen haben wir uns dazu entschieden, auch dieses Teil dann noch nachträglich zu sprengen, sodass wir im Prinzip komplett gefahrlos den Rücktransport antreten können.
1: Knapp 50 Minuten dauerte die Entschärfung, dann gab die Polizei Entwarnung. Alle Bewohner konnten um 15.10 Uhr wieder zurück nach Hause. Und auch die 1500 Einsatzkräfte konnten am Ende ihren wohlverdienten Feierabend antreten.
4: Sie ist eine der wichtigsten Schlagadern für Berufspendler in unserer Region. Doch genau dort brauchen Autofahrer ab Juni starke Nerven. Auf der B36 bei Rheinstetten startet eine 3 Millionen Euro teure Großbaustelle, die den Verkehr wochenlang ausbremsen wird. Was genau geplant ist und wie sie dem drohenden Stau entkommen, Max Gerlein berichtet.
5: Wer täglich auf der B36 bei Rheinstetten unterwegs ist, kennt das Rütteln im Lenkrad, das durch die Unebenheiten der Straße verursacht wird. Doch ab dem 1. Juni wird die Geduld der Pendler hier auf eine ganz andere Probe gestellt. Dann verwandelt sich die wichtige Pendlerachse in eine Großbaustelle. Das Regierungspräsidium Karlsruhe saniert die Fahrbahndecke in Richtung Rastatt grundlegend. Kostenpunkt rund 3 Millionen Euro, gezahlt vom Bund. Eine Investition, die laut Behörde unaufschiebbar ist.
6: Im letzten Jahr haben wir die Ostseite saniert. Es hat sich dann leider gezeigt, dass auf der Westseite wesentlich stärkere Schäden vorhanden sind, als zuvor bei Bohrungen erkundet. Das Problem zusätzlich ist auch noch, dass in den unteren Schichten, die wir ursprünglich nicht austauschen wollten, teerhaltiges Material vorhanden ist. Und das ist besonders umständlich, da es eine sehr intensive Entsorgung bedarf. Und deshalb haben wir uns entschieden, um nicht weiter in den Winter hineinzubauen, das auf dieses Jahr zu verschieben.
5: Die Vorbereitungen laufen bereits auf Hochtouren. In der ersten Juniwoche werden zunächst die Mittelstreifen geöffnet. Das bedeutet, einzelne Fahrstreifen müssen gesperrt werden. Es drohen erste Behinderungen. Am darauffolgenden Wochenende wird es dann ernst. Der gesamte Verkehr wird auf die Gegenfahrbahn umgeleitet. Genau wie im Vorjahr fließt der Verkehr dann in beiden Richtungen nur noch einspurig durch die Baustelle. Für die Autofahrer heißt das vor allem Gas wegnehmen und mehr Zeit einplanen. Besonders im Berufsverkehr ist die Staugefahr enorm.
6: Wir haben hier bei dieser Sanierung den wirklich sehr guten Umstand, dass wir unweit entfernt die B3 als Ausweichstrecke zur Verfügung haben. Wir sind ebenfalls in der sehr guten Situation, dass wir 4 Fahrspuren zur Verfügung haben. Wir werden deshalb immer 2 Fahrspuren, eine pro Richtung zur Verfügung haben, sodass wir denken, dass es zwar Beeinträchtigungen geben wird, diese sich aber in Grenzen halten werden.
5: Wer die B36 nutzen will, muss sich auf erhebliche Einschränkungen beim Auf- und Abfahren einstellen. Einige gewohnte Kreuzungen und Zufahrten im Bereich Rheinstetten sind während der Bauzeit dicht. Umleitungen über das Nebenstraßennetz sind zwar ausgeschildert, erfordern aber Geduld. Als wäre das nicht schon genug, sorgt Mitte Juni eine zusätzliche zeitweise Streckensperrung der Deutschen Bahn in der Region für weiteren Druck auf den Ausweichrouten. Der erste von insgesamt 3 Bauabschnitten fordert den Pendlern in der Region ab Juni einiges ab. Am Ende soll eine flüsterleise und sichere Fahrbahn stehen. Bis dahin hilft den Autofahrern auf der B36 wohl nur starke Nerven.
4: Ein besonders dreister Versuch, mit synthetischem Urin einen Drogentest zu fälschen, hatte vor rund einem Monat an der A8 bei Pforzheim für Aufsehen

0: Aufsehen gesorgt. Bei einer Großkontrolle der Polizei zur Fahrtüchtigkeit war der Fahrer Mitte April aufgefallen und schließlich aufgeflogen. In dieser Woche startete die Polizei an der A8 erneut eine Großkontrolle.
1: Seit 11 Uhr kontrolliert die Polizei hier an der A8 Anschlussstelle Pforzheim Nord auf Fahrtüchtigkeit und Drogeneinfluss. Bereits nach 3 Stunden die ernüchternde Zwischenbilanz mit Blick auf die Verkehrssicherheit. 8 Blutentnahmen wegen des Verdachts auf Drogeneinfluss.
2: Vorrangig gilt es zu attestieren, dass natürlich im Gros der festgestellten Verstöße die Leute unter dem Einfluss der Substanz Cannabis gefahren sind. Cannabis wurde legalisiert, es ist natürlich entsprechend im Umlauf. Laut neuesten Auswertungen ist es eben überproportional vertreten, was auch nicht verwunderlich ist in dem Sinne.
1: Die Fahrzeuge werden von der A8 auf einen Pendlerparkplatz geleitet und die Fahrer dann auf ihre Fahrtüchtigkeit kontrolliert, etwa durch körperliche und koordinative Tests. Bei Verdachtsfällen folgen ein Urintest und die Blutentnahme. Mehrfach stellt die Polizei auch Verstöße bei der Kindersicherung fest, bis 14 Uhr allein 5 Fälle. Dazu ein Fahren ohne Fahrerlaubnis sowie ein Verstoß gegen die Ladungssicherung. Die Zwischenbilanz legt nahe, dass die Ergebnisse heute ähnlich ausfallen könnten wie Mitte April. Bei der letzten Großkontrolle an der A8 bei Pforzheim lag die Trefferquote bei fast jedem dritten kontrollierten Fahrzeug.
2: Wir haben jetzt auch mittlerweile die überwiegende Anzahl aller Blutergebnisse erhalten von den forensischen Toxikologen im Labor und müssen eben feststellen, dass die Werte im Blut doch relativ hoch waren und auf jeden Fall über dem Ahndungsgrenzwert. Ja, von daher finde ich, für eine Kontrollzeit außerhalb der Verkehrsstoßzeiten, sprich in einem Zeitraum von 11 bis etwa 17, 18 Uhr, das heißt nach dem Berufsverkehr, aber vor dem Feierabendverkehr, eine Trefferanzahl von 17 Blutentnahmen anhand Stichprobenkontrolle, doch einen erschreckend bemerkenswerten Wert.
1: Die Großkontrolle soll außerdem der praxisnahen Weiterbildung von Polizisten dienen. In Zusammenarbeit mit der Hochschule für Polizei in Böblingen können theoretische Seminarinhalte im Einsatz erprobt werden, unter Anleitung von erfahrenen Polizisten. Kontrolliert wird am Dienstag bis 18 Uhr und damit auch der Feierabendverkehr an der A8.
0: Es sind kleine Steine mit großen Geschichten. In Bruchsal wurde am Dienstag an mehreren Orten an Menschen erinnert, die während der NS-Zeit deportiert und ermordet wurden. Angehörige, Schülerinnen und Schüler sowie Vertreter der Stadt gedachten gemeinsam der Opfer und setzten ein sichtbares Zeichen für Erinnerungskultur.
3: Berührende Musik und berührende Momente. In Gedenken an die Opfer des Nationalsozialismus in Deutschland wurden in dieser Woche in Bruchsal kleine Mahnmale in Form von Pflastersteinen verlegt, sogenannte Stolpersteine. Zahlreiche Nachfahren der Opfer sind eigens für die Verlegung angereist. Manche davon aus den USA, Israel oder wie die US-Amerikanerin Sarah Stroh aus ihrer Wahlheimat Berlin. Die beiden Geschwister ihres deutschen Großvaters wurden hier aus ihrer Bruchsaler Wohnung in der Friedrichstraße nach Auschwitz deportiert und dort 1942 ermordet. Dass nun die Namen ihrer Familie im Pflaster vor dem Haus verewigt wurden, hat eine große Bedeutung für Sarah.
4: Ja, es fühlt sich wie, wir werden gesehen. Ja, gesehen und auch mit so vielen Eltern, die da waren bei der Veranstaltung, Kinder und Jugendliche, ganz alte Menschen, und das war sehr schön zu sehen, dass alle wollen zu erinnern. Ja.
3: Verlegt wurden insgesamt 16 Steine an 7 verschiedenen Stellen in Bruchsal, unter anderem in der Durlacher Straße, Amalienstraße und John-Bob-Straße. Begleitet wurde die Aktion vom Verein Stolpersteine Bruchsal, Schülern des Bruchsaler Justus-Knecht-Gymnasium und dem Oberbürgermeister. Auch er ist ergriffen von der Stimmung und den Reaktionen der Anwesenden.
5: Also ich war letztes Jahr das erste Mal dabei, noch als Gast, heute als Mitveranstalter. Ich finde es sehr bewegend, vor allem wenn man die Angehörigen sieht, die von der Ferne her anreisen und wie emotional sie auch nach dieser langen Zeit reagieren, wie betroffen sie sind. Das macht einen selbst betroffen, wenn man dabei sein darf.
3: Die Stadt Bruchsal möchte ihre Anteilnahme in Gestalt der Stolpersteine ausdrücken. Gleichzeitig sollen sie vorübergehende Passanten zum Nachdenken anregen und warnen.
5: Dass man es wahrnimmt, dass einem bewusst

0: wird, dass es genau dort ist, dort passiert ist, wo man lebt, dass der Nachbar, der Freund einfach aufgrund seines Glaubens, seiner Herkunft, ob er behindert war, einfach aus dem Leben gerissen wurde und als nicht lebenswert bezeichnet wurde, dass das in Deutschland passieren konnte, dass man sich darüber Gedanken macht, wie unfassbar das war. Und dass man auch wirklich sensibel ist, dass man wirklich jeden Anfang heute deutlich widerspricht und nicht gleichgültig ist.
1: Die Idee, mit Gedenksteinen im Straßenpflaster an die Schrecken des Holocaust zu erinnern, hatte der Künstler Gunter Demnig. Seit 1996 hat er insgesamt 160.000 Stolpersteine in 32 Ländern verlegt. Bis heute verlegt der 78-Jährige die Steine selbst. So auch diese Woche in Bruchsal. Müde sei er vom vielen Verlegen noch nicht. Im Gegenteil, dass seine Idee so gut angenommen wird, ermutigt den Künstler weiterzumachen.
2: Es ist eigentlich kein Grund zur Freude, aber es ist einfach toll, wie groß das Interesse ist. Und ich habe das Gefühl, es wächst weiter. Also ich hatte zwischendurch mal die Ahnung, es muss weniger werden, weil es gibt Kommunen, die sind abgeschlossen, wo wirklich alle Stolpersteine liegen. Aber es ist, glaube ich, eine Generationenfrage. Es sind jetzt Enkel, die fragen, warum hatten wir nie eine Oma? Urenkel, die wissen wollen, unsere Familie, woher kommen wir eigentlich? Wo sind unsere Wurzeln? Und also es geht ungebremst weiter, kann ich sagen.
1: Die Stolpersteine als stumme Zeugen einer dunklen Vergangenheit und gleichzeitig ein lebendiger Auftrag für die Gegenwart. Wer über sie stolpert, soll spüren, erinnern ist keine Option, sondern eine Pflicht.
3: Der Karlsruher Stadtteil Oberreuth bekommt ein neues sportliches Zentrum. Nach jahrelanger Planung und Bauzeit ist die neue Sporthalle eröffnet worden. Die Stadt verbindet damit große Hoffnungen für den Schul- und Vereinssport im Stadtteil. Gleichzeitig soll die Halle auch Raum für größere Veranstaltungen bieten. Die Verantwortlichen sehen darin einen wichtigen Schritt für die Entwicklung Oberreuths. Florian Harsch war bei der Eröffnung dabei.
4: Neustart für den Sport in Oberreuth. Mit der symbolischen Ballübergabe hat heute die Sozialbürgermeisterin die neue Sporthalle Oberreuth offiziell eröffnet. 4 Jahre wurde gebaut, nachdem die alte mit Asbest belastete Halle abgerissen werden musste. Jetzt können die Schüler der gegenüberliegenden Sophie-Scholl-Realschule und Engelbert-Bohn-Schule hier endlich wieder unterrichtet werden.
5: Wie wichtig Bewegung für junge Menschen ist, das wissen wir alle. Es herrscht Bewegungsarmut und das wirkt sich auf Lernerfolg aus. Deswegen würde ich schon sagen, in allererster Linie sind das Hallen für den Schulsport. Aber alleine für den Schulsport hätten wir sie nicht in dieser Größe bauen müssen. Wir haben sie aus gutem Grund in dieser Größe anfertigen lassen, diese 2-3-Feld-Hallen, weil wir eben darüber hinaus noch Bedarf haben.
4: Denn Karlsruhe verfügt über eine starke Vereinslandschaft und die Nachfrage nach Trainingsmöglichkeiten ist groß. Die neue Sporthalle Oberreuth soll daher außerhalb des Schulsports vor allem den Vereinen zur Verfügung stehen. Zudem bietet eine Tribüne erstmals Platz für Zuschauer. Dadurch kann die Halle künftig auch für Sportveranstaltungen genutzt werden, sogar für Wettbewerbe der World Games 2029. Damit soll der Stadtteil Oberreuth weiter gestärkt und aufgewertet werden.
6: Es ist ein Ort der Begegnung. Man kann ja auch Festivitäten hier abhalten im begrenzten Rahmen mit 600 Gästen. Also insofern ist es ein Ort der Begegnung, der in den Stadtteil strahlen soll und der natürlich auch ein Bekenntnis ist. In Zeiten, in denen man wenig Budgets hat und wenig Projekte verteilen kann, ist es hier ein Statement, wo auch der Gemeinderat sich ganz klar positioniert hat und gesagt hat, Oberreuth ist ein wichtiger Stadtteil, dieses Areal ist wichtig und hier setzen wir diese Halle auch hin.
4: Die Leiter der gegenüberliegenden Schulen haben bereits Neuanmeldungen von Schülern aufgrund der neuen Halle vermeldet. Für Daniel Flura ein Beleg, dass das Konzept der neuen Halle aufgeht. Investitionen in Sport und Bildung zahlen sich damit aus für ein ganzes Stadtquartier.
3: Wie wirken sich internationale Krisenherde auf unsere Gesellschaft aus? Und wie steht es um Menschenrechte in Deutschland? Das sind die Themen des neuen Grundrechte-Reports, in diesem Jahr eine Jubiläumsausgabe. Besonders im Fokus stehen die Themen Militarisierung und Wehrdienst. Meine Kollegin Julia-Christine Mitschele hat darüber mit Rechtsanwältin Hertha Däubler-Kmelin gesprochen.
7: Der Grundrechte-Report 2026 ist jetzt wieder erschienen und hier wird besonders auch über grundrechtliche Streitfragen diskutiert. Was für Streitfragen sind es so? Wie müssen wir uns das vorstellen?
8: Das sind ja eine ganze Menge, weil Sie haben gerade zu Recht erwähnt, das ist die 30. Ausgabe. Und in jedem Jahr findet da eine Auswahl in den Beiträgen statt, die hier drin sind. Diesmal sind es insbesondere die Frage auch der Extralegal Killings, die alle über Rammstein laufen, auch wenn die Menschen in Nigeria umgebracht werden.

0: haben. Aber es ist auch ganz andere Bereiche, Grundrecht auf Wohnen, dann die Frage Kriegsdienstverweigerung, das neue Wehrdienstgesetz, die gerade von Schülern natürlich ausgesprochen mit Interesse auch aufgenommen wird. Und es sind auch Fragen der Entwicklungshilfe und kurz, der gesamte Bereich der Grund- und Menschenrechte, den Sie auch in unserer Verfassung im ersten Kapitel haben, wird als Auswahl oder in Auswahlbeiträgen hier herangezogen.
1: Sie haben das Thema Militarisierung gerade schon angesprochen. Das war jetzt dieses Jahr ganz groß in dem Bericht mit drin. Was sind da die Probleme?
0: Ja, die Probleme sind natürlich zum großen Teil auch politischer Art. Und sie sind sehr umstritten. Also diese Beiträge sind jetzt nicht das Evangelium und man muss da auch nicht alles befürworten, was drinsteht. Aber es ist wichtig, dass man genau überlegt, in welcher Weise greift eigentlich das, was wir zurzeit erleben, in unsere Freiheitsrechte ein. Und es ist ja nicht nur die Militarisierung, die macht ja hier niemand freiwillig, sondern es ist der Aggressionskrieg der Russen, es ist das Verhalten der Amerikaner und von Herrn Netanyahu gegenüber anderen. Und daraus ergeben sich selbstverständlich bestimmte Fragen, die man diskutieren muss. Jetzt vor einigen Tagen haben wir gerade gehört, dass Zivilschutz wieder großgeschrieben wird. Das macht auch vielen Leuten Angst. Das wird auch verbunden sein mit Anordnungen auf den verschiedenen Ebenen. Wird man auch angucken müssen, ob hier die Balance gewahrt ist zwischen vernünftigem Sicherheitsdenken und vernünftiger Vorsorge oder Eingriffen in die Freiheitsrechte, die uns alle betreffen.
1: Das Wehrdienstgesetz ist ja stark kritisiert worden und ich glaube, so persönlich, vom persönlichen Aspekt kann man das schon nachvollziehen. Was würde man sich denn aber von der Regierung wünschen? Was soll die denn anders machen, dass Deutschland trotzdem verteidigungsfähig bleiben kann?
0: Ja, ich fürchte, das ist gar nicht in einem Satz zu beantworten. Einfach deshalb, weil wir ganz genau wissen, dass die Welt leider Gottes nicht so friedlich ist, gerade jetzt nicht. Aber wir müssen aufpassen, dass wir das nicht überziehen. Man kann auch Grundrechte mehr einschränken, als man muss. Ich meine, nehmen Sie das Wehrdienstgesetz. Ich finde das Betonen zunächst der Freiwilligkeit außerordentlich wichtig. Auf der anderen Seite darf man damit aber auch nicht überspielen, dass Krieg heute für alle, für die Soldatinnen, für die Soldaten, für die Zivilbevölkerung, ja, eigentlich der Totalschaden an den Grundrechten ist, nämlich an Leben, an Freiheit, an Eigentum. Wer das nicht glaubt, der soll sich angucken, wie Gaza aussieht, der soll sich angucken, wie die Ukraine aussieht, der soll sich anschauen, welche Schäden heute Bomben und Drohnen verursachen. Und das heißt, der Hauptpunkt der Politik muss darauf gelegt werden, Kriege zu verhindern. Und je deutlicher man das sagt, desto besser ist es.
2: Und auch beim Sport war in dieser Woche einiges los. Der Karlsruher SC hat einen neuen Cheftrainer. Der Österreicher Maximilian Senft übernimmt in der kommenden Saison diesen Posten und tritt damit die Nachfolge von Christian Eichner an. Aktuell kämpft Senft mit seinem jetzigen Club, dem Erstligisten SV Ried, um den Einzug in den Europacup. Am 28. Juni soll er dann zum ersten offiziellen Training im Wildparkstadion bitten. Und währenddessen wurde weiter südlich Vereinsgeschichte geschrieben, wenn es am Ende auch nicht ganz zum Sieg gereicht hat. Am Mittwochabend kämpfte der SC Freiburg gegen Aston Villa um den ersten europäischen Titel. Trotz Niederlage hielt die Enttäuschung auf dem Messegelände Freiburg beim Public Viewing nicht lange an.
3: Aufkommender Applaus und enttäuschte Gesichter. Das ist die Stimmung beim Public Viewing auf dem Messegelände in Freiburg nach dem Abpfiff. Mit 0:3 muss sich der Sportclub dem Favoriten aus der Premier League Aston Villa geschlagen geben.
4: Also, dass man allein so weit gekommen ist, ist schon sehr stark. Das sind halt die Unterschiede in der Premier League. Die kosten dreimal so viel wie Freiburg. Das Beste rausgeholt, dass man allein schon so weit gekommen ist.
5: Es geht weiter, wir holen eines Tages einen Pokal, wir holen den noch. Wir holen noch einen, wir holen den.
6: Es hätte halt viel, viel besser laufen können, aber am Ende des Tages sollte man einfach dankbar sein. Und also die Frustration ist hoch, man kann nicht lügen, aber am Ende des Tages muss man schon dankbar sein.
7: Ein bisschen betrübt, aber wir können trotzdem stolz sein, dass wir im Finale sind oder waren. Ja, trotzdem schade.
8: Wir hätten es einfach gerne gehabt. Ja, schade.
9: Ja, bedrückend. Ich finde, Freiburg hat sich nicht so stark geschlagen. Man hätte ein bisschen mehr Potenzial zeigen können. Wenn man es vergleicht im Halbfinale, da war so viel mehr Energie. Und jetzt im Finale, ich weiß nicht, wo das hingegangen ist. Das ist Wahnsinn. Es war so stark von Anfang an und so stark nachgelassen. Das ist Wahnsinn.
10: Das waren zwei Tore, wo zu 95% einfach 20 Meter drüber gehe. Und die gingen jetzt halt rein und es ist schade. Aber wir sind stolz auf ihn und was er erreicht habe. Und wir bleiben immer an seiner Seite, egal was passiert. Und auch nächstes Jahr Europa League Spieler, das ist doch scheißegal. Die haben das Finale erreicht, das erreiche 2% von den Vereinen überhaupt. Und das ist eine Mega-Leistung.
6: Hut ab vor der Mannschaft, wie sie sich gezeigt haben, präsentiert haben, bis ins Finale. Was für Emotionen. Am Ende natürlich ein bisschen schade.
3: Am Ende war die Hürde aus der Premier League eine Nummer zu groß. 15.000 Fans haben auf dem Messegelände bis zur letzten Minute mitgezittert und alles gegeben. Was bleibt, ist der Stolz auf eine europäische Reise, die Fans und Mannschaft so schnell nicht vergessen werden. Der Traum vom Titel ist zwar geplatzt, aber der Applaus von der Messe zeigt, diese Freiburger Europacup-Saison war trotzdem aller Ehren wert.
2: Und das war's schon wieder mit unserem Wochenrückblick hier bei Baden TV aktuell. Ich verabschiede mich für heute, wünsche Ihnen noch ein schönes Wochenende und würde mich freuen, wenn Sie am Montag wie gewohnt um 18 Uhr wieder einschalten. Tschüss!
3: Der Sommer ist da. Es steht ein absolut sonnenverwöhntes Wochenende bevor. Bei strahlendem Sonnenschein klettern die Temperaturen fast überall in der Region auf heiße 31 Grad. Und das Beste, die Hitzewelle hält an. Auch am Montag bleibt uns das hochsommerliche Traumwetter bei Werten um die 30 Grad erhalten. Genießen Sie die Sonne!

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1: Eine neue Ausgabe von Bauen und Wohnen. Schön, dass ihr wieder mit dabei seid. Heute bin ich bei Tobias Entdeckt mal wieder unterwegs und zwar in einer Manufaktur, die aus ganz edlen Steinen ganz individuelle Möbel macht. Vor allem Tische. Und das Schöne ist, man kann sich aus Riesensteinplatten raussuchen, welches Stück man für seinen eigenen Tisch zum Beispiel haben will. Also freut euch auf Tobias Entdeckt.

0: Design ist ein Wort, das fast alle Bereiche unseres Lebens, aber vor allem auch unser Zuhause beeinflusst. Während früher oft praktisch und pragmatisch in war, so sind heute Möbel nicht nur etwas, was man braucht, sondern echte Designstücke, die dem Zuhause seine ganz persönliche Note geben. Und dies ist nicht nur im Haus und in der Wohnung so, sondern auch im Outdoor-Bereich, der einen immer größeren Stellenwert einnimmt. In der heutigen Folge von Tobias entdeckt werfen wir einen Blick in eine hochwertige Designmanufaktur am Bodensee. In den Meisterwerkstätten werden Einzelanfertigungen hergestellt, wobei die Kollektionen Ess- und Couchtische, Stühle und andere Möbel umfassen. Wir schauen uns die große Ausstellung, den Steinpark und natürlich auch die Produktion an. Wie hat sich jetzt das Wohnen und Einrichten in den letzten Jahren verändert?
1: Die größte Veränderung kommt eigentlich von der Küche ausgehend. Also die offene Küche und der Esszimmerplatz, das ist so das zentrale Element im Haus oder in der Wohnung. Da spielt sich das Leben ab. Sofa ist eher das private Rückzugsort. Da geht man zum Fernsehen oder mit der Familie eher privat. Aber der Essplatz, das ist eigentlich das Element, wo man sich mit Freunden trifft, wo man sich austauscht. Die Kinder machen Schularbeiten, man isst da. Also da verbringt man eigentlich unter Tag.

0: die meiste Zeit. Und das ist so das zentrale Element auch in unserer Kollektion. Da legen wir den Wert dann reich drauf.
1: Und wie haben sich die Materialien verändert? Ich meine, wir sagen, hier riecht das ja auch so nach neu, nach Leder gerade,
0: ja,
1: in der,
0: ja,
1: Ausstellung.
0: Ja, genau.
1: Gab es da auch eine große Umstellung?
0: In den Jahren ja. Heute wird eigentlich Wert drauf gelegt auf authentische Materialien. Mhm. Also man will wirklich Naturholz, man will Naturstein, Leder, man will die Dinge anfassen. Ja. Die sollen auch von der Haptik möglichst authentisch bleiben. Das heißt gelederte Oberfläche, ja, oder vielleicht sogar eher naturbelassenes, ja, Leder, wo eine gewisse Wärme ausstrahlt und so weiter. Ja. Das war vor 10, 12 Jahren noch anders. Da war eher die Hochglanzflächen, ja, gefragt und so ein bisschen das Shishi oder das, ja, Künstliche. Heute will man schon auch die Charaktereigenschaften vom Material erspüren.
1: Wenn man jetzt hier durch die Ausstellung geht, hat man immer das Gefühl, auch hier in dieser Ecke, ich bin in einem Raum. Mhm. Das ist doch heute für den Mensch wichtig, dass auch die Möbel eigentlich in dem Raum erleben darf. Oder so wie hier, wo ich denke, okay, das könnte mein Sitzplatz sein oder hier steht mein Tisch frei.
0: Genau, das ist so ein bisschen die Spannung, die wir, ja, hier in der Orangerie aufbauen. Zum einen, das Gebäude ist erstellt worden 1991, also schon seit 34 Jahren. Ja. Wir sind hier sehr minimalistisch mit Sichtbeton, mit großen, ja, Glasflächen und einer sehr hohen Deckenhöhe. Ja. Also das macht es nicht einfach, Möbel zu inszenieren. Ja. Aber wir achten natürlich darauf, dass wir einzelne Kojen schaffen, ja, die wir auch ausdekorieren, ja, auch ein bisschen wohnlich machen, mit Teppich, mit, ja, Beleuchtung, mit Accessoires, sodass der Kunde schon reinkommen kann und das erspüren kann, wie es dann zu Hause aussehen könnte.
1: Genau. Und jetzt gibt es nämlich auch ein Möbelstück, das seit 30 Jahren absolut im Trend ist, habe ich gelesen. Ich würde sagen, ja, er heißt Adler, glaube ich.
0: Genau. Der auch fliegen kann.
1: Genau, da laufen wir jetzt mal hin. Jetzt haben wir hier diesen Adler. Ja. Was macht diesen Tisch jetzt so besonders?
0: Also den haben wir vor 30 Jahren entwickelt. Und das Besondere bis heute, muss man sagen, ist daran, dass es ein Steintisch ist mit Auszugsfunktion. Okay. Da gibt es eigentlich kein anderes Modell am Markt mit so einer einfachen Technik. Man zieht den auf bis zum Anschlag. Dann sieht man schon die Zusatzplatte. Und durch eine einfache Drehbewegung kann man die nach oben bringen. Mit einer Gasfeder wird die dann nach oben geschoben und dann wieder diese kleine Lücke geschlossen. Und jetzt hat man natürlich einen großen Esstisch, den man super leicht bedienen kann. Und das Ganze aus dem Thema Naturstein.
2: Den German Design Award 2025 in der Kategorie Excellent Product Design Furniture hat die Möbelmanufaktur vom Bodensee für den Tisch Kent erhalten. Ein Tisch, der durch seine asymmetrische Form direkt ins Auge fällt. Ein Designstück, das neue Sitzordnungen und Perspektiven aufzeigen soll.
0: Der Tisch ist das Modell Kent, entworfen von Herrn Metzger. Das ist ein Designer aus Göppingen, der schon sehr viele Jahre im Markt ist und der wirklich immer tolle Ideen hat. Wir arbeiten seit einiger Zeit an organischen Formen, Wankelformen. Diese Form ist jetzt ganz speziell, die nennen wir Trilungo-Form, also eine Dreiecksform, die in die Länge gezogen ist. Und jetzt hat der Kunde einfach die Möglichkeit, den Tisch ganz unterschiedlich zu nutzen. Wenn sehr viele zusammenkommen, dann hat man Platz bis zu 8 bis 10 Personen. Aber wenn man nur zu dritt oder zu viert ist, dann kann man zum Beispiel nur den vorderen Bereich benutzen oder zu zweit den hinteren Bereich. Man ist also viel flexibler in der Sitzordnung, in der Gestaltung vom Tisch. Das ist das neue Thema, an dem wir arbeiten, mit unterschiedlichen Formen.
2: Neben der Idee und dem Design ist die Grundlage der Gestaltung und des Designs mehr oder weniger die Natur. Und für den Kunden beginnt nach der Entscheidung, für welches Design er sich entschieden hat, die Planung seines Unikats im beeindruckenden Natursteinpark.
1: Total beeindruckend, dieser Steinpark hier. Wie viele verschiedene Steine habt ihr jetzt hier und wo kommen die überhaupt her?
0: Also hier haben wir jetzt im Steinpark rund 150 verschiedene Materialien aus der ganzen Welt. Das Interessante ist, dass wir eben sehr viel unterschiedliche Farben, unterschiedliche Regionen abdecken damit. In dem Thema Einzelplatten sind es rund 800 Einzelplatten im Moment an Lager.
1: Wow, wie unterscheiden sich jetzt die einzelnen Steine?
0: Also zum einen natürlich nach Herkunft. Wir kaufen wirklich sehr international ein. Viele Materialien kommen aus Italien. Ein Schwerpunkt ist aber auch Brasilien und Indien. Das sind so große Märkte, wo viel unterschiedliches Material herkommt. Ja. Und dann natürlich nach der Gesteinsart. Es gibt eine große Welt der Hartgesteine und der Weichgesteine. Das muss man dann ein bisschen differenzieren, je nach Kundenwunsch.
1: Ja. Und gibt es eine gewisse Farbe, wo man sagen kann, das ist teurer und das ist günstiger?
0: Ja, man kann schon sagen, die blauen Materialien sind mit die teuersten überhaupt. Die kommen meistens aus Brasilien, ein paar wenige aus Namibia oder aus Chile. Die sind sehr hochpreisig.

0: Aber sonst, sagen wir mal, vom Trend her im Moment eher die cremefarbenen Steine. Zu weiß, zu schwarz ist auch ein bisschen ruhiger. Ja. Aber Creme und Grautöne, das ist so im Moment im Prinzip der Trend. Ja.
1: Lass uns mal nach rechts gehen, weil da ist eine ganz große Steinplatte und es ist auch eine Form da. Wenn ich jetzt bei euch Kunde bin, kann ich jetzt dann so einen Stein sagen, genau diese Ecke oder dieses Oval möchte ich haben, habe freie Auswahl?
0: Genau, das ist der große Service, den wir bieten. Wenn ein Kunde kommt und Interesse hat an einem schönen Steinesstisch, dann hat er die freie Auswahl bei der Unmaßplatte. Wir sprechen von Unmaßplatten, das sind die Rohtafeln, die meistens so bis zu 3 Meter lang sind und ungefähr 1,80 Meter hoch. Und mit diesen Schablonen, die wir schon hier haben, kann der Kunde dann im Grunde genommen den Ausschnitt wählen, will er es ein bisschen deutlicher haben, ein bisschen akzentuierter, mit mehr oder weniger Adern. Da ist der Kunde dann total frei. Ja. Also er kann sich hier austoben mit der Rohplatte, wie er es will.
1: Wie wichtig ist es jetzt für eure Kunden, dass sie die individuelle Auswahl haben? Weil ihr seid in 50 Ländern aktiv.
0: Genau.
1: Kommen die dann auch mehr und sagen, schön, ich kaufe jetzt mal 2, 3 Tische, aber ich möchte mir meine Platte ganz genau direkt aussuchen.
0: Ja, da haben wir sehr viele Besucher, die sich eben ganz individuell einrichten und die sich dann auch die Zeit nehmen und manchmal auch die Mühe mit dem Reiseaufwand hierher nach Immenstadt zu kommen, um sich ihren Stein auszuwählen. Ja. Es geht ja nicht nur um die Sorte, es geht auch immer um den Ausschnitt. Ja. Und das ist manchmal so individuell, wo der Kunde, der Bauherr dann schon sagt, Mensch, er will sich's vor Ort anschauen. Manchmal ist einfach auch die Auswahl so groß, dass er sich das vor Ort anschauen will, um mal so ein bisschen eine Eingrenzung zu finden, welches Material dann passt. Ne?
1: Jetzt sind die Steine ja ganz lange draußen. Sehen die jetzt immer so aus oder gibt es da auch Steine, die dann doch ein bisschen blasser sind, wie sie in Wirklichkeit sind?
0: Genau. Es gibt die Kategorie Hartgestein, sprich Quarzit, Granit, Gneis. Das sind harte Materialien, die haben keinen Kalkanteil drin. Das heißt, der Regen und die Witterung machen denen überhaupt nichts aus. Also gerade der hier zum Beispiel, der bleibt so original, wie er ist, auch wenn er jetzt Jahrzehnte draußen steht. Spielt gar keine Rolle.
1: Also perfekt geeignet für Outdoor.
0: Perfekt für Outdoor, ja. Und die andere Kategorie, wir sagen dazu Weichgesteine, das heißt dann, das sind Marmorsorten, Kalksteine, Travertinsorten, die haben einen hohen Kalkanteil im Material. Das bedeutet, mit der Zeit im sauren Regen werden die ein bisschen stumpfer, ein bisschen matter. Sonst passiert auch nichts, aber die Oberfläche verändert sich ein bisschen. Ja.
1: Und dann wird die sauber gemacht, dann sieht der Kunde auch das Original, wie es praktisch aussieht.
0: Genau, wenn wir hier beraten, dann machen wir die Platte nass. Ja. Durch die Feuchtigkeit werden die Farben wieder richtig schön angeheizt und dann sieht der Kunde, wie das dann aussieht, wenn der Tisch fertig produziert ist. Im Produktionsprozess, da läuft natürlich noch die Oberflächenbearbeitung, sprich jedes Material, egal ob Hart- oder Weichgestein, wird bis zu 6 Arbeitsschritte nochmal poliert und geschliffen, dass es ein richtig schöner Hochglanz gibt. Oder die matte Oberfläche gibt es natürlich auch. Aber mit dem Bearbeitungsschritt ist es dann original farbgetreu, so wie es der Kunde dann auch haben will.
1: Also ich danke dir schon mal für den Steilpass, weil in die Produktion gehen wir gleich rein. Da dürfen wir auch Einblicke haben. Ja. Liebe Zuschauer, wir machen eine ganz kurze Pause. Dann gehen wir in die Produktion und schauen uns natürlich auch den Outdoor-Bereich an.

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1: Und im zweiten Teil von Tobias entdeckt schauen wir uns an, wie aus diesen Steinen auch wirklich am Ende diese Tische werden. So wie dieser hier. Die werden nämlich noch richtig bearbeitet, teilweise auch poliert. Also viel Spaß. Bevor wir uns gleich noch die aktuelle Outdoor-Kollektion in der Orangerie anschauen, werfen wir noch einen Blick in die Produktion der hochwertigen Möbel. Hier gibt es eine spannende Mischung zwischen modernster Technik gepaart mit ganz viel präziser Handarbeit. Klaus, jetzt haben wir der Kunde, der hat sich die Steinplatte ausgesucht.
2: Richtig.
1: Und wie geht es jetzt weiter?
2: Die Steinplatte kommt hier auf den Bock. Hier haben wir ein besonderes, schönes Exemplar.
1: Ich wollte gerade sagen, die sieht ja traumhaft aus.
2: Das ist ein Azul Mary, genau, kommt aus Brasilien, ist ein Quarzit. Einer der schönsten Blöcke, die wir in letzter Zeit gekauft haben.
1: Ja.
2: Nachdem die Platte hier aufgestellt ist, geht es rüber auf die Säge.
1: Ja.
2: Auf der Säge wird erstmal der grobe Zuschnitt gemacht vom Format her. Das heißt, wir lassen so 10 cm überstehen zum Originalformat. Der Kollege schneidet das Material zu und geht dann mit der ganzen Platte auf die CNC.
1: Ja. Und da beginnt das Feintuning dann schon?
2: Genau, auf der CNC wird dann das Format bearbeitet. Der Kunde hat ja bei uns alle Möglichkeiten, sich ein Format zu wünschen, von oval über rechteckig über Bootsform. Das wird hier auf den CNCs gemacht. Und natürlich auch die Kante. Und auch die Kante ist ein Kriterium. Wir haben 4 verschiedene Kanten im Steinbereich, die wir auf der CNC schon mal vorbearbeiten.
1: Okay, dann lass uns mal weiterlaufen, weil da hinten sieht es ja auch ganz, ganz spannend und interessant aus.
2: Richtig. Da geht es jetzt in die Oberfläche. Das heißt, wir haben 4, 5 verschiedene Oberflächen, aus denen der Kunde wählen kann. Wir können gelederte Oberflächen machen, satinierte, geflammte Oberflächen, polierte Oberflächen. Wird alles hier mit verschiedensten Bürsten, mit verschiedensten diamantbestückten Werkzeugen hergestellt.
3: Wir sehen hier unseren dienstältesten Kollegen der Steinabteilung, den Christoph, 45 Jahre hier in der Firma,
1: okay,
3: der jetzt die Kantenbearbeitung macht. Wir bekommen die Kante zwar von der CNC-Maschine gefertigt, geben uns aber auch nicht damit zufrieden. Es gibt immer wieder kleine Schleifrillen, die er jetzt gerade von Hand ausprobiert.
1: Und was ist das jetzt für ein Tisch und wo geht der hin? Gibt es irgendwie ein besonders beliebtes Modell oder Land?
3: Ja, das ist jetzt das Modell Tadao. Ein runder Tisch mit einer Einsatzplatte rund, die nach China geht. Und unsere chinesischen Kunden lieben diese Tische.
1: Sehr spannend. Ich würde sagen, gehen wir mal in die Endmontage noch. Wir wollen es dann.

0: Endmontage. Fleißige Mitarbeiter.
1: Richtig, wir machen hier die Endmontage der Tische. Das heißt, ihr findet das Verheiraten der Steine aus der Steinabteilung mit unseren Mechaniken statt. Die Dinge, die wir selber entwickelt haben. Hier muss natürlich extrem präzise gearbeitet werden, sodass die Übergänge stimmen, dass letztendlich der Tisch funktioniert. Es erfolgt auch immer eine komplette Abnahme des Tisches. Speziell für den Export natürlich nichts Schlimmeres, als wenn es eine Reklamation geben sollte. Wir schauen uns die Oberflächen an, wir schauen uns die Kanten nochmal an. Okay. Das ist ganz wichtig für uns.
0: Also jetzt haben wir hier, der wurde gerade eingesetzt und hier ist praktisch, das sieht doch wunderschön aus.
1: Ja, das ist ein Rainforest Screen aus Indien. Das ist unsere Magnum-Größe. Wir sagen Magnum dazu, der Tisch ist ausgezogen 3,70 Meter.
0: Okay.
1: Da sitzen 12 Menschen dran und haben Spaß.
0: Ah, so, wie du jetzt so, traumhaft an.
1: So wie du drüber fährst, genau hier diese Übergänge, die sind super wichtig. Auch hier seitlich die Kantenübergänge. Der Tisch ist geledert, die Oberfläche ist jetzt nicht poliert, sondern speziell geledert.
0: Das ist echt ein Erlebnis für das Gefühl,
1: absolut,
0: wenn man auf diesen Stein geht.
1: Absolut. Also, das ist haptisch was ganz Eigenes, hat mit einer polierten Oberfläche nichts zu tun. Ist wärmer, ist angenehmer von der Haptik her. Wir machen inzwischen bestimmt 2/3 aller Tische in dieser gelederten Oberfläche.
0: Das heißt, hier findet praktisch die Endkontrolle statt. Es wird alles nochmal abgenommen, alles kontrolliert.
1: Richtig.
0: Und wenn dann alles passt und er sagt, okay, dann wird vorbereitet zum Verschicken.
1: Genau. Hier gibt es für jeden Tisch auch nochmal ein Steinzertifikat. Der Kunde weiß dann, woher der Stein kommt. Es gibt eine Petrogenese dazu. Es gibt die Unterschrift des Mitarbeiters dazu, der den Tisch gefertigt hat. Also letztendlich wird der Tisch personalisiert.
0: Klaus, vielen Dank für die Einblicke hier in die geheimen Hallen der Produktion.
1: War ein Vergnügen. Danke.

0: Am Ende unseres heutigen Tobias entdeckt, lassen wir es uns nochmal so richtig gut gehen und werfen einen Blick in die Orangerie. Hier auf dem firmeneigenen Grundstück werden im 400 Quadratmeter großen Outdoor-Garten die Designmöbel präsentiert.
1: Patrick, was sind jetzt die Trends im Outdoor-Bereich?
2: Also der große Trend ist eigentlich, dass der Anspruch gestiegen ist für den Outdoor-Bereich. Früher hat man eben eine schnelle Kaufentscheidung gemacht und sich in der Regel was Günstiges im Baumarkt gekauft, was eben auf Lager schon lag. Ja. Heute ist es eher so, dass es eine richtig aufwendige Gartengestaltung gibt. Das Outdoor-Living-Thema, das wird einfach wichtiger. Ja. Und dadurch kommt dann auch die Möblierung, die hochwertiger sein kann, wo man auch gerne mal auf eine gewisse Lieferzeit dann auch wartet. Ja. Aber die Gestaltung steht da einfach im Vordergrund.
1: Ich habe jetzt auch gehört, Holz ist ein bisschen gar nicht mehr so im Trend, weil es so austauschbar ist. Es ist überall erhältlich, sondern es geht wieder auch zurück zu Stein.
2: Ja, der Trend der letzten Zeit spüren wir, dass die Kunden ein bisschen mehr Richtung Naturstein gehen. Warum? Es ist halt immer das Unikat. Ja. Also das Besondere, egal in welcher Farbrichtung, Indoor wie Outdoor tauglich. Ne? Und beim Holz, das ist einfach so breit schon überall gesehen, egal in welchen Einrichtungshäusern, ob hochwertig oder eher die Großflächen. Ja. Es ist so breit, dass die Kunden das eigentlich gar nicht mehr so wollen.
1: Jetzt sitzen wir hier an einem schönen Tisch. Aber so Outdoor Living heißt auch mal Party.
2: Genau,
1: kann man den auch größer machen.
2: Richtig, da haben wir jetzt schon eine Fläche von ca. 2 Meter Länge. Ja. Und mit unserer patentierten Auszugstechnik kann man den super einfach vergrößern.
1: Ich bin gespannt, wo dieser Tisch größer wird.
2: Hier ist eine Schwenkplatte, die man rausschwenken kann. Man setzt dann die Platte bis in die Position und zieht sie einfach nach oben. Und jetzt hat man einen schönen Tisch mit 2,80 Meter Länge.
1: Wahnsinn. Und das ganz geräuschlos in so einer Größe?
2: Genau. Durch diese Schwenktechnik, die wir hier auch entwickelt haben, war es uns eben wichtig, dass wir den Stein, relativ schweres Material, aber leicht bedienen kann. Man kann es einfach ausschwenken, federunterstützt anheben und dann ist es eigentlich total easy.
1: Also ich beeindruckt es ja sogar, dass die Musterung der Steine weitergehen aus dieser Platte.
2: Bei dem Modell ist es so, die Hauptplatte, wie gesagt, 2 Meter plus 80 sind 2,80 Meter, aber die Rohplatten, die sind in der Regel sogar 3 Meter lang. Okay. Das heißt, ich kann das am Stück dann rausschneiden.
1: Da würde ich sagen, wir laufen jetzt dann mal gleich weiter noch ein Stück durch die Ausstellung.
2: Ja, gerne.
1: Was ist jetzt die Philosophie jetzt in dieser Orangerie und diesem Outdoor-Garten für dich?
2: Also bei der Gestaltung haben wir versucht, die Architektur von innen wieder aufzunehmen. Das heißt, da haben wir ja diese großen geschwungenen Betonmauer. Ja. Und diesen Schwung haben wir jetzt hier zum Beispiel in diesen Kiesweg reingenommen. Ja. Zweites Thema war, wir wollten von den Materialien reduzieren. Wir haben also 5 Präsentationsflächen, relativ puristisch, dann der schwarze Kies und vor allen Dingen die Gartengestaltung war uns wichtig mit großen Bäumen, mit einer Efeuhecke, mit einem gewissen Sichtschutz, aber sonst nichts. Soll also schon die Konzentration immer auf das Möbel gelenkt werden.
1: Was muss heute so ein Outdoor-Möbel für alles können, damit es überhaupt den Ansprüchen gerecht wird? Vor allem im Hochpreissegment. Also wir reden jetzt nicht von günstig.
2: Ja. Also klar, es muss natürlich das Design und die Materialität dem Kunden entsprechen. Aber das Wichtigste ist bei diesen S-Gruppen, dass erstmal auch die Emotion geweckt wird. Ne? Der Kunde muss sich angesprochen fühlen und er muss eigentlich sein Lifestyle darin wiedersehen. Das heißt, so wie er drinnen wohnt, will er jetzt auch nach draußen transportieren. Und wenn man da ein schönes Setting hat, ne? Sowohl von dem Ausdruck des Möbels, über die Formensprache natürlich, das Design, aber dann die individuelle Materialauswahl, natürlich Maße und so weiter, ist ja klar. Dann kommt man eigentlich schon echt mit dem Kunden ins Gespräch, wo dann der Bedarf dann sichtbar wird.
1: Patrick, dann sage ich vielen herzlichen Dank für die ganzen spannenden Einblicke und Informationen heute hier.
2: Ja, herzlichen Dank, hat mich sehr gefreut.
1: Danke.

0: Vielen Dank für die spannenden Einblicke. Ich muss auch sagen, die Outdoor-Möbel haben mich wirklich begeistert. Wir machen jetzt eine kurze Pause und dann geht es bei uns weiter mit einer neuen Folge von Silkes Schöne Sachen.
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Weiter geht es bei Bauen und Wohnen. Wer jetzt nicht gleich so einen Tisch oder noch größer braucht, sondern nur ein ganz kleines Tischchen draußen für die Couch oder für die Lounge, für den hat Silke jetzt einen richtig coolen IKEA-Hack. Ich wünsche euch ganz viel Spaß bei einer neuen Folge von Silkes schöne Sachen.

Hallo zusammen, heute bei mir aus meinem Wohnzimmer bei der kleinen Kaffeepause. Aber was mache ich denn jetzt mit meinem Kaffee hier? Moment, ich habe da eine Idee. Ich war doch letztens beim Schweden. Da basteln wir jetzt was Cooles draus. Wenn ihr sehen wollt, was, dann kommt mit. Ihr könnt es jetzt entweder über eine Kante nehmen und einmal mit dem Hammer draufhauen, dann bricht das Brett nämlich hier. Ich säge es aber lieber jetzt mit meiner Säge, habe hier einen schönen Anschlag und dann habe ich einen ganz geraden, sauberen Schnitt.

Genau, jetzt habe ich es einmal durchgesägt. Jetzt nehme ich ein bisschen Schleifpapier, mache mir die Kanten schön sauber und dann wird es schon auf das andere draufgeleimt. Und zwar schön mittig, dass ihr schöne gerade Fläche habt. So, ich nehme ganz üblicher Holzleim und mache mir hier auf die Kante eine schöne Linie mit Leim. So. Und leime das Ganze jetzt in genau die Mitte hier drauf. Gut andrücken. Und jetzt müssen wir das Ganze mindestens 24 Stunden lang trocknen lassen. So, jetzt probieren wir doch mal, ob das Ganze funktioniert. Na, ich würde sagen, perfekter IKEA-Hack. Also, wenn ihr jetzt Lust bekommen habt, euch auch so ein cooles Sofa-Tablett zu basteln, dann geht jetzt schnell zu IKEA, kauft euch ein paar Tabletten und los geht's. Ich wünsche euch viel Spaß beim Nachbasteln. Bis bald!

Liebe Silke, vielen Dank für diesen kleinen Hack. Wenn ihr weitere Informationen rund um Bauen und Wohnen wollt, dann kommt gerne zu uns auf die Homepage unter bauenundwohnen.net und lasst euch da inspirieren. Ich freue mich schon, wenn ihr kommende Woche wieder dabei seid. Bis dahin alles Gute und tschüss.

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Ich habe viele musikalische Talente immer bei mir zu Gast. Bei mir ist ja eine Künstlerin, da würde ich das Wort Talent schon gar nicht mehr so gern verwenden, denn sie ist schon darüber hinaus Social Media unglaublich stark unterwegs. Und wer demnächst ein Release-Konzert in Paris spielt, hat es dann auch schon ziemlich geschafft. Jolina Louise ist bei mir jetzt.

0: wir sind immer eine Bühne für die großen Talente aus der Region und wir haben jetzt ein Übertalent da. Es gibt Musikzeitschriften, die ihr eine große Karriere schon voraussagen und sie macht ein Release-Konzert nicht in Karlsruhe und auch nicht in Pforzheim, sondern in Paris. Also da geht's richtig zur Sache. Jolina Louise ist bei mir. Schön, dass du geklappt hast, Jolina. Herzlich willkommen.
1: Dankeschön. Danke, dass ich da sein darf. Ich freue mich sehr.
0: Jolina, du bist in Karlsruhe zu Hause?
1: Richtig.
0: Hast einen so französisch klingenden Namen und demnächst gehst du auch nach Paris. Ist das für dich so eine Liebesentscheidung zur Stadt, dahin zu gehen? Wie kommt es dazu?
1: Also tatsächlich, ja, ist ja mein Name auch französisch. Ich habe auch französische Wurzeln aus Korsika. Und tatsächlich ich war auf Tour vor einem Monat circa, auch einen Monat lang quasi. Und da war ich in Paris auch. Und kurz davor haben wir uns dann entschieden, in Paris dann das Konzert zu machen. Vielleicht kommen aber ja auch noch ein paar dazu. Und ja, dementsprechend, also ich mag Paris auch sehr gerne, deswegen freue ich mich auch sehr, da zu sein und dann halt da eine Show zu spielen.
0: Ja, toll, das freut mich. Und die Tour war ja richtig erfolgreich. Du warst in großen Städten, du warst in Berlin und überall waren die Clubs gut besucht und eine große Begeisterung. Mit welchen Gefühlen bist du gerade unterwegs? War das so ein Meilenstein für dich? Man muss sich an diesen Städten ausprobieren, da ist der Markt ja groß.
1: Ja, also letzten Monat war ich Support für jemanden.

0: Freunden, für eine Freundin von mir. Mhm. Und ich hatte ja aber auch schon Release-Konzerte in Berlin und Frankfurt. Mhm. Und das ist natürlich, also weil ich ja auch schon viel Support mittlerweile gespielt habe für verschiedenste Leute, war es schon auch verrückt, dann bei den eigenen Shows zu merken, dass wirklich der gesamte Raum für einen selbst da ist und eben auch jeden Text mitschreien. Und das ist schon nochmal eine andere Energie. Aber auch als Support dann irgendwie in zum Beispiel London oder in Brüssel. Brüssel war, glaube ich, das Überraschendste für mich. Dort zu sein, und ich war zuvor nie in dem Land oder in der Stadt, und dann da Leute zu haben, die auch wirklich Fan sind und keine Ahnung, sich dann ein Tattoo stechen lassen wollen oder so, das ist schon krass.
1: Also wir haben viel zu erzählen. Aus Karlsruhe in die große Welt. Wir wollen aber Jolina auch persönlich kennenlernen. Du kommst aus Karlsruhe, das haben wir schon rausgefunden, aber wie ist dein Sternzeichen?
0: Mein Sternzeichen ist Jungfrau.
1: Verliebt, verlobt oder verheiratet?
0: Weder noch.
1: Deine Lieblingsfarbe, Jolina?
0: Rot.
1: Mhm. Hast du ein Haustier?
0: Ein Hund, Buddy.
1: Klein, groß?
0: Klein.
1: So wie unser Senderhund?
0: Ja,
1: unser
0: Mamas, sehr Mädchen, ähnlich so. Sogar, ja.
1: Mhm. Welches Poster hing bei dir im Jugendzimmer?
0: One Direction.
1: One Direction. dein erstes Vorbild?
0: Billie Eilish.
1: Ach, interessant. Mhm. Als ich habe natürlich vorher reingehört und hätte jetzt gesagt, ich ordne dich irgendwo zwischen Olivia Rodrigo und Billie Eilish ein. Reden wir gleich nochmal drüber, ob ich da richtig unterwegs bin. Deine erste selbstgekaufte CD wahrscheinlich oder Download war es bei dir. Ne? Was hast du gerne gehört?
0: Wahrscheinlich Pink.
1: Mhm. Welches Buch hast du zuletzt gelesen?
0: Ich lese nicht wirklich Bücher, aber ich glaube die Biografie von Madison Beer, der Harfe wird.
1: Da geht es auch schon ein bisschen Richtung Karriere. Dein Lieblingsurlaubsziel? Die korsischen Wurzeln hast du angesprochen. Ja. Bist du da gerne?
0: Ich bin da gerne, aber ich würde auch gerne was Neues sehen. Ich glaube Sri Lanka.
1: Oh, sehr schön. Ganz tolles Land zum Reisen. Und Hausmannskost oder Gourmet-Tempel? Du bist aus Karlsruhe, korsische Wurzeln und in der Welt unterwegs.
0: Mhm. Ich glaube, was ich am liebsten esse, ist dann eigentlich asiatische Küche.
1: Also passt auch so Sri Lanka. Ja. Also wir wissen jetzt, nächste Reise nach Sri Lanka. Und du hast schon so viele Städte angesprochen. Ich fange mal ganz vorne an. Ich fange da an, wo die Entscheidung fällt, ich will das machen, ich will Musik machen, ich möchte ja, eine Karriere machen. War das bei dir schon ganz früh? Bist du früh schon vorm Spiel gestanden und hast so die ersten Moves gemacht? Wann fiel die Entscheidung bei dir schon?
0: Ja, das war tatsächlich sofort entschieden. Also ich glaube, das wussten dann auch schon meine Eltern, bevor ich es eigentlich so wirklich wusste. Ich war auch immer das Baby, wenn es mir geschmeckt hat, habe ich gesungen. Mhm. Und dann habe ich auch ganz früh angefangen, irgendwelche Lieder zu erfinden. Und die waren dann natürlich nicht wirklich gut. Mhm. Aber dann war es wirklich schon im jungen Alter, dass ich ganz fest davon überzeugt war, ich werde mal Superstar. Das sagt mir meine Oma auch heute immer noch. Und dann war es immer offensichtlicher, und dann habe ich Lieder angefangen zu schreiben, auf der Ukulele zum Beispiel. Dann wusste ich, das wird's.
1: Ja, und da gehört ja auch Selbstbewusstsein dazu. Bei deinen Videos, was man sieht von dir im Netz, sehr selbstbewusst, gehst sehr raus aus dir, hast die Menschen, packst die Menschen sehr. Da gehört auch was dazu. Wo nimmst du das her?
0: Ich weiß nicht. Also mittlerweile, früher muss ich sagen, war ich nicht so selbstbewusst, weil ich auch ein bisschen eine schwierige Zeit in der Schule hatte und so. Und dann habe ich sehr auf das Fake it till you make it gesetzt. Und das war dann auch tatsächlich so. Also ich glaube dann halt auch dadurch, dass man dann eine Fanbase irgendwann hat und die ja dann auch ganz lieb sind und ganz liebe Sachen schreiben und so, kommt es dann automatisch irgendwann. Aber ich würde sagen, mittlerweile bin ich mir auch sehr meinem Können bewusst.
1: Und Fanbase ist ein gutes Stichwort. Wir wollen gleich mal rausfinden, wie man die aufbaut. Bei dir hat, glaube ich, Social Media damals eine große Rolle gespielt. Wenn man dich ein bisschen beobachtet, was mich natürlich in der Vorbereitung zur Sendung getan hat, fällt mir auf, da tut sich schon ganz schön viel bei Instagram. Und es ist auch viel Interaktion. War das für dich so ein Schlüssel, erst bekannt zu werden und dann noch zu sagen, ich kriege euch auch musikalisch. Wie hast du das gebaut und hast du Hilfe gehabt?
0: Ich würde sagen, ich habe halt schon recht früh mit Social Media angefangen. Und witzigerweise war das auch gar nicht anfangs Musik, aber nicht wirklich absichtlich. Ich glaube, das war eher, weil ich mich dort noch nicht wirklich getraut

0: hatte. Und es war dann so 2021, dass ich angefangen hatte, auf TikTok zu posten. Und aus irgendeinem Grund hat es wohl so perfekt irgendwie gepasst, dass es dann wirklich sehr schnell sehr viel wurde. Aber das war dann meistens einfach für mein Aussehen, weil ich mich dann ein bisschen verrückter, bunter angezogen habe. Manche würden sagen, ich war Emo. Aber dann war das irgendwie schon da, dass ich für viele irgendwie ein Idol war. Und dann habe ich aber halt irgendwann mir gedacht, okay, ich muss mich jetzt einfach überwinden, weil wie soll ich Superstar werden, wenn ich gar nicht Leute wissen lasse.
1: Genau, da muss noch was dazukommen. Genau. Yeah.
0: Und dann habe ich halt angefangen, einfach irgendwie Cover zu posten auf meinem Klavier und so. Und so wurde ich dann auch entdeckt von Heiko und Roman. Hero heißen sie, ehemalig die Lochis. Und die waren dann bei mir zu Hause zu Besuch für deren Promo für den neuen Song. Und dann haben wir zusammen Kuchen gebacken und dann meinten die, ja, du singst ja auch, haben wir auf TikTok gesehen. Und sing uns doch mal was vor. Und dann habe ich mich erst geweigert und dann hat meine Mama gesagt, doch, mach. Und dann habe ich vorgesungen und dann waren die ganz geflasht und haben gesagt, dich brauchen wir. Und seitdem war das dann so und dann haben wir auch zusammen bei denen im Studio ein bisschen professionellere Cover aufgenommen. Und jetzt dann halt eigene Musik.
1: Ja, ist ein spannender Weg. Du hast TikTok angefangen, kamst da sehr authentisch rüber. Viele, ich glaube, viele Mädels haben auch mit dir Kontakt aufgenommen. Du hast diesen Begriff gewählt, ja, warst für die ein Idol, aber hast auf eine sehr authentische Art und Weise kommuniziert. Und dann über die Musik nochmal was Neues einzubringen. Wie waren da die Reaktionen? Haben manche gesagt, also wir haben dich so gar nicht gesehen oder waren gleich alle schockverliebt, haben gesagt, wir sind dabei?
0: Ich würde schon sagen, eher das Zweite. Also ich muss noch hinzufügen, ich habe bei TikTok auch ganz oft Livestreams gemacht und habe da dann einfach gesungen, weil da war es ja immer sehr im Moment. Das war ja dann nicht endgültig irgendwo gepostet. Deswegen war das immer das, was ich so machen wollte, womit ich mich wohlgefühlt habe. Und dann hatte ich so Sorgen vor meinem ersten Cover, was ich im Studio aufgenommen hatte. Und ich dachte mir echt, oh Gott, was werden da die Leute schreiben? Und es war so unnötig, mir da Sorgen zu machen, weil halt wirklich alle einfach gesagt haben, oh mein Gott, endlich hast du es gemacht, endlich hast du dich getraut, das ist so toll. Und ab da war es auch ganz klar und dann habe ich immer gepostet.
1: Von TikTok dann zu singen, live zu singen, jetzt das Album zu machen. Talentshows, waren die bei dir mal ein Thema?
0: Klar, habe ich mal drüber nachgedacht und ich habe auch gerne DSDS und The Voice Kids und sowas geguckt. Ich glaube aber letztendlich, weil mittlerweile schaue ich es auch wieder recht aktiv, weil eben auch Heiko und Roman und Alvaro Soler in der Jury sind, deswegen gucke ich mir das gerne an. Ich glaube, dadurch, dass da wirklich so viele tolle Talente dabei sind und dann aber eben nicht weiterkommen, weil es halt nun mal einfach Konkurrenzkampf ist, das hätte mir nicht gut getan, weil hätte ich nicht gewonnen, ich glaube, das hätte ich nicht verkraftet. Also deswegen habe ich es einfach gelassen, habe mir gedacht, ich gehe schon meinen eigenen Weg und es war dann auch die richtige Entscheidung.
1: Und im Team Alvaro zu sein, ist ja nicht so falsch. Erzähl mir die Geschichte. Du warst mit ihm auch auf der Bühne zusammen.
0: Ja, richtig. Das war auch ganz verrückt. Ich war 2023 auf das Fest in Karlsruhe und da war Alvaro und ich fand den halt total toll, sieht gut aus, guckt man sich gerne an und dann stand ich da in der ersten Reihe in dem vorderen Graben mit meinen Freundinnen und da waren auch ganz viele Interaktionen und so, weil wir auch wirklich ihn abgefeiert haben und auch die Band.
1: War eine irrsinnige Stimmung an dem Abend.
0: Es war so toll. Ich hatte so viel Spaß. Und dann kam er auch runter und dann haben wir Händchen gehalten bei einem Song. Und das war auch so cool. Und davon gab es auch ein Video. Und dann, zwei Jahre später, hatte ich dann schon meine ersten Shows gespielt. Und dann hieß es ja, möchtest du Support für Alvaro Soler sein? Und dann habe ich gesagt, selbstverständlich, was für eine Frage. Und dann war ich in Bruchsal und in Balingen Support bei ihm und habe da eine halbe Stunde vorher dann gespielt. Und es war so cool und so ein Full-Circle-Moment, sagt man ja. Und er war auch so lieb und es war alles perfekt.
1: Und die Drähte glühen noch, also immer noch im Kontakt und demnächst wieder gemeinsam auf der Bühne?
0: Ja, also ich wäre immer bereit.

0: Aber ja, ab und zu mal so einen Insta-Post liken.
1: Okay, kommt hoffentlich an. Gleich musst du hier deine eigenen Fragen ziehen. Das wird sehr spannend. Sie sind meistens etwas merkwürdig, aber... Selina, deine erste Entweder-Oder-Frage. Drei Tage offline oder drei Tage ohne Schlaf?
0: Habe ich beides schon gemacht.
1: Muss ich entscheiden.
0: Oh Mann, dann drei Tage ohne Schlaf.
1: Das ist ja, wenn man eine Tour macht, kommt es aber vor, oder?
0: Ja.
1: Aber offline geht gar nicht. Ne? Das ist,
0: Ich würde gerne, aber ich glaube, so drei Tage nicht posten und so, das ist nicht gut.
1: Geht gar nicht, ne? Das ist für die Karriere nicht gut. Genau. Zweite Frage für dich, Selina. Ich danke dir. Alles wissen oder alles vergessen? Gute Frage, ne?
0: Ja, richtig gut. Ich glaube, alles wissen, weil ich eigentlich alles vergesse.
1: Das ist eine sehr gute Antwort. Wir denken alle miteinander drüber nach und lösen gleich auf. Wir haben dich schon ganz gut kennengelernt, so auf dem Weg zur wirklich ganz großen, erfolgreichen Künstlerin. Was mir auffällt, ist, dass du deine Musik auch ein Stück weit in einem Genre hast, das gerade unglaublich im Kommen ist und unglaublich gefragt ist. Ein Musikkritiker hat geschrieben, Selina singt ihre Songs, als würde sie ihrer besten Freundin eine Geschichte erzählen, ganz persönlich. Beschreibt es das gut, was du ausstrahlen willst?
0: Ja, ziemlich. Also ich lege auch sehr viel Wert darauf, dass meine Musik sehr ehrlich ist. Und ich würde auch einfach sagen, ich bin eine sehr ehrliche Person. Und ich fand es auch immer, zum Beispiel bei Sabrina Carpenter oder Gracie Abrams, fand ich es sehr schön zu hören, dass die genauso Probleme oder Gedanken haben wie man selbst. Und deswegen mag ich auch so gerne so einfache Texte, die nicht unbedingt einfach sind, aber es sind so ganz spezifische Gedanken, die eigentlich jeder hat, aber niemand bringt sie so wirklich in Songs. Aber auch das Humorvolle und so wollte ich beibehalten, einfach weil ich super ironisch bin und ich bin auch sehr ein humorvoller Mensch, würde ich behaupten.
1: Ja, und auch die Ehrlichkeit. Die letzten Jahre haben sich ja ein bisschen wegbewegt von dem heile Weltgesingen.
0: Ja.
1: Diese Ehrlichkeit, Billie Eilish war, ist da, glaube ich, ein ziemliches Vorbild in ihrer Ehrlichkeit. Olivia Rodrigo fällt mir auch so ein bisschen, also wenn ich dich höre vom Stil her, ist es tatsächlich so eine Veränderung auch dessen, was man selbst ausstrahlen will. Also nicht nur heile Welt, sondern bei dir kommen auch tatsächlich deine Gedanken kommen da nach außen. Du schreibst ja auch selbst.
0: Ja, genau. Also das war mir immer super wichtig, also weil ich möchte keine Songs singen, die ich nicht selbst fühle. Und mittlerweile bin ich viel, viel, viel im Studio. Und da habe ich dann auch teilweise ausgewählte Writer dabei, also meistens eine Person, die mit mir gemeinsam dann schreibt. Und ich würde sagen, das ist so das Beste eigentlich. Also ich schreibe immer noch ab und zu Lieder natürlich bei mir zu Hause, weil es auch einfach das ist, was ich brauche, statt Tagebuch zu schreiben, dann Lieder zu schreiben. Aber genau, im Studio habe ich da schon welche, die auch wissen, wie ich bin als Person. Und dementsprechend ist es dann immer sehr leicht, mit denen Musik zu schreiben und zu machen.
1: Ja, vor allem Musik zu machen. Deine Platten oder deine Aufnahmen sind ja super ausproduziert. Hast du eine gute Truppe da um dich rum?
0: Sehr. Also sowohl in Mannheim als auch in Berlin, in Saarbrücken, überall.
1: Wir haben es gerade angesprochen, die Alben sind unglaublich gut ausproduziert, hören sich stark an. Brauchst du dafür, du hast zwei Namen angesprochen aus dem Team, Alvaro Soler, die auch mit ihm arbeiten. Wie wichtig ist es, solche Menschen zu haben? Ist das der nächste Sprung eigentlich auf der Karriereleiter, dass man wirklich auch Support kriegt und eingerahmt ist in so ein professionelles Team?
0: Ja, ich würde sagen, das Team ist auf jeden Fall mit einer der wichtigsten Sachen, auch einfach um nicht nur als Künstler, sondern auch einfach als Mensch zu wachsen und da Leute um sich rum zu haben, die wirklich auch das Beste für einen wollen, ist super wichtig und das habe ich und auch von zu Hause aus habe ich so viel Unterstützung und auf jeden Fall sind die Menschen um einen rum da sehr, sehr wichtig.
1: Karriere wächst nicht allein, Karriere wächst nur im Team und auch in der Professionalität. Man will nach außen gehen und trotzdem will man natürlich, muss man auch ein bisschen einen Schutzraum um sich schaffen. Wie kommst du damit klar? Auf der einen Seite die Offenheit den Fans gegenüber, in der Öffentlichkeit, auf der anderen Seite aber auch zu sagen, ich bin jetzt auch mal eine private Person. Kriegst du das noch gut hin?
0: Schwierig tatsächlich, vor allem, weil ich eben auch früher selbst sehr Fan war von vielen Leuten. Deswegen weiß ich, wie wichtig einem das als Fan ist, so viel zu interagieren mit dem Künstler selbst. Aber ich würde schon sagen, dass ich da noch ein ganz gutes Maß habe, finde. Aber trotzdem würde ich schon sagen, ich bin sehr, sehr aktiv, was das angeht.
1: Janina, wir reden nächste Stunde über deine Live-Auftritte, wo man dich hören könnte und auch über neue Musik. Alles mit dir. Diese Tasse gibt es nicht zu kaufen, man kann sie nur gewinnen, der Promi-Ausgabe von
2: Stadt, Land,
1: bei mir in der Martin-Sacker-Show. Janina, habt ihr Stadt, Land, Fluss zu Hause mal gespielt so ein bisschen?
0: Ja.
1: Und, was war das Schwerste?
0: Fluss.
1: Ist raus bei mir. Das ist die gute Fluss ist raus. Alles andere weißt du. 30 Sekunden, 5 musst du sagen mit dem Buchstaben. Und dann sind wir beieinander. Dann kriegst du die Tasse. Legen wir los?
0: Okay.
1: Also, der Buchstabe ist das W. Sorry, ist nicht ganz so einfach. Oh, da geht die Handschuhe vor das Gesicht. Aber ich drücke die Daumen und wir starten mit einer Stadt.
0: Wolfsburg.
1: Jawohl, ein Land. Wir springen das. Machen wir später. Etwas zu essen. Aufs Brot statt Käse.
0: Hä? Wurst.
1: Jawohl, ein Beruf mit W.
0: Wahltrainer.
1: Ja, das nervt mit W. Was morgens klingelt.
0: Wecker.
1: Genau, das gibt's nur draußen mit W.
0: Wolken.
1: Jawohl, das waren genau 5. Gott, Janina. Gott, war das anstrengend.
0: Das war aber so schlimm.
1: Ja, die Tasse ist da. Ein Land mit W. Es ist wirklich extrem schwer.
0: Was ist ein Land mit W?
1: Ja, ich glaube, es sind nur Thailänder. Wales ist eigentlich, Wales ist ein eigenes Land. Westjordanland.
0: Nee, Leute.
1: Weißrussland. Das ist ein Land mit W. Aber Janina, ehrlich gesagt, ich hätte auch Probleme gefühlt. Alles andere hast du gut gemacht. Ich fand deinen Beruf in dein. Was hast du als Beruf gesagt?
0: Wahltrainer.
1: Wahltrainer, das ist doch sehr aktuell.
0: Ja, das habe ich heute auf meiner For You-Page gehabt. Deswegen.
1: Ja, Wahltrainer. Und das nervt, den Wecker hast du rausgehört. Hättest auch sagen können, Wacker, aber 5 richtige in die Tasse gehört dir. Herzlichen Glückwunsch.
0: Toll, danke.
1: Lass uns noch ein bisschen auf deine nächsten Karriereschritte eingehen. Und vor allem, mich interessiert, wie kommt man zu diesen internationalen Konzerten als junge Künstlerin? Wie ist es dazu, zu einem Match gekommen, nach Brüssel zu gehen, da einen Support zu spielen? Wie ist man auf dich aufmerksam geworden?
0: Ja, also jetzt die vergangene Tour war, wie ich schon erwähnt hatte, mit einer Freundin. Mhm. Und wir machen sehr ähnliche Musik. Mhm. Jetzt nicht die genau gleiche, aber es ist auf jeden Fall ähnliche Zielgruppe. Und es war auch wirklich schön, weil da so viel Energie einfach im Raum war und ganz viele haben dann auch geschrieben, ja, das war für mich 2-in-1 ein Konzert, also ja, weil die beide Künstler so toll fanden und es war halt auch so schön, eben mit einer Freundin auf Tour zu sein und das so zusammen zu erleben.
1: Aber international eben, ne? Also man könnte jetzt sagen, du kommst aus Karlsruhe, spielst einen Club in Berlin und Hamburg, dann noch kleinere irgendwo in Köln und München. Bei dir heißt es dann plötzlich Brüssel und europäische Städte. Merkst du das auch bei den Spotify-Abrufen, dass du vor allem auch ein internationaler Act wirst?
0: Ja, schon. Also ich glaube halt dadurch, dass ich eben englische Musik mache, ist es ja recht offen, wo die hingeht. Und manchmal ist es auch total überraschend. Ich war auch schon ein paar Mal bei der Playlist New Music Friday India. Und ich glaube, dadurch, dass ich dann auch so aktiv Social Media mache, geht das auch überall hin. Und es ist alles wirklich sehr verteilt. Also natürlich habe ich sehr aktive Fans auch hier in Deutschland, die dann auch nach Paris fahren und auch nach Amsterdam und keine Ahnung, überall eigentlich. Und trotzdem finden sich überall irgendwie immer Fans.
1: Großartig. Wir sind schon in der letzten Gesprächsrunde, Janina, und es hat viel Spaß gemacht, weil ich auch feststelle, dass dieses Musikmachen für dich ja mehr bedeutet, als nur auf der Bühne zu stehen. Das bist du insgesamt. Also das ist der Gesamtmensch, den du präsentierst. Und jetzt schauen wir mal in die Zukunft. Große Clubs schon gespielt, jetzt Headliner-Show in Paris. Gut unterwegs, vor allem über die sozialen Medien. Wir schauen mal 2 Jahre weiter. Was würdest du gerne so lesen in so einem schönen Musikmagazin über dich? Kannst du eine Headliner finden?
0: Gibt einiges, aber ich würde einfach sagen, man kann ihr nicht entkommen. Und dann bin ich überall.
1: Sehr gute Schlagzeile. Du könntest auch gut texten, das merke ich schon. Also, die Schlagzeile, die speichern wir ab. Mhm. Und wir schauen dann in 2 Jahren. Und wenn es dann geklappt hat, versprichst du doch wiederzukommen. Ja?
0: Ja.
1: Alles Gute, ich drücke die Daumen. Alles Dankeschön. Gute für dich, danke für deinen Besuch.
0: Vielen Dank, dass ich da sein durfte.
1: Ja, sehr gerne. Und nächste Woche machen wir weiter. Wieder junges Talent hier aus der Region. Braucht noch ein bisschen, ist noch nicht so ganz groß, wie Jolina schon ist, aber er macht jetzt auch ein Release-Konzert bei sich zu Hause in Pforzheim. Schreibt sehr schöne deutsche Musik, schöne Texte, sympathischer Kerl. Jonas Gavril ist dann bei mir. Euch noch einen schönen Restsonntag. Bis nächste Woche. Ciao, ciao.

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0: Liebe Zuschauerinnen und Zuschauer, 8 Stationen mit Kraftübungen und 8 Kilometer Rennen. Hyrox ist eine Sportart, die Elemente des CrossFits beinhaltet und 2017 von dem Sportveranstalter Christian Tötzke und dem dreimaligen Hockey-Olympiasieger Moritz Fürste ins Leben gerufen wurde. Auf nationaler und auch internationaler Ebene hat sich Hyrox mittlerweile weit ausgebreitet, vor allem in Europa, in den USA und Asien, und die zweifachen Europameisterinnen und Weltmeisterinnen sind heute bei mir zu Gast in der Sportzeit im Hubraum. Kerstin Hartmann und Kiki Schweizer, hallo, schön, dass ihr da seid.
1: Hallo.
0: Wenn ihr die WM, Kerstin, 2023 in Manchester nochmal Revue passieren lasst, der Moment, als ihr euren Titel verteidigt habt, was kommen da noch für Emotionen hoch?
1: Ja, das war schon ein verrücktes Gefühl, weil wir sind ja ein Jahr vorher in Las Vegas zum ersten Mal Weltmeisterin unserer Altersklasse geworden. Und da war das schon, sag ich mal, ja, ein Riesengefühl, und das zu schaffen. Und da haben wir eigentlich ehrlich gesagt nicht so ganz damit gerechnet, dass wir das im nächsten Jahr auch nochmal schaffen, weil die Konkurrenz und, sag ich mal, die Teilnehmeranzahl immer größer wird. Und dann sind wir nach Manchester gefahren, zwar schon, also ich bin immer positiv, sage immer, Kiki, das schaffen wir, ja, und das kriegen wir nochmal hin, aber letztendlich vor Ort weißt du nie, dann gab es nochmal zwei Engländerinnen, die sich spontan zusammengetan haben, und die sind immer sehr stark, und letztendlich haben wir es aber dann doch geschafft, und ja, wir waren einfach nur noch happy und auch sehr stolz, ja.
0: Die Kerstin hat gerade gesagt, das Teilnehmerfeld wird immer größer. Allein 2023 haben insgesamt 100.000 Athleten weltweit an Hyrox-Wettkämpfen teilgenommen. Wie ist es für dich, so unter den Besten zu sein?
2: Ja, natürlich ist es ein gutes Gefühl. Man hat ja auch was dafür getan. Das ist man im Training, also der Weg ist das Ziel meistens, weil jetzt einfach auch in unserem Alter nur ein Event zu haben, und da muss dann alles funktionieren. Wenn man sich darauf fixieren würde, dann würde man sich, glaube ich, ein bisschen viel Druck machen. Und wenn das dann aber alles so hinhaut und es hat alles Spaß gemacht und es ist dann das i-Tüpfelchen zum Schluss noch, dass man das gewinnt, ist es natürlich super toll.
0: Jetzt kennt ihr beiden euch ja schon seit über 30 Jahren. Ist das euer Erfolgsgeheimnis, warum ihr vielleicht auch so erfolgreich seid, dass ihr vielleicht auch diese Vertrauensbasis untereinander habt, Kerstin?
1: Ja, sicherlich dieses lange Kennen und Wissen, wie der andere tickt, aber